0: die Niederländer das Rheinwasser nämlich noch selbst aufwendig reinigen.
1: Trinkwasser für Amsterdam und Den Haag. Die Filteranlagen in diesem niederländischen Wasserwerk laufen auf Hochtouren. Denn aus Deutschland kommen immer mehr schädliche Chemikalien, die das Trinkwasser in unserem Nachbarland belasten. Besonders problematisch PFAS-Verbindungen. Stoffe, die im Verdacht stehen, Krebs auszulösen und das Immunsystem anzugreifen. Die Wasserexperten in den Niederlanden beobachten mit feinen Messsystemen, welche Schadstoffe aus Deutschland im Rhein bei ihnen ankommen.
2: Besonders im letzten Jahr haben wir gesehen, dass es da pauschal die PFAS-Menge angestiegen ist. Aber wir haben auch da bestimmte Einleitungspeaks gesehen, die wir auch in unserer eigenen, im Wassersystem in den Niederlanden verfolgen konnten.
1: Aus der Chemiedeponie in Leverkusen-Börich stammt ein erheblicher Teil der PFAS-Verbindungen im Rhein. Der WDR hat aufgedeckt, dass aus der Deponie ständig Sickerwasser in den Untergrund läuft. Im Sickerwasser PFAS-Chemikalien. Das belastete Wasser wird abgepumpt und über das Klärwerk Börich in den Rhein geleitet. Filteranlagen, die PFAS aus dem Sickerwasser holen, gibt es nicht. Das Sickerwasser wird mit anderem Wasser verdünnt und in den Fluss gepumpt.
2: Es ist dann verdünnt, aber man muss wissen, dass was man oberhalb in Mikrogramm pro Liter einleitet, das kommt in Nanogramm pro Liter in den Niederlanden an. Und genau diese PFAS-Verbindungen sind auf Nanogrammniveau schon problematisch für die Trinkwasserversorgung.
1: In den Niederlanden gibt es zwar viel Wasser, doch in der Nähe der Küsten können Wasserwerke kein Grundwasser zum Trinken fördern, denn das Wasser im Boden ist salzig. Um die Ballungsräume wie Amsterdam und Den Haag versorgen zu können, sind die Niederländer auf Wasser aus dem Rhein angewiesen. Das wird zum Beispiel hier direkt aus dem Seitenkanal gepumpt. Das machen die Niederländer schon seit mehr als 70 Jahren so.
2: In den letzten 20 Jahren, 25 Jahren sieht man immer wieder neue Stoffe, Medikamente, natürlich auch die PFAS, industrielle Stoffe, die aufkommen.
1: Der Aufwand, solche Stoffe aus dem Rheinwasser herauszubekommen, wächst ständig. Vor allem PFAS sind problematisch, weil sie sich in der Umwelt nicht zersetzen. Das Rheinwasser pumpen die Niederländer zunächst in dieses weitläufige Dünengebiet. Hier sickert das Wasser über Monate durch Sandschichten und wird dann in diesen See geleitet. Von hier aus fließt das Wasser durch eine Kette von Filteranlagen. Am Ende stehen die Aktivkohlefilter. Eigentlich müsste der Betreiber der Deponie in Leverkusen sein Abwasser filtern, damit die PFAS gar nicht erst in den Rhein gelangen, sagt der niederländische Experte.
2: Man muss alles tun, was man tun kann, um eine Emission zu vermeiden. Das ist auch so festgelegt in die industrielle Emissionsrichtlinie. Die gilt in den Niederlanden, gilt ebenso auch in Deutschland.
1: Der Betreiber der Leverkusener Deponie, das Unternehmen Currenta, sagt aber, es gäbe keine geeigneten Filteranlagen für das Sickerwasser aus der Deponie. Solche Filter wolle man jetzt aber entwickeln.
0: Und auch das beschäftigt Leverkusen gerade. 12 Menschen sind innerhalb kürzester Zeit im St. Remigius Krankenhaus in Opladen verstorben. Deshalb hat die Staatsanwaltschaft Köln jetzt Ermittlungen aufgenommen. Sie prüft, welche Rolle die Hitzewelle Ende Juni bei den Todesfällen gespielt hat und ob es Hinweise auf Fremdverschulden gibt.
3: Das Krankenhaus hat einen Schwerpunkt in der Geriatrie und behandelt dementsprechend besonders viele hochbetagte Menschen mit Vorerkrankungen. Genau diese Patientengruppe ist bei extremer Hitze besonders gefährdet. Nach Angaben der Klinik ist die Zahl der Todesfälle für diese Gruppe nicht ungewöhnlich hoch. Ob die Hitze zu den Todesfällen beigetragen hat, sollen die Ermittlungen jetzt klären.
0: In weniger als einem Monat ist es wieder soweit. Am 1. August finden die 21. Kölner Lichter statt. Eine Großveranstaltung, die gut geplant werden will und auch wird. Heute wurde das Konzept vorgestellt. Und das verspricht eine spektakuläre Show mit ganz neuen Elementen.
4: Noch 25 Tage, dann wird wieder Europas größtes musiksynchrones Feuerwerk über den Rhein aufsteigen. Die Vorbereitungen zu den Kölner Lichtern laufen jetzt schon auf Hochtouren. Am Mittag wurde das neue Konzept vorgestellt. Die Überraschung: erstmals werden Drohnen in die Show eingebunden.
5: In der Höhe werden ca. 500 Drohnen fliegen und so das Opening zum Feuerwerk produzieren. Es gibt so eine kleine Geschichte dazu, die unser Chefpyrotechniker Georg Aleph dazu geschrieben hat, auch ein bisschen Musik. Und die Drohnenshow wird ungefähr 6,5 Minuten.

0: Minuten dauern und geht dann nahtlos ins Feuerwerk über.
1: Wo die Drohnen starten, das bleibt geheim, aus Sicherheitsgründen. Das Publikum kann dann an der Hohenzollernbrücke eine Lichtershow sehen aus mit LED besetzten Drohnen. Bisher hatte die Stadt keine Genehmigung für solche Drohnenflüge erteilt. Diesmal sind aber alle Voraussetzungen erfüllt. Außerdem ist es für Umweltdezernenten William Wolfgram ein erster wichtiger Schritt in Richtung Nachhaltigkeit.
2: Deswegen freue ich mich ganz besonders, dass dann in diesem Jahr auch die Kölner Lichter erweitert werden um nachhaltige Elemente mit der Drohnenschau am Anfang. Und ich bin sehr gespannt, wie das den Kölnerinnen und Kölnern gefallen wird.
1: Für Georg Aleph erfüllt sich mit den Drohnen ein Traum. Er ist für das Hauptfeuerwerk verantwortlich und verrät direkt noch eine weitere Premiere für dieses Jahr.
3: Es sind ja in Köln noch nie Raketen geschossen worden. Es sind ja immer Großfeuerwerksbomben und so weiter. Aber Raketen haben wir noch nie geschossen. Das ist das allererste Mal. Und das ist eine Rakete, die aufsteigt und dann so einen kleinen silbernen Wasserfall, der aussieht wie Lametta, an den Himmel zaubert. Und nicht nur eine, sondern das sind schon über 100 Stück.
1: Insgesamt werden etwa 1,5 Tonnen Pulver in dem halbstündigen Feuerwerk verschossen. Gezündet von 2 Schiffen in Höhe des Tanzbrunnens. Alles passend zur Musik. Auch für die KD-Rheinschifffahrt das wichtigste Ereignis im Jahr, für das sie 8 Schiffe an den Start bringen. Ein Riesenaufwand für das Unternehmen.
4: Auf den großen Schiffen sind das dann auch mal eben 30 bis 40 Mitarbeiter pro Schiff. Und dann begrüßen wir natürlich Gäste von 1.600 Personen auf der Rheinmagie bis zu den kleineren Schiffen, wo es dann 200, 300 Gäste sind. Und das Ganze mal 8.
1: Wie in der Vergangenheit sind die Kölner Lichter auch in diesem Jahr vom Rheinufer aus kostenlos zu sehen. Erwartet werden Hunderttausende Zuschauer. Die Veranstalter bitten darum, bis spätestens 19 Uhr vor Ort zu sein.
5: Und er wird sicher schon morgens früh da sein, der Cheffeuerwerker der Kölner Lichter, Georg Aleph. Herzlich willkommen.
3: Ja, hallo.
5: Über 20 Jahre sind Sie schon dabei. Sind Sie da eigentlich noch aufgeregt?
3: Ja. Und das darf man auch nicht verlieren. Die Spannung muss man schön aufrechterhalten.
5: Ja, Sie sind ja in erster Linie Feuerwerksprofi, jetzt mit den Drohnen, die erstmals eingesetzt werden. Glauben Sie nicht, dass Sie Ihnen die Show da stehlen?
3: Nö, eigentlich nicht. Das ist eine schöne Erweiterung. Im Jahre 2021 hat die gute Manuela Klein im Rahmen eines Interviews mich noch gefragt, ob ich denn noch irgendwelche Träume oder Wünsche hätte. Und die habe ich natürlich, das habe ich ihr dann erzählt, zum Phoenix-Projekt habe ich gesagt, könnte ich mir eine wunderschöne Drohnenfigur praktisch über der Hohenzollernbrücke vorstellen. Naja, und letztes Jahr sollte es eigentlich Wirklichkeit werden und das machen wir dann in diesem Jahr.
5: Ja, unsere Lokalzeitreporterinnen und Reporter sind auf jeden Fall auch diesmal wieder dabei. Ja. Der Umweltdezernent, der lobt ja auch diese Drohnen, weil er sagt, das ist ein richtiger Schritt Richtung Nachhaltigkeit. Weil es gab ja auch Kritik immer mal wieder wegen Lärm und Umweltverschmutzung, auch durch das Feuerwerk. Glauben Sie, dass die Drohnen irgendwann mal ganz das Feuerwerk ersetzen?
3: Also das will ich nicht hoffen, weil ich, wie gesagt, mit Leib und Seele Pyrotechniker bin und ich glaube da auch nicht dran. Also das Feuerwerk wurde schon in früheren Jahrzehnten, Jahrhunderten totgesagt, als das elektrische Licht erfunden wurde. Der Mensch mag Feuer. Das ist auf der einen Seite ein binäres Medium. Das ist auf der einen Seite kann es sehr viel Freude bereiten, wärmen. Auf der anderen Seite kann es halt eben auch missbräuchlich verwendet werden.
5: Ja, aber es kann ja auch gefährlich werden. Wurde es für Sie mal gefährlich?
3: Nö, bei uns noch nicht. Das Einzige, was gefährlich war, waren immer die Verzögerungen, wenn wir mal technische Probleme hatten, aber ansonsten.
5: Und wettertechnisch?
3: Wettertechnisch, ja, wenn hoher Wind ist gefährlich. Also Regen, da machen wir uns nicht vor Bang, aber wettertechnisch ist das die größte Gefahr.
5: Und 40 Grad wahrscheinlich auch nicht so in Ihrem Interesse.
3: Ist nicht so angenehm, da können wir wieder im Boot unten am Boden Spiegeleier braten, aber ansonsten ist es halt sehr anstrengend. Ja.
5: Das diesjährige Motto lautet ja die magische Schule des Feuerwerks. Was haben Sie sich dabei gedacht?
3: Ja, wir haben im Jahre 2016 das erste Mal unsere Werkzeugkiste geöffnet mit dem Thema Kontraste. Da haben wir mehr so über die Stimmungen, die wir nutzen, wir Pyrotechniker. Und in diesem Jahr wollen wir mal noch ein Stückchen tiefer gehen und wollen die Gegenstände, die wir dort verwenden, etwas näher erklären. Und das machen wir in 6 Schulstunden. Und in der 6. Schulstunde heißt es dann Heft daraus Klassenarbeit. Das ist natürlich nicht ganz ernst gemeint, aber dann dürfen die Zuschauer das Ganze noch mal so in der Retrospektive noch mal komplett genießen.
5: Das klingt spannend. Ich kann mir gar nicht so richtig was drunter vorstellen, aber umso gespannter sind wir dann, wie Sie das in den Himmel zaubern wollen.
3: Ja.
5: Herr Aleph, dann haben Sie auch noch ein bisschen Zeit fürs Proben. Wir drücken auf jeden Fall die Daumen, dass alles gut geht, Wetter mitspielt. Und dann, dass auch vor allen Dingen dieses Drohnen- und Feuerwerksduett
3: klappt. Das wird
5: ganz
3: lustig. Ich habe mit Sebastian Hesse das Storytelling dazu geschrieben. Wir hatten Spaß und wir denken, dass es eine tolle Ergänzung wird.
5: Wunderbar. Vielen Dank für Ihren Besuch.
3: Gerne.
5: Danke. Jetzt schauen wir rüber nach Bonn. Die Stadt ist für 2 Tage Hotspot der KI-Forschung. Bis morgen soll über den Einsatz von künstlicher Intelligenz in Medizin, Wirtschaft und Forschung diskutiert werden.
6: DeepL-Gründer Jaroslav Kutilovsky ist auf dieser Konferenz am Mittag mit dem Lamar Award ausgezeichnet worden. Sein Online-Übersetzer sei eine KI-Erfolgsgeschichte made in NRW, so Ministerpräsident Hendrik Wüst in seiner Laudatio. Preisträger Kutilovsky rief in seiner Rede zu mehr Mut auf.
7: Wir brauchen mehr Gründungen. Sehr viel in der KI wird momentan von kleinen Startups nach vorne gebracht. Und das muss weiter vorangehen. Also wir müssen uns dazu motivieren, auch diesen Mut aufzubringen. Nicht darüber nachzudenken, wo sind wir jetzt, sondern wirklich über die Zukunft nachdenken.
6: Wie das geht, darüber reden internationale Spitzenforscher noch bis morgen mit Führungspersönlichkeiten aus Wirtschaft und Politik.
5: Für viele ist es ein großer Schritt auf dem Weg zum Erwachsenwerden. Der Führerschein und dann das erste eigene Auto. An diese Zeit erinnert sich Walter Winkler noch ganz genau. 50 Jahre ist es her, da ging sein großer Traum in Erfüllung, ein eigener Ford Capri. Mittlerweile sind einige dazugekommen, aber sein erster bleibt was ganz Besonderes, denn alte Liebe rostet nicht.
8: Ach, wie schön. Mit 13, 14, als damals der Ford Capri auf den Markt kam, habe ich schon gedacht, mein Gott, wie schön. So eine lange Motorhaube, so ein kurzes Heck. Aber ich bin da schon Capri infiziert.

0: jetzt gleich drehe ich mein erstes Ründchen für dieses Jahr. Und ja, ich habe schon Gänsehaut. Nur wenn ich daran denke, ist immer wieder besonders, mit dem Fahrzeug zu fahren. Und ja, dann wollen wir mal loslegen. Ich putze das Auto unheimlich gerne. Der hat so schöne Formen. Und wenn ich den dann mit einem Fensterleder abwische oder die Fliegen vorne wegmache, dreckig wird der ja nie, weil ich ja nie im Wasser fahre oder im Regen, dann ist das für mich schon was Besonderes. Ja, das erste Foto, was ich hier sehe, das ist ja, das ist wirklich 50 Jahre alt, von 1976. Braun Metallic mit Phenyldach und Walter Winkler mit Matte. Das Auto habe ich ja länger wie meine Frau und meine Kinder. Also ist das mein erstes Baby gewesen. Das ist der schönste Tag. Erster Preis für den schönsten Capri Europas von Prinz Albert von Monaco übergeben worden. Das war eigentlich der schwärzeste Tag in meiner Capri-Zeit. Das war so wie ich sterbe. Ich bin mit 20 Stundenkilometer in eine Gracht reingeraten. Schwärzester Tag, Katastrophe. Wahnsinn. Das ist alles schon passiert. Aber es gibt schöne Sachen zu erzählen. Eins noch. Hier mit dem Fahrzeug habe ich also meine beiden Söhne, als sie auf die Welt gekommen sind, im Euskirchener Krankenhaus mit meiner damaligen Frau abgeholt. Hinten auf der Rückbank das Baby. Beide haben die erste Fahrt in ihrem Leben mit einem Auto in diesem Fahrzeug gemacht. Also ein großer Traum von mir, den hege ich schon eine längere Zeit, ist mit meinem Ford Capri auf die Insel Capri zu fahren.
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0: Sonne im Meer singt, das wäre so das Größte.
2: Ja, wer weder Zeit noch Geld für eine Spritztour nach Italien hat, der könnte sich das mediterrane Flair ja auch nach Hause holen. Unser Gartenprofi Rüdiger Ramme besucht heute ein Paar, das in seinem Garten Olivenbäume, Zypressen und sogar Palmen hat. Trotzdem fehlt noch ein bisschen Farbe.
3: Rüdiger Ramme trifft heute Jürgen und Marie Weimann.
4: Hallo Rüdiger, wir sind Mari
5: und Jürgen. Weil wir gerne unseren Urlaub im Süden verbringen, haben wir uns vor 7 Jahren entschlossen, einen mediterranen Garten anlegen zu lassen.
4: Inzwischen ist unser Garten zwar gut eingewachsen, aber uns fehlen die blühenden Pflanzen und die farbigen Akzente.
6: Ja, gerade die farbigen Akzente, die machen den Garten ja auch spannend und die ändern sich ja auch im Jahresverlauf. Und da freuen sich die Insekten drüber. Da weiß ich eine ganze Menge, was zum mediterranen Garten passt. Ja, hallo zusammen.
7: Hallo Rüdiger.
2: Hallo Rüdiger, schön, dass du da bist.
6: Park hier, toll, super sieht das aus. Ja, da habt ihr eine fantastische Sammlung hier zusammengetragen. Eukalyptus, Oliven, Hanfpalmen, hinten steht eine Bitterorange, eine winterharte Orange. Ja. Also das ist sehr, sehr ungewöhnlich. Man meint ja schon fast, man sei in der Toskana hier.
4: Wir wollten uns einfach ein Stück Urlaub nach Hause holen. Das war so die Idee dahinter.
6: Schuppen habt ihr ja schon dabei. Gehen wir noch ins Auto, da holen wir noch ein paar Pflanzen raus.
4: Prima.
6: Und dann gucken wir mal, was euch so gefällt.
4: Ja. Prima.
3: Rüdiger hat Pflanzen mitgebracht, die zu einem heißen, trockenen Standort passen.
6: Ja, kleiner Bauchladen sozusagen, was ich mitgebracht habe. Mhm. Jetzt müsst ihr euch aussuchen, was ihr haben wollt. Und
4: ja.
6: Ich helfe euch dabei, die da hinten einzupflanzen.
4: Auf jeden Fall würde ich gerne die gelbe.
6: Okay, die Achillea, die Schafgarbe.
5: Und ich würde sagen, der Steppensalbei, der gefällt mir sehr gut.
6: Das ist der Steppensalbei Salvia nemorosa. Sonst, da hinten steht noch der Hibiskus, den wolltest
5: Hibiskus
6: du, glaube ich, noch haben.
5: Und
6: die Acanthus, genau.
4: Und Acanthus, genau.
6: Ja, dann haben wir ja schon was. Schleppen wir das mal ab hier. Ich habe natürlich wieder die größte Kiste, klar. Gehen wir mal los, ne?
5: Ja.
3: In dem mediterranen Garten Farbakzente setzen, darum geht es heute im Lieblingsort von Jürgen und Marie Weimann.
6: Ja, wichtig beim Platz ist natürlich immer die Bodenvorbereitung.
5: Ja.
6: Man sieht hier auch, ihr habt da schon noch ein paar Unkräuter drin, ein paar Wurzelunkräuter. Die sollten auf jeden Fall raus. Der Boden sollte natürlich auch schön locker sein. Gerade bei den Pflanzen, die keine Staunässe vertragen. Ich habe jetzt erstmal einen Vierzahn hier, den kommt man eigentlich ganz gut rein. Und wichtig ist natürlich, die Bodenunkräuter auch rauszunehmen, ne? Mit den Wurzeln. Ja, Schachtelhalm ist auch so ein ganz übles Unkraut. Beikraut, sagt man natürlich. Kann man für Schachtelhalmextrakt benutzen, kann man auch Brühen draus machen. Ist aber im Garten wirklich sehr unbeliebt und macht so lange Wurzeln, dass man nur schwer in den Griff kriegt. Deswegen jetzt, wenn man das Beet neu anlegt oder neu bepflanzt, sollte man auf jeden Fall gut darauf achten, dass der auch mit rauskommt. Ne?
3: Die Wurzeln der Beikräuter aufsammeln ist Fleißarbeit. Muss aber sein, sonst gedeihen die neuen Pflanzen nicht so gut.
6: Jetzt geht es ans Ausstellen, so ein paar kleine Regeln, das Große nach hinten, das Kleine nach vorne, klar, sonst verdeckt man sich die Sicht. Es gibt Solitärstauden, die werden besonders groß, die stehen einzeln, sollten sich aber wiederholen. Es gibt Begleitstauden, die werden etwas kleiner, da pflanzt man in der Regel so mindestens drei. Und dann gibt es die Bodendecker, da werden hinterher die Lücken mitgefüllt.
3: An welcher Stelle fehlt Farbe? Rüdiger, Jürgen und Mari testen es aus. Stimmen die Farbakzente jetzt?
6: So, wir haben ja soweit jetzt ausgestellt. Seid ihr damit einverstanden? Dann würden wir nämlich pflanzen.
4: Ja, ich muss sagen, ich bin jetzt schon ganz begeistert, obwohl noch gar nichts gepflanzt ist. Aber von der Farbenvielfalt, ich denke, so haben wir uns das vorgestellt.
3: Die Pflanze eintauchen, bevor sie in die Erde kommt. Aufgesaugt mit Flüssigkeit kann sie besser in die neue Umgebung einwachsen.
6: Ja, da haben wir eurem Garten ja so ein bisschen noch ein i-Tüpfelchen aufgesetzt und auch einen wunderschönen Garten. Seid ihr zufrieden?
4: Sehr. Auf jeden Fall.
3: Schön war der mediterrane Garten schon vorher, aber jetzt ist er schön mit Farbakzenten.
4: Also wir werden den Garten mit Sicherheit jetzt noch mal ganz anders genießen. Okay. Wir können einfach nur noch mal Danke sagen.
6: Und dann wünsche ich euch einen schönen Urlaub in eurem Urlaubsgarten, in eurem mediterranen.
4: Ja, vielen Dank.
6: Macht's gut. Tschüss.
4: Tschüss.
6: Ja,
4: tschüss.
6: Tschüss. Vielen Dank. Ciao.
2: Wir sagen auch Danke und Glückwunsch. Ein Geburtstagskind, was anderen was schenkt, das gibt es ja nicht so oft. Zum 35-jährigen Jubiläum spendiert die kölsche Kultband Brings ein Gratiskonzert vor dem Kölner Dom.
7: Das Konzert ist am 5. September auf dem Roncalli-Platz am Dom. Und das Beste ist, es kostet keinen Eintritt. Die Kosten für Aufbau und Technik werden von Sponsoren übernommen. Die Band selbst bekommt keine Gage. Sie will sich damit bei ihren Fans bedanken.
8: Wir haben das so gelernt, wenn du Geburtstag hast, bezahlt das Geburtstagskind den Deckel. Das tun wir. Wir laden die Leute ein und wir hoffen natürlich, dass die Leute kommen, die sich das sonst nicht leisten können, dass sie da auf den Dom kommen können und mit uns einen Abend verbringen können.
7: 4.999 kostenlose Tickets sind ab Freitag um 12 Uhr auf der Homepage der Band verfügbar. Pro Person gibt es maximal 2 Tickets.
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2: 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Ja, und der hier hat schon gewonnen. Der derzeit beliebteste Wanderweg in der Eifel ist kein spektakulärer Fernwanderweg, sondern ein Rundweg, der mitten in Kall beginnt. Mehr als 1400 Menschen haben den Rundweg Kallersagen bei einer Online-Abstimmung zum Wanderweg des Jahres gewählt.
3: Mitten in der Gemeinde Kall startet der ausgezeichnete Wanderweg des Jahres 2026. 7 Kilometer Strecke voller Mythen liegen vor dieser Gruppe. Noch aus der Römerzeit ist dieser Sandsteinfelsen. Der Einstieg führt über Treppen in einen schattigen Laubwald.
10: Der Kallersagenweg ist so schön, weil wir ein Mottoweg sind. Aber hier ist halt das Besondere mit den 7 Sagentafeln aus dem Kaller Gemeindegebiet. Von der ersten Tafel aus schauen wir ins Orftal Richtung Sötenich. Deswegen haben wir die Tafel hier platziert mit einer Sage von Raimund und Aspasia, eine Liebesgeschichte.
3: Nach dem ersten Anstieg geht es runter auf eine Ebene. Hier ist ein besonderer Rastplatz unter Felsen. Durch Wiesen und Felder geht es weiter zur nächsten Sagentafel.
10: Die Keldenicher hatten hohe Erträge beim Erzabbau und feierten auf dem Tanzberg. Und die Berggeister waren da gar nicht so begeistert von. Und eines Tages haben sie dann mal wieder ganz heftig gefeiert und die Berggeister haben den Tanzberg einstürzen lassen.
3: Im anschließenden Wald wird es fast mystisch. Hier wurde früher Erz abgebaut. Die Erdstollen sind noch überall zu sehen.
11: Die Sage spielt in einem alten Erdstollen, einer Pinge, so wie sie hier überall auch zu sehen sind. Man aufpassen muss, dass man nicht reinfällt. Grundsätzlich geht es darum, ein Junge einer armen Familie steht vor dem Dorf und bettelt und ein Männlein tritt an ihn heran, zeigt ihm einen Erzstollen, einen alten, wo er Erz abbauen kann und damit genug Geld verdient, seine Familie zu ernähren.
3: Der Sage nach bringt der Junge fleißig Erz, weil ihm das Erdmännchen hilft. Am Ende verrät der Junge sein kleines Helferlein und dann kommt die böse Überraschung.
11: Als später die Arbeiter kommen und den Förderkorb hochwinden und erwarten, dass sie darin bestes Erz vorfinden, da finden sie den Körper des Jungen tot.
3: Neben dem Weg gibt es viele Möglichkeiten, einfach mal Pause zu machen.
10: Hier ist totale Ruhe. Man hört keinen Verkehrslärm, kein Flugzeuglärm, gar nichts, sondern nur die Vogelstimmen.
3: Zum Abschluss der Tour geht es zu einem eingetragenen Naturdenkmal. Ein Baum, der Blicke auf sich zieht. Diese Traubeneiche ist 300 Jahre alt.
12: Es raschelt, es zirpt und die ganzen Naturgeräusche, wenn man dafür ein offenes Ohr hat, ist natürlich auch ein Genuss.
2: Ja, dann schauen wir mal, ob wir auch schönes Wanderwetter haben in den nächsten Tagen. Die Aussichten. In der Nacht gibt es nur wenige Wolken. Es bleibt trocken bei 18 bis frischen 14 Grad. Morgen Vormittag geht es oft dicht bewölkt los und die Sonne bleibt versteckt. Am Nachmittag gibt es dann einen trockenen Mix aus Sonne und Wolken bei angenehmen 23 bis 26 Grad. Am Donnerstag aber nach bewölkten Beginn mehr Sonnenschein und wärmer. Am Freitag Sonnenschein und dünne Wolken bei ziemlich heißen 32 Grad. Am Samstag durchweg sonniges Hochsommerwetter und noch mal 2 Grad wärmer. Nach der Tagesschau um 7:45 geht's hier weiter mit einem Tatort aus Wien. Da wünschen wir spannende Unterhaltung und noch einen schönen Abend bei uns im WDR Fernsehen. Danke fürs Dranbleiben.

0: Partystimmung gestern Nacht in Eupen. Da war richtig was los auf den Straßen. Die belgische Nationalmannschaft hat im WM-Achtelfinale die USA mit 4:1 geschlagen. Und darüber haben sich nicht nur die Belgier richtig gefreut.
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0: Herzlich willkommen. Ja, nachts um 2 war Anpfiff und trotzdem haben mehr als 400 Eupner auf einem Parkplatz in der Innenstadt die roten Teufel angefeuert und am Ende deren Sieg ordentlich gefeiert.
2: Kurz nach 2 Uhr und gleich können die Belgier das erste Mal jubeln. Gerade ist das 1:0 für Belgien gefallen. Mittendrin Arne von Nieuwenhuyse mit seiner Familie. Der gebürtige Eupner lebt schon lange im Ausland.
3: Perfekt, ja. Wunderbar für Belgien und für Norwegen. Da wir aus Norwegen kommen, heilen wir für beide. Jetzt sitzen wir hier auf Urlaub und perfekt, wunderbar, sehr geil, sehr geil.
2: Von Trumps Einmischen in die WM ist er nicht begeistert.
3: Ungerecht, ja. Also das ist totaler Quatsch. Also es ist noch nie geschehen und es ist ein abgekartetes Spiel, denke ich mal. Ja. Natürlich, jetzt zeigen wir dem, dass wir sowieso gewinnen. Ja.
2: Viele Helfer sind heute Nacht extra aufgestanden, um die öffentliche Übertragung zu unterstützen. Natürlich gibt es belgisches Bier. Und wenn Tore für Belgien fallen, macht das Arbeiten doppelt Spaß.
4: Hervorragend läuft es. Es muss weiter so laufen. Allein schon, um den Trump zu bestrafen und den Infantino. Naja, heute ist die Lautstärke auch ein bisschen gedämpfter wegen den Anwohnern. Aber naja, trotzdem, ich denke mal, auch die Leute, die rundherum wohnen, die müssen ja schon verstehen.
2: Die versprochene Zimmerlautstärke auf dem Parkplatz nachts 2:30 lässt sich nicht mehr halten. Die Eupner sind von ihrer Nationalmannschaft begeistert. Ein Tor nach dem anderen fällt. Am Ende steht es 4:1 für Belgien. Arne von Nieuwenhuyse und seine Familie haben bis zum Sieg durchgehalten.
5: Super Abend, die Kinder haben es gut gehabt. Durchgehalten, so wie es soll. Also könnte nicht besser werden, auf jeden Fall. Und da macht die rote Karte im Endeffekt auch nichts mehr aus. Also wir haben gewonnen ohne Doku, De Bruyne und Lukaku am Anfang. Also wirklich überrollt Amerika, sagen wir mal so. Sehr gut, herrlich.
2: Nach dem Abpfiff bereut niemand, nachts hierher gekommen zu sein.
6: Also ich dachte zuerst, was mache ich nur, so früh aufstehen, aber es hat sich gelohnt.
7: Wir sind die Belgier und haben gewonnen.
8: Trotzdem sind wir Belgier einfach stolz, die Amerikaner aus dem Turnier rausgeworfen zu haben. Es lebe Belgien!
2: 4 Uhr. Arne bringt jetzt schnell seine Kinder nach Hause. Die anderen trinken ein letztes belgisches Bier, bevor es von hier aus direkt zur Arbeit geht.
0: Ja, und am kommenden Freitag gibt es wieder Public Viewing in Eupen. Dann spielt Belgien im Viertelfinale gegen Spanien. Zum Glück zu einer angenehmeren Zeit. Anpfiff ist um 21 Uhr. Ja, wie sieht es gerade so auf Ihrem Balkon oder im Garten aus? Wahrscheinlich lassen da die Blumen auch die Köpfchen hängen bei diesen Temperaturen. Und so ähnlich ist das auch auf den Feldern in unserer Region. Auch da leiden Kartoffeln, Zwiebeln und Zuckerrüben unter Trockenheit und den hohen Temperaturen. Für die Landwirte ist das ein echtes Problem, zum Beispiel für Christoph Frohn in Hückelhofen.
9: 14 Uhr mittags, 29 Grad. Landwirt Christoph Frohn will nach seinen Kartoffeln gucken. Und was er sieht, macht ihm Sorgen. Die Blätter sind kraftlos, viele sogar vertrocknet. Das verheißt nichts Gutes für die Knollen unter der Erde.
10: Durch die Hitze wird der Blattapparat stark eingeschränkt bzw. reduziert sich durch Verbrennungen wie Sonnenbrand. Und wir können dadurch oder haben das Problem, dass wir gegebenenfalls nicht die optimale Knollengröße erreichen.
9: Das bedeutet weniger Ertrag und schlechtere Qualität. Dabei liegen seine Felder am Rand der Jülicher Börde, wo die Böden das Wasser eigentlich recht gut halten können. Doch die Hitze der letzten Wochen hat die Erde stark aufgeheizt. Christoph Frohn schaut genauer nach.
10: Also man sieht, die sind halt von der Größe okay, aber es ist jetzt nicht top. Ne? Also es ist okay. Ich sagte ja, hier in einem guten Standort ist das ja eigentlich okay. Kann man sich nicht beschweren, aber es gibt natürlich Regionen, die sind bedeutend stärker betroffen. Ne?
9: Die aktuell niedrigen Erzeugerpreise und gestiegene Energiekosten sorgen zusätzlich für Druck. Frohn will deshalb in Zukunft hitzeresistente Sorten testen. Es gäbe auch noch eine andere Lösung.
10: Es gibt einige Betriebe, die beregnen können. Wir können es leider nicht. Das liegt daran, dass wir hier Grundwasser weit über 40 Meter haben. Das heißt, wir müssen knapp 50 Meter tief bohren, um an Grundwasser zu kommen und die Flächen zu beregnen.
9: Eine halbe Autostunde weiter westlich sieht das ganz anders aus. Hier im Selfkant sind die Böden sehr sandig. Deshalb muss Landwirt Arne Henskens Kartoffeln und Zwiebeln jedes Jahr bewässern. Er hat dafür mehrere Brunnen gebohrt. Der Grundwasserspiegel ist hier kein Problem. Doch auch Henskens spürt Veränderungen.
11: Was wir merken, dass die Trockenheit etwas früher im Jahr kommt. Das war sonst etwas später, die Zeit, wo wir eben berechnen müssen. Die kommt jetzt etwas früher. Insgesamt haben wir genügend Wasser, aber nicht zu dem Zeitpunkt, wo die Pflanze es benötigt.
9: Seine Kartoffeln bewässert er momentan alle 10 Tage mit einer sogenannten Regenmaschine. Auf seinen Zwiebelfeldern hat er stattdessen eine Tropfbewässerung installiert. So spart er zwar Wasser, denn die Feuchtigkeit landet genau da, wo sie hin muss. Aber einen Nachteil bringt die Hitze trotzdem mit sich.
11: Wir haben aktuell 2 Personen, die eben durchgängig 5 Beregnungsmaschinen am Laufen halten, plus unsere Tropfbewässerung noch. Wenn das über Wochen geht, dann bleibt natürlich irgendwo andere Arbeit liegen. Ja, man kann es ja nicht so richtig einschätzen oder einplanen auch.
9: Und deswegen hofft er wie alle Landwirte, dass es bald wieder regnet.
0: Vor dem Verwaltungsgericht Aachen hat heute ein Autofahrer gegen insgesamt 3 Verkehrsprojekte der Stadt geklagt. Das Verfahren um die umstrittene Verkehrsführung am Karlsgraben pausiert aber erstmal. Der Grund: noch ist unklar, ob die Verkehrsregelung dort nicht wieder gekippt wird. CDU, SPD, FDP und Volt verstehen den aufgebrachten Kläger und haben einen entsprechenden Ratsantrag gestellt, die Verkehrsführung erneut zu ändern. Über die beiden anderen Klagen zum Templergraben und Annunziaten will das Gericht in 2 Wochen entscheiden. Ja, das Erdbeben in Venezuela Anfang Juni, das hat, Stand jetzt, 3.500 Menschen das Leben gekostet. Viele weitere sind noch vermisst. Ja, und während Helfer, zum Beispiel vom THW, lange Zeit nach Überlebenden suchten, haben die Hilfskräfte der Organisation Deathcare einen viel traurigeren Job. Sie kümmern sich nämlich um die Toten. Auch Volker Winkels aus Wassenberg ist ins Erdbebengebiet geflogen. Der Bestatter hat da zusammen mit Kollegen bei der Bergung und Identifizierung der Toten geholfen.
12: Eine ganze Woche war der 59-Jährige in Venezuela im Einsatz. Ein Einsatz, der viel Kraft gekostet hat. An Schlaf war kaum zu denken. Obwohl er schon in vielen Krisengebieten war, das Erdbeben in Venezuela war noch einmal eine spezielle Herausforderung, auch weil Volker Winkels in dem autokratischen Staat eng mit dem Militär und der Polizei zusammenarbeiten musste. Viele Bilder dieser Rettungsaktion haben sich bei ihm eingebrannt.
13: Die Bodenplatten wurden mit Hammer und Meißel aufgemacht, da gab es ja keine Maschinen. Und dann sind wir in so einem Bereich drin gewesen, wo Vater, die Ehefrau bzw. noch 2 Kinder in einem Raum waren und im nächsten Raum lag dann noch ein Kind. Das sind dann so Momente, ja. Da musst du gucken, dass du ruhig bleibst. Ne?
12: Seit fast 30 Jahren arbeitet Winkels ehrenamtlich für Death Care und noch immer erzählt er, werde er mitten in der Nacht wach. Sieht Bilder, nimmt Gerüche aus den Einsatzgebieten wahr. Als er in Venezuela einen Verstorbenen geborgen hat, hätten die Angehörigen applaudiert. Das habe er erst nicht verstanden. Es sei aber die Dankbarkeit gewesen, dass sie Abschied nehmen können.
13: Den Verstorbenen die Würde wiedergeben, ne? Der letzte Anlitz. Wir möchten unbedingt, dass die Angehörigen, so schlimm wie das Drama ist, was da passiert ist, oder die Katastrophe, trotzdem in Würde Abschied nehmen können. Ne? Begreifen können, was passiert ist. Das ist unsere Aufgabe.

0: Sein Beruf, erzählt der vierfache Vater und siebenfache Opa, erfülle ihn. Natürlich braucht man nach einem solchen Einsatz eine Erholung, Zeit, Dinge zu verarbeiten. Aber jeder Kriseneinsatz gibt einem etwas zurück.
1: Demut und Dankbarkeit, das habe ich ja sowieso schon vom ersten Einsatz, wo man sieht, so einen Massenanfall von Toten, von vornherein schon. Also ich glaube schon, dass ich weiß, was Demut und Dankbarkeit bedeutet. Ne? Wenn du hier einen Wasserhahn anmachst und da kommt frisches Trinkwasser raus, hast du irgendwas, gehst du zum Arzt, ist alles gesichert, hast Schwierigkeiten, rufst du die Einsatz 0, du bekommst Unterstützung, brennt, Einsatz 2 ist auch wieder Hilfe da und dass ich auch immer wieder zurückkommen kann. Ne? Und meine Familie, das ist mein Hafen.
2: Ja, Volker Winkels ist jetzt bei uns. Wir freuen uns sehr. Herzlich willkommen. Die Familie ist ja Hafen, haben Sie gerade gesagt. Mit welchen Gefühlen sind Sie jetzt von dieser Reise wieder nach Hause gekommen?
1: Ja, ich denke natürlich noch viel über die Leute danach, ne, die man da so kennengelernt hat, denen man geholfen hat oder die vielleicht schon Hilfe gebrauchen könnten. Ne? Da denkt man natürlich viel drüber nach.
2: Sie kennen das Thema Trauer und Tod. Sie haben damit täglich zu tun, kommen damit immer in Berührung. Inwiefern ist jetzt so ein Einsatz emotional dann doch noch mal was anderes?
1: In der Regel, wenn jemand verstirbt, ist es abzusehen oder passiert ein Unfall, also ein Einzelner. Hier reden wir von einem Massenanfall von Toten. Mhm. Und die Zahl von 3.500 sind bis jetzt bestätigt. Aber das sind ja viele, viele Tausend.
2: Werden ne, noch mehr. Wahrscheinlich mehr ja. sein, weil noch so viele vermisst sind. Mhm. Kann man sich darauf innerlich irgendwie vorbereiten?
1: Nee, dann nicht. Aber dadurch, dass er nicht mein erster Einsatz ist und ich ja sehr viel mit den Dingen zu tun habe, gehe ich da eigentlich schon relativ entspannt rein, mache mir gar nicht so viele Gedanken, sondern ich will ja nur helfen und arbeiten. Mhm. Und von der Seite, ich bin ja auch nicht der Verursacher, ne? Ich will ja nur helfen und dann ist die Anspannung eigentlich gar nicht da.
2: Ist es auch manchmal so, dass Sie denken, das ist jetzt doch zu schlimm, das packe ich nicht irgendwie, dass Sie so an Ihre Grenze kommen? Oder ist das trotzdem dann immer ein Weitermachen?
1: Nein, also an die Grenzen bin ich bis jetzt nie gekommen und ich hoffe, das passiert auch nicht, weil wenn man an die Grenzen kommt, kann man nicht mehr helfen. Und das ist ja da, was mich antreibt, ich möchte ja unbedingt helfen und wenn ich jetzt zurückgehe, das wäre ja kein Helfen. Ne? Also ich denke da so gar nicht drüber nach.
2: Gab es irgendeinen Moment, der Ihnen jetzt besonders im Gedächtnis geblieben ist? Wir haben schon ein bisschen gehört. Gab es irgendwas, was Sie wirklich mitgenommen hat?
1: Ja, wenn es sich um Kinder geht, Frauen, oder wenn man die Bilder so sieht, wenn die Eltern versucht haben, die Kinder oder die Familie zu schützen, ne? Und die Decke dann runtergekommen ist. Wir haben sehr viele von den Möbeln runtergeholt. Das heißt, die Deckenplatte ist dann auf Möbelstücke, weil an dem Tag war ein Feiertag und auch ein Spiel im Fernsehen und die haben alle Klimaanlagen. Das heißt, es war ja alles in den Wohnungen drin. Ja. Sehr viele Menschen von der Couch dann runtergeholt. Ne?
2: Das klingt alles ganz schrecklich. Was ist Ihre Motivation, das zu machen, sich dem auch auszusetzen?
1: Ich möchte nicht, dass Menschen mit Trümmer beerdigt werden. Ich möchte Menschen beerdigen, so wie es sich gehört, in die Erde und nicht in Trümmern und beim Bauschutt. Ne? Und irgendwann ist es nun mal so, dass da alleine schon wegen einer Seuchenprävention alles abgerissen werden muss und jeder Verstorbene, den wir rausholen können, der kann beerdigt werden. Ne? Mhm. Die Familie kann ihn zurückhaben, die können beisetzen, begreifen und loslassen.
2: Mhm. Können Sie noch mal konkret erklären, was Sie da genau tun? Sie holen die Menschen quasi aus den Häusern, bestatten Sie die dort auch?
1: Ja, mit der Beerdigung oder mit der Bestattung selber haben wir nichts zu tun. Wir versuchen mitzuhelfen beim Bergen, identifizieren. Wir waren auch in unserem Auffanglager, wo identifiziert wird. Dann haben wir Equipment zur Verfügung gestellt und die Forensik vor Ort mit unterstützt.
2: Das heißt, die Toten, mit denen kommen Sie ansonsten gar nicht in Berührung? Oder?
1: Doch. Wir kommen auch mit den Toten in Berührung. Wir holen die ja raus. Für die Hilfskräfte ist das ja auch manchmal zu viel. Ne? Ja. Die gehen dann auf Seite, dann machen wir das. Und in der Forensik, beziehungsweise da, wo identifiziert wird, haben wir dann natürlich, wir sind ja darauf ausgebildet, dann auch unterstützt und mitgeholfen. Jede Hand wird gebraucht. Ne?
2: Ganz kurze Antwort bitte. Wenn man am Ende da wieder nach Hause kommt, ist man dann ein bisschen ein anderer Mensch?
1: Nee, ich freue mich jedes Mal wieder auf zu Hause, auf meine Frau, ein anderer Mensch nicht. Die Demut und Dankbarkeit ist, wie gesagt, immer vorhanden, also immer das Gleiche.
2: Volker Winkels, herzlichen Dank, dass Sie da sind und uns von Ihrer super, super wichtigen Arbeit hier erzählt haben.
1: Danke. Ich habe zu danken.
2: Ja, in Katastrophenfällen, zum Beispiel aber auch in Deutschland wie beim Hochwasser, da kann es ja auch theoretisch passieren, dass auch Arztpraxen nicht mehr arbeiten können. Und weil das natürlich ein Riesenproblem wäre, haben Wissenschaftler der RWTH Aachen eine Lösung entwickelt. Eine telemedizinische Versorgungskapsel, so heißt das, die aber irgendwann mal ein Toilettenhäuschen war.
3: Auf dem Aachener Gelände des Technischen Hilfswerks gibt es ein Areal, das rein optisch einem Katastrophengebiet nahe kommt. Hier wirkt das knallrote Toilettenhäuschen wie ein Fremdkörper, aber auch wie ein gut sichtbarer Anlaufpunkt. Diese Kabine hätte auch gelb sein können.
4: Die alten gelben Telefonzellen haben eine Privatsphäre geboten. Man konnte sich dort reinstellen und Kontakt aufnehmen. Aber als es dann soweit war, waren die weitestgehend abgebaut. Und als nächstes kamen uns die Toilettenkabinen insofern sehr praktisch vor. Sie haben zum einen ein komplettes Logistikkonzept. Man kann sie per LKW, Boot oder per Helikopter transportieren. Und Toilettenkabinen sind günstig verfügbar und können schnell aufgebaut werden.
3: Auch wenn die Idee zu so einer Kabine schon recht alt ist, gerade die Hochwasserkatastrophe 2021 hat noch einmal gezeigt, wie wichtig so ein umgebautes Toilettenhäuschen sein könnte. Denn nach der ersten Notversorgung dauert es schnell Wochen, Monate und zum Teil Jahre, bis alles wieder funktioniert.
4: Dann beginnen die ganz normalen Probleme, die normalerweise durch den Hausarzt versorgt werden, und Praxen stehen nicht mehr zur Verfügung. Genau für diese medizinische Grundversorgung ist es wichtig, dass wir alternative Lösungen bieten, die schnell verfügbar sind und dann auch robust funktionieren. Wir haben viele Geräte integriert, die auf der einen Seite ganz verschiedene Krankheitsbilder abdecken, aber die es auch ermöglichen, dass Patienten diese Geräte selbstständig nutzen können. Dazu zählen beispielsweise ein Pulsoximeter, was die Herzfrequenz und die Sauerstoffsättigung misst, ein Einkanal-EKG, wo man nur mit zwei Händen angreifen muss, bis hin zu einem digitalen Stethoskop, was man aufsetzen kann und was dann die Herz- und Lungentöne direkt an den Arzt überträgt.
3: Der Arzt sitzt an einem ganz anderen Ort, kann aber alle Daten des Patienten sehen. Die Daten sind Ende zu Ende verschlüsselt. Um aber die notwendigen Medikamente an den Katastrophenort zu bekommen, sollen zukünftig auch Drohnen eingesetzt werden.
2: Im Januar 2021, da haben wir über eine junge Frau namens Ronja berichtet. Sie heißt eigentlich anders, wir nennen sie aber so, weil sie nicht möchte, dass ihr richtiger Name öffentlich wird. Sie wurde 2010 als damals 12-Jährige von ihrer Mutter an einen 65-jährigen Mann ja quasi verschenkt. Und der soll sie über Jahre hinweg missbraucht haben. Da ist sich die Staatsanwaltschaft sicher. Wir wollten jetzt, 5 Jahre nach dem ersten Beitrag, wissen, wie es Ronja heute geht.
5: Ronja lebt seit einigen Jahren wieder in ihrer alten Heimat Sachsen-Anhalt. Es geht ihr gut, sagt sie, und sie fühlt sich so stark, dass sie sich nicht mehr verstecken will und sich offen zeigt. Vor 5 Jahren in unserem Bericht war sie noch nicht so weit, aber trotzdem wussten viele nach der Veröffentlichung ihrer Geschichte, dass sie die junge Frau im Beitrag war und bekam nicht nur positives Feedback für ihren Mut damals.
6: Ich habe sehr viel Hass bekommen vor allem, also teilweise auch Morddrohungen, dass jemand wirklich im Angesicht vor mir stand, mir gedroht hat, dass er mir jetzt eine reinhaut, weil ich sowas geäußert habe, weil ich diese Lügen in die Welt gesetzt habe.
7: Es hat mich beängstigt. Also ich habe nachts nur noch mit Licht geschlafen. Ich habe, wenn ich in meine Wohnung rein bin, zugeschlossen. Ich habe mein Auto kontrolliert, ob mir irgendwas zerstochen wurde. Es hat schon viel mit mir gemacht.
5: Lügen verbreitet? Die Staatsanwaltschaft Bonn war sich so sicher, dass ihr mehr als 50 Jahre älterer Ziehvater sie über Jahre sexuell missbraucht hat, dass sie Anklage erhob. Die Ermittler haben Ronja geglaubt. Doch ein Gerichtsurteil gibt es nicht, denn kurz vor Prozessbeginn vor dem Landgericht Bonn starb ihr mutmaßlicher Peiniger.
7: Ich finde es bis heute schade, dass ich nie meine Gerechtigkeit bekommen habe, dass nie ein Richter sein Urteil gefällt hat und gesagt hat, hey, genau so ist es gewesen und die Strafe bekommst du. Das finde ich bis heute schade.
5: Weil Ronjas Mutter sie als 12-Jährige an Wilfried B. verschenkt hat, war auch das Jugendamt St. Augustin eingebunden und auch das Jugendamt Emden, denn da lebte Ronjas Mutter damals. In den Akten finden wir einen Vermerk über einen frühen Besuch des Emdener Jugendamtes, bei dem sie ein auffälliges Verhalten bei Ronja feststellen. Das melden sie auch an das Jugendamt St. Augustin.
8: Das Jugendamt Emden hat daher starke Bedenken, dass das Kindeswohl von Ronja durch den Aufenthalt im Haushalt von Herrn B. gewährleistet ist.
5: Den Missbrauch konnte das aber nicht stoppen. Ihre Mutter hat all das in der Lokalzeit gesehen. Seitdem haben beide wieder Kontakt.
7: Es ist nicht dieses Mutter-Kind-Verhältnis, was andere kennen. Und das wird es auch nie wieder werden. Sie hat selber viel aufzuarbeiten in ihrem Leben. Und wenn man das aus psychologischer Sicht betrachten würde, liegt es viel wahrscheinlich auch, weil sie es nicht besser gewusst hat. Sie hat selbst eine nicht so schöne Kindheit hinter sich. Und ja, ich kann mir vorstellen, dass es daran liegt. Es ist trotzdem unverzeihlich, was sie getan hat. Aber ich denke, ich bin so weit mit ihrem Reinen, dass wir uns wenigstens die Hand geben können.
5: Der Umzug in ihre alte Heimat hat Ronja gut getan. Neuer Freund, neue Heimat, neues Leben. An den Missbrauch denkt sie im Moment kaum noch.
7: Mir geht es sehr gut. Ich kann mit meiner Vergangenheit gut umgehen. Sie ist verschlossen in einer Kapsel. Die Kapsel wird irgendwann brechen, das weiß ich. Aber ich denke, dass ich auch dann, wenn sie bricht, so weit reflektiert bin, dass ich mir dann professionelle Hilfe suche und weiß, dass ich da mit einem Psychologen oder Therapeuten drüber sprechen muss. Aber jetzt geht es mir gut und die Zeit genieße ich natürlich auch.
2: Wir wünschen ihr auf jeden Fall alles Gute. Ja, keine Schulbücher, keine Klassenarbeiten, sondern Abenteuer pur am Dolden-Gymnasium in Alsdorf. Da läuft gerade die Projektwoche und eine Gruppe hat dabei den vielleicht härtesten Kurs gewählt. 4 Tage Wandern auf dem Eifelsteig. Das entpuppt sich schnell als echte Herausforderung, denn hier werden nicht nur Höhenmeter gesammelt, nee, es geht auch um das Austesten von persönlichen Grenzen.

0: So Leute, wir haben unsere Pause gestoppt und es geht weiter.
1: Wir ziehen los nur mit dem Rucksack und dem Zelt. Einmal um die Welt, einmal um die Welt.
2: Zurück zum Anfang. Start ist in Aachen-Corneli-Münster. Insgesamt liegen rund 70 Kilometer Wanderung vor ihnen. An Tag 1 müssen sie 14 Kilometer schaffen. Mit Gepäck.
3: Meiner ist mit Wasser 14 Kilo.
4: Ja, meiner 9 Kilo.
3: Ich habe nicht gewogen, sonst sage ich mir das die ganze Zeit im Kopf, die Kilozahlen, denke mir, warum habe ich nicht weniger eingepackt?
5: Ich bin eigentlich so eine Person, die einfach super viel einpackt, immer. Weil ich weiß nie, was ich jetzt brauche, deswegen einfach immer alles reinpacken, aber diesmal ging nicht.
3: Wir sind nicht so diese Leute, die so eigentlich wandern gehen würden.
4: Ich war noch nie in meinem Leben wandern.
3: Und deswegen, ja, also ein bisschen ist man immer vorbereitet, aber man kann sich, glaube ich, gar nicht so komplett vorbereiten. Man weiß ja nicht, was passiert.
6: Aber wir wollen erst einmal die Anwesenheit kontrollieren.
2: 4 Lehrer begleiten die 36 Schüler. Vor dem Wanderexperiment gab es ein bisschen Theorie, ein bisschen Praxis.
7: Dann haben wir durchaus lustige Stunden vor der Schule gehabt, wo Zelte auf- und abgebaut werden mussten. Und vor allen Dingen Wurfzelte können eine interessante Herausforderung sein.
2: Mittags um 12 geht's los. Die Jugendlichen sollen die Natur in ihrer Heimat kennenlernen. Und Eifel heißt eben auch, es geht bergauf.
8: Eben war ja der allererste Aufstieg, aber allgemein fühlt sich noch sehr gut an, würde ich sagen.
5: Also es geht doch super, alles klar, aber schwitzen ist schon, ja.
8: Es ist warm, die Sonne prallt
9: und der Berg ist viel zu hoch.
3: Ja,
9: ich weiß nicht, wie wir darauf klarkommen sollen. Zeig mal den Berg.
10: Gerade ist der Weg wieder ein bisschen hoppeliger.
2: Das Abenteuer dauert 4 Tage. Das Motto? Grenzen erfahren auf dem Eifelsteig. Schon an Tag 1 sind die ersten erreicht.
10: Mein Kreislauf lässt nach und meine Knie tun echt weh jetzt langsam. Es war echt anstrengend. Alles ist nass und meine Schultern tun komplett weh. Die sind wirklich sehr belastet. Lieber Mikrobiologie als weiter zu wandern.
2: Bei den Jungs sieht es anders aus.
11: Ja, bei uns geht noch viel.
10: Wir sind fit.
11: Ja. Das ist jetzt das erste Mal, dass ich wandern gehe.
12: Bei mir auch.
11: Ja. Aber wir sind halt alle Fußballer. Ja. Deswegen haben wir eine gute Kondition.
2: Weiter geht's durch das Hochmoor Struffelt. 5 Stunden wandern durch Ups and Downs. Die Laune schwankt.
10: Clara, was sagst du zu der Stimmung?
3: Mir geht's super.
10: Und dir?
3: Mir geht's richtig toll.
10: Mir geht's gerade auch super.
3: Also ist das wieder alles okay?
10: Weil wir jetzt wissen, dass sie noch 700 Meter gehen müssen.
3: Ja.
2: In Rötchen kein Hotel mit weichen Betten. Back to basic. Die Zelte hat ein Auto gebracht. Beim Aufbau geht es dieses Mal den Mädchen besser als den Jungs.
13: Oh mein Gott, danke!
11: Gerade relativ schlecht.
10: Warum?
11: Weil wir bekommen die Heringe nicht rein und es ist viel zu windig.
10: Es lohnt sich, finde ich, im Endeffekt schon. Es ist halt eine schöne Erfahrung. Aber ich weiß nicht, ob ich das nochmal machen würde.
1: Wir ziehen los nur mit dem Rucksack und dem Zelt. Einmal um die Welt, einmal um die Welt.
14: Ja, wir sind gespannt, ob sie noch 3 Tage durchhalten. Ist tatsächlich, glaube ich, nicht ganz so leicht. Am letzten Tag auf Etappe 4 des Eifelsteigs werden wir die Alsdorfer Schüler dann wieder begleiten und hoffentlich alle Schüler wiedersehen. In unserer Serie Lokalzeit im Club, da schauen wir regelmäßig in die Diskos unserer Region. Und in einer war während des Pride Month in den letzten Wochen ja so richtig was los. Die Bar Mumu auf der Kölner Schafenstraße ist Treffpunkt für die queere Community. Da ist tagsüber Barbetrieb und sobald es dunkel wird, wird die Mumu zum Club.
15: Die Kölner können einfach immer feiern, egal welcher Monat, welcher Tag.
2: Lokalzeit im Club.
16: Aus der Mumu auf der Schafenstraße.
15: Unsere Bar ist ein Safe Place für die schwule Community und auch alle anderen LGBTQ-Freunde sowie auch alle anderen Gäste, die einen Platz suchen, wo man feiern kann, sich gehen lassen kann, so sein kann, wie man möchte einfach, ohne irgendwie Angst zu haben, dass man verurteilt wird oder keine Akzeptanz bekommt.
12: Samstagnacht in der Mumu ist jetzt kein Durchkommen mehr.
15: Weil die Szene einfach mittlerweile offener ist und mehr toleriert wird, sind die Menschen da auch einfach freier geworden und die Besucher sind mehr geworden.
13: Hier ist viel Akzeptanz und Toleranz gegenüber halt queeren Menschen und das wird hier halt gelebt und gefeiert. Hier kannst du rumlaufen, wie man will und es ist einfach super.
16: Es ist die schwule Hauptstadt Europas und wir genießen das jeden Tag.
17: Ich fühle mich sehr wohl, einfach als Frau auch hier zu sein, vor allen Dingen unter Männern.
18: Es ist mega. Also ich liebe die Atmosphäre hier, sehr gut.
15: Du musst einfach mitmachen. Also es gibt keine andere Möglichkeit, hier nur rumzustehen und so rum schlechte Laune zu haben, funktioniert auch gar nicht. Also du wirst mitgezogen in der ganzen Atmosphäre hier.
12: Als die Mumu vor 18 Jahren öffnete, ging es hier noch deutlich ruhiger zu.
15: Früher war es halt wirklich so, dass man sagte, wir gehen in eine Bar, da unterhält man sich, die Musik läuft im Hintergrund. So, und das hat sich mittlerweile ein bisschen verändert. Die Leute kommen, die wollen mittlerweile auch einfach mehr die Musik lauter. Deswegen haben wir auch DJs hier am Wochenende. Also die Scharpenstraße ist mittlerweile eine große Partymeile, in der halt die Leute einfach kommen können, Spaß haben können, feiern können.

bin früher mal nach Köln selber gekommen, um hier einfach mal entspannt feiern zu können, weil auch aus meinem Dorf war es, die waren auch von Akzeptanz her, waren die da sehr weit noch hinten. Und in Köln habe ich halt auch einfach gelernt, dass ich mich nicht verstellen muss und einfach so sein kann, wie ich will, ohne Angst zu haben, dass mich einer blöd anmacht oder man an der nächsten Ecke einen draufkriegt. Und das, es war mein erster Ort, wo ich hingekommen bin und ja, hier hing ich jahrelang fest und dann auf einmal stand ich hinter der Theke.

Ja, eine echte Instanz in der Kölner Partyszene. Wir sind jetzt aber wieder im Tageslicht, denken schon an unser nächstes Eis und freuen uns auf zwei schöne Zuschauerbilder. Ludwig Adams hat dieses sehr coole Foto von einem Storch im Wasser gemacht. Tolle Spiegelung, im Tierpark Gangelt war er da unterwegs. Vielen lieben Dank. Und diese Weizenähre in Großaufnahme kommt von Thomas Binko aus Jülich. Sieht man auch echt selten, so sehr gutes Foto. Herzlichen Dank an Sie. Und wir checken jetzt das Wetter für die nächsten Tage. In der Nacht zum Mittwoch wird der Himmel wolkig, es bleibt aber trocken. Die Tiefstwerte, die liegen bei 18 bis 13 Grad. Dazu weht schwacher, auf den Höhen auch mäßiger Wind. Am Mittwochvormittag ist es meistens dichter bewölkt. Zur Eifel hin scheint die Sonne öfter und es bleibt meistens trocken. Und am Nachmittag sind die Wolken dann noch dichter. Ab und zu scheint aber auch mal die Sonne. Regen fällt zum Glück nicht. Die Höchstwerte liegen zwischen 22 Grad auf den Höhen der Eifel und 26 Grad im Selfkant. Und dazu weht überwiegend schwacher Wind. Am Donnerstag erst Wolken, dann später mehr Sonnenschein bei 29 Grad. Am Freitag Sonne, dünne Wolken und richtig heiß mit 32 Grad. Und am Samstag Hochsommerwetter bei 33 Grad. Das war's von uns. Danke fürs Zuschauen. Hier geht's jetzt weiter mit dem Tatort aus Wien. Viel Spaß dabei und noch einen schönen Abend. Tschüss.

0: Gute Laune heute bei allen Schülerinnen und Schülern aus Erkrath-Hochdahl. Denn die mussten nach dem Schulbrand vor gut einem Jahr heute zum letzten Mal nach Düsseldorf pendeln. Und zum Abschied haben die Busfahrerinnen und Busfahrer Eis, jede Menge Obst und Armbändchen verteilt. Als Dankeschön für ein Jahr lang durchhalten.
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0: Schönen guten Abend und willkommen. Von heute auf morgen hatten tausende Schülerinnen und Schüler einfach keine Schule mehr. Zum Glück gab es schnell Ersatz, eine alte, leerstehende Schule in Düsseldorf-Benrath. Für die Schüler heißt das aber jeden Tag pendeln, über ein Jahr lang. Doch damit ist heute endlich Schluss.
2: Für Marlena Steinhoff und ihre Mitschüler war es heute alles andere als ein normaler Schultag. Zum letzten Mal eine Stunde nach Benrath und zurückpendeln im vollen Bus. Alle sind froh drüber.
3: Es fühlt sich schon gut an, dass es das letzte Mal ist.
4: War jetzt schon ein bisschen anstrengender, jeden Morgen eine Stunde früher aufzustehen. Da kann man sich schon drauf freuen, dass es ab morgen jetzt anders läuft. Ja.
5: Für uns ist das ein ganz besonderer Moment, weil wir uns endlich freuen, wieder zurück nach Hochdahl kommen zu können.
2: Zum Abschied gab es eine große Überraschung an der Haltestelle von den Busfahrern der Rheinbahn. Eis, Armbänder und Obst als Dankeschön für ein Jahr durchhalten. Auch viele Eltern sind froh, dass die Pendelei jetzt endlich vorbei ist.
6: Ja, man ist natürlich sehr froh. Es ist ein sehr toller Tag, ne? Dass der Pendelverkehr jetzt aufhört, dass wir das jetzt geschafft haben, das Jahr. Das ist ein richtig gutes Gefühl, freut mich total für die Kinder.
2: Mehr als 6000 Mal sind die Rheinbahnbusse in gut einem Jahr zwischen Erkrath und Düsseldorf gependelt. Ein Kraftakt, den auch die Eltern anerkennen.
7: Uns ist bewusst, was ihr geleistet habt dieses Jahr, und das ist nicht selbstverständlich.
2: Ab dem neuen Schuljahr geht's für die Erkrather Schüler zurück in ihre Heimat. Die Arbeiten am Übergangscontainerschuldorf liegen in den letzten Zügen. Es gibt größere Klassenräume und modernere Toiletten. Direkt gegenüber werden aktuell die Brandruinen des alten Schulzentrums abgerissen. Dort sollen dann in den nächsten Jahren zwei neue Schulen entstehen.
8: Jetzt gucken wir eigentlich nur noch nach vorne. Jetzt geht's zurück ins Schuldorf nach und nach. Und wir freuen uns auch auf das neue Schulgebäude. Wir sehen jetzt schon am Abriss, es geht voran. Also das alte Gebäude verschwindet langsam. Und wir haben die Pläne des neuen Gebäudes schon im Kopf. Und wir freuen uns riesig darauf.
2: Bei den Aussichten und leckeren Geschenken ließ sich der letzte Pendeltag für die Schülerinnen und Schüler gut aushalten. Die beiden Erkrather Schulen sind als Gemeinschaft im vergangenen Jahr enger zusammengewachsen, betonen alle Seiten, trotz vieler Belastungen und Herausforderungen. Neben Erleichterung war heute bei Eltern und Schülern auch viel Dankbarkeit zu spüren.
5: Wir müssen sagen, dass wir dankbar sind für die Zeit, die wir in Benrath verbringen durften, und auch sehr dankbar sind, dass wir diese Möglichkeit so schnell bekommen haben und weiterhin zur Schule gehen durften, weil zum Beispiel Online-Unterricht für uns keine Option gewesen wäre.
2: Die langen Pendelfahrten jeden Tag nach Düsseldorf sind jetzt jedenfalls vorbei.
0: Große Erleichterung. Wenn Sie zum Beispiel mit der K-Bahn, also der U76, von Krefeld nach Düsseldorf fahren, dann sind das insgesamt 27 Haltestellen. An einigen muss man so ein bisschen kraxeln und die Treppen rauf, um in die Bahn zu kommen. Für Menschen, die nicht gut zu Fuß sind, vielleicht einen Rollator benutzen oder sogar im Rollstuhl sitzen, ist das ziemlich blöd. Es gibt aber auch diese Hochbahnsteige. Da kann jeder barrierearm ein- und aussteigen. Die gibt es noch gar nicht so lange. So vor gut 25 Jahren wurden die ersten hier in Düsseldorf gebaut. Einige müssen aber jetzt schon wieder abgerissen werden. Und der Grund dafür lässt einen ganz schön staunen.
9: Vor 25 Jahren gefeiert als die barrierefreie Zukunft des Nahverkehrs, jetzt in wenigen Stunden abgerissen. Der erst 2001 gebaute Hochbahnsteig an der Hote Heide in Meerbusch ist Geschichte. Taumittel hatten den Stahl im Beton zerstört. Über 10 Jahre musste die Plattform von diesen Gerüsten gestützt werden.
10: Säure und Stahl ist nicht gut, weil das gibt Loch. Das ist dieser berühmte Loch, das gibt Korrosion, das ist dieser berühmte Lochfraß. Dann schwindet der Stahl, dann kann der nicht mehr tragen und dann ist die Stabilität des Bauwerks gefährdet. Das Gemeine daran

0: Nicht mehr alles, bin ich ganz ehrlich.
1: Ja, das finde ich unglaublich, gibt es ja wohl gar keine Frage. Vor allen Dingen, das hätte man, ja, wann hat man das denn festgestellt?
2: Das ist schon vor über 10 Jahren festgestellt worden.
1: Dass er beschädigt ist? Ja, super, toll.
3: Zusammen mit den Gerüsten gelten die Bahnsteige allerdings als standsicher. Sie müssen nur jährlich von Ingenieuren überprüft werden. Was viele Kunden für eine Posse erhalten, ist aus Sicht des Fahrgastverbands Pro Bahn keine Schlamperei der Rheinbahn.
4: Eigentlich kann man der Rheinbahn keinen Vorwurf machen. Das ist ein gesamtgesellschaftliches Problem. Wir bauen einfach im öffentlichen Raum bei der Infrastruktur zu billig. Da muss mehr Geld reingesteckt werden.
3: Die Rheinbahn nutzt die Gelegenheit, die Haltestellen nach heutigen Maßstäben behindertengerecht umzubauen und sie außerdem zu verlängern. Der Aufwand ist riesig. An der Hoter Heide wird bis Januar 2027 gebaut. Sehr viel mehr Fahrgäste sind betroffen, wenn ab Ende nächsten Jahres die Haltestellen nahe der Messe abgerissen und neu gebaut werden.
5: Jetzt möchte ich dazu sagen, dass wir natürlich unsere Sperrungen nicht nur sorgfältig planen, sondern auch mit dem Veranstaltungskalender der Stadt Düsseldorf kalibrieren und mit der Stadt abstimmen. Dementsprechend nehmen wir Rücksicht auf alle Großveranstaltungen.
3: Nächster Abrisskandidat ist die Haltestelle der U78 am Freilichratplatz ab Ende 2027.
6: Viele Menschen fühlen sich am Hauptbahnhof in Düsseldorf unwohl. Dagegen soll das Projekt Sicherheit im Bahnhofsumfeld, kurz SIBO, helfen. Die Testphase ist jetzt rum und das Projekt soll fortgesetzt werden.
7: Seit März waren die 4-köpfigen Teams aus den verschiedenen Institutionen probeweise zusammen unterwegs. Die Sicherheit und das Sicherheitsgefühl vieler Menschen im und rund um den Hauptbahnhof hätte sich dadurch verbessert, heißt es heute.
8: Der größte Vorteil der SIBU-Streife ist, dass immer jemand dabei ist, egal aus welchem Zuständigkeitsbereich, der richtige Ansprechpartner ist. Egal, ob es um eine strafprozessuale Maßnahme, um eine Festnahme, eine Aufenthaltsermittlung oder auch einfach nur um eine Hilfeleistung geht. Es ist immer jemand von uns Vieren dabei, der wirklich der richtige Ansprechpartner ist.
7: Ab sofort werden die Teams von Stadt, Landespolizei, Bundespolizei und Bahnsicherheit 3-mal wöchentlich zusammen auf Streife gehen.
6: Bei uns ist heute wieder Gartenzeit. Unsere Expertin beantwortet Ihre Fragen, alles rund um Garten und Balkon. Wenn Sie also Fragen haben oder einfach nur einen Tipp brauchen, rufen Sie gerne an. 0221 5678 9999. Antworten gibt es dann gleich hier. Wir freuen uns sehr auf Ihre Fragen. Ja, und er hier ist der Neue. Der neue Chef bei der Polizei in Mönchengladbach. Stefan Zenker war vorher unter anderem beim LKA und beim Staatsschutz in Aachen. Und jetzt ist er eben seit 3 Monaten in Mönchengladbach. Hunderte Beamte unter sich, das ist echt viel Verantwortung, aber so langsam ruft sich der Neue ein. Wir haben ihn einen Tag lang im neuen Job begleitet.
9: Schönen guten Morgen zusammen. Ja, herzlich willkommen zur Leitungskonferenz.
10: Da ist tatsächlich gestern wahrscheinlich aufgrund der Hitze ein Jogger kollabiert. Gibt es keinen Verkehrsunfall im Hintergrund?
11: Kein Arbeitstag ohne morgendliche Konferenz und kein Arbeitstag ohne Brötchen aus der Kantine. Zu Hause in Linnig im Kreis Düren bleibt fürs Frühstück kaum Zeit. Ende März hatte der Innenminister Stefan Zenker zum neuen Behördenchef ernannt.
9: Ebenso, da ist man schon nervös. Ja, ich war ja lange Zeit im Innenministerium und die Ernennung hat der Minister vorgenommen, den ich natürlich bis dahin auch oft getroffen hatte. Aber dennoch ist das natürlich eine ganz neue Situation und man ist schon nervös. Ja. Schönen guten Morgen zusammen.
11: Wie viele Hände Stefan Zenker in den letzten Wochen geschüttelt hat, unklar. Besuch bei einer Ermittlungskommission, die einen riesen Betrugsfall bearbeitet. Zenker ist jetzt Chef von 850 Menschen. Sein Ziel, so viele wie möglich, so bald wie möglich kennenzulernen.
9: Das ist mir wichtig, da arbeite ich dran. Ich habe auch jede Dienststelle, suche ich persönlich auf, um mich vorzustellen. Das braucht natürlich auch seine Zeit. Es ist furchtbar heiß heute, deshalb haben wir Eis besorgt für die Mittagspause. Und ich hoffe, dass es ein erfolgreicher Tag für Sie sein wird. Vielen Dank, dass Sie so fleißig unterwegs sind.
11: Zenkers Amtsantritt wird von einem handfesten Skandal überschattet. Vorwürfe gegen Führungskräfte, es geht um Mobbing und grenzüberschreitendes Verhalten, lange vor Zenkers Zeit in Mönchengladbach. Der neue Behördenchef verspricht Abhilfe.
9: Die allermeisten Kolleginnen und Kollegen versehen redlich ihren Dienst und bemühen sich jeden Tag, das Beste für die Bürgerinnen und Bürger zu geben. Und meine Aufgabe ist jetzt, alles dafür zu tun, dass

0: wir das Thema aufklären können, dass das gründlich bearbeitet wird und vor allem auch sicherzustellen, dass so etwas nie wieder passiert.
1: Aber es gibt auch erste Erfolgserlebnisse. Schockanrufe, mit denen ältere Menschen um ihr Vermögen gebracht werden. 6 Verdächtige konnten die Ermittler vor kurzem festnehmen.
0: Das ist ein sehr einschneidendes Erlebnis für die alten Menschen, was sie auch komplett verunsichert. Und ich würde mich freuen, wenn unser Schlag dazu führt, dass erstmal die Menschen in Sicherheit sind.
1: Sicherheit auf allen Ebenen, auch auf der Straße. Tragischer Anlass. Ein 14-jähriger E-Scooter-Fahrer stirbt im Mai nach einem Zusammenstoß mit einer Litfaßsäule. Die Unfallzahlen mit E-Scootern haben sich in Mönchengladbach zuletzt mehr als verdoppelt.
0: Wir empfehlen dringend, dass man einen Helm trägt, auch wenn es keine Helmtragepflicht gibt. Aber das ist eben sehr, sehr gefährlich, weil die Geschwindigkeiten, die da gefahren werden, eben schon hoch sind. Und natürlich gilt auch hier, am Ende ist es ein Kraftfahrzeug, sodass eben die Promillegrenzen gelten, die eben auch für das Auto gelten.
1: 1990 ist Stefan Zenker als einfacher Polizist in den Streifendienst eingetreten. Der Topjob in Mönchengladbach, für den 55-Jährigen der vorläufige Höhepunkt seiner Karriere.
2: Kann man nur viel Erfolg wünschen. Wenn Sie einen Führerschein haben, dann haben Sie irgendwann auch mal einen Erste-Hilfe-Kurs gemacht. Da lernt man, wie eine Herzdruckmassage funktioniert, die stabile Seitenlage, Druckverband anlegen, all sowas halt. Was man da meistens nicht lernt, ist, was speziell bei einem Kind zu tun ist, wenn so ein Fall mal auftritt. Da gibt es nämlich einiges zu beachten. Was genau, das zeigt das Rote Kreuz in Mini-Erste-Hilfe-Kursen. Und zwar einfach mitten in der Innenstadt.
3: Hallo?
4: Hey, Kleines. Hey, wach mal auf.
3: Sie, du, ja? ich brauche einmal deine Hilfe. Setz bitte einmal einen Notruf ab.
5: Hallo, Feuerwehr-Notruf. Wir sind hier in der Fußgängerzone. Wir haben hier ein lebloses Kind.
6: Wenn Kinder Hilfe brauchen, zählt jede Sekunde. Trotzdem zögern viele Erwachsene aus Angst, etwas falsch zu machen. Wir begleiten das Deutsche Rote Kreuz Wuppertal. Die Erste-Hilfe-Ausbilder Thomas Grete und Steffen Schulz zeigen mit Baby- und Junior-Dummies, worauf es bei Kindernotfällen wirklich ankommt.
7: Die meisten Menschen sind da sehr, sehr unsicher in dem Thema, weil es einfach ein sehr, sehr emotionales Thema auch ist.
6: In Wuppertal-Barmen startet das DRK ein Straßenexperiment. Wer traut sich einem Kind im Notfall zu helfen? Die ersten Reaktionen sind zögerlich, so wie bei Rebecca Bäumer, Mutter von 2 Kindern.
8: Ich glaube, ich hätte schon Respekt, aber ja, ich würde es ausprobieren. Also ich glaube, was machen ist besser als nichts machen.
9: Einmal das Ansprechen und Anfassen, das vorsichtig schütteln. Dann würden wir einmal eine Atemkontrolle durchführen. Am besten den Kopf so leicht nach hinten überstrecken und dann mit dem Ohr einmal ans Gesicht rangehen, die 5 Initialbeatmungen, dass wir dann 5-mal sozusagen eine Wangentasche voll Luft in den Mund reinpusten, dann 30-mal drücken und 2-mal beatmen und das dann im Wechsel.
6: Die Reanimation ist ähnlich wie bei Erwachsenen, nur sollte man nicht zu stark pusten und nicht zu fest drücken. Am häufigsten gibt es Probleme bei der Atmung, wie zum Beispiel beim Verschlucken.
10: Ja klar, habe ich Angst. Je nachdem, was da passiert. Verschlucken ist die größte Angst.
7: Die meisten Kindernotfälle beziehen sich häufig auf das Verschlucken von kleinen Teilen, von Obstteilen. Wenn sie das Kind dann so einmal auf den Arm legen, genau in dieser dann, Bewegung zwischen den Schulterblättern.
10: Ja. Soll ich probieren?
7: Genau. Okay. Nehmen Sie mal das Kind einmal auf den Arm.
10: Und dann drehen wir so und dann kommt hier und dann so.
7: Genau.
6: Neugierig beobachtet Georgius Mertzius das Straßenexperiment. Ihm ist das Schlimmste passiert, was einem Elternteil passieren kann.
11: Ich habe vor einem Monat meinen Sohn verloren, 2 Jahre alt. Und ja, ich möchte gerne wissen, sodass es nicht wieder passiert.
7: Also so haben Sie gesagt, gell? So. Genau, so können Sie dann das Kind festhalten und dann.
11: Das ist zu kräftig.
7: Zu kräftig ist in dem Fall, glaube ich, erstmal egal. Hauptsache, wir kriegen dann schon gut raus.
6: Was ist denn bei Kindern anders im Notfall oder bei der ersten Hilfe?
7: Anders bei kleinen Kindern ist bei der ersten Hilfe, dass die Psyche sehr anfällig ist. Kinder haben kein großes Verständnis für Fachbegriffe oder dergleichen. Das bedeutet, wenn wir mit Kindern arbeiten, müssen wir denen auch in kindgerechter Sprache erklären, warum ist das denn so? Warum passiert das denn gerade? Und warum ist es denn wichtig, genau zu helfen?
6: Ein Pflaster, tröstende Worte oder Wiederbelebung. Erste Hilfe beginnt oft viel früher, als viele denken. Und sie beginnt immer mit einer Entscheidung. Nicht wegschauen, sondern helfen.
2: Und hier noch ein Tipp von mir an Sie. 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
2: Einmal auf der ganz großen Bühne stehen. Für viele ist das ein echter Traum und der wurde jetzt für einige Schülerinnen und Schüler hier in Düsseldorf wahr. Echte Opernprofis waren an Schulen unterwegs und haben mit Jugendlichen für den großen Auftritt geübt. Das Motto: Sing höher, sing lauter, sing mit. Für manche war das eine echte Überwindung, aber das Ergebnis kann sich wirklich hören lassen. Die Schüler und Schülerinnen haben singen gelernt, aber auch sonst noch sehr viel mehr.
13: Beim Einsingen habe ich so ein bisschen gesehen, da standet ihr manchmal so oder so. Guckt mal, dass ihr euch vielleicht so hüftbreit parallel mal aufstellt. Ihr dürft die Knie so ein bisschen beugen und zieht mal die Schultern von den Ohren weg. Und ihr habt gleich eine ganz viel selbstbewusstere Körperhaltung.
14: Es ist eher ungewohnt, weil man so majestätisch, sage ich jetzt mal, so auf die Bühne gehen muss. Aber man fühlt sich auch gleichzeitig etwas stärker und man kann dann auch, finde ich, etwas freier singen.
15: Ich finde das so richtig so komisch. Ich finde das so viel gemütlicher, so, dass ich mich so einfach festhalte. So.
16: Du bist richtig vorne.
17: Seit dem Herbst geht das regelmäßig so. Und plötzlich geht's auch ohne Arm festhalten.
18: Am Anfang waren die sehr verhalten und inzwischen hat auch dieses Projekt wirklich dazu geführt, dass die so extrovertiert geworden sind und einfach aus sich rauskommen. Das ist total toll zu beobachten.
17: Kontakt zur Oper hatte hier niemand. Gesungen? Ja, nein, nicht so richtig. Regisseurin Michaela Dico ist voller Bewunderung für diese Gruppe.
19: Jetzt sind sie einfach Feuer und Flamme und müssen eigentlich wirklich so viele Dinge schaffen, so viel in dem Alter, mit dem Körper, die Stimme, manchmal sitzt die nicht. Die Jungs sind gerade im Stimmwechsel, im Umbruch. Diese standen noch nie zum Teil auf einer Bühne. Das ist groß.
17: Dann der große Tag gestern. Alles steht für die Montessori-Gruppe und andere Klassen bereit. 200 Düsseldorfer Teenies, unterstützt vom Jugendorchester der Clara Schumann Musikschule und echten Profis.
20: Wie ist das, wenn er jetzt auf der Bühne singt? Wie ist das für euch?
21: Ich finde, er hat eine richtig tolle Stimme. Und das ist krass, dass er mit uns im Programm auch mitwirken kann. Das ist echt toll.
22: Also ich finde es großartig, weil ich auch das erste Mal wirklich in der Oper bin.
23: Was beeindruckt dich am meisten hier?
24: Mich? Die ganze Technik, der große Raum.
17: Den Großteil des Programms stemmen die Kids. Schneller Durchlauf vor dem Start. Oh, das sitzt noch nicht.
25: Ihr habt den Halbkreis vergessen, oder?
17: Den Halbkreis vergessen. Wie kann das denn sein?
26: Weil halt die anderen halt so mitgemacht haben und wir uns orientieren immer und so, weil wir das auch manchmal vergessen.
17: Gutes Zeichen. Hapert's bei der Generalprobe, sitzt die Premiere, sagen die Profis. Aufregungsgrad?
27: Wie schlimm ist es jetzt wirklich, wenn man auf der Bühne steht?
28: Jetzt gerade ist noch okay, aber ich glaube, es wird noch schlimmer gleich vor der Aufführung.
29: Ich glaube, jetzt ist noch so, es ist spannend und so, aber gleich, wenn die Leute da sind, dann bekommt man ein richtiges Bauchflattern.
17: Sie haben ja gelernt, wie das geht und schon erfolgreich bei Präsentationen im Unterricht angewendet. Tief durchatmen, gerade stehen, Selbstbewusstsein spüren und Showtime.

0: Richtig cool. Jürgen und Mari Weimann lieben Südeuropa, Italien, Frankreich, Spanien. Wann immer es geht, machen sie da Urlaub. Und das merkt man auch an ihrem Garten. Da stehen Olivenbäume, Zypressen und Palmen. Einfach so ein kleines Stück Urlaub direkt vor der Haustüre. Und das sieht auch schon jetzt richtig gut aus. Alles schön saftig grün, aber grün alleine reicht irgendwie noch nicht. Da fehlt noch so ein bisschen Farbe. Und genau da hilft unser Gärtner Rüdiger Ramme. Und der hat gleich kistenweise Farbe im Gepäck.
1: Rüdiger Ramme trifft heute Jürgen und Mari Weimann.
2: Hallo Rüdiger, wir sind Mari
3: und Jürgen. Weil wir gerne unseren Urlaub im Süden verbringen, haben wir uns vor 7 Jahren entschlossen, einen mediterranen Garten anlegen zu lassen.
2: Inzwischen ist unser Garten zwar gut eingewachsen, aber uns fehlen die blühenden Pflanzen und die farbigen Akzente.
4: Ja, gerade die farbigen Akzente, die machen den Garten ja auch spannend und die ändern sich ja auch im Jahresverlauf. Und da freuen sich die Insekten drüber. Da weiß ich eine ganze Menge, was zum mediterranen Garten passt. Ja, hallo zusammen.
5: Hallo Rüdiger.
2: Hallo Rüdiger,
4: da
2: hat er
4: ja
2: schön,
4: fast
2: dass du da bist.
4: Park hier, toll, super sieht das aus. Ja, da habt ihr eine fantastische Sammlung hier zusammengetragen. Eukalyptus, Oliven, Hanfpalmen, hinten steht eine Bitterorange, eine winterharte Orange. Ja. Also das ist sehr, sehr ungewöhnlich. Man meint ja schon fast, man sei in der Toskana hier.
2: Wir wollten uns einfach ein Stück Urlaub nach Hause holen. Das war so die Idee dahinter.
4: Schuppen habt ihr ja schon dabei. Gehen wir noch ins Auto, da holen wir noch ein paar Pflanzen raus.
2: Prima.
4: Und dann gucken wir mal, was euch so gefällt.
2: Ja. Prima.
1: Rüdiger hat Pflanzen mitgebracht, die zu einem heißen, trockenen Standort passen.
4: Ja, kleiner Bauchladen sozusagen, was ich mitgebracht habe. Mhm. Jetzt müsst ihr euch aussuchen, was ihr haben wollt. Und
2: ja.
4: Ich helfe euch dabei, die da hinten einzupflanzen.
2: Auf jeden Fall würde ich gerne die gelbe.
4: Okay, die Achillea, die Schafgarbe.
3: Und ich würde sagen, der Steppensalbei, der gefällt mir sehr gut.
4: Das ist der Steppensalbei Salvia nemorosa. Und sonst, da hinten steht noch der Hibiskus, den wolltest
3: Hibiskus
4: du, glaube ich, noch haben.
3: Und
4: die Akanthus, genau.
2: Und Akanthus, genau.
4: Ja, dann haben wir ja schon was. Schleppen wir das mal ab hier. Ich habe natürlich wieder die größte Kiste, klar. Gehen wir mal los, ne?
3: Ja.
1: In dem mediterranen Garten Farbakzente setzen, darum geht es heute im Lieblingsort von Jürgen und Mari Weimann.
4: Ja, wichtig beim Platz ist natürlich immer die Bodenvorbereitung.
3: Ja.
4: Man sieht hier auch, ihr habt da schon noch ein paar Unkräuter drin, ein paar Wurzelunkräuter. Die sollten auf jeden Fall raus. Der Boden sollte natürlich auch schön locker sein, gerade bei den Pflanzen, die keine Staunässe vertragen. Ich habe jetzt erstmal einen Vierzahn hier, den kommt man eigentlich ganz gut rein. Und wichtig ist natürlich, die Bodenunkräuter auch rauszunehmen, ne? Mit den Wurzeln. Ja, Schachtelhalm ist auch so ein ganz übles Unkraut. Beikraut sagt man natürlich, kann man für Schachtelhalmextrakt benutzen, kann man auch Brühen draus machen, ist aber im Garten wirklich sehr unbeliebt und macht so lange Wurzeln, dass man nur schwer in den Griff kriegt. Deswegen jetzt, wenn man das Beet neu anlegt oder neu bepflanzt, sollte man auf jeden Fall gut darauf achten, dass der auch mit rauskommt. Ne?
1: Die Wurzeln der Beikräuter aufsammeln ist Fleißarbeit, muss aber sein, sonst gedeihen die neuen Pflanzen nicht so gut.
4: Jetzt geht es ans Ausstellen, so ein paar kleine Regeln, das Große nach hinten, das Kleine nach vorne, klar, sonst verdeckt man sich die Sicht. Es gibt Solitärstauden, die werden besonders groß, die stehen einzeln, sollten sich aber wiederholen. Es gibt Begleitstauden, die werden etwas kleiner, da pflanzt man in der Regel so mindestens 3. Und dann gibt es die Bodendecker, da werden hinterher die Lücke mitgefüllt.
1: An welcher Stelle fehlt Farbe? Rüdiger, Jürgen und Mari testen es aus. Stimmen die Farbakzente jetzt?
4: So, wir haben ja soweit jetzt ausgestellt. Seid ihr damit einverstanden? Dann würden wir nämlich pflanzen.
2: Ja, ich muss sagen, ich bin jetzt schon ganz begeistert, obwohl noch gar nichts gepflanzt ist. Aber von der Farbenvielfalt, ich denke, so haben wir uns das vorgestellt.
1: Die Pflanze eintauchen, bevor sie in die Erde kommt. Aufgesaugt mit Flüssigkeit kann sie besser in die neue Umgebung einwachsen.
4: Ja, da haben wir eurem Garten ja so ein bisschen noch ein i-Tüpfelchen aufgesetzt. Und auch einen wunderschönen Garten. Seid ihr zufrieden?
3: Sehr.
2: Auf jeden Fall.
1: Schön war der mediterrane Garten schon vorher, aber jetzt ist er schön mit Farbakzenten.
2: Also wir werden den Garten mit Sicherheit jetzt noch mal ganz anders genießen. Okay. Wir können einfach nur noch mal Danke sagen.
4: Und dann wünsche ich euch einen schönen Urlaub in eurem Urlaubsgarten, in eurem Mediterranen.
2: Ja, vielen Dank.
4: Macht's
2: vielen
4: gut. Tschüss.
2: Tschüss.
4: Ja,
2: tschüss.
4: Mach's
3: vielen
4: gut.
3: Dank.
4: Ciao.
0: Und bei uns ist unsere Gartenbautechnikerin Melanie Unterberg. Schön, dass du da bist.
6: Hallo.
0: Wir haben ein paar Fragen reinbekommen. Vielen Dank an Sie erstmal. Brigitte Schrotzki aus Kraast fragt, sie hat eine Alpenrose, die blüht alle 2 Jahre. Die Stiele sind von einer weißen Farbe unten umgeben. Die lässt sich nicht abwischen, färbt aber auch nicht ab. Was ist das und was kann sie gegen diese Farbe da unten tun?
5: Ja, ist vermutlich der echte Mehltau, der sich dann durch das Wetter bedingt auf die Pflanze niederschlägt. Was sie machen kann, ist eine biologische Anwendung. Und zwar ein Esslöffel Essig, Apfelessig auf ein Liter Wasser. Und das dann in eine Sprühflasche und das bitte täglich, nicht täglich, wöchentlich einsprühen.
0: Okay, und dann ist der Mehltau bald Geschichte.
5: Hoffentlich.
0: Sibylle Weimer aus Düsseldorf fragt, ich habe ein Weidenkätzchen, das alle Blätter verloren hat und die Erde hat eine Rostfarbe. Ich hatte den Baum vor 2 Monaten neu eingepflanzt. Was kann das sein?
5: Die Erde hat eine Rostfarbe, das würde ich jetzt ja gerne prüfen. Also ein Weidenkätzchen ist auf jeden Fall ein Schluckspecht. Wir sollten die Erde auf jeden Fall, ich würde es jetzt mal austauschen gegen einfache normale Blumenerde und ich würde dort ein Tongranulat hinzufügen, was eine Speicherfähigkeit hat, sodass das Weidenkätzchen dann eben gut mit Wasser versorgt ist. Und wenn es schon sehr gelitten aussieht, kann man auch ein Drittel zurückschneiden. Kein Problem bei Weidenkätzchen.
0: Okay, gut. Andrea Kaisers aus Düsseldorf fragt noch, sie hat ein Dauersorgenkind und zwar Basilikum. Oh. Da sind die Blätter ständig gelb. Was kann sie dagegen machen? Der steht auf der Balkon-Südseite.
5: Hängt das damit ist schon mal zusammen? Richtig.
0: Okay.
5: Aber was sie nicht vertragen, ist die volle Sonne. Also es sollte gut feucht sein, die Erde. Und was beim Basilikum der ultimative Tipp ist, wenn man es kauft, sollte man den Topf, da sind ja ganz viele einzelne kleine Pflänzchen drin, und den Topf auseinandernehmen und alle Pflänzchen ein bisschen vereinzeln. Nicht den ganzen Topf in den Balkonkasten setzen, sondern viele kleine Basilikum Nachkommen quasi ziehen, dann ist er schön üppig. Das habe ich bei mir im Hochbeet gemacht. Wächst super.
0: Also der braucht einfach ein bisschen Platz.
5: Ja, braucht ein bisschen Platz und der muss geteilt werden, genau.
0: Werner Schönbeck fragt noch, er hat Rosen, die sind nur sehr trocken. Er hat sie zuletzt im Frühling gedüngt. Kann er sie jetzt noch mal düngen oder was ist da jetzt zu tun?
5: Ja, die Rosen sind jetzt verblüht, ne? Also da schneiden wir sie zurück bis zum 1.5. Blatt. Man kann die Blätter zählen von der Knospe. Und dann nach dem Rückschnitt am besten mit einem sehr guten Rosendünger dann weiter versorgen. Dann blüht sie auch ein zweites Mal.
0: Okay, eine Frage schaffen wir noch. Petra Weitzel fragt, was pflanze ich in ein Sonnenbeet, was wenig Wasser braucht?
5: Ah ja, super. Die Prachtscharte, die Prachtkerze, das Eisenkraut, der Sonnenhut, der Salbei, der Lavendel. Also das geht natürlich, in der Sonne wächst ja alles wunderbar. Vor allen Dingen jetzt,
0: prima,
5: wo das Wetter so toll
0: wird. Danke für
5: deine
0: Tipps, Melanie Unterberg. Danke, dass du bei uns warst.
5: Sehr gerne.
0: Ja, und ich habe auch noch einen Tipp für Sie, denn im Garten ist auf jeden Fall jetzt einiges zu gießen in den nächsten Tagen, denn es bleibt ziemlich trocken. Die Nacht bleibt meist locker bewölkt, selten auch mal dichte Wolken. Es bleibt trocken bei 17 bis 15 Grad, dazu nur schwacher Wind. Morgen dann bekommen wir zum Start in den Tag ja deutlich mehr Wolken. So ziemlich überall wird es dicht bewölkt. Wir haben kaum Chancen auf Sonne. Das alles bei maximal 21 Grad. Am Nachmittag dann kommen aber doch auch mal freundliche Phasen dazu. Doch die Wolken wollen nicht so ganz verschwinden. Es bleibt so ein bisschen bewölkt. 24 bis 26 Grad in der Spitze. Die Aussichten. Donnerstag erst bewölkt, später aber sonnig bis zu 28 Grad. Freitag dann Sonne und ein paar dünne Wölkchen bei bis zu 31 Grad. Und am Samstag wieder heiß. Sonne pur bei bis zu 33 Grad. Und wir werfen noch einen Blick auf den 7-Tage-Trend. Ja, es bleibt sommerlich, sonnig und warm. Regen ist nicht in Sicht. Allerdings damit nimmt auch die Waldbrandgefahr deutlich bei uns in der Region zu. Hier im WDR geht es heute Abend spannend weiter. Der Tatort aus Wien. Die Kommissarin trifft beim Joggen einen hochrangigen Beamten, der am nächsten Tag plötzlich tot ist. Also ein spannender Fernsehabend hier im WDR. Zuerst noch die Tagesschau. Ich bin morgen Abend wieder hier. Ich freue mich auf Sie. Ja, wenn Sie auch dabei sind, freue ich mich noch mehr. Haben Sie einen schönen Abend. Machen Sie es gut. Und tschüss.

0: Ist die Stadt Solingen zu blöd zum Blitzen? In den sozialen Medien machen sich gerade sehr viele Menschen über die Stadt Solingen lustig. Der Grund: ein mobiler Blitzer steht verkehrt herum in einer Einbahnstraße. Und alle fragen sich, was ist da los?
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0: Guten Abend. Mehr als 3 Millionen Menschen haben sich im Internet, genauer gesagt bei Facebook, schon ein Video über den falsch rum aufgestellten Blitzer angeguckt. Dieser Blitzer steht in einer Einbahnstraße und er stand eine Weile, sagen wir mal, nicht so, wie wir das gewohnt sind. Die Frage ist, sind die in Solingen etwa nicht fähig, einen Blitzer richtig aufzustellen?
2: Der Blitzer umgekehrt zur Einbahnstraße. Und die Frage, wird neuerdings von hinten geblitzt? Lacher sind noch die charmanteren Kommentare. Der Stadt werden unter anderem Unfähigkeit, Dummheit oder gar Trunkenheit unterstellt. So etwas kann Solingen nicht auf sich sitzen lassen.
3: Das ist unserem Oberbürgermeister gestern aufgefallen. Der hat mich dann sofort angerufen und gesagt, Mensch, da müssen wir was machen. Es kann ja nicht sein, dass immer nur vorgeworfen wird, die Stadt, die kriegt nichts auf die Kette.
2: Die Stadt startet eine Aufklärungskampagne und dreht rund um den Hauptdarsteller mobiler Blitzer einen Film. Mit dabei ein städtischer Techniker und das stadteigene Social-Media-Team.
4: So, man liest ja auch selber die Kommentare im Internet und überlegt sich dann, was geht den Leuten vor? Und tatsächlich hat man dann gemerkt, okay, die Leute haben es nicht verstanden. Also sie fragen sich, warum steht der da? Man unterstellt tatsächlich Dummheit oder Unwissenheit oder ja, irgendwas in der Richtung, Staatsversagen.
2: Von wegen Staatsversagen. In Solingen wissen sie ganz genau, was sie tun. Inzwischen haben sie den Blitzer umgedreht. Aber vorher war das Gerät absichtlich verkehrt, andersherum aufgestellt.
4: Und es ist halt beobachtet worden, dass immer wieder Fahrzeuge entgegen der angeordneten Einbahnstraße die Straße aufwärts fahren.
2: Denn die Straße ist im Moment wegen einer Baustelle eine Einbahnstraße. Geblitzt wurden ein paar Falschfahrer sowie etliche E-Scooter und Radfahrer. Wie viele genau, das will die Stadt so herausfinden. Das Filmteam ist fertig und Solingen kann sich jetzt auch im Netz wieder sehen lassen.
0: Und übrigens, als der Blitzer richtig rumstand, wurde mehr geblitzt. Also allein in der Zeit, in der unser Kamerateam da war, wurden 2 Autos erwischt. Wenn man in einem Zoo wie dem hier in Wuppertal für Nachwuchs sorgen will und damit ja auch für den Artenschutz, braucht man die passenden Paare. Die gibt's aber nicht immer, wie bei den Löwen. Und wir sprechen hier über eine seltene nordafrikanische Unterart. Tiertransporte sind aufwendig, für die Tiere nicht schön. Und deshalb heißt die Lösung, wie jetzt im grünen Zoo hier in Wuppertal, künstliche Befruchtung.
5: Vor wenigen Minuten wurde Löwin Alore in Narkose gelegt, mit einem Pfeil. Im Schlaf, aber quasi ohne Beischlaf, soll die Raubkatze befruchtet werden. Hiermit Sperma, das kurz vorher einem Artgenossen in einem Zoo in Belgien entnommen worden ist. Anschließend wurde das seltene Erbgut mit dem Auto nach Wuppertal transportiert.
6: Natürlich ist es schon etwas Besonderes und das macht man jetzt auch nicht alltäglich. Solche Löwenproben, Spermien durch die Gegend fahren und dementsprechend versucht man natürlich schon dann auch, dass man heile ankommt, inklusive der Proben.
5: Die Unterart der nordafrikanischen Löwen ist stark vom Aussterben bedroht. Daher der große Aufwand, um Jungtiere zu bekommen. Ob Löwin Alore wirklich empfangsbereit ist, checken die Experten per Ultraschall. Anschließend wird der Samen millimetergenau platziert. Doch zum Deckakt gehört bei Löwenkatze und Löwenkater noch mehr.
6: Jetzt haben wir natürlich keinen Kater dabei. Das heißt, wir müssen dem Eisprung ein bisschen einerseits hormonell auf die Sprünge helfen, indem wir ein Hormon spritzen. Und auf der anderen Seite kriegt die Katze dann eine Nackenmassage von uns, um das eben auch noch mal nachzuempfinden.
5: Die Massage simuliert den Biss des Löwenkaters bei der Paarung. Ein Reiz, der den Eisprung auslösen soll. Beim Wuppertaler Weibchen vielleicht ja auf wissenschaftliche Art und Weise.
6: Wenn man sieht, dass es nicht mehr rollig ist, also keine Zeichen von Eisprung mehr zeigt, kann man sich eigentlich relativ sicher sein, dass es dann funktioniert hat. Man muss aber eben ein bisschen warten.
5: Ob die künstliche Befruchtung auch gefruchtet hat, können die Tierärzte erst nach 3 Monaten feststellen.
0: Und dann schauen wir da natürlich wieder hin. Vor ein paar Wochen stürzt ein 2-jähriges Kind in Wuppertal-Oberbarmen aus dem Fenster. Und es gibt nur eine Ersthelferin. Andere Menschen, die in der Nähe sind, filmen mit dem Handy oder trauen sich einfach nicht zu helfen. Die Hemmungen scheinen groß zu sein bei vielen, wenn ein Kind einen Notfall hat. Aber wir wollen Sie und uns alle ermutigen, im Ernstfall wirklich zu helfen. Zusammen mit dem Deutschen Roten Kreuz waren wir in der Fußgängerzone hier in der Stadt.
7: Hallo?
8: Hey, Kleines. Hey, wach mal auf.
7: Sie, du, ja? ich brauch einmal deine Hilfe. Setz bitte einmal einen Notruf ab.
9: Hallo, Feuerwehr-Notruf. Wir sind hier in der Fußgängerzone. Wir haben hier ein lebloses Kind.
10: Wenn Kinder Hilfe brauchen, zählt jede Sekunde. Trotzdem zögern viele Erwachsene aus Angst, etwas falsch zu machen. Wir begleiten das Deutsche Rote Kreuz Wuppertal. Die Erste-Hilfe-Ausbilder Thomas Grete und Steffen Schulz zeigen mit Baby- und Junior-Dummies, worauf es bei Kindernotfällen wirklich ankommt.
11: Die meisten Menschen sind da sehr, sehr unsicher in dem Thema, weil es einfach ein sehr, sehr emotionales Thema auch ist.
10: In Wuppertal-Barmen startet das DRK ein Straßenexperiment. Wer traut sich einem Kind im Notfall zu helfen? Die ersten Reaktionen sind zögerlich, so wie bei Rebecca Bäumer, Mutter von zwei Kindern.
12: Ich glaube, ich hätte schon Respekt, aber ja, ich würde es ausprobieren. Also ich glaube, was machen ist besser als nichts machen.
11: Einmal das Ansprechen und Anfassen, das vorsichtig Schütteln. Dann würden wir einmal eine Atemkontrolle durchführen. Am besten den Kopf so leicht nach hinten überstrecken und dann mit dem Ohr einmal ans Gesicht rangehen, die 5 Initialbeatmungen, dass wir dann 5-mal sozusagen eine Wangentasche voll Luft in den Mund reinpusten, dann 30-mal drücken und 2-mal beatmen und das dann im Wechsel.
10: Die Reanimation ist ähnlich wie bei Erwachsenen, nur sollte man nicht zu stark pusten und nicht zu fest drücken. Am häufigsten gibt es Probleme bei der Atmung, wie zum Beispiel beim Verschlucken.
13: Ja klar, habe ich Angst. Je nachdem, was da passiert. Verschlucken ist meistens die größte Angst.
11: Die meisten Kindernotfälle beziehen sich häufig auf das Verschlucken von kleinen Teilen, von Obstteilen. Wenn sie das Kind dann so einmal auf den Arm legen, genau in dieser dann, Bewegung zwischen den Schulterblättern. Ja.
13: Soll ich probieren?
11: Genau. Okay. Nehmen Sie mal das Kind einmal auf den Arm.
13: So, und dann drehen wir so und dann hier und dann so.
11: Genau.
10: Neugierig beobachtet Georgius Mertius das Straßenexperiment. Ihm ist das Schlimmste passiert, was einem Elternteil passieren kann.
14: Ich habe vor einem Monat meinen Sohn verloren, 2 Jahre alt. Und ja, ich möchte gerne wissen, sodass es nicht wieder passiert.
11: Also so haben Sie gesagt, ja? So. Genau, so können Sie dann das Kind festhalten und dann.
14: Das ist zu kräftig.
11: Aber zu kräftig ist in dem Fall, glaube ich, erstmal egal. Hauptsache, wir kriegen dann schon gut raus.
10: Was ist denn bei Kindern anders im Notfall oder bei der ersten Hilfe?
11: Anders bei kleinen Kindern ist bei der ersten Hilfe, dass die Psyche sehr anfällig ist. Kinder haben kein großes Verständnis für Fachbegriffe oder dergleichen. Das bedeutet, wenn wir mit Kindern arbeiten, müssen wir denen auch in kindgerechter Sprache erklären, warum ist das denn so? Warum passiert das denn gerade? Und warum ist es denn wichtig, genau zu helfen?
10: Ein Pflaster, tröstende Worte oder Wiederbelebung. Erste Hilfe beginnt oft viel früher, als viele denken. Und sie beginnt immer mit einer Entscheidung. Nicht wegschauen, sondern helfen.
0: Und bei uns im Studio ist jetzt Raphael Siems, Leiter des Erste-Hilfe-Zentrums des Deutschen Roten Kreuzes hier in Wuppertal. Herr Siems, nicht wegschauen, haben wir gerade gehört. Wie oft passiert es auch aus Ihrer Erfahrung, dass Menschen wegschauen, Hemmungen haben, wenn es um Kinder geht und Notfälle?
15: Ja, gerade da ist es eher häufig, dass man Hemmungen hat zu helfen, vor allem bei Kindern. Das passiert natürlich bei Erwachsenen genauso, aber gerade bei Kindernotfällen hat man noch mal größere Hemmungen, weil die Kinder natürlich anders von der Anatomie gebaut sind, kleiner sind und man hat ein bisschen Angst, da zu helfen.
0: Also Angst, was falsch zu machen.
15: Angst, was falsch zu machen, aber hier ganz wichtig, wenn man ins Handeln kommt, ist das Erste, was man als Erstes machen kann, natürlich die 112 anrufen.
0: Ja, genau. Wie kann man diese Hemmungen abbauen im Kopf? Haben Sie da irgendwie einen Tipp?
15: Ja, also das Wichtigste ist erstmal, es klingt banal, aber erstmal versuchen, ruhig zu bleiben, einmal durchzuschnaufen und die Situation sich einmal gesamt einen Überblick zu verschaffen. Was kann ich jetzt machen oder wo kann ich mir gegebenenfalls auch nochmal Hilfe dazu holen?
0: Man kann es ja nachvollziehen, dass man bei Kindern mindestens vorsichtig ist. Mhm. Ist das auch der wichtigste Unterschied, Erste Hilfe, Kinder im Vergleich zu Erwachsenen, dass man ein bisschen vorsichtiger sein muss? Oder muss man es gar nicht so sehr?
15: Nee, also ich würde sagen, man muss da nicht vorsichtiger sein oder man sollte auch nicht vorsichtiger sein. Letztendlich kommt es ja darauf an, helfen zu wollen und da nicht zu zögern.
0: Wenn wir jetzt über Kinder reden, haben wir noch nicht über Säuglinge gesprochen. Da ist es wahrscheinlich noch mal spezieller, oder, mit der Ersten Hilfe?
15: Ja, genau. Da ist es auf jeden Fall so, dass ganz anders geholfen werden muss als bei Kleinkindern oder bei Erwachsenen. Aber wenn man sich da unsicher ist, kann man die 112 anrufen und dort wird man auch nochmal angeleitet, was man genau machen muss, ja, wenn man nicht weiß, was zu tun ist.
0: Und es gibt spezielle Erste-Hilfe-Kurse auch für Kleinstkinder, Säuglinge und Kinder.
15: Genau, also wir bieten zum Beispiel vom Roten Kreuz Erste-Hilfe-Kurse an, die alles drei abwickeln. Mhm. Das ist vom Säugling und geht bis 12 Jahre hoch. Mhm.
0: Wie oft würden Sie denn generell so eine Auffrischung empfehlen, Erste-Hilfe-Kurs? Ich kann mir vorstellen, dass viele sagen, oh, bei mir ist schon Jahre her.
15: Ja, erstmal überhaupt einmachen wäre super. Und wenn ich den auffrischen würde, dann würde ich so empfehlen, alle 5 Jahre, weil sich immer noch mal gegebenenfalls Sachen ändern. Und daher meine Empfehlung, das alle 5 Jahre einmal aufzufrischen.
0: Und da reden wir über einen Erste-Hilfe-Kurs für Erwachsene und der für Kinder und Säuglinge ist wahrscheinlich für Eltern mal mindestens Pflicht.
15: Mindestens für Eltern, ja, oder auch Interessierte oder welche, die mit Kindern viel zu tun haben. Also die Großeltern sind natürlich da, ja, auch herzlich eingeladen dazu.
0: Ja. Raphael Siems, vielen Dank für das Gespräch. Dankeschön. Ja,
15: vielen Dank, gerne.
0: Und dieses Gespräch haben wir vor der Lokalzeit aufgezeichnet. Es war ein großer Schock vor gut einem Jahr für mehr als 1000 Schülerinnen, Schüler und Lehrkräfte in Erkrath-Hochdahl. Ein Großbrand hat damals dafür gesorgt, dass sie ja vom einen auf den anderen Tag keine Schule mehr hatten. Hier sehen wir das Bild nochmal. Die Stadt Düsseldorf, die hat kurzfristig geholfen mit einem leeren Schulgebäude in Benrath. Aber das hieß dann für alle viel früher aufstehen und pendeln. Jeden Tag. Bis heute. Das ist nämlich jetzt vorbei.
16: Für Marlena Steinhoff und ihre Mitschüler war es heute alles andere als ein normaler Schultag. Zum letzten Mal eine Stunde nach Benrath und zurückpendeln im vollen Bus. Alle sind froh drüber.
17: Das fühlt sich schon gut an, dass es das letzte Mal ist.
18: War jetzt schon ein bisschen anstrengender, jeden Morgen eine Stunde früher aufzustehen. Da kann man sich schon drauf freuen, dass es ab morgen jetzt anders läuft. Ja.
19: Für uns ist das ein ganz besonderer Moment, weil wir uns endlich freuen, wieder zurück nach Hochdahl kommen zu können.
16: Zum Abschied gab es eine große Überraschung an der Haltestelle von den Busfahrern der Rheinbahn. Eis, Armbänder und Obst als Dankeschön für ein Jahr durchhalten. Auch viele Eltern sind froh, dass die Pendelei jetzt endlich vorbei ist.
20: Ja, man ist natürlich sehr froh. Es ist ein sehr toller Tag, ne? Dass der Pendelverkehr jetzt aufhört, dass wir das jetzt geschafft haben das Jahr. Das ist ein richtig gutes Gefühl, freut mich total für die Kinder.
16: Mehr als 6000 Mal sind die Rheinbahnbusse in gut einem Jahr zwischen Erkrath und Düsseldorf gependelt. Ein Kraftakt, den auch die Eltern anerkennen.
21: Uns ist bewusst, was ihr geleistet habt dieses Jahr und das ist nicht selbstverständlich.
16: Ab dem neuen Schuljahr geht's für die Erkrather Schüler zurück in ihre Heimat. Die Arbeiten am Übergangscontainer-Schuldorf liegen in den letzten Zügen. Es gibt größere Klassenräume und modernere Toiletten. Direkt gegenüber werden aktuell die Brandruinen des alten Schulzentrums abgerissen. Dort sollen dann in den nächsten Jahren 2 neue Schulen entstehen.
22: Jetzt gucken wir eigentlich nur noch nach vorne. Jetzt geht's zurück ins Schuldorf nach und nach. Und wir freuen uns auch auf das neue Schulgebäude. Wir sehen jetzt schon am Abriss, es geht voran. Also das alte Gebäude verschwindet langsam. Und wir haben die Pläne des neuen Gebäudes schon im Kopf. Und wir freuen uns riesig darauf.
16: Bei den Aussichten und leckeren Geschenken ließ sich der letzte Pendeltag für die Schülerinnen und Schüler gut aushalten. Die beiden Erkrather Schulen sind als Gemeinschaft im vergangenen Jahr enger zusammengewachsen, betonen alle Seiten, trotz vieler Belastungen und Herausforderungen. Neben Erleichterung war heute bei Eltern und Schülern auch viel Dankbarkeit zu spüren.
19: Wir müssen sagen, dass wir dankbar sind für die Zeit, die wir in Benrath verbringen durften und auch sehr dankbar sind, dass wir diese Möglichkeit so schnell bekommen haben und weiterhin zur Schule gehen durften, weil zum Beispiel Online-Unterricht für uns keine Option gewesen wäre.
16: Die langen Pendelfahrten jeden Tag nach Düsseldorf sind jetzt jedenfalls vorbei.
0: Es gibt offenbar ein neues kriminelles Geldwäschemodell. Eine Jugendbande soll in Arnsberg im Sauerland in den vergangenen Monaten Gleichaltrige mit Gewalt unter Druck gesetzt haben, damit die kriminell erlangte Gelder für sie quasi reinwaschen. Und mittendrin soll ein Solinger sein. Davon geht die Staatsanwaltschaft aus und tagtäglich kommen da neue Fälle auf den Tisch der Ermittler.
23: Diese jungen Männer neben ihren Anwälten sollen ein Teil der Tatverdächtigen sein. Am Landgericht Arnsberg wird ihnen gerade der Prozess gemacht. Sie sollen Raubüberfälle am Neheimer Markt begangen haben und, was erst im Lauf der Ermittlungen herauskam, dabei ging es auch um eine spezielle Form der Geldwäsche. Geldwäsche, die gerade regelrecht boomt, sagt Annika Berg, Sprecherin der Staatsanwaltschaft Arnsberg.
24: Wir haben tatsächlich
6: mehrfach täglich Finanzagenten oder Fälle von Finanzagenten, bei denen auch im Rahmen von Altmaßnahmen Konten gesperrt, Konten gepfändet oder Vermögensarreste erwirkt werden müssen. Tatsächlich ist das in den letzten Jahren massiv angestiegen und diese Pfändungsvorgänge, die Arrestierungsvorgänge, die sind bei uns Alltagsgeschäft geworden.
23: Täglich neue Fälle von Geldwäsche im Bezirk der Staatsanwaltschaft Arnsberg, aber auch darüber hinaus, beispielsweise in Siegen. Die Gelder, die gewaschen werden, sind die Beute von Betrügern.
6: Die Gelder kommen üblicherweise aus Enkeltrickbetrügen oder auch aus eBay-Kleinanzeigenbetrügen, Online-Betrügen im Allgemeinen. Ich denke mal, dass diese Textnachrichten schon viele Leute bekommen haben, die Enkelnachrichten insbesondere, wenn man angeschrieben wird, dass man gerade Hallo Mama, Hallo Papa finanzielle Unterstützung benötigt und kommt es dann tatsächlich zu Überweisungen, dann werden diese Überweisungen oftmals auf Konten von Finanzagenten getätigt.
23: Finanzagenten werden die jungen Leute genannt, die von den Betrügern vor Schulen oder auf Plätzen angeworben werden. Sie sollen ihre Bankkonten zur Verfügung stellen, auf die das Betrugsgeld überwiesen wird. Das Geld wird abgehoben oder weiter überwiesen, dann ist es gewaschen. Lohn? Ein paar Euro Provision. Neu ist im Arnsberger Raum, dass die Betrüger mit Gewalt gegen die Finanzagenten vorgehen, wenn die nicht mehr mitmachen wollen oder können.
6: Wir haben Fälle anhängig, bei denen dann die Finanzagenten auf ihren Konten Gelder entgegengenommen haben und jetzt unter Androhung von Gewalt, durch Vorhalt von Messern, durch körperlich konkret angewandte Gewalt dazu veranlasst werden sollen, diese erlangten Geldbeträge herauszugeben.
23: Ermittelt wird in Arnsberg aktuell gegen etwa 15 Personen. Im Prozess am Landgericht packten einige der Angeklagten aus, nannten Hintermänner, erklärten das System. Früher oder später fallen die betrügerischen Geldwäscheaktionen auf, wenn zum Beispiel auf einmal tausende Euro auf Konten bewegt werden, wo sonst nur Taschengeld landete.
1: Wenn so ein Verdachtsfall auffällt, sei es durch eigene Beobachtung, sei es durch externe Hinweise, dann handeln wir eigentlich sehr konsequent. Wir sperren direkt Konto und Karte, wir nehmen Kontakt mit dem Kunden auf und versuchen, den Sachverhalt zu klären.
23: Den erwischten jungen Leuten drohen Strafverfahren und sie werden als Erste herangezogen, die Betrugsopfer zu entschädigen.
6: Das heißt, ein Finanzagent kann sich dann auch einer Forderung entgegensehen, die in einem hohen fünfstelligen Betrag liegt, in Anführungszeichen nur, weil er Gelder entgegengenommen hat.
23: Damit Jugendliche durch die Geldwäschemasche nicht vor Gericht landen, hilft nur eins: Aufklärung über die Tricks der Online-Betrüger.
0: Auch in diesem Sommer stellen sich viele, vielleicht ja auch Sie, die Frage: Fahren wir weg oder bleiben wir einfach zu Hause und machen hier Urlaub? Um warmes Wetter zu kriegen, muss man ja gar nicht mehr wirklich wegfahren. Und wenn man jetzt noch den passenden Garten hat, zum Beispiel mit Oliven, Zypressen oder Palmen, dann gibt es ja noch weniger Argumente. Und so einen mediterranen Garten haben die Lokalzeit-Zuschauer Mari und Jürgen. Die lieben den auch, die verbringen ganz viel Zeit da und pflegen den mit Leidenschaft. Aber es fehlen die farbigen Akzente. Und da könnte Rüdiger doch mit anpacken. Und das macht er auch, die Gartenzeit.
10: Rüdiger Ramme trifft heute Jürgen und Mari Weimann.
2: Hallo Rüdiger, wir sind Mari
3: und Jürgen. Weil wir gerne unseren Urlaub im Süden verbringen, haben wir uns vor 7 Jahren entschlossen, einen mediterranen Garten anlegen zu lassen.
2: Inzwischen ist unser Garten zwar gut eingewachsen, aber uns fehlen die blühenden Pflanzen und die farbigen Akzente.
4: Ja, gerade die farbigen Akzente, die machen den Garten ja auch spannend und die ändern sich ja auch im Jahresverlauf. Und da freuen sich die Insekten drüber. Da weiß ich eine ganze Menge, was zum mediterranen Garten passt. Ja, hallo zusammen.
24: Hallo Rüdiger.
2: Hallo Rüdiger, schön, dass du da bist.
4: Park hier, toll, super sieht das aus. Ja, da habt ihr eine fantastische Sammlung hier zusammengetragen. Eukalyptus, Oliven, Hanfpalmen, hinten steht eine Bitterorange, eine winterharte Orange. Ja. Also das ist sehr, sehr ungewöhnlich. Man meint ja schon fast, man sei in der Toskana hier.
2: Wir wollten uns einfach ein Stück Urlaub nach Hause holen. Das war so die Idee dahinter.
4: Schuppen habt ihr ja schon dabei. Gehen wir noch ins Auto, da holen wir noch ein paar Pflanzen raus.
2: Prima.
4: Und dann gucken wir mal, was euch so gefällt.
2: Ja. Prima.
10: Rüdiger hat Pflanzen mitgebracht, die zu einem heißen, trockenen Standort passen.
4: Ja, kleiner Bauchladen sozusagen, was ich mitgebracht habe. Mhm. Jetzt müsst ihr euch aussuchen, was ihr haben wollt. Und ich helfe euch dabei, die da hinten einzupflanzen.
2: Auf jeden Fall würde ich gerne die gelbe.
4: Okay, die Achillea, die Schafgarbe.
3: Und ich würde sagen, der Steppensalbei, der gefällt mir sehr gut.
4: Das ist der Steppensalbei Salvia nemorosa. Und sonst, da hinten steht noch der Hibiskus, den wolltest du, glaube ich, noch haben.
3: Und
4: die Acanthus, genau.
2: Und Acanthus, genau.
4: Ja, dann haben wir ja schon was. Schleppen wir das mal ab hier. Ich habe natürlich wieder die größte Kiste, klar. Gehen wir mal los, ne?
5: Ja.
10: In dem mediterranen Garten Farbakzente setzen, darum geht es heute im Lieblingsort von Jürgen und Mari Weimann.
4: Ja, richtig beim Platz ist natürlich immer die Bodenvorbereitung.
5: Ja.
4: Man sieht hier auch, ihr habt da schon noch ein paar Unkräuter drin, ein paar Wurzelunkräuter, die sollten auf jeden Fall raus. Der Boden sollte natürlich auch schön locker sein, gerade bei den Pflanzen, die keine Staunässe vertragen. Ich habe jetzt erstmal einen Vierzahn hier, den kommt man eigentlich ganz gut rein. Und wichtig ist natürlich, die Bodenunkräuter auch rauszunehmen, ne? Mit den Wurzeln. Ja, Schachtelhalm ist auch so ein ganz übles Unkraut. Beikraut sagt man natürlich, kann man für Schachtelhalmextrakt benutzen, kann man auch Brühen draus machen, ist aber im Garten wirklich sehr unbeliebt und macht so lange Wurzeln, dass man nur schwer in den Griff kriegt. Deswegen jetzt, wenn man das Beet neu anlegt oder neu bepflanzt, sollte man auf jeden Fall gut darauf achten, dass der auch mit rauskommt. Ne?
10: Die Wurzeln der Beikräuter aufsammeln ist Fleißarbeit, muss aber sein, sonst gedeihen die neuen Pflanzen nicht so gut.
4: Jetzt geht es ans Ausstellen, so ein paar kleine Regeln, das Große nach hinten, das Kleine nach vorne, klar, sonst verdeckt man sich die Sicht. Es gibt Solitärstauden, die werden besonders groß, die stehen einzeln, sollten sich aber wiederholen. Es gibt Begleitstauden, die werden etwas kleiner, da pflanzt man in der Regel so mindestens drei. Und dann gibt es die Bodendecker, da werden hinterher die Lücken mitgefüllt.
10: An welcher Stelle fehlt Farbe? Rüdiger, Jürgen und Mari testen es aus. Stimmen die Farbakzente jetzt?
4: So, wir haben ja soweit jetzt ausgestellt. Seid ihr damit einverstanden? Dann würden wir nämlich pflanzen.
7: Ja, ich muss sagen, ich bin jetzt schon ganz begeistert, obwohl noch gar nichts gepflanzt ist. Aber von der Farbenvielfalt, ich denke, so haben wir uns das vorgestellt.
10: Die Pflanze eintauchen, bevor sie in die Erde kommt. Aufgesaugt mit Flüssigkeit kann sie besser in die neue Umgebung einwachsen.
4: Ja, da haben wir in eurem Garten ja so ein bisschen noch ein i-Tüpfelchen aufgesetzt. In eurem wunderschönen Garten. Seid ihr zufrieden?
7: Sehr. Auf jeden Fall.
10: Schön war der mediterrane Garten schon vorher, aber jetzt ist er schön mit Farbakzenten.
7: Also wir werden den Garten mit Sicherheit jetzt noch mal ganz anders genießen. Okay. Wir können einfach nur noch mal Danke sagen.
4: Und dann wünsche ich euch einen schönen Urlaub in eurem Urlaubsgarten, in eurem Mediterranen.
7: Ja, vielen Dank.
4: Macht's
7: vielen
4: gut. Tschüss.
7: Tschüss.
4: Ja,
7: tschüss.
4: Mach's
7: vielen
4: gut.
7: Dank.
4: Ciao.
0: Ja, und wenn der eigene Garten dann vielleicht doch mal zu langweilig wird oder man einfach mal was anderes sehen will, dann muss man immer noch nicht in den Urlaub fahren. Es gibt nämlich alleine bei uns im Bergischen und überhaupt in Nordrhein-Westfalen so viele schöne Ausflugsmöglichkeiten. Und davon haben wir alle bestimmt noch längst nicht alle gesehen, bin ich ganz sicher. Inspiration kommt jetzt von Ihnen. Sie haben für die Sendung Sommer im Westen fleißig Tipps abgegeben. Und jetzt suchen Sven Kroll und Anne Wilmes die Top 50 und die kommen auch von Ihnen.
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0: 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Am letzten Wochenende gab es ein ganz besonderes Jubiläum im evangelischen Kirchenkreis Wuppertal. 140 Jahre Gehörlosengemeinde. Das wurde groß gefeiert im Gemeindezentrum in Ullendaal. Das ist die älteste Gehörlosengemeinde der gesamten Landeskirche, also wirklich was ganz Besonderes. Und da passt es ganz gut, dass sie auch eine ganz außergewöhnliche Pfarrerin haben, denn die verbindet zwei Welten, zwei Gemeinden an einem Ort, die Gehörlosen und die Hörenden.
9: Verena Kroll ist ein bisschen aufgeregt. Auch für sie ist es heute ein ganz besonderer Gottesdienst.
24: Ja, ich werde zum Glück nicht 140 Jahre alt.
9: Besonders nicht nur wegen 140 Jahren Jubiläum der Gehörlosengemeinde, sondern auch, weil sie heute viel in Gebärdensprache predigen wird.
24: Gott ist da, wo Menschen hoffen.
5: Gott ist da, wo Liebe ist.
11: Einmal drängte sich die Volksmenge um Jesus.
9: Verena Kroll ist hörend, arbeitet aber halb und halb in der Hörenden- und in der Gehörlosengemeinde. Sie lernte die Gebärden, als eine frühere Pfarrerin ihr Talent entdeckte.
12: Die Fischer waren ausgestiegen.
13: Und Karin hat sehr lange und sehr hartnäckig gesagt, das wäre doch was, du hast ein sauberes Mundbild. Das ist ein Lob, das man selten zu hören bekommt. Und ich habe dann echt Angst gehabt. Kann ich das? Kann ich Gebärdensprache lernen? Wie wird die Gemeinde mich aufnehmen? Ich konnte das ja alles gar nicht. Und hatte auch gerade schon mit zwei kleinen Kindern und allen Prüfungen, die man so im Pfarramt machen muss, viel um die Ohren. Hab dann aber mich überreden lassen, von Karin in einen Gottesdienst zu kommen. Ja, und dann war es um mich geschehen.
9: Ihre Arbeit findet Kroll sehr bereichernd. Sie kann zwei Welten miteinander verbinden, wobei beide Gemeinden auch mal unter sich sein müssen.
13: Die gehörlose Gemeinde braucht auch ihren eigenen Raum, wo sie sich einfach unterhalten können und ihre Bedingungen haben. Wir haben heute ja auch gemerkt, es gab keine Orgel, keine Lieder, weil das ist für Gehörlose super langweilig. Aber wir sehen auch, dass gerade bei gehörlosen Kindern durch Implantate sich viel verändert. Die sind selber zwischen den Welten, zwischen hörend und gehörlos.
9: Deshalb entwickelt sie neue Familiengottesdienste für Kinder aus beiden Welten. Heute hängen alle ihre Wünsche für die Zukunft in ein Fischernetz. Friederike Quehl kam extra aus dem Sauerland zum Jubiläum. Bis heute verbindet sie Kindheitserinnerungen mit der Gemeinde.
14: Wir saßen dann oben auf der Empore von der Philippuskirche und haben von oben als Engelschor mitgebärdet, die Lieder. Und da ist bei mir ganz stark das Interesse entstanden, da mehr zu lernen, mehr zu erfahren darüber und diese Welt mitzuerleben.
9: Auch Kroll fand die Gebärdensprache von Anfang an faszinierend.
13: Wenn man etwas bildlich denken muss, dann bekommt es auf einmal einen ganz anderen Raum. Also mein Lieblingsbeispiel ist immer das Wort Vergebung, das so gebärdet wird. Weil Gott nimmt das, was uns belastet, aus unserem Kopf und aus unserem Herzen und schmeißt es einfach weg.
9: Nach dem Gottesdienst gibt's noch ein Grillfest. Wie schnell sich Verena Kroll die Gebärdensprache aneignet, hat auch heute wieder viele beeindruckt.
25: Toll.
26: Toll, ne?
25: Ja.
26: Ja, eine super nette, sympathische Frau.
25: Es gefällt mir, wie sie gebärdet, wie sie gelernt hat zu gebärden. Man kann sich gut mit ihr unterhalten. Und ja, sie ist ein sehr warmherziger Mensch. Das passt absolut für Gehörlose. Das merkt man sofort. Das finde ich gut.
9: Auch ihre Familie war heute mit dabei. Ob hörend oder gehörlos, scheinen sich hier alle einig, dass eine Pfarrerin zwischen den Welten ein Segen ist.
0: Eben haben wir schon eine farbenfrohe Blumenpracht gesehen in der Gartenzeit. Jetzt kommt noch mal eine von unserem Zuschauer Jürgen Oberwinster aus Felbert Tönisheide. Der schickt uns diesen Blumengruß, wie er es nennt. Wenn wir da weiter unten gucken, die sehen schon ganz schön trocken aus und das passt ganz gut zu den Wetteraussichten. Die kommen jetzt. Da sind nur stellenweise ein paar dichte Wolken in der kommenden Nacht. Meistens ist der Himmel locker bis gar nicht bewölkt. Es bleibt also trocken und das bei 14 bis 17 Grad. Dazu weht ein schwacher Wind. Morgen Vormittag sind es dann deutlich mehr dichte Wolken, die da sind. Es bleibt trotzdem sehr wahrscheinlich trocken, das bei Temperaturen zwischen 17 und 21 Grad. Morgen Nachmittag bekommen wir dann einen Wechsel aus Sonne und Wolken. Die Sonne ist ein bisschen mehr da als die Wolken, das bei Höchstwerten von warmen 23 bis 25 Grad. Dann die weiteren Aussichten. Donnerstag nach wolkigem Beginn regional, später mehr Sonne, dazu trocken bis zu 27 Grad. Freitag, ja, Sonne und Wolken, aber noch wärmer bis 29 Grad. Und der Samstag wird dann ein richtiger Sommertag. Sehr viel Sonne, Temperaturen bis 31 Grad. Dann der 7-Tage-Trend, den schauen wir uns auch noch an. Das sonnige und heiße Sommerwetter, das geht auch in den nächsten 7 Tagen weiter. Die Trockenheit und die Waldbrandgefahr verschärfen sich deshalb leider auch weiter. Der Tatort aus Wien mit dem Wahlwuppertaler Harald Krasnitzer wartet hier im WDR-Fernsehen. Der Titel Verschwörung um 20.15 Uhr. Wir wünschen spannende Unterhaltung. Jetzt kommt aber erstmal, wie gewohnt, die Tagesschau mit allem Wichtigen aus Deutschland und der Welt. Schönen Abend und wir sehen uns morgen wieder. Tschüss.
27: Ob Online-Banking, Kleinanzeigen oder Payback. Mit gestohlenen Zugangsdaten handeln Betrüger im Netz. Unter anderem über die kriminelle Online-Plattform eines Esseners im Darknet. Die ist aufgeflogen. Jetzt steht der 30-Jährige in Essen vor Gericht.
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27: Guten Abend. Ja, man will gar nicht wissen, was im Darknet noch alles angeboten wird. Der 30-Jährige aus Essen soll also eine Plattform betrieben haben, auf der Betrüger fremde Zugangsdaten kaufen und verkaufen konnten. Er soll für jede Transaktion Provision kassiert haben. Doch der verbotene Handel flog auf. Jetzt sitzt er in U-Haft.
16: The Crime Bay, so soll die Plattform des Esseners geheißen haben, auf dieser massenhaft geklaute Passwörter und Zugangsdaten. Zu den Vorwürfen will der Angeklagte heute vor Gericht nichts sagen. Auf eine Frage der Richter antwortet er leise, fast zurückhaltend. Seit 4 Jahren sind die Ermittler ihm schon auf der Spur und die führt nach Gladbeck und Essen. Von dort aus soll er seine illegale Handelsplattform betrieben haben.
17: Er soll dadurch anderen Personen ermöglicht haben, über diese Plattform verbotenerweise erlangte Güter verkauft zu haben. Da soll es sich insbesondere um ausgespähte Zugangsdaten für Online-Shops und Online-Bankkonten gehandelt haben.
16: Pro Kauf soll der Essener zwischen 5% und 10% kassiert haben und das von 2020 bis 2024. Knapp 300 Händler sollen auf der Plattform ausgespähte Zugangsdaten verkauft haben. Von Payback, der Deutschen Post, der Deutschen Bahn, Streamingdiensten, aber auch von Bankkonten und Kleinanzeigen. Mutmaßlicher Umsatz auf The Crime Bay mehr als 1,3 Millionen Euro. Nur ein Beispiel dafür, wie mit geklauten Zugangsdaten groß Geld gemacht wird.
18: VerbraucherInnen wenden sich immer wieder an uns, weil sie beispielsweise eine E-Mail bekommen haben von einem Unternehmen, wo sie schon mal in einem Vertragsverhältnis standen, beispielsweise Online-Shop oder die Autoversicherung. Und dieses Unternehmen von einem Datenleck betroffen ist. Und wir merken schon, dass da die Tendenz steigend ist. Und das ist nicht verwunderlich, weil sich der Verbraucheralltag immer stärker ins Digitale verschiebt.
16: Aber was machen, wenn meine Daten betroffen sind?
18: Ganz wichtig ist, dass man in solchen Fällen Ruhe bewahrt, weil sowas kann wirklich jedem passieren. Im Darknet kursieren ganz viele Daten und mit diesen Daten können Kriminelle sehr oft nicht direkt einen Schaden anrichten. Wichtig ist, wie gesagt, dass man seine Passwörter, dass das starke Passwörter sind, die man wählt und Vorsicht vor Phishing-E-Mails und das sind eigentlich schon die wichtigsten Schritte, die man dabei beachten sollte.
16: Auf der Plattform des Angeklagten soll es einige Zugangsdaten schon für 80 Cent gegeben haben, andere wie Bankdaten für bis zu 700 Euro.
17: Die Staatsanwaltschaft wirft dem Angeklagten hier das Betreiben einer kriminellen Handelsplattform im Internet und Sozialleistungsbetrug vor. Sollte der Angeklagte in diesem Verfahren deswegen verurteilt werden, dann drohen ihm im äußersten Fall bis zu 10 Jahre Gefängnis.
16: Milder könnte die Strafe ausfallen, wenn er gesteht und auch wenn er 50.000 Euro zahlt, heißt es heute vor dem Landgericht Essen.
27: Und gut 6 Monate nach dem Millioneneinbruch in der Gelsenkirchener Sparkasse startet die Bank in dieser Woche mit dem Schadensausgleich für ihre Schließfachkunden. Dabei werden maximal 10.300 Euro pro Schließfach ausgezahlt, betont die Bank. Kurz nach Weihnachten hatten ja Unbekannte im Tresorraum über 3.000 Schließfächer aufgebrochen und eine dreistellige Millionensumme erbeutet. Wie kann man bitte schön bei praller Hitze und Sonne einen Hund stundenlang im Auto lassen? Jeder weiß doch, dass das tödlich enden kann. Und doch passiert es immer wieder, wie jetzt am Wochenende in Bottrop.
19: Ein heißer Sonntag am Moviepark in Bottrop. Auf dem Parkplatz entdecken mehrere Besucher einen völlig erschöpften Hund in einem überhitzten Auto. Gefilmt hat die Szene Ramon aus Rotterdam. Er hat mitgeholfen, das Tier zu retten. Die Scheiben waren komplett beschlagen, der Hund völlig überhitzt. Wir haben die Polizei gefragt, ob wir die Scheibe einschlagen dürfen. Und genau das haben wir dann getan. Wir mussten den Hund einfach retten. Stundenlang sitzt der Hund da schon im Wagen, bei praller Sonne. Nach Angaben von Augenzeugen war das Tier seit dem Vormittag hier eingesperrt. Als der Hund endlich befreit ist, kann er sich vor Erschöpfung kaum auf den Beinen halten.
20: Der Hund war schon sehr stark dehydriert. Er war viele Stunden in dem warmen Pkw eingeschlossen und zeigte auch massive Anzeichen einer Hitzeerschöpfung oder eines Hitzschlages.
19: Die Passanten und später die Sanitäter des Rettungsdienstes kühlen den Hund sofort herunter. Danach bringt ihn die Essener Tierrettung in eine Tierklinik, 24 Stunden zur Beobachtung.
20: In so einem Pkw wird es natürlich insbesondere bei Sonneneinstrahlung sehr schnell sehr warm. Ich denke, jeder kennt das, wenn man mal kurz das Auto zum Einkaufen verlassen hat. Und wenn man sich dann vorstellt, dass der Hund hier wirklich mehrere Stunden im verschlossenen Fahrzeug gelegen hat, dann ist das schon eine stark lebensbedrohliche Situation.
19: Der Hund hat am Ende überlebt. Und gegen den Halter, der später ziemlich uneinsichtig dazukam, will das Veterinäramt Bottrop Strafanzeige stellen. Bei dieser Hitze, sagen die Retter, zählt am Ende jede Sekunde.
27: Ja, wirklich unglaublich. Auf dem Ausbildungsmarkt hier im Ruhrgebiet startet gerade die heiße Phase. Viele junge Leute werden in diesen Tagen mit der Schule fertig, aber längst nicht jeder weiß, wie es jetzt weitergehen soll. Umgekehrt suchen viele Betriebe einen Monat vor dem offiziellen Ausbildungsstart Anfang August immer noch händeringend Nachwuchs. Um beide Seiten rechtzeitig zusammenzubringen, veranstaltet die IHK Essen gerade ein Speed-Dating in der Essener Innenstadt.
1: Jassin.
2: Alexander. So. Schön, dich kennenzulernen.
1: Gleichfalls.
2: Hast du schon eine Idee, wo es hingehen soll?
1: Ja, nach langer Überlegung und langem Werdegang habe ich mir jetzt gedacht, dass ich Physio. Aha, okay.
3: Yasin hat ein spontanes Date mit Alexander vom St. Marien-Hospital in Mülheim. Was geht in Sachen Ausbildung? Physiotherapeut könnte der Bewerber sich gut vorstellen.
2: Leider schaut sich hier auch gar nicht an.
3: Kein Match. Das mit dem Physiotherapeuten steht für den 25-Jährigen aber auch noch gar nicht so richtig fest. Er ist schon seit Jahren auf der Suche.
1: Ich bin jetzt seit März wieder ausbildungssuchend. Hab mir davor eine Auszeit genommen, weil ich einfach nicht wusste, was ich wirklich machen möchte.
3: In der Essener City wollen sie bei der Entscheidung helfen. Jeden Tag werben hier 4 Unternehmen um Auszubildende. Denn die werden in fast jeder Branche dringend gesucht.

0: die ja, Auszubildenden oder angehenden Auszubildenden gar nicht so 100% wissen, worauf sie sich eigentlich bewerben. Und ich würde sagen, das würde schon viel helfen, wenn man sich damit so ein bisschen auseinandersetzt.
1: Und auch die anderen Firmen hier würden sich regelmäßig ein bisschen mehr Engagement bei der Bewerbung wünschen.
2: Die Jugendlichen heutzutage sind weniger motiviert und haben weniger Lust und wissen auch tatsächlich gar nicht. Ich meine, bestes Beispiel bei uns heißt, wir sind nur Pflege. Wir sind viel mehr als nur Pflege. Wir sind vertreten in diversen sozialen Bereichen. Und die Frage ist halt auch, wollen Menschen mit Menschen arbeiten?
1: Yasin Triki ist inzwischen beim Diakoniewerk angekommen und staunt, wie viele Jobs es im sozialen Bereich gibt.
2: Von Kita über Heilerziehungspfleger, über Sozialdienste.
1: Da könnte was dabei sein, meint er, nach insgesamt 4 Dates.
3: Ausbildungsplatz habe ich noch nicht, aber ich habe auf jeden Fall neue Einblicke in verschiedene Berufsfelder bekommen. Und vor allem der Heilerziehungspfleger, den kannte ich vorher noch nicht, den fand ich jetzt ziemlich interessant und ich werde mich auf jeden Fall ein bisschen darüber informieren.
4: Und du hast Bock auf Ausbildung?
3: Ja, natürlich, 100%.
5: Also an seiner Motivation scheitert es nicht. Viel Glück wünschen wir. Ob's Obst oder Gemüse, Sie merken es bestimmt auch, bei der Wärme verderben Lebensmittel schneller. Und das betrifft auch die Tafeln. Wenn es heiß wird, bekommen Sie die Ware in schlechterer Qualität, müssen schon bei den Supermärkten viel aussortieren. Wir haben mal hinter die Kulissen der Bochumer Tafel geschaut. Wie kriegen die das dahin, als größtes Verteilzentrum der Tafeln NRW, dass die Lebensmittelspenden da ankommen, wo sie gebraucht werden?
6: Aktuell können die Tafelkunden aus dem Vollen schöpfen. Ehrenamtliche Mitarbeiterin Susanne Heimann kann die Lebensmittel großzügig an die Bedürftigen verteilen. Denn alles muss raus.
7: Wie geht's auch? Ja, das reicht. Reicht?
8: Einmal.
7: Sie sehen, was hier steht. Das waren 3 Türme. Tomaten hatten wir auch. Mindestens 3 Türme. Dann geben wir ganz viel ab, damit sie nicht verderben.
6: Täglich sind 8 Fahrzeuge im Bochumer Stadtgebiet unterwegs, ausgestattet mit moderner Kühltechnik, damit die frischen und tiefgekühlten Lebensmittel von den Supermärkten sicher zu den Verteilstellen gelangen. Trotzdem bekommt die Tafel aktuell Lebensmittelspenden in schlechterer Qualität.
9: Bei der Wärme geht die Ware halt schneller kaputt, ne? Das sehen die in den Läden aber auch. Aber selbst in den Läden, die bekommen nicht mehr die Qualitätsware, die sie vorher haben.
10: Achso, die kommt schon in den Läden schlechter an, ne?
9: Ja. Die haben zum Beispiel bei einem Laden, ich sage jetzt nicht die Marke, die haben die Ware gekriegt und haben sie sofort an uns weitergegeben, weil die hätten sie gar nicht verkaufen können, weil Brokkoli komplett gelb und mit Madenbefall. Den nehmen wir dann aber auch nicht mehr mit. Also haben die im Prinzip Neuware gekriegt für die Mülltonne.
6: Besonders Molkereiprodukte sind schwer zu retten bei Hitze. Die Bochumer Tafel hat palettenweise Sahne von einem Hersteller erhalten. Leiter Kadir Karabasch hat dieses riesige Kühlhaus gebaut und kann hier so viel lagern, dass 23 kleinere Tafeln mit weniger Kühlkapazitäten sich hier bedienen können.
11: Das ist sehr wichtig, weil die haben manchmal auch nur Kühltheken, deren Leistung mit erhöhter Hitze nachlässt. Und wie man hier sieht, haben wir 2 große Kühlanlagen mit Außenkompressoren, die hier stetig, egal auch in der Hitzewellezeit, zum Beispiel jetzt bei 30, 35, vielleicht sogar auch 40 Grad, hier dauerhaft 5 bis 7 Grad Temperatur schaffen.
6: In der Ausgabestelle ist es dagegen deutlich wärmer. An heißen Tagen ist es hier kaum auszuhalten.
12: Ich merke die Hitze extrem, ja klar. Vor allem jetzt letzte Woche 40 Grad und so, das kriegt man hier schon sehr zu spüren.
13: Sehr anstrengend.
6: Zumindest sorgen dann diese Hallenlüfter für ein bisschen Abkühlung, denn die nächste Hitzewelle mit Temperaturen um die 30 Grad hat sich schon angekündigt.
5: Und bei uns ist jetzt Bernd Jung. Er ist der neue Leiter der Tafel in Essen. Herr Jung, ganz kurz, Sie waren vorher Pilot, Lufthansa-Kapitän bis vor ein paar Jahren und sind dann zur Tafel gekommen. Warum?
14: Tja, meine Tante hatte mir, als sie 80 wurde, gesagt, ich soll bitte mal eine Einladung für sie machen. Und sie wolle keine Geschenke. Mir wurde genau gesagt, wo es hingehen soll. Auch keine Geschenke. Es wird eine Box aufgestellt. Das war mein erster Kontakt mit der Tafel. Und als ich vor gut 4 Jahren bei der Lufthansa ausgestiegen bin, habe ich gedacht, ja, so einen Tag in der Woche will ich was machen. Dass da jetzt 4, 5 Tage draus werden. Okay, ist gibt halt so. Mache ich gerne. Macht Spaß.
5: Gibt halt viel zu tun bei der Tafel. Ja, wir haben ja gerade gesehen, das Problem Hitze für die Tafel. Ja. Wie ist das in Essen? Wie erleben Sie das?
14: Auch hier wird es warm, natürlich. Wir erleben es auch erstmal massiv warm. Wir haben keine Klimaanlage, leider.
5: Für die Mitarbeiter auch hart, ne?
14: Auch für die Mitarbeiter hart. Die Mitarbeiter sind alle ältere Jahrgänge. Das ist grenzwertig, tatsächlich. Also die Temperaturen sind natürlich auch für die hart. Und

0: Es ist nicht leichte Arbeit, die wir da machen. Das ist eher schweres Zeug, was wir da durch die Gegend tragen.
1: Ja, und die Lebensmittel, haben die eine schlechtere Qualität, wenn die schon bei Ihnen ankommen, bei dem
0: Ja, schauen Sie
1: Wetter?
0: mal bei Ihnen zu Hause in der Obstschale nach, wie das Obst da gerne schnell schlecht wird. Und das passiert da natürlich auch. Und wenn wir die Sachen bekommen, wir bekommen keine 1A-Ware, sondern eher was Schlechteres, was nicht mehr verkäuflich ist. Und das wird dann noch schneller schlecht. Und wenn das dann mal 2 Stunden auf irgendeiner Rampe rumsteht, vielleicht noch ungünstigerweise in der Sonne, dann kann man auch das leider nicht mehr gebrauchen.
1: Wie kooperieren Sie da mit der Tafel in Bochum?
0: Die Tafel in Bochum ist ein Verteilzentrum in Nordrhein-Westfalen und die bekommen halt auch, wie wir es gerade gesehen haben, diese Palettenware von Herstellern. Wenn die irgendwo was überhaben, zu viel haben oder es läuft ab, dann verteilen die das an verschiedene Tafeln und da bekommen wir natürlich auch einiges
1: Das
0: von
1: heißt,
0: ab.
1: Sie haben auch ein bisschen was von der Sahne bekommen.
0: Also die Sahne konkret weiß ich jetzt nicht, aber es ist durchaus möglich, dass auch da was bei uns im Kühlhaus steht oder schon längst verteilt ist.
1: Okay, wie ist das denn bei Hitze? Kommen da mehr oder weniger
0: Es
1: Leute?
0: kommen deutlich weniger. Also normalerweise haben wir 250 Karten am Tag. Karten heißt ein Tafelkunde, da sind aber bis zu die größte Familie gerade 11 Personen in Essen. Und an normalen Tagen sind immer ein paar krank im Urlaub, was auch immer. Und da kommen so 190. Letzte Woche am Freitag, an dem ganz heißen Tag, waren nur
1: Ja.
0: 130
1: Und
0: da.
1: generell nimmt der Andrang zu?
0: Ja, der nimmt auf jeden Fall zu. Wir haben auch aktuell eine unglaublich lange Warteliste, auch mit erheblichen Wartezeiten für die Leute, um überhaupt bei uns reinzukommen. Das ist nicht schön, aber wir können leider nichts dran ändern.
1: Ja. Vielen Dank, dass Sie bei uns waren. Danke fürs Gespräch, Bernd
0: Gerne.
1: Jung. Gewalt in der Partnerschaft ist ein Thema, über das Betroffene nur selten sprechen. Scham und Angst spielen eine große Rolle. Betroffen sind vor allem Frauen, aber auch Männer erleben Gewalt durch den Partner oder die Partnerin. Für betroffene Männer hat die Stadt Dortmund im letzten Jahr ein Hilfsangebot geschaffen. Auch Benno hat dort Hilfe gefunden.
2: Meine Ex-Frau war ein sehr impulsiver Mensch. Temperamentvoll, die sich gedanklich in irgendwas reingesteigert hat, weil sie sich über etwas geärgert hat. Hat es dann nicht ausgesprochen, sondern das hat sich dann entladen. Wie ein Gewitter in diesen Gewaltakten.
3: Er möchte nicht erkannt werden. Wir nennen ihn Benno. Anfangs wäre es noch harmlos gewesen, übliche Konflikte mit der Partnerin, die man im Alltag eben hat. Heftiger sei es geworden, als das erste Kind da war.
2: Ich war arbeiten, meine Frau zu Hause, also ganz klassisch. Und dann gab es schon mal öfter Konflikte, Erwartungen, die ich nicht erfüllt hatte. Es wurde lauter und auf einmal hatte ich irgendwann auch mal eine Ohrfeige gespürt.
3: Erste Warnsignale für das, was noch kommen sollte.
2: Und irgendwann war meine Frau dermaßen erbost, da hat sie sich dann irgendwas genommen, was gerade so auf dem Tisch lag, hat damit geworfen, irgendwie ein Teller, Besteck. Irgendwann war es dann auch mal ein Küchenmesser, da ist sie dann auf mich zugekommen. Da ist es richtig eskaliert, ich habe mich dann einmal in den Keller eingeschlossen und die Tür hinter mir zugemacht und sie hat dann da auch davor getreten, das war richtig schlimm.
3: Die Geschichte von Benno ist kein Einzelfall. 2024 waren laut Bundeskriminalamt 171.069 Menschen Opfer partnerschaftlicher Gewalt. 79,3% der Opfer sind Frauen, 20,7% sind Männer. Unterstützungsangebote für diese Männer sind rar. Seit einem Jahr gibt es eins in Dortmund. Betroffene Männer können sich hier über ihre Erfahrungen austauschen. Die Idee dazu hatten Norbert Küring und Mauritz Fulde. Bei ihrer Arbeit im psychologischen Beratungsdienst stellten sie immer wieder fest, dass einige Väter Opfer von Gewalt geworden sind.
4: Dass auch Männer Opfer werden können, ist nicht so in der Öffentlichkeit bekannt. Und wenn ich mit den Vätern spreche, haben sie häufig das Gefühl, stimmt bei mir was nicht, passiert nur mir was, mache ich was falsch. Also sie haben gar nicht das Bewusstsein dafür, dass sie gar nicht so alleine sind.
3: Hierher zu kommen ist eine riesige Hürde für die meisten, auch wenn sie die Gewalt, die sie erleben, extrem belastet.
4: Manchmal ist es aber auch so, dass Männer, die den ersten Schritt getan haben, so überlaufen, dass sie, wenn sie einmal erzählen, quasi gar nicht zu stoppen sind. Das hört sich vielleicht negativ an, aber also so einen Redebedarf haben und gerne alles mitteilen möchten, dass sie dann auch breiten Raum in der Gruppe einnehmen.
3: Benno besucht die Treffen regelmäßig. Der Austausch tut ihm gut. Er hätte sich das Angebot aber schon früher gewünscht.
2: Ich hätte mir das vor allen Dingen in der Entscheidung gewünscht, diesen Absprung zu finden. Bleibe ich jetzt noch weiter in dieser schwierigen Partnerschaft oder gehe ich raus? Also ich glaube,

0: Das hätte sehr gut getan, da mal was gespiegelt zu bekommen oder da einfach mal drüber reden zu können.
1: Tja, danke für diese Offenheit. 24 Stunden offline. Würden Sie das schaffen? Ich bin ganz ehrlich, mir würde es sehr schwer fallen. Das Smartphone ist schon ein ständiger Begleiter. Wenn man wach wird, guckt man drauf zwischendurch und selbst kurz vorm Einschlafen checkt man noch kurz was auf dem Handy. Der heutige Aktionstag, One Day Off, soll zum bewussteren Umgang mit dem Smartphone animieren. Aber klappt das? Ein Tag drauf verzichten? Stefan Göke war in Sachen Handy und Telefon unterwegs.
2: Genau so sollte es heute sein, das Display dunkel und das Handy einfach mal aus. Nicht erreichbar sein, hier im Telefonmuseum, gar kein Thema. Wir machen eine Zeitreise dahin, wo man ständig nicht erreichbar war. So sahen diese alten Schätzchen aus. Das Prinzip war, das Telefon steht zu Hause und wenn ich nicht da bin, dann bin ich logischerweise auch nicht erreichbar. Und das hier nenne ich mal einen Klingelton. Und das hier ist gewissermaßen der Vorläufer des Mobilfunks, zumindest wenn die Menschen mobil unterwegs waren, die gute alte Telefonzelle. Gerd Strehler ist ja sozusagen der Herr des Telefonmuseums. Herr Strehler, wie halten Sie es denn selber eigentlich mit Handy und Handys?
3: Also ich bin technikaffin, ich mache also sehr viel mit dem Handy, aber ich mache es auch ab und zu aus. Also ich bin nicht jeden Tag und jede Minute am Handy.
2: Sind diese Telefone, die wir hier sehen, aber da geht bei Ihnen schon noch das Herz auf, ne?
3: Ja, das auf jeden Fall. Sonst würde ich nicht hier im Museum arbeiten.
2: Was ist besser, mit Schnur oder ohne Schnur?
3: Ja, heutzutage auf jeden Fall ohne Schnur, weil da kommt man doch ein bisschen weiter mit. Ne?
2: So, heute ein besonderer Tag. Handy einfach mal auslassen, mal gucken, was die Leute sagen. Heute ist ein Aktionstag, wissen Sie welcher?
4: Das Telefon zu Hause lassen, ist doch klar.
2: Richtig. Könnten Sie darauf verzichten, einen Tag lang, Handy?
5: Ja, ich kann machen. Gerne. Heutzutage, weil jeder ja immer so am Handy ist.
2: So wie Sie gerade?
5: So wie ich gerade, aber das ist tatsächlich, weil ich auf die Bahn gucke und die bekommen muss. Aber ja, wir könnten alle ein bisschen weniger am Handy sein, finde ich, weil wir alle ja auch ein bisschen süchtig danach sind, habe ich das Gefühl.
6: Ja, ich glaube, für so ein cooles Selbstexperiment, kleine Reflexion und damit man sich selber ein bisschen nochmal visualisiert, was man so alles macht am Tag, wäre das ganz wichtig, ja.
2: Aber die Antwort lautet trotzdem nein.
6: Die Antwort, ich glaube, ja.
2: Und wir sind zurück im Telefonmuseum in Bochum. Und das hier ist, wenn man so will, die Wurzel allen Übels. Das sind uralte und die ersten Handys und Mobilfunkendgeräte. Man sieht schon, wie antik die aussehen. Damit hat, wenn man so will, also eigentlich alles angefangen. Und zum Schluss eine... Und zum Schluss eine Sache noch, ein Appell an alle. Heute ist ja dieser besondere Tag, an dem man das Handy einfach mal auslassen soll. Vielleicht das Ganze mal häufiger machen.
1: Jetzt hat er mich doch weggedrückt. Danke, Stefan. Onkel Ruben und das Loch im Garten. So heißt die neue ARD-Serie, die gerade hier im Ruhrgebiet gedreht wird. Mit bekannten Schauspielern, Entschuldigung, zum Beispiel Pomina Gretz aus Die Schule der magischen Tiere, Johannes Kienast und Lukas Grigorowitsch. Eine Familienserie mit viel Action. Wir waren bei den Dreharbeiten im Trainingsbergwerk in Recklinghausen dabei.
7: Bitte absolute Ruhe hier im Bergwerk. Wir drehen.
8: Achtung, wir drehen. Schon ab. Wir drehen.
9: Schon läuft.
10: 6.19, T5, FT1.
9: Achtung. Und bitte.
11: In dieser Szene stecken Onkel Ruben und sein Bruder Martin schon mitten in einem unfreiwilligen Abenteuer. Der kleinkriminelle Onkel Ruben ist schuld daran, denn er behauptet, ein Whistleblower zu sein und Informationen über illegale Machenschaften eines ehemaligen Bergbaukonzerns zu haben. Irgendwie überzeugt der spitzbübische Onkel, seinen Bruder und dessen Tochter nachzuforschen. Eine maßgeschneiderte Rolle für Schauspieler Johannes Kienast.
12: Dieses Spitzbübische kenne ich, mag ich. Der kommt ja aus einem guten Herzen quasi in die Welt und will eher helfen. Und dann gehen halt dabei Dinge schief. Das kenne ich auch ganz gut.
11: Während der Bruder von Ruben sehr skeptisch ist, hat dessen Tochter Mia sofort Lust auf das Abenteuer.
13: Mia, würde ich sagen, ist ein Mädchen, was sich sehr danach sehnt, dass endlich mal was passiert. Und es endlich mal ein bisschen Aufregung gibt in ihrem Leben, in ihrer Familie, in der Schule. Und da kommt ihr natürlich Onkel Ruben wie gerufen, weil der ganz viel Chaos mit sich bringt.
7: Wir kriegen hier noch eine Lampe und danach holen wir uns unsere zwei Darsteller wieder. Dann steigen wir wieder ein.
11: Marvin Littwak hat das Buch geschrieben und führt mit seiner Dortmunder Produktionsfirma auch Regie. Er will an echten Ruhrgebietsorten drehen, auch wenn das herausfordernd ist, heute Bergwerk ganz besonders.
10: Die Luft ist hier anders, eine andere Feuchtigkeit, trotzdem auch staubig und alles ist irgendwie echt für Crew und für Cast. Und das macht es besonders auf der einen Seite, aber auf der anderen Seite natürlich auch eine riesen Herausforderung. Lange Wege, steinige Wege, Dunkelheit ganz viel. Und ja, das ist, so ein, ist für uns eine sportliche Sache, aber auf der Kamera lohnt sich das mit jedem Zentimeter.
11: Der Bochumer Lukas Gregorowitsch spielt den skeptischen Bruder von Onkel Ruben. Immer dabei am Set sein 5 Monate alter Winston, der Feel-Good-Manager der gesamten Crew.
14: Die Drehbücher haben sich fantastisch gelesen, vom ersten Augenblick, und ich wollte unbedingt dabei sein. Und ja, und dann ist es auch noch ein Heimspiel, ne?
11: Mehrere Tage ist das Team hier im Trainingsbergwerk Recklinghausen zu Gast. Alles läuft überraschend unkompliziert. Allein, dass sie hier drehen dürfen und die Unterstützung der Betreiber bekommen, sei alles andere als selbstverständlich.
10: Wir merken das ja auch, dass alle sagen, oh geil, endlich wird mal wieder was gedreht, nach Bang, Boom, Bang gefühlt. Ne? Und natürlich dürft ihr hier drehen und natürlich machen wir das möglich. Und das ist natürlich was ganz Besonderes.
11: Es wird eine Familiengeschichte mit vielen bewusst eingesetzten Klischees, alltäglichen Konflikten, aber auch Action.
15: Alle raus hier.
12: Jutta! Würde mich freuen, wenn das eine Serie wird, die meine Kinder auch gucken können. Die Bücher sind unglaublich gut geschrieben. Der Regisseur und Produzent und Drehbuchautor ist ein unfassbar toller Mensch. Und das ist, macht eine Riesenfreude mit dem. Die Rolle ist toll. Das Ensemble ist großartig. Wir sind ein ganz tolles Team.
11: Die Szenen aus Recklinghausen werden dann Ende des Jahres in der neuen ARD-Serie zu sehen sein.
1: Nicht nur das Wetter gerade, auch einige Gärten erinnern an Sommer in Südeuropa. Wie der von Jürgen und Marie Weimann. Mit Olivenbäumen, Zypressen und Palmen. Die beiden lieben ihren mediterranen Garten. Sie verbringen da viel Zeit und pflegen ihn mit Leidenschaft. Trotzdem brauchen sie Hilfe. Die farbigen Akzente fehlen. Ein Fall für unseren Lokalzeit-Gartenprofi Rüdiger Ramme.
16: Rüdiger Ramme trifft heute Jürgen und Marie Weimann.
17: Hallo Rüdiger, wir sind Mari
18: und Jürgen. Weil wir gerne unseren Urlaub im Süden verbringen, haben wir uns vor 7 Jahren entschlossen, einen mediterranen Garten anlegen zu lassen.
17: Inzwischen ist unser Garten zwar gut eingewachsen, aber uns fehlen die blühenden Pflanzen und die farbigen Akzente.
19: Ja, gerade die farbigen Akzente, die machen den Garten ja auch spannend und die ändern sich ja auch im Jahresverlauf. Und da freuen sich die Insekten drüber. Da weiß ich eine ganze Menge, was zum mediterranen Garten passt. Ja, hallo zusammen.
20: Hallo Rüdiger.
17: Hallo Rüdiger,
19: da
17: ja schön, dass du da bist.
19: Park hier, toll, super sieht das aus. Ja, da habt ihr eine fantastische Sammlung hier zusammengetragen. Eukalyptus, Oliven, Hanfpalmen, hinten steht eine Bitterorange, eine winterharte Orange. Ja. Also das ist sehr, sehr ungewöhnlich. Man meint ja schon fast, man sei in der Toskana hier.
17: Wir wollten uns einfach ein Stück Urlaub nach Hause holen. Das war so die Idee dahinter.
19: Schuppen habt ihr ja schon dabei. Gehen wir noch ins Auto, da holen wir noch ein paar Pflanzen raus.
17: Prima.
19: Und dann gucken wir mal, was euch so gefällt.
17: Ja. Prima.
16: Rüdiger hat Pflanzen mitgebracht, die zu einem heißen, trockenen Standort passen.
19: Ja, kleiner Bauchladen sozusagen, was ich mitgebracht habe. Mhm. Jetzt müsst ihr euch aussuchen, was ihr haben wollt. Und
17: ja.
19: Ich helfe euch dabei, die da hinten einzupflanzen.
17: Auf jeden Fall würde ich gerne die gelbe.
19: Okay, die Achillea, die Schafgarbe.
18: Und ich würde sagen, der Steppensalbei, der
19: okay.
18: Gefällt mir sehr gut.
19: Das ist der Steppensalbei Salvia nemorosa. Und sonst, da hinten steht noch der Hibiskus, den wolltest
18: Hibiskus
19: du, glaube ich, noch haben.
18: Und
19: die Akanthus, genau.
17: Und Akanthus, genau.
19: Ja, dann haben wir ja schon was. Schleppen wir das mal ab hier. Ich habe natürlich wieder die größte Kiste, klar. Gehen wir mal los, ne?
18: Ja.
16: In dem mediterranen Garten Farbakzente setzen, darum geht es heute im Lieblingsort von Jürgen und Marie Weimann.
19: Ja, wichtig beim Platz ist natürlich immer die Bodenvorbereitung.
18: Ja.
19: Man sieht hier auch, ihr habt da schon noch ein paar Unkräuter drin, ein paar Wurzelunkräuter. Die sollten auf jeden Fall raus. Der Boden sollte natürlich auch schön locker sein. Gerade bei den Pflanzen, die keine Staunässe vertragen. Ich habe jetzt erstmal einen Vierzahn hier, den kommt man eigentlich ganz gut rein. Und wichtig ist natürlich, die Bodenunkräuter auch rauszunehmen, ne? Mit den Wurzeln. Ja, Schachtelhalm ist auch so ein ganz übles Unkraut. Beikraut sagt man natürlich. Kann man für Schachtelhalmextrakt benutzen, kann man auch Brühen draus machen. Ist aber im Garten wirklich sehr unbeliebt und macht so lange Wurzeln, dass man nur schwer in den Griff kriegt. Deswegen jetzt, wenn man das Beet neu anlegt oder neu bepflanzt, sollte man auf jeden Fall gut darauf achten, dass der auch mit rauskommt. Ne?
16: Die Wurzeln der Beikräuter aufsammeln ist Fleißarbeit. Muss aber sein, sonst gedeihen die neuen Pflanzen nicht so gut.
19: Jetzt geht es ans Ausstellen, so ein paar kleine Regeln. Das Große nach hinten, das Kleine nach vorne. Klar, sonst verdeckt man sich die Sicht. Es gibt Solitärstauden, die werden besonders groß. Die stehen einzeln, sollten sich aber wiederholen. Es gibt Begleitstauden, die werden etwas kleiner. Da pflanzt man in der Regel so mindestens 3. Und dann gibt es die Bodendecker. Da werden hinterher die Lücken mitgefüllt.
16: An welcher Stelle fehlt Farbe? Rüdiger, Jürgen und Mari testen es aus. Stimmen die Farbakzente jetzt?
19: So, wir haben ja soweit jetzt ausgestellt. Seid ihr damit einverstanden? Dann würden wir nämlich pflanzen.
15: Ja, ich muss sagen, ich bin jetzt schon ganz begeistert, obwohl noch gar nichts gepflanzt ist. Aber von der Farbenvielfalt, ich denke, so haben wir uns das vorgestellt.
16: Die Pflanze eintauchen, bevor sie in die Erde kommt. Aufgesaugt mit Flüssigkeit kann sie besser in die neue Umgebung einwachsen.
19: Ja, da haben wir eurem Garten ja so ein bisschen noch ein i-Tüpfelchen aufgesetzt und auch einen wunderschönen Garten. Seid ihr zufrieden?
15: Sehr. Auf jeden Fall.
16: Schön war der mediterrane Garten schon vorher, aber jetzt ist er schön mit Farbakzenten.
15: Also wir werden den Garten mit Sicherheit jetzt noch mal ganz anders genießen. Okay. Wir können einfach nur noch mal Danke sagen.
19: Und dann wünsche ich euch einen schönen Urlaub in eurem Urlaubsgarten, in eurem mediterranen.
15: Ja, vielen Dank.
19: Macht's gut. Tschüss. Tschüss.
15: Ja,
19: tschüss.
15: Vielen Dank.
19: Ciao.
1: Ja, und wie gartentauglich wird das Wetter? Müssen wir viel gießen? Wir gucken mal. In der Nacht bleibt es meist trocken. Die Tiefstwerte liegen bei 17 bis 15 Grad. Morgen Vormittag ist es überwiegend dicht bewölkt und lokal fällt etwas Regen. Meistens bleibt es aber trocken. Am Nachmittag bleibt es bei teils dichteren Wolken, teils aber auch freundlichen Abschnitten. Stellenweise können vielleicht ein paar Tropfen dabei sein. Meistens sollte es trocken bleiben. Und die Höchstwerte klettern auf 23 bis 25 Grad. Dazu weht ein schwacher bis mäßiger Nordwestwind. Ja, und in den nächsten Tagen wird es immer wärmer und sonniger. Freitag schon bis zu 30 Grad, Samstag bis zu 32 Grad mit strahlendem Sonnenschein vom blauen Himmel. Das war's von uns. Nach der Tagesschau kommt hier der Tatort Verschwörung. Diesmal aus Österreich. Die beiden Wiener Kommissare Moritz Eisner und Bibi Fellner ermitteln. Ich wünsche Ihnen gute Unterhaltung. Schönen Abend noch.
20: Eigentlich hätten die zwei ruhig noch ein bisschen im Nest bleiben können. Aber daraus wurde nichts. Und Lino Köhler aus Hamm, der hat sie gefunden. Zwei Jungstörche sind aus dem Nest gestürzt und mussten erstmal gepflegt werden.
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20: Schönen guten Abend wünsche ich Ihnen. Jungstörche. Die bleiben in der Regel etwa 9 Wochen im Nest. In dieser Zeit, da wachsen sie ziemlich flott und müssen auch zackig das Fliegen lernen, um zu überleben. Diese zwei Jungstörche aus Hamm, die waren noch nicht so weit. Ihr Nest hat aber nicht gehalten und ist in die Tiefe gestürzt. Und die zwei mittendrin. Dass die diesen Sturzflug überlebt haben, das haben die Halbwüchsigen auch Naturliebhaber Lino zu verdanken.
22: Da sind sie, die beiden Jungstörche, die Lino Köhler am vergangenen Sonntag retten konnte. Mittlerweile haben sie schon wieder ordentlich Appetit. Dass sie noch leben, grenzt an ein Wunder. Denn von dort oben, wo jetzt nur noch die Reste des Storchennestes zu sehen sind, sind sie gut 15 Meter abgestürzt. Lino Köhler musste sich durch Gestrüpp zu ihnen durchkämpfen, eigentlich ohne große Hoffnung.
23: Ich habe eigentlich gedacht, die sind tot. Normalerweise aus so einer Höhe, das überlebt man dann nicht. Das Einzige, was man dann sagen kann, vielleicht so, dass man das Gestrüpp oder irgendwie ein Busch drunter den Sturz ein bisschen bremst. Und das war dann so ein bisschen meine Hoffnung. Deswegen habe ich auch nachgeschaut.
22: Tatsächlich regte sich dann doch noch was. Und einer der beiden Jungstörche wollte dann auch direkt ausbüchsen. Lino Köhler konnte ihn aber einfangen. Denn ihm war klar, alleine kommen die beiden nicht durch.
23: Erstmal habe ich überlegt, was machst du? So, mir war klar, die Alttiere können die da nicht füttern. Gerade nicht da, wo die da gelegen haben. Und da gab es eigentlich nur eine Entscheidung. Die dann einzupacken und dann zu schauen, dass irgendwer es hinbekommt, die dann groß zu bekommen, weil alleine ja, schaffen die das dann nicht.
22: Zu Hause hat er sie dann kurz verpflegt und sie dann zur Vogelauffangstation Paasmühle in Hattingen gebracht. Zurück bleiben die Elterntiere. Die waren heute noch mit anderen Störchen ganz in der Nähe des Nestes unterwegs.
23: Die wissen auch, da ist jetzt, sind keine Jungstörche mehr zu versorgen. Und die haben jetzt das Nest natürlich auch verloren. So eine Nestbauaktivität hört dann auch auf. Vielleicht suchen sie irgendwie was anderes, aber die schlafen gerne auch auf Bäumen. Und ja, die haben jetzt noch ein bisschen Zeit, bis der Herbstzug dann einsetzt.
22: Dann geht es in den Süden. In Lino Köhlers Garten nisten übrigens auch Störche. Die Jungtiere werden schon bald ihre ersten Flugversuche unternehmen. Hoffentlich ohne Absturz.
20: 70 Jahre alt und der Lack ist immer noch nicht ab. Gut, zwischendurch gab es ein paar Schönheitsreparaturen, aber sonst ist irgendwie noch alles wie immer. Das Freibad Welper bei Hattingen hat morgen runden Geburtstag und deshalb durften schon heute die Gäste umsonst rein. Und diese Einladung, die haben auch einige genutzt, die schon genauso alt sind wie das Schwimmbad selbst. Stammkunden ein ganzes Leben lang.
0: Das ist der Eingang zum Welper Freibad vor 60 Jahren, also 10 Jahre nach der Eröffnung. Das ist er heute.
3: Hallo, grüß dich. Heute kennst du so rein. Es
4: warum?
3: Ist ein Freibad, weil wir 70-jähriges Jubiläum haben.
4: Oh, das ist aber schön.
3: Toll, ne?
4: Vielen Dank.
0: Das ist Elke Fuhrmann. Sie ist heute mit 70 Jahren genauso alt wie das Freibad. Vor 69 Jahren war sie zum ersten Mal mit ihrer Mutter hier. Das Foto von damals trägt sie noch heute in ihrer Handtasche bei sich. Dazu Kindheitserinnerungen.
5: Ich fühle mich hier immer wohl. Die ganzen Jahre. Wir waren ab dem 1. Mai, wenn es eröffnet wurde, hier schwimmen. Da war es noch kalt, da war das Wasser auch nicht erwärmt. Und wir waren trotzdem hier im Freibad. Die ganze Zeit, den ganzen Sommer über.
0: Solche Kindheitserinnerungen wird irgendwann auch Carlotta einmal haben. Sie ist 4 Jahre alt und mit ihrer Mutter rutschen. Mama war natürlich als Kind auch schon hier.
24: Ziemlich schön zu sehen. Also wenn sie ihre ersten Schwimmzüge hier macht. Ich erinnere mich auch, wie ich hier rumgeschwommen bin. Und es kommen schon so Erinnerungen von früher hoch. Und es macht auf jeden Fall total viel Spaß, mit der Kurzen zusammen hier zu sein. Und sich nochmal daran zu erinnern, wie es war, als man selber klein war. Und nochmal den Spaß durch die Kinderaugen zu erleben.
0: Fast 40.000 Menschen haben das denkmalgeschützte Freibad vergangenes Jahr besucht. Von heute früh um 7 bis Mittag waren es schon 180.
25: Unterschiedliche Bäume und vor allen Dingen eine friedliche Stimmung.
0: Friedlich, das ist schon immer eine Besonderheit dieses Bades. Deshalb, so sagt die Bademeisterin, kommen auch Badegäste aus Bochum oder Essen.
26: Wenn mal Überschreitung ist, greifen wir sofort dann auch hart durch, dass diejenigen das Bad verlassen müssen. Was dann aber in der Woche einmal vorkommt, auch wenn es halt voll ist. Wir sind halt hier in Hattingen, ich sag immer, es ist noch ein Dorf. Es ist halt noch ruhiger.
0: Nur er hier war heute zum ersten Mal im Welper Freibad.
27: Fantastisches Wasser. Und die Rutsche hat mir sehr gut gefallen. Das hat also richtig Spaß gemacht. Und ja, wir haben vorhin 1000 Meter geschwommen und alles gut.
0: Nein, keine 1000 Meter, sondern 999. Die Bahn ist nämlich nicht 50 Meter lang, sondern 5 Zentimeter zu kurz und damit nicht wettkampftauglich. Ein Schild mit der Aufschrift wegen Wettkampf geschlossen gab es hier in 70 Jahren noch nie.
20: Übrigens suchen die noch 2 Bademeister, falls sie Interesse hätten. Die Polizei hat heute Morgen in Dortmund und Lünen 8 Gebäude durchsucht, darunter Wohnungen, Lagerhallen und einen Imbiss. Ein 37-Jähriger wurde auch festgenommen. Ihm wird gewerbsmäßiger Waffen- und Drogenhandel vorgeworfen. Monatelang hatten Polizei und Staatsanwaltschaft gegen den mutmaßlichen Waffenhändlerring ermittelt. Vor einer Woche haben sie dann erstmals zugeschlagen und bei einem 29-Jährigen in Dortmund 62 Schusswaffen sichergestellt. Immer wieder stellen wir hier Unternehmen aus der Region vor, die besonders innovativ sind und auf Nachhaltigkeit setzen. Und diesmal ist es die Firma Bilstein aus Hagen. Um wettbewerbs-, aber auch langfristig CO2-neutral zu werden, hat das Unternehmen 2 Ideen umgesetzt. Also einmal ein ganz neues Laserschneideverfahren für Metalle und dann ist da diese kleine Metallfaser, die in Beton gemischt wird, um ihn besonders stabil zu machen.
11: Tausende kleine Metallstifte pro Minute werden in dieser Maschine in einer Werkshalle in Hagen hergestellt. Sie sollen Arbeitszeit und Kosten sparen. Außerdem wird durch diese Metallteile CO2 eingespart. Bisher werden auf den großen Baustellen meistens sogenannte Stahlmatten und Stahlkörbe eingesetzt, um den Beton zu verstärken. Aber die haben entscheidende Nachteile.
28: Das sind Körbe aus konventioneller Bewährung. Die müssen auf der Baustelle manuell eingebaut werden und hergestellt werden, geflochten werden. Das ist relativ zeit- und personalaufwendig. Mit dem Einsatz von Stahlfaser dagegen kann man diese im Betonwerk zumischen und den so hergestellten Stahlfaserbeton direkt in die Schalung fließen lassen und spart dadurch Zeit- und Personaleinsatz.
11: Aber die Faser hat noch weitere Vorteile. Darum setzt man sie zum Beispiel für Fertigteile wie dieses große Tunnelsegment ein, einen sogenannten Tübbingen. Konventionelle Stahlkörbe wären hier nicht so gut geeignet.
2: Wenn die Tübbinger eine hohe Stabilität brauchen, muss man sehr viel von diesem Stahl einbringen. Und dann verteilt sich der Beton im Bauteil schlecht. Und man braucht eine gewisse Überdeckung des Betons über der Stahlmatte, um eine Korrosion zu verhindern. Das heißt, die Bauteile werden dicker.
11: Weniger Material bedeutet weniger Kosten und weniger freigesetztes CO2. Für das Unternehmen, aber auch für viele Kunden sei das mittlerweile sehr wichtig, sagt der Geschäftsführer. Diese großen, aufgerollten Metallbleche sind das Kerngeschäft von Bilstein, sogenanntes Kaltband. Es wird hier in Hagen hergestellt und weiterverarbeitet. Bisher wurden daraus Autoteile hergestellt. Bei Elektroautos braucht man aber weniger Teile. Dieser Markt schrumpft also. Und so hat sich Bilstein nach Alternativen umgeschaut. Die Stahlfaser ist eine davon und das Ausgangsprodukt wird ohnehin in Hagen hergestellt.
2: Das ist unser Ziel gewesen bei der Identifikation von neuen Geschäftsfeldern, dass wir im Grunde genommen eine Verlängerung unserer bisherigen Wertschöpfungskette haben.
11: Auch in diesem Betonfundament sind Stahlfasern verbaut. Darauf soll bald eine weitere neue Produktionsanlage an den Start gehen. Eine Anlage, die hochpräzise Teile mit Lasern produziert. Und zwar so effizient, dass das Bundesamt für Umweltschutz die neue Anlage mit 20% gefördert hat. Es gibt sogar schon Kunden, die hier produzieren wollen, obwohl die Anlage noch gar nicht steht.
4: Ich glaube, wir sind in Deutschland, da weiß jeder, dass das nicht üblich ist, dass man, bevor man das nicht gesehen hat, dort schon Zusagen kriegt für eine Produktion. Aber wir haben es geschafft, wir konnten die Technik auch schon so weit platzieren, haben auch schon Formplatinen an der Prototypanlage hergestellt und gelasert und konnten unter Beweis stellen, dass wir schnell und gut sind.
11: Die neue Laserschnittanlage hier in Hagen soll im Januar in Betrieb gehen. Ein Viertel der möglichen Produktionskapazität sei schon von Kunden gebucht. Mit der Stahlfaser sei es etwas schwieriger. Vor allem, weil es schon Konkurrenzprodukte auf dem Markt gibt und die Bauindustrie insgesamt eher schwächelt. Darum entwickelt Bilstein schon eine neue Generation von Stahlfasern. Die sollen dann besser und kostengünstiger sein.
20: Als Kind in einer heilen Familie aufzuwachsen, das ist wohl der beste Start ins Leben. Und es müssen gar nicht immer die leiblichen Eltern sein, die für ein liebevolles und fürsorgendes Umfeld sorgen. Manchmal können die das nämlich gar nicht leisten. Auch in Dortmund muss das Jugendamt jedes Jahr viele neue Pflegestellen oder Pflegefamilien für Kinder und Jugendliche suchen. Meistens, weil die Kinder wegen akuter Kindswohlgefährdung in Obhut genommen wurden, wie es im Amtsdeutsch heißt. Pflegeeltern werden also dringend gesucht. Und wir stellen Ihnen eine vor, die sich schon vor vielen Jahren für ein Pflegekind entschieden hat.
6: Auch Anna war einmal ein Pflegekind. Heute ist sie 21 Jahre alt und wohnt während ihrer Ausbildung noch zu Hause bei den Pflegeeltern.
7: Anna war von Anfang an unsere Tochter. Und außer jetzt im Behördenverkehr, dann schreibe ich natürlich Pflegemutter von. Aber das hat nie eine Rolle gespielt. Wir haben einfach 3 Kinder, 2 Söhne und eine Tochter und fertig.
6: Im Alter von 18 Monaten wird Anna vom Jugendamt vermittelt, denn den leiblichen Eltern wird das Sorgerecht entzogen. 20 Jahre ist das jetzt her.
7: So, das erste Foto von Anna vom Fotografen, weißt du noch? Mhm. Das ist jetzt der Ankommenstag. Genau, da hat man hier Luftballons aufgehängt in dem Durchgang am Gummiband, dass sie damit spielen kann und mit den Bändern. Und dann die Söhne natürlich auch, sehr spannend.
6: Dieser Tag heißt Annas Ankunft. Die Familie feiert ihn jedes Jahr mit einem Fest.
8: Geburtstag kommt ja ein Mensch in eine Familie, wenn ein Kind geboren wird. Und Anna ist halt eben auf diesem Wege in unsere Familie gekommen. Und das haben wir dann gedacht, das muss auch gefeiert werden. Dass wir jetzt eben dann zu 5 sind und nicht mehr nur zu 4.
6: Bei ihren Pflegeeltern mit den beiden älteren Brüdern wächst Anna auf wie ein leibliches Kind. Trotzdem ist ihre Herkunft nie ein Geheimnis gewesen.
9: Es war eigentlich schon von Anfang an klar. Also ich bin immer damit aufgewachsen, dass ich ein Pflegekind bin, weil ich halt schon von Anfang an Kontakt zu meinem leiblichen Vater hatte. Er war bei meiner Einschulung dabei, er war bei meiner Taufe dabei, er war bei meiner Kommunion dabei, er ist regelmäßig bei Theaterstücken dabei.
6: Schon seit der Schulzeit spielt Anna leidenschaftlich gern Theater, zeichnet, malt und schreibt Geschichten. Das alles neben ihrer Ausbildung zur Erzieherin. Durch ihre eigene Geschichte sieht sie einen besonderen Zugang zu Kindern, die auch Probleme in der Familie haben.
9: Manche haben totale Traurigkeit in sich, weil ich kann nicht bei meinen leiblichen Eltern leben. Was ist falsch mit mir? Manche sind wütend. Wenn man da jemanden hat, der einen so ein bisschen versteht, ich glaube, das hilft den Kindern vor allen Dingen auch.
6: Pflegeeltern werden finanziell unterstützt. Aber vor allem werden sie vorbereitet und begleitet. So auch Annas Pflegeeltern.
8: Wir hatten ja schon zwei Kinder und mussten dann noch einen Elternkurs belegen.
7: Damit wir lernen, wie man Eltern wird.
8: Das ist einfach, ja. Gut, aber Pflegekinder sind ja auch ein bisschen spezieller. Also insofern war das schon auch ganz hilfreich und eben auch für die Vernetzung ganz gut.
6: Eigene Kinder sind keine Voraussetzung, um Pflegefamilie zu werden. Dafür aber das Übliche, wenn es um Kinder geht. Geduld, Nerven und Liebe.
7: Anna ist ein sehr, sehr herzlicher Mensch, sehr offen.
8: Ja, sie war so ein, oder ist ein Herzensöffner.
7: Ja.
8: Die ist klasse.
9: Ja, gut, ne? Gut. Ja, dann.
6: In einer liebevollen Familie aufwachsen. Viele Kinder und Jugendliche brauchen so eine Chance.
20: Ja, da strahlt einem die Liebe dieser Familie förmlich entgegen. Katrin Schipp ist bei mir vom Netzwerk Pflegefamilien im Verband Sozialtherapeutische Einrichtungen NRW e.V. Ist das richtig?
10: Das ist vollkommen genau richtig, ja.
20: Um das ganz kurz zu erklären, ja. Sie sind sowas wie so eine Zwischenstation zwischen Jugendamt und Pflegefamilien, aber hier in der Region quasi.
10: Genau, in Westfalen-Lippe. Wir sind von Lingen über Münster, Bielefeld, Recklinghausen, Osnabrück bis nach Leverkusen unterwegs.
20: Ein großes Gebiet. Ja. Zu Anfang die Frage, eine Pflegefamilie werden. Für wen ist das was?
10: Also ich glaube, dass das ein Thema sein könnte für ganz, ganz viele Familien. Also weil die Familien, die wir begleiten, wir machen das schon sehr lange. Und wenn wir das immer wieder hören, was das auslöst, wenn Kinder neu in eine Familie mit dazukommen, dann kriegen wir mit, dass das eine große Bereicherung ist. Und natürlich gibt es immer auch harte Zeiten und irgendwas wird irgendwie komplett auf den Kopf gestellt. Und man denkt, oh, gerade das schaffe ich nicht. Aber unterm Strich sagen die Familien, das ist eine richtige Bereicherung. Das haben wir gerade in diesem tollen Beitrag auch gehört. Das ist
20: auch Ihre langjährige Erfahrung.
10: Ja, absolut.
20: Jetzt ist es so, ich bin selber Mama, umtreiben da viele Sorgen und Ängste, glaube ich, auch wenn man darüber nachdenkt, ein Pflegekind zu nehmen. Also einmal die ganz banale Frage, darf das überhaupt bleiben? Wie lange bleibt es denn bei mir überhaupt? Wie ist das bei Ihnen im speziellen Fall?
10: Ja, wir arbeiten sozusagen, unser Hauptarbeitsbereich sind die Dauerpflegefamilien. Das ist sozusagen 90% unserer Arbeit. Das heißt, im Vorfeld wird sehr genau geguckt, was sind die Bedürfnisse des Kindes. Und wenn das geklärt ist, dass ein Kind nicht zurückgeht in die Herkunftsfamilie, auch nicht in eine stationäre Form der Jugendhilfe geht, dann ist irgendwie klar in der Hilfeplanung, dann wird nach einer Pflegefamilie gesucht. Und dann werden wir...
20: Die ein langfristiges Zuhause bietet.
10: Genau, und dann werden wir aktiv. Und dann bleiben jetzt, die Kinder auch, bis sie sich aus den Pflegefamilien heraus auch dann verselbstständigen.
20: Genau, wenn sie erwachsen sind.
10: Kommen. Ja, genau, bis 18, 21 ja. In der Regel, genau.
20: Wie ist das aber, man weiß es ja auch, Pflegekinder haben ja oft auch einen Rucksack zu tragen. Mhm. Ja, und haben vielleicht schon auch schlimme Dinge, auch in jungen Jahren schon in ihren Ursprungsfamilien vielleicht erlebt, durch Überforderung der biologischen Eltern. Wie gehen Sie damit um? Das ist ja auch etwas, was Pflegefamilien dann beschäftigt. Ne? Wie gehe ich mit so einer Situation neu um? Ich bin vielleicht auch gar nicht ausgebildet, um sowas direkt zu verstehen.
10: Ja, also unsere Grundhaltung ist erstmal, dass die Kinder ja immer einen guten Grund haben für das Verhalten, was sie haben. Und wir beraten oder wir bereiten die Pflegeeltern vorher über einen längeren Zeitraum vor. Und wir sind dann ab der Inpflegegabe, also dann ab dem Zeitpunkt, wo das Kind nach der Anbahnung in die Pflegefamilie wechselt, sind wir regelmäßig in der Familie.
20: Sie sind immer greifbar, ne?
10: Ja.
20: Man kann sie immer erreichen.
10: Alle 4, 6 Wochen sowieso präsent, aber telefonisch sind wir sozusagen für die Familien erreichbar. Die Familien untereinander sind vernetzt. Das heißt, für uns ist das Wesentliche, Familien sollen in dieser Zeit nicht alleine sein. Und das ist auch das, was wir zurückgemeldet kriegen, dass das sozusagen der große Wert ist.
20: Das ist der große Schlüssel, der es dann so ja, zu einem Erfolgsprojekt ganz oft macht, auf jeden Fall. Frau Schipp, ich wünsche Ihnen da weiterhin ganz viel Erfolg, ganz viele glückliche Pflegekinder und Familien.
10: Vielen Dank.
20: Danke für den Besuch bei uns.
10: Ja, vielen Dank.
20: Nein, da wird ausnahmsweise mal nicht für den Dortmunder Tatort gedreht. Das hier ist eine neue Familienserie, die demnächst in der ARD laufen soll. Den Titel gibt es auch schon, Onkel Ruben und das Loch im Garten. Und das ist eine schöne Ruhrpott-Geschichte, die spielt nämlich in Hamm, Dortmund und Recklinghausen. Und zwar an Orten, die den meisten von uns bekannt sein dürften. Wir waren bei den Dreharbeiten im Trainingsbergwerk in Recklinghausen.
12: Bitte absolute Ruhe hier im Bergwerk, wir drehen.
1: So läuft. 619 T5 FT1. Achtung. Und bitte.
11: In dieser Szene stecken Onkel Ruben und sein Bruder Martin schon mitten in einem unfreiwilligen Abenteuer. Der kleinkriminelle Onkel Ruben ist schuld daran. Denn er behauptet, ein Whistleblower zu sein und Informationen über illegale Machenschaften eines ehemaligen Bergbaukonzerns zu haben. Irgendwie überzeugt der spitzbübische Onkel, seinen Bruder und dessen Tochter nachzuforschen. Eine maßgeschneiderte Rolle für Schauspieler Johannes Kienast.
13: Dieses Spitzbübische kenne ich, mag ich. Der kommt ja aus einem guten Herzen quasi in die Welt und will eher helfen. Und dann gehen halt dabei Dinge schief. Das kenne ich auch ganz gut.
11: Während der Bruder von Ruben sehr skeptisch ist, hat dessen Tochter Mia sofort Lust auf das Abenteuer.
14: Mia, würde ich sagen, ist ein Mädchen, was sich sehr danach sehnt, dass endlich mal was passiert. Und es endlich mal ein bisschen Aufregung gibt in ihrem Leben, in ihrer Familie, in der Schule. Und da kommt ihr natürlich Onkel Ruben wie gerufen, weil der ganz viel Chaos mit sich bringt.
15: Wir kriegen hier noch eine Lampe und danach holen wir uns unsere Darsteller wieder. Dann steigen wir wieder ein.
11: Marvin Littwak hat das Buch geschrieben und führt mit seiner Dortmunder Produktionsfirma auch Regie. Er will an echten Ruhrgebietsorten drehen, auch wenn das herausfordernd ist, heute Bergwerk ganz besonders.
16: Die Luft ist hier anders, eine andere Feuchtigkeit, trotzdem auch staubig und alles ist irgendwie echt für Crew und für Cast. Und das macht es besonders auf der einen Seite, aber auf der anderen Seite natürlich auch eine riesen Herausforderung. Lange Wege, steinige Wege, Dunkelheit ganz viel. Und das ist ist für uns eine sportliche Sache, aber auf der Kamera lohnt sich das mit jedem Zentimeter.
11: Der Bochumer Lukas Gregorowitsch spielt den skeptischen Bruder von Onkel Ruben. Immer dabei am Set sein 5 Monate alter Winston, der Feel-Good-Manager der gesamten Crew.
17: Die Drehbücher haben sich fantastisch gelesen, vom ersten Augenblick, und ich wollte unbedingt dabei sein. Und und dann ist es auch noch ein Heimspiel, ne?
11: Mehrere Tage ist das Team hier im Trainingsbergwerk Recklinghausen zu Gast. Alles läuft überraschend unkompliziert. Allein, dass sie hier drehen dürfen und die Unterstützung der Betreiber bekommen, sei alles andere als selbstverständlich.
16: Wir merken das ja auch, dass alle sagen, oh geil, endlich wird mal wieder was gedreht, nach Bang, Boom, Bang gefühlt. Ne? Und natürlich dürfte ich hier drehen und natürlich machen wir das möglich. Und das ist natürlich was ganz Besonderes.
11: Es wird eine Familiengeschichte mit vielen bewusst eingesetzten Klischees, alltäglichen Konflikten, aber auch Action.
17: Raus hier.
16: Jutta!
13: Würde mich freuen, wenn das eine Serie wird, die meine Kinder auch gucken können. Die Bücher sind unglaublich gut geschrieben. Der Regisseur und Produzent und Drehbuchautor ist ein unfassbar toller Mensch. Und das macht eine Riesenfreude mit dem. Die Rolle ist toll. Das Ensemble ist großartig. Wir sind ein ganz tolles Team.
11: Die Szenen aus Recklinghausen werden dann Ende des Jahres in der neuen ARD-Serie zu sehen sein.
20: Ja, und bis dahin haben die noch gut zu tun. Linda Rosenkranz unter anderem. Die hat nämlich für die Produktionsfirma alles rund um diesen Dreh organisiert. Linda, wir haben uns aufs Du geeinigt. Schön, dass du bei uns bist.
18: Danke.
20: Ihr habt ungefähr 2/3 geschafft? Kann man
18: genau,
20: das sagen?
18: Wir sind jetzt beim 35. Drehtag von 50.
20: Von 50.
18: Ja.
20: Und läuft bisher alles nach Plan.
18: Ja.
20: Nimm uns noch mal mit. Was ist das genau für eine Geschichte? An wen richtet die sich? Es ist für alle was dabei, ne?
18: Genau, also das Ziel ist, dass die ganze Familie zusammen vor dem Fernseher sich die Serie anguckt. Es ist Family Entertainment, es ist Comedy, es gibt aber auch Crime-Elemente, danke.
20: Genau. Es ist für alle was dabei. Und sag uns noch mal, wann das Ganze zu sehen ist.
18: Ende des Jahres.
20: Genau, läuft dann, glaube ich, pünktlich rund um die Weihnachtszeit, hast du gesagt, ne?
18: Genau, so. Ja. Erst in der Mediathek, ja. Und hinterher auch im Fernsehen.
20: Genau, dann haben wir auch alle Zeit und haben auch alle Bock, uns mal wieder so ein bisschen vor die Glotze zu setzen. Jetzt bei dem schönen Wetter ist das natürlich eher nicht der Fall. Aber ja. Ihr habt jetzt, genau jetzt, richtig viel Stress noch mal, ne? Also es muss ja das ganze Ding auch noch geschnitten werden.
18: Das stimmt, ja. Es muss bis Dezember fertig werden.
20: Ja, da ist noch einiges zu tun für euch. Wie ist das, wenn ihr hier im Ruhrgebiet unterwegs seid und dreht für so ein Projekt? Also jetzt seid ihr ja natürlich auch eine Dortmunder Produktionsfirma. Das heißt, euch ist das alles hier vertraut. Man kann auch mit den Leuten vielleicht ganz anders. Wie ist das für euch?
18: Genau, also es ist auf der einen Seite macht es einen stolz, dass man das hier hinbringen konnte. Und es macht natürlich Spaß und es ist auch irgendwo ein Heimspiel.
20: Ja, genau. Ne? Die Leute kommen einem alle ganz offen entgegen wahrscheinlich. Wie war das da im Trainingsbergwerk?
18: Ah, die waren super. Also kann man gar nicht anders sagen. Generell überall, wo wir angefragt haben, immer positives Feedback.
20: Ja, genau. Also vor allen Dingen, die nehmen euch da ja auch so an die Hand, ne? Dass man da so im Trainingsbergwerk dann auch so die Bedingungen bekommt. Du hast vorhin gesagt, Da wurden euch auch noch die ein oder anderen Tipps und Hinweise gegeben.
18: Genau, also die zeigen einem erstmal alles. Also ich glaube, ich weiß jetzt, könnte auch Führung geben. Und auch vorher schon, die haben sich die Drehbücher angeguckt, damit wir auch wirklich alle Begriffe auch richtig verwenden und das alles seine Richtigkeit hat.
20: Damit man das inhaltlich auch alles richtig macht. Ja. Wie ist das für euch? Ist das nächste Projekt schon in den Startlöchern oder ist das für euch jetzt erstmal so ein großes Ding, was ihr erstmal fertig bekommen müsst und dann schaut ihr mal weiter?
18: Genau, also es gibt immer ein paar Sachen. Man muss ja immer schauen, dass es weitergeht. Und wir wollen auch noch ganz viel hier in Dortmund und Ruhrgebiet drehen. Aber erstmal ist da noch eine Menge Arbeit, die vor uns steht.
20: Ja, da muss das Werk dann erstmal fertig sein. Und dann ja. Guckt ihr wahrscheinlich auch erstmal alle zusammen als Team, ne? Kann ich mir vorstellen.
18: Ja, genau.
20: Genau, Onkel Ruben und das Loch im Garten. Für die ganze Familie. Wir freuen uns drauf. Linda, schön, dass du bei uns warst.
18: Dankeschön. Danke.
20: Ja, jetzt geht's ab in den Garten. Olivenbäume, Zypressen, Palmen, die sorgen für so ein bisschen Urlaubsgefühl im eigenen Garten. Also ich pflege meinen Oleander auch immer mit sehr viel Liebe, je nachdem wie das Wetter ist. Im Moment klappt's gut. Lokalzeit-Zuschauer, die beiden Jürgen und Mari, die lieben ihre mediterrane Oase auch sehr zu Hause. Allerdings sind sie der Meinung, sie könnten es noch ein bisschen farbenfroher haben. Das ist natürlich ein neuer Job für unseren Lokalzeitgärtner.
3: Rüdiger Ramme trifft heute Jürgen und Mari Weimann.
5: Hallo Rüdiger, wir sind Mari
19: und Jürgen. Weil wir gerne unseren Urlaub im Süden verbringen, haben wir uns vor 7 Jahren entschlossen, einen mediterranen Garten anlegen zu lassen.
5: Inzwischen ist unser Garten zwar gut eingewachsen, aber uns fehlen die blühenden Pflanzen und die farbigen Akzente.
21: Ja, gerade die farbigen Akzente, die machen den Garten ja auch spannend und die ändern sich ja auch im Jahresverlauf. Und da freuen sich die Insekten drüber. Da weiß ich eine ganze Menge, was zum mediterranen Garten passt. Ja, hallo zusammen.
22: Hallo Rüdiger.
5: Hallo Rüdiger, schön, dass du da bist.
21: Park hier, toll, super sieht das aus. Ja, da habt ihr eine fantastische Sammlung hier zusammengetragen. Eukalyptus, Oliven, Hanfpalmen, hinten steht eine Bitterorange, eine winterharte Orange. Ja. Also das ist sehr, sehr ungewöhnlich. Man meint ja schon fast, man sei in der Toskana hier.
5: Wir wollten uns einfach ein Stück Urlaub nach Hause holen. Das war so die Idee dahinter.
21: Schuppen habt ihr ja schon dabei. Gehen wir noch ins Auto, da holen wir noch ein paar Pflanzen raus.
5: Prima.
21: Und dann gucken wir mal, was euch so gefällt.
5: Ja. Prima.
3: Rüdiger hat Pflanzen mitgebracht, die zu einem heißen, trockenen Standort passen.
21: Ja, kleiner Bauchladen sozusagen, was ich mitgebracht habe. Mhm. Jetzt müsst ihr euch aussuchen, was ihr haben wollt. Und
5: ja.
21: Ich helfe euch dabei, die da hinten einzupflanzen.
5: Auf jeden Fall würde ich gerne die gelbe.
21: Okay, die Achillea, die Schafgarbe.
19: Und ich würde sagen, der Steppensalbei, der okay. Gefällt mir sehr gut.
21: Das ist der Steppensalbei Salvia nemorosa. Und sonst, da hinten steht noch der Hibiskus, den wolltest
19: Hibiskus
21: du, glaube ich, noch haben.
19: Und
21: die Akanthus, genau.
5: Und Akanthus, genau.
21: Ja, dann haben wir ja schon was. Schleppen wir das mal ab hier. Ich habe natürlich wieder die größte Kiste, klar. Gehen wir mal los, ne?
19: Ja.
3: In dem mediterranen Garten Farbakzente setzen. Darum geht es heute im Lieblingsort von Jürgen und Mari Weimann.
21: Ja, wichtig beim Platz ist natürlich immer die Bodenvorbereitung.
19: Ja.
21: Man sieht hier auch, ihr habt da schon noch ein paar Unkräuter drin, ein paar Wurzelunkräuter. Die sollten auf jeden Fall raus. Der Boden sollte natürlich auch schön locker sein. Gerade bei den Pflanzen, die keine Staunässe vertragen. Ich habe jetzt erstmal einen Vierzahn hier, den kommt man eigentlich ganz gut rein. Und wichtig ist natürlich, die Bodenunkräuter auch rauszunehmen, ne? Mit den Wurzeln. Ja, Schachtelhalm ist auch so ein ganz übles Unkraut. Beikraut sagt man natürlich. Kann man für Schachtelhalmextrakt benutzen, kann man auch Brühen draus machen. Ist aber im Garten wirklich sehr unbeliebt und macht so lange Wurzeln, dass man nur schwer in den Griff kriegt. Deswegen jetzt, wenn man das Beet neu anlegt oder neu bepflanzt, sollte man auf jeden Fall gut darauf achten, dass der auch mit rauskommt. Ne?
3: Die Wurzeln der Beikräuter aufsammeln ist Fleißarbeit. Muss aber sein, sonst gedeihen die neuen Pflanzen nicht so gut.
21: Jetzt geht es ans Ausstellen. So ein paar kleine Regeln. Das Große nach hinten, das Kleine nach vorne. Klar, sonst verdeckt man sich die Sicht. Es gibt Solitärstauden, die werden besonders groß. Die stehen einzeln, sollten sich aber wiederholen. Es gibt Begleitstauden, die werden etwas kleiner. Da pflanzt man in der Regel so mindestens 3. Und dann gibt es die Bodendecker. Da werden hinterher die Lücken mitgefüllt.
3: An welcher Stelle fehlt Farbe? Rüdiger, Jürgen und Mari testen es aus. Stimmen die Farbakzente jetzt?
21: So, wir haben ja soweit jetzt ausgestellt. Seid ihr damit einverstanden? Dann würden wir nämlich pflanzen.
5: Ja, ich muss sagen, ich bin jetzt schon ganz begeistert, obwohl noch gar nichts gepflanzt ist. Aber von der Farbenvielfalt, ich denke, so haben wir uns das vorgestellt.
3: Die Pflanze eintauchen, bevor sie in die Erde kommt. Aufgesaugt mit Flüssigkeit kann sie besser in die neue Umgebung einwachsen.
21: Ja, da haben wir eurem Garten ja so ein bisschen noch ein i-Tüpfelchen aufgesetzt und auch einen wunderschönen Garten. Seid ihr zufrieden?
5: Sehr. Auf jeden Fall.
3: Schön war der mediterrane Garten schon vorher, aber jetzt ist er schön mit Farbakzenten.
5: Also wir werden den Garten mit Sicherheit jetzt noch mal ganz anders genießen. Okay. Wir können einfach nur noch mal Danke sagen.
21: Und dann wünsche ich euch einen schönen Urlaub in eurem Urlaubsgarten, in eurem Milch.
5: Ja, vielen Dank.
21: Macht's gut. Tschüss. Tschüss.
5: Ja,
21: tschüss.
0: Vielen Dank.
21: Ciao.
20: Und nichts ist schöner als Garten genießen, jetzt bei diesen Temperaturen auch durchaus mal. Ne? Wobei man immer aufpassen muss mit den Hortensien, weil die verblühen auch gerne mal und verbraten da in der Sonne. Ja, die Hortensien auf jeden Fall, die geben gerade richtig Gas. Wunderschön anzusehen und übrigens auch magisch anziehen für den ein oder anderen Gartenbewohner. Sehen wir jetzt, dieser Schmetterling, der hat es sich bequem gemacht und bietet den perfekten Kontrast, findet Zuschauerin Katrin Kiesewetter aus Dortmund-Grevel. Finden wir auch. Vielen Dank für dieses schöne Foto. Und wir gucken jetzt mal, was das Wetter so parat hält. In der Nacht ist es eher bewölkt, es regnet aber kaum. Dazu Temperaturen von 16 bis 14 Grad. Morgen Vormittag könnte es aus der dichten Wolkendecke dann stellenweise mal tröpfeln. Viel kommt aber nicht runter. Am Nachmittag bleibt es bei teils dichteren Wolken, aber auch freundlichen Abschnitten. Die Höchstwerte liegen bei 22 bis 24 Grad. Und dann setzt sich immer mehr die Sonne durch. Donnerstag noch zögerlicher, aber am Freitag und Samstag überwiegt der strahlend blaue Himmel. Und die Temperaturen können dadurch auch wieder klettern auf um die 30 Grad. Das sonnige und heiße Sommerwetter setzt sich auch in der nächsten Woche fort. Bedeutet leider auch, dass sich Trockenheit und Waldbrandgefahr verschärfen. Und dann schauen wir mal, wie das so ist zum Ferienstart, was wir dann wo für ein Wetter haben hier in NRW. Krimiabend im WDR-Fernsehen, nach der Tagesschau geht's nach Wien. Das Tatort-Ermittlerteam ermittelt in höchsten politischen Kreisen. Bleiben Sie also gerne dran, wenn Sie möchten. Und uns sehen Sie morgen wieder, wie gewohnt, zu Ihrer Lokalzeit aus Dortmund. Bis dahin, schönen Abend, tschüss.
2: Es ging heute um den Schutz vor Amokfahrten und zwar auf diesem Crashtest-Gelände in Münster-Wolbeck. Hier haben sich Vertreter von Kommunen über die neueste Technik informiert, mit der sie Veranstaltungen besser sichern und damit idealerweise Leben retten können.
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2: Guten Abend, willkommen zur Lokalzeit Münsterland am Dienstag. Zuletzt passiert, es ist Anfang Mai in Leipzig, eine furchtbare Amokfahrt, bei der zwei Menschen in einer Fußgängerzone getötet wurden. Und auch in Münster wird man die Amokfahrt am Kiepenkerl 2018, bei der vier Menschen starben, niemals vergessen. Damit sich Städte besser vor solchen Angriffen schützen können, gab es heute eine Fachtagung. Auf der einen Seite Stadtplaner, die unser aller Sicherheit verbessern wollen. Auf der anderen Seite Firmen mit den neuesten Ideen, um Menschenleben zumindest besser zu schützen.
23: Trocken ging es bei Austausch von Behörden und Herstellern von Sicherheitstechnik heute nicht zu. Crashtest auf einem Firmengelände in Münster. Kann das Auto als Sicherheitssperre funktionieren? Mit 64 Sachen rast der LKW auf die Absperrung zu.
24: Deswegen haben wir uns das auch ausgedacht, weil unser Kollege hat das selbst bei sich in der Heimat gesehen, auf dem Dorffest, dass das genauso umgesetzt wurde. Weil es ist natürlich dankbar, weil man hat einen PKW, den kann man auch gerne dafür zweckentfremden. Und man muss ja irgendwie die Zufahrt auch gewähren. Und das ist der einfachste Weg, der aber in diesem Fall zu kurz gedacht ist und falsche Sicherheit vermittelt.
23: Und deshalb informieren sich heute Stadtplaner aus ganz NRW darüber, was tatsächlich zum Schutz bei einer Amokfahrt taugt.
25: Die neuesten Trends in Sachen Barrieren ist die Stadtbildverträglichkeit. Wenn Sie sich hier umschauen, sind einige Sperren dabei, die entweder wie Kunstwerke aussehen oder überdimensionierte Fahrradanschließbügel. Man sieht also nicht sofort den Zweck dieser Fahrzeugsicherheitsbarrieren, wie beispielsweise auch diesen Pflanzkübel, der mit entsprechenden Inhalt die Schutzfunktion so erstmal nicht erkennen lässt.
23: Doch Zufahrtssperren müssen auch immer in ein Gesamtkonzept passen, wie hier in Münster. Ob stationäre oder mobile Sperren, der Anbietermarkt entwickelt sich ständig weiter.
26: Also letztlich müssen wir immer wieder überprüfen, ob unsere Sicherheitskonzepte und auch die Technik, die damit verbunden ist, aktuell ist, wirtschaftlich effizient ist und die praktischen Hinweise, die wir hier bekommen, sind unschätzbar.
23: Vor allem kleinen Kommunen fehlt oft nicht nur das Geld, sondern auch das Fachwissen zur Abwehr von Amokfahrten. Deshalb soll jetzt ein bundesweites Netz von geprüften Beratern aufgebaut werden.
2: Und wir bleiben für einen kurzen Moment noch im Straßenverkehr. Wir müssen es leider, denn es gab in Sassenberg-Füchtorf einen Fahrradunfall, wie er schlimmer kaum enden kann. Heute Morgen ist bei diesem Unfall ein kleines Kind tödlich verunglückt.
0: Auf diesem Wirtschaftsweg war heute Morgen ein Vater mit seiner vierjährigen Tochter unterwegs. Der Vater auf dem Fahrrad, seine Tochter saß hinten im Fahrradanhänger. Sie fuhren an einer Forstmaschine vorbei. Als diese rangieren wollte, wurden die beiden erfasst.
4: Alle Beteiligten vor Ort haben sofort Erste-Hilfemaßnahmen eingeleitet, haben versucht zu reanimieren. Und auch als die Rettungskräfte vor Ort eingetroffen sind, haben sie noch versucht, das Kind zu reanimieren. Das vierjährige Mädchen wurde dann mit einem Rettungshubschrauber schwerst verletzt in ein Krankenhaus geflogen, wo es dann wenig später leider verstarb.
0: Wie genau es zu dem Unfall kam, ermittelt jetzt die Polizei Warendorf. Vor Ort waren auch Notfallseelsorger für die Beteiligten und die Einsatzkräfte.
4: Also wenn Kinder beteiligt sind und generell schwere Verkehrsunfälle sind, ist das auch für uns immer sehr emotional natürlich.
0: Der Vater der Vierjährigen wurde vor Ort medizinisch versorgt. Der 28-jährige Fahrer der Forstmaschine wurde nicht verletzt.
2: Tja, das muss man echt doch mal kurz sacken lassen. In Münster, Amelsbüren, entsteht bis 2027 eine riesige Forschungsfertigung für Batteriezellen. Dort wird also die Massenproduktion von Batterien optimiert, idealerweise. Quasi der perfekte Gegenpol sollte eigentlich das Forschungszentrum für Batterie-Recycling werden, das auf dem ehemaligen Zechengelände in Büren entstehen sollte. So wurde es 2022 auch noch vom damaligen NRW-Wirtschaftsminister Pinkwart bekräftigt. Machen wir so. So wäre ein europaweit einzigartiger Standort für Batterieforschung entstanden. Aber jetzt ist klar, die Batterie-Recycling-Fabrik, die wird nicht gebaut. Es geht wie so oft ums Geld.
6: Hier auf dem Zechengelände in Ippenbüren sollte sie entstehen. Die Forschungs- und Demonstrationsanlage für Batterie-Recycling. Inzwischen hat die Stadt die 3 Hektar große Fläche anderweitig vergeben, sagt Bürgermeister Marc Schramayer. Es gäbe aber immer noch genug Platz dafür. Ursprünglich gab es die Zusage des Landes, die Forschungsanlage zu bauen. Doch das wird nicht mehr passieren.
7: Von diesem, wir finanzieren das aus Eigenmitteln und das Land baut, ist man dann abgerückt nach der Landtagswahl und hat gesagt, nee, das bauen wir nicht mehr. Und es gibt auch keine Landesmittel mehr, sondern es gibt EFRE-Fördermittel.
6: Es sollte also ein Geldtopf der Europäischen Union für regionale Entwicklung angezapft werden, um das Projekt hier zu bauen. Warum das Land die Förderung zurückgezogen hat, erklärt die Landesregierung im Januar 2024.
8: Die ursprünglich geplante Finanzierung über Haushaltsmittel aus dem Konjunkturpaket 2 konnte nicht realisiert werden, da diese Haushaltsmittel für die Abfederung der Folgen der Hochwasserkatastrophe benötigt wurden.
6: Also erstmal kein Geld für Batterie-Recycling, wie hier an der Fachhochschule in Münster. Die wollte mit Unterstützung der Uni Münster und der RWTH Aachen die Forschung in Ippenbüren betreiben. Nun mussten EU-Mittel eingetrieben werden. Das nächste Problem. Von den 85 Millionen Euro hätten die Hochschulen 10% Eigenanteil übernehmen müssen. Doch das konnten sie nicht stemmen. Das Land ist eingesprungen.
8: Die Landesregierung hat alles in ihren Möglichkeiten Stehende getan, damit das Projekt realisiert werden kann, einschließlich der 100%igen Übernahme des Eigenanteils durch das Land. Das Land hat allerdings früh klargemacht, dass es neben den Investitionskosten nicht auch noch die Betriebskosten tragen kann.
6: Und an den Betriebskosten ist das ganze Projekt schlussendlich gescheitert. Für die Hochschulen in klammen Zeiten nicht zu bezahlen.
9: Ich kann nur seitens der Hochschule sagen, wir haben nicht eben Betriebskosten in diesem Umfang mal eben in der Hochschule verfügbar. Und am Ende ist es uns einfach nicht gelungen, gemeinsam ein Konzept auf die Beine zu stellen, das sowohl die Konzeption als auch den Bau der Anlagen in Ippenbüren und vor allem auch den langfristigen Betrieb des Batterierecyclings insbesondere aus Sicht der Hochschulen auch sicher und betreibbar macht.
6: Hinzu kam, dass inzwischen reichlich Zeit verflossen war und das Geld von der EU bis 2028 hätte verbaut sein müssen. Das war dann aber nicht mehr zu schaffen. Ippenbürens Bürgermeister ist entsprechend ernüchtert.
7: Ja, das ist eine Enttäuschung natürlich. Das ist eine Enttäuschung für uns, für die Region hier. Es war seinerzeit ein tolles Projekt. Wir haben sehr, sehr viel Zeit, sehr, sehr viel Aufwand betrieben, um dieses Projekt auch zu ermöglichen. Wir haben sehr lange die Flächen hier vorgehalten. Wir hätten uns sehr gefreut, wenn wir eben auch mit dem Cluster Batteriezellen Recycling hier in Ippenbüren die FH und die Uni hier auch in die Region gebracht hätten.
6: Nach Ansicht der Uni Münster ist das Aus der Recyclingforschung in Ippenbüren ein großer Verlust. Mit dem Zentrum wäre ein europaweit einzigartiger, unabhängiger Kreislauf im Münsterland entstanden, von der Serienproduktion von Batterien bis zur Wiederaufarbeitung.
2: In der Gartenzeit geht es heute um einen mediterranen Garten, voll mit Olivenbäumen, Zypressen, Palmen und all sowas. Jürgen und Marie Weimann, die lieben ihren Garten natürlich. Es ist sozusagen ihr Lieblingsort, in dem sie auch oder an dem sie auch viel Zeit verbringen und den sie mit Leidenschaft pflegen. Aber sie brauchen Hilfe, denn schön grün ist es da, okay, aber so ein paar Farbkleckse, die würden es noch schöner machen. Rüdiger Ramme übernimmt.
3: Rüdiger Ramme trifft

0: mediterranen Garten passt.
1: Ja, hallo zusammen.
2: Hallo Rüdiger.
3: Hallo Rüdiger, da ja schön, fast dass du da bist.
1: Park hier, toll, super sieht das aus. Ja, da habt ihr eine fantastische Sammlung hier zusammengetragen. Eukalyptus, Oliven, Hanfpalmen, hinten steht eine Bitterorange, eine winterharte Orange. Ja. Also das ist sehr, sehr ungewöhnlich. Man meint ja schon fast, man sei in der Toskana hier.
3: Wir wollten uns einfach ein Stück Urlaub nach Hause holen. Das war so die Idee dahinter.
1: Schuppen habt ihr ja schon dabei. Gehen wir noch ins Auto, da holen wir noch ein paar Pflanzen raus.
3: Prima.
1: Und dann gucken wir mal, was euch so gefällt.
3: Ja. Prima.
4: Rüdiger hat Pflanzen mitgebracht, die zu einem heißen, trockenen Standort passen.
1: Ja, kleiner Bauchladen sozusagen, was ich mitgebracht habe. Mhm. Jetzt müsst ihr euch aussuchen, was ihr haben wollt.
3: Ja.
1: Und ich helfe euch dabei, die da hinten einzupflanzen.
3: Auf jeden Fall würde ich gerne die gelbe.
1: Okay, die Achillea, die Schafgarbe.
2: Und ich würde sagen, der Steppensalbei, der gefällt mir sehr gut.
1: Das ist der Steppensalbei Salvia nemorosa. Sonst da hinten steht noch der Hibiskus, den wolltest
2: Hibiskus
1: du, glaube ich, noch haben.
2: Und
1: die Akanthus, genau.
3: Akanthus. Und Akanthus, genau.
1: Ja, dann haben wir ja schon was. Schleppen wir das mal ab hier. Ich habe natürlich wieder die größte Kiste, klar. Gehen wir mal los, ne?
2: Ja.
4: In dem mediterranen Garten Farbakzente setzen, darum geht es heute im Lieblingsort von Jürgen und Mari Weimann.
1: Ja, wichtig beim Platz ist natürlich immer die Bodenvorbereitung.
2: Ja.
1: Man sieht hier auch, ihr habt da schon noch ein paar Unkräuter drin, ein paar Wurzelunkräuter. Die sollten auf jeden Fall raus. Der Boden sollte natürlich auch schön locker sein, gerade bei den Pflanzen, die keine Staunässe vertragen. Ich habe jetzt erstmal einen Vierzahn hier, den kommt man eigentlich ganz gut rein. Und wichtig ist natürlich, die Bodenunkräuter auch rauszunehmen, ne? Mit den Wurzeln. Ja, Schachtelhalm ist auch so ein ganz übles Unkraut. Beikraut sagt man natürlich, kann man für Schachtelhalmextrakt benutzen, kann man auch Brühen draus machen, ist aber im Garten wirklich sehr unbeliebt und macht so lange Wurzeln, dass man nur schwer in den Griff kriegt. Deswegen jetzt, wenn man das Beet neu anlegt oder neu bepflanzt, sollte man auf jeden Fall gut darauf achten, dass der auch mit rauskommt. Ne?
4: Die Wurzeln der Beikräuter aufsammeln ist Fleißarbeit, muss aber sein, sonst gedeihen die neuen Pflanzen nicht so gut.
1: Jetzt geht es ans Ausstellen, so ein paar kleine Regeln, das Große nach hinten, das Kleine nach vorne, klar, sonst verdeckt man sich die Sicht. Es gibt Solitärstauden, die werden besonders groß, die stehen einzeln, sollten sich aber wiederholen. Es gibt Begleitstauden, die werden etwas kleiner, da pflanzt man in der Regel so mindestens drei. Und dann gibt es die Bodendecker, da werden hinterher die Lücke mitgefüllt.
4: An welcher Stelle fehlt Farbe? Rüdiger, Jürgen und Mari testen es aus. Stimmen die Farbakzente jetzt?
1: So, wir haben ja soweit jetzt ausgestellt. Seid ihr damit einverstanden? Dann würden wir nämlich pflanzen.
3: Ja, ich muss sagen, ich bin jetzt schon ganz begeistert, obwohl noch gar nichts gepflanzt ist. Aber von der Farbenvielfalt, ich denke, so haben wir uns das vorgestellt.
4: Die Pflanze eintauchen, bevor sie in die Erde kommt. Aufgesaugt mit Flüssigkeit kann sie besser in die neue Umgebung einwachsen.
1: Ja, da haben wir in eurem Garten ja so ein bisschen noch ein i-Tüpfelchen aufgesetzt. Und auch einen wunderschönen Garten. Seid ihr zufrieden?
2: Sehr.
3: Auf jeden Fall.
4: Schön war der mediterrane Garten schon vorher, aber jetzt ist er schön mit Farbakzenten.
3: Also wir werden den Garten mit Sicherheit jetzt noch mal ganz anders genießen. Okay. Wir können einfach nur noch mal Danke sagen.
1: Und dann wünsche ich euch einen schönen Urlaub in eurem Urlaubsgarten, in eurem Mediterranen.
3: Ja, vielen Dank.
1: Macht's gut. Tschüss. Tschüss.
2: Ja,
1: tschüss. Mach's
2: vielen
1: gut.
2: Dank.
1: Ciao.
5: Ja, das ist ein ziemlich großer Garten, würde ich sagen. Bei mir ist Klaus Krome. Guten Abend, lieber Klaus.
6: Ja, hallo.
5: Sieht total gut aus. Man fühlt sich so ein bisschen in Italien. Man fragt sich natürlich, okay, was ist denn, wenn der westfälische Winter kommt? Ist dann alles hin und muss im nächsten Jahr neu oder geht das?
6: Ja, man muss tatsächlich genau hingucken. Also hier die westliche westfälische Bucht, so Kreis Steinfurt, Coesfeld und so weiter, sind immer noch ein bisschen milder im Winter als zum Beispiel Ostwestfalen und auch gerade Richtung Sauerland oder so weiter. Es ist ja schnell nochmal eine Mütze kälter. Also minus 5 Grad macht das im Winter schon mal aus. Da muss man dann schon so auf ganz sichere Dinge zurückgehen, wie portugiesische Lorbeer zum Beispiel oder Ölweiden sehen auch aus wie Oliven, sind aber wesentlich frosthärter und die würden auch da funktionieren, wo es im Winter vielleicht ein bisschen kälter ist.
5: Aber krass, dass es innerhalb von Westfalen solche Unterschiede gibt.
6: Ja.
5: Du hast mir eben erzählt, du hättest so dein absoluter Favorite aktuell, die Kaki-Pflaume als mediterranes. Geht die gut hier? Warum?
6: Ja, auch, also man kann auch Obst mediterran denken und da ist es die Kaki-Pflaume, die wunderbar funktioniert, weil sie mit minus 20 Grad oder wahrscheinlich noch viel frosthärter ist, also absolut winterhart ist und das ist eine sehr exotische Frucht, sieht ja aus wie eine große Orange.
5: Ja, sieht man
6: und,
5: im Supermarkt.
6: Ja, ja, genau. Und da gibt es sehr viele Sorten, die auch nicht nur spät reifen, sondern eben auch früher reifen, die man vielleicht im September schon essen kann. Und dann hat man noch ein super leckeres Naschobst. Also wir haben eine Pflanze, die trägt jedes Jahr über 40 Kilo.
5: Klaus, danke für die zwei Antworten.
6: Gerne.
5: Schon mal. Und Sie haben bestimmt immer jede Menge Fragen. Die können Sie jetzt stellen, wie immer kostenlos. Unter der Nummer 0800 5678 990 0800 eingeblendet für Sie. 5678 990.

0: und dann so viele Antworten wie möglich am Ende dieser Sendung. Für den Moment vielen Dank, lieber Klaus. Ja, wenn man Sie, die Zuschauer der Lokalzeit Münster, um etwas bittet oder zu etwas aufruft, dann kommt immer richtig was zurück. 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
0: 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So, jetzt wird es sportlich in Ihrer Lokalzeit, aber nur ein bisschen ehrlich gesagt, denn wir waren heute Nachmittag beim Schneckenrennen. Der Name ist Programm des St. Josephs Pflegezentrums Stadtlohn und auch wieder nicht. Bewohner sind dort nämlich zusammen mit Kindergartenkindern Runden für den guten Zweck gelaufen, jeder ebenso gut wie er kann. Die einen sind klein, die anderen lassen es altersgemäß natürlich ein bisschen ruhiger angehen, aber beide Gruppen ziehen es gemeinsam durch. Eine schöne Aktion. Das Wort Schneckenrennen war schon irgendwie passend, weil es halt langsam war, aber Spaß hat dennoch vielleicht auch gerade deshalb alle.
3: Hedwig Heming will es gleich wissen. Die 98-Jährige läuft in wenigen Augenblicken beim Schneckenrennen des Pflegezentrums St. Josef in Stadtlohn mit.
4: Sind Sie gut vorbereitet?
5: Noch auf Zack.
6: Ich
5: mache alles noch allein.
3: Auch Agnes Könning, 88 Jahre, macht sich nicht nur warm, sondern hat sich einiges vorgenommen.
7: Ich kann alles.
4: Ein paar Runden am Gang?
7: Alles. Vielleicht noch 2 Runden, ich weiß noch nicht genau. Ich kann gut laufen.
8: Muss eben warten, bis Startschuss kommt. Warte eben.
3: Hedwig kann es kaum abwarten, beginnt mit einem Frühstart. Bei Olympia wäre das vielleicht schon die Disqualifikation gewesen. Aber nicht hier in Stadtlohn. Dann aber wirklich, es geht los. Groß und klein drehen in den kommenden 15 Minuten ihre Runden. Die Kinder und 50 Senioren aus dem Wohnheim laufen mit, jeder so weit und lang wie er kann. Für jede gelaufene Runde gibt es am Ende für den Don Bosco Kindergarten und das Pflegezentrum Euros von Sponsoren. Die Idee dazu hatte Nina Terhechte vom Pflegezentrum.
9: Wir haben überall gesehen, dass Sponsorenläufe stattfinden und die irgendwo was planen und organisieren. Und wir haben gesagt, hey, wir sind doch nicht im Alten, nein, wir können sowas auch. Also bei uns im Pflegenetz ist wichtig, dass die Senioren nicht nur sitzen, wo sie sitzen. Wir machen Partys, wir wollen was für uns unternehmen. Wir wollen den Senioren noch Lebensqualität geben und einfach zu merken, wir sind noch da und wir werden gebraucht. Und wir selber können was für unsere Einrichtung machen.
3: Und während Hedwig umgesattelt hat, gibt Nachbarin Agnes in der Schlussphase noch mal alles.
4: Frau Könning, wie läuft's denn aktuell? Sind Sie zufrieden bisher? Wie läuft's?
10: Ich kann das. Mit der Nummer 4.
3: Dann der Zieleinlauf. Auch die Kids hatten ihren Spaß.
11: Das war super.
4: Wie viele Runden bist du gelaufen?
11: Na, viele.
12: 40 Runden und es war richtig gut, aber auch anstrengend.
4: Und jetzt?
12: Bin ich K.O.
13: War schön, habe ich mich lange drauf gefreut.
4: Und das nächste Rennen ist auch schon geklärt? Wie
13: natürlich immer, wenn ich noch da bin.
3: Davon sind alle überzeugt. Denn schließlich hält Sport jung.
0: Und cooles Retro-Outfit, ne? Mit Stirnband und Neonreißverschlussnaht. Ich bin beeindruckt. So, wir machen jetzt was ganz anderes. Manche Motorradfahrer sehen, naja, besonders Motorradpolizisten jetzt nicht unbedingt als ihre super Kumpels oder als Freund und Helfer, gehen ihnen lieber aus dem Weg, mehr noch als den Polizisten im Pkw. Warum eigentlich? Ja, Motorradpolizisten, die haben Plan. Die erkennen meistens sofort, wenn an der Maschine was verändert wurde, was nicht verändert werden darf. Zum Beispiel Auspuff, komische Blinker, die man so bei Amazon gekauft hat oder so. Das ist halt verboten, soll man nicht und kann auch sehr unsicher sein. Die Polizisten auf Motorrädern kennen natürlich selber auch die Strecken, auf denen gerne mal ein bisschen mehr Gas gegeben wird, als man sollte. Aber das macht die Polizei ja nicht, um Leute zu ärgern. Und Freunde oder Freude am Motorradfahren hat ganz sicher auch die Polizei. In Westfalen gibt es jetzt aktuell mehrere Angebote, mit der Polizei zusammen eine gemeinsame Tour zu machen. 7 Stunden lang im Kreis Soest sind wir sie komplett mitgefahren.
3: Es gab mehr Anmeldungen als Plätze. Diese Biker sind dabei, aufgeteilt in 5 Gruppen. Und sofort an der ersten Station wird es spannend. Möglichst effektiv und schnell bremsen, das ist gar nicht so leicht. Die Teilnehmer sind fast alle über 50. Tamino mit seinen fast 18 Jahren, die ist die Ausnahme.
6: Man kann nochmal mit den Profis wirklich reden und sagen, was sollte man machen, worauf sollte man achten.
3: Taminos Vater macht auch mit.
14: Ich bin eigentlich so 20 Jahre kein richtiges Motorrad mehr gefahren und habe diese Anzeige gesehen und habe mich dann dazu entschieden, das machst du einfach mal mit, um wieder reinzukommen.
3: Frank Völlmer aus Rüthen ist mit 3 Freunden dabei.
15: Erster Eindruck sehr positiv, schöne Gruppe, gute Instruktoren. Ich glaube, das wird heute ein richtig schöner Tag für uns.
3: 5 Stationen gibt es auf der 180 Kilometer Tour durch Sauerland, durchs Münsterland bis an den Rand Ostwestfalens. Die DEKRA informiert in Lippstadt über die richtigen Reifen. In Lippetal werden Radarmessgeräte vorgestellt. Die neuen können auch das Kennzeichen hinten am Motorrad fotografieren.
15: Die Technik, die uns jetzt erklärt worden ist, gerade was im Punkt um Laser und Blitzer zu tun hat, finde ich sehr interessant, wirklich. Bisher muss ich sagen, top.
3: Mehrere Dutzend Polizisten sind im Einsatz. Diese Politur hat Markus Arndt organisiert.
16: Weil das hier heute nichts mit Kontrolle zu tun hat, ist natürlich ganz schön, dass man auf Augenhöhe mit denen ein bisschen sprechen kann.
17: In der Form ist das noch nie erlebt. Noch nie. Der war 99,9% tot.
18: Der rechte Fuß lag hier oben rechts neben der Schulter. Also das Bein war nicht abgerissen, sondern nur eingeknickt. Er spuckte Blut, röchelte nur noch. Die Augen waren nach hinten verdreht. Man konnte nur noch weiß sehen.
3: Ein 6-Minuten-Film zeigt die Folgen eines schweren Unfalls und das zerstörte Motorrad gleich mit. Erst nach Jahren konnte sich ein junger Mann zurück ins Leben kämpfen.
19: Wir wollen einfach nur Sie sensibilisieren, weil wir nicht möchten, dass Ihnen oder Ihrer Familie so ein Schicksal widerfährt.
20: Also es geht jetzt relativ schnell. Einmal gucken. Ich hoffe, es klappt jetzt bei mir beim ersten Mal sofort.
3: Ja, ja. Solche Westen mit Airbag können oft Schlimmeres verhindern. Sie pumpen sich in einen Bruchteil von Sekunden auf, retten Leben. So wie diese Infos eines Notarztes. Bei einem Bewusstlosen immer den Helm abnehmen, lernen die Biker hier. Bisher hat man das oft anders gelernt.
14: Es ist auf jeden Fall für jeden Motorradfahrer ratsam, solche Touren mal mitzumachen. Nicht nur einfach zu fahren, sondern auch mal den Austausch zu haben. Keine Angst vor der Polizei, die beißt nämlich nicht, das haben wir heute gesehen.
15: Highlight fand ich für mich Airbag-Weste, wo ich mich zwar schon mal mit befasst hatte, aber so in der Realität noch nicht gesehen habe, wie schnell sie aufbläst und wie gut sie schützt. Also das wäre schon ein Punkt, der mich ein bisschen nachdenklich macht, wo ich sage, okay, das wäre eine Investition, die sicherlich in die eigene Gesundheit wichtig ist.
21: Würden Sie es empfehlen, mitzufahren?
6: Definitiv.
3: Am Ende gibt es noch eine Bratwurst. Das gehört für viele zu einer gelungenen Motorradtour einfach dazu.
0: So, wir sind bei Ihren Fragen zur Gartenzeit, die Gott sei Dank ich beantworten muss. Dafür haben wir Klaus Krome. Klaus, wir legen mal los. Erst noch vielleicht als Einleitung, mediterraner Garten, das sagt sich immer so leicht. Jeder meint, wenn er Lavendel pflanzt und einen Rotwein aus Italien dazu trinkt, hat er schon einen mediterranen Garten. Worauf muss man aufpassen, wenn man sowas anlegt, besonders auch vielleicht schon bei der Erde?
22: Ja, also Staunässe-Standorte sind schwierig, weil diese Pflanzen in der Regel eben keine Staunässe tragen. Man braucht auch ein sonniges Grundstück. Das funktioniert wenig im Halbschatten von dieser mediterranen Pflanzenauswahl. Wobei, sagen wir mal, ein geschützter Innenstadtgarten auch immer noch einfacher vielleicht zu gestalten ist als ein Garten auf dem Land, wo vielleicht der Ostwind im Winter sehr viel Schäden verursachen kann. Also so geschützte Lagen mit Hausanbindung, das sind eigentlich so ideale Gärten, die man mediterran gestalten kann.
0: Wo sich vielleicht auch mal die Mauer ein bisschen aufmalt, genau. So ein bisschen Backofen-Effekt.
22: Ja, ja genau, ganz genau.
0: Wir fangen mal an mit den Fragen, zum Beispiel von Frau Nojewski aus Dülmen. Sie hat einen Koksapfelbaum, der trägt immer schon gut Früchte, trotzdem sind sowohl die Blätter als auch die Früchte dieses Jahr plötzlich braun. Was ist los mit dem Baum?
22: Es liegt an der Sorte. Der Cox Orange ist beliebt, ist auch ein wohlklingender Name, über 300 Jahre alte Sorte, aber sie ist krankheitsanfällig. Man muss es einfach sagen, auch unsere Cox Orange sehen dieses Jahr alles andere als gut aus. Entweder hat er mal Schorf oder er hat Mehltau, die Früchte reißen auch sehr leicht. Es ist einfach eine empfindliche Sorte. Ne? Also man kann Pflanzen stärken mit Backpulver in Wasser aufgelöst, etwas dagegen machen, aber das hilft jetzt für dieses Jahr auch nicht weiter.
0: Aber im nächsten Jahr ist nicht gesagt, dass es wieder braun wird, also gleich abholzen.
22: Nee. Also das kann schon sein, dass er dann bei einer anderen Wetterungslage auch zumindest ein paar vernünftige Früchte bringt. Ne?
0: Okay. Herr Nathaniel hat mehrere Lavendelpflanzen auf dem Balkon. Wie kommen die gut über den Winter?
22: Gar nicht. Doch, eigentlich sehr gut sogar. Nicht zu nass halten, das ist immer das Problem bei Lavendel. Gerade wenn er im Garten ausgepflanzt ist, hat er es gar nicht so gerne, wenn er so ein bisschen Staunässe hat oder wenn er zu viel Feuchtigkeit im Winter kriegt. Also Lavendel im Balkon heißt ja für mich, er ist im Balkonkasten oder in großen Töpfen für Drainage sorgen. Jetzt im Sommer vielleicht nach der ersten Blüte auch nochmal zurückschneiden, dass er schön kompakt bleibt und dann klappt das.
0: Haben wir öfter schon mal gehabt, die Frage, aber ich liebe sie, du glaube ich auch, die Zitronenfrage, eine der legendären Fragen, die immer mal wieder auftaucht, aber sie ist einfach zu schön, um sie nicht zu stellen. Frau Beckstätte hat seit einem Dreivierteljahr aus einem Zitronenkern ein Bäumchen gezogen. Ja. Das macht ja irgendwie auch Spaß. Ab wann kann sie denn mit Früchten rechnen? Sie freut sich wahrscheinlich schon.
22: Ja, es dauert tatsächlich ein paar Jahre, also durchaus 4-5 Jahre, bis der Zitronenbaum anfängt zu blühen und dann fängt es halt eben auch an mit der Ernte. Ne? Aber so lange muss man schon ein bisschen Geduld haben.
0: So, dann gab es ein Problem, und zwar in Stadtlohn. Friederike Terpolen hat ein großes Problem mit dem invasiven Riesenbärenklau. Ja. Okay, noch gar nicht. Wie können Sie ihn aufhalten? Das Schneiden soll ja sogar gefährlich sein.
22: Das ist richtig. Es ist auch Herkulesstaude genannt. Mannshoch, also teilweise über 2 Meter hoch, mit großen weißen schirmförmigen Blütenständen, mit Dolden. Blühen auch jetzt in großen Mengen. Ich habe sie teilweise an der Autobahn in den Niederlanden noch in großen Mengen gesehen. Wenn man sie entfernt, also ganz vorsichtig sein, dass man nicht mit dem Pflanzensaft in Hautkontakt gerät, denn das gibt böse Verbrennung, denn die Pflanze ist phototoxisch. Also mit Hilfe des Sonnenlichts wird aus diesem Pflanzensaft wirklich eine ätzende Brühe und diese Wunden heilen über Wochen lang nicht wieder zu. Ups. Das ist wirklich sehr gefährlich. Also kompletten Schutzanzug oder wenn die Pflanzen klein sind, erst eintüten und dann abschneiden. Und das kann auch manchmal sogar bei den kleineren Verwandten passieren, wie zum Beispiel der Angelika, dem Engelwurz, was hier an der Ems und an Kanälen häufig wächst. Wenn man so unbedacht mit kurzer Hose vorbeigeht, das abschlägt, der Pflanzensaft ist das Problem.
0: Eine Frage noch aus Techte von Sina Mavlovic. Ihr Rasen ist trocken wie die Wüste Gobi, geht gar nichts. Wie kann sie ihren Rasen robuster gestalten? Ja, weil es eben mal aktuell auch mal eine längere Hitzewelle gibt. Da reicht ja so eine Woche 35 Grad und ist alles hin. Kann man den Rasen dafür ein bisschen stärken?
22: Ja, den Rasen stärken ist natürlich schwierig. Wenn ich einen trockenen Sandboden habe, ist dann bei der Wetterung, wie wir es jetzt haben, dann der Rasen sehr schnell gelb. Man sollte überlegen, ob man vielleicht auf den Rasen nicht verzichtet und es dann vielleicht als Kräuterrasen umfunktioniert. Also mit niedrig polsterwachsenen Stauden, Thymian zum Beispiel, die einfach mit der Hitze besser zurechtkommen als die Gräser.
0: Klaus, vielen Dank für all die Antworten. Wir sind damit, Dankeschön, wir sind damit fast am Ende der Sendung. Erst noch bis 20:30 bei uns zu erreichen. 0800 567 8990. Die Sendung ist fast zu Ende, aber natürlich ist eine Lokalzeit Münsterland nur dann komplett mit dem regionalen Blick auf unser Wetter. Hier sind die Aussichten für das Münsterland. Heute Nacht sind eine Menge Wolken unterwegs. Etwas Regen ist immer wieder mal möglich. Die Tiefstwerte liegen dazu bei 16 bis 14 Grad. Auch am bewölkten Mittwochvormittag fällt ab und zu ein bisschen Regen. Am Nachmittag gibt es weiterhin viele Wolken. Dann sind es aber eher einzelne Schauer mit ein bisschen Sonne dazwischen. Die Höchstwerte liegen zwischen 22 und 24 Grad. Und der Wind weht dazu schwach bis mäßig aus Nordwest mit starken Böen meistens. Oder sagen wir gelegentlich. Wie geht es dann weiter? Der Donnerstag startet wolkig, wird später sonnig und trocken, 26 Grad. Auch am Freitag Sonne durchweg trocken mit 28 Grad sehr warm. Am Samstag durchweg sonnig und heiß, nämlich 31 Grad. Am Donnerstag 5 Stunden Sonnenschein, am Freitag 12, am Samstag 15 Stunden Sonne. Schauen wir noch, wie es weitergeht. Unser 7-Tage-Trend Das sonnige und heiße Sommerwetter setzt sich durch, auch wohl in der nächsten Woche. Das war's schon. Nach der Tagesschau geht's hier bei uns im BDR-Fernsehen weiter mit dem Tatort aus der Nachbarschaft. In diesem Fall ist es aber europäisch gemeint. Der Tatort nicht aus Dortmund, sondern aus Wien. Gleich hier bei uns um 20:15 Uhr. Einen wunderschönen Abend für Sie. Morgen an dieser Stelle Steffi Heinrich. Bis bald.
1: Paderborn geht neue Wege und macht den Fußgänger zum Chef. Mit einem großen Fußverkehrscheck sollen die Bürger und Bürgerinnen dabei helfen, ihre Innenstadt mitzugestalten. Jetzt unser erstes Thema.
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1: Einen schönen guten Abend. Ja, wann sind Sie zuletzt ganz bewusst zu Fuß durch die Innenstadt gegangen? Obwohl das Gehen unser häufigstes Verkehrsmittel ist, stehen Fußgänger bei der Stadtplanung oft nicht an erster Stelle. Das will Paderborn ändern und fragt jetzt die Bürgerinnen und Bürger, wie die Innenstadt fußgängerfreundlicher werden kann.
21: Das Paderborner Westerntor. Zentraler Verkehrsknoten, zehntausende Autos, Busse, Fahrräder und über 20.000 Fußgänger jeden Tag. Es gibt Fußgängerampeln, klar. Bei der Planung der Kreuzung hat man Fußgänger bedacht. Aber es gibt noch Optimierungsbedarf.
23: Wir denken ja schon mit, aber vielleicht haben wir jetzt an der Stelle beim Fußverkehrscheck nochmal die Gelegenheit, andere Aspekte mit reinzubringen und auch das Feedback von der Bevölkerung an der Stelle mitzunehmen.
21: Ein Aspekt, wenn Fußgänger auf Grün warten, stehen sie zum Teil auf dem Radweg. Und wenn die Ampel für Fußgänger und Radfahrer grün wird, geht es schon mal durcheinander, finden auch einige Passanten hier.
24: Fußgänger und Radfahrer kommen schon oft hier in Also kollidieren miteinander, das ist definitiv so, weil natürlich viele Radfahrwege auch auf den Fußgängerwegen noch ausgezeichnet sind. Da muss die Stadt dran, aber es hat sich auch schon in einigen Hauptknotenpunkten entzernt, in denen die extra Radfahrwege ausgezeichnet haben.
25: Das ist ein bisschen unglücklich, weil das eben durcheinander läuft und weil man generell als Fußgänger nicht so nach hinten guckt, bevor man die Seiten wechselt, da gibt es immer Kollisionen. Ne? Ja, das könnte besser gestaltet sein.
26: Was in Paderborn manchmal stört, sind viele Ampeln, aus meiner Sicht auch manchmal viele unnötige Ampeln, wo man die vielleicht durch einen Zebrastreifen ersetzen könnte. Ansonsten bin ich schon zufrieden mit der Situation in Paderborn.
21: Genau solches Feedback will die Stadt aufnehmen. Beim Workshop heute und zwei Stadtrundgängen im September sollen Probleme erkannt und Lösungen entwickelt werden.
23: Alle Wege beginnen mit dem Fußverkehr und enden auch mit dem Fußverkehr. Und das ist so die zentrale Fortbewegungsart, die es auch gibt. Und deswegen ist es auch so wichtig, das zu benennen und auch in der Verwaltung, auch in der Öffentlichkeit einen Fokus drauf zu haben.
21: Welche konkreten Maßnahmen dann umgesetzt werden, wird frühestens im kommenden Jahr entschieden. Die Ergebnisse des Fußverkehrschecks sollen alle Beteiligten aber auch sensibilisieren, bei zukünftigen Planungen die Belange von Fußgängern besonders zu berücksichtigen.
1: Ein Insasse aus einem Bielefelder Gefängnis ist in Soest von der Polizei aufgegriffen worden. Der Mann war von einem Freigang nicht zurückgekommen und zur Fahndung ausgeschrieben. Eigentlich war die Polizei wegen einer großen Razzia gegen organisierte Kriminalität und Schwarzarbeit in Soest unterwegs. Im Anschluss kontrollierten die Beamten dann noch in der Innenstadt weiter und dabei ging ihnen der Strafgefangene aus der JVA Bielefeld-Senne ins Netz. Es geht um Kinder, Eltern und die Zukunft der Betreuung. In Leopoldshöhe sind heute viele Menschen auf die Straße gegangen. Die Gemeinde will ihre kommunalen Kitas aus Kostengründen an freie Träger übergeben. Eine Einrichtung soll sogar bald ganz geschlossen werden. Das sorgt für großen Unmut.
27: Rund 150 Eltern, Kinder und Betroffene demonstrieren auf dem Marktplatz mit selbstgebastelten Plakaten und Trillerpfeifen für ihre Kitas. Schon im Januar war das ein Thema.
28: Es liegt jetzt wieder ein Vorschlag zur Schließung der Kita Greste und zur Übergabe der drei anderen kommunalen Kindergärten vor. Und da möchten wir einfach heute hier zeigen, mit allen Eltern, mit Verwandten, mit Familien, dass wir als Gemeinde zusammenstehen möchten für unsere Kinder und die Kindergärten in der kommunalen Hand behalten möchten.
27: Während hier demonstriert wird, tagt der Bildungsausschuss. Die Gemeinde will Geld sparen und deswegen die Kita Greste schließen. Denn eine Sanierung des Gebäudes sei zu teuer. Aktuell kostet die Kita die Gemeinde jährlich etwa 300.000 Euro.
4: Wir haben festgestellt, dass die Gemeinde Leopoldshöhe wie viele andere Kommunen wirklich auch Geldsorgen haben. Und dann muss man durch den Haushalt ganz besonders hingucken, wo noch Positionen sind, die schwer zu erklären sind oder wo man vielleicht nachsteuern kann. Und dabei hat man festgestellt, dass eben dieser Betrieb der Kitas kostenintensiv ist und dass man das im Vergleich anders auch gestalten kann, wenn man eben die freien Träger da mehr in die Pflicht nimmt und nicht versucht, Dinge selbst zu tun, die andere besser können.
27: Insgesamt kosten die vier Kitas die Gemeinde laut eigenen Angaben knapp 1 Million Euro jährlich und die Gebäude sind sanierungsbedürftig. Trotzdem kämpfen die Eltern weiter für ihre Kitas.
28: Für uns ist es halt auch extrem wichtig, nochmal zu betonen, dass es natürlich einen demografischen Wandel gibt. Den sehen wir auch, dass wir einen Überschuss an Kita-Plätzen haben. Aber den haben wir nicht bei den kommunalen Kindergärten.
27: Die Entscheidung über die Kita Greste fällt voraussichtlich nächste Woche im Rat.
1: Blut wird jeden Tag gebraucht. Lagern lässt es sich aber nur begrenzt. Deshalb ist jede einzelne Blutspende wichtig, gerade jetzt nach der Hitzewelle und zum Ferienstart. Mein Kollege Noah Brümmelhorst steht heute in Raden beim Blutspendetermin vom Deutschen Roten Kreuz. Noah, du hast ja heute auch zum allerersten Mal Blut gespendet. Wie war's denn?
5: Ja, das war schon ein bisschen aufregend und ich musste mich auch erstmal überwinden, dass das auch wirklich geschieht. Aber ich habe mir gedacht, jetzt schalten wir hier, um über Blutspenden zu reden und dass es im Moment und vor allen Dingen gerade in den Sommermonaten auch zu Engpässen kommen kann. Und dann steht der Reporter vor der Kamera, hat es aber selber noch nie gemacht. Darum habe ich das gemacht und darf mich jetzt auch stolz Blutspender 2026 nennen. Insgesamt war das hier heute total erfolgreich für die Radnerinnen und Radner. Mehr als 140 Leute waren schon da. Das ist ein sehr, sehr gutes Ergebnis. Und man kann es ja auch im Hintergrund sehen, jede Liege ist eigentlich noch ausgebucht. Und auf der da vorne, da lag ich und habe heute das erste Mal mir Blut gespendet. Ich muss erst zu Ihnen kommen. Ja. Ich mache es heute das erste Mal.
7: Ah ja, guten Tag.
5: Oh.
7: Dann haben Sie also keine Anmeldung.
5: Nein, ich habe keine Anmeldung. So, als allererstes habe ich jetzt ganz viel Papierkram bekommen und den muss ich jetzt ausfüllen. Jetzt bin ich hier bei Ihnen und muss was tun.
8: Sie geben mir erst einmal den Bogen.
5: Ja.
8: Dann begrüße ich Sie erstmal herzlich als Erstspender.
5: Genau.
8: Ich messe jetzt einmal den HB-Wert, das ist der Hämoglobinwert im Blut.
5: Ja.
8: Der Sauerstoff-Eisenwert.
5: Und wieso ist der wichtig?
8: Der muss bei Ihnen zwischen 13,5 und 18,5 liegen, damit Sie spenden können. Dann ist es nicht gefährlich für Sie und auch nicht gefährlich für den Spender,
5: okay,
8: der das Blut bekommt. Dann messe ich einmal die Temperatur. Die darf nicht höher sein wie 37,5 Grad, sonst hätten Sie einen Infekt. Aber bei 36,9, das ist gut. Jetzt gibt's einen kleinen Pieks.
5: Mhm.
8: Und ich nehme einen Tropfen Blut für die Untersuchung. Wenn diese Werte alle in Ordnung sind, geht es weiter zum Doktor.
5: Okay.
8: Der misst noch mal ein bisschen Blutdruck, stellt noch ein paar Fragen.
5: Mhm.
8: Wenn das in Ordnung sind, sind Sie spendefähig.
9: So, wichtig ist noch der Blutdruck.
5: Ja.
9: Und wenn der Blutdruck im Normbereich ist, im Wesentlichen, dann steht der Spende nichts mehr im Wege.
5: Sehr gut.
9: Gut.
5: Wo liegt der Normbereich?
9: 120. 100 bis 180.
5: Okay.
9: Systolisch hat der obere Wert und der untere Wert ist 50 bis 100.
5: Mhm.
9: Ja.
5: Darf ich Sie mal fragen, warum machen Sie das hier eigentlich?
9: Weil wir auch die Spender schützen wollen. Denn wenn jemand selbst erkrankt ist, dann ist es schwierig, dass er Blut spendet. Dann könnte ja auch etwas passieren, was dann nicht gewollt ist. Und wir müssen halt ausschließen, dass das Blut im Wesentlichen gesund ist.
5: Mhm. Ich bin zwar noch ein bisschen nervös, aber ich meine, es ist ja auch für einen guten Zweck. Und dann sehen wir uns gleich wieder. Hoffentlich topfit. So, und ja, jetzt sehen wir uns wieder. Ich stehe hier auf meinen beiden Beinen. Jetzt auch noch mit zwei Menschen, die hier beim DRK ganz, ganz viel leisten. Ich würde gerne mit Ihnen starten. Sie sind nämlich seit 21 Jahren hier ehrenamtlich aktiv, koordinieren das ganze Blutspenden. Warum ist Ihnen das so wichtig?
10: Um anderen Leuten zu helfen überhaupt. Und es macht mir Spaß, mich mit ihnen zu unterhalten. Und ja, und ich habe früher selber Blut gespendet und konnte es dann aus gesundheitlichen Gründen nicht mehr. Und es ist ja sehr wichtig, dass wir Blut kriegen. Ich habe nämlich vor kurzem gerade 2 Übertragungen bekommen zum ersten Mal. Und das war schon ganz gut. Und da habe ich daran gedacht, gut, dass du da arbeitest und ehrenamtlich. Das macht mir einfach Spaß.
5: Ingrid Johann ist das, eine der Ehrenamtlichen hier vor Ort. Vielen Dank schon mal für den Moment. Jetzt wollen wir mal so ein bisschen das große Ganze aufmachen. Raden ist ja nur ein kleiner Bereich hier fürs Blutspenden. Sie sind zuständig für Tilman Eichler, zuständig für Herford und Minden-Lübbecke. Und wir schalten ja jetzt auch, um darüber aufzuklären, dass es gerade im Sommer zu Engpässen kommen kann. Warum ist das so?
11: Ja, das hat viele verschiedene Ursachen. Also jetzt die letzten 14 Tage war es halt die extreme Hitze, die uns wirklich, wirklich zu schaffen gemacht hat. Das hat uns 40% der Spender, die sonst zu diesem Zeitraum kommen, gekostet. Und jetzt stehen die Ferien in den verschiedensten Bundesländern an, wie auch hier in Nordrhein-Westfalen. Da sind einfach viele unterwegs, viele nicht da. Der Alltag sieht anders aus und dann vergisst man das schnell mal.
5: Was haben Sie für Tipps? Also wenn man jetzt noch Blutspenden kommen möchte, wo kann man das am besten tun? So wie ich, einfach gegoogelt und gesagt, ich komme vorbei?
11: Das ist auf jeden Fall kein falscher Weg. Das ist auf jeden Fall eine super Idee gewesen. Ansonsten unter blutspende.jetzt, da sind dann alle Termine in der Region, wo man sich befindet, aufgelistet. Und da ist dann der Link und man kann sich den Termin buchen. Und wir freuen uns über jeden, der kommt.
5: Super, vielen Dank dafür. Ja, und bis 20 Uhr, also die nächsten 20 Minuten, wird ja auch noch weiter gespendet.
1: Vielen lieben Dank, Noah. Blutspenden.jetzt, da gucke ich auch, denn ich habe das auch viel zu lange noch nicht mehr gemacht. Dankeschön, Noah Brummelhorst. Ja, was mit einer Reise begann, ist längst zu einer Lebensaufgabe geworden. Janine Frönd aus Ostbevern verbringt jedes Jahr viele Monate in Ruanda. Dort setzt sie sich mit ihrem Verein für Kinder und Jugendliche mit Behinderung ein, organisiert Operationen, Prothesen und Therapien und gibt Familien neue Perspektiven. Dass diese Hilfe möglich ist, liegt auch an der Unterstützung aus der Heimat. Viele Menschen aus dem Kreis Warendorf und auch die Afrika-Hilfe bei uns aus Versmold tragen das Projekt mit.
12: In Ruanda müssen Physiotherapeuten und Orthopädietechniker auch gute Tischler sein. Hesron und Frederik fertigen mit einfachsten Mitteln einen Gehbarren für Pierre. Der 6-Jährige kann nicht koordiniert laufen, Folgen einer Hirnschädigung bei der Geburt. Jetzt kümmert sich das mobile Team von BNF um den Jungen. Janine Frönd aus Ostbevern hat die Hilfsorganisation vor 7 Jahren aufgebaut.
13: Ich bin das erste Mal mehr durch Zufall nach Ruanda gekommen. Und dann, wenn man dann die Ohren und Augen offen hält, dann merkt man schnell, dass Bedarf da ist und dass die Situation nicht so ist, wie sie zu Hause ist. Ich habe irgendeine Leidenschaft entwickelt, über die Jahre hinweg Ungerechtigkeiten und Ungleichheiten zu reduzieren. Und da ist also ist prädestiniert, für Kinder mit Behinderung zu arbeiten in den ländlichen Regionen, wo keine Versorgung ist.
12: Wenn sie mit dem Team unterwegs ist, packt Janine Frönd auch selbst mit an. Pierre bekommt eine Orthese und sie hilft dem Orthopädietechniker Frederik beim Gipsabdruck. Dann darf der 6-Jährige wieder nach draußen. Zum ersten Mal kann der Junge selbstständig laufen und kriegt gar nicht genug davon.
13: Wir haben keine Örtlichkeiten vor Ort, wo wir das Kind hinbringen können, sondern wir kommen mit unserem Service zu dem Kind, um dann später auch das orthopädische Hilfsmittel hier vor Ort anzupassen.
12: Vor Ort in Ruanda, im Land der 1000 Hügel. Befestigte Straßen gibt es nur wenige. Und so wird das BNF-Team auf dem Weg zu den jungen Patienten kräftig durchgeschüttelt. Aber auch für den Geländewagen ist irgendwann Schluss. Und dann geht es auf Trampelfaden weiter. Zum Team gehören auch die Psychologin Mariette, BNF-Chef Silvestre, der Arzt Vital und der Ernährungsberater Aimable. Und alle werden gebraucht, sagt Janine Frönd.
13: Es fängt mit der Diagnosegebung an, mit einem Therapieplan und Behandlungsplan. Dann wird die Familie als Ganzes betrachtet. Es gibt dann Beratung für Eltern, psychologische Beratung. Wenn das Kind einen Bedarf hat an einer Operation, dann wird dafür gesorgt, dass das Kind operiert wird. Und wenn das Kind nach einer gewissen Zeit nach dem Krankenhaus und nach kurzer Rehabilitation zurück in die Familien kommt, dann wird das Kind weiter versorgt von dem Team mit zum Beispiel Physio und auch Beratung.
12: Unterstützt wird BNF vom Verein 1000 Hügel in Ostbevern und von der Afrika-Hilfe Versmold. Manchmal begleiten Spender aus Deutschland das mobile Team. Martina und Dieter Lamour aus Warendorf haben unter anderem eine Bildungspatenschaft übernommen. Das Treffen mit der 8-jährigen Dorcas, ein besonderer Moment.
14: Bildung, denke ich, ist ganz, ganz ausschlaggebend dafür, dass Dorcas später eine Zukunft hat. Und da haben wir zu Hause gesagt, wir möchten gerne das unterstützen.
12: Und das nächste Projekt steht auch schon an. Janine Frönd plant den Aufbau eines Geburtshauses. Gerade sucht sie nach einem geeigneten Standort und natürlich nach Geldgebern. Denn in den vorhandenen Gesundheitszentren gebären die Frauen unter prekären Bedingungen. Bei jeder vierten Geburt kommt es zu Komplikationen. Dieter Laumur will auch dieses Projekt unterstützen.
3: Also ich bin jetzt das zweite Mal in Ruanda, um mir die Projekte anzusehen. Und ich kann allen möglichen Spendern wirklich versichern, dass jeder Euro, der gespendet wird, auch zu 100% hier in Ruanda ankommt. Und verstärkt wird dieses dadurch, dass die erste Vorsitzende Janine Freund hier einen Großteil des Jahres direkt vor Ort ist und die einzelnen Projekte selbst betreut. Und das, finde ich, ist ein großes Plus für den Verein, dass das Geld nicht in irgendwelchen Kanälen versickert und da ankommt, wo es gebraucht wird.
12: Bei den Kindern mit Behinderung eben. Kindern wie Dorcas oder Pierre, die durch die Arbeit von BNF eine bessere Zukunft haben.
1: Sie haben sie gerade noch im Beitrag in Ruanda gesehen. Jetzt ist sie wieder in Deutschland und bei uns im Studio Janine Freund, Agraringenieurin und Vorsitzende des Vereins 1000 Hügel. Schönen guten Abend.
6: Guten Abend.
1: Frau Freund, warum ist Ihnen dieses Engagement für Kinder mit Behinderung in Ruanda so wichtig?
6: Ja, wenn man einmal da war, dann sieht man den Bedarf und die Not vor Ort. Ohren und Augen offen halten, das Herz offen halten. Und dann ja, kommt man da einfach so rein und es lässt einen nicht wieder los. Ja.
1: Wir haben es ja eben im Beitrag gesehen, keine Versorgung vor Ort, aber umso mehr Kinder mit Behinderungen, mehr als bei uns in Deutschland. Wie kommt das?
6: Ja, die Ursachen sind vielfältig, aber die größte Ursache ist eigentlich Armut und die mangelnde Versorgung oder der mangelnde Zugang zu medizinischer Versorgung. Bei Armut spielt zum Beispiel Mangelernährung, Unterernährung eine Rolle. Vitaminmangel kann zu Deformationen führen, auch schon im Mutterleib natürlich, wenn die Mutter nicht gut versorgt ist oder das Kind im Mutterleib nicht gut versorgt ist, dann infrastrukturell haben wir das Problem, dass die Wege zu Gesundheitseinrichtungen lang sind und weit entfernt und holprige Steine und also einfach sehr schwierig zu erreichen. Dann entbinden manche Frauen auf der Straße auf dem Weg zu einem Gesundheitszentrum. All diese ganzen Faktoren, knapp zusammengefasst, begünstigen viele Behinderungen, wie zum Beispiel Zerebralparese bei Geburtsstress. Oder einfach Mangelernährung, Vitaminmangel, schlecht hygienische Verhältnisse. Ja.
1: Deswegen ist es Ihnen auch so wichtig, wir haben es im Beitrag gerade gehört, ein Geburtshaus zu bauen. Was kann dieses Geburtshaus genau leisten für die Familien, für die Mütter?
6: Ja, wir wollen da nicht nur die Mutter- und Kind- oder Mütter- und Säuglingssterblichkeit reduzieren, sondern auch einfach für sichere Geburten sorgen, für eine gute Umgebung für Mutter und Kind. Es geht auch um Diagnose, um Früherkennung von Behinderung und frühzeitige Intervention natürlich, wenn man zum Beispiel ein Baby mit Klumpfuß entdeckt, dass man sofort handeln kann. Es geht um Schulungen für Mütter oder Eltern an sich. Es geht um einfach das Gesamtpaket, einen guten Start zu geben für Kinder, um präventiv Behinderung vorzubeugen. Wir wollen Gesundheitswissen vermitteln, aber auch Mangelernährung adressieren und all die ganzen Themen.
1: Und Sie haben noch ganz, ganz viel vor Ort. Richtig. Nicht nur das Geburtshaus, vielleicht mal so ein kleiner Abriss. Was kommt noch?
6: Eine orthopädische Werkstatt möchten wir haben. Wir wollen ein Rehabilitationszentrum bauen. Das wäre so beides das erste in der Westprovinz, also im ganzen Western Bereich von Ruanda, wären wir die einzigen, die diesen Service anbieten und es würde Zehntausende von Menschen helfen tatsächlich. Also das wären so große Ziele, Geburtshaus, orthopädische Werkstatt und Rehabilitationszentrum.
1: All das wird dringend gebraucht vor Ort in Ruanda. Ja. Frau Freund, toll, dass Sie das machen mit Ihrem Engagement und auch mit dem Team. Und hoffentlich kommen ganz viele Spenden zusammen, sodass Sie das möglichst bald in die Realität umsetzen können.
6: Dankeschön.
1: Danke für Ihren Besuch.
6: Danke.
1: Ganz anderes Thema. Wenn Motorradfahrer die Polizei sehen, denken viele zuerst an eine Kontrolle. Dabei haben Biker und Motorradpolizisten dann doch oft mehr gemeinsam, als man vermutet. Die Leidenschaft fürs Fahren und das Wissen um die Risiken auf zwei Rädern. Genau darauf setzt ein Projekt der Polizei jetzt. Bei einer gemeinsamen Tour im Kreis Soest ging es nicht ums Knöllchen verteilen, sondern um mehr Sicherheit und den direkten Austausch.
12: Es gab mehr Anmeldungen als Plätze. Diese Biker sind dabei, aufgeteilt in fünf Gruppen. Und sofort an der ersten Station wird es spannend.
0: Möglichst effektiv und schnell bremsen, das ist gar nicht so leicht. Die Teilnehmer sind fast alle über 50. Tamino mit seinen fast 18 Jahren, die ist die Ausnahme.
2: Man kann nochmal mit den Profis wirklich reden und sagen, was sollte man machen, worauf sollte man achten.
0: Taminos Vater macht auch mit.
15: Ich bin eigentlich so 20 Jahre kein richtiges Motorrad mehr gefahren und habe diese Anzeige gesehen und habe mich dann dazu entschieden, das machst du einfach mal mit, um wieder reinzukommen.
0: Frank Völlmer aus Rüthen ist mit drei Freunden dabei.
16: Erster Eindruck sehr positiv, schöne Gruppe, gute Instruktoren. Ich glaube, das wird heute ein richtig schöner Tag für uns.
0: Fünf Stationen gibt es auf der 180 Kilometer Tour durch Sauerland, durchs Münsterland bis an den Rand Ostwestfalens. Die DEKRA informiert in Lippstadt über die richtigen Reifen. In Lippetal werden Radarmessgeräte vorgestellt. Die neuen können auch das Kennzeichen hinten am Motorrad fotografieren.
16: Die Technik, die uns jetzt erklärt worden ist, gerade was im Punkt um Laser und Blitzer zu tun hat, finde ich sehr interessant, wirklich. Bisher muss ich sagen, top.
0: Mehrere Dutzend Polizisten sind im Einsatz. Diese Politur hat Markus Arndt organisiert.
17: Weil das hier heute nichts mit Kontrolle zu tun hat, ist natürlich ganz schön, dass man auf Augenhöhe mit denen ein bisschen sprechen kann.
18: In der Form ist das noch nie erlebt. Noch nie. Der war 99,9% tot.
19: Der rechte Fuß lag hier oben rechts neben der Schulter. Also das Bein war nicht abgerissen, sondern nur eingeknickt. Er spuckte Blut, röchelte nur noch. Die Augen waren nach hinten verdreht. Man konnte nur noch weiß sehen.
0: Ein 6-Minuten-Film zeigt die Folgen eines schweren Unfalls und das zerstörte Motorrad gleich mit. Erst nach Jahren konnte sich ein junger Mann zurück ins Leben kämpfen.
20: Wir wollen einfach nur Sie sensibilisieren, weil wir nicht möchten, dass Ihnen oder Ihrer Familie so ein Schicksal widerfährt.
22: Also es geht jetzt relativ schnell. Einmal gucken. Ich hoffe, es klappt jetzt bei mir beim ersten Mal sofort.
20: Ja, ja.
0: Solche Westen mit Airbag können oft Schlimmeres verhindern. Sie pumpen sich in einen Bruchteil von Sekunden auf, retten Leben. So wie diese Infos eines Notarztes. Bei einem Bewusstlosen immer den Helm abnehmen, lernen die Biker hier. Bisher hat man das oft anders gelernt.
15: Es ist auf jeden Fall für jeden Motorradfahrer ratsam, solche Touren mal mitzumachen. Nicht nur einfach zu fahren, sondern auch mal den Austausch zu haben. Keine Angst vor der Polizei, die beißt nämlich nicht, das haben wir heute gesehen.
16: Highlight fand ich für mich Airbag-Weste, wo ich mich zwar schon mal mit befasst hatte, aber so in der Realität noch nicht gesehen habe, wie schnell sie aufbläst und wie gut sie schützt. Also das wäre schon ein Punkt, der mich ein bisschen nachdenklich macht, wo ich sage, okay, das wäre eine Investition, die sicherlich in die eigene Gesundheit wichtig ist.
0: Würden Sie es empfehlen, mitzufahren?
2: Definitiv.
0: Am Ende gibt es noch eine Bratwurst. Das gehört für viele zu einer gelungenen Motorradtour einfach dazu.
1: Ja, und manchmal kommt es genau andersrum. Da bekommt die Polizei unerwartete Hilfe. Die Polizei in Bielefeld lobt nämlich das kluge Verhalten einer Gruppe Jugendlicher. Sie hat im Juni einen Räuber gestellt. Eigentlich waren sie an dem Samstagabend gerade am Fußballspielen in einem Bielefelder Park. Aber dann bemerkten sie einen Mann, der einem anderen mehrfach mit der Faust ins Gesicht schlug. Sie schrien ihn an und riefen die Polizei. Und als sich der Täter mit der Beute davonmachte, folgten sie ihm mit sicherem Abstand und gaben den Standort laufend übers Telefon an die Polizei durch. Die konnte den Räuber dann festnehmen. Urlaubsfeeling im eigenen Garten, davon träumen viele. Marie und Jürgen Weimann haben sich diesen Traum mit Olivenbäumen, Palmen und Zypressen schon erfüllt. Was ihrem mediterranen Paradies aber noch fehlt, sind ein paar Farbtupfer. Zum Glück weiß Rüdiger Ramme, wie aus schön noch schöner werden kann.
29: Rüdiger Ramme trifft heute Jürgen und Marie Weimann.
30: Hallo Rüdiger, wir sind Marie
31: und Jürgen. Weil wir gerne unseren Urlaub im Süden verbringen, haben wir uns vor 7 Jahren entschlossen, einen mediterranen Garten anlegen zu lassen.
30: Inzwischen ist unser Garten zwar gut eingewachsen, aber uns fehlen die blühenden Pflanzen und die farbigen Akzente.
32: Ja, gerade die farbigen Akzente, die machen den Garten ja auch spannend und die ändern sich ja auch im Jahresverlauf. Und da freuen sich die Insekten drüber. Da weiß ich eine ganze Menge, was zum mediterranen Garten passt. Ja, hallo zusammen.
33: Hallo Rüdiger.
30: Hallo Rüdiger, ja, schön, dass du da bist.
32: Park hier, toll, super sieht das aus. Ja, da habt ihr eine fantastische Sammlung hier zusammengetragen. Eukalyptus, Oliven, Hanfpalmen, hinten steht eine Bitterorange, eine winterharte Orange. Ja. Also das ist sehr, sehr ungewöhnlich. Man meint ja schon fast, man sei in der Toskana hier.
4: Wir wollten uns einfach ein Stück Urlaub nach Hause holen. Das war so die Idee dahinter.
32: Schuppen habt ihr ja schon dabei. Gehen wir noch ins Auto, da holen wir noch ein paar Pflanzen raus.
4: Prima.
32: Und dann gucken wir mal, was euch so gefällt.
4: Ja. Prima.
29: Rüdiger hat Pflanzen mitgebracht, die zu einem heißen, trockenen Standort passen.
32: Ja, kleiner Bauchladen sozusagen, was ich mitgebracht habe. Mhm. Jetzt müsst ihr euch aussuchen, was ihr haben wollt. Und
4: ja.
32: Ich helfe euch dabei, die da hinten einzupflanzen.
4: Auf jeden Fall würde ich gerne die gelbe.
32: Okay, die Achillea, die Schafgarbe.
7: Und ich würde sagen, der Steppensalbei, der gefällt mir sehr gut.
32: Das ist der Steppensalbei Salvia nemorosa. Und sonst, da hinten steht noch der Hibiskus, den wolltest
7: Hibiskus
32: du, glaube ich, noch haben.
7: Und
32: die Akanthus, genau.
4: Und Akanthus, genau.
32: Ja, dann haben wir ja schon was. Schleppen wir das mal ab hier. Ich habe natürlich wieder die größte Kiste, klar. Gehen wir mal los, ne?
7: Ja.
29: In dem mediterranen Garten Farbakzente setzen, darum geht es heute im Lieblingsort von Jürgen und Mari Weimann.
32: Ja, wichtig beim Platz ist natürlich immer die Bodenvorbereitung.
7: Ja.
32: Man sieht hier auch, ihr habt da schon noch ein paar Unkräuter drin, ein paar Wurzelunkräuter. Die sollten auf jeden Fall raus. Der Boden sollte natürlich auch schön locker sein, gerade bei den Pflanzen, die keine Staunässe vertragen. Ich habe jetzt erstmal einen Vierzahn hier, den kommt man eigentlich ganz gut rein. Und wichtig ist natürlich, die Bodenunkräuter auch rauszunehmen, ne? Mit den Wurzeln. Ja, Schachtelhalm ist auch so ein ganz übles Unkraut. Beikraut sagt man natürlich, kann man für Schachtelhalmextrakt benutzen, kann man auch Brühen draus machen, ist aber im Garten wirklich sehr unbeliebt und macht so lange Wurzeln, dass man nur schwer in den Griff kriegt. Deswegen jetzt, wenn man das Beet neu anlegt oder neu bepflanzt, sollte man auf jeden Fall gut darauf achten, dass der auch mit rauskommt. Ne?
29: Die Wurzeln der Beikräuter aufsammeln ist Fleißarbeit, muss aber sein, sonst gedeihen die neuen Pflanzen nicht so gut.
32: Jetzt geht es ans Ausstellen, so ein paar kleine Regeln, das Große nach hinten, das Kleine nach vorne. Klar, sonst verdeckt man sich die Sicht. Es gibt Solitärstauden, die werden besonders groß, die stehen einzeln, sollten sich aber wiederholen. Es gibt Begleitstauden, die werden etwas kleiner, da pflanzt man in der Regel so mindestens drei. Und dann gibt es die Bodendecker, da werden hinterher die Lücken mitgefüllt.
29: An welcher Stelle fehlt Farbe? Rüdiger, Jürgen und Mari testen es aus. Stimmen die Farbakzente jetzt?
32: So, wir haben ja soweit jetzt ausgestellt. Seid ihr damit einverstanden? Dann würden wir nämlich pflanzen.
4: Ja, ich muss sagen, ich bin jetzt schon ganz begeistert, obwohl noch gar nichts gepflanzt ist. Aber von der Farbenvielfalt, ich denke, so haben wir uns das vorgestellt.
29: Die Pflanze eintauchen, bevor sie in die Erde kommt. Aufgesaugt mit Flüssigkeit kann sie besser in die neue Umgebung einwachsen.
32: Ja, da haben wir in eurem Garten ja so ein bisschen noch ein i-Tüpfelchen aufgesetzt. In eurem wunderschönen Garten. Seid ihr zufrieden?
4: Sehr. Auf jeden Fall.
29: Schön war der mediterrane Garten schon vorher, aber jetzt ist er schön mit Farbakzenten.
4: Also wir werden den Garten mit Sicherheit jetzt noch mal ganz anders genießen. Okay. Wir können einfach nur noch mal Danke sagen.
32: Und dann wünsche ich euch einen schönen Urlaub in eurem Urlaubsgarten, in eurem Mediterranen.
4: Ja, vielen Dank.
32: Macht's gut. Tschüss.
4: Tschüss.
32: Ja,
4: tschüss,
32: mach's
7: vielen
32: gut.
7: Dank.
32: Ciao.
1: Ja, vom kleinen jetzt zum ganz großen Garten auf dem ehemaligen Landesgartenschaugelände, dem Huxarium Gartenpark in Höxter, gibt es weit mehr als Blumenbeete zu bestaunen. Hier ist unser heutiges Zuschauerfoto. Naja, Zuschauerfotos, wir zeigen Ihnen gleich mehrere. Ein Farbenmeer aus Taglilien lockt derzeit Besucher an die Weser. Dass das Tagliliental so beeindruckend aussieht, ist aber kein Zufall. Ehrenamtliche kümmern sich dort mit viel Leidenschaft um die Beete. Allen voran Gärtner Dennis Ansorge. Sein Einsatz sorgt dafür, dass der Gartenpark gerade jetzt seine ganze Pracht entfalten kann. Das lädt doch zu einem Spaziergang oder einer Fahrradtour ein. Und wenn Sie uns auch mal Ihr Zuschauerfoto schicken möchten, dann gerne her damit an studio.bielefeld@wdr.de. Bitte im Querformat und schreiben Sie gerne auch ein paar Sätze dazu. Ja, nach der Verschnaufpause will der Sommer wieder richtig aufdrehen. Ob auch die große Hitze wiederkommt? Antworten finden wir auf der Wetterkarte. In der Nacht zum Mittwoch gibt es viele Wolken und stellenweise fällt etwas Regen. Die Tiefstwerte liegen bei 16 bis 14 Grad. Am Mittwochvormittag überwiegen die dichteren Wolken und dabei fällt ab und zu etwas Regen. Am Nachmittag gibt es weiterhin viele Wolken. Dann sind es eher einzelne Schauer mit ein wenig Sonnenschein dazwischen. Die Höchstwerte liegen zwischen 20 Grad auf dem Köterberg und 23 Grad in der Senne. Und dann schauen wir auch gleich direkt weiter. Am Donnerstag nach wolkigem Beginn, später mehr Sonnenschein bei um die 24 Grad. Am Freitag Sonnenschein, durchweg trocken und sehr warm bei 27 Grad. Am Samstag sonniges Hochsommerwetter bei Höchstwerten von 30 Grad. Und was sagt der Trend? Ja, der sagt, das sonnige und heiße Sommerwetter setzt sich auch in den folgenden 7 Tagen fort. Die Trockenheit und Waldbrandgefahr verschärfen sich daher weiter. Bei uns geht es heute Abend nach der Tagesschau weiter mit dem Tatort aus Wien. Ein rätselhafter Todesfall führt in ein undurchsichtiges Machtgeflecht. Klingt spannend, also am besten dranbleiben. Und morgen Abend ist hier meine Kollegin Christina Sterz. Schönen Abend.
5: Szenen wie in einem Krimi gab es gestern Nachmittag mitten in Soest. Bei einer groß angelegten Razzia wurden Geschäfte gestürmt, abgeriegelt und durchsucht. Das Ziel, Schwarzarbeit und Steuerhinterziehung zu entlarven.
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5: Einen schönen guten Abend allerseits und herzlich willkommen zur Lokalzeit. Ja, das war gestern eine ziemliche Aufregung in Soest. Es gab eine Razzia von Polizei, Zoll, Finanzamt und Ordnungsamt in mehreren Geschäften in der Altstadt. Und dabei geht es um organisierte Kriminalität mit allem, was dazugehört. Wir haben es hautnah miterlebt, als die Einsatzkräfte gestern gemeinsam zugegriffen haben.
0: Von einer Sekunde auf die andere ist es mit der Feierabendruhe in diesem Teil der Soester Altstadt vorbei. Großeinsatz von Polizei, Zoll, Steuerfahndung und Ordnungsamt. An diesem Platz sind zeitgleich 4 Geschäfte im Visier der Fahnder. Minimärkte und Barbiere werden überprüft.
9: Ja, also in den Objekten werden jetzt erstmal festgestellt, welche Personen sich dort befinden. Insbesondere ist für uns interessant, wer arbeitet dort. Die Personalien werden festgestellt und alles Weitere müssen wir dann danach sehen.
0: Die Geschäfte werden rigoros abgeriegelt, die Haupt- und Nebeneingänge von der Polizei gesichert. Keiner soll hier unerkannt raus, kein Geld und keine Waren sollen verschwinden. Die Beamten werden schnell fündig. In den Regalen und in den Lagerräumen werden Waren entdeckt, die offensichtlich nicht verzollt worden sind.
9: Es gibt immer mal wieder Hinweise natürlich. Hinweise darauf, dass man das eben halt in gewissen Lokalitäten Personen arbeiten, die dort nicht arbeiten dürften oder dass auch Waren verkauft werden, die nicht verkauft werden dürfen.
0: Kistenweise werden Waren aus einem Geschäft geholt, die so nie in den Handel durften. Sie sind entweder nicht ordnungsgemäß versteuert oder sie entsprechen nicht dem deutschen Recht. Die Finanzbehörden und das Ordnungsamt beschlagnahmen Waren aus dem Geschäft und den Lagerräumen. Eine erste Bilanz? 58 Kilogramm Shisha, mehr als 5000 Zigaretten und 300 Vapes nehmen die Kontrolleure mit. Auch palettenweise Getränke. Noch am Abend werden Strafverfahren eingeleitet. Die Schwarzarbeitüberprüfung der Arbeitnehmer bringt dagegen keine Verstöße ans Tageslicht.
10: Wir prüfen nach dem Schwarzarbeitsbekämpfungsgesetz besonders die Arbeitnehmer, ob die alle angemeldet worden sind und ob die richtigen Sozialversicherungsbeiträge für die Arbeitnehmer abgeführt worden sind.
11: War bisher alles in Ordnung?
10: Ja, bisher alles in Ordnung.
0: Nach anderthalb Stunden ist die Aufregung vorbei. Einzelne Geschäftsleute werden mit den Folgen aber noch lange zu tun haben. Außerdem soll die Aktion ein deutliches Signal setzen.
9: Wir gucken nicht weg. Es gibt keine rechtsfreien Räume, auch nicht hier im Kreis Soest. Wenn wir Hinweise haben, gehen wir denen nach und kontrollieren. Und das ist das Ergebnis des heutigen Einsatzes.
0: Am Rande der Großkontrolle ist den Beamten noch ein Strafgefangener ins Netz gegangen. Nach ihm wurde gefahndet, weil er von einem Freigang nicht in sein Gefängnis in Bielefeld zurückgekehrt war.
5: Also ein Einsatz, der sich offenbar richtig gelohnt hat. Ob sich die Jobmesse in Lüdenscheid heute gelohnt hat, das wird sich erst noch zeigen. Es war eine außergewöhnliche Jobmesse, das ist jedenfalls klar. Eingeladen hat dazu die Transfergesellschaft für Norsk Hydro in Lüdenscheid. Das norwegische Unternehmen hat sein Werk dort ja geschlossen. 190 Mitarbeitende haben am Ende des Jahres keine Jobs mehr. Und heute haben sich dann 25 Arbeitgeber und 8 Bildungsträger präsentiert, sozusagen als Angebot für eben diese Menschen. Und Nadine Schelberg ist eine von denen.
13: Nadine Schelberg bereitet die Getränke für die Besucher vor. Sie hat die Jobmesse mitorganisiert. Die ist für sie wie für ihre 189 anderen Kollegen und Kolleginnen sehr wichtig. Sie arbeitet hier bis Ende November und wickelt alles ab. Trotz Schließung des Werkes sieht sie ihre Zukunft nicht ganz so düster.
3: Da muss man schon sagen, dass wir da, dadurch, dass wir dem norwegischen Konzern anhören, schon noch ein bisschen Glück im Unglück hatten, dass das schon für uns sozial alles ganz fair ausgehandelt wurde. Da hat auch unser Betriebsrat sich sehr engagiert, die IG Metall. Da können wir schon noch unter den Umständen zufrieden sein. Aber es bleibt natürlich die Situation, dass man seinen Arbeitsplatz verliert.
13: Zur Jobmesse sind etwa 300 Interessierte gekommen. Die Hoffnung ist groß, über solche Angebote einen neuen Job zu finden. Klar ist aber auch, dass viele in der Region bleiben wollen.
6: Die Leute werden und wollen nicht umziehen. Das habe ich sogar Verständnis für, wenn ich mir die Mietpreise in neuen Wohnungen anschaue und Ähnliches. Und deswegen müssen wir sehen, dass wir den Menschen hier in der Region eine Perspektive öffnen.
13: Nadine Schellberg nutzt die Gelegenheit und gibt auch eine Bewerbung ab. Hier ist es möglich, mit den Personalern von verschiedenen Firmen aus der Region ins Gespräch zu kommen.
3: Ich bin eigentlich schon immer ein rundauf optimistischer Mensch und ich denke schon, dass sich da was tun wird in nächster Zeit. Bei mir persönlich ist es ja so, ich darf ja hier noch bis Ende November mitarbeiten. Dann habe ich auch noch die Möglichkeit, 10 Monate in der Transfergesellschaft zu überbrücken, sodass ich nicht von jetzt auf gleich auf der Straße stehe und die Hoffnung stirbt sowieso immer zuletzt.
13: 30 Jahre war sie jetzt hier. Die Hoffnung ist groß, in Zukunft einen neuen Job rund um Lüdenscheid zu finden.
5: In der Siegener Innenstadt wurde es heute Nachmittag richtig voll. Die IG Metall Siegen und Olpe hatte gemeinsam mit der Gewerkschaft Verdi zu einer großen Demo am Siegufer aufgerufen. Unter dem Motto Sozialer Sommer, denn der Sozialstaat braucht uns. Rund 700 Teilnehmende machten mit Trillerpfeifen, Plakaten und der roten Karte in der Hand auf sich aufmerksam. Die Aktion richtet sich gegen politische Pläne, die laut der Gewerkschaften vor allem die normalen Arbeiter belasten. Viele leiden unter wachsendem Leistungsdruck und großer Unsicherheit. Gleichzeitig wächst die Angst vor der Zukunft, vor allem was die Pläne für Rente und Pflege angeht.
11: Sie gemeinsam zu verteidigen.
12: Aber die Bundesregierung hat nicht etwa vor, uns zu entlasten. Im Gegenteil, sie schlägt uns ins Gesicht.
5: Ja, und deswegen gab es am Ende der Aktion die rote Karte für Berlin. Denn die Gewerkschaften fordern die Sicherung der Sozialsysteme, faire Löhne und eine spürbare Entlastung kleinerer Einkommen. Es ist ein hochspannender Fall, der gerade vor dem Landgericht in Arnsberg verhandelt wird. Eine Jugendbande soll dort Gleichaltrige mit Gewalt unter Druck gesetzt haben, damit sie für sie Gelder aus Straftaten reinwaschen. Unsere Recherchen haben ergeben, dass ein großes Netzwerk dahinter steckt und ein direkter Zusammenhang zum sogenannten Enkeltrick besteht. Ja, und das Ausmaß ist riesig. Täglich kommen neue Fälle auf den Tisch der Ermittlerinnen und Ermittler und dies ist nur einer davon.
14: Diese jungen Männer neben ihren Anwälten sollen ein Teil der Tatverdächtigen sein. Am Landgericht Arnsberg wird ihnen gerade der Prozess gemacht. Sie sollen Raubüberfälle am Neheimer Markt begangen haben und, was erst im Lauf der Ermittlungen herauskam, dabei ging es auch um eine spezielle Form der Geldwäsche. Geldwäsche, die gerade regelrecht boomt, sagt Annika Berg, Sprecherin der Staatsanwaltschaft Arnsberg.
17: Wir haben tatsächlich mehrfach täglich Finanzagenten oder Fälle von Finanzagenten, bei denen auch im Rahmen von Altmaßnahmen Konten gesperrt, Konten gepfändet oder Vermögensarreste erwirkt werden müssen. Tatsächlich ist das in den letzten Jahren massiv angestiegen und diese Pfändungsvorgänge, die Arrestierungsvorgänge, die sind bei uns Alltagsgeschäft geworden.
14: Täglich neue Fälle von Geldwäsche im Bezirk der Staatsanwaltschaft Arnsberg, aber auch darüber hinaus, beispielsweise in Siegen. Die Gelder, die gewaschen werden, sind die Beute von Betrügern.
17: Die Gelder kommen üblicherweise aus Enkeltrickbetrügen oder auch aus eBay-Kleinanzeigenbetrügen, Online-Betrügen im Allgemeinen. Ich denke mal, dass diese Textnachrichten schon viele Leute bekommen haben, die Enkelnachrichten insbesondere, wenn man angeschrieben wird, dass man gerade Hallo Mama, Hallo Papa finanzielle Unterstützung benötigt und kommt es dann tatsächlich zu Überweisungen, dann werden diese Überweisungen oftmals auf Konten von Finanzagenten getätigt.
14: Finanzagenten werden die jungen Leute genannt, die von den Betrügern vor Schulen oder auf Plätzen angeworben werden. Sie sollen ihre Bankkonten zur Verfügung stellen, auf die das Betrugsgeld überwiesen wird. Das Geld wird abgehoben oder weiter überwiesen, dann ist es gewaschen. Lohn? Ein paar Euro Provision. Neu ist im Arnsberger Raum, dass die Betrüger mit Gewalt gegen die Finanzagenten vorgehen, wenn die nicht mehr mitmachen wollen oder können.
17: Wir haben Fälle anhängig, bei denen dann die Finanzagenten auf ihren Konten Gelder entgegengenommen haben und jetzt unter Androhung von Gewalt, durch Vorhalt von Messern, durch körperlich konkret angewandte Gewalt dazu veranlasst werden sollen, diese erlangten Geldbeträge herauszugeben.
14: Ermittelt wird in Arnsberg aktuell gegen etwa 15 Personen. Im Prozess am Landgericht packten einige der Angeklagten aus, nannten Hintermänner, erklärten das System. Früher oder später fallen die betrügerischen Geldwäscheaktionen auf, wenn zum Beispiel auf einmal tausende Euro auf Konten bewegt werden, wo sonst nur Taschengeld landete.
15: Wenn so ein Verdachtsfall auffällt, sei es durch eigene Beobachtung, sei es durch externe Hinweise, dann handeln wir eigentlich sehr konsequent. Wir sperren direkt Konto und Karte. Wir nehmen Kontakt mit dem Kunden auf und versuchen, den Sachverhalt zu klären.
14: Den erwischten jungen Leuten drohen Strafverfahren und sie werden als Erste herangezogen, die Betrugsopfer zu entschädigen.
17: Das heißt, ein Finanzagent kann sich dann auch einer Forderung entgegensehen, die in einem hohen fünfstelligen Betrag liegt, in Anführungszeichen nur, weil er Gelder entgegengenommen hat.
14: Damit Jugendliche durch die Geldwäschemasche nicht vor Gericht landen, hilft nur eins: Aufklärung über die Tricks der Online-Betrüger.
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0: Dabei aufgeteilt in 5 Gruppen. Und sofort an der ersten Station wird es spannend. Möglichst effektiv und schnell bremsen, das ist gar nicht so leicht. Die Teilnehmer sind fast alle über 50. Tamino mit seinen fast 18 Jahren, die ist die Ausnahme.
1: Man kann auch mal mit den Profis wirklich reden und sagen, was sollte man machen, worauf sollte man achten.
0: Taminos Vater macht auch mit.
2: Ich bin eigentlich so 20 Jahre kein richtiges Motorrad mehr gefahren und habe diese Anzeige gesehen und habe mich dann dazu entschieden, das machst du einfach mal mit, um wieder reinzukommen.
0: Frank Völlmer aus Rüthen ist mit 3 Freunden dabei.
3: Erster Eindruck sehr positiv, schöne Gruppe, gute Instruktoren. Ich glaube, das wird heute ein richtig schöner Tag für uns.
0: 5 Stationen gibt es auf der 180 Kilometer Tour durch Sauerland, durchs Münsterland bis an den Rand Ostwestfalens. Die DEKRA informiert in Lippstadt über die richtigen Reifen. In Lippetal werden Radarmessgeräte vorgestellt. Die neuen können auch das Kennzeichen hinten am Motorrad fotografieren.
3: Die Technik, die uns jetzt erklärt worden ist, gerade was im Punkt um Laser und Blitzer zu tun hat, finde ich sehr interessant, wirklich. Bisher muss ich sagen, top.
0: Mehrere Dutzend Polizisten sind im Einsatz. Diese Politur hat Markus Arndt organisiert.
4: Weil das hier heute nichts mit Kontrolle zu tun hat, ist natürlich ganz schön, dass man auf Augenhöhe mit denen ein bisschen sprechen kann.
5: In der Form habe ich das noch nie erlebt. Noch nie. Der war 99,9% tot.
6: Der rechte Fuß lag hier oben rechts neben der Schulter, also das Bein war nicht abgerissen, sondern nur eingeknickt. Er spuckte Blut, röchelte nur noch, die Augen waren nach hinten verdreht, man konnte nur noch weiß sehen. Ja.
0: Ein 6-Minuten-Film zeigt die Folgen eines schweren Unfalls und das zerstörte Motorrad gleich mit. Erst nach Jahren konnte sich ein junger Mann zurück ins Leben kämpfen.
7: Wir wollen einfach nur Sie sensibilisieren, weil wir nicht möchten, dass Ihnen oder Ihrer Familie so ein Schicksal widerfährt.
8: Also es geht jetzt relativ schnell. Einmal gucken. Ich hoffe, es klappt jetzt bei mir beim ersten Mal sofort.
0: Ja. Solche Westen mit Airbag können oft Schlimmeres verhindern. Sie pumpen sich in einen Bruchteil von Sekunden auf, retten Leben. So wie diese Infos eines Notarztes. Bei einem Bewusstlosen immer den Helm abnehmen, lernen die Biker hier. Bisher hat man das oft anders gelernt.
2: Es ist auf jeden Fall für jeden Motorradfahrer ratsam, solche Touren mal mitzumachen. Nicht nur einfach zu fahren, sondern auch mal den Austausch zu haben. Keine Angst vor der Polizei, die beißt nämlich nicht, das haben wir heute gesehen.
3: Highlight fand ich für mich Airbag-Weste, wo ich mich zwar schon mal mit befasst hatte, aber so in der Realität noch nicht gesehen habe, wie schnell sie aufbläst und wie gut sie schützt. Also das wäre schon ein Punkt, der mich ein bisschen nachdenklich macht, wo ich sage, okay, das wäre eine Investition, die sicherlich in die eigene Gesundheit wichtig ist.
0: Würden Sie es empfehlen, mitzufahren?
1: Definitiv.
0: Am Ende gibt's noch eine Bratwurst. Das gehört für viele zu einer gelungenen Motorradtour einfach dazu.
9: Ja, eine super Sache. Und Polizeihauptkommissar Markus Arndt ist mitgefahren. Erstmal schönen guten Abend,
10: Hallo.
9: Herr Arndt. Wie war's für Sie?
10: Super. Mal ein ganz anderes Erlebnis, dass man mal nicht die Kontrolle hat von den Krädern, sondern auf Augenhöhe mit den Leuten unterwegs ist, schöne viele Gespräche führen konnte, war rundum gelungen.
9: Das ist, heißt also, wenn Sie da einfach auch wirklich als Motorradfan auch auftreten und nicht als jemand, der da ja Strafen verhängt oder Bußgelder,
10: genau,
9: ist das nochmal eine andere Geschichte. Ne?
10: Absolut. Mhm.
9: Mein erster Gedanke, als ich gehört habe, wer da teilnimmt, war, die es eigentlich machen müssten, sind nicht dabei, nämlich die Raserinnen und Raser oder eher in erster Linie Raser. Die sind da nicht so.
10: Ja, das ist so. Tatsächlich war der Großteil der Teilnehmer war bestimmt, ich sag mal so 50 plus. Die Leute, so 25- bis 30-Jährigen, die wir ganz gerne auch dabei hätten, die haben sich nicht angemeldet. Vielleicht bringt aber der Beitrag heute oder auch die sozialen Medien die dazu, sich für nächstes Jahr auch anzumelden. Wie schon Anna eben ganz nett gesagt hat, wir beißen nicht. Es ist wirklich auf Augenhöhe. Wir wollen ein bisschen quatschen mit den Leuten. Natürlich wollen wir denen ein bisschen nahe bringen, sicherer zu fahren und dass das für alle auch sauber ausgeht. Hm. Wir wollen mal schauen.
9: Gibt es noch andere Möglichkeiten, an die eher Risikofahrer ranzukommen?
10: Es ist
9: schwierig, ne?
10: Es ist schwierig, ne? Weil die Polizei ist halt auch mit verhaftet, dass wir Kontrollen machen. Das machen wir auch. Auch gerade am Möhnesee bei uns im Kreis Soest sind im Sommer an jedem Wochenende Kontrollen. Die sind auch nötig. Schwierig, da anders dran zu kommen.
9: Was ist so Ihr Eindruck? Werden es eher mehr Risikofahrer oder pendelt sich das so ein? Also ich habe immer so den Eindruck, gerade wenn es wieder losgeht, dann so als Autofahrer ist man da immer erst auch so ein bisschen überfordert,
10: das stimmt,
9: ne, wenn die Motorräder kommen.
10: Weil natürlich die Motorräder auch eine ganz kleine Silhouette nur haben. Man sieht die ganz, ganz schlecht, wenn man irgendwo rausfährt.

0: und so weiter. Ansonsten glaube ich aber, dass eigentlich die Motorradfahrer grundsätzlich geht das zurück, weil immer weniger Motorradführerschein machen und die, die nachrücken, das sind nicht alles halsbrecherische, ne, Stuntfahrer. Da sind ganz viele dabei, die auch vernünftig fahren und die paar wenigen, die versuchen mal zu kontrollieren und die auf den richtigen Weg zu bringen.
1: Muss man vielleicht auch das Bild nochmal ändern, ne, was man so hat von dem Motorradfahrer.
0: Ja, genau.
1: Jetzt haben wir ja gehört, also dieses Event, so nenne ich es jetzt mal, war sofort ausgebucht, ne? Gibt es da noch mehr? Die Nachfrage scheint ja da zu sein.
0: Wir haben uns noch nicht zusammengesetzt, das machen wir morgen früh ganz in Ruhe, aber die Wahrscheinlichkeit, dass wir nächstes Jahr das wieder anbieten für den Kreis Soest, ist doch sehr, sehr hoch. Die Nachfrage war riesig, wir waren nach 14 Tagen ausgebucht und wir hätten auch knapp 300 Plätze vollkriegen können. Und dann haben nächstes Jahr die anderen eine Chance.
1: Ja, gute Idee. Und Sie fahren selber sehr gerne, oder? Sie
0: Ich
1: sind
0: fahre
1: großer Fan.
0: dienstlich, ich fahre auch privat und ich fahre sehr gerne, genau.
1: Ja,
0: Ja.
1: super. Dann ganz herzlichen Dank für die Infos und dann hoffen wir einfach mal, dass es noch mal so ein Angebot gibt
0: Auf
1: und
0: jeden Fall, wir
1: man
0: arbeiten
1: kann das ja
0: dran.
1: nur verteilen
0: Ja,
1: sozusagen in die
0: genau.
1: richtigen Kreise. Dankeschön, Herr Arndt.
0: Bitteschön.
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1: Ja, da sehen wir uns. Entweder im Fernsehen oder direkt in Duisburg. Auf der A45, da steht die nächste Brückensprengung an, bei uns in Südwestfalen. Das können wir ja. Diesmal ist der Kreis Olpe dran. Am 19. Juli soll das erste Teilstück der Talbrücke Ottfingen bei Wenden dann gesprengt werden. Und schauen Sie mal, das ist hier schon sehr gut zu erkennen. Sieht schon so ein bisschen abgenagt aus. Im Hintergrund fahren die Autos noch und das vordere Teilstück, das fällt dann. Das ist Fahrtrichtung Frankfurt, eben am 19. Juli. Und schon an einem besonderen Tag. Das ist der Sonntagmorgen, der erste Feriensonntag. Und da will man größere Staus verhindern, deshalb früh morgens. Aber die A45, die wird da schon für einige Stunden bis in die Mittagsstunden gesperrt bleiben. Das schon mal als Hinweis. Ist also noch mal eine größere Sache. Und wir durften heute schon mal schauen, wie die Vorbereitungen dafür laufen.
3: Es sind die letzten der insgesamt 530 Löcher, die für die große Sprengung am 19. Juli gebohrt werden.
4: Ladung wird gesetzt, Zünder drauf und sie werden dann mit einigen Millisekunden verzögert.
3: Sprengmeister Stefan Gräßle hat die Sprengung schon im Kopf. Er und sein Team arbeiten seit Anfang Juni an den konkreten Sprengvorbereitungen.
4: Wir haben hier zwei Teilbauwerke, das heißt die Richtungsfahrbahnen sind auf jeweils eigenen Bauwerken geführt. Wir legen hier jetzt nur ein Teilbauwerk nieder und müssen deshalb natürlich darauf achten, dass dem zweiten Teilbauwerk hier rechts von uns in der Zeit nichts passiert. Das ist das Größte, wo wir drauf schauen müssen. Zusätzlich haben wir im Umfeld natürlich noch ein paar kleinere Schutzziele wie eine Regenwasserbehandlungsanlage, die unter der Brücke liegt. Aber da ist entsprechend vorgesorgt worden.
3: Wenn am Morgen des 19. Juli die Brücke gesprengt wird, ist die A45 bis in die Mittagsstunden gesperrt.
1: Ja, das kann man nicht oft genug sagen, denn viele sind dann schon auf dem Weg in den Sommerurlaub am ersten Ferienwochenende. Und apropos, die Vorbereitungen darauf laufen auch auf Hochtouren, vor allem bei denjenigen, die mit dem Wohnwagen oder mit dem Wohnmobil unterwegs sind. Denn da stellt sich die Frage, wie viel wiegt eigentlich Ihr Wohnmobil? Die Frage ist wichtig, denn zu schwere Camper können im Urlaub zu einem echten Sicherheitsrisiko werden. ADAC und Polizei haben deshalb heute in Hemer Wohnmobile auf die Waage geschickt. Und für einige Urlauber gab es da schon die ein oder andere Überraschung.
5: Urlaub mit dem Wohnmobil. Für viele ist das der Inbegriff von Freiheit. Auch für Jürgen Borgmann aus Hema. Aber er möchte auf Nummer sicher gehen und sein Wohnmobil heute wiegen lassen.
6: Ja, ich werde knapp an 3,5 Tonnen kommen. Hoffentlich, dass das in Ordnung ist.
5: Also ab auf die Waage. Vorder- und Hinterachse werden getrennt gewogen. Der Blick in den Fahrzeugschein zeigt, ob alles passt. Den kostenlosen Gewichtscheck machen heute ADAC und Polizei möglich. Denn überladene Camper sind ein schwerwiegendes Problem.
7: Die Fahrsicherheit, die Fahrstabilität leidet extrem. Es kann so weit gehen, dass das Fahrzeug nicht mehr beherrschbar ist. Es zu mehr oder weniger minder schweren Unfällen kommt. Und das wollen wir nicht. Verkehrssicherheit ist da nicht mehr gegeben.
8: Hallo.
9: Hallo.
8: So, Sie haben ein Gewichtsproblem.
9: Ja, wie viel habe ich denn drüber?
8: Das Auto wiegt 80 Kilo.
9: Zu viel.
5: Leichtes Übergewicht also für Jürgen Borgmanns Wohnmobil. Er hat schon einen Verdacht.
9: Wir haben hinten zwei E-Bikes drin. Die wiegen, denke ich mal, zusammen ungefähr die 80 Kilo. Müssen wir was anders rausschmeißen.
5: Die Nachfrage ist groß. Schon in der ersten Stunde rollen rund 40 Camper und Wohnmobile über die Waage. Ungefähr jeder Sechste ist zu schwer, schätzt die Polizei.
10: Bei 20% Überladung sind sie in Deutschland bei etwa 100 Euro Bußgeld und einem Punkt in Flensburg. Gravierender sind allerdings die Strafen im Ausland. Da kann es Ihnen also passieren, in Österreich, in der Schweiz oder in Frankreich, beliebte Urlaubsländer, dass dann das Fahrzeug stillgelegt wird.
5: Dann doch lieber vorher einen Abstecher auf die Waage machen und nochmal umpacken.
1: Jo, und wir sind im Urlaubsgefühl, denn es geht um Olivenbäume, Zypressen und Palmen. Nein, das ist nicht im fernen Süden. Das ist der Garten von Jürgen und Mari Weimann. Es ist ihr Lieblingsort, den sie mit Leidenschaft pflegen. Aber sie brauchen Hilfe, und zwar von unserem Fachmann Rüdiger Ramme.
5: Rüdiger Ramme trifft heute Jürgen und Mari Weimann.
11: Hallo Rüdiger, wir sind Mari
12: und Jürgen. Weil wir gerne unseren Urlaub im Süden verbringen, haben wir uns vor 7 Jahren entschlossen, einen mediterranen Garten anlegen zu lassen.
11: Inzwischen ist unser Garten zwar gut eingewachsen, aber uns fehlen die blühenden Pflanzen und die farbigen Akzente.
13: Ja, gerade die farbigen Akzente, die machen den Garten ja auch spannend und die ändern sich ja auch im Jahresverlauf. Und da freuen sich die Insekten drüber. Da weiß ich eine ganze Menge, was zum mediterranen Garten passt. Ja, hallo zusammen.
14: Hallo Rüdiger.
1: Hallo Rüdiger, da ja schön, fast dass du da bist.
13: Park hier, toll, super sieht das aus. Ja, da habt ihr eine fantastische Sammlung hier zusammengetragen. Eukalyptus, Oliven, Hanfpalmen, hinten steht eine Bitterorange, eine winterharte Orange. Ja. Also das ist sehr, sehr ungewöhnlich. Man meint ja schon fast, man sei in der Toskana hier.
11: Wir wollten uns einfach ein Stück Urlaub nach Hause holen. Das war so die Idee dahinter.
13: Schuppen habt ihr ja schon dabei. Gehen wir noch ins Auto, da holen wir noch ein paar Pflanzen raus.
11: Prima.
13: Und dann gucken wir mal, was euch so gefällt.
11: Ja. Prima.
5: Rüdiger hat Pflanzen mitgebracht, die zu einem heißen, trockenen Standort passen.
13: Ja, kleiner Bauchladen sozusagen, was ich mitgebracht habe. Mhm. Jetzt müsst ihr euch aussuchen, was ihr haben wollt. Und ja. Ich helfe euch dabei, die da hinten einzupflanzen.
11: Auf jeden Fall würde ich gerne die gelbe.
13: Okay, die Achillea, die Schafgarbe.
12: Und ich würde sagen, der Steppensalbei, der gefällt mir sehr gut.
13: Das ist der Steppensalbei Salvia nemorosa. Und sonst, da hinten steht noch der Hibiskus, den wolltest
12: Hibiskus
13: du, glaube ich, noch haben.
12: Und
13: die Akanthus, genau.
11: Und Akanthus, genau.
13: Ja, dann haben wir ja schon was. Schleppen wir das mal ab hier. Ich habe natürlich wieder die größte Kiste, klar. Gehen wir mal los, ne?
12: Ja.
5: In dem mediterranen Garten Farbakzente setzen, darum geht es heute im Lieblingsort von Jürgen und Mari Weimann.
13: Ja, wichtig beim Platz ist natürlich immer die Bodenvorbereitung.
12: Ja.
13: Man sieht hier auch, ihr habt da schon noch ein paar Unkräuter drin, ein paar Wurzelunkräuter. Die sollten auf jeden Fall raus. Der Boden sollte natürlich auch schön locker sein, gerade bei den Pflanzen, die keine Staunässe vertragen. Ich habe jetzt erstmal einen Vierzahn hier, den kommt man eigentlich ganz gut rein. Und wichtig ist natürlich, die Bodenunkräuter auch rauszunehmen, ne? Mit den Wurzeln. Ja, Schachtelhalm ist auch so ein ganz übles Unkraut. Beikraut sagt man natürlich. Kann man für Schachtelhalmextrakt benutzen, kann man auch Brühen draus machen. Ist aber im Garten wirklich sehr unbeliebt und macht so lange Wurzeln, dass man nur schwer in den Griff kriegt. Deswegen jetzt, wenn man das Beet neu anlegt oder neu bepflanzt, sollte man auf jeden Fall gut darauf achten, dass der auch mit rauskommt. Ne?
5: Die Wurzeln der Beikräuter aufsammeln ist Fleißarbeit. Muss aber sein, sonst gedeihen die neuen Pflanzen nicht so gut.
13: Jetzt geht es ans Ausstellen, so ein paar kleine Regeln. Das Große nach hinten, das Kleine nach vorne. Klar, sonst verdeckt man sich die Sicht. Es gibt Solitärstauden, die werden besonders groß. Die stehen einzeln, sollten sich aber wiederholen. Es gibt Begleitstauden, die werden etwas kleiner. Da pflanzt man in der Regel so mindestens drei. Und dann gibt es die Bodendecker. Da werden hinterher die Lücke mitgefüllt.
14: An welcher Stelle fehlt Farbe? Rüdiger, Jürgen und Mari testen es aus. Stimmen die Farbakzente jetzt?
13: So, wir haben ja soweit jetzt ausgestellt. Seid ihr damit einverstanden? Dann würden wir nämlich pflanzen.
15: Ja, ich muss sagen, ich bin jetzt schon ganz begeistert, obwohl noch gar nichts gepflanzt ist. Aber von der Farbenvielfalt, ich denke, so haben wir uns das vorgestellt.
14: Die Pflanze eintauchen, bevor sie in die Erde kommt. Aufgesaugt mit Flüssigkeit kann sie besser in die neue Umgebung einwachsen.
13: Ja, da haben wir in eurem Garten ja so ein bisschen noch ein i-Tüpfelchen aufgesetzt und auch einen wunderschönen Garten. Seid ihr zufrieden?
11: Sehr. Auf jeden Fall.
14: Schön war der mediterrane Garten schon vorher, aber jetzt ist er schön mit Farbakzenten.
15: Also wir werden den Garten mit Sicherheit jetzt noch mal ganz anders genießen. Okay. Wir können einfach nur noch mal Danke sagen.
13: Und dann wünsche ich euch einen schönen Urlaub in eurem Urlaubsgarten, in eurem Mediterranen.
15: Ja, vielen Dank.
13: Macht's
15: vielen
13: gut. Tschüss.
15: Tschüss.
13: Ja,
15: tschüss.
13: Mach's
0: vielen
13: gut.
0: Dank.
13: Ciao.
1: Ja, wir haben alle mitgefiebert. Aber es hat nicht gereicht. Tennisprofi Jan-Lennard Struff aus Warstein hat sein Wimbledon-Viertelfinale verloren. Aber, und darauf kommt es an, er hat stark gekämpft. Struff unterlag dem Weltranglisten-Ersten Jannik Sinner. Der Südtiroler war nur um Nuancen besser als sein Warsteiner Kontrahent. Und wie ist nochmal das Motto, dabei sein ist alles, oder? Das war ja schon eine kleine Sensation überhaupt. Und das hier ist, wie wir finden, auch eine kleine Sensation am südwestfälischen Himmel. Nein, das sind keine UFOs, sondern, Achtung, Föhnfische. So nennt man die Wolken, die über Hilchenbach zu sehen waren. Und das hat uns unser Zuschauer Tim Oliver Wobig erklärt. Er kennt auch den Fachbegriff, Achtung, Altocumulus lenticularis. Und wir haben wieder was dazugelernt. Vielen Dank dafür. Und hier gibt es jetzt die Wetteraussichten für Südwestfalen mit noch mehr Föhnwolken. Heute Nacht nämlich gibt es viele Wolken, kaum Regen. Die Tiefstwerte liegen bei 16 bis 13 Grad rund um Winterberg, bei bis zu 12 Grad. Also da immer etwas kühler. Morgen Vormittag überwiegen die dichteren Wolken und bevorzugt im Arnsberger Wald fällt auch etwas Regen. Am Nachmittag wieder viele Wolken, vereinzelt Schauer, weniger Sonne. Die Höchstwerte liegen auf dem Kahlen Asten bei 16 Grad, sonst zwischen 20 und 24 Grad. An der Sieg sind bis zu 25 Grad drin und das ist nur das Warm-up. Am Donnerstag erst Wolken, dann Sonne, dazu trocken, bei Tageshöchsttemperaturen schon bis zu 28 Grad. Am Freitag ebenfalls Sonne und Wolken im Wechsel, sehr warm mit 30 Grad im Siegtal. Und am Samstag dann Hochsommerwetter bei Höchstwerten von bis zu 32 Grad an der Sieg. Und das geht auch erstmal noch so weiter. Über das Wochenende hinaus setzt sich das voraussichtlich fort. Trockenheit und Waldbrandgefahr, das sind die Themen dieser Tage. Das war's von uns, von der Lokalzeit. Hier geht's nach der Tagesschau mit dem Tatort weiter. Und dabei wünschen wir spannende Unterhaltung. Bis dann.
16: Warner Heide brennt. Diese Meldung hat viele gestern aufgeschreckt. Inzwischen Entwarnung aus dem Naturschutzgebiet. Letzte Glutnester wurden gelöscht. Warum das in dem beliebten Ausflugsziel zwischen Bonn und Köln besonders schwierig war, zeigen wir gleich.
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16: Es ist zu trocken und war zu lang jetzt schon zu heiß. Auch bei uns in und um Bonn besteht erhöhte Waldbrandgefahr. Und damit guten Abend zu Ihrer Lokalzeit am Dienstag. Seit gestern Nachmittag war die Feuerwehr im Einsatz. Die Warner Heide ist zum einen landschaftlich sehr schön, Wald drumherum, Wanderwege, Tiere. Aber zum anderen ist sie eben auch ein ehemaliges Truppenübungsgelände. Das bedeutet, dass dort fast an vielen Stellen oder an allen Stellen Munition im Boden liegen kann. Schwierig.
18: Heute Vormittag ist es in der Warner Heide schon wieder ziemlich ruhig. Von einem Feuer ist am Boden nichts mehr zu sehen. Auf Drohnenbildern der Feuerwehr ist lediglich noch etwas Rauch zu erkennen. Für die Einsatzkräfte wesentlich spannender sind dagegen die Aufnahmen einer Wärmebildkamera. Hier sind noch etliche Glutnester zu sehen, die müssen noch bekämpft werden. Dafür kommen Regner zum Einsatz, die man sonst in dieser Form eher auf Feldern erwarten würde.
19: Im Moment haben wir die Kreisregner endlich in Betrieb. Die Maßnahmen zeigen Wirkung und wir bringen ca. 1300 Liter Wasser pro Minute auf die Fläche auf.
18: Die Regner sollen verhindern, dass Glutnester wieder angefacht werden. Für den Nachmittag war mehr Wind angesagt worden. So durchnässt gab es aber keine Gefahr mehr. Um im abgelegenen Wald überhaupt löschen zu können, verlegte die Feuerwehr fast 2 Kilometer Wasserschläuche. Das ist aber nicht der einzige Grund, warum der Einsatz in der Warner Heide hier kompliziert ist und darüber hinaus auch gefährlich. Denn hier war früher ein Truppenübungsplatz.
19: Für uns macht es das gefährlich, dass es eine Kampfmittelverdachtsfläche ist. Und solange das Feuer darauf wütet, brennt, müssen wir damit rechnen, dass sich Kampfmittel unkontrolliert in Bewegung setzen und Einsatzkräfte geschädigen oder sogar töten könnten.
18: Gestern Abend war die Feuerwehr mit bis zu 200 Einsatzkräften vor Ort. Ein Hubschrauber der Polizei unterstützte die Löscharbeiten.
19: Wir stellen einen 20.000 Liter Wasserbehälter zur Verfügung. Dort wird der Hubschrauber aufgetankt und schmeißt bis zum Einbruch der Dunkelheit Wasser auf die Brandfläche ab.
18: Dadurch und durch die vielen Regner konnte die Feuerwehr verhindern, dass sich der Waldbrand ausbreitet. Der Brand war nicht weit entfernt vom Flughafen Köln-Bonn ausgebrochen. Trotzdem gab es keine Auswirkungen auf den Flugverkehr. Der Tower des Flughafens hatte die Feuerwehr gestern alarmiert, weil von dort aus der Rauch zu sehen war. Für die Bevölkerung gab es keine Gefahr, weil der Rauch über unbewohntes Gebiet abgezogen ist. Trotzdem sollte die Warner Heide nicht betreten werden. Am Nachmittag war der Einsatz der Feuerwehr beendet.
16: Ja, dafür gab es dann direkt den nächsten Löscheinsatz in der Gemeinde Swisttal. Da hat es auch heute Nachmittag gebrannt. Einmal ein etwas kleinerer Brand bei Niederdrees und dann gab es auch noch ein größeres Feuer. Bei Ludendorff stand ein Stoppelfeld in Brand. Der hatte sich schnell auf mehr als 200 Quadratmeter ausgedehnt. Ein Landwirt versuchte mit seinem Traktor noch eine Schneise zu ziehen, um das Feuer einzudämmen. Wenig später war dann auch die Feuerwehr vor Ort und hat die Flammen bekämpft. Ob Trockenheit und zu warme Temperaturen die Auslöser waren, das kann die Feuerwehr momentan noch nicht sagen. Boah, viel zu tun und das bei der Hitze. Können Sie noch? Das ist eine ernst gemeinte Frage an die, die täglich aufs Auto angewiesen sind. Rheinland, Ballungs- und Baustellengebiet. Und dann auch noch die seit Wochen vollgesperrte Nordbrücke. Viele sind aufs Rad umgestiegen, wenn sie können. Andere, wie Berufsfahrer Klaus Hatterscheid, die haben keine Alternativen. Die Speditionen haben ihren Arbeitsplatz eben fast durchgängig auf den Straßen. Was bedeutet das momentan in Bonn?
20: Morgens um 6:30 in Beuel. Klaus Hatterscheid verlässt den Hof der Spedition Bonntrans. Er wird heute den ganzen Tag Fliesen ausliefern. Zuerst muss er gleich über die Kennedy-Brücke, um einen Teil seiner Ware in Alfter aufzuladen. Danach geht es erstmal wieder zurück nach Bonn mit ungewisser Verkehrslage.
21: Ja, Problem ist schon sehr groß, ne? Allein schon von den Zeiten her. Ne? Du stehst halt nur im Stau. Du kommst nicht mehr zügig durch.
20: Wenige Augenblicke später steht er schon im ersten Stau. Für die rund 1,5 Kilometer vom Konrad-Adenauer-Platz bis zum Stadthaus braucht er eine knappe halbe Stunde. Nach dem Aufladen in Alfter geht es nach einem Zwischenstopp bei einem Fliesenhändler zur ersten Baustelle. Die Stiftsgasse mitten in der Innenstadt. Zum Glück diesmal ohne Stau, denn der erste Berufsverkehr ist schon durch. Aber wegen der Verzögerung am Morgen warten die Handwerker schon. Und auch in Dransdorf kommt die nächste Palette Fliesen später an als geplant. Dort kennt Handwerker Mohammed Said die Probleme allerdings selbst gerade nur zu gut.
22: Ist halt schlecht, dass die Brücke zu ist. Normal brauche ich bis zu Hause Viertelstunde, 20 Minuten. So brauche ich 1,5 Stunden oder 1 Stunde. Oder manchmal auch 2 Stunden Rückweg, weil die ganze Innenstadt voll ist.
20: Die nächsten Stationen führen Klaus Hatterscheid viel über Land. Rheinbach, Bad Neuenahr, Remagen. Für ihn fast schon sowas wie Urlaub.
23: Ja, entspannt. Da kommt man so mal ein bisschen runter, wenn man weiß, dass man gleich wieder nach Bonn muss.
20: Freie Fahrt, so wie Klaus Hatterscheid sie gerade erlebt, davon kann Rashid El-Khalfi nur noch träumen. Der Disponent von Bonntrans plant die Touren für rund 60 Fahrer. Seit der Vollsperrung der Nordbrücke muss er Staus, Umwege und längere Routen berechnen, höhere Mautkosten bedenken und bekommt längst nicht mehr alles unter.
2: Also wir fahren momentan nur noch knapp 50-60% von den Aufträgen, die wir vorher gefahren sind. Also es ist doch schon relativ viel Stau. Gerade das, da wir jetzt hier im Umkreis relativ viel unterwegs sind, im Baustoffbereich, im Sanitärbereich, im Stahlbereich. Und die Fahrer stehen in der Regel zwischen 2 bis 3 Stunden am Tag allein nur irgendwo in Verzögerungen.
20: Darüber ärgern sich auch die Kunden immer mehr. Die Umwege und Staus kosten Zeit und Geld. Im Moment ist die Spedition noch auf beiden Rheinseiten unterwegs, aber wie lange noch, ist nicht sicher.
2: Langfristig gesehen müssen wir uns auch da etwas einfallen lassen, wie wir damit am besten umgehen.
20: Für Klaus Hatterscheid sind die Tage gerade sehr unterschiedlich. Mal viel Verkehrschaos, mal wenig.
23: Wie morgen ist dann Westerwald. Da werde ich so gut wie nichts mit Stau zu tun haben in die Richtung.
20: Nach den fast entspannten Kilometern über Land macht er sich am frühen Nachmittag wieder zurück auf den Weg nach Bonn. Die letzten Kunden des Tages warten bereits auf ihn. Vor seinem allerletzten Stopp muss er allerdings wieder über den Rhein. Kaum nähert er sich der Südbrücke, wartet schon wieder der nächste Stau.
23: So eine Viertelstunde, denke ich mal, müssen wir jetzt mehr reinrechnen.
20: Noch einmal verliert er wertvolle Zeit. Erst nach 16 Uhr ist er dann endlich zurück in der Firma. Ein Tag, der trotzdem eigentlich noch ganz okay war, meint Klaus Hatterscheid, bis auf die nervigen Stunden in Bonn.
16: Eine von vielen Geschichten rund um die gesperrte Nordbrücke. 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Wir sind in Bonn, gerade Hotspot für KI-Forschung. Beim KI-Gipfel heute und morgen geht es darum, wie künstliche Intelligenz künftig am besten eingesetzt werden kann in Medizin, Wirtschaft und Forschung.
3: Jaroslav Kutilowski, der in Köln mit DeepL eines der erfolgreichsten IT-Startups gegründet hat, ist mit dem Lamar Award ausgezeichnet worden. Ministerpräsident Hendrik Wüst sagte, sein Online-Übersetzungsprogramm sei eine KI-Erfolgsgeschichte made in NRW. Preisträger Kutilowski rief in seiner Rede zu mehr Mut auf.
4: Wir brauchen mehr Gründungen. Sehr viel in der KI wird momentan von kleinen Startups nach vorne gebracht. Und das muss weiter vorangehen. Also wir müssen uns dazu motivieren, auch diesen Mut aufzubringen. Nicht darüber nachzudenken, wo sind wir jetzt, sondern wirklich über die Zukunft nachdenken.
3: Wie das geht, darüber reden internationale Spitzenforscher noch bis morgen im ehemaligen Plenarsaal mit Führungspersönlichkeiten aus Wirtschaft und Politik.
16: Da wird viel über die KI der Zukunft geredet. Aber wie sieht es denn aktuell aus mit künstlicher Intelligenz bei uns in der Region? Wir sind rund um den Gipfel in den Arbeitsalltag eingetaucht, in Forschungslaboren in Bonn und bei Ärzten im OP. Was hat die künstliche Intelligenz hier schon verändert?
3: Brechen wir also auf, um einen Blick zu werfen auf die Grundlagenforschung in der Uni, da winkt ja schon der Roboter, und schauen im OP auf echte Pioniere der KI-Anwendung an der Uniklinik. Wir wollen wissen, wo stehen wir aktuell in Sachen KI? Ist die Entwicklung so stürmisch wie der humanoide Roboter hier? Überraschen kann sie auf jeden Fall. Den Bonner Informatikern geht es gerade vor allem um die Embodied AI, also darum, KI-Erkenntnisse in physische Bewegung umzusetzen. Erkennt der Roboter die Tomaten und sortiert sie passend ein? Kann die KI antike Wandbilder aus Pompeji kitten? Fest steht, in der Analyse der Bruchstellen ist sie uns längst überlegen.
6: Wie Sie gesehen haben, der Roboter braucht dann auch relativ lange, um die Teile zusammenzusetzen. Aber wir können dann mit unseren Techniken Puzzle lösen, die die Menschen gar nicht gelöst hätten.
3: Aber operieren lassen will sich von diesen Gesellen wohl niemand. Das hier ist definitiv Grundlagenforschung. Und von einem KI-Operateur, der eigenständig entscheidet, so erfahren wir an der Uniklinik, sind wir weltweit noch weit entfernt. Dennoch, wir werden jetzt gleich erleben, wie die KI den Alltag hier revolutioniert, wie die Ärzte sagen.
24: Wir müssen eine Diagnose stellen für einen Lungenkrebs. Bisher sind schon 2 Versuche bei diesem Patienten durch andere Methoden gescheitert.
3: Jetzt soll dieses Gerät helfen, ein KI-Navi sozusagen. Jetzt links zeigt es und weist dem Bronchenexperten so zuverlässig den Weg durch die weit verzweigte Lunge.
24: Normalerweise so ein unerfahrener Bronchoskopeur verliert sich nach der ersten Kurve.
3: Inzwischen gibt es in Deutschland 12 dieser Geräte. Vor 2 Jahren hat er in der Bonner Uniklinik die allererste OP Deutschlands mit dem Gerät durchgeführt. Sie kannten es bis dahin nur aus den USA.
24: Ich war natürlich skeptisch am Anfang. Und dann dachten wir, okay, also wenn das sich dort so gut durchgesetzt hat, dann wird das schon irgendwas da drauf sein, oder?
3: Nun hilft KI vor allem da, wo ein Tumor wahrscheinlich, aber schlecht zu lokalisieren ist.
24: Die Genauigkeit der Diagnose hat sich extrem verändert. Die ist sehr, sehr, sehr gut geworden. Die liegt mittlerweile bei ca. 95%.
3: Wenn Sie den Tumor finden, wird gleich ein Kontrastmittel gespritzt, denn auch das ein Gamechanger. Der dann leuchtende Tumor kann meist noch unter derselben Narkose herausgenommen werden, sobald der Befund vom Pathologen bestätigt ist.
24: So, jetzt denken wir, dass wir uns dem Tumor angenähert haben. Da müsste er irgendwo sein.
3: Sie werden jetzt eine CT-Aufnahme machen. Und nicht nur in der Diagnose als Navi, sondern auch bei der OP wird KI unterstützen, ähnlich wie ein Warnsystem.
7: So ähnlich wie beim Auto, mach mal eine Pause oder wenn du da auf dem Weg weiterarbeitest, dann fällst du gleich in ein Problem rein. So sind letztendlich die Assistenzsysteme angelegt. Das ist jetzt noch nicht Realität des täglichen Alltags, nur in einzelnen, sagen wir mal, eher experimentellen Anwendungen. Aber wir sehen, dass das in den nächsten 5 Jahren wahrscheinlich auch zum täglichen Alltag gehören wird.
3: Der erfahrene Blick, chirurgische Präzision, der operierende Arzt, und zwar von Kopf bis Fuß, bleibt unersetzlich. Und doch, so sagen alle, hat KI längst ganz viel verändert.
16: Auch spannende, wichtige Berufe. Und es geht ja langsam wieder für viele junge Menschen nach der Schule ins Berufsleben. Und wir gucken uns jetzt einen Beruf noch mal genauer an. Steinmetz. Was stellen Sie sich darunter vor? Klar, hat immer Hammer und Meißel in der Tasche. Wirklich? Was gehört alles zum Handwerk? Inzwischen, na klar, auch viele technische Hilfsmittel und Maschinen. Und wir nehmen Sie mal mit in einen Familienbetrieb in Euskirchen.
8: Bisschen ab.
9: Ja, das passt.
10: Anlieferungszeit beim Natursteinbetrieb Esser. Joel bringt gerade neue Steinplatten ins Lager, die Grundlage für ihre Arbeit.
9: Da kann man eigentlich alles draus machen, ne? Fensterbänke, Küchen, Treppen.
10: Viele denken beim Steinmetz an Skulpturen oder Grabmäler. Dass der Beruf allerdings so vielfältig ist, hat Joel Esser überzeugt, in den Betrieb seines Vaters Rüdiger einzusteigen. Während der noch den klassischen Steinmetz gelernt hat, hat Joels Beruf einen ganz anderen Namen.
9: Wenn ich meinen Beruf vorstelle, dann sage ich erstmal Naturwerksteinmechaniker. Da kann in der Regel keiner was mit anfangen. Darum stelle ich mich dann quasi vor als der moderne Steinmetz, der nicht mehr so viel am Stein haut, sondern eher mit den Maschinen dann vertraut ist.
10: Und genau diese Maschinen zeigt der 29-Jährige uns jetzt am Bau einer Treppe. Schon im ersten Schritt erleichtert eine Sägemaschine deutlich die Arbeit. Eine Kamera scannt die Platte.
9: Und jetzt kann ich hier meine Treppenstufen quasi einfach auf die Platte draufziehen. Und dann kann ich gucken, wie ich das am besten verteile, dass ich möglichst viel aus der Platte quasi rauskriege.
10: So geht die Arbeit 3-mal schneller als noch vor ein paar Jahren, wo sie vieles per Hand machen mussten.
9: Wir mussten immer noch den Tisch drehen oder mussten quasi die Treppenstufen von Hand anzeichnen halt. Das müssen wir jetzt alles nicht mehr. Jetzt werden die einfach nur noch auf dem Bild verschoben.
10: Auch wenn Joel Esser die Arbeit ohne die ganz automatischen Maschinen noch kennt, die klassischen Steinmetzwerkzeuge musste er in seiner Ausbildung vor 10 Jahren schon gar nicht mehr lernen. Sein Vater kennt sie aber noch gut.
12: Das hier zum Beispiel ist ein Krönel, das ist ein ganz altes Werkzeug. Das wird dann im Prinzip so geschlagen. Und das hat man praktisch schon im Mittelalter und im Altertum hat man diese Werkzeuge schon gehabt. Also die sind schon hunderte von Jahren alt.
10: Dass sich sein Handwerk so verändert, besorgt Rüdiger Esser nicht. Im Gegenteil, der Beruf Steinmetz ist unter Azubis sehr unbekannt. Je moderner er wird, desto eher kann er Nachwuchs dafür gewinnen.
12: Wer kennt schon Steinmetz? Installateure und Dachdecker, die gibt es wie Sand am Meer. Aber wenn Sie zu einem draußen sagen, Sie sind Steinmetz, dann sind Sie schon ein Unikat, wenn Sie draußen rumlaufen.
10: Momentan läuft die Nachwuchsakquise aber gut. Auch ihr frisch gebackener Azubi Pascal ist nach seiner Ausbildung geblieben. Er zeigt gerade, wie es jetzt mit den Treppenstufen weitergeht. Die kommen jetzt nämlich in die nächste Maschine, zum Schleifen und Polieren. Im letzten Schritt der Montage heißt es dann aber nochmal ganz klassisch Hand anlegen. Diese Stufen haben sie vor ein paar Tagen schon vorbereitet. Der Einbau ist aber nochmal ein besonderer Moment.
9: Dann sieht man auch einfach, was man dann in der Zeit geschafft hat, ne? Und das gibt einem dann die Motivation, das dann halt auch weiterzumachen, ne? Wenn man dann im Endeffekt den glücklichen Kunden dann sieht, ne?
10: Und Joel gefällt es, das klassische Handwerk modern weiterzuführen.
9: Das ist auf jeden Fall schon ein schönes Gefühl. Ne? Man sieht, der Opa hat es schon gemacht, ne? Der Vater hat es gemacht. Ne? Und dann wird es auch immer so ein bisschen in die Wiege gelegt. Halt, ne? Aber doch, es erfüllt einen auch so ein bisschen mit Stolz, halt auch das Handwerk dann weiterzuführen.
10: In ein paar Jahren soll der Betrieb dann vom Vater auf den Sohn übergehen.
16: Und da ist er bei uns, das Unikat Rüdiger Esser, Steinmetz und Steinmetz Betriebsbesitzer aus Euskirchen. Schönen guten Abend.
0: Guten Abend.
16: War alles drin? Ist das so ein klassischer Tag bei Ihnen?
0: Das ist ein klassischer Tag bei uns, ja.
16: So haben wir was vergessen?
0: Nee, Sie haben nichts vergessen. Alles so, wie in der Realität ist.
16: Es geht jetzt gerade wieder für viele an die Ausbildungsplätze. Schlägt bei Ihnen viel auf an Bewerbungen im Moment?
0: Im Moment schlägt viel auf, ja. Woran das liegt, kann ich Ihnen nicht genau sagen, aber im Moment haben wir etliche Bewerber.
16: Machen Sie Werbung für Ihren Betrieb? Trommeln Sie da richtig?
0: Ja, wir haben auf einigen Portalen sind wir vertreten, gehen auch an die Schulen ran, machen Praktikas für Schüler und dadurch kommen natürlich auch Rückläufer.
16: Wen oder was suchen Sie denn? Was hätten Sie am liebsten?
0: Naja, junge Menschen, die motiviert sind, auch mit modernen Maschinen zu arbeiten. Man hat ja gerade im Bericht gesehen, dass das alles computergesteuert ist mittlerweile, nicht mehr so viel Handarbeit. Aber ja, einfach junge Menschen, die Bock haben, was zu machen.
16: Was überrascht die denn am meisten, wenn die zu Ihnen kommen, wenn die sehen, was alles zum Beruf des Steinmetz dazugehört?
0: Also als erstes sind die, glaube ich, so ein bisschen fasziniert von der Maschinenvielfalt, wie das so abläuft, mit welcher Geschwindigkeit die Maschinen fahren und mit welcher Präzision dann auch da gearbeitet wird. Das glaube ich schon, dass die sehr beeindruckt.
16: Haben Sie den Eindruck, dass das Interesse am Handwerk trotzdem gesunken ist, auch wenn wir jetzt bei Ihnen so motivierte Menschen gesehen haben?
0: Gesunken glaube ich nicht. Ich glaube schon, dass Handwerk in der Gesellschaft schon einen gewissen Stellenwert hat, dass die Leute auch zufrieden sind, wenn sie geholfen bekommen. Und ich glaube auch, dass Handwerk immer noch Zukunft hat, definitiv.
16: Warum ist es Ihnen wichtig, selber eben auch auszubilden und dazu beizutragen?
0: Na gut, dann müssen wir vergleichen wie mit einem Bauer. Wenn Sie nichts säen, können Sie nichts ernten. Und wenn Sie immer nur hoffen, dass andere ausbilden und Sie grasen vom Markt was weg, dann ist das bei uns schwierig, weil so viele Ausbildungsbetriebe haben Sie nicht im Steinmetzhandwerk.
16: Jetzt sind Sie vermutlich ja in der glücklichen Situation, dass Ihr Sohn den Betrieb übernehmen wird. Was ist das für Sie für ein Gefühl? Das haben viele ja eben nicht, die finden keine Nachfolger.
0: Also ist schon ein schönes Gefühl, erfüllt mich auch ein bisschen mit Stolz so. Der Joel hat das ja eben in dem Beitrag, hat er das ja ganz klar geschildert. Der Opa hat es schon gemacht, davon habe ich auch unwahrscheinlich viel profitiert. Er profitiert von mir und ich bin stolz darauf, wenn es weitergeht. Auch für meine Mannschaft, die durchwachsen ist vom Alter her.
16: Toller Beruf, tolles Handwerk. Rüdiger Esser, Steinmetz aus Euskirchen, danke schön, dass Sie bei uns waren.
0: Dankeschön.
16: Und dass wir Sie besuchen durften.
0: Danke.
16: Grüße ans Team. Vor dem afghanischen Konsulat in Bonn gab es heute eine Kundgebung und Proteste gegen den Umgang der Bundesregierung mit den radikal-islamischen Taliban. Vertreter der Taliban sind mit Diplomatenstatus da eingezogen.
5: No to Taliban! No to
11: Taliban! Seit fast 5 Jahren schränken die Taliban Frauen- und Mädchenrechte in Afghanistan massiv ein. Die Demonstrierenden sprechen von Gender-Apartheid und wollen auf diese systematische Unterdrückung aufmerksam machen.
14: Seitdem die Taliban hier im afghanischen Konsulat sind, weder wir in Deutschland noch die Frauen in Afghanistan haben die Frieden. Wir haben keinen inneren Frieden. Ich kann selber nachts nicht hier in Ruhe schlafen, weil ich Angst habe vor denen.
11: Auf der anderen Straßenseite, wo sich das afghanische Konsulat befindet, wurde normal gearbeitet. Reden wollte mit uns niemand dort.
16: Das ist Ronja, so nennen wir sie, denn sie möchte nicht, dass ihr richtiger Name öffentlich wird. Ihre Geschichte, über die wir auch viel berichtet haben, beginnt im Jahr 2010 in St. Augustin. Damals wurde die 12-jährige Ronja von ihrer Mutter an einen 65-jährigen Mann verschenkt. Der missbrauchte sie über Jahre. Dass sich die Staatsanwaltschaft inzwischen sicher. Und besonders schlimm, es gab damals Warnhinweise an das Jugendamt St. Augustin. Wir wollen heute, 5 Jahre später, wissen, wie es Ronja geht.
15: Ronja lebt seit einigen Jahren wieder in ihrer alten Heimat Sachsen-Anhalt. Es geht ihr gut, sagt sie, und sie fühlt sich so stark, dass sie sich nicht mehr verstecken will und sich offen zeigt. Vor 5 Jahren in unserem Bericht war sie noch nicht so weit, aber trotzdem wussten viele nach der Veröffentlichung ihrer Geschichte, dass sie die junge Frau im Beitrag war und bekam nicht nur positives Feedback für ihren Mut damals.
25: Ich habe sehr viel Hass bekommen vor allem, also teilweise auch Morddrohungen, dass jemand wirklich im Angesicht vor mir stand, mir gedroht hat, dass er mir jetzt eine reinhaut, weil ich sowas geäußert habe, weil ich diese Lügen in die Welt gesetzt habe. Es hat mich beängstigt. Also ich habe nachts nur noch mit Licht geschlafen. Ich habe, wenn ich in meine Wohnung rein bin, zugeschlossen. Ich habe mein Auto kontrolliert, ob mir irgendwas zerstochen wurde. Es hat schon viel mit mir gemacht.
15: Lügen verbreitet? Die Staatsanwaltschaft Bonn war sich so sicher, dass ihr mehr als 50 Jahre älterer Ziehvater sie über Jahre sexuell missbraucht hat, dass sie Anklage erhob. Die Ermittler haben Ronja geglaubt. Doch ein Gerichtsurteil gibt es nicht, denn kurz vor Prozessbeginn vor dem Landgericht Bonn starb ihr mutmaßlicher Peiniger.
25: Ich finde es bis heute schade, dass ich nie meine Gerechtigkeit bekommen habe, dass nie ein Richter sein Urteil gefällt hat und gesagt hat, hey, genau so ist es gewesen und die Strafe bekommst du. Das finde ich bis heute schade.
15: Weil Ronjas Mutter sie als 12-Jährige an Wilfried B. verschenkt hat, war auch das Jugendamt St. Augustin eingebunden und auch das Jugendamt Emden, denn da lebte Ronjas Mutter damals. In den Akten finden wir einen Vermerk über einen frühen Besuch des Emdener Jugendamtes, bei dem sie ein auffälliges Verhalten bei Ronja feststellen. Das melden sie auch an das Jugendamt St. Augustin.
1: Das Jugendamt Emden hat daher starke Bedenken, dass das Kindeswohl von Ronja durch den Aufenthalt im Haushalt von Herrn B. gewährleistet ist.
15: Den Missbrauch konnte das aber nicht stoppen. Ihre Mutter hat all das in der Lokalzeit gesehen. Seitdem haben beide wieder Kontakt.
25: Es ist nicht dieses Mutter-Kind-Verhältnis, was andere kennen. Und das wird es auch nie wieder werden. Sie hat selber viel aufzuarbeiten in ihrem Leben. Und wenn man das aus psychologischer Sicht betrachten würde, liegt es viel wahrscheinlich auch, weil sie es nicht besser gewusst hat. Sie hat selbst eine nicht so schöne Kindheit hinter sich. Und ja, ich kann mir vorstellen, dass es daran liegt. Es ist trotzdem unverzeihlich, was sie getan hat. Aber ich denke, ich bin so weit mit ihrem Reinen, dass wir uns wenigstens die Hand geben können.
15: Der Umzug in ihre alte Heimat hat Ronja gut getan. Neuer Freund, neue Heimat, neues Leben. An den Missbrauch denkt sie im Moment kaum noch.
25: Mir geht es sehr gut. Ich kann mit meiner Vergangenheit gut umgehen. Sie ist verschlossen in einer Kapsel. Die Kapsel wird irgendwann brechen, das weiß ich. Aber ich denke, dass ich auch dann, wenn sie bricht, so weit reflektiert bin, dass ich mir dann professionelle Hilfe suche und weiß, dass ich da mit einem Psychologen oder Therapeuten drüber sprechen muss. Aber jetzt geht es mir gut und die Zeit genieße ich natürlich auch.
13: Starke Frau, alles Gute. In Swisttal ist am späten Nachmittag ein Denkmal vorgestellt worden. Der Künstler, der es entworfen hat, der war auch dabei. Es soll an die Flutkatastrophe von 2021 erinnern.
17: Es sieht ein wenig chaotisch aus, das Kunstwerk, und das soll es auch. Es soll der Eindruck entstehen, dass einzelne Elemente fortgespült wurden und sich ineinander verkeilt hätten, so wie bei der Flut. Jürgen Brockerhoff will aber auch Hoffnung geben.
18: Im Chaos befindet sich auch eine Ordnung und ein System, weil die Wände selber alle senkrecht stehen und weil sie in parallelen Linien zueinander verlaufen. Das heißt, das Kunstwerk nimmt auch vorweg, dass der Mensch die Fähigkeit hat, im Chaos wieder Ordnung zu schaffen.
17: Zur Vorstellung waren Landtags- und Ratsmitglieder sowie der Kreisbrandmeister gekommen. Ihm dankte der Swisttaler Bürgermeister Tobias Leuning stellvertretend für alle Einsatzkräfte, die vor 5 Jahren im Dauereinsatz waren.
13: And the winner is der Kala Sagen. Es wurde wieder der beliebteste Wanderweg gesucht und gefunden. Und das ist kein spektakulärer Fernwanderweg, sondern ein Rundweg hier bei uns in der Eifel, der mitten in Kall am Bahnhof beginnt. Mehr als 1400 Menschen haben den Kala Sagen bei einer Online-Abstimmung zum Wanderweg des Jahres 2026 gewählt.
19: Mitten in der Gemeinde Kall startet der ausgezeichnete Wanderweg des Jahres 2026. 7 Kilometer Strecke voller Mythen liegen vor dieser Gruppe. Noch aus der Römerzeit ist dieser Sandsteinfelsen. Der Einstieg führt über Treppen in einen schattigen Laubwald.
21: Der Kallersagenweg ist so schön, weil wir ein Mottoweg sind. Aber hier ist halt das Besondere mit den 7 Sagentafeln aus dem Kaller Gemeindegebiet. Von der ersten Tafel aus schauen wir ins Orftal Richtung Sötenich. Deswegen haben wir die Tafel hier platziert mit einer Sage von Raimund und Aspasia. Eine Liebesgeschichte.
19: Nach dem ersten Anstieg geht es runter auf eine Ebene. Hier ist ein besonderer Rastplatz unter Felsen. Durch Wiesen und Felder geht es weiter zur nächsten Sagentafel.
21: Die Keldenicher hatten hohe Erträge beim Erzabbau und feierten auf dem Tanzberg. Und die Berggeister waren da gar nicht so begeistert von. Und eines Tages haben sie dann mal wieder ganz heftig gefeiert und die Berggeister haben den Tanzberg einstürzen lassen.
19: Im anschließenden Wald wird es fast mystisch. Hier wurde früher Erz abgebaut. Die Erdstollen sind noch überall zu sehen.
2: Die Sage spielt in einem alten Erdstollen, einer Pinge, so wie sie hier überall auch zu sehen sind. Man aufpassen muss, dass man nicht reinfällt. Grundsätzlich geht es darum, ein Junge einer armen Familie steht vor dem Dorf und bettelt und ein Männlein tritt an ihn heran, zeigt ihm einen Erzstollen, einen alten, wo er Erz abbauen kann und damit genug Geld verdient, seine Familie zu ernähren.
19: Der Sage nach bringt der Junge fleißig Erz, weil ihm das Erdmännchen hilft. Am Ende verrät der Junge sein kleines Helferlein und dann kommt die böse Überraschung.
2: Als später die Arbeiter kommen und den Förderkorb hochwinden und erwarten, dass sie darin bestes Erz vorfinden, da finden sie den Körper des Jungen tot.
19: Neben dem Weg gibt es viele Möglichkeiten, einfach mal Pause zu machen.
21: Hier ist totale Ruhe. Man hört keinen Verkehrslärm, kein Flugzeuglärm, gar nichts, sondern nur die Vogelstimmen.
19: Zum Abschluss der Tour geht es zu einem eingetragenen Naturdenkmal. Ein Baum, der Blicke auf sich zieht. Diese Traubeneiche ist 300 Jahre alt.
4: Es raschelt, es zirpt und die ganzen Naturgeräusche, wenn man dafür ein offenes Ohr hat, ist natürlich auch ein Genuss.
13: Und toll, dass es auf dem Kallasagen auch schattige Abschnitte gibt. Es wird nämlich noch heißer, die Aussichten für Bonn und drumherum. In der Nacht zum Mittwoch teils bewölkt und es bleibt trocken. Die Tiefstwerte liegen bei 17 bis 14 Grad. Am kühlsten wird es in Muldenlagen im Bergischen und es weht ein schwacher bis mäßiger Wind. Morgen starten wir meist dicht bewölkt in den Mittwoch. Die Sonne kommt kaum durch. Am Nachmittag auch oft noch teils dichte Wolken, aber dann auch freundliche Abschnitte und ein bisschen Sonne. Die Höchstwerte liegen bei 23 Grad auf den Höhen und bis 26 Grad an Rhein und Erft. Dazu weht ein schwacher bis mäßiger Wind. Die Aussichten. Am Donnerstag örtlich bewölkter Start, später mehr Sonne, dazu trocken und bis 29 Grad. Freitag dann sonnig, sehr warm bis heiß, Nachmittagswerte um 32 Grad. Der Samstag auch wieder Hochsommerwetter, dann Höchstwerte bis 34 Grad. Und hier geht es gleich weiter mit einem Tatort. Immer dienstags wird hier im WDR-Fernsehen ermittelt nach der Tagesschau. Heute mit Adele Neuhauser und Harald Krasnitzer in einem Wiener Tatort. Ein hoher Beamter des Innenministeriums wurde ermordet. Soweit Ihre Lokalzeit Bonn am Dienstag. 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Schönen Abend.
6: Vier Waldbrände an einem Tag in Strahlen. Steckt ein Brandstifter dahinter? Das vermutet die Feuerwehr. Die vier Feuer lagen nah beieinander und wurden offenbar absichtlich gelegt, während das Waldbrandrisiko immer weiter steigt.
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6: Und mit Ihnen, schön, dass wir zusammen in den Abend starten. Ich freue mich. Ja, es ist viel zu trocken und es wird wieder heiß. Eine glühende Zigarette, ein Funke reicht im Moment, um einen Waldbrand auszulösen. Ja, und das Waldbrandrisiko, das ist ja schon aktuell hoch. Wenn dann noch jemand absichtlich Feuer legt, wie offenbar gestern in Strahlen, dann ist die Feuerwehr im Dauerstress.
22: Verkohlte Baumstämme liegen am Boden, in der Luft hängt ein beißender Brandgeruch. Gleich viermal musste Thorsten Fischer von der Feuerwehr in Strahlen mit seinen Kameraden gestern ausrücken. Hier waren sie zuerst am Nachmittag.
23: Diesmal haben wir die Situation gehabt, dass tatsächlich durch den Wind, der eben halt von der Schneise hier reinkommt, bis 6 Meter die Flammen hochgeschlagen hat. Und da war die Brandentwicklung sehr zügig.
22: Als es gelöscht war, gab es erneut Alarm und danach noch zweimal. Die Brandorte lagen immer nur wenige hundert Meter auseinander. Für die Experten ein klarer Fall von Brandstiftung. Und Thorsten Fischer geht von einem Serientäter aus.
23: Es gibt gleiche Vorgehensweisen, die man immer wieder erkennen kann. Und man kann sehen, wie der Brand eigentlich entstanden ist. Ist er schlagartig entstanden? Ist er leicht kriechend gewesen? Wie weit ist er tief? Wie tief ist er im Wald drin? Was man sagen muss, ist es immer so, dass eben halt keine Menschen in Gefahr geraten können. Das ist immer so weit weg von Dorf her.
22: Seit Jahren, so vermutet die Feuerwehr, zündelt schon jemand hier in der Region. Dabei ist die Waldbrandgefahr auch so schon bei Warnstufe 4 von 5 sehr hoch. Hier in der Zentrale von Firewatch im Regionalforstamt in Wesel haben sie deshalb ab Waldbrandgefahrenstufe 3 alle Wälder von den Niederlanden bis Düsseldorf im Blick. 8 Kameras auf Türmen installiert, liefern permanent Bilder, eine KI-gestützte Software erkennt mögliche Brandherde. Und dann schlägt das System plötzlich Alarm während unseres Drehs.
3: Genau, wir haben jetzt gerade eine Meldung von der Kamera Tüschenwald bekommen. Das sieht mir persönlich nach einem Brand aus.
22: Und sofort geht eine

0: Vorwarnung an die zuständige Feuerwehr in Kleve raus.
1: Ja, wir haben von der Kamera Tüschenwald eine Rauchsäule gesehen. Die sah für mich doch recht nach Brand aus. Wir haben jetzt von einer zweiten Kamera den Rauch auch entdeckt.
0: Aus wurde Wissel als möglicher Brandort errechnet, wo die Feuerwehr kontrollieren wird. Jan-Lennart Fischer hat heute auch Dienst bei Firewatch. Er ist Förster in Strahlen, wo die Brandstiftung war, und weiß, weshalb sich so ein Waldbrand schnell ausbreiten kann.
2: Hohe Waldbrandgefahr haben wir häufig in Kiefernbeständen, häufig dann auch Kiefermonokulturen, wo dann auch eine hohe Rohhumusauflage zu finden ist, die leicht entzündlich ist durch die Harzanteile, die in den Nadeln drin sind.
0: Und genau das ist hier in Strahlen das Problem. Dazu das viele Totholz. Deshalb hofft Thorsten Fischer von der Feuerwehr in Strahlen, dass der mögliche Brandstifter bald gefasst wird, damit er und seine Kollegen nicht immer wieder ausrücken müssen.
3: Ja, echt unglaublich. Und wie hoch die Waldbrandgefahr bei Ihnen ist, das können Sie jetzt auch bei uns im Netz nachschauen auf wdr.de. Da gibt es einen Überblick und aktuelle Daten, wie hoch das Risiko in welcher Region aktuell ist. Und da finden Sie auch die Vorhersage für die kommenden Tage. Mörs hat kein Geld, das wissen wir, ist finanziell in großer Not und muss ein Finanzloch von rund 43 Millionen Euro stopfen. Dafür hat die Stadt 10 Jahre Zeit. Und Mörs ist damit nicht allein. Viele Kommunen haben ja zu kämpfen. Steigende Kosten, weniger Einnahmen und immer neue Aufgaben. Die werden von Bund und Land beschlossen, müssen aber von den Kommunen bezahlt werden. Jetzt kommt also ein Haushaltssicherungskonzept für Mörs. Und viele stellen sich die Frage, was kommt da eigentlich auf uns zu?
4: Steuern rauf, das war der Vorschlag des Kämmerers für Mörs, aber dazu wird es erstmal nicht kommen. So viel ist seit heute sicher. Die Bürger können vorerst aufatmen, denn wenige Stunden vor dem Start des Haushaltsausschusses kam heute noch ein Alternativvorschlag, ausgehandelt von den hier tonangebenden Fraktionen von CDU und SPD. SPD-Fraktionschef Attila Cigoglu sieht vor allem einen Ausweg in den Überschüssen bei der ENI, eine Tochter der Stadt.
5: Lizenzierungsverfahren. ENI gibt uns die Möglichkeit, also die ENI AOR, 4,5 Millionen aus einer Rücklage, sage ich mal, einzunehmen, einzuplanen in den Haushalt. Darüber hinaus kommen dann 2,5 Millionen Gewerbesteuer dazu und nochmal ein Sondereffekt von 2 Millionen aus der Energiepreisbremse. Das schafft uns 9 Millionen Euro Einsparung in diesem Jahr.
4: Am späten Vormittag ist der Vorschlag aus den SPD- und CDU-Fraktionen an alle Ratsmitglieder gemailt worden. Oppositionspolitiker fanden das etwas kurzfristig und die Idee, sich das Geld bei der ENI zu holen, nicht gut, da es dann dort ja für Investitionen fehlen dürfte.
6: Wir hätten gerne große Sparvorschläge gehabt. Die bleiben leider aus. Jetzt haben wir Zeit verloren, um zu sparen für dieses Jahr. Das nächste Jahr sollen wir eine Kommission bilden. Auch das ist natürlich recht spät. Bis die endlich dann Ergebnisse hat, ist dann wieder ein Jahr rum. Und ich glaube, dann sind schon 2 wieder vergangen. Und wir können dann wieder nur stopfen mit dem Geld, was die ENI vielleicht gut erwirtschaftet und wieder da nicht in Investitionen stecken kann.
4: Auf dem Weg zum Haushaltsausschuss treffen wir auch Dietmar Meier von der FDP-Fraktion. Er lehnt den Vorschlag der Koalition ebenfalls ab. Er glaubt, dass man beim städtischen Personal sehr viel Geld sparen könnte und fordert
7: eine Wiederbesetzungssperre und einen Einstellungsstopp für nicht gesetzlich verpflichtende Stellen. Wir setzen da in der Zukunft natürlich auf KI. Gerade im Verwaltungsbereich sehen wir ein großes Potenzial. Und wir sind davon überzeugt, dass wir das schaffen können, von 26 Millionen Euro für die Stadt Mörs.
4: Die Mehrheitsverhältnisse im Mörser Stadtrat sind eh klar. Nach den Beratungen heute wird das Haushaltssicherungskonzept von SPD und CDU morgen wohl durchgewunken. Es sieht übrigens auch kleinere Maßnahmen vor, wie das Erfassen aller Hunde für mehr Hundesteuereinnahmen oder das Streichen der kostenlosen Parkplätze für E-Autos in Rathausnähe.
3: Ja, das wird noch spannend. Morgen gibt es dann sogar ein Public Viewing. Die Sitzung im Stadtrat wird live übertragen für alle. Wir sind auch mit dabei und schauen uns das Ganze an, wie es weitergeht. Mehr dazu dann morgen auf wdr.de und um 7:30 hier in der Lokalzeit. Ja, das hier, das war auch so ein ziemlicher Kracher. Daran erinnern Sie sich bestimmt. Das Oberverwaltungsgericht Münster hat ja vor kurzem den Regionalplan Ruhr für unwirksam erklärt. Die Kommunen am Niederrhein hatten gegen den Plan geklagt, weil sie Fehler in der Berechnung gesehen haben, nämlich dass zu viele Kiesflächen ausgewiesen wurden. Jetzt ist die zentrale Flächenplanung für die gesamte Region und das Ruhrgebiet ungültig. Das bedeutet große Unsicherheit natürlich auch für die Kies.

0: Industrie, die am Niederrhein bei aller Kritik ja wirklich große Bedeutung hat.
1: Sand und Kies als Grundstoff für Beton. Allein hier im Kieswerk Ellerdonk der Firma Hohlemanns bei Wesel laden täglich 100 Lkw und beliefern die Wirtschaft rundherum, auch im Ruhrgebiet. Doch wie lange versorgt der Niederrhein die Gegend noch mit Kies? Jetzt, wo das Oberverwaltungsgericht den Regionalplan Ruhr gekippt hat.
2: Wir befürchten, dass bei einer möglichen Revision das auf Jahre hinaus ausgesetzt sein wird, die Planungssicherheit. Wir können dann tatsächlich keine neuen Aufschlussgebiete ansteuern, weil wir ja immer die Rechtsunsicherheit haben.
1: Die Flächenplanung des Regionalverbands Ruhr gilt nicht mehr. Für die Industrie heißt das, sie weiß nicht, wie ihre Zukunft aussieht, weil die Rechtsgrundlage fehlt. Der Kieslobbyist fürchtet heftige Auswirkungen.
3: Es gibt genehmigte Gewinnungsprojekte und die laufen jetzt nach und nach aus. Das heißt, hier am Niederrhein schließt im Prinzip ein Kieswerk nach dem anderen und die Produktion sinkt.
1: Die Folgen, so zumindest sagen es die Kiesvertreter, könnten für die ganze Region heftig sein.
3: Wenn die Werke schließen, gehen natürlich auch Arbeitsplätze verloren und das betrifft am Ende nicht nur die Arbeitsplätze in der Sand- und Kiesbranche, sondern die ganzen Wirtschaftszweige, die da dranhängen.
1: Geklagt gegen den Regionalplan hatten der Kreis Wesel und Städte und Gemeinden in der Region. Sie argumentierten, der Kiesbedarf sei zu hoch angesetzt, deshalb seien zu viele neue Abbauflächen vorgesehen gewesen. Unnötig, schreibt der Kreis uns auch jetzt.
4: Da die bereits bislang genehmigten Flächen die Versorgung für deutlich mehr als 10 Jahre ermöglichen.
1: Die Branche rechnet anders. Die Firma Hohlemanns hatte auch Einwände gegen den Regionalplan, aber aus anderen Gründen als die Kiesgegner. Sie fand, dass die neuen Abbaugebiete falsch verteilt waren. Zu wenige auf der rechtsrheinischen Seite, hier rund um das Kieswerk Ellerdonk. Schlecht, sagen sie, denn
2: sämtliche Kunden sitzen rechtsrheinisch, also die großen Betonfertigteilwerke sitzen alle im nördlichen Ruhrgebiet und Westmünsterland. Und die müssten dann demnächst mal aus weit entfernten Gebieten versorgt werden.
1: Er verbindet deshalb auch Hoffnungen damit, dass der Plan gekippt wurde und nun neu entwickelt werden muss. Nur müsse das eben schnell gehen. Da sind sich die Kiesvertreter mit dem Kreis einig.
4: Der RVR ist in der Pflicht, endlich einen rechtssicheren und ausgewogenen Weg zu gehen.
1: Lange Rechtsunsicherheit will niemand. Laut der Kiesbranche würde sie Bauprojekte im ganzen Ruhrgebiet teurer machen.
3: Es geht eben darum, ob diese riesige Region Ruhr noch ausreichend mit mineralischen Rohstoffen wie Sand und Kies versorgt werden kann. Und die Alternative wäre, dass diese Versorgung innerhalb von der nächsten 5 Jahre versiegt und dass man dann diese Rohstoffe eben viel, viel teurer und viel, viel klimaschädlicher von ganz weit her transportieren muss, aus Norwegen oder aus Schottland.
1: Die Kommunen fürchten das nicht. Sie sehen den Bedarf länger gedeckt. Eins bleibt, sogar verschärft ohne gültigen Regionalplan. Der Konflikt um den Kiesabbau am Niederrhein.
0: Das Plumpsen konnte man richtig hören, als der Stein von vielen Herzen gefallen ist vergangene Woche. Die Tafel in Moers ist wohl gerettet. Der Verein hat einen neuen Standort gefunden. Ja, die Arbeit der Ehrenamtlichen da, die ist ja so unglaublich wichtig. Und ständig gibt es neue Herausforderungen für sie, auch die Hitzewellen. Wir haben mal hinter die Kulissen des größten Tafelverteilzentrums in NRW geschaut. Das liegt mitten im Pott und wir wollten wissen, wie läuft es da, wenn es draußen wärmer wird?
5: Aktuell können die Tafelkunden aus dem Vollen schöpfen. Ehrenamtliche Mitarbeiterin Susanne Heimann kann die Lebensmittel großzügig an die Bedürftigen verteilen. Denn alles muss raus.
6: Wie geht's auch? Ja, das reicht.
7: Reicht?
6: Einmal. Sie sehen, was hier steht. Das waren 3 Türme. Tomaten hatten wir auch. Mindestens 3 Türme. Dann geben wir ganz viel ab, damit sie nicht verderben.
5: Täglich sind 8 Fahrzeuge im Bochumer Stadtgebiet unterwegs, ausgestattet mit moderner Kühltechnik, damit die frischen und tiefgekühlten Lebensmittel von den Supermärkten sicher zu den Verteilstellen gelangen. Trotzdem bekommt die Tafel aktuell Lebensmittelspenden in schlechterer Qualität.
8: Bei der Wärme geht die Ware halt schneller kaputt, ne? Das sehen die in den Läden aber auch. Aber selbst in den Läden, die bekommen nicht mehr die Qualitätsware, die sie vorher haben.
9: Achso, die kommt schon in den Läden schlechter an. Ne?
8: Ja. Die haben zum Beispiel bei einem Laden, ich sage jetzt nicht die Marke, die haben die Ware gekriegt und haben sie

0: wichtig, weil die haben manchmal auch nur Kühltheken, deren Leistung mit erhöhter Hitze nachlässt. Und wie man hier sieht, haben wir zwei große Kühlanlagen mit Außenkompressoren, die hier stetig, egal auch in der Hitzewellezeit, zum Beispiel jetzt bei 30, 35, vielleicht sogar auch 40 Grad, hier dauerhaft 5 bis 7 Grad Temperatur schaffen.
1: In der Ausgabestelle ist es dagegen deutlich wärmer. An heißen Tagen ist es hier kaum auszuhalten.
2: Ich merke die Hitze extrem, ja klar. Vor allem jetzt letzte Woche 40 Grad und so, das kriegt man hier schon sehr zu spüren.
3: Sehr anstrengend.
1: Zumindest sorgen dann diese Hallenlüfter für ein bisschen Abkühlung, denn die nächste Hitzewelle mit Temperaturen um die 30 Grad hat sich schon angekündigt.
4: Wir sind filmreif, also nicht wir direkt, aber das Ruhrgebiet. Hollywood-Blockbuster werden hier ja gedreht, wie die Tribute von Panem im Landschaftspark oder aber auch kultige Serien. Und so eine könnte auch Onkel Ruben und das Loch im Garten werden. Es geht da um eine typische Familie aus dem Pott, die ein kleinkrimineller Onkel mal so ziemlich durcheinander wirbelt. Wenn Sie jetzt sagen, boah, da habe ich ja noch nichts von gehört, kein Wunder, die Dreharbeiten der neuen ARD-Serie, die sind gerade erst gestartet.
5: Absolute Ruhe hier im Bergwerk. Wir drehen.
6: Achtung, wir drehen.
7: Schon ab.
6: Wir drehen.
7: Schon läuft.
8: 619 T5 FT1.
9: Achtung. Und bitte.
10: In dieser Szene stecken Onkel Ruben und sein Bruder Martin schon mitten in einem unfreiwilligen Abenteuer. Der kleinkriminelle Onkel Ruben ist schuld daran, denn er behauptet, ein Whistleblower zu sein und Informationen über illegale Machenschaften eines ehemaligen Bergbaukonzerns zu haben. Irgendwie überzeugt der spitzbübische Onkel, seinen Bruder und dessen Tochter nachzuforschen. Eine maßgeschneiderte Rolle für Schauspieler Johannes Kienast.
11: Dieses Spitzbübische kenne ich, mag ich. Der kommt ja aus einem guten Herzen quasi in die Welt und will eher helfen. Und dann gehen halt dabei Dinge schief. Das kenne ich auch ganz gut.
10: Während der Bruder von Ruben sehr skeptisch ist, hat dessen Tochter Mia sofort Lust auf das Abenteuer.
12: Mia, würde ich sagen, ist ein Mädchen, was sich sehr danach sehnt, dass endlich mal was passiert. Und es endlich mal ein bisschen Aufregung gibt in ihrem Leben, in ihrer Familie, in der Schule. Und da kommt ihr natürlich Onkel Ruben wie gerufen, weil der ganz viel Chaos mit sich bringt.
5: Wir kriegen hier noch eine Lampe und danach holen wir uns unsere zwei Darsteller wieder. Dann steigen wir wieder ein.
10: Marvin Littwak hat das Buch geschrieben und führt mit seiner Dortmunder Produktionsfirma auch Regie. Er will an echten Ruhrgebietsorten drehen, auch wenn das herausfordernd ist, heute Bergwerk ganz besonders.
13: Die Luft ist hier anders, eine andere Feuchtigkeit, trotzdem auch staubig und alles ist irgendwie echt für Crew und für Cast. Und das macht es besonders auf der einen Seite, aber auf der anderen Seite natürlich auch eine riesen Herausforderung. Lange Wege, steinige Wege, Dunkelheit ganz viel. Und ja, das ist, ist für uns eine sportliche Sache, aber auf der Kamera lohnt sich das mit jedem Zentimeter.
10: Der Bochumer Lukas Gregorowitsch spielt den skeptischen Bruder von Onkel Ruben. Immer dabei am Set sein 5 Monate alter Winston, der Feel-Good-Manager der gesamten Crew.
14: Die Drehbücher haben sich fantastisch gelesen, vom ersten Augenblick, und ich wollte unbedingt dabei sein. Und ja, und dann ist es auch noch ein Heimspiel, ne?
10: Mehrere Tage ist das Team hier im Trainingsbergwerk Recklinghausen zu Gast. Alles läuft überraschend unkompliziert. Allein, dass sie hier drehen dürfen und die Unterstützung der Betreiber bekommen, sei alles andere als selbstverständlich.
13: Wir merken das ja auch, dass alle sagen, oh geil, endlich wird mal wieder was gedreht, nach Bang Boom Bang gefühlt. Ne? Und natürlich dürfte ich hier drehen und natürlich machen wir das möglich. Und das ist natürlich was ganz Besonderes.
10: Es wird eine Familiengeschichte mit vielen bewusst eingesetzten Klischees, alltäglichen Konflikten, aber auch Action.
15: Alle raus hier.
16: Jutta!
11: Würde mich freuen, wenn das eine Serie wird, die meine Kinder auch gucken können. Die Bücher sind unglaublich gut geschrieben. Der Regisseur und Produzent und Drehbuchautor ist ein unfassbar toller Mensch. Und das macht eine Riesenfreude mit dem. Die Rolle ist toll. Das Ensemble ist großartig. Wir sind ein ganz tolles Team.
10: Die Szenen aus Recklinghausen werden dann Ende des Jahres in der neuen ARD-Serie zu sehen sein.
4: Ich werde es auf jeden Fall gucken. Endlich im Ruhestand. Da hätte sie auch einfach nichts machen können. Aber nein, Angelika Kuhlmann aus Moers hat dafür einfach ein viel zu großes Herz und mag Wolle dafür einfach viel zu gern. Also hat sie sich ihre Häkelnadeln geschnappt und zaubert Glücksförmchen. Warum sie das macht, das erzählt sie uns jetzt selbst.

0: Das erste Würmchen ist perfekt. Jetzt kommen nur noch die kleinen Sachen, um das zu beenden. Die Freude, dieses dem Menschen Glück zu schenken über die Würmchen. Beispielsweise meine Nachbarin ist zum TÜV gefahren, boah, sagt so oft, nicht kriege ich den Wagen noch mal drüber. Ich sage, komm her, nimm Glückswürmchen mit. Das ist in ihrem Handschuhfach, kommt nicht mehr raus. Der Wagen ist über den TÜV gegangen. So, und das sind so Sachen, die arbeiten in mir. Und da kriege ich auch wieder einen Schauer. Und das ist, was mich motiviert, immer weiterzumachen. Solange, wie ich es gesundheitlich kann, möchte ich da auch dranbleiben. So, das war jetzt die Vorbereitung, die ich so abends mache. Und dann geht es hier weiter. Das mache ich auch tagsüber dann schon mal. Ich mache es ja auch schon eine ganze Weile. Ich habe 2024 angefangen, für die erste Aktion zu spenden. Und seitdem, ja, ich nehme auch Bestellungen von mal eben 100 Würmchen. Kannst du die machen, ein paar Tage, und dann habe ich die auch fertig. Der Ursprung war ganz einfach, dass ich, ich bin immer noch im Unruhezustand statt im Ruhestand. Ja, dann habe ich angefangen zu häkeln. Hab meinen Orthopäden angesprochen, ob ich da irgendwas falsch mache, weil ich halt eben diese Arthrose in den Händen habe, und er hat gesagt, Bewegung ist immer gut. Und somit bin ich da so eingestiegen. Für mich ist das ein wahnsinnig tolles Gefühl, das jetzt wieder geschafft zu haben und wieder weitergeben zu können. Ne? So, das sind die beiden Tüten, die jetzt zur Palliativ- und zur Kinderstation gehen. Seit ich angefangen habe, 2024, habe ich ungefähr 2500 Würmchen gehandarbeitet und auch verteilt.
1: Ja, Sascha, hier, die Würmchen kommen.
0: Ich habe falschen Dienstag einen Clown in der Kinderstation in Bethanien gehabt. Meine Wolle kaufe ich selber, bezahle ich selber, meine Handarbeit stecke ich rein. Und die Gelder, die ich bekomme, die gehen in die Aktionen, die ich dann ganz gewissenhaft plane. Das ist für euren Stand, aber ich bin noch in Aktion.
2: Ja, toll.
0: Wie bestellt, kannst du es jetzt abholen. Ne?
2: Klasse. Wir freuen uns da wirklich sehr drüber. Ne? Wir sind ja als Rettungshundestaffel auch immer auf Spenden angewiesen. Wir gehen dann auf die verschiedenen Märkte, machen Infostände. Meistens machen wir eine kleine Tombola für die Kinder, wo die Kinder dann am Rädchen drehen können. Dann gibt es so eine Sachspende dann als Dankeschön. Und die Eltern haben dann die Möglichkeit, dafür was in die Spendendose zu schmeißen. Und da kommt wirklich immer auch gut was für uns dabei rum.
3: Wir drücken. Guck mal.
4: Großartig. Hätten Sie überhaupt damit gerechnet, dass die Glückswürmchen so gut ankommen?
0: Nö. Nein, also ich habe damit angefangen, es war ein Jubiläum in einem Kindergarten, und ich mag diese Würmchen mit den Holzköpfen halt eben nicht und habe dann diese mit den flachen Köpfen, und das ist Wahnsinn, wie die laufen, ja.
4: Ich freue mich sehr, dass Sie da sind, Angelika Kuhlmann. Wir haben Sie gerade ja im Film gesehen, wie Sie fleißig häkeln. Was ich mich gefragt habe, wie lange brauchen Sie für ein Glückswürmchen, wenn Sie jetzt gerade im Studio auch gesagt haben, oh, ich habe schon die nächsten 500 fertig?
0: Ja, das geht ratzfatz. Ich sitze abends und dann werden die durchgezogen, dann werden Fäden vernäht, dann werden Augen geklebt, dann kommt das Einpacken. Aber wenn ich jetzt abends sitze, 20 bis 30 Würmchen, wenn ich jetzt den ganzen Abend kontinuierlich nur Würmchen mache, 20 Stück Minimum.
4: Wahnsinn, ist ja echt toll, ein richtiges Würmchenlager. Es gibt aber auch nicht nur Würmchen, das haben Sie uns ja schon verraten. Es gibt auch andere Schätze, die wirklich in einer Schatzkiste landen. Wer darf denn dann in diese Schatzkiste reingreifen?
0: Also ich habe die erste Schatzkiste abgegeben auf der Kinderstation Bethanien in Moers und möchte das jetzt ausweiten, eventuell mal andere Krankenhäuser anzufragen, in der Notfallambulanz, wenn da mal ein Kind ist, dass da so eine Kiste steht, wo ein Kind einfach auch mal gucken darf, was sich daraus zu nehmen.
4: Warum haben Sie gesagt, ich möchte gerade jetzt zum Beispiel auf der Kinderstation dann auch sowas abgeben?
0: Ich möchte einfach Freude schenken. Kinder sind die besten Ansprechpartner, um mit Freude was zu bekommen und auch anzunehmen und sich auch zu freuen. Ich mache es aber auch im ganz großen Rahmen. Es geht ich habe beispielsweise die Bushaltestelle gegenüber MSV Duisburg, Aufstieg, und es standen zwei Männer drüben mit den Schals. Ich bin rübergelaufen und ich sage, ich glaube, ihr braucht Glücksbringer. Da habe ich dann einfach mal ein paar Schlüsselanhänger in Blau-Weiß gemacht und die haben sich tierisch gefreut. Also einfach so dieses Nicht-Erwarten und ja, was kriegen sie dafür? Nein, gar nichts. Ihr Lachen, ihre Freude, die sie in den Augen haben, das ist alles, was ich möchte.
4: Und wir freuen uns sehr, dass sie das mit uns teilen. Auch ihr Lachen in den Augen, das steckt wirklich an. Herzlichen Dank, viel Erfolg. Dass viel Wolle sie erreicht, viele Glückswürmchen entstehen und alles Gute.
0: Dankeschön.
4: So, und was Sie jetzt sagen, also häkeln, sorry, ist schön, aber nicht unbedingt meine persönliche Stärke. Dann mögen Sie ja vielleicht Gartenarbeit, so wie unser Gartenexperte Rüdiger Ramme. Und vielleicht hat er auch so eine Inspiration heute wieder dabei, seinen Auftrag, ein mediterraner Garten.
5: Rüdiger Ramme trifft heute Jürgen und Marie Weimann.
6: Hallo Rüdiger, wir sind Mari
7: und Jürgen. Weil wir gerne unseren Urlaub im Süden verbringen, haben wir uns vor 7 Jahren entschlossen, einen mediterranen Garten anlegen zu lassen.
6: Inzwischen ist unser Garten zwar gut eingewachsen, aber uns fehlen die blühenden Pflanzen und die farbigen Akzente.
8: Ja, gerade die farbigen Akzente, die machen den Garten ja auch spannend und die ändern sich ja auch im Jahresverlauf. Und da freuen sich die Insekten drüber. Da weiß ich eine ganze Menge, was zum mediterranen Garten passt. Ja, hallo zusammen.
9: Hallo Rüdiger.
4: Hallo Rüdiger, schön, dass du da bist.
8: Park hier, toll, super sieht das aus. Ja, da habt ihr eine fantastische Sammlung hier zusammengetragen. Eukalyptus, Oliven, Hanfpalmen, hinten steht eine Bitterorange, eine winterharte Orange. Ja. Also das ist sehr, sehr ungewöhnlich. Man meint ja schon fast, man sei in der Toskana hier.
6: Wir wollten uns einfach ein Stück Urlaub nach Hause holen. Das war so die Idee dahinter.
8: Schuppen habt ihr ja schon dabei. Gehen wir noch ins Auto, da holen wir noch ein paar Pflanzen raus.
6: Prima.
8: Und dann gucken wir mal, was euch so gefällt.
6: Ja. Prima.
5: Rüdiger hat Pflanzen mitgebracht, die zu einem heißen, trockenen Standort passen.
8: Ja, kleiner Bauchladen sozusagen, was ich mitgebracht habe. Mhm. Jetzt müsst ihr euch aussuchen, was ihr haben wollt. Und ja. Ich helfe euch dabei, die da hinten einzupflanzen.
6: Auf jeden Fall würde ich gerne die gelbe.
8: Okay, die Achillea, die Schafgarbe.
7: Und ich würde sagen, der Steppensalbei, der gefällt mir sehr gut.
8: Das ist der Steppensalbei Salvia nemorosa. Und sonst, da hinten steht noch der Hibiskus, den wolltest
7: Hibiskus
8: du, glaube ich, noch haben.
7: Und
8: die Akanthus, genau.
6: Und Akanthus, genau.
8: Ja, dann haben wir ja schon was. Schleppen wir das mal ab hier. Ich habe natürlich wieder die größte Kiste, klar. Gehen wir mal los, ne?
7: Ja.
5: In dem mediterranen Garten Farbakzente setzen, darum geht es heute im Lieblingsort von Jürgen und Marie Weimann.
8: Ja, wichtig beim Platz ist natürlich immer die Bodenvorbereitung.
7: Ja.
8: Man sieht hier auch, ihr habt da schon noch ein paar Unkräuter drin, ein paar Wurzelunkräuter. Die sollten auf jeden Fall raus. Der Boden sollte natürlich auch schön locker sein, gerade bei den Pflanzen, die keine Staunässe vertragen. Ich habe jetzt erstmal einen Vierzahn hier, den kommt man eigentlich ganz gut rein. Und wichtig ist natürlich, die Bodenunkräuter auch rauszunehmen, ne? Mit den Wurzeln. Ja, Schachtelhalm ist auch so ein ganz übles Unkraut. Beikraut sagt man natürlich. Kann man für Schachtelhalmextrakt benutzen, kann man auch Brühen draus machen. Ist aber im Garten wirklich sehr unbeliebt und macht so lange Wurzeln, dass man nur schwer in den Griff kriegt. Deswegen jetzt, wenn man das Beet neu anlegt oder neu bepflanzt, sollte man auf jeden Fall gut darauf achten, dass der auch mit rauskommt. Ne?
5: Die Wurzeln der Beikräuter aufsammeln ist Fleißarbeit. Muss aber sein, sonst gedeihen die neuen Pflanzen nicht so gut.
8: Jetzt geht es ans Ausstellen, so ein paar kleine Regeln, das Große nach hinten, das Kleine nach vorne. Klar, sonst verdeckt man sich die Sicht. Es gibt Solitärstauden, die werden besonders groß, die stehen einzeln, sollten sich aber wiederholen. Es gibt Begleitstauden, die werden etwas kleiner, da pflanzt man in der Regel so mindestens 3. Und dann gibt es die Bodendecker, da werden hinterher die Lücken mitgefüllt.
5: An welcher Stelle fehlt Farbe? Rüdiger, Jürgen und Mari testen es aus. Stimmen die Farbakzente jetzt?
8: So, wir haben ja soweit jetzt ausgestellt. Seid ihr damit einverstanden? Dann würden wir nämlich pflanzen.
6: Ja, ich muss sagen, ich bin jetzt schon ganz begeistert, obwohl noch gar nichts gepflanzt ist. Aber von der Farbenvielfalt, ich denke, so haben wir uns das vorgestellt.
5: Die Pflanze eintauchen, bevor sie in die Erde kommt. Aufgesaugt mit Flüssigkeit kann sie besser in die neue Umgebung einwachsen.
8: Ja, da haben wir eurem Garten ja so ein bisschen noch ein i-Tüpfelchen aufgesetzt. Und auch einen wunderschönen Garten. Seid ihr zufrieden?
7: Sehr.
6: Auf jeden Fall.
5: Schön war der mediterrane Garten schon vorher, aber jetzt ist es schön mit Farbakzenten.
6: Also wir werden den Garten mit Sicherheit jetzt noch mal ganz anders genießen. Okay. Wir können einfach nur noch mal Danke sagen.
8: Und dann wünsche ich euch einen schönen Urlaub in eurem Urlaubsgarten, in eurem Mediterran.
6: Ja, vielen Dank.
8: Macht's
6: vielen
8: gut. Tschüss.
6: Tschüss.
8: Ja,
6: tschüss.
8: Mach's
7: vielen
8: gut.
7: Dank.
8: Ciao.
4: Och, so eine Sandskulptur, die wird doch auch noch reinpassen, oder? Die hier steht bei uns im Innenhafen. Danke für das Foto. Ja, und sie hat auch gute Chancen zu überleben in den nächsten Tagen. Hier sind die Wetteraussichten. Auch wenn in der Nacht viele Wolken unterwegs sind, es fällt kaum Regen und es ist wieder mild bei 17 bis 15 Grad. Morgen Vormittag kann es an einigen Stellen etwas regnen, meistens bleibt es aber trocken, später dann dicht bewölkt. Wenn, dann gibt es nur vereinzelte Tropfen. Freundliche Momente sind auch mit dabei, bis 25 Grad. Ja, und ab Donnerstag, da wird es dann wieder wärmer mit mehr Sonne. Freitag sogar wieder heiß bis 30 Grad. Samstag Hochsommerwetter mit 33 Grad. Wir stecken wirklich drin, mitten im heißen Sommer. Und das gilt auch für die Tatortkommissare in Wien. Sie müssen dabei aber auch noch einen Todesfall lösen. Der hat es in sich. Es geht um einen hohen Beamten des Innenministeriums. Die Ermittlungen, die starten gleich um 19:45 Uhr. Und ich wünsche Ihnen ganz viel Spaß dabei. Machen Sie es gut.

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0: Das ist ein schweres Leben, ne?
1: Was du hast, ja, auf jeden Fall.
0: So, machen wir mal eins ziehen ins Boothell.
2: Wohnen auf dem Schiff macht man ja auch nicht alle Tage.
3: Gar nicht. Bist du zufrieden?
4: Gerne, wenn ich mag.
5: Ich bin vor allem hungrig.
2: Mein Kollege Andreas hat schon was entdeckt.
6: Oh, das kommt aber genau richtig.
2: Traumstart für unsere Sommertour. Viel Platz für Freizeitkapitäne und Wasser kilometerweit. Die Maas-Seenplatte ist das größte zusammenhängende Wassersportrevier in Holland, das sogar bis nach Belgien reicht. Vom Rheinland und Ruhrgebiet sind es nur knapp 2 Stunden Fahrt. Unsere Tour entlang der Maas führt von Roermond über 's-Hertogenbosch bis nach Rotterdam. Wir sind mit Leo unterwegs.
7: Dieser Fluss heißt der Maas, kommt aus Norden von Frankreich, geht bei Rotterdam kommt er in der Nordsee.

0: Nordsee. Und hier sind wir auf dem Stück, was die Grenzmaße ist. Rechts ist Holland, Steuerbord Holland, Backbord Belgien. Und die Grenze liegt am tiefsten Punkt von Maas hier.
1: Diese Rindviecher stehen also in Holland. Auf belgischer Seite liegt das Botel Ophoven, ein schwimmendes Hotel. Leo und seine Frau haben es eigenhändig umgebaut. Es gibt auch einen Elektrobootverleih. Nicht schlecht, ohne Abgas, ohne Lärm und vor allem ohne Bootsführerschein kann jeder die Seenplatte erkunden. Eine gemütliche Tour für 150 Euro am Tag. Das Botel sehe ich mir mal genauer an. Ich habe mich mit meinem Kollegen für eine Nacht einquartiert. Die Eigentümer haben das Schiff aufwendig renoviert. Unter Deck 27 Betten in Zweier- und Dreierkabinen, erstaunlich luxuriös. Seit 10 Jahren betreiben Kati und Leo ihr Bootshotel mit richtig viel Leidenschaft. Das Frühstück im Salon ist inklusive. Es gibt ein Buffet. Bis alles so schick wurde, war es ein langer Weg.
2: Das war viel Arbeit. Wir haben da 5 Jahre gearbeitet, wovon 3 Jahre Fulltime. Wir hätten ja keine anderen Jobs, nur Renovierung des Schiffs. Ja.
1: Ein Hotel mitten in der Natur. Hier gibt's Abwechslung für jedermann. Touren mit dem Ausflugsdampfer oder auf dem eigenen Segelboot. Und Aussichten typisch Holland. Roermond, die Stadt der Türme. Und im Yachthafen gibt es das. Die Wassersportschule Frissen hat sich auch auf die Urlauber aus Nordrhein-Westfalen eingestellt. Mit Spezialkursen im Stand-Up-Paddling für Jugendliche und Familien zum Beispiel. Heute sind 3 Schulklassen auf dem Wasser. Da macht Juniorchef Erik Frissen lieber eine Kontrolltour zusätzlich.
3: Ja, wir machen Unterricht für Anfänger. Die können in 3 Tagen alle Basics von der Segeln lernen.
1: Warum also nicht mal einen Segelkurs?
3: Wir kommen hier bei die nächste Gruppe. Eine von den Damen ist jetzt an die Pinne.
1: Es gibt auch einen kombinierten Tageskurs. Segeln, Stand-Up-Paddling und Kajakfahren für knapp 40 Euro pro Person. Der Abschleppdienst mit Schwimmweste ist inklusive. Und wer genug hat vom Wasser? Die Altstadt von Roermond ist auf jeden Fall einen Besuch wert. Im Mittelpunkt der Marktplatz mit der Christophorus-Kathedrale, vielen Cafés und Restaurants. Gleich um die Ecke die Marktstraat, Flaniermeile mit prächtigen Hausfassaden und noch mehr Restaurants. Hier haben wir diesen kleinen Laden entdeckt. Im Deliverte kocht Maike Verstegen jeden Tag frisch.
4: Heute habe ich Nudeln mit Zucchini, Tomaten, Zitrone und Ricotta. Und ich habe jetzt noch einige Focaccias selber hausgemacht. Und später auf den Tag mache ich noch etwas Neues. Aber ich weiß noch nicht genau was.
1: Es gibt schon eine Menge zu entdecken. Aber die meisten Besucher kennen Roermond wohl eher als Shoppingparadies. Das Mega-Outlet-Center ist nur 5 Minuten von der City entfernt. Wir sind lieber auf dem Wasser, zurück auf Leos Elektroboot. Er erklärt mir das Navigationssystem. Damit ist jedes Leihboot ausgestattet, damit sich bloß kein Urlauber verfranst.
0: Ich habe immer noch, wenn ich zu Hause gehe und ich komme auf der Deich und ich sehe rechts Wasser und links Wasser auf der Deich und dann sage ich immer zu meinem Vater, das ist doch, wer hat das? So nach Hause fahren, so ein schönes Gebiet, der Maas ist so unglaublich schön und auch die Natur hat hier noch viel Platz. Es ist nicht alles angelegt, man hat nicht so viel Anlegeplätze, nicht jeder 100 Meter Restaurant oder so. Man hat wirklich noch viel Natur hier. Meine Frau und ich liebe die Ruhe und die Natur.
1: Und sie lieben ihr schwimmendes Zuhause. Im Schiffsheck ist der eigene Wohnbereich. Der vordere Teil ist Hotel und obendrauf das Sonnendeck. Kathi und Leo haben hier ihren Lebenstraum verwirklicht. Weg aus dem Berufsalltag mit Meetings in klimatisierten Büros.
5: Ich habe mein Glück schon eher gefunden. Vorher, schon lange vorher.
1: Viel lieber sitzen sie mit Gästen zusammen und genießen ihr Leben in der Natur. Weiter geht's entlang der Maas. Den nächsten Halt machen wir in Sertogenbosch oder Den Bosch, wie die Einheimischen sagen. Die Hauptstadt der Provinz Nordbrabant, typisch Holland. Samstag 8.30 Uhr Schlange stehen vor der Stadtbäckerei Jan de Groot. Und warum?
6: Ja, sie sind die Besten. Wegen der leckeren Schokolade, ja, und wegen der Creme.
1: Darum geht's. Bosse Bollen, gefüllte Schokokugeln, gerne auch dutzendweise mit nach Hause geschleppt. Die Spezialität von Den Bosch. Stückpreis gut 2 Euro, auch als leckeres Souvenir.
6: Wir besuchen Freunde und die leben nicht hier. Darum bringen wir diese berühmten Bollen mit.
1: Und wie viele nehme ich jetzt mit?
7: 10 oder 20. 10 oder 20 oder 2? 2, okay.
1: Kameramann Andreas meint, für uns reichen 2. Aber erst in der nächsten Pause. Hier wird schon gegessen. Erst stärken sich Mario und Annemarie, dann geht's zum Shopping in die Stadt. Wir gehen auf eine ganz besondere Tour, die Kanalrundfahrt auf der Binnendiesel. Auf keinen Fall verpassen. Sie führt nämlich durch die Altstadt oder besser gesagt unter den alten Gebäuden durch. Da wird's schon mal richtig eng.
8: Pass auf deinen Kopf auf.
1: Kreuz und quer unter der Stadt verlaufen die Kanäle.
8: Kopf einziehen.
1: Im Mittelalter war die Binnendiesel Transportweg und Abwasserkanal zugleich. Durch solche Schächte plumpste der ganze Dreck ins Wasser. Den Gestank von früher möchte ich mir gar nicht vorstellen. Heute sind die Löcher zugemauert, zum Glück. Damals platzte die Stadt aus allen Nähten. Mit diesem unterirdischen Kanalsystem hat man ganz einfach Platz gespart. Die Rundfahrt dauert eine Stunde und ist sehr beliebt. Voranmeldung nicht vergessen. Mittagszeit, Zeit für ein Lunch. Im Nom Nom in der Snellestraat zum Beispiel. Wohl der beste Platz für ein Treffen, ein leckeres Sandwich oder einen Salat. Und das Beste, kein Motorenlärm. Das Zentrum ist autofrei. Es gibt jede Menge Cafés und kleine Geschäfte, wie zum Beispiel die Boutique Lucy Lane.
9: Heute ist ein ganz besonderer Tag. Zum ersten Mal seit 5 Jahren kommt er zum Shop.
10: Wer etwas kauft, der bekommt von mir eine individuelle Illustration.
1: Für jeden Kunden ein Unikat. Wo gibt's das schon? Voll im Trend der Barbershop von Pascal. Das gucke ich mir mal genauer an. Sie haben uns eingeladen, hereinzukommen. Haben Sie denn eine Idee für einen guten Haarschnitt? Wie jetzt die Radikallösung?
7: Ich bin nicht ganz sicher.
11: Nein, warum nicht?
1: Chance verpasst, die letzten Haare gerettet. Weiter durch die Stadt zur St. Johannes-Kathedrale.
7: Jetzt gehen wir mal auf den Turm rauf. 237 Stufen.
1: Also los, die Aussicht von oben soll wirklich toll sein. Aber vorher gibt's noch mehr zu sehen, die alten Glockenspiele. Und die monumentale Kirchturmuhr. Alte analoge Technik, aber präzise. Sekunde um Sekunde wie Donnerschläge.
12: Hier oben. Ja, ihr seht, Fliegwiel,
1: auch das Glockenspiel ein historisches Relikt, aber es funktioniert. Und noch ein paar Stufen, dieses Mal bis zum Geläut. Nur von toller Aussicht keine Spur.
7: Noch immer nicht oben?
1: Nein, aber fast. Geschafft. 40 Meter über der Stadt, Rundumblick. Es waren übrigens nur 218 Stufen. Beim Runtergehen habe ich noch mal nachgezählt. Das Hieronymus Bosch Art Center. Leider ist hier gar nichts echt. Zu sehen sind Kopien der Werke dieses außergewöhnlichen Künstlers. Die Originale sind unbezahlbar, sie hängen in Museen auf der ganzen Welt. Anfassen erlaubt, irrwitzige Figuren und Bilder hat Bosch erschaffen. Ein Visionär? Im Grunde ging es ihm um sehr Menschliches. Habgier, Genusssucht, Gewalt. Vor 500 Jahren war der Maler seiner Zeit weit voraus. Heute ist er der berühmteste Sohn der Stadt. Am Rande der Altstadt komme ich mit ein paar Einheimischen ins Gespräch. Ein Nachbarschaftstreffen. Was macht die Leute denn so entspannt?
10: Ich denke, das kommt wegen der netten Atmosphäre und wegen der guten Restaurants. Schön gedeckten Tische im Sonnenschein. Tja, einfach schön.
1: Ist es nun die Fröhlichkeit oder der leckere Wein? Irgendwie ist die Stimmung ansteckend. Sogar Andreas lächelt hinter der Kamera.
7: Wir sind eingeladen worden auf ein kleines Gläschen Wein.
1: Da sagen wir doch nicht nein, sondern Prost auf Den Bosch und die netten Menschen dort. Kontrastprogramm. Weiter zum Manhattan an der Maas, nach Rotterdam.
12: Staunst du was?
13: Erstaunlich, ja.
1: Ein bisschen Weltstadt-Flair, viel Wasser, das ist Rotterdam. Die Metropole an der Maasmündung ist der Tummelplatz für Architekten in Holland. Die Erasmusbrücke, ein Wahrzeichen der Stadt. Rotterdam wollen wir zu Fuß erkunden, also in die nächste Metro und los. Die Stadt ist im Umbruch. Die alten Hafenareale wandeln sich. Aus Arbeiterquartieren werden schicke Wohnungen, Büros und Restaurants. Mit der Metrolinie 20 haben wir den besten Überblick. Weiter geht's in eine ganz andere Ecke. Im Stadtpark treffen wir Greta.
14: Ja, das ist das Café Paquit, also quasi der Wellensittich. Und die haben wunderbaren Kaffee.
1: Greta stammt aus dem westfälischen Iserlohn und ist Rotterdam-Guide. Sie möchte mir die grünen und ruhigen Seiten der Stadt zeigen. Diesen alten Park zum Beispiel. Vom Park sind es nur ein paar Minuten zum Wilhelmina-Pier.
14: Das war ein ursprüngliches Hafengebiet, das angelegt wurde im 19. Jahrhundert, Anfang des 20. Und das Hotel New York war ursprünglich das Bürogebäude von der Holland-Amerika-Linie. Und die haben alle möglichen Papiere, eben Formalitäten erledigt für die Schifffahrten von etlichen, von 1,5 Millionen Menschen nach New York.
1: Nächstes Ziel, der alte Fährhafen. Dort ist eine Station für Wassertaxis.
15: Drie volwassenen.
14: Helemaal goed, dankjewel. Dag.
7: Und, kommt eins?
14: Ja.
7: Wann?
14: Schicken sie. Und dann geht das halt wirklich recht schnell, weil es sind 5 Minuten vielleicht.
1: Anruf genügt und schon ist das Taxi da. Sogar der Klassiker aus Holz. Die schönste Art, um Rotterdam zu erkunden. 5 Euro kostet die Überfahrt. Greta hat einen Tipp für mich. Gleich eine Taxi-Rundfahrt buchen. 1 Stunde bis zu 8 Personen für 90 Euro. Gar nicht schlecht. Vom Anlegeplatz sind es nur 5 Minuten zur Food Factory. In einer alten Lagerhalle haben sich verschiedene Anbieter zusammengeschlossen. Fressmeile und Treffpunkt für Einheimische und Touristen.
14: Es macht einfach Spaß, weil es halt wirklich, man kann sich verschiedene Sachen zusammenstellen und es ist urgemütlich.
1: Hier gibt es etwas für jeden Geschmack und auch bezahlbar. Der Käseteller für 4,50 Euro etwa. Dazu selbstgebrautes Bier vom Fass, internationale Spezialitäten, hochprozentiges. Prost! Delfshafen. Von hier brachen einst die Pilgerväter nach Amerika auf. Und Gritta, was hat sie nach Rotterdam verschlagen?
14: Ich habe in Berlin Niederländisch studiert und bin dann quasi mit einem Übersetzungsauftrag hierher gekommen. Und das war ursprünglich als 4 Wochen gedacht. Und das habe ich mittlerweile auf 12 Jahre verlängert.
1: De Pelgrim, an die Urauswanderer erinnert auch diese Brauerei.
14: Ich bin well doubt,
1: maar, Gritta mag den Familienbetrieb und auch das Bier. Juniorchef Chris führt durch seine Mikrobrauerei. Hier werden ganz verschiedene Sorten hergestellt. Und welches Bier ist das?
13: Das ist der Fagerbond. It's a stout.
10: Das ist ein Stout. Wirklich cremig. Schmeckt nach Kaffee und Schokolade.
1: Aha, ein Bier mit Kaffeearoma.
7: Prost.
14: Ja. Prost.
7: Mal probieren.
1: Für richtige Bierexperten gibt es auch das. Ein Probiertablett mit 5 verschiedenen Sorten aus der Privatbrauerei. Het Industriegebouw. Gritta zeigt mir diesen Architekturklassiker aus den 40ern, auch wegen dieses Shops.
14: Hier gibt es nur Produkte von Rotterdamer Machern.
7: Also das ist toll, die Inneneinrichtung ist gut.
14: Ja.
1: Eine Fundgrube für Designfans. Möbel, Vasen, Taschen aus Stoff oder aus Leder. Eine ganz spezielle Auswahl für Souvenirjäger. Ich habe auch gleich was Spezielles entdeckt.
7: Gibt es eine Feindschaft?
14: Oh. Ja? Schon mal was von Köln und Düsseldorf gehört?
7: Ja, klar.
14: Ja.
7: Das war ähnlich?
14: Ja.
1: Rotterdam ist nun mal kleiner, die Nummer 2 nach Amsterdam. Aber die Stadt will hoch hinaus. Architektur-Highlights, wohin man blickt. Die neue Bahnhofshalle zum Beispiel. Die City war schon immer Spielwiese für Stadtplaner. Die Fanelle-Fabrik. Noch so ein Architekturjuwel, made in Rotterdam und ganz nach Grittas Geschmack. Die Führung von Urban Guides durch die frühere Kaffee- und Tabakfabrik macht sie besonders gern. Die neue Markthalle, schicke Wohnungen außen, innen Restaurants und an der Decke große Kunst. Rotterdam, das Disneyland der Architektur. Man muss ja nicht alles mögen, aber doch wenigstens die Probierhäppchen an den schicken Buden.
14: Danke. Lecker.
1: Findet übrigens auch Gritta. Es gibt hier alles. Vegan, vegetarisch, Fisch oder Fleisch. Die Markthalle ist ein Fresstempel der Luxusklasse. Nach einer Woche endet unsere Reise. Vom beschaulichen Roermond ins entspannte Den Bosch und zum Schluss ins pulsierende Rotterdam. Versuchen wir also ein Resümee an der Maas. Dem Fluss, der die Städte verbindet. Letzte Einstellung. Andreas gibt noch mal alles.
7: Ist an?
15: Ja, ist gut.
7: Ja, dir traue ich ja nicht über den Weg. Das machst du ja wieder aus.
16: So, ich bin jetzt auch müde.
1: Wie man sieht. Besser gesagt, nicht sieht.
7: Wie dein Kopf war im Außenbild, oder?
16: Ja.
7: Also können wir gar nicht gebrauchen.
16: Nee.
1: Na klasse. Alles noch mal.
16: Jetzt geht's doch, oder?
7: Jetzt bist du drauf, ja.
1: Und noch ein Versuch.
16: So, komm, das machen wir noch mal, weil die Sonne jetzt scheint.
7: Die ist doch schon wieder weg.
16: Ja, trotzdem. Komm, lass es noch mal machen.
1: Also gut.
16: Jetzt sagst du aber nichts mehr.
1: Es kann eben nur einer reden.
16: Und? Wie viele Kilometer werden das jetzt gewesen sein?
7: Auf die Frage kann ich nicht antworten, das weiß ich nicht.
16: Hast du nicht recherchiert?
7: Werden wir nachrechnen.
16: Ja.

0: Guten Morgen.
1: Guten Morgen.

0: Schön, dass wir mal wieder zusammen operiert haben.
1: Roland, das war eine Gallenblasen-OP.
0: Wie oft haben wir beide wohl schon gemeinsam am Tisch gestanden?
1: Da musst du einfach mal die OP-Berichte der letzten 23 Jahre durchgehen.
0: Das mache ich vielleicht sogar.
1: Aber wenn du meinst, dass wir mal wieder was zusammen unternehmen sollten, da hätte ich einen Vorschlag. Nächste Woche ist Salsa-Nacht im Quartier Latino. Bei Hannas Reha gab es so einen Abend. Das ist gar nicht so schwer.
0: Tanzen.
1: Seit wann bist du denn so bequem geworden? Du bist doch früher auch Marathon gelaufen. Komm schon, gib den Ruck.
0: In diesem Leben nicht mehr.
1: Dann eben nicht.
2: Besser, Frau Riemer?
3: Ich dachte wirklich, ich ersticke.
2: Hatten Sie diese Anfälle schon öfter?
3: Na ja, Anfälle.
4: Ich habe immer mal wieder Atemnot. Aber so schlimm wie vorhin war das noch nie. Hm.
2: Und wo haben Sie jetzt Schmerzen?
4: Also hier sticht's. Und dann ist mir die ganze Zeit übel.
2: Sind Sie noch berufstätig?
4: Ob ich noch berufstätig bin?
2: Ich meinte, ob Sie beruflich stark eingebunden sind. Haben Sie Stress?
4: Also ich habe 2 Boutiquen in Leipzig und eine in Halle. Die hätte ich vor 10 Minuten aufmachen müssen.
2: Ich würde Sie jetzt gerne abhören. Das ist Professor Weber, unsere Kardiologin.
5: Guten Morgen.
4: Guten Morgen.
2: Frau Riemer klagt seit längerer Zeit über stechende links-thorakale Schmerzen. Seit heute Morgen Atemnot und Vernichtungsschmerzen.
5: Ein akutes Koronarsyndrom oder vielleicht ein Infarkt. Gut, Blut, EKG, allgemeines Aufnahmelabor mit Jedimeren und Herzenzym, bitte. Ich übernehme dann, danke.
4: Wie jetzt? Wieso behandeln Sie mich denn nicht weiter?
2: Professor Weber ist unsere Spezialistin.
6: Aha. Jetzt tu mal dein Handy weg und guck dich ein bisschen um.
7: Warum? Um mir den Bagger anzusehen?
6: Naja, das ist schon ziemlich beeindruckend, oder nicht?
7: Wow. Ein großer Bagger.
6: Niri? Mhm? Du erinnerst dich doch noch an dieses Projekt in Peru, was ich abgesagt habe.
7: Mit dieser Projektschule in Lima? Mhm. Da fährt dein Kollege jetzt hin.
6: Ja, das ist so ein bisschen das Problem. Der hat sich das Bein gebrochen und kann es nicht machen.
7: Das ist ärgerlich.
6: Und meine Teamleiterin hat mich noch mal gefragt, ob ich es nicht machen könnte.
7: Nein. Wie soll das denn gehen? Wie lange war das? 2 Monate oder?
6: 3.
7: 3 Monate. Wie soll das denn funktionieren?
6: Ja, Miri, komm, ich weiß auch, dass es einen Haufen Gründe gibt, es nicht zu machen. Aber ich dachte, wir reden vielleicht noch mal drüber und es geht vielleicht doch.
7: Ernsthaft?
1: Die Anamnese liest sich immer ganz blumig. Aber im Therapieverlauf wird es dann kryptisch.
8: Ja, so bin ich. Erst ganz nett, dann geheimnisvoll. Kann sein, dass es daran liegt, dass mir die Zeit fehlt. Ich gelobe Besserung.
1: Gerade noch mal die Kurve gekriegt.
8: Haben Sie sonst noch Fragen?
1: Nicht zum Fall. Würden Sie mit mir tanzen gehen? Nächsten Freitag ist Salsa-Nacht und ich habe noch keinen Tanzpartner.
8: Bin ich Ihre erste Wahl?
1: Ist das wichtig?
8: Nein. Aber ich kann wirklich überhaupt nicht tanzen.
1: Quatsch! Jeder kann tanzen. Haben Sie heute Abend Zeit?
8: Ja.
1: Um 8 bei mir. Die paar Schritte, die lernen Sie im Schlaf. Und dass Sie Rhythmusgefühl haben. Das weiß ich.
5: Ja, ach, Sophia hat einen Termin und jetzt steht sie im Stau und... Oh, wenn du das machen könntest, das wäre großartig. Ja? Eine halbe Stunde reicht bestimmt. Oh, danke. Ich still ihn gerade noch und dann mache ich ihn fertig. Ich danke dir, bis gleich.
1: So, dann trink mal ein bisschen schneller, junger Mann. Gleich kommt Eli und holt dich ab. Hm?
9: Das ging schnell, komm rein!
5: Kai.
2: Du wolltest mich sprechen.
5: Ach ja, ich Die Befunde von Frau Riemer sind da und der Verdacht auf Herzinfarkt hat sich nicht bestätigt. Die Herzenzyme sind auch im Normbereich und das EKG weist keinerlei Infarktzeichen auf. Wir können die Patientin mit derart diffusen Symptomen nicht entlassen.
2: Ja, wie du meinst. Du bist die Chefärztin.
5: Können wir uns bitte über den Fall austauschen? Geht das?
2: Ja, tun wir doch gerade. War's das?
5: Ja.

0: Also, du meinst wirklich, ihr beide kriegt es nicht alleine hin, ja?
1: Cosmo, kommst du mal? Wir hätten gerne mal deine Meinung. Rieke hat ein ganz tolles Angebot von ihrer Schule bekommen. Und
0: ich habe die Möglichkeit, 3 Monate in Peru zu unterrichten.
2: Krass, Peru? Wann geht's los?
0: Naja.
1: Wir beide würden nicht mitkommen. Also ich kann nicht 3 Monate auf der Arbeit fehlen und du musst doch in die Schule.
2: Aber du gibst doch auch eine, oder? Und ein Krankenhaus sicher auch.
0: Ja, Spatz, das ist nicht so einfach. Du hast Mukoviszidose und wir brauchen deine Behandlungen hier.
2: Also willst du uns einfach hier sitzen lassen?
0: Nein,
1: so ist das doch gar nicht
2: gemeint. Danke, ich hab's schon verstanden.
0: Cosmo, komm, lass mir das doch erklären. Was denn?
1: Das ist nur ein Splitter. Sollen wir ihm hinterher?
0: Nee, lass den mal abkühlen.
3: Das kann ja noch dauern. Carla soll mir Sachen bringen. Nein, nicht den mit dem Paisley-Muster. Den Morgenmantel, den ich vorgestern runtergesetzt habe. Ja, danke.
4: Krankheiten kommen immer ungelegen, hm?
3: Meine Verkäuferin in Halle ist krank. Hier in Leipzig ist eine Mutterschutz. Wenn ich jetzt noch ausfalle, dann kann ich meine Läden bald dicht machen.
4: Kenne ich vielleicht eins Ihrer Geschäfte?
3: Ja, kennen Sie das bei Modo am Chamisso-Platz?
4: Ja, ich glaube, einige unserer Ärztinnen kaufen da.
3: Und Sie?
4: Das ist nicht so ganz mein Stil.
3: Ach, was ist das denn?
4: Ja, nur bis Sie Ihre eigenen Sachen haben. Sollen wir noch jemanden benachrichtigen? Angehörigen, Partner?
3: Ja, danke, mein Mann ist tot.
4: Das tut mir leid.
3: Ja, schon gut. Er ist vor fast genau 2 Jahren verunglückt.
4: Ich kann mir gar nicht vorstellen, wie schrecklich das sein muss.
3: Das Leben geht ja weiter. Muss ja.
5: Was, bis jetzt im OP?
6: Ja, die beiden OPs waren eigentlich zu viel für einen Vormittag. Ich frage mich, wer hier die OP-Pläne macht.
5: Wenn ich's rausfinde, sage ich dir Bescheid, dann kannst du dich beschweren.
6: Kommt Katrin mit Essen?
5: Ich hab sie gefragt, nein, keine Zeit.
6: Na, ich glaube, sie ist sauer, weil ich nicht mit ihr zum Salsa gehe.
5: Also, obwohl ich mir noch immer nicht vorstellen kann, warum sie ausgerechnet dich gefragt hat, glaube ich nicht, dass sie dir deswegen noch böse ist.
6: Bin ich mir nicht so sicher.
5: Sie hat schon Ersatz.
6: So schnell? Wen?
5: Den neuen Kollegen McNeil.
6: Der?
5: Ja, der ist wohl ein bisschen spontaner als du.
6: Was soll er sagen? Der ist ihr neuer Mitarbeiter.
5: Ich glaube nicht, dass Katrin da so nachhelfen musste.
6: Was meinst du?
5: Er geht gerne mit.
6: Aber es ist trotzdem, das ist komisch.
7: Vielleicht doch nur ein muskuloskeletaler Thoraxschmerz oder ein allgemeiner Nervenschmerz?
8: Ja, das ist möglich, ja. Sag mal, das vorhin, das tut mir leid.
7: Ist schon gut.
8: Die Dinger sind nicht so leicht im Augenblick.
7: Für keinen von uns.
8: In 6 Stunden kontrolliere ich noch mal die Herzenzyme, ja?
7: Ja, mach das.
9: Hey. Na, Sophie hat gerade geschrieben, sie ist gleich da.
10: Oh, okay, dann geht's gleich noch in den Innengarten, oder? Was sagst du? Ich bin der beste Babysitter, den du je hattest. Ehrlich jetzt?
8: Wir sprechen uns, ja.
6: So, er arbeitet auch als Personal Trainer. Habe ich gerade recherchiert.
5: Recherchiert?
6: Im Internet nachgesehen.
5: Bist du jetzt ein Follower?
6: Ich habe mir überlegt, ob man ihn engagiert.
5: Warum?
6: Um ihn mal auf den Zahn zu fühlen.
5: Ja, mach mal.
6: Ich?
5: Da kannst du das Nützliche mit dem Angenehmen verbinden.
6: Was soll das heißen?
5: Hast du dich in letzter Zeit beim Spiegel angeguckt? Ich meine, so Ganzkörper?
6: So einen Spiegel habe ich gar nicht.
5: Mhm, sieht man.
6: Kannst mir einen von deinen vielen zu Hause abgeben.
5: Du, für Sport mit einem Personal Trainer habe ich leider keine Zeit.
3: Und was haben Sie jetzt angesehen?
7: Ich habe eine Echokardiographie Ihres Herzens gemacht, Frau Riemer.
3: Heißt das, dass ich gehen kann? Ich komme auch gerne noch mal wieder, wenn Sie mehr wissen. Ich habe halt wirklich viel zu tun.
7: Das weiß ich, Frau Riemer. Aber ich kann das medizinisch noch nicht verantworten. Es tut mir leid.
3: Ah, Dr. Hoffmann, schön, Sie zu sehen.
8: Was gibt's?
7: Ich wollte ein Broken-Heart-Syndrom ausschließen.
3: Broken Heart. Das wird ja immer verrückter.
7: Schwester Sarah, Sie können Frau Riemer dann schon mal auf ihr Zimmer begleiten, ja? Ich komme dann gleich nach.
3: Ich kann weinen.
8: Sag mal, was wird das?
7: Ich habe dir doch eine Nachricht geschrieben, dass ich das Echo mache.
8: Das beantwortet meine Frage nicht.
7: Frau Hartem hat mir gesagt, dass die Patientin vor 2 Jahren ihren Mann verloren hat. Das heißt, sie steht unter großem emotionalen Druck. Da wollte ich nicht länger warten.
8: Also ziehst du mich jetzt von meinem Fall ab?
7: Was? Nein. Frau Riemer bleibt unsere gemeinsame Patientin. Aber bitte, dann geh du zu ihr und besprich die Ergebnisse.
11: Hast du es geschafft?
12: Ja, Entschuldigung.
11: Ach du. Na, mein kleiner Schatz.
12: So, hier ist alles drin. Ich habe auch Milch abgepumpt.
11: Ja,
12: dann geht ihr jetzt nach Hause, ja? Geht ihr nach Hause, ihr zwei.
11: Dann
12: bis später. Dann, ja.
11: Tschüss.
10: Tschüss.
0: Oh. Heute ist mal wieder so ein Tag, wo ich das Gefühl habe, ich komme einfach nicht nach.
10: Ging doch alles gut?
0: Ja, dank dir, weil du eingesprungen bist.
10: Aber das ist nicht das einzige Problem, oder?
0: Siehst ja, wie Kai auf Emil reagiert. Gar nicht.
10: Naja, ich bin wahrscheinlich nicht bekannt dafür, besonders voreilig Partei für Dr. Hoffmann zu ergreifen.
0: Eher nicht.
10: Aber er wusste nichts von seinem Sohn. Also gar nichts.
0: Ich weiß, und das war ein Riesenfehler. Aber ich kann es nicht mehr ungeschehen machen.
10: Nein, das musst du auch nicht. Aber es erklärt, warum er so reagiert.
0: Ich habe mir in letzter Zeit oft vorgestellt, wie die Geburt mit ihm gewesen wäre.
10: Dr. Hoffmann als aufgeregter Papa mit Videokamera um den Hals?
0: Ja, wahrscheinlich hast du recht. Er braucht einfach noch ein bisschen Zeit. Danke.
10: Wofür?

0: Hi.
1: Oh, hallo.
0: Ich muss zugeben, ich war ein bisschen überrascht bei Ihrem Anruf.
1: Trauen Sie mir solche Trainingseinheiten nicht zu?
0: Ich meine, dass Sie einen Personal Trainer aus dem Haus nehmen.
1: Na, jemand hat mich auf Ihre Website aufmerksam gemacht.
0: Wer?
1: Ein Patient.
0: Klar. Mein ältester Klient ist übrigens 83.
1: Na, bin ich nicht der Älteste, das ist beruhigend.
0: So sollte das jetzt nicht klingen. Sagen Sie, sind Sie auf irgendeine Weise sportlich aktiv?
1: Ich habe einen Flugschein, war öfter in der Kletterhalle und ich bin den Leipzig-Marathon gelaufen.
0: Leipzig-Marathon? Alle Achtung, wie lange ist das her?
1: Also, da müsste ich...
0: Gut, dann ja. Machen wir uns erstmal warm. Laufen Sie los.
1: Ja.
0: Sie geben das Tempo vor.
2: Mann, wir hätten ihn nicht so überfallen dürfen.
3: Cosmo! Cosmo! Cosmo!
2: Miri, ich gehe nicht nach Peru. Das ist Quatsch. Ich kann ihn nicht allein lassen. Du brauchst mich und er braucht mich. Ich kann hier nicht weg.
3: Gut. Cosmo!
4: Das ist eine Festnetznummer.
3: Hallo? Cosmo, wo bist du?
4: Wie bitte? Da hätte noch viel mehr passieren können. Ja, wir sind gleich da. Bis gleich.
2: Ja, was ist denn mit ihm?
4: Das war der eine Anruf, den er aus dem Gefängnis frei hat.
2: Miri!
4: Er ist bei den Nachbarn. Er hat sein Handy verloren und er hat Hunger.
2: Wie ist er denn da hingekommen?
4: Mit dem Bus.
2: Er hat doch gar kein Geld.
4: Glaubst du wirklich, das hält ihn auf?
2: Dieses Kind. Mhm. Himmel!
5: Ich kann weder Hinweise auf einen frühen Infarkt finden, noch Anzeichen, die auf ein Broken-Heart-Syndrom hindeuten.
6: Also hat Ihre Frau Professor ganz schön daneben gegriffen.
5: Frau Riemer, was Professor Weber anbelangt, sie ist fachlich über jeden Zweifel erhaben.
6: Trotzdem weiß ich nicht, was ich da noch hier soll. Geben Sie mir Termine. Ich werde jedes Mal pünktlich auf der Matte stehen.
5: Haben Sie das mit Professor Weber besprochen? Und?
6: Aha, keine eigene Meinung mehr?
5: Hören Sie, ich will ungern die Empfehlung einer Kollegin untergraben.
6: Wissen Sie, ich bin nur eine alte Klamottentante, aber glauben Sie mir, wenn Sie Teil eines Problems sind, ist es wichtig, Entscheidungen zu treffen.
5: Und wie kommen Sie darauf, dass ich Teil des Problems bin?
6: Na, wenn Sie so fragen, dann sind Sie das.
0: Gute Armarbeit. Immer schön locker.
1: Ich tue mein Bestes.
0: Lieber etwas langsamer, dafür kontinuierlich und nicht.
1: Oh, was ist denn? Oh,
0: ich bin in irgendwas reingetreten.
1: Hm. Nicht rausziehen.
0: Oh, Mann. Oh.
1: Ist Ihr Tetanus noch aktuell?
0: Jetzt wollen wir mal nicht die Pferdescheu machen.
1: Stützen Sie sich auf mich.
0: Ich glaube, das schaffe ich noch allein.

0: Kaffee und Kuchen. Oder möchten Sie lieber Tee? Mhm. Konnten Sie ein bisschen zur Ruhe kommen?
1: Hier.
0: Ah, Ihnen fehlt der Trubel in Ihren Geschäften.
1: Trubel? Gestern Vormittag war eine Kundin da. Eine.
0: Und?
1: Er probiert ein Kleid an, macht ein Handyfoto in der Kabine und bestellt im Internet.
0: Ganz schön ärgerlich. Aber so ist es ja bestimmt nicht immer.
1: Nee. Und sagen kann man ja leider auch nichts. Muss immer professionell bleiben. Zwischen dem Doktor und Ihrer Professorin, da knirscht's aber ganz schön, oder?
0: Das ist mir noch gar nicht aufgefallen.
1: Nicht? Also, ich glaube, da ist noch was anderes.
0: Wenn Sie meinen.
1: Nur wenn es um meine Entlassung geht, da sind die beiden sich einig. Ich muss mir Sorgen machen,
0: oder? Sie brauchen nur noch ein bisschen Geduld. Es wird schon.
2: Sind wir bald durch?
3: Gleich, wir können das jetzt, Röntgen. Bei dem Kaliber können wir nicht ausschließen, dass es knöcherne Verletzungen gibt.
2: Aufs Röntgen können wir verzichten.
3: Können wir nicht, schon veranlasst. Wenn es blöd läuft, müssen wir operieren.
2: Das ist doch nicht Ihr Ernst. Wegen eines Nagels?
3: Es geht mir nur um Ihr Wohl.
2: Mir auch.
4: Das ist doch alles noch total frisch bei uns. Ich meine, Cosmo ist praktisch gerade erst eingezogen. Ausgerechnet jetzt will sie weg.
0: Ja, ich verstehe voll, dass du nicht willst, dass sie jetzt geht.
4: Ja, oder? Ich meine, wie soll ich denn das machen? Alleine organisatorisch? Ich kann ihn nicht überall hinbringen. So, zeig mal her. Auf der anderen Seite ist es jetzt auch nicht gerade so, als würde sie 3 Monate Urlaub in der Karibik machen. Das ist echt eine einmalige Chance für sie.
0: Ist er.
4: Bin ich da egoistisch?

0: Frage der Perspektive. Was kann ich für dich tun?
1: Durchspießung mit einem Nagel.
0: Wessen Fuß ist das?
1: Darren McNeils.
0: Ein Arbeitsunfall?
1: Nicht ganz, beim Training.
0: Beim Training?
1: Na, beim Probetraining. Mit mir.
0: Du machst auch keine halben Sachen, hm?
1: Der Nagel hat ein Knochenfragment abgesplittert.
0: Ja, es muss operiert werden. Und du trainierst in Zukunft besser woanders, bevor du noch weiteres Klinikpersonal verschleißt.
1: Du weißt, ich wollte mir nur ein Bild von ihm machen.
0: Und?
1: Keine Ahnung. Hat nicht für ein richtiges Bild gereicht.
0: Du kannst ja das Bett neben ihm buchen. Darf er dann mit Katrin tanzen?
1: Ich finde, du nimmst meine freundschaftlichen Sorgen nicht sonderlich ernst.
0: Ich finde sie eher ein bisschen unterhaltsam. Was kommt denn als nächstes? Muss er eine letzte große Prüfung bestehen?
1: Jetzt ist er erstmal mein Patient.
2: Operieren. Deswegen?
1: Deswegen.
2: Das lassen wir mal schön konservativ aushalten.
1: Sie wissen schon, dass abgesprengte Knochenteile im Körper ein Eigenleben entwickeln können.
2: Es gibt immer Gründe für eine OP. Aber ich denke, ich lasse es jetzt gern mal drauf ankommen.
1: Sie gehen ein völlig unnötiges Risiko ein.
2: Sehe ich nicht so. Ich schlage vor, Sie machen mir einen attraktiven kleinen Verband und ich humple nach Hause.
1: Das tun Sie dann gegen ausdrücklichen ärztlichen Rat.
2: Wo muss ich unterschreiben?

0: Guten Abend.
1: Hi.
0: Danke.
1: Wow. Ist das unser Tanzparkett?
0: Wenn Sie wollen. Oder sollte ich lieber sagen, wenn Sie können?
1: Ach, na ja.
0: Wie ist das denn passiert?
1: Ich habe noch eine Trainingseinheit gegeben. Dr. Heilmann wollte mir wohl was Gutes tun und in der Nähe der Klinik bleiben.
0: Dr. Heilmann?
1: Ja.
0: Sie trainieren ihn?
1: Was ist daran so ungewöhnlich?
0: Wofür? Ich meine, er braucht natürlich keinen Grund, aber es ist schon ein bisschen überraschend, oder?
1: Er ist ziemlich fit für sein Alter.
0: Ich hoffe, das haben Sie ihm auch genauso gesagt. Aber ich denke, damit kriegen wir heute nicht mal einen Grundschritt hin.
1: Gut, dann lassen Sie uns doch gleich den Wein aufmachen.
0: Ab auf die Couch. Ich habe auch schon einen vorbereitet.
1: Herrlich.

0: Ich will dich nicht aufhalten.
1: Dann steig da raus.
0: Nein. Geh nach Lima. Du hast schon recht, das ist für dich eine einmalige Chance.
1: Miri, ich will euch nicht im Stich lassen.
0: Machst du ja nicht. Du bist 3 Monate weg. Das heißt 11-mal Fußballtraining ohne dich.
1: Und dich nervt das auch nicht, dass du dann alles alleine wuppen musst?
0: Doch, aber ich liebe es auch, wenn du ein schlechtes Gewissen hast.
1: Du, das habe ich dann voll. Also das rentiert sich für dich total.

0: Guten Morgen, Frau Riemer. Ist alles in Ordnung?
1: Ja, ich hab nur... Du musst an jemanden denken. Gibt's ein Ergebnis oder geht's mit unserem Programm gleich weiter?
2: Wir machen gleich eine Corona-Angiografie, um Ihre Symptome weiter einzugrenzen.
1: Heute Nacht habe ich gedacht, dass das gestern vielleicht alles ein blinder Alarm war. Jeder hat mal einen schlechten Tag. Und manchmal gibt man dann einfach aus den Latschen.
2: Aber dann ist es besonders wichtig, den Dingen auf den Grund zu gehen. Damit man am nächsten schlechten Tag nicht gar nicht mehr aufsteht.
1: Ich weiß, dass Sie sowas sagen müssen. Vielleicht macht mich gerade...

0: Der Krankenhausaufenthalt ist richtig krank. Oh Gott, ich muss mal wieder meine Nägel machen lassen. Ich sehe aus, als ob ich im Steinkohlebergbau gearbeitet habe.
1: Darf ich mal? Jetzt auch noch Handlesen? Hatten Sie in letzter Zeit einen Infekt?
0: Ja, bestimmt, aber bei sowas bleibt man noch nicht zu Hause.
1: Was genau hatten Sie denn?
0: Eine leichte Grippe?
1: Mit Fieber?
0: Eine knappe Woche. Ich habe was genommen. Irgendwann geht's ja dann auch wieder.
1: Und sonst?
0: Was denn noch? Ja, eine Bindehautentzündung habe ich gehabt.
1: Ich muss Sie bitten, gleich mitzukommen, Frau Riemer. Es ist wichtig.
0: Zu Dr. Hoffmann?
1: Der kommt dazu. Ich erkläre es Ihnen unterwegs, ja?
2: Ja?
1: Ich habe Bohlinien an Frau Riemers Fingernägeln entdeckt. Vorangegangen sind eine fiebrige Erkrankung, eine Bindehautentzündung und die Lymphknoten am Hals sind geschwollen.
2: Aha.
1: Sie hat das Kawasaki-Syndrom.
2: Aber das hätte man doch sicherlich in ihrer Kindheit feststellen müssen.
1: Das ist noch nicht alles. Schau mal.
2: Reden wir gemeinsam mit ihr.
3: Gut, das machen wir so. Danke. Guten Morgen, Ole.
4: Morgen. Du strahlst ja geradezu.
3: Und du?
4: Wie war dein Abend?
3: Ein voller Erfolg. Und du gönnst dir jetzt einen Personal Trainer, habe ich gehört?
4: Ich will mal wieder in Bewegung kommen, war eine Idee von Martin ganz spontan. Er will ihn vielleicht auch engagieren.
3: Ihr zwei seid doch wirklich kindisch. Ihr wolltet einfach nur mal Darren unter die Lupe nehmen.
4: Was? Wieso?
3: Darren, was ist denn passiert?
5: Es gab eine Komplikation. Ich habe mir das noch mal überlegt. Können wir operieren? Das scheint mir jetzt doch nötig.
0: Ein Aneurysma?
2: An der rechten Herzkranzarterie.
0: Das kann platzen.
2: Ja, und das könnte tödlich sein. Deshalb müssen wir so schnell wie möglich was unternehmen.
1: Dass Patienten in Ihrem Alter am Kawasaki-Syndrom erkranken, das ist die absolute Ausnahme.
2: Deshalb hat unsere Diagnose auch so lange gedauert.
0: Dass sich alles immer so schnell ändern kann. Wissen Sie, bevor mein Mann verunglückt ist, hatten wir einen Riesenstreit. Mein Mann war älter und hat sich immer gewünscht, dass wir die Boutiquen abgeben und dass wir erst mal ein paar Reisen machen.
1: Und Sie?
0: Ich war voll im Geschäft und wollte noch 2, 3 gute Jahre mitnehmen. Ich habe ihn immer vertröstet. Heute vor 2 Jahren hatten wir deswegen Streit. Er ist ins Auto gestiegen und nach Halle gefahren. 2 Stunden später war er tot.
1: Das tut mir leid.
0: Ich kann mich nie entschuldigen.
1: Vielleicht ist es dafür noch nicht zu spät.
0: Was meinen Sie?
1: Darüber können wir gleich ausführlicher sprechen. Aber erstmal reden wir über die OP, ja?
3: Ich mache bei ihm eine Plexusanästhesie.
4: Hat er denn den Fuß gestern noch belastet?
3: Na, er ist gelaufen, wenn du das meinst.
4: Und sonst?
3: Na, wir waren noch auf dem Tanzmarathon und beim Bungee-Jumping vom Völkerschlachtdenkmal. Hat er eine Tetanusimpfung?
4: Ja, wir gehen auch die Röntgenbilder gleich noch mal durch.
3: Mhm.

0: 6F-Schleuse.
1: Ich schiebe jetzt vor. Kontrastmittel. Spülung. Nochmal Kontrastmittel. Ich komme mit dem Katheter nicht weiter.
0: Das Aneurysma rupturiert.
1: Verdammt, wie ist der Druck?
0: Wir müssen sofort einen Stent setzen.
1: Und Konserven bereit machen, schnell. Ach.
2: Und ich dachte, ich komme mit einer Bandagenruhigstellung zurecht.
3: Dein Röntgenbild hast du ja gesehen.
2: Ja, leider.
3: Ich frag mich nur, wie es noch zu dieser Schwellung kommen konnte.
2: Ich mich auch.
3: Warst du gestern Abend noch woanders?
2: Nein, ich bin direkt nach Hause.
3: Dann hatte Hannah ja recht.
4: Was hat sie denn gesagt?
3: Sie hat dich gestern Abend schon Mr. Bigfoot getauft.
2: Da konnte ich aber noch gut laufen.
5: Ja, mal sehen, ob das wieder so wird.
3: Sieht so aus, als hätte Dr. Heilmann gestern nicht seine volle Trainingseinheit bekommen, oder?
1: Kai? Es tut mir leid, dass ich dir von Amy so lange nichts gesagt habe. Ich war selbst überfordert und ich habe mir eingeredet, dass ich alles alleine geregelt kriege.
0: Ich weiß. Und was ist jetzt anders?
1: In der Nacht, als Emil auf die Welt kam, da ist mir vieles klar geworden.
0: Und was?
1: Dass er dich natürlich braucht. Und du ihn auch. Du hättest dabei sein müssen. Es tut mir wirklich leid.

0: Du Schwarz? In Peru, ne? Also, ich will da nicht hin, um nicht bei euch zu sein. Das verstehst du, ne?
1: Oh.
0: Das finde ich nämlich auch doof. Aber ich habe die Chance, da ganz viele Kinder zu unterrichten, die sonst nicht in die Schule gehen können. Und ich würde dich ja anrufen. Jeden Tag, bis es dich nervt.
2: Sollten wir dein Handy finden.
3: Und nach 3 Monaten kommst du wieder.
0: Ja, na klar. Du bist mein Junge. Ich komme immer zu dir zurück.
2: Bringst du das mit?
3: Was schwebt dir denn so vor?
2: Ein Alpaka?
3: Gefunden.
0: Oh, Gott sei Dank.
3: Oh, danke.
4: Wir könnten ja auch Videoanrufe machen, dann zeigst du uns ein bisschen was von Lima.
0: Ja, klar, sicher.
2: Und vielleicht müssen wir ja mal zufällig auf einer Alpaka-Farm.
4: Kriegen das schon hin.
5: Mein Hals ist ganz trocken. Meine Kehle ist irgendwie ganz rau.
6: Ja, das kommt vom Tubus. Ich hole ihn was zu trinken.
7: Frau Riemer.
5: Ich lebe noch. Mhm. War es schwer?
7: Ja, es gab einige Komplikationen. Das Aneurysma ist gerissen. Aber wir haben das gut in den Griff bekommen.
5: Und jetzt?
7: Jetzt bekommen Sie für 6 Monate blutverdünnende Medikamente und wir werden Sie kardiologisch überwachen. Aber Sie haben es geschafft.
5: Sie nehmen es mir hoffentlich nicht übel, dass ich gestern so skeptisch war.
7: Ach, wollen Sie den eigentlich wiederhaben?
5: Danke. Ich bin ja sonst nicht so spirituell oder sowas. Beim Schreiben hatte ich fast das Gefühl, mein Mann liest mit.

0: Und wie sind die Gehhilfen?
1: Bis hierher ging's schon mal. Über den Rückweg denke ich später nach. Aber eine Woche falle ich bestimmt aus.
0: Eher zwei.
2: Keine Therapie, kein Training. Aber Sie können ja mit beim Papierkram aushelfen.
1: Da wird sich meine Chefin aber freuen.
0: Die Chefin ist erstmal unleidlich. Die hat niemand mehr zum Tanzen. Sag mal, wenn das in deiner Trainingseinheit passiert ist, kann ich dich doch in Haftung nehmen.
2: Ist das nicht ein bisschen an den Haaren herbeigezogen?
0: Wieso denn? Ich brauche jemanden zum Tanzen.
2: Ich denke mal drüber nach, jetzt, wo mich Herr McNeil nicht mehr trainieren kann, ist das ja vielleicht eine Alternative.
3: Moment! Herein.

Ich bin vorhin einfach so verschwunden, dass... Es war für dich bestimmt nicht leicht, mir das zu sagen. Naja, jedenfalls, wenn es passt, dann würde ich gerne...

0: Hey, kleiner Mann.
1: Katrin. Nein. Nein, ich humpel hier noch ein bisschen durch die Klinik. Werd ich schon vermisst? Und ich dachte schon von dir. Ich spute mich, so gut das geht.
2: Tu nicht so gönnerhaft. Außerdem wissen wir immer noch nichts über ihn.
3: Weil du versagt hast. Hast du einen Plan B?
2: Wissen wir einen Plan B?
3: Naja, mit dem Training, das wird ja in nächster Zeit nichts. Du könntest ihn betrunken machen. Oder du hackst seinen Computer. Und wie das geht, kannst du im Internet recherchieren.
2: Ich schmisse richtig komisch.

0: Hey, Kleiner, geht's dir nicht gut?
1: Doch.
0: Was mit deinem Bauch?
1: Ach, alles schon okay.
0: Bist du sicher?
2: Sie sind alle gynisch.
0: Ja, stimmt.
2: Ich bin ein Riesenfan von Ihnen und Ihrem Bruder. Können wir ein Selfie machen?
0: Ja, klar. Komm her.
2: Cool.
0: Sag mal, hast du heute keine Schule?
2: Wir haben heute frei.
0: Ah ja. Und du bist ganz allein hier, oder?
2: Nein, mein Vater ist da.
0: Oh, dir geht's gar nicht gut. Brauchst du einen Arzt?
2: Ist bestimmt gleich wieder vorbei.
0: Wer ist denn der Vater von dem Jungen hier?
2: Sie müssen nicht mit reinkommen, meine Mutter arbeitet hier. Danke.
3: Ja, das ist richtig. Aber ich brauche die Laborwerte gleich. Ja, danke. Na, junger Mann, suchst du die Notaufnahme?
2: Nein, ich warte auf jemanden. Sie können ruhig weitergehen.
3: So, so. Und auf wen wartest du?
2: Auf meine Mutter.
3: Hallo, helfen Sie mir mal. Wie heißt denn deine Mutter?
2: Pflegemutter. Miriam Steider.
3: Wir bringen dich in die Notaufnahme.

0: So ein Volltrottel, ey. Um eine halbe hätten wir fast einen Abflug gemacht, weil der Idiot mir einen Schlagloch zu spät angesagt hat.
1: Hinter der halblangen Sechser, kurz vorm Ziel?
0: Genau.
2: Ja, aber ist auch heikel, die Stelle.
0: Ja, mit dir wäre das nicht passiert. Schneller wäre ich auch umdrehen.
1: Sag mal, fährst du nicht noch eine Runde?
0: Nee, wir müssen ins Krankenhaus.
1: Warum?
0: Ich habe einen Termin für dich bei Dr. Brentano gemacht.
2: Was hast du?
0: Ja, er soll dich noch mal checken. Irgendwas muss sich da mal jetzt bewegen. Seit 9 Monaten hast du schon diese angeblich vollbewegliche Armprothese. Und was ist? Gar nichts kannst du bewegen.
2: Ja, das dauert nun mal.
0: Das dauert zu lang. Ich kann gerne die Saison mit Captain Blindfish starten. Aber wir beide müssen die zu Ende fahren. Ansonsten sind wir endgültig raus.
1: Jetzt will ich ja wenigstens mal fragen können wegen des Termins.
0: Hättest du ja gesagt? Na dann, bitte. Danke.
3: Du könntest dich wieder anziehen.
4: Was ist denn passiert?
5: Nichts. Mir geht's gut.
3: Er hatte starke Bauchschmerzen, zu tasten ist erstmal nichts, aber ich würde zur Sicherheit gerne nachher noch einen Ultraschall machen.
4: Warum hast du denn nicht angerufen? Bist du überhaupt hergekommen? Mit dem Auto. Wir hatten doch heute Schulausflug. Was für ein Schulausflug? Hab ich dir doch gestern erzählt. Wir waren auch heute am Felberschach-Denkmal. Du hast mir heute Morgen extra Geld mitgegeben.
5: Ja, ich dachte, das wäre für ein Schulbuch.
4: Schulbus.
5: Okay, und wer genau hat dich jetzt gebracht?
4: Ja, so ein Mann, der halt angeboten hat, mich herzufahren. Der Lehrer konnte die andere ja nicht allein lassen.
5: Okay. Kann ich Sie mal kurz sprechen? Cosmo hat Mukoviszidose, hat er Ihnen das erzählt?
3: Nein, das hat er nicht.
5: Könnte es sein, dass die Schmerzen damit irgendwie zusammenhängen?
3: Das kann ich Ihnen vielleicht nach dem Ultraschall sagen. Jetzt muss ich mich erst mal um meinen Patienten kümmern.
5: Ja, gut.
4: Muss das sein?
5: Ja, das muss sein. Oh, komm.
6: Ihre Übung mit Herrn McNeil machen Sie aber regelmäßig, oder?
1: Klar, 2-mal die Woche.
0: Vielleicht ist er das Problem.
1: Ist er nicht. Er tut, was er kann.
0: Kann dann aber offensichtlich nichts.
6: Herr McNeil ist ein hervorragender Therapeut.
0: Ach, na dann läuft ja alles bestens, oder? Sie haben gesagt, das dauert ein halbes Jahr.
6: 6 bis 12 Monate, habe ich gesagt.
0: Jetzt sind es schon 9. Sie haben uns damals...
6: Herr Günesch, bitte. Die Anpassung einer TMR-Prothese ist ein extrem komplexes Verfahren. Ich kann jetzt hier nicht ad hoc sagen, wo bei Ihrem Bruder das Problem liegt und eine Lösung herbeizaubern.
0: Wir haben keine Zeit mehr.
2: Jetzt halt doch mal die Klappe!
1: Entschuldigung. Was würden Sie vorschlagen?
7: Meine blaue Mappe, hast du die irgendwo gesehen?
8: Meinst du die?
7: Ah, genau. Danke. Ich muss los. Vielleicht später.
8: Du bist halt ganz schön sexy.
7: Ich fühle mich aber überhaupt nicht sexy.
8: Alles in Ordnung?
7: Ja.
8: Ja oder ja? Deswegen Clara.
7: Sie fehlt mir.
8: Warum redest du nicht mit mir?
7: Das sah jetzt nicht gerade nach Reden aus.
8: Ja, war's auch nicht. Woher soll ich wissen, dass dir was fehlt?
7: Oh, weil sie dir vielleicht auch fehlt?
1: Das nächste Mal nehme ich dich nicht mit, wenn du dich so aufführst.
0: Komm, stell dich nicht so an. Irgendjemand muss ja hier Druck machen.
1: Ja?
0: Ja.
1: Was willst du damit sagen, hm? Glaubst du, ich streng mich nicht genug an, oder was?
0: Hey, lass uns nicht streiten. Die Sponsoren warten.
1: Maße dir nicht anzuwissen, wie das hier ist.
0: Du strengst dich an. Ich weiß das. Alles andere würde auch keinen Sinn machen. Wir schaffen das. Gemeinsam. Ali, wir sind die Günesh-Brüder. Wir haben immer alles geschafft, was wir wollten. Immer. Und ich brauche dich an meiner Seite. Ansonsten brauche ich auch gar nicht anzutreten.
1: Sehr gut. Was willst du eigentlich den Sponsoren sagen?
0: Naja, dass du tolle Fortschritte machst und nächste Saison wieder fit bist.
1: Ja, was?
0: Wenn ich denen die Wahrheit sage, dann suchen sie sich ein anderes Team. Also, bis später.
6: Er hat vor etwa einem Jahr bei einem Autounfall seinen linken Arm verloren. Vielleicht erinnern Sie sich?
9: Der Rallyefahrer.
6: Richtig. Der Beifahrer, um genau zu sein.
9: Ich weiß noch, dass wir im Konsil über eine Amputation diskutiert haben.
6: Ich hatte noch die Hoffnung, den Arm retten zu können, aber es war dann leider nicht mehr möglich.
9: Sie machen sich deshalb aber keine Vorwürfe.
6: Nein, aber Sie kennen das ja. Eine Amputation ist für jeden Chirurgen
9: eine Kapitulation. Hm. Ach, Herr McNeil, was macht der Fuß?
1: Bald trainieren wir weiter, keine Sorge.
6: Schön, dass Sie so schnell kommen konnten. Es geht um Herrn Günisch. Hm.
1: Aus irgendeinem Grund gelingt es ihm nicht, das Steuerungsmuster zu erlernen. Die Neuverknüpfung der Nerven scheint an irgendeiner Stelle zu haken.
9: Oder die elektromagnetischen Signale kommen nicht bei den Sensoren an.
6: Das würde bedeuten, die Nervenleitfähigkeit wäre eingeschränkt oder blockiert.
1: Vielleicht eine Entzündung. Oder ein Neurom.
6: Ich hoffe nur, bei der Reinnervierung ist nichts schiefgelaufen.
9: Das halte ich für unwahrscheinlich.
6: Ich werde das auf jeden Fall mit einem MRT abklären. Danke Ihnen.
9: Aber Sie wissen, dass nicht alle Patienten von einer TMR-Therapie profitieren. Und das liegt dann meist nicht an der Therapie.
5: Welcher Lehrer war auf dem Ausflug mit dabei?
4: Kennst du nicht. Ein Neuer. Der Krüger.
5: Muss ich dir noch Bescheid geben, wie es dir geht?
4: Ich schicke dem eine SMS.
5: Du hast seine Handynummer?
4: Klar, hat er mir extra gegeben.
5: Okay.
1: Hey! Wie geht's? Alles in Ordnung?
4: Ja.
5: Und woher kennen Sie...
4: Das ist der Mann, der mich hergefahren hat.
5: Ach so.
1: Ja, ich war zufällig in der Nähe und musste sowieso in die Klinik.
5: Ja, danke nochmal.
1: Kein Problem.
5: Du, ich muss dich nochmal kurz alleine lassen. Hier ist ein bisschen Geld. Hol dir was zu trinken, aber bitte was ohne Zucker, ja? Und bleib in der Nähe.
4: Danke. Was machen Sie hier?
1: Ich bekomme eine neue Prothese, die ist nur zu Übungszwecken. Soll ich dir mal erklären, wie ich die bewegen kann?
4: Wenn Sie einen bestimmten Muskel im Arm aktivieren, überträgt das ein Signal auf einen batteriebetriebenen Motor, der dann die Hand bewegt, oder?
1: Woher weißt du das?
4: Fernsehen.
1: Kannst du das für dich behalten?
4: Klar.
6: Also die Prothese funktioniert. Und die Signale werden auch korrekt an Ihr Gehirn weitergeleitet. Jetzt müssen wir noch rausfinden, warum das nicht umgekehrt funktioniert. Also warum die Befehlssignale aus Ihrem Gehirn nicht an den Sensoren ankommen.
1: Vielleicht bin ich einfach zu doof dafür.
6: Zu doof sind Sie ganz sicher nicht. Und wir suchen hier nicht nach einem Schuldigen, sondern nach einer Lösung. Ich verstehe Ihren Frust. Aber wenn ich eins von meinen Patienten gelernt habe, dann, dass man Geduld haben muss.
1: Ja. Vielleicht haben Sie recht.
6: Wissen Sie, wie lange Sie gebraucht haben, Ihren angeborenen Arm zu kontrollieren? Wann konnten Sie das erste Mal einen Löffel halten, als Baby? Oder einen Ball fangen? Solange wir nicht alles probiert haben, geben wir nicht auf. Mit Rückschlägen muss man rechnen. Wir werden schon einen Weg finden.
1: Da mache ich mir auch keine Sorgen. Es ist nur...
6: Ja.
1: Es ist nur ziemlich viel gerade.
5: Ja, Dr. Kaminski macht einen Ultraschall bei ihm. Ich glaube, ich schaffe das mit der Visite nicht. Kannst du das vielleicht für mich übernehmen?
10: Schon.
5: Super, danke.
3: Also, Jesun hat Gallensteine und eine akute Entzündung der Gallenblase. Daher auch die heftigen Schmerzen. Tja, Gallensteine sind leider eine weit verbreitete Nebenerscheinung der Mukoviszidose. Ich würde dafür plädieren, die Gallenblase baldmöglichst herauszunehmen.
5: Und da gibt es keine anderen Möglichkeiten? Antibiotika oder...
3: Das verlängert nur sein Leiden. Denken Sie darüber nach.
5: Hm? Naja, wenn das sein Leiden nur verlängert, dann...
3: Gleich morgen?
5: Ich rede mit ihm.
1: Und?
11: Jep, wir haben es mir erstmal abgekauft. Wir wollen uns aber nächste Woche mal im Probetraining sehen.
1: Wie soll es gehen?
11: Ach, mir fällt schon was ein. Ist bei den Untersuchungen was rausgekommen?
1: Es wird jetzt noch ein MRT gemacht, aber ich glaube nicht, dass das irgendwas bringt.
0: Wie sollen wir so unser Comeback schaffen?
1: Was ist unser Plan B?
0: Bro, wer über Plan B nachdenkt, hat Plan A schon aufgegeben.
1: Plan B hat man, wenn man schlau ist.
0: Ja, aber was sollen wir denn sonst machen? Wenn wir nicht mehr fahren, bin ich am Arsch, Mann. Dann lieber ein richtiger Crash und dann ist alles vorbei.
1: Du bist bescheuert.
6: Leider wird das mit dem MRT heute nichts mehr. Morgen Vormittag?
11: Nee, das Training.
1: Dann komme ich eben alleine her. Das geht.
6: Gut, 10 Uhr?
1: Ja, danke.

0: Wie lange muss ich danach noch im Krankenhaus bleiben?
1: Ich denke mal so 2 Tage, vielleicht auch 3.
0: Falls Maggie aus dem Winterschlaf aufwachen sollte, ich habe ihr Löwenzahn eingefroren.
1: Alles klar. Da freut sie sich bestimmt.
0: Kann Rieke zurückkommen?
1: Lass uns das mal alleine probieren, ja?
0: Und wollen wir sie nicht noch mal anrufen?
1: Du lass uns das mal morgen ganz in Ruhe machen, wenn alles gut überstanden ist. Und jetzt Schlafanzug an und ab ins Bett.
0: Ist die OP schlimm?
1: Mach dir mal keine Sorgen.
0: Okay.
2: Frau Marquardt wird begeistert sein.
3: Wieso?
2: Na, hör mal, 95% OP-Auslastung. Das ist exzellent.
3: Und ganz allein mein Verdienst.
1: Hallo, ihr beiden.
2: Hallo.
3: Ach, hallo.
4: Ich wusste gar nicht, dass du heute Abend kommst.
3: Ja, Martin hat sich spontan bereit erklärt, mir mit dem Papierkram zu helfen.
2: Du warst den ganzen Nachmittag im OP.
3: Ja, mach doch nichts.
2: Wir haben Sushi, wir sind auch hier gleich fertig. Wein.
3: Ich bin echt erledigt.
2: Ein halbes Stündchen, ein Glas Wein.
3: Mir fallen die Augen zu, wirklich. Aber lasst euch nicht stören. Soll ich vielleicht lieber gehen?
2: Nein, das hat nichts mit dir zu tun.
3: Ist mit euch alles in Ordnung?
2: Hm. Ich hol jetzt mal das Sushi.
3: Ja. Komm mal her, mein kleiner Knaps.
5: Ja.
3: Mama kriegt jetzt Sushi.

0: Wie war die Nacht?
1: Geht so. Cosmo hat die ganze Zeit gehustet und ich habe vor lauter Sorge kein Auge zurückgekriegt.
0: Nimm dir doch frei heute.
2: Hm? Der Kaffee geht da schon.
0: Übernimm dich nicht, okay? Cosmo hat nur dich. Weiß Rieke Bescheid.
1: Warum auch? Macht sich nur unnötig Sorgen und denkt am Ende noch, sie muss zurückkommen.
0: Wie war das mit dem geteilten Leid?
1: Daran glaube ich nicht. Ich habe jetzt die Verantwortung. Ich muss noch mal mit der Schule telefonieren. Ne? Bis gleich.
0: Bis gleich.
3: Ja, hallo, hier ist Miriam Schneider. Ich bin die Mutter von Cosmo Wolf. Ich wollte ihn für die nächsten paar Tage krank melden. Er muss operiert werden. Gestern? Na ja, beim Schulausflug zum Völkerschlachtdenkmal. Was?
4: Schönen Tag.
3: Nee, da muss ich wohl was falsch verstanden haben. Danke.
4: Hallo.
3: Finden Sie das eigentlich in Ordnung?
4: Was?
3: Sie haben mich angelogen. Wo war Cosmo gestern?
4: Er war bei uns beim Training.
3: Was für ein Training?
4: Ich bin Rallye-Fahrer und nächste Woche ist hier in Leipzig Saisonauftakt.
3: Der Junge ist 13.
4: Ja. Und?
3: Sie hätten ihn nach Hause schicken müssen oder die Polizei rufen.
4: Er hat mir gesagt, dass er mit seinem Vater da ist. Und ich dachte halt, er muss das vor Ihnen nur geheim halten.
3: Ach so, und hat er Ihnen auch erzählt, dass er krank ist? Er hat Mukoviszidose und wird heute operiert. Solche Aktionen sind gefährlich für ihn. Aber das können Sie sich nicht mal ansatzweise vorstellen. Ist das eigentlich dein Ernst? Anstatt in die Schule zu gehen, fährst du zu irgendeiner Rallye-Strecke, um Leuten beim Autofahren zuzusehen?
5: Naja.
3: Und das ist dann für dich ein Familienleben. Ich dachte, ich könnte dir vertrauen. Es geht aber offensichtlich nicht.
5: Kriegt doch eh niemand mit, was ich mache.
3: Was soll das denn jetzt schon wieder heißen?
5: Na, du interessierst dich doch überhaupt nicht richtig für mich.
3: Wie bitte?
5: Och, diese ganze Pflegenummer ist ein Witz. Meine eine Pflegemutter arbeitet den ganzen Tag und die andere hat sich nach Lima verpisst. Ihr wollt mich genauso wenig wie die vor euch. Und die vor denen und die vor denen. Da gehe ich lieber ins Kinderheim.
3: Das meinst du nicht so?
5: Kann ich jetzt bitte allein sein?
6: Ich werde nämlich gleich operiert.

0: War es noch nett gestern?
1: Ja, haben wir dich gestört?
0: Nein, nein. Ich habe geschlafen.
1: Wir könnten jetzt reden.
0: Reden? Davon kommt Clara auch nicht zurück, oder?
1: Ich vermisse sie auch.
0: Es geht aber nicht nur um Clara. Es geht auch um uns. Ich vermisse uns. Ich vermisse mich.
1: Es braucht Zeit. Wir brauchen Zeit.
0: Das ist überhaupt noch Sinn.
1: Was meinst du jetzt, unsere Beziehung? Wir haben uns ohne Clara kennengelernt und verliebt. Also.
0: Dann haben wir uns von Krise zu Krise gehangelt, oder etwa nicht? Es tut mir leid.
1: Willst du, dass wir uns trennen?
0: Nein.
1: Was willst du denn dann?
0: Keine Ahnung, weiß ich gerade nicht.
2: Das MRT ist völlig unauffällig. Damit sind meine Möglichkeiten hier leider erschöpft.
3: Das heißt, wir sollten die TMR-Therapie abbrechen?
2: Sind Sie damals nach Ihrem Unfall eigentlich psychologisch betreut worden?
3: Wieso?
2: Naja, sowas muss man ja verarbeiten.
3: Sie glauben, dass meiner Psyche was nicht in Ordnung ist? Und dass ich deswegen die Prothese nicht bewegen kann?
2: Ich halte es für möglich, dass Sie unterbewusst Angst haben, wieder ins Auto zu steigen. Aufgrund eines Traumas. Gleichzeitig macht Ihr Bruder Druck und Ihr Unterbewusstsein.
3: Das ist doch Quatsch. Vielen Dank für Ihre Mühen, Dr. Brentano, aber ich sehe da keinen Sinn mehr drin. Wiedersehen.
4: Wissen Sie, wo Ihr Sohn steckt?
5: Ist er nicht auf seinem Zimmer? Worum geht's denn?
4: OP, Aufklärungsgespräch, wozu ich Sie übrigens auch brauche.
5: Dann suche ich ihn und dann sage ich ihm Bescheid, ja?
4: Stimmt irgendwas nicht?
5: Ist nichts. Cosmo hat die Schule geschwänzt und mich angelogen.
4: Der Schulausflug zum Völkerschlachtdenkmal.
5: Er hat mir gesagt, dass ich mich nicht richtig um ihn kümmere. Wenn sich das für ihn so anfühlt, dann ist das auch meine Schuld.
4: Seltsame Logik.
5: Wir wussten ja, worauf wir uns einlassen, aber ich habe das irgendwie total unterschätzt. Ich dachte, ich schaffe das allein. Aber das ist nicht Ihr Problem. Tut mir leid. Ich suche ihn. Und
4: egal, wie und wann Kinder zu einem kommen. Die meisten Eltern unterschätzen die Verantwortung. Aber die meisten sind ihr letztendlich trotzdem gewachsen. Ihr Einsatz für den bedauernswerten jungen Mann ist bemerkenswert. Und ich kann Ihnen nur meinen höchsten Respekt dafür aussprechen.
5: Danke.
4: Trotzdem sollten Sie sich Hilfe suchen. Allein ist es schwierig. Ich bin im Ärztezimmer.
3: Deine Mutter war ganz schön sauer, oder?
5: Aber sie ist nur meine Pflegemutter.
3: Magst du sie?
5: Schon. Miriam ist cool. Warum halten Sie das geheim?
3: Mein Bruder will unbedingt, dass ich wieder mit ihm Rennen fahre, aber...
5: Haben Sie Schiss?
3: Ich sehe einfach keinen Sinn mehr darin, ewig mit dem Auto durch Schlamm zu rasen.
5: Echt? Und wieso sagen Sie Ihrem Bruder das denn nicht?
3: Ah, soll ich jemanden holen?
5: Alles gut.
3: Jim ist der beste große Bruder, den man sich vorstellen kann.
5: Noch ein Grund mehr, die Wahrheit zu sagen.
3: Sagt derjenige, der seine Pflegemutter angelogen hat.
6: Dr. Brentano, ich suche meinen Bruder. Wird da noch untersucht?
2: Beim MRT ist leider nichts rausgekommen.
6: Ah, und das heißt?
2: Das wird Ihnen besser Ihr Bruder sagen.
6: Muss ich mir Sorgen machen?
2: Nein, aber wir haben jetzt alle physiologischen Gründe ausschließen können.
6: Aha. Wollen Sie sagen, dass das psychische Gründe hat?
2: Das ist möglich. Vielleicht hat Ali Angst davor, wieder ins Auto zu steigen.
6: Angst? Ali? Niemals. Suchen Sie jetzt nicht die Schuld bei ihm.
2: Gut, wenn Sie das so sehen wollen, aber ich sag Ihnen, Sie müssen seine Blockade lösen und die sitzt vielleicht hier. Versuchen Sie es mal mit weniger Druck.
6: Jetzt liegt es auch noch an mir.
2: Ich versuche lediglich...
6: Sie kennen doch meinen Bruder überhaupt nicht. Wir waren das perfekte Team. Nur so konnten wir überhaupt die Besten werden.
2: Geht's darum im Moment? Ihr Bruder hat seinen Arm verloren. Für immer. Muss er da der Beste sein?
6: Nein, aber vielleicht hilft es ihm ja. Ich weiß, wie das alles passiert ist. Ich saß mit ihm im Auto. Ich habe ihn geborgen. Danke für nichts. Hier bist du.
3: Wo warst du? Ich bin seit einer Stunde fertig.
6: Ich habe noch mal mit diesem Dr. Bentano gesprochen.
4: So ein Idiot, ey.
3: Was hat er denn gesagt?
6: Ist egal. Komm, wir müssen jetzt zur Teststrecke.
3: Was, jetzt?
6: Ja, jetzt. Die Sponsoren haben kurzfristig einen Fototermin angesetzt. Mit uns beiden zusammen. Wir holen einen Anzug und dann treffen wir den Fotografen.
3: Ey, ich weiß nicht mal, ob der mir noch passt.
6: Alter, du musst mir jetzt helfen. Das kriege ich schon irgendwie hin. Ist doch nur ein blödes Foto, Mann. Komm jetzt.
3: Jam.
6: Was?
3: Nichts.
7: Rieke, hi.
8: Hey, mein Schatz, hast du gerade Zeit?
7: Ja, ganz kurz.
8: Okay, ich hatte gerade meine erste Unterrichtsstunde und es lief so super. Meine Schüler sind interessiert und neugierig und total süß.
7: Cool.
8: Und die Kollegen sind auch total nett. Danke echt, dass du mir den Rücken frei hältst. Ich weiß, das ist nicht selbstverständlich. Wie geht's euch denn?
7: Gut, also Cosmo muss operiert werden.
8: Bitte was?
7: Ja, er hat Gallensteine. Die OP ist heute Nachmittag.
8: Heute Nachmittag? Mensch, wieso hast du mich denn nicht angerufen?
7: Naja, du kannst jetzt sowieso nichts machen.
8: Miri, wie willst du das denn hinkriegen? Ich buch den nächsten Flug.
7: Was? Nein, Quatsch. Du bleibst mal schön in Lima. Wir haben das so besprochen. Das ziehen wir jetzt auch so durch, ja?
8: Okay. Sag ihm, dass ich an ihn denke, ja?
7: Mach ich. Ich rufe dich nach der OP an.
8: Okay, ciao.
9: Na, geht doch. Also, wir würden 2-3 Bilder vorm Auto machen.
6: Und dann mit offenen Türen, wie wir drinnen sitzen.
9: Ja? Okay. Let's go.
6: Du auch. Was ist denn los?
3: Würden Sie uns einen Moment allein lassen, bitte? Ich will das nicht mehr, Jam.
9: Was?
3: Das hier. Das alles. Rallye-Sport. Ich hätte das früher sagen sollen, aber ich wusste einfach nicht, wie.
6: Komm, Blödsinn. Du bist nur frustriert.
3: Das ist kein Blödsinn.
6: Ali. Ich kann das gerade gar nicht gebrauchen. Jetzt ist nicht die Zeit für Zweifel.
3: Das ist auch kein Zweifel, Jam. Die Prothese, sie funktioniert. Schon seit Wochen.
10: Ich wollte nur noch mal Danke sagen. Frau Marquardt war sehr begeistert.
1: Ja, das ist schön. Du hast einen Moment Zeit für mich.
10: Ja, klar. Worum geht's denn?
1: Ina hat mir eröffnet, dass sie nicht weiß, ob unsere Beziehung noch Sinn macht.
10: Was?
1: Sie sagt, sie weiß nicht, was sie will.
10: Verstehe. Und du?
1: Ich will sie.
10: Äh,
0: Es ist bestimmt gerade nicht leicht für Sie. Gib ihr ein bisschen Zeit.
1: Das ist nicht so einfach.
0: Ich weiß. Aber wenn Beziehungen einfach wären, dann würden sie uns nicht so viel bedeuten.
1: Also, du meinst, dass es unsere Liebe eher stärkt?
0: Im besten Falle ja.
1: Und im schlimmsten?
6: Das ist mein Leben! Mein Leben zerstörst du gerade!
11: Und was ist das hier? Reicht es nicht, dass ich meinen Arm verloren habe, oder was?
6: Also hast du doch noch Schiss.
11: Ja, dass es irgendwann zu spät ist, ja!
6: Hattest du nie den Gedanken, dass das total sinnlos ist, was wir hier machen? Ich meine, wofür ist das gut, hä?
11: Ja, was stimmt nicht mit dir?
6: Rallyfahren ist Freiheit! Und steht die Welt auf, und du? Du lässt mich einfach so hängen?
11: Ich, Jem, Scheiße. Ich lass dich nicht.
6: Weißt du was? Hau ab. Verpiss dich. Fahr ich dann halt alleine.
11: Jem.

0: Hier bist du.
1: Hast du wieder Schmerzen?
0: Mhm.
1: Soll ich dir was dagegen geben?
0: Ja.
1: Das wird gleich besser, versprochen.
0: Bist du nicht mehr sauer?
1: Doch. Ziemlich sogar. Aber ich bin deine Pflegemutter. Wir werden uns wahrscheinlich noch tausendmal streiten, versöhnen, wieder streiten. Das heißt noch lange nicht, dass ich dich im Stich lasse. Das nennt man Familie. Rieke wollte sofort in den ersten Flieger steigen, um zu uns zurückzukommen.
0: Echt?
1: Ja. Sie denkt an dich und sie ruft dich direkt nach der OP an. Also, wenn du wirklich wieder zurück ins Heim willst, dann musst du dir schon ein bisschen mehr einfallen lassen.

0: Hallo, Cosmo.
1: Hallo.
0: Das wird alles gut gehen.
1: Miriam, ich will nicht zurück ins Heim. Ich will bei euch bleiben.
0: Ich bin da, wenn du aufwachst.
2: Ist ja ein richtiger Kämpfer, dein Cosmo.
0: Das ist er.
2: Kommt Rieke zurück?
0: Nee, wieso?
2: Wirkst du irgendwie entspannter.
0: Ich habe gerade zum ersten Mal das Gefühl, dass das irgendwie funktionieren könnte.
2: Du weißt es eh, aber wenn ich dir irgendwie helfen kann, dann...
0: Das ist lieb von dir, danke. Ich bin gleich oben, ja?
2: Musst du nicht. Ist gerade eh nicht viel los.
0: Gut, ich könnte gerade ein paar Minuten für mich gebrauchen.
2: Kein Problem.
3: Autounfall mit einem Rallyewagen. Hocher Sandstrauma mit 80 km/h. Wahrscheinlich Rippenserienfraktur.
4: Da ging ich. Sofort in den Schockraum.
5: Dr. Brentano! Was ist mit Jen? Ist er schwer verletzt?
4: Später. Ich krieg die Blutung nicht gestillt. Mehr Tücher. Hier saugen. Es blutet massiv. Interkostalarterie. Mehr saugen.
6: Ich pumpe weiter Konserven rein.
4: Geben Sie auch Plasma und PPSB. Hier mehr saugen.
6: Schockig.
4: Bauchtuch.
6: Wenn die Blutung nicht bald steht, verlieren wir ihn.
4: Hier ist der Gefäßstumpf. Klemme. Noch eine Klemme. Weiter Blutkonserven geben.

0: Ich brauche dich.
1: Ich brauche dich auch. Ich habe Angst, dass wir uns verlieren.
0: Das werden wir nicht. Dafür fühlt sich das hier zu gut an.
1: Meinst du, wir haben uns was vorgemacht?
0: Nein. Was kann ich tun, damit du dich wieder sicher fühlst?
1: Mach einfach weiter.
0: Einfach raus. Spazieren. Kino, essen, tanzen. Was du willst.
1: Ich will hier bleiben mit dir.

0: Bruder hatte eine Rippenserienfraktur. Eine der Rippen hat die Lunge nur knapp verfehlt. Aber leider eine Interkostalarterie verletzt.
1: Und wie geht's Jim jetzt?
0: Es war knapp, aber momentan ist er stabil.
1: Es tut mir übrigens leid. Ich muss mich bei Ihnen entschuldigen.
0: Sie hätten mir das ohne weiteres sagen können. Sie wissen, dass ich zur Verschwiegenheit verpflichtet bin.
1: Ja, aber dann hätten Sie doch die Untersuchung abgebrochen. Und wie hätte ich das Jim erklären sollen?
0: Die Gesundheit meiner Patienten liegt mir sehr am Herzen. Wenn ich Ihnen nicht helfen kann, dann beschäftigt mich das sehr sogar.
1: Sie haben mir doch geholfen. Ich kann die Prothese bewegen, sehen Sie?
0: Okay. Patient gesund, Arzt zufrieden, mehr muss mich nicht interessieren.

0: denkst du?
1: War das Absicht?
0: Was? Dass ich in ein Loch reingekracht bin? Nee. Das war Dummheit. Und mein Beifahrer hat gefehlt.
1: Du hast neulich gesagt, wenn du keine Rallye mehr fahren kannst, dann baust du einen Crash.
0: Wann habe ich das gesagt?
1: Gestern.
0: Ich bin halt ein Idiot.
1: Das meinte ich nicht.
0: Es stimmt aber.
1: Du musst immer das letzte Wort haben, oder?
0: Nee. Dr. Brentano hatte übrigens recht. Ich habe dich zu sehr unter Druck gesetzt. Ich hatte die bescheuerte Idee, dass wenn wir zusammen wieder fahren, dann ist der Unfall vielleicht vergessen und ich muss mich nicht mehr schlecht fühlen.
1: Du denkst, der Unfall war deine Schuld?
0: Wessen sonst? Ich saß am Steuer.
1: Wir saßen zusammen im Wagen. Wir waren ein Team. Das beste Team. Das gemeinsam verbockt.
0: Das beste Team. Und jetzt muss ich alleine zur Rallye-Legende werden? Also, wie geht's weiter?
1: Was meinst du?
0: Dein toller Plan B. Wie geht der?
1: Ich hab da so eine Idee, aber dafür brauche ich dich.
0: Na, dann lass mal hören.
2: Und du hast ganz schlimm Schmerzen gehabt, ha?
3: Ja, war schon eher schmerzhaft.
2: Und jetzt ist besser?
3: Ich nehme so ein Schmerzmittel.
2: Und wie groß ist die Narbe?
3: Die wird so klein. Die haben das minimalinvasiv gemacht.
2: Boah, mein Gott, bin ich froh, dass das gut gegangen ist. Und ihr seid sicher, dass ich nicht nach Leipzig kommen soll? Es wäre nämlich kein Problem. Es geht
3: morgen früh ein Flug und mit dem wäre ich dann...
2: Was?
3: Du sollst nicht nach Leipzig kommen. Meine Mutter kommt für ein paar Tage vorbei. Ich habe mir Urlaub genommen. Alles gut.
2: Also seid euch sicher, ich muss nicht kommen.
3: Oh, schon okay. Cosmo und ich kommen alleine zurecht. Wir sind das super Team. Und auf Cosmo kann man sich ja auch verlassen. Oder, Cosmo? Na klar.
2: Sag mal, ihr beide, ihr verheimlicht mir doch was.
3: Der Empfang. Der ist
4: wir fahren durch einen Tunnel.
2: Hallo?
3: Und ich darf mich auch nicht so sehr anstrengen, hat der Arzt gesagt. Und Cosmo macht immer das, was man ihm sagt.

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16: Brandgefährlicher Waldbrand. Das Feuer in der Warner Heide war für die Einsatzkräfte deshalb so herausfordernd, weil auf dem Gelände noch Schießpulver liegen könnte.

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1: Guten Abend zusammen. Seit gestern Nachmittag hat ein Brand in der Warner Heide die Feuerwehr auf Trab gehalten. Das Ganze war schwierig, weil dort mal Soldaten trainiert wurden. Das heißt, wenn da Glut auf mögliche verschüttete Munition trifft, dann droht eine riesige Explosion.
2: Heute Vormittag ist es in der Warner Heide schon wieder ziemlich ruhig. Von einem Feuer ist am Boden nichts mehr zu sehen. Auf Drohnenbildern der Feuerwehr ist lediglich noch etwas Rauch zu erkennen. Für die Einsatzkräfte wesentlich spannender sind dagegen die Aufnahmen einer Wärmebildkamera. Hier sind noch etliche Glutnester zu sehen, die müssen noch bekämpft werden. Dafür kommen Regner zum Einsatz, die man sonst in dieser Form eher auf Feldern erwarten würde.
3: Im Moment haben wir die Kreisregner endlich in Betrieb. Die Maßnahmen zeigen Wirkung und wir bringen ca. 1300 Liter Wasser pro Minute auf die Fläche auf.
2: Die Regner sollen verhindern, dass Glutnester wieder angefacht werden. Für den Nachmittag war mehr Wind angesagt worden. So durchnässt gab es aber keine Gefahr mehr. Um im abgelegenen Wald überhaupt löschen zu können, verlegte die Feuerwehr fast 2 Kilometer Wasserschläuche. Das ist aber nicht der einzige Grund, warum der Einsatz in der Warner Heide hier kompliziert ist und darüber hinaus auch gefährlich. Denn hier war früher ein Truppenübungsplatz.
3: Für uns macht es das gefährlich, dass es eine Kampfmittelverdachtsfläche ist. Und solange das Feuer darauf wütet, brennt, müssen wir damit rechnen, dass sich Kampfmittel unkontrolliert in Bewegung setzen und Einsatzkräfte geschädigen oder sogar töten könnten.
2: Gestern Abend war die Feuerwehr mit bis zu 200 Einsatzkräften vor Ort. Ein Hubschrauber der Polizei unterstützte die Löscharbeiten.
3: Wir stellen einen 20.000 Liter Wasserbehälter zur Verfügung. Dort wird der Hubschrauber aufgetankt und schmeißt bis zum Einbruch der Dunkelheit Wasser auf die Brandfläche ab.
2: Dadurch und durch die vielen Regner konnte die Feuerwehr verhindern, dass sich der Waldbrand ausbreitet. Der Brand war nicht weit entfernt vom Flughafen Köln-Bonn ausgebrochen. Trotzdem gab es keine Auswirkungen auf den Flugverkehr. Der Tower des Flughafens hatte die Feuerwehr gestern alarmiert, weil von dort aus der Rauch zu sehen war. Für die Bevölkerung gab es keine Gefahr, weil der Rauch über unbewohntes Gebiet abgezogen ist. Trotzdem sollte die Warner Heide nicht betreten werden. Am Nachmittag war der Einsatz der Feuerwehr beendet.
1: Manchmal schlummert die Gefahr aber auch im Wasser. Schuld ist hier die Chemikalie PFAS. Die, das haben WDR-Recherchen ergeben, gelangt durch eine Deponie in Leverkusen ungefiltert in den Rhein. Das Problem, etwa 5 Millionen Menschen in den Niederlanden beziehen ihr Trinkwasser aus dem Fluss. Die dortigen Rheinwasserwerke haben jetzt die Kölner Bezirksregierung aufgefordert, sich um den Fall zu kümmern. Wegen der hohen PFAS-Werte müssen die Niederländer das Rheinwasser nämlich noch selbst aufwendig reinigen.
4: Trinkwasser für Amsterdam und Den Haag. Die Filteranlagen in diesem niederländischen Wasserwerk laufen auf Hochtouren. Denn aus Deutschland kommen immer mehr schädliche Chemikalien, die das Trinkwasser in unserem Nachbarland belasten. Besonders problematisch PFAS-Verbindungen. Stoffe, die im Verdacht stehen, Krebs auszulösen und das Immunsystem anzugreifen. Die Wasserexperten in den Niederlanden beobachten mit feinen Messsystemen, welche Schadstoffe aus Deutschland im Rhein bei ihnen ankommen.
5: Besonders im letzten Jahr haben wir gesehen, dass es da pauschal die PFAS-Menge angestiegen ist. Aber wir haben auch da bestimmte Einleitungspeaks gesehen, die wir auch in unserem eigenen im Wassersystem in den Niederlanden verfolgen konnten.
4: Aus der Chemiedeponie in Leverkusen-Börich stammt ein erheblicher Teil der PFAS-Verbindungen im Rhein. Der WDR hat aufgedeckt, dass aus der Deponie ständig Sickerwasser in den Untergrund läuft. Im Sickerwasser PFAS-Chemikalien. Das belastete Wasser wird abgepumpt und über das Klärwerk Börich in den Rhein geleitet. Filteranlagen, die PFAS aus dem Sickerwasser holen, gibt es nicht. Das Sickerwasser wird mit anderem Wasser verdünnt und in den Fluss gepumpt.
5: Es ist dann verdünnt, aber man muss wissen, dass was man oberhalb in Mikrogramm pro Liter einleitet, das kommt in Nanogramm pro Liter in den Niederlanden an. Und genau diese PFAS-Verbindungen sind auf Nanogrammniveau schon problematisch für die Trinkwasserversorgung.
4: In den Niederlanden gibt es zwar viel Wasser, doch in der Nähe der Küsten können Wasserwerke kein Grundwasser zum Trinken fördern, denn das Wasser im Boden ist salzig. Um die Ballungsräume wie Amsterdam und Den Haag versorgen zu können, sind die Niederländer auf Wasser aus dem Rhein angewiesen. Das wird zum Beispiel hier direkt aus dem Seitenkanal gepumpt. Das machen die Niederländer schon seit mehr als 70 Jahren so.
5: In den letzten 20 Jahren, 25 Jahren sieht man immer wieder neue Stoffe, Medikamente, natürlich auch die PFAS, industrielle Stoffe, die aufkommen.
4: Der Aufwand, solche Stoffe aus dem Rheinwasser herauszubekommen, wächst ständig. Vor allem PFAS sind problematisch, weil sie sich in der Umwelt nicht zersetzen. Das Rheinwasser pumpen die Niederländer zunächst in dieses weitläufige Dünengebiet. Hier sickert das Wasser über Monate durch Sandschichten und wird dann in diesen See geleitet. Von hier aus fließt das Wasser durch eine Kette von Filteranlagen. Am Ende stehen die Aktivkohlefilter. Eigentlich müsste der Betreiber der Deponie in Leverkusen sein Abwasser filtern, damit die PFAS gar nicht erst in den Rhein gelangen, sagt der niederländische Experte.
5: Man muss alles tun, was man tun kann, um eine Emission zu vermeiden. Das ist auch so festgelegt in die industrielle Emissionsrichtlinie. Die gilt in den Niederlanden, gilt ebenso auch in Deutschland.
4: Der Betreiber der Leverkusener Deponie, das Unternehmen Currenta, sagt aber, es gäbe keine geeigneten Filteranlagen für das Sickerwasser aus der Deponie. Solche Filter wolle man jetzt aber entwickeln.
1: Und auch das beschäftigt Leverkusen gerade. 12 Menschen sind innerhalb kürzester Zeit im St. Remigius Krankenhaus in Opladen verstorben. Deshalb hat die Staatsanwaltschaft Köln jetzt Ermittlungen aufgenommen. Sie prüft, welche Rolle die Hitzewelle Ende Juni bei den Todesfällen gespielt hat und ob es Hinweise auf Fremdverschulden gibt.
6: Das Krankenhaus hat einen Schwerpunkt in der Geriatrie und behandelt dementsprechend besonders viele hochbetagte Menschen mit Vorerkrankungen. Genau diese Patientengruppe ist bei extremer Hitze besonders gefährdet. Nach Angaben der Klinik ist die Zahl der Todesfälle für diese Gruppe nicht ungewöhnlich hoch. Ob die Hitze zu den Todesfällen beigetragen hat, sollen die Ermittlungen jetzt klären.
1: In weniger als einem Monat ist es wieder soweit. Am 1. August finden die 21. Kölner Lichter statt. Eine Großveranstaltung, die gut geplant werden will und auch wird. Heute wurde das Konzept vorgestellt. Und das verspricht eine spektakuläre Show mit ganz neuen Elementen.
7: Noch 25 Tage, dann wird wieder Europas größtes musiksynchrones Feuerwerk über den Rhein aufsteigen. Die Vorbereitungen zu den Kölner Lichtern laufen jetzt schon auf Hochtouren. Am Mittag wurde das neue Konzept vorgestellt. Die Überraschung: erstmals werden Drohnen in die Show eingebunden.
8: In der Höhe werden ca. 500 Drohnen fliegen und so das Opening zum Feuerwerk produzieren. Es gibt so eine kleine Geschichte dazu, die unser Chefpyrotechniker Georg Aleph dazu geschrieben hat, auch ein bisschen Musik. Und die Drohnenshow wird ungefähr 6-6,5 Minuten dauern und geht dann nahtlos ins Feuerwerk über.
7: Wo die Drohnen starten, das bleibt geheim, aus Sicherheitsgründen. Das Publikum kann dann an der Hohenzollernbrücke eine Lichtershow sehen aus mit LED besetzten Drohnen. Bisher hatte die Stadt keine Genehmigung für solche Drohnenflüge erteilt. Diesmal sind aber alle Voraussetzungen erfüllt. Außerdem ist es für Umweltdezernenten William Wolfgram ein erster wichtiger Schritt in Richtung Nachhaltigkeit.
9: Deswegen freue ich mich ganz besonders, dass dann in diesem Jahr auch die Kölner Lichter erweitert werden um nachhaltige Elemente mit der Drohnenshow am Anfang. Und ich bin sehr gespannt, wie das den Kölnerinnen und Kölnern gefallen wird.
7: Für Georg Aleph erfüllt sich mit den Drohnen ein Traum. Er ist für das Hauptfeuerwerk verantwortlich und verrät direkt noch eine weitere Premiere für dieses Jahr.
10: Es sind ja in Köln noch nie Raketen geschossen worden. Es sind ja immer Großfeuerwerksbomben und so weiter. Aber Raketen haben wir noch nie geschossen. Das ist das allererste Mal. Und das ist eine Rakete, die aufsteigt und dann so einen kleinen silbernen Wasserfall, der aussieht wie Lametta, an den Himmel zaubert. Und nicht nur eine, sondern das sind schon über 100 Stück.
7: Insgesamt werden etwa 1,5 Tonnen Pulver in dem halbstündigen Feuerwerk verschossen. Gezündet von 2 Schiffen in Höhe des Tanzbrunnens. Alles passend zur Musik. Auch für die KD Rheinschifffahrt das wichtigste Ereignis im Jahr, für das sie 8 Schiffe an den Start bringen. Ein Riesenaufwand für das Unternehmen.
11: Auf den großen Schiffen sind das dann auch mal eben 30 bis 40 Mitarbeiter pro Schiff. Und dann begrüßen wir natürlich Gäste von 1.600 Personen auf der Rheinmagie bis zu den kleineren Schiffen, wo es dann 200, 300 Gäste sind. Und das Ganze mal 8.
7: Wie in der Vergangenheit sind die Kölner Lichter auch in diesem Jahr vom Rheinufer aus kostenlos zu sehen. Erwartet werden Hunderttausende Zuschauer. Die Veranstalter bitten darum, bis spätestens 19 Uhr vor Ort zu sein.
1: Und er wird sicher schon morgens früh da sein, der Chef-Feuerwerker der Kölner Lichter, Georg Aleph. Herzlich willkommen.
12: Ja, hallo.
1: Über 20 Jahre sind Sie schon dabei. Sind Sie da eigentlich noch aufgeregt?
12: Ja. Und das darf man auch nicht verlieren. Die Spannung muss man schön aufrechterhalten.
1: Ja, Sie sind ja in erster Linie Feuerwerksprofi. Ja. Jetzt mit den Drohnen, die erstmals eingesetzt werden. Glauben Sie nicht, dass Sie Ihnen die Show da stehlen?
12: Nö, eigentlich nicht. Das ist eine schöne Erweiterung. Im Jahre 2021 hat die gute Manuela Klein im Rahmen eines Interviews mich noch gefragt, ob ich denn noch irgendwelche Träume oder Wünsche hätte. Und die habe ich natürlich, das habe ich ihr dann erzählt, zum Phoenix-Projekt habe ich gesagt, könnte ich mir eine wunderschöne Drohnenfigur praktisch über der Hohenzollernbrücke vorstellen. Naja, und letztes Jahr sollte es eigentlich Wirklichkeit werden und das machen wir dann in diesem Jahr.
1: Unsere Lokalzeitreporterinnen und Reporter sind auf jeden Fall auch diesmal wieder dabei. Ja. Der Umweltdezernent, der lobt ja auch diese Drohnen, weil er sagt, das ist ein richtiger Schritt Richtung Nachhaltigkeit. Weil es gab ja auch Kritik immer mal wieder wegen Lärm und Umweltverschmutzung auch durch das Feuerwerk. Glauben Sie, dass die Drohnen irgendwann mal ganz das Feuerwerk ersetzen?
12: Also das will ich nicht hoffen, weil ich, wie gesagt, mit Leib und Seele Pyrotechniker bin und ich glaube da auch nicht dran. Also das Feuerwerk wurde schon in früheren Jahrzehnten, Jahrhunderten totgesagt, als das elektrische Licht erfunden wurde. Der Mensch mag Feuer. Das ist auf der einen Seite ein binäres Medium, ist auf der einen Seite kann es sehr viel Freude bereiten, wärmen. Auf der anderen Seite kann es halt eben auch missbräuchlich verwendet werden.
1: Ja, aber es kann ja auch gefährlich werden. Wurde es für Sie mal gefährlich?
12: Nö, bei uns noch nicht. Das Einzige, was gefährlich war, waren immer die Verzögerungen, wenn wir mal technische Probleme hatten, aber ansonsten.
1: Und wettertechnisch?
12: Wettertechnisch, ja, wenn hoher Wind ist gefährlich. Also Regen, da machen wir uns nicht vor Bang, aber wettertechnisch ist das die größte Gefahr.
1: Und 40 Grad wahrscheinlich auch nicht so in Ihrem Interesse?
12: Ist nicht so angenehm, da können wir wieder im Boot unten am Boden Spiegeleier braten, aber ansonsten ist es halt sehr anstrengend. Ja.
1: Das diesjährige Motto lautet ja die magische Schule des Feuerwerks. Was haben Sie sich dabei gedacht?
12: Ja, wir haben im Jahre 2016 das erste Mal unsere Werkzeugkiste geöffnet. Mit dem Thema Kontraste, da haben wir mehr so über die Stimmungen, die wir nutzen, wir Pyrotechniker. Und in diesem Jahr wollen wir mal noch ein Stückchen tiefer gehen und wollen die Gegenstände, die wir dort verwenden, etwas näher erklären. Und das machen wir in 6 Schulstunden. Und in der 6. Schulstunde heißt es dann Heft daraus Klassenarbeit. Das ist natürlich nicht ganz ernst gemeint, aber dann dürfen die Zuschauer das Ganze noch mal so in der Retrospektive noch mal komplett genießen.
1: Das klingt spannend. Ich kann mir gar nicht so richtig was drunter vorstellen, aber umso gespannter sind wir dann, wie Sie das in den Himmel zaubern wollen.
12: Ja.
1: Herr Aleph, dann haben Sie noch ein bisschen Zeit fürs Proben. Wir drücken auf jeden Fall die Daumen, dass alles gut geht, Wetter mitspielt. Und dann, dass auch vor allen Dingen dieses Drohnen- und Feuerwerksduett
12: klappt. Das wird
1: klappt.
12: Ganz lustig. Ich habe mit Sebastian Hesse das Storytelling dazu geschrieben. Wir hatten Spaß und wir denken, dass es eine tolle Ergänzung wird.
1: Wunderbar. Vielen Dank für Ihren Besuch.
12: Gerne.
1: Jetzt schauen wir rüber nach Bonn. Die Stadt ist für 2 Tage Hotspot der KI-Forschung. Bis morgen soll über den Einsatz von künstlicher Intelligenz in Medizin, Wirtschaft und Forschung diskutiert werden.
6: DeepL-Gründer Jaroslav Kutilovsky ist auf dieser Konferenz am Mittag mit dem Lamar Award ausgezeichnet worden. Sein Online-Übersetzer sei eine KI-Erfolgsgeschichte made in NRW, so Ministerpräsident Hendrik Wüst in seiner Laudatio. Preisträger Kutilovsky rief in seiner Rede zu mehr Mut auf.
13: Wir brauchen mehr Gründungen. Sehr viel in der KI wird momentan von kleinen Startups nach vorne gebracht. Und das muss weiter vorangehen. Also wir müssen uns dazu motivieren, auch diesen Mut aufzubringen. Nicht darüber nachzudenken, wo sind wir jetzt, sondern wirklich über die Zukunft nachdenken.
6: Wie das geht, darüber reden internationale Spitzenforscher noch bis morgen mit Führungspersönlichkeiten aus Wirtschaft und Politik.
1: Für viele ist es ein großer Schritt auf dem Weg zum Erwachsenwerden. Der Führerschein und dann das erste eigene Auto. An diese Zeit erinnert sich Walter Winkler noch ganz genau. 50 Jahre ist es her, da ging sein großer Traum in Erfüllung, ein eigener Ford Capri. Mittlerweile sind einige dazugekommen, aber sein erster bleibt was ganz Besonderes, denn alte Liebe rostet nicht.
14: Ach, wie schön. Mit 13, 14, als damals der Ford Capri auf den Markt kam, habe ich schon gedacht, mein Gott, wie schön. So eine lange Motorhaube, so ein kurzes Heck. Aber ich bin da schon Capri-infiziert.

0: jetzt gleich drehe ich mein erstes Ründchen für dieses Jahr. Und ja, ich habe schon Gänsehaut. Nur wenn ich daran denke, ist immer wieder besonders, mit dem Fahrzeug zu fahren. Und ja, dann wollen wir mal loslegen. Ich putze das Auto unheimlich gerne. Der hat so schöne Formen. Und wenn ich den dann mit einem Fensterleder abwische oder die Fliegen vorne wegmache, dreckig wird der ja nie, weil ich ja nie im Wasser fahre oder im Regen, dann ist das für mich schon was Besonderes. Ja, das erste Foto, was ich hier sehe, das ist ja, das ist wirklich 50 Jahre alt, von 1976. Braun Metallic mit Phenyldach und Walter Winkler mit Matte. Das Auto habe ich ja länger wie meine Frau und meine Kinder. Also ist das mein erstes Baby gewesen. Das ist der schönste Tag. Erster Preis für den schönsten Capri Europas von Prinz Albert von Monaco übergeben worden. Das war eines der schwärzesten Tage in meiner Capri-Zeit. Das war so wie ich sterbe. Ich bin mit 20 Stundenkilometer in eine Gracht reingeraten. Schwärzester Tag, Katastrophe. Wahnsinn. Das ist alles schon passiert. Aber es gibt schöne Sachen zu erzählen. Eins noch. Hier mit dem Fahrzeug habe ich also meine beiden Söhne, als sie auf die Welt gekommen sind, im Euskirchener Krankenhaus mit meiner damaligen Frau abgeholt. Hinten auf der Rückbank das Baby. Beide haben die erste Fahrt in ihrem Leben mit einem Auto in diesem Fahrzeug gemacht. Also ein großer Traum von mir, den hege ich schon eine längere Zeit, ist mit meinem Ford Capri auf die Insel Capri zu fahren.
1: Wenn bei Capri die rote Sonne im Meer versinkt,
0: das wäre so das Größte.
2: Ja, wer weder Zeit noch Geld für eine Spritztour nach Italien hat, der könnte sich das mediterrane Flair ja auch nach Hause holen. Unser Gartenprofi Rüdiger Ramme besucht heute ein Paar, das in seinem Garten Olivenbäume, Zypressen und sogar Palmen hat. Trotzdem fehlt noch ein bisschen Farbe.
3: Rüdiger Ramme trifft heute Jürgen und Marie Weimann.
4: Hallo Rüdiger, wir sind Mari
5: und Jürgen. Weil wir gerne unseren Urlaub im Süden verbringen, haben wir uns vor 7 Jahren entschlossen, einen mediterranen Garten anlegen zu lassen.
4: Inzwischen ist unser Garten zwar gut eingewachsen, aber uns fehlen die blühenden Pflanzen und die farbigen Akzente.
6: Ja, gerade die farbigen Akzente, die machen den Garten ja auch spannend und die ändern sich ja auch im Jahresverlauf. Und da freuen sich die Insekten drüber. Da weiß ich eine ganze Menge, was zum mediterranen Garten passt. Ja, hallo zusammen.
7: Hallo Rüdiger.
2: Hallo Rüdiger, schön, dass du da bist.
6: Park hier, toll, super sieht das aus. Ja, da habt ihr eine fantastische Sammlung hier zusammengetragen. Eukalyptus, Oliven, Hanfpalmen, hinten steht eine Bitterorange, eine winterharte Orange. Ja. Also das ist sehr, sehr ungewöhnlich. Man meint ja schon fast, man sei in der Toskana hier.
4: Wir wollten uns einfach ein Stück Urlaub nach Hause holen. Das war so die Idee dahinter.
6: Schuppen habt ihr ja schon dabei. Gehen wir noch ins Auto, da holen wir noch ein paar Pflanzen raus.
4: Prima.
6: Und dann gucken wir mal, was euch so gefällt.
4: Ja. Prima.
3: Rüdiger hat Pflanzen mitgebracht, die zu einem heißen, trockenen Standort passen.
6: Ja, kleiner Bauchladen sozusagen, was ich mitgebracht habe. Mhm. Jetzt müsst ihr euch aussuchen, was ihr haben wollt.
4: Ja.
6: Und ich helfe euch dabei, die da hinten einzupflanzen.
4: Auf jeden Fall würde ich gerne die gelbe.
6: Okay, die Achillea, die Schafgarbe.
5: Und ich würde sagen, der Steppensalbei, der gefällt mir sehr gut.
6: Das ist der Steppensalbei Salvia nemorosa. Sonst, da hinten steht noch der Hibiskus, den wolltest
5: Hibiskus
6: du, glaube ich, noch haben.
5: Und
6: die Akanthus, genau.
4: Und Akanthus, genau.
6: Ja, dann haben wir ja schon was. Schleppen wir das mal ab hier. Ich habe natürlich wieder die größte Kiste, klar. Gehen wir mal los, ne?
5: Ja.
3: In dem mediterranen Garten Farbakzente setzen, darum geht es heute im Lieblingsort von Jürgen und Marie Weimann.
6: Ja, wichtig beim Platz ist natürlich immer die Bodenvorbereitung.
5: Ja.
6: Man sieht hier auch, ihr habt da schon noch ein paar Unkräuter drin, ein paar Wurzelunkräuter. Die sollten auf jeden Fall raus. Der Boden sollte natürlich auch schön locker sein. Gerade bei den Pflanzen, die keine Staunässe vertragen. Ich habe jetzt erstmal einen Vierzahn hier, den kommt man eigentlich ganz gut rein. Und wichtig ist natürlich, die Bodenunkräuter auch rauszunehmen, ne? Mit den Wurzeln. Ja, Schachtelhalm ist auch so ein ganz übles Unkraut. Beikraut, sagt man natürlich. Kann man für Schachtelhalmextrakt benutzen, kann man auch Brühen draus machen. Ist aber im Garten wirklich sehr unbeliebt und macht so lange Wurzeln, dass man nur schwer in den Griff kriegt. Deswegen jetzt, wenn man das Beet neu anlegt oder neu bepflanzt, sollte man auf jeden Fall gut darauf achten, dass der auch mit rauskommt. Ne?
3: Die Wurzeln der Beikräuter aufsammeln ist Fleißarbeit. Muss aber sein, sonst gedeihen die neuen Pflanzen nicht so gut.
6: Jetzt geht's ans Ausstellen. So ein paar kleine Regeln. Das Große nach hinten, das Kleine nach vorne. Klar, sonst verdeckt man sich die Sicht. Es gibt Solitärstauden, die werden besonders groß. Die stehen einzeln, sollten sich aber wiederholen. Es gibt Begleitstauden, die werden etwas kleiner. Da pflanzt man in der Regel so mindestens drei. Und dann gibt's die Bodendecker. Da werden hinterher die Lücke mitgefüllt.
3: An welcher Stelle fehlt Farbe? Rüdiger, Jürgen und Mari testen es aus. Stimmen die Farbakzente jetzt?
6: So, wir haben ja soweit jetzt ausgestellt. Seid ihr damit einverstanden? Dann würden wir nämlich pflanzen.
7: Ja, ich muss sagen, ich bin jetzt schon ganz begeistert, obwohl noch gar nichts gepflanzt ist. Aber von der Farbenvielfalt, ich denke, so haben wir uns das vorgestellt.
3: Die Pflanze eintauchen, bevor sie in die Erde kommt. Aufgesaugt mit Flüssigkeit kann sie besser in die neue Umgebung einwachsen.
6: Ja, da haben wir in eurem Garten ja so ein bisschen noch ein i-Tüpfelchen aufgesetzt. In eurem wunderschönen Garten. Seid ihr zufrieden?
7: Sehr. Auf jeden Fall.
3: Schön war der mediterrane Garten schon vorher, aber jetzt ist er schön mit Farbakzenten.
7: Also wir werden den Garten mit Sicherheit jetzt noch mal ganz anders genießen. Okay. Wir können einfach nur noch mal Danke sagen.
6: Und dann wünsche ich euch einen schönen Urlaub in eurem Urlaubsgarten, in eurem Mediterranen.
7: Ja, vielen Dank.
6: Macht's gut. Tschüss.
7: Tschüss.
6: Ja,
7: tschüss.
6: Mach's
5: vielen
6: gut.
5: Dank.
6: Ciao.
2: Wir sagen auch Danke und Glückwunsch. Ein Geburtstagskind, was anderen was schenkt, das gibt's ja nicht so oft. Zum 35-jährigen Jubiläum spendiert die kölsche Kultband Brings ein Gratiskonzert vor dem Kölner Dom.
8: Das Konzert ist am 5. September auf dem Roncalli-Platz am Dom. Und das Beste ist, es kostet keinen Eintritt. Die Kosten für Aufbau und Technik werden von Sponsoren übernommen. Die Band selbst bekommt keine Gage. Sie will sich damit bei ihren Fans bedanken.
9: Wir haben das so gelernt, wenn du Geburtstag hast, bezahlt das Geburtstagskind den Deckel. Das tun wir. Wir laden die Leute ein und wir hoffen natürlich, dass die Leute kommen, die sich das sonst nicht leisten können, dass sie da auf den Dom kommen können und mit uns einen Abend verbringen können.
8: 4.999 kostenlose Tickets sind ab Freitag um 12 Uhr auf der Homepage der Band verfügbar. Pro Person gibt es maximal 2 Tickets.
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2: 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Ja, und der hier hat schon gewonnen. Der derzeit beliebteste Wanderweg in der Eifel ist kein spektakulärer Fernwanderweg, sondern ein Rundweg, der mitten in Kall beginnt. Mehr als 1400 Menschen haben den Rundweg Kallersagen bei einer Online-Abstimmung zum Wanderweg des Jahres gewählt.
3: Mitten in der Gemeinde Kall startet der ausgezeichnete Wanderweg des Jahres 2026. 7 Kilometer Strecke voller Mythen liegen vor dieser Gruppe. Noch aus der Römerzeit ist dieser Sandsteinfelsen. Der Einstieg führt über Treppen in einen schattigen Laubwald.
11: Der Kallersagenweg ist so schön, weil wir ein Mottoweg sind. Aber hier ist halt das Besondere mit den 7 Sagentafeln aus dem Kaller Gemeindegebiet. Von der ersten Tafel aus schauen wir ins Orftal Richtung Sötenich. Deswegen haben wir die Tafel hier platziert mit einer Sage von Raimund und Aspasia, eine Liebesgeschichte.
3: Nach dem ersten Anstieg geht es runter auf eine Ebene. Hier ist ein besonderer Rastplatz unter Felsen. Durch Wiesen und Felder geht es weiter zur nächsten Sagentafel.
11: Die Keldenische hatten hohe Erträge beim Erzabbau und feierten auf dem Tanzberg. Und die Berggeister waren da gar nicht so begeistert von. Und eines Tages haben sie dann mal wieder ganz heftig gefeiert und die Berggeister haben den Tanzberg einstürzen lassen.
3: Im anschließenden Wald wird es fast mystisch. Hier wurde früher Erz abgebaut. Die Erdstollen sind noch überall zu sehen.
12: Die Sage spielt in einem alten Erdstollen, einer Pinge, so wie sie hier überall auch zu sehen sind. Man aufpassen muss, dass man nicht reinfällt. Grundsätzlich geht es darum, ein Junge einer armen Familie steht vor dem Dorf und bettelt und ein Männlein tritt an ihn heran, zeigt ihm einen Erzstollen, einen alten, wo er Erz abbauen kann und damit genug Geld verdient, seine Familie zu ernähren.
3: Der Sage nach bringt der Junge fleißig Erz, weil ihm das Erdmännchen hilft. Am Ende verrät der Junge sein kleines Helferlein und dann kommt die böse Überraschung.
12: Als später die Arbeiter kommen und den Förderkorb hochwinden und erwarten, dass sie darin bestes Erz vorfinden, da finden sie den Körper des Jungen tot.
3: Neben dem Weg gibt es viele Möglichkeiten, einfach mal Pause zu machen.
11: Hier ist totale Ruhe. Man hört keinen Verkehrslärm, kein Flugzeuglärm, gar nichts, sondern nur die Vogelstimmen.
3: Zum Abschluss der Tour geht es zu einem eingetragenen Naturdenkmal. Ein Baum, der Blicke auf sich zieht. Diese Traubeneiche ist 300 Jahre alt.
13: Es raschelt, es zirpt und die ganzen Naturgeräusche, wenn man dafür ein offenes Ohr hat, ist natürlich auch ein Genuss.
2: Ja, dann schauen wir mal, ob wir auch schönes Wanderwetter haben in den nächsten Tagen. Die Aussichten. In der Nacht gibt es nur wenige Wolken. Es bleibt trocken bei 18 bis frischen 14 Grad. Morgen Vormittag geht es oft dicht bewölkt los und die Sonne bleibt versteckt. Am Nachmittag gibt es dann einen trockenen Mix aus Sonne und Wolken bei angenehmen 23 bis 26 Grad. Am Donnerstag aber nach bewölkten Beginn mehr Sonnenschein und wärmer. Am Freitag Sonnenschein und dünne Wolken bei ziemlich heißen 32 Grad. Am Samstag durchweg sonniges Hochsommerwetter und noch mal 2 Grad wärmer. Nach der Tagesschau um 7:45 geht's hier weiter mit einem Tatort aus Wien. Da wünschen wir spannende Unterhaltung und noch einen schönen Abend bei uns im WDR Fernsehen. Danke fürs Dranbleiben.

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2: Heute bei Wer weiß denn sowas? Susi Kentikian im Team mit Bernhard Hoecker. Und sie spielen gegen Henry Maske und Elton. Es geht los, das Sportduell.

0: Herzlich willkommen, meine Damen und Herren, zu einer neuen Ausgabe. Wer weiß denn sowas? Susi Kentigian ist bei uns. Dreifache Boxweltmeisterin im Fliegengewicht. Und du hast schon ganz klein mit dem Boxen angefangen. Du hast gerade 10?
1: Stimmt das?
0: 12 sogar. Also, guck mal, da muss man die Informationen immer ein bisschen schärfen, die man so findet. Du warst 12, als du mit dem Boxen angefangen hast. Gab es nie eine andere Sportart, die für dich in Frage gekommen wäre?
1: Doch, anfangs schon. Also ich hatte Karate, Judo schon mal ausprobiert, aber da durfte, also ich wollte irgendwas, wo ich richtig zuschlagen kann. Und dann kam das Boxen. Ja. Und dann bin ich beigeblieben.
0: Ja, heute kannst du ja auch noch mal richtig zuschlagen. Ja. Kannst vielleicht mit Bernhard zusammen 6.000 Euro gewinnen. Und Susi, ich kann dir eins sagen. Die Sterne stehen günstig, denn wenn im anderen Team Henry Maske sitzt, ist die Wahrscheinlichkeit, dass ihr gewinnt,
1: okay,
0: durchaus vielleicht noch ein bisschen höher als ihr. Lieber Henry.
2: Guck mal, es ist doch unheimlich, es ist doch motivierend. Trotzdem. Ja. Es ist dem einen oder anderen, ihr seid Wiederholungstäter beim Zuschauen, ist bekannt, dass ich auch schon mal da war.
0: Wie oft warst du denn schon da, Henry?
2: Ich war auch schon mal da. Und also der erste Platz ist mir noch nicht gelungen.
0: Nee, ich kenne nur noch einen, der noch häufiger nicht gewonnen hat als du. Liebe Grüße, Felix Neureuther. Aber vielleicht wussten die Leute, die jetzt hier hinter euch sitzen, das nicht.
2: Ich finde das toll, dass so hochmotivierte Burschen und Mädels da sitzen, die vor allen Dingen eins mir nach wie vor die Daumen drücken.
0: Natürlich. Aber
3: wie oft haben wir denn jetzt verloren?
2: Nein.
3: Vier?
0: Ja. Viermal.
2: Nein. Ich war erst dreimal da.
0: War wirklich dreimal?
2: Habe
0: ich die heutige gleich mitgezählt?
3: Ja? Meine Liebe Zuschauer, Sie können
0: wir wissen alle um deine kämpferischen Qualitäten.
2: Absolut.
0: Ja, und gerade in solchen Situationen, ne,
2: läuft
0: Henry zu hoch vor mir. Ne? Sonst wärst du nicht Olympiasieger, dreimal Weltmeister. Also, ja. Ne, das ist ja hier. Ist ja alles drin gewesen.
2: Alles abgelehnt. Ne?
0: Also, lieber Henry, viel Erfolg, toi, toi, toi. Und ich habe gleich noch ein spannendes Ergebnis einer neuen deutschen Studie. Da haben nämlich Forscher herausgefunden, dass der Grad der Kurzsichtigkeit mit dem Bildungsgrad zunimmt.
4: Oh.
0: Also wenn man sehr, sehr, sehr kurzsichtig ist, hat man demnächst eine sehr gute Erklärung dafür. Ich bin einfach zu schlau. So, jetzt. Jetzt wollen wir mal auf die Publikumsverteilung gucken. Hinter Susi und Bernhard heute 55 Zuschauer, die sich für euch entschieden haben. Hinter Henry Maske und Elton 49. Also die rote Ecke darf gleich starten. Und jetzt schauen wir erstmal auf die heutigen 12 Kategorien. Hier ist die Wand. 12 Kategorien heute sind Trick 17, Kino, Supermarkt, damals, Fragezeichen, was bin ich, Zahlen bitte, Unterwasser, Mietrecht, Sport, Clever und Heimat. Jede richtige Antwort 500 Euro. Für jedes Team ein Publikumsjoker.
4: Wenn du Sport nehmen möchtest, dann nehme ich mit dir Sport.
1: Oder Kino.
4: Oder Kino. Das sind meine beiden Lieblingskategorien. Wir fangen mit Sport an. Mhm.
0: Starten wir mit folgender Frage. Wieso erhielt die japanische Softballathletin Miyu Goto nach den Olympischen Spielen in Tokio eine zweite neue Goldmedaille? A. Die Medaille zeigte nur 3 der 5 Ringe. B. Der Bürgermeister hatte in die Medaille gebissen. Oder C. Die Medaille reagierte mit Schweiß und änderte ihre Farbe.
1: Ich würde ausschließen, auf jeden Fall C. Also ich sag A. Weil es kann ja passieren, dass man irgendwie einen Fehler macht. Ich weiß nicht.
4: Aber sind die denn handgeklöppelt, die Dinger? Die sind doch maschinell hergestellt? Die sind, oder sind, also da wird es irgendeine Form geben. Und da ist das dann drin gegossen. Und dann gibt es für diese eine Medaille, ist auf den Medaillen die Disziplin auch drauf? Wahrscheinlich auf einer Seite, oder?
1: Ja, ich denke schon.
5: Also, dass die falsch geprägt sind, das halte ich wirklich für ungewöhnlich. Und ich bin so, ich kann mir total vorstellen, dass der Bürgermeister so da, ist das echtes Gold? Hahaha. Und dann sind da Kratzer drin, das war ja nur beschichtet, das glaube ich auch neu, dass die nicht komplett mit Gold sind. Jetzt ist die Frage, ob ich mich traue.
1: Also ich sag A. Oder B. Oh. B?
5: Ja.
1: Ja, dann lass B.
5: Ja, siehst du, sie sagt auch B.
1: Okay, dann.
0: Ja.
5: Aber sie hätte, oh Gott.
0: Ja, je nachdem, wie es ausgeht. Vielleicht sehen wir euch beim nächsten Sat.1 Promi-Box.
6: Die japanische Softball-Athletin Miyu Goto gewann bei den Olympischen Spielen 2020 eine Goldmedaille. Nach den Spielen entschied das Organisationskomitee, die Medaille der Sportlerin zu ersetzen. Denn als Miyu Goto in ihrer Heimatstadt Nagoya bei einem Empfang im Rathaus den Bürgermeister Takashi Kawamura traf, tat sie ihm einen Gefallen und hängte ihm ihre Medaille um. Er nahm die Goldmedaille in die Hand und biss hinein. Aus hygienischen Bedenken wurde die Medaille dann ersetzt. Später entschuldigte sich der Bürgermeister für den Vorfall.
0: Hey. Aus hygienischen Gründen hat man die ersetzt. Ja, die ersten 500 Euro.
4: Oh. Ja, Sport!
0: So, was darf ich euch denn reichen?
2: Na ja, gut, also doch ist die Auswahl ja sehr groß.
0: Ja.
2: Und lasst uns zahlen bitte mal.
5: Pass mal auf. Ich lasse immer sehr gerne meine Gäste aussuchen, aber zahlen bitte ist eine reine Schätzfrage. Wir werden sie wahrscheinlich eh kriegen, weil das übrig bleibt. Keiner mag das von uns gerne. Aber komm, wir probieren. Na, wir nehmen es trotzdem. Wir nehmen zahlen bitte. Warum nicht?
0: In einer aktuellen repräsentativen Umfrage gaben 36% der erwachsenen Deutschen an, dass sie A. als Paar am liebsten auf Einzelmatratzen mit Besucherritze schlafen, B. lieber runde statt längliche Brötchen essen oder C. persönliche Briefe und Postkarten nach dem Lesen wegwerfen.
2: Ich glaube, dass es nicht nur 36% sein werden, sondern sogar mehr, die sich eher für eine Einzelmatratze entscheiden, als zu zweit auf einer Matratze, wo man ja weiß, in der Regel unterschiedliche Gewichte lassen natürlich am Ende meist die Frau ein bisschen dem Nachsehen. So, lieber runde statt längere Brötchen. Auch da würde ich sagen, wenn, dann werden sich wahrscheinlich eher mehr als ein Drittel der Leute für runde Brötchen entscheiden, würde ich vermuten.
0: Also wenn ich dem Elten morgens Frühstück mache, kriegt er auch immer die runden Brötchen, weil da geht die Kinderwurst besser drauf.
2: Ja. So, und dann aus meiner Sicht bleibt nur noch drei übrig, Elten. Aber jetzt bist du ja der Fachmann.
5: Klar, persönliche Briefe wird man auch nicht wegschmeißen. Das sind auch, also, aber meinst du, das sind noch weniger?
2: Nee, also ich würd sagen, wenn ein Drittel es wegwirft, heißt immer noch, dass zwei Drittel es behalten würden.
5: Ja.
2: Briefe. Lass deinen Bauch sprechen.
5: Okay, wir nehmen C.
2: Ist gut?
0: War es gut?
6: Eine für die deutsche Bevölkerung repräsentative Umfrage aus dem August 2021 zeigt, dass 56% persönliche Briefe und Postkarten aufbewahren. Häufig werden sie in einer Kiste oder einem Schuhkarton gesammelt. Doch nicht alle Deutschen sind sentimental. So bewahren 36%, also gut ein Drittel, ihre private Post nicht auf und werfen sie nach dem Lesen weg.
0: Doch schon mal ein guter Anfang, Henny.
5: Danke.
0: 500 Euro.
1: Hatte ich auch eingeloggt.
0: Ja? Bist du auch so?
1: Ja.
0: Weg mit den Liebesbriefen.
4: Was möchtest du denn jetzt für eine Kategorie? Kino? Ich bin gut drauf.
1: Weil da du ja sehr clever bist, würde ich clever nehmen.
4: Okay, clever bin ich, da bin ich sehr gerne dabei. Ja.
1: Okay.
0: Welche Einstellung am Backofen hilft, eine Pizza zu Hause fast wie aus dem Steinofen zu backen? A. Linie unten und Teller darüber. B, 9 kleine Punkte oder C, umkreister Ventilator mit Balken darunter? Jetzt bin ich gespannt, welche Pizza-Erfahrungen du so hast, Susi.
1: Oh, ich... Nicht.
0: Nicht so dein Liebstes?
1: Selten.
5: Gerne. Ist das was vielleicht fürs Publikum? Es gibt zwei Aspekte, die ich anmerken möchte. Das eine ist, was ist ein Backofenpizza? Ein Steinofenpizza, so eine richtige. Da wird unten drunter Feuer gemacht, dann ist der Boden heiß und oben drum ist warme Luft.
1: Ja.
5: Das würde für mich zu C passen.
1: Mhm.
5: Und B und A habe ich noch nie gesehen auf dem Ofen. Eine Linie mit einem Teller drauf. Habe ich noch nie gesehen auf einem Backofen. Und 9 kleine Punkte, habe ich noch nie gesehen.
1: Ich auch nicht.
5: Deshalb würde ich C nehmen, wäre aber aufgrund der Eindeutigkeit sehr verunsichert.
1: Ich hätte jetzt auch C gesagt, aber...
5: Ja, aber dann sind wir uns ja einig. Und wenn wir einer Meinung sind, ist das eine gute...
1: Dann sollen wir das wählen, ne?
5: Ja.
1: Okay.
5: Wir nehmen C.
0: Ohne Publikum?
5: Ohne Publikum.
1: Ja.
0: Dass mal gut geht.
5: Ja.
6: Pizza im eigenen Ofen bekommt oft keine zufriedenstellende Kruste. Viele moderne Backöfen besitzen jedoch eine Einstellung, mit der ein besseres Ergebnis erzielt werden kann. Hierzu muss Heißluft mit Unterhitze gewählt werden. Das Symbol hierfür ist ein umkreister Ventilator mit einem waagerechten Balken darunter. Die heiße Luft sorgt für ein gleichmäßiges Garen und durch die Unterhitze wird der Boden noch krosser.
1: Clever.
0: Zweite richtige Antwort. 1000 Euro sind's.
5: Ich nehme jetzt Mietrecht. Ich kenne mich damit zwar nicht aus, aber Bernhard halt sehr, sehr gut. Deswegen.
0: Das Amtsgericht Berlin-Neukölln urteilte 2021, dass Mieter einer Altbauwohnung kein Recht auf Mietminderung haben, wenn A. es durch ein Kastendoppelfenster zieht, B. das warme Wasser in der Dusche nicht funktioniert oder C. im Winter eine Raumtemperatur von 20 Grad Celsius nicht erreicht wird.
5: Oh Mist.
0: Pui. Der Henry weiß bestimmt.
2: Naja, gut, aber man muss da wieder alles auseinandernehmen. Also im Winter eine Raumtemperatur von 20 Grad nicht erreicht wird. Das heißt, was heißt nicht erreicht wird? Heißt also darunter bleiben. Da würde ich behaupten,
5: genau.
2: Es gibt gewisse Bereiche, da sollte es 20 Grad haben. Und das wäre Voraussetzung, damit es auch im Winter vertretbar ist für die Allgemeinheit. Okay, also warme Wasser in der Dusche nicht funktioniert, das würde ich auch sagen, definitiv nicht vertretbar. Es durch ein Kastendoppelfenster zieht. Da könnte ich mir vorstellen, das wäre die kleinste gemeinsame Nummer, die ich irgendwie akzeptieren könnte.
0: Aber der Elton hat noch nichts gesagt.
2: Das ist gut.
0: Manchmal auch gefährlich.
2: Weil er ist,
5: okay.
2: Er ist kreativ und schlau, habe ich gehört.
5: Ich würde C auch erstmal ausschließen.
2: Bin ich ja schon
5: da
2: mal.
5: Da bin ich voll bei dir. Jetzt A oder B. Du hast natürlich vollkommen recht. A ist das kleinste Problem. Da packt man dann irgendwie theoretisch ein Handtuch oder so ein. Wie bei der Tür gibt es das ja auch, so ein Dackel oder so ein Wurstdackel vor die Tür. Also kann ich mir auch vorstellen. Ich überlege nur ganz, ganz kurz bei B, ob man, wenn das warme Wasser in der Dusche nicht funktioniert, ob man selber dafür zuständig ist, sich dann Boiler zu kaufen. Dass das aber eigentlich... Okay, wir nehmen A.
0: Ja. Gut, Entscheidung ist gefallen.
6: In dem verhandelten Fall kam das Amtsgericht Berlin-Neukölln 2021 zu dem Schluss, dass ein Altbau grundsätzlich anders zu bewerten sei als ein Neubau. Die Mieter einer Altbauwohnung klagten erfolglos auf Mietminderung wegen eines undichten Kastendoppelfensters. Laut Gericht sei in einem Altbau eine gewisse Undichtigkeit von Kastendoppelfenstern kein Mangel und stelle somit keine erhebliche Beeinträchtigung dar.
0: Hier, zweite Frage, zweite richtige Antwort, 1000 Euro. Bisher, muss ich sagen, läuft's.
5: Ja. Du hast bisher gute Wahlen getroffen, bitte.
1: Unter Wasser?
5: Unter Wasser. Was ist denn jetzt mit Kino? Weiß ich nicht mehr. Eben war es noch Thema, jetzt will es nicht mehr. Ne?
0: Aufgrund seiner im Verhältnis zum Körper sehr großen Flossen macht es den Eindruck, als würde der Grimpotoitis-Tintenfisch A. immer zu dritt erscheinen, B, mit seinen Ohren schwimmen oder C, wie eine große Decke über das Meer gleiten? Der Grimpoteutes Tintenfisch.
5: Also erstmal bin ich ja jetzt schon mal gerade überrascht, dass Tintenfische flossen haben. Aber immer zu dritt erscheinen, das wäre ja wirklich, dann hätte der ja nicht nur große Flossen, sondern an den Flossen noch Fussel, die aussehen wie weitere Arme.
1: Ja.
5: Mit seinen Ohren schwimmen. Vielleicht haben die auf der einen Seite haben die Tentakeln.
1: Ja.
5: Und vielleicht haben die auf der anderen Seite diese kleinen Flossen.
1: Ja.
5: Aber der Grimpoteutes hat die einfach riesengroß. Und es sieht aus, als würde er mit den Ohren schwimmen. Das kann ich mir vorstellen. Weil dass er wie eine große Decke durch das Meer gleitet, hätte er wirklich sehr große Sein Flossen. Schwimmen. Also, aber da wäre ich eher bei einem Rochen. Würdest du mitgehen, wenn ich B nehme?
1: Ja.
5: Wir gehen zusammen zu B. Wir wollen diese Ohren sehen.
0: Ja, wir wollen jetzt mehr sehen.
5: Wir wollen die Ohren sehen.
6: Der seltene Grimpoteutes-Tintenfisch bildet eine Gattung der Tiefseekraken und gehört zu den Kopffüßern. An seinem Kopf befinden sich zwei Flossen, die der Fortbewegung dienen. Sie erinnern an überdimensionale Ohren, weshalb er, in Anlehnung an die Filmfigur, den Elefanten Dumbo, auch Dumbo-Oktopus genannt wird. Der Tintenfisch scheint tatsächlich mit seinen Ohren zu schwimmen.
0: Der Dumbo-Oktopus. 1500 Euro.
1: Jetzt habe ich es wenigstens gesehen.
5: Hm? Jetzt hat er mich eben vorgedrängelt. Jetzt darfst du gerne wieder was aus.
2: Ja, gut, dann nehmen wir Heimat. Heimat.
1: Heimat.
0: Die hessische Stadt Vellmar musste im Januar 2021 42.000 Euro bezahlen, weil A, die Bürger zu wenig Bier getrunken hatten, B, ein neu gebauter Kreisverkehr eine Ausfahrt zu viel hatte oder C, die meisten Parkbänke im Ort ungenutzt blieben.
2: Ach du Schön.
5: Also sagen wir mal so, wenn das B ist, da mache ich einfach ein so ein Ding, so ein, wie heißt das? Eine Abgrenzung hin oder ein Poller, also so eine. Und dafür zahle ich ja nicht 42.000 Euro, wenn die Ausfahrt zu viel ist.
2: Ja, die Frage, die sie stellt, ist: Wann bemerke ich, dass ich eine Ausfahrt zu viel habe? Schisse?
5: Ja, ja.
2: Das beendet, das ist ja nicht von jetzt auf gleich, sondern das entwickelt sich ja und da muss ja irgendwann jemand reagieren.
5: Wieso hast du eigentlich dreimal verloren? Du hast doch immer gute Argumente.
2: Ja, stopp mal, dann lass den Tag bitte nicht vorm Abend loben, ja? Wir sind noch lange nicht durch hier.
5: Also B, ja, also B findest du genauso komisch.
2: Ja.
5: So. Jetzt, die Bürger haben zu wenig Bier getrunken. Wieso? Das ist doch, wenn.
2: Es gibt da nur ein Argument, aber ich weiß nicht, ob es sowas gab, dass möglicherweise die Stadt oder der Ort einen Deal gemacht hat mit einer Brauerei und die müssen eine gewisse Menge abnehmen. Und weil sie es nicht getan haben, müssen die gewisse. Oder die Stadt hat eine große Veranstaltung gehabt und muss dann dementsprechend die Lizenz bezahlen, weil sie dort Ausschank von derartigen Mengen hatten und waren 42.000 Euro.
5: Wir nehmen A. Also bei mir könnte das übrigens nicht passieren.
0: Henry übernimmt hier heute volle Verantwortung.
6: In den 1970er und 80er Jahren schloss die Stadt Vellmar langfristige Umsatzverträge mit einer großen deutschen Brauerei ab. Damals ein guter Deal für beide Seiten. Doch die Zeiten haben sich geändert. Die Bürger Vellmars trinken immer weniger Bier. Gaststätten mussten schließen. Doch Vellmar blieb auf den Altverträgen sitzen. So machte der Bierlieferant 2019 fehlende Restabnahmemengen von rund 4.365 Hektolitern geltend, was ungefähr 8.730 50-Liter-Fässern bzw. ca. 43.650 Kästen entspricht. Im Januar 2021 einigten sich beide Seiten auf einen Vergleich über 42.000 Euro.

0: Oh, gut. Respekt. Tipptopp bisher.
1: Sehr gut.
0: Aber wir sind ja auch erst bei der Hälfte der Fragen, der Kategorien.
1: Okay. Wollen wir Kino nehmen?
2: Ja, natürlich wollen wir Kino nehmen. Ich warte schon die ganze Zeit darauf.
0: In den Filmklassikern Casablanca, Blade Runner und Pretty Woman. A. Wird jeweils eine Partie Schach ausgetragen? B. Sind die jeweiligen Regisseure in den ersten Szenen zu sehen? Oder C. Ist jeweils von Bud Spencer komponierte Musik zu hören?
1: Sind die jeweiligen Regisseure?
2: Wird jeweils eine Partie Schach ausgetragen? Das heißt aber nur, dass da Schach gespielt wird. Ich glaube kaum, dass man einer kompletten Schachpartie zuschaut.
1: Nee.
2: Ist jeweils von Bud Spencer komponierte Musik zu hören? Das finde ich wirklich abgefahren. Weißt du, ob der Musiker war?
1: Bud Spencer? Nee.
2: Er war Schwimmer?
1: Nee. Ich glaube nicht, dass der Musiker war.
2: Aber Musiker? Das wäre ja, das wäre wirklich sehr lustig.
1: Komponierte Musik. Aber hat der mal Musik komponiert?
2: Ich habe keine Ahnung.
0: Tja. Das war fürs Publikum.
2: Das würde ich durchaus, wenn du keine Ahnung hast.
1: Also ich habe, ich könnte nur raten, aber dann lieber...
2: Was würdest du denn raten?
1: Also wenn ich raten würde, würde ich einfach nur B sagen.
2: Ja, das wäre so, würde ich, da ich noch nie gehört habe, dass Bud Spencer Musik komponiert, dass sie am Anfang auftauchen, kann ich mir...
1: Auch nicht vorstellen?
2: Ja, also ich würde auch, wir müssen ja, wenn wir das Publikum nehmen und keiner was sagt, müssen wir ja schnell reagieren.
1: Ja.
2: Dafür müssen wir vorbereitet sein. Okay.
0: Also fragen wir das Publikum?
2: Das Publikum, ja, ja, ja, ja.
0: Fragen das Publikum. Oh!
2: Oh! Ja, super! Oh.
0: Da wurde aber eben auch schon so viel geflüstert.
2: Ja.
0: Ja. Da ist sehr viel Wissen zusammengegangen.
2: Schon eine Teamarbeit hier vorne, Kleingruppe.
0: So, herzlich willkommen.
3: Herzlich willkommen.
0: Wer bist du?
3: Ich bin die Uschi aus Schwetzingen.
0: Hallo Uschi. Ach, deswegen habt ihr geschwätzt. Ja.
2: Schwetzingen.
3: Schreibt sich aber mit E. Nicht
0: ah, ja, ja,
3: mit E.
0: Weiß ich schon, weiß ich schon. So, ihr habt, mit wem bist du hier heute, Uschi? Weil ihr habt
3: mit meiner Freundin Rogja.
0: Okay, ihr habt euch ein bisschen ausgetauscht eben.
3: Genau, wir haben uns ein bisschen ausgetauscht.
0: Was machst du beruflich?
3: Ich bin im Ruhestand mittlerweile. Hab vorher war zahnmedizinische Fachangestellte, habe aber auch 20 Jahre bei einem Radiosender gearbeitet.
0: Ah, alles klar.
3: Ja. Ja.
0: Okay. Dann Uschi.
3: Also ich weiß es auch nicht genau, aber bei Pretty Woman kann ich mich nicht erinnern, dass da irgendjemand Schach gespielt hätte.
0: Wie oft hast du ihn gesehen?
3: Oh, frag bitte nicht.
2: Sehr gut.
3: Ich glaube, den kennen wir alle. Den haben wir alle, glaube ich, schon x-mal gesehen. Also ich tippe auch, weil es so abstrus ist, das Bud Spencer. Ich weiß zwar nicht, ob der Musik macht, aber ich könnte mir vorstellen, weil es eben so was abstrus ist, würde ich mich für C entscheiden.
0: Okay.
3: Jo.
0: Also,
1: okay.
0: Antwort C.
3: Ich hoffe, das stimmt.
1: Ja. Ja.
0: Bud Spencer hat ja viele Talente.
4: Die Filme Casablanca, Blade Runner und Pretty Woman könnten eigentlich nicht unterschiedlicher sein. Dennoch haben sie neben ihrem Ruf als Filmklassiker gemein, dass als Teil der Filmhandlung jeweils eine Partie Schach ausgetragen wird. In Pretty Woman spielt Richard Gere im Kerzenlicht eine Partie gegen Julia Roberts. In Blade Runner duellieren sich Rutger Hauer und Joe Turkel. Und in der Eingangsszene von Casablanca brüten Peter Lorre und Humphrey Bogart über dem Spielbrett.
0: Ah, das, was ihr alle ausgeschlossen habt.
2: Ja. Ja. Gewöhnlich, langweilig. Ja.
0: Ja. Aber die beiden hätten sich auch falsch entschieden. Insofern, es bleibt bei 1.500 Euro. Und ihr könnt jetzt in Führung gehen. Führung, hey!
5: Jetzt bist du wieder dran.
2: Also nee,
5: du kennst dich doch aus, was dahinter steckt. Ich weiß nicht, was hinter Trick 17 oder
2: damals ist Supermarkt Geschichte, Supermarkt ist Supermarkt. Wie gesagt, bis auf was bin ich, kannst du die, dann nehmen wir Trick 17. Dann machen wir es doch schnell.
0: Eine zum Formen von Schieferplatten verwendete Schieferschere eignet sich auch, um A. ein Regenfallrohr zu verjüngen, B. kleine Samen leichter einzupflanzen oder C. Holzstufen im Außenbereich rutschfest zu machen.
5: Ach du Scheiße. Zum Formen von Schieferplatten verwendete Schieferschere.
2: Gott.
5: Sich auch. Hast du schon ein Gefühl?
2: Vom Gefühl her wäre ich bei A.
5: Ich auch.
2: Weil die ist doch eh so leicht krumm.
5: Und verjüngen heißt ja im Grunde genommen wieder kürzen, richtig.
2: Verjüngen, kürzen, also, ja.
5: Ja.
2: Also warum sollte man damit sagen, also B würde ich erstmal ausschließen. Und Holzstufen im Außenbereich rutschfest machen, wie denn? Einritzen, aber dann im Außenbereich, dann machst du doch die Treppe mit kaputt, die Holzstufen. Dann dringt doch Flüssigkeit ein, also Feuchtigkeit. Also wenn das Holzstufen im

0: Regenfallrohr zu verjüngen, um es mit einem anderen Rohr zu verbinden. Hierzu an einem Ende des Rohres markieren, wie tief verjüngt werden soll. Dann kann rundum eingekappt und somit der Durchmesser verringert werden.
1: Ja, genau das meine ich auch.
2: Genau so. Nach wie vor fehlerfrei, 2000 Euro. Wir haben noch Supermarkt, damals das Fragezeichen, und was bin ich?
3: Mal einkaufen gehen?
4: Gerne.
3: Supermarkt.
4: Okay.
2: Getrocknete, aromatische Kräuter und Gewürze dürfen in Deutschland A. mit bis zu 15% Fremdpflanzenmaterial gestreckt sein, B. kombiniert als Gewürzmischung Geschmacksverstärker enthalten oder C. mit Hilfe von ionisierenden Strahlen konserviert werden.
3: Wow. Ich würde C nur ausschließen. Das heißt, sie werden konserviert mit ionisierenden Strahlen. Das klingt so total nach Hightech-Technik, aber ja, mag sein, aber finde ich jetzt nichts. Ich bin ein bisschen bei B, weil es geht dann um Gewürzmischung. Und wenn es eine Gewürzmischung ist, dann ist da ja alles Mögliche drin.
4: Ja.
3: Und dann ist es vielleicht kein reines Produkt mehr, sondern eine Fertigware. Da kriegt dann eine neue Bedeutung in der Lebensmittelgesetzgebung. Und dann kann da durchaus auch ein Geschmacksverstärker drin sein. Also etwas, was den Kümmelgeschmack noch mehr hervorhebt, aber jetzt nicht wirklich Kümmel ist. Aber wenn ich sage, ich habe hier getrocknete Petersilie, dass dann 15% irgendwas anderes noch drin ist, fände ich nicht gut.
4: Ich auch nicht. Ich würde auch dann B sagen.
3: Sollen wir dann zusammen B sagen?
4: Ja, dann lass uns B sagen.
3: Wir sagen zusammen B.
2: Okay. Schauen wir es uns an.
0: Oft gelangen Kräuter und Gewürze über weite Transportwege zum Verbraucher. Damit sie lange haltbar und unbedenklich bleiben, dürfen getrocknete, aromatische Kräuter und Gewürze laut Lebensmittelbestrahlungsverordnung mit Elektronen-, Gamma- und Röntgenstrahlen konserviert werden. Dadurch werden gesundheitsschädliche Mikroorganismen und Insekten abgetötet. Eine Strahlenbehandlung muss auf der Verpackung mit der Angabe bestrahlt oder mit ionisierenden Strahlen behandelt gekennzeichnet werden.
2: Da guckt man in der Tat nicht so oft hinten drauf, ne, bei den Gewürzen und Gewürzmischungen.
4: Aber
2: es bleibt bei 1500 Euro.
4: Ich auch.
2: Ihr könntet euch ein Stück absetzen.
4: Was ist die
5: Geschichte? Wir haben ja noch Publikumsjoker, ne?
4: Okay.
5: Wir nehmen mal jetzt, was bin ich, glaube ich. Was bin ich? Das ist auch eine gute Publikumsfrage eventuell.
2: Mit dem sogenannten Hundegang A können Ultraläufer erheblich Energie sparen, B werden Autobahnraststätten auf ihre Sicherheit geprüft oder C schonen Landwirte ihre Felder.
5: Okay. Hast du schon was vom Hundegang gehört, wenn du dich mal irgendwie fit gemacht hast?
6: Ja, also ich kann mir nur vorstellen, wie ich den Hundegang mir vorstelle. Auf allen Vieren. Weil in der Regel läuft der auf allen Vieren. Und ein Ultraläufer erheblich Energie sparen, kann ich mir auf allen Vieren auf Dauer nicht vorstellen. Autobahnraststätten auf ihre Sicherheit geprüft. Ja, was heißt denn Sicherheit? Was soll der auf allen Vieren? Dann hat er eine gewisse Höhe. Dann guckt er aus anderer Perspektive tiefer, als wir sonst gucken würden, wenn wir von oben herab gucken. Und möglicherweise andere Ebenen im Fokus haben. Und schonen Landwirte ihre Felder, könnte ich mir vorstellen, weil sie damit auf jeden Fall die Last, die sie übers Feld fahren, definitiv mehr verteilen, als wenn sie nur auf zwei Rädern fahren würden. Weißt du?
5: Okay. Ja, B würde ich auch erstmal ausschließen. Warum Hundegang und anderer Blick? Aber warum Autobahnraststätten? Wahrscheinlich wollen wir uns aber auch darauf hinaus, wenn du mit dem Hund irgendwie durch die Gegend läufst.
6: Na, weil, wer weiß das? Das ist doch fraglich.
5: Weil, ob der Hund.
6: Der Hundegang.
5: Ob der Hund halt ja, eine andere.
6: So hab ich es ja als erstes gemeint. Hund, der Hundegang. Aber vielleicht ist auch das andere gemeint. Der Gang mit dem Hund. Der Hundegang.
5: Wollen wir das Publikum fragen?
2: Wofür seid ihr denn? Also, Henry?
6: Ach so, wir müssen nur auf etwas sagen.

0: rein jetzt.
1: Naja, ihr müsst euch ja, wenn das Publikum jetzt nichts dazu beitragen
0: kann. Aus der einen Perspektive war ich ja für C.
2: Ich finde ja C auch nicht verkehrt.
0: Ja, also war ich ja für C.
2: Wir fragen das Publikum.
1: Wir fragen, also ihr seid für C und wir fragen das Publikum. Ah. Aber. So, kurzen Moment.
3: Ja.
1: So, da kommt das Mikrofon. Ja, das würde reichen, aber wir nehmen es trotzdem mit dem Mikrofon. Grüß dich, wie heißt du?
4: Manfred.
1: Manfred, woher kommst du?
4: Aus Hamburg.
1: Sehr gut, Manfred.
2: Hört man sofort.
1: Manfred, schön, dass du Zeit hattest. Was machst du beruflich oder hast du gemacht?
4: Ich darf jetzt in Rente sein.
1: Ja, und was hast du vorher gemacht?
4: Bankkaufmann.
1: Gut. Ja, hätte ich auch getippt, wenn mich einmal gefragt hätte, was macht der Manfred? Hätte ich sofort gesagt. Ja. So, Manfred, was denkst du denn? Hast du schon mal...
4: Ich würde sagen B, weil die aufgrund des Hundeganges gucken, wie die Sicherheit in den Autobahnraststätten den Hundegang auf die Tiefe der Hunde das prüfen können.
1: Ne? Also aus dem tiefen Blickwinkel des Hundes.
4: Genau.
1: Okay.
4: Die Sicherheit.
1: Gut, Manfred sagt B. Haben wir eingeloggt und Manfred, hier kommt die direkte Prüfung.
5: Der Begriff Hundegang bezieht sich auf die Eigenheit von Hunden, beim Laufen die Hinterbeine versetzt zu den Vorderbeinen aufzusetzen. Diese Technik wird in der Landwirtschaft zur Bodenschonung beim Düngen von Feldern genutzt. Dabei laufen die Achsen eines Gülleanhängers versetzt zu denen des Traktors. So erhalten die Reifen von Zugfahrzeug und Anhänger eigene Fahrspuren, wodurch der Boden nicht doppelt überrollt und weniger beansprucht wird.
1: Ah, das ist ärgerlich. Ja. Da hättet ihr euch selbst vertrauen müssen.
2: Ja, hast du erklärt.
1: Es bleibt bei 2000 Euro. Ihr könnt noch mal ein Stück rankommen, könnt noch mal ausgleichen, vielleicht.
3: Ja.
1: Kategorie damals oder Fragezeichen?
2: Tja, damals oder Fragezeichen. Ich wäre eher für damals.
3: Damals.
2: Damals.
1: Ja. Als Werbegag zum Tag der offenen Tür in A, einem New Yorker Kaufhaus, entstand 1830 die erste Drehtür. B, einem Labor entwickelte ein Physiker 1958 das erste Videospiel. Oder C, einer Uni erfand ein Glasbläser 1874, das konische Martini-Glas.
2: Okay, also ich war bei keinem der Ereignisse anwesend.
3: Als Werbegag
2: zum Tag der offenen Tür. In einem Labor entwickelte ein Physiker 1958 das erste Videospiel. Also, das, was ich zum Thema Videospiele gehört und gelesen habe, da tauchte das nicht auf. Das haben die untereinander als Spaß gemacht, kann ich mir vorstellen. Also was sagt denn dein erstes Gefühl?
3: Mein Gefühl sagt... A.
2: Mein erstes Gefühl hat auch sofort A gesagt.
3: Ja?
2: Dass das irgendwie hat so eine Tür, Takt auf die Tür, geht rein, geht raus, so ein...
3: Ja, Videospiel, ja.
2: Das einzig Merkwürdige ist, warum hat ein Kaufhaus einen Tag der offenen Tür?
3: Und dann noch 1830?
2: Also du kannst doch eh in ein Kaufhaus reingehen, ist ja eh offen.
3: Ja.
2: Also ist jetzt ja nicht so, als kannst du hinter die Kulissen gucken. Das mit dem Glasbläser an der Uni. Also das ist es doch B? Das, was ich sofort ausgeschlossen habe.
3: Also C ausschließen?
2: C würde ich jetzt auch ausschließen. Ich würde jetzt das nehmen, was ich zuerst ausgeschlossen habe. Du siehst, ich habe eine gewisse Souveränität, versuche ich.
3: Videospiel. Ja, weil das andere ist viel zu 1830. Das ist
2: also, ja, unser Gefühl war doch sofort bei A bei beiden, oder?
3: Bei A? Ja.
2: A. Ah. Oh, hinten mit eingeatmet.
1: Ein sehr sicheres A.
2: Durch die Zähne.
5: Um 1958 den Tag der offenen Tür am Brookhaven National Laboratory im Bundesstaat New York für die Öffentlichkeit interessanter zu gestalten, kam der Physiker William Higginbotham auf eine ausgefallene Idee. Er entwarf einen simplen Schaltplan für einen Analogcomputer, schloss ein Oszilloskop, ein Messgerät für elektrische Spannungen, als Monitor an und erfand auf diese Weise das welterste Videospiel, Tennis for Two. Hunderte standen Schlange, um auf einem CD-großen Bildschirm einen grünen Punkt hin und her zu spielen.
2: Ich hab das sogar mal gesehen, das Bild. Ja. Ja.
1: Das Videospiel gilt übrigens als Vorläufer des später erscheinenden Pongs.
2: Glaube sogar nicht.
1: Leider hat er sich nicht patentieren lassen. Es bleibt bei 1500 Euro und wir haben noch eine Frage aus der Kategorie Fragezeichen. Vielleicht Literatur, was zu Faust, Henry?
6: Danke.
7: Das ist die Finalfrage.
6: Danke, danke.
1: Wenn zwei Menschen gleichzeitig in einem Raum aufmerksam derselben Geschichte zuhören, A. Erinnern Sie sich besser an Details, wenn Sie dabei Händchen halten? B. Fahren sich beide an spannenden Stellen häufig durch die Haare? Oder C. Synchronisieren sich die Schwankungen Ihrer Herzfrequenz?
6: Das ist ja nun sehr hypothetisch.
1: Guck mal, es ist ja im Grunde, die Situation, die ihr gerade erlebt habt.
6: Richtig.
1: Ja, das war jetzt keine spannende Geschichte, aber eine spannende Frage. Ihr seid in einem Raum, habt aufmerksam mir zugehört.
7: Was hast du gerade vorgelesen? Hm? Ach so, wir halten ja auch gar keine Händchen. Geht ja auch schon. Nee.
6: Wenn beide die gleiche Geschichte zur gleichen, zur selben Zeit, in diesem Fall zur selben Zeit hören, könnte ich mir vorstellen, wäre irgendwann das mit den Schwankungen recht identisch. Also C, weil egal auf welcher Ebene, der eine hat vielleicht einen Herzschlag von, weiß ich, 45 und der andere hat 60.
1: Ruhepulsion.
6: Aber Fakt ist, wenn dann dementsprechend mal was Spannendes kommt, werden beide kongruent reagieren und der eine steigt dann vielleicht auf 10 höher und der andere ebenfalls auf 10. Dann ist der eine auf 55 und der andere auf 70, aber sie sind beide kongruent geblieben. Mhm. Könnte ich mir vorstellen. Spannende Stellen, häufig die Haare. Ja, weiß ich nicht. Kann sein, wenn, ja, wenn man nicht mehr, wenn es knapp ist, dann gehst du bloß noch über den Rest von da, wo mal Haare waren. Aber so. Das Händchen halten, hätten wir ja mal versuchen können, beide vor Anfang. Aber das haben wir jetzt, das ist jetzt durch.
7: Warum sollten, also ich bin bei C auch erstmal bei dir. Ist es nicht eh allgemein, wenn man zu zweit irgendwo sitzt? Gibt's das nicht, dass sich tatsächlich die Herzschlagfrequenz...
6: Ja, also ich glaube ja, wenn die beide dasselbe zur gleichen Zeit hören, zur selben Zeit hören, reagieren sie beide dementsprechend. Entweder entspannt oder, oh, jetzt wird spannend, jetzt wird's aufregend, jetzt...
7: Ja, ja.
6: Und dementsprechend reagieren sie mit ihrem Herzschlag, weißt du?
1: So, letzte Frage, letzte Antwort.
6: Ja, also ich wäre für C.
7: Ja, du hast eigentlich hast du alle Fragen bis jetzt richtig beantwortet. Deswegen nehmen wir einfach mal C.
1: Nicht einfach mal, sondern mit voller Überzeugung.
7: Ja.
1: Weil der Henry heute so gut war.
5: In einer internationalen Studie von 2021 wurden Probanden mehrere einminütige Segmente eines Hörbuchs von Jules Verne, 20.000 Meilen unter dem Meer, präsentiert. Wenn sie der Geschichte aufmerksam zuhörten, rief die Erzählung bei allen ähnliche Herzfrequenzschwankungen hervor. Im abgelenkten Zustand fiel der Effekt weniger deutlich aus. Die Forscher schließen daraus, dass eine auditive Erzählung die Herzfrequenzschwankungen zwischen Personen synchronisieren kann, und zwar umso stärker, je bewusster die Geschichte verfolgt wird.
1: Richtige Antwort.
7: Die Finalfrage beantwortest du schön alleine.
1: Haben wir folgenden Zwischenstand. Susi Kittikian und Bernhard haben 1.500 Euro auf dem Konto.
7: Ich möchte schon hoffen, dass die...
1: Henry Maske und Elton haben 2.500 Euro erspielt. Und so geht's jetzt ins Finale. Die Kategorie, aus der die heutige Masterfrage kommt, ist Asien. Beide Teams haben gesetzt. Hier ist die heutige Masterfrage. Welche Insel gehört zu Indonesien, Malaysia und Brunei? A. Sulawesi, B. Borneo oder C. Palawan. Ihr habt 20 Sekunden. Ab jetzt!

0: Beide Teams haben Geld gesetzt, ihre Antwort eingeloggt. Susi und Bernhard haben gesetzt 1.000 Euro. Henry und Elton haben gesetzt auch 1.000 Euro. Auf welche Antworten wurde getippt? Team Bernhard tippt auf Antwort. B. Team Elton tippt auf Antwort. B.
1: Schade.
2: Nee, dann ist es.
3: Okay. Egal, wie es ausgeht, du hast gewonnen.
0: Aber ich sag mal so, Henry, wenn B nicht richtig ist, hast du nicht richtig gewonnen.
4: Aber egal, was passiert, ich habe gewonnen.
0: Ein richtiger Sieg ist nur ein K.O.-Sieg. Weißt du, so ein
4: Punkt. Völlig recht, du hast völlig recht.
3: Ja, aber technischer K.O. zählt auch.
4: Das konnte ich fast nie.
1: Das konnte ich fast nie.
0: Sulawesi gehört nur zu Indonesien. Und Palawan gehört zu den Philippinen. Und nur zu den Philippinen. Borneo ist richtig. Ja. Antwort B. Im Team mit Elton. 3.500 Euro.
3: Und er hat es auch noch eingetippt. Also
0: ja, ja, klar. Herzlichen Glückwunsch, Henry. Kommst du jetzt noch mal wieder oder beendest du die Karriere jetzt?
5: Ich habe gewonnen.
0: Jawohl. 3.500 Euro heißt für jeden von euch 71,43 Euro. So, das ist doch super gelaufen. Die 71,43 Euro gibt es auch für unsere drei Apple-Spieler, die gewonnen haben. Auch euch herzlichen Glückwunsch. Vielen Dank, Susi Kedikian. Dankeschön, alles Gute. Danke, Bernhard. Vielen Dank, Henry Maske. Danke, Anhalten. Das war's für heute von uns. Das war Wer weiß wie sowas. Tschüss.

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6: Wir sind da. Herzlich willkommen zu einer neuen Folge vom Campingcheck, die Sendung von Campern für Camper. Und wir gehen mit euch auf Tour, denn es ist ein bisschen was, was wir erleben wollen zusammen. Wir machen diesmal Camping zu Lande, zu Wasser und in der Luft. Wir starten in Frankfurt auf dem Campingplatz. Der ist mitten in der Stadt und der gehört einer sehr netten Familie. Den gucken wir uns mal genau an. Dann geht es aufs Wasser, auf ein Hausboot. Auch sehr interessant, weil das kann jeder mieten. Sozusagen campen auf dem Wasser. Und wir gehen hoch in die Luft in ein Baumhaushotel. Sehr interessant, kann man direkt mit dem Camper hin und eben auch dort übernachten. Mit dabei ist wie immer die Pamela, mein 31 Jahre altes Wohnmobilmädchen, Oldtimer und natürlich mein Camping-Buddy, der Luki.
7: Hey, grüße euch, Gude.
6: Ihr seht ihn natürlich, wir stehen hier nicht gerade in Frankfurt. Das hat auch einen ganz speziellen Grund. Es ist ja so, wir haben mittlerweile so eine kleine Camping-Bubble auf Insta und auf Facebook. Und da haben sich welche bei mir gemeldet. Die haben gesagt, Friso, ich habe da so einen speziellen Camper. Den haben wir zusammen gebaut. Und vielleicht wäre da was für eure Sendung. Und das Problem ist, der ist zu schwer für den Campingplatz in Frankfurt. Ja? Also da ist ja auch der Main, da sackt gerade der Boden ein bisschen ab. Und was jetzt kommt, ist wohl etwas Größeres. Und okay, ich versteh's. Der ist groß. Ja, so sieht ein Camper mit 10 Tonnen aus einfach. Das ist ja Wahnsinn. Guckt euch das an. Manuela und Waldi. Aber kurz, das ist ein Tiny Camper. Selbst gebaut, Leute. Hallo.
8: Hallo.
6: Ich komme mal hoch zu euch.
8: Ja.
6: Oh, ihr habt ja richtig Platz, ist das cool. Lukas, komm hoch.
8: Bisschen unordentlich von der Fahrt, aber sonst.
6: Das ist Lukas, Friso, grüß dich.
8: Manuela, hallo.
6: Manuela, hi.
9: Grüß dich. Waldi.
6: Waldi, hi.
9: Servus, Waldi, ist, Gude.
10: Hallo.
6: Ich habe noch nie so was Durchgeknalltes gesehen.
10: Ja, ist Einzelstück, gell.
6: Gehört das hier mit zum Camper? Hier ist es auch noch eine Schlafmöglichkeit, oder?
10: Das ist auch eine Schlafmöglichkeit, aber das ist original beim LKW schon drin gewesen.
6: Ja, genau, das kenne ich. Da kann man zwei Betten im Prinzip, das kann man runterklappen, oder?
10: Genau, das kann man runterklappen.
6: So schlafen die Brummifahrer halt normalerweise.
10: Genau.
6: Ne? Seid ihr denn LKW-Fahrer oder was?
10: Nee, einfach nur Lust gehabt, LKW zu fahren.
6: Ja, der verbraucht ja sich auch nichts, ne?
10: Vom Verbrauch geht's wirklich. Also 16 bis 17 Liter sind wir.
6: Nee, das hätte ich jetzt nicht gedacht.
10: Ja,
6: okay.
10: Ja. Das ist für so einen LKW schon, also für die Gewichtsklasse schon sehr wenig. Ja.
6: Jetzt ist natürlich wesentlich spannender, was hinten ist. Das habe ich ja so noch nie gesehen. Habt ihr selbst gebaut, Manuela?
8: Alles selbst gebaut, ja.
6: Alles selbst gebaut.
8: Ja. Na, das ist ein Familienprojekt, also die ganze Familie arbeitet daran. Wir sind insgesamt 5 Kinder und unsere Eltern.
6: Okay, ich bin total gespannt. Dann lass uns mal gucken hinten, okay?
10: Ja, gerne.
6: Wie kommt man denn auf die Idee, sich einen LKW zu kaufen?
10: Das war so eine Schnapsidee von meinem Vater anfangs, für einfach mal LKW zu fahren.
6: Ja. Ich kaufe mir auch einfach mal eine Dampflokomotive. Ja. Wollt ihr immer mal fahren? Ist ja Lukas, du einen Hubschrauber?
9: Hab ich schon.
6: Ja, wahrscheinlich.
10: Ja, bei uns in der Familie sind alle ein bisschen verrückt. Wir haben auch Traktoren und viele Autos und alles.
6: Das ist ja cool. Ach, guck mal.
10: Ja, hier haben wir unsere kleine Sitzecke.
6: Ich setz mich mal.
10: Also,
8: kann man auch verschieben.
10: Der Koffer war hier am Anfang auch gar nicht drauf. Das ist ein LKW ohne Koffer. Das ist eine Sattelzugmaschine, wo eigentlich so ein Trailer drauf kommt.
6: Was zieht der sonst?
10: So richtige Sattelzüge mit 40 Tonnen und mehr.
6: 40 Tonnen, okay. Ja. Darf ich hier mal reingucken?
8: Ja, gerne. Ja, hier natürlich mit Regendusche, was sonst.
6: Ja.
8: Hier unten ist tatsächlich unsere Toilette drin. Wir haben eine trockene Trenntoilette, ganz einfach, gut verstaut.
6: Ja.
9: Kannst du duschen, kannst du
8: das zweite
6: duschen. Das ist ja richtig, das ist auch richtig hier Keramik. Das ist ja richtig geil gemacht.
8: Das ist eine richtige Nasszelle. Dann warm Wasser läuft über den Boiler. Der ist hier unten verbaut.
6: Oh, da, ihr habt ja einen Keller. Das ist ja hier...
8: Also wir haben komplett alles unterkellert. Hier ist unten drunter überall Stauraum.
6: Das glaube ich jetzt nicht.
10: Hier haben wir 3-Euro-Boxen, die können wir auch rausschieben. Wenn die hinten die Türen auf sind, dann können wir die von außen beladen und von innen dann hier alles entnehmen.
8: Das ist alles mit Schwerlastregalen gemacht.
6: Habt ihr das alles selber gebaut?
8: Ja.
7: Komplett alles selber.
6: Und wo schlaft ihr jetzt?
7: Hier oben ist unser Bett.
6: Zeigen.
7: Dann noch elektrisch, das ist ein Hubbett.
6: Also was kostet sowas? Ich meine, ich habe es wirklich noch, Lukas, hast du es gesehen?
9: Noch nie gesehen.
6: Das ist das Schöne an unserer Sendung übrigens. Wir treffen ja ständig so verrückte Leute wie ihr. Ihr wisst, wie ich es meine. Also was habt ihr bezahlt dafür?
8: Also wir haben alle Rechnungen gesammelt, wissen es aber aktuell nicht. Also wir werden eine Aufstellung machen, aber wir haben schon die 100.000 geknackt.
6: Das glaube ich. Guck mal, wie bequem. Jetzt hast du gerade gesagt, man kann die Tür noch aufmachen.
10: Genau, hier hinten sind ja noch 2 Türen, die können wir aufmachen. Da haben wir sogar noch ein kleines Highlight.
7: Und dann können wir unseren Raum.
6: Geh noch weiter.
7: Noch ein bisschen vergrößern.
6: Ja, auf.
9: Sesam, öffne dich. Guck mal hier.
10: Das ist unsere Terrasse. Vorsicht.
6: Ah! Das ist natürlich cool.
10: Und die legt sich dann hier auf die Türen auf.
6: Ja. Und die steckt so in der Terrasse.
10: Genau, jetzt sind die Türen verriegelt.
6: Ach, wie cool ist das denn?
10: Ja.
6: Moment, warte, Moment, das muss ich gleich ausprobieren. Lukas, bleib mal da. So. Das Bett ist dann natürlich normalerweise oben. Ah ja, das ist natürlich, das hat schon was.
7: Ja, und so können wir unseren Wohnraum ein bisschen vergrößern. Gerade bei gutem Wetter haben wir eine schöne Straße.
6: Sehr cool. Cool, dass ihr dabei seid in der Sendung. Leute, wenn ihr so einen Tipp habt, meldet euch immer gerne. Wenn ihr auch so durchgeknallt seid und so was Schönes gebaut habt, ich finde es großartig. Das ist genau die richtige Sendung dafür. Meldet euch und wir kommen einfach bei euch vorbei, oder? Vielen, vielen Dank.
9: Ja, gerne.
6: Und dann kann man hier so stehen und über den Campingplatz regieren. Jetzt geht's für uns nach Frankfurt am Main zum City Camping. Direkt am Wasser liegt hier der Campingplatz Mainkur.
9: Luki, bist du auch schon da?
11: Ich bin auf den letzten paar Metern, Leute.
6: Ja, da komm.
11: Jetzt
6: los. Zeig ich dir mal meinen. Der Luki, der hat einen eigenen Camper jetzt auch. Der ist ein bisschen unter die Camper gegangen. Ich freue mich tierisch. Mal sehen. Oh, ist das toll hier, direkt am Main. Ich bin ja mal gespannt, ich habe den noch nicht gesehen. Es ist ein Wohnwagen, so viel weiß ich schon. Da ist er.
12: So, Friso, mein Freund.
6: Luki!
12: Hallo, schön, dass wir uns wieder sehen.
6: Guck mal, der stolze Camper.
12: Guck mal, was da hinten dran hängt. Geh mal
6: gucken. Oh, da ist aber jemand stolz auf sein Mobil. Oh, der ist aber schick. Das ist aber hier so eine kleine Knutschkugel.
12: So, Leute. Und was sagst du, Friso?
6: Ja, schick.
12: Machen wir mal einen Teppler.
6: Schick.
12: Darf ich vorstellen?
6: Teppler?
12: Ja, das ist der Teppler.
6: Warum Teppler?
12: Ist ja ein Tab und wir trinken gern Äppler, also Teppler. Komm. Hilf mir mal aufbauen, dann packen wir den mal hier raus. Gibt's
10: Rindsfleisch.
6: Du kannst auch nichts allein, ne?
12: Ja, auf jetzt. Muss abhängen.
6: Ah, guck mal hier.
12: Das ist Urlaub. So, Leute. Friso muss noch ein bisschen üben, aber der macht es schon ganz gut. That's it. Los geht's.
6: Teamwork. So, aufgebaut dies. Oh, das ist ja schon schön. Wisst ihr, Leute, was ich so cool finde daran? Das hat so eine alte Form, wie die alten Fahrzeuge. Seht ihr das? Das ist einfach so eine klassische Form. Finde ich schön. Luki, was machst du?
12: Ah, komm mal rein. Ich habe hier schon das Welcome-Würstchen vorbereitet. Komm mal rein. Guck mal hier.
6: Och,
12: lecker Töpfchen. Gibt es immer, wenn man irgendwo landet.
6: Eine Willkommenswurst?
12: Eine Willkommenswurst, genau. Mit einem schönen aufgebackenen Bun. Ja, in der Pfanne angebracht.
6: Ich habe dir ein kleines Begrüßungsgeschenk mitgebracht zum Einzug.
12: Oh nee. Ach, guck mal, du bist aber ein Schatz.
6: Ja.
12: Ein Mini-Teppler.
6: Ja, ein alter historischer. Ich habe gerade schon gesagt, dass es wirklich schön ist, dass es so eine alte Form hat.
12: Oh, das ist aber lieb.
6: Ich guck mal rein.
12: Dankeschön.
6: Ja,
12: komm
6: gern.
12: Rein, setz dich hin. Ich mach mal unser Essen fertig. Der fährt jetzt mal mit uns hier, der Mini-Teppler.
6: Und guck mal, so ein Teppler-Kissen.
12: Ja, habe ich zu Weihnachten von meiner Frau gekriegt. Habe ich mega gefreut.
6: Das glaube ich. Das ist so süß, echt. Das ist aber, und das kannst du runterklappen, dann, ne? Da hier schläfst du.
12: Hier kann man den Tisch kann man so runterklappen. Ja. Und dann schiebt man die Polster zusammen. Und hier hinten, Leute, hinten ist das Bettzeug drin. Ja.
6: Wie?
13: Das geht auch weiter.
12: Da hinten geht es weiter und da ist das ganze Bettzeug drin.
13: Ach, das ist ja riesig, das Ding.
12: Naja, riesig ist übertrieben, aber ist für zwei Leute perfekt.
13: Was hast du denn im Kühlschrank?
12: Meine Frau und
13: wir
12: mich.
13: Machen mal den,
12: na, den Check hier. Naja, Wasser, bisschen Bier. Äppler ist noch im Kofferraum hinten.
13: Blaues Licht, sehr fancy, sehr fancy. Und jetzt gibt's was auf die Gabel.
12: Jetzt gibt's was auf die Gabel. Ich bereite mal was vor für dich, Friso. Ja, du kannst schon mal rausgehen.
13: Ich gehe schon mal raus.
12: Ich habe eine kleine Überraschung dann für dich. Darf ich präsentieren?
13: Ja, bitte.
12: Eine Original-Frankfurter Camping-Check-Platte. A la Lucky. Lass es schmecken, mein Freund.
13: Geil.
12: Alles Original-Frankfurter Ware.
13: Mit veganem Würstchen
12: ja,
13: dabei.
12: Klar.
13: Was ist das hier? Frankfurter Wurst?
12: Rindswurst, klar. Rindswurst und eine schöne, echte Frankfurter. Mm.
13: Boah. Danke, mein Freund. Echt nett. Danke.
12: Gerne.
13: Mm. Ey, was will man mehr, oder?
12: Super.
5: Der Campingplatz Mainkur hat insgesamt 90 Plätze für Touristen und Dauercamper. Er liegt direkt am Stadtrand von Frankfurt.
13: Guck mal, deine Nachbarn kennenlernen, Luki. Aber unsere Nachbarn,
12: hier
13: wir standen noch nie so schön im Pulk.
12: Ja, hier um die Ecke.
13: Unter
12: der Birke.
13: Gute. Moin, Lukas Friese vom Campingcheck.
14: Servus.
13: Ich will dich stören.
14: Wer bist
13: du?
14: Gute, meine Hallo.
15: Ich bin der Markus.
13: Markus, hi.
14: Oh, wir haben hier.
15: Und das ist die Emma.
13: Ach, Emma.
15: Das ist die kleine Emma, ja. Die hat ein kleines Hinkebein.
13: Oh.
15: Ja, blöde Geschichte. Geht's nicht so gut.
13: Okay.
15: Die ist normalerweise ein Fehlgewind. Ja. Aber ja, wie gesagt, sie hat jetzt Krebs und man kann leider nichts mehr machen.
13: Och, Mann.
15: Wir haben so ein paar Schicksalsschläge. Jetzt vor 4 Wochen ist unser Großer gestorben.
13: Hund.
15: Unser großer Hund, ja.
13: Ach Mann. Nee,
15: das
13: ja, ist, wisst ihr selber, Leute, Hunde sind, können wie Kinder sein. Das ist nicht besonders witzig. Das tut mir leid, Mann.
15: Ja, nee, das war auch, also die sind auch wie Kinder für uns. Und jetzt haben wir ihn dabei, weil wir einfach, wir reisen ja viel. Also wir reisen Vollzeit.
13: Wie?
15: Ja, wir leben hier in dem.
13: Ihr lebt da drin?
15: Ja, ja.
12: Echt?
15: Und wir waren quasi zu viert und jetzt sind wir wieder zu viert. Jetzt haben wir einen Male auch dabei über meinen Fahrersitz. Wir haben ihn verbrennen lassen und dann ist er jetzt in so einer Kiste drin. Ne? Und da kann ich euch gerne mal zeigen.
13: Oh. Das habe ich jetzt auch noch nicht gehört. Oh, hallo.
16: Hallo.
13: Ich grüße dich.
16: Hallo.
12: Servus.
13: Der Friso, hi.
16: Hallo,
13: der
16: Lukas, Pia.
13: Grüß dich. Pia, hallo. Schön, dich kennenzulernen. Ein nettes Gesicht hier. Oh, wir haben auch vorhin gegessen. Was gibt's bei euch?
16: Bolognese.
12: Oh, die italienische Variante am Mann.
16: Ja, die vegetarisch Bolognese von, ja.
12: Super.
16: Genau.
13: Was ist das denn hier für ein Kasten?
16: Das ist unser Wasserfilter und Wasserionisierer.
13: Ganz ehrlich, Pia, ganz ehrlich, braucht man das?
15: Ja, und wir trinken unser Tankwasser.
16: Ja, wir trinken unser Tankwasser.
13: Ach so, also ihr bereitet das auf damit so ein bisschen.
15: Genau, das ist unser, mit Wasserstoff wird das aufbereitet und halt basisch gemacht und ist sehr, sehr gesund für unseren Körper.
13: Naja, fit aussehen tut ihr, oder?
12: Was für uns tut, das wäre was für
13: uns. Dann würden wir Jahre jünger.
12: Ich bin beim Sodbrennen hier.
13: Aber Pia, jetzt mal ganz ehrlich, weil jedes Wohnmobil hat eigentlich zu wenig Stauraum, finde ich. Und jetzt lebt ihr sogar hier drin, also das ist schon hart.
16: Ja, wir sind ja 2021 in unseren Camper gezogen, von der Eigentumswohnung, die wir verkauft haben. Und haben da uns schon reduziert, weil wir gemerkt haben, wie wenig man eigentlich braucht und wie viel man dann doch immer noch aufhebt über Jahre, Jahrzehnte.
13: Ja, das stimmt, okay.
16: Und dann haben wir uns entschlossen, okay, wir gehen den Schritt jetzt und haben dann mal ausgemistet. Und von Jahr zu Jahr mistet man immer wieder aus.
13: Reduced to the max.
16: Ja, es ist wirklich genug Stauraum und alles hier drin. Denn?
13: Ist das der Mali?
16: Ja, das ist Mali. Mali macht unser Seelenhund.
13: Och Mann.
16: Ja, und der hat jetzt quasi zwei Plätze. Einmal
13: ja, hinten Marco, bei uns. Marco, Entschuldigung, ich wollte nicht unhöflich sein gerade, aber. Ich hab, als ich das Essen gesehen habe, habe ich mir gedacht, das wäre jetzt ein bisschen unpassender, über deinen Hund zu reden. Wo ist der denn?
16: Ja, und hier oben ist Malis Ohr.
15: Ja, da fährt er jetzt über dem Fahrersitz, fährt er jetzt immer mit.
13: Das ist nicht euer Ernst.
16: Doch,
15: doch. Doch. Wir sind ja mobil unterwegs und wenn wir den dann an irgendeiner Stelle irgendwo liegen haben, dann finden wir das einfach doof, weil wir sind nicht komplett. Und so war das die beste Lösung für uns, dass wir ihn halt mitnehmen können. Und ja.
13: Oh, ihr seid richtig lieb. Echt.
12: Ja, gleich Gänsehaut.
13: Ja, das ist schon. Ja. Guck mal hier.
12: Oh je, meine.
15: Ist ein bisschen hart. Ja, weil wir haben jetzt gerade vor, so auf die große Reise zu gehen, Europa zu entdecken. Ich hatte 21 irgendwann gesagt, nee, mir reicht's jetzt, ich möchte. Ich hatte in den Wolkenkratzer von Frankfurt gearbeitet als Haustechniker.
13: Ach Quatsch, und jetzt stehe ich auf dem Campingplatz.
15: Jetzt stehe ich hier auf dem Campingplatz. Und ich habe mir gedacht, wieso soll ich mich dann eigentlich nicht immer so wohlfühlen, wie ich mich beim Campen wohlfühle?
13: Ja? Ich weiß, was du meinst, ja.
15: Und dann haben wir gedacht, okay, komm, wie können wir das realisieren? Haben dann natürlich, ich habe dann Selbstständigkeit noch und die habe ich dann komplett gemacht. Und dann haben wir den YouTube-Kanal aufgezogen.
13: Wo findet man euch?
15: YouTube. Camp Your Life.
13: Super.
12: Camp Your Life.
13: Guck mal rein.
12: Auf jeden Fall.
13: Dankeschön.
15: Ja, danke auch.
13: Es hat mich sehr gefreut, euch kennenzulernen. Wirklich. Ja, und ich wünsche euch eine gute Reise.
15: Ja.
12: Und bleibt gesund, bleibt stabil.
13: Dass du noch ein bisschen weiter rum.
15: Ja, auch.
16: Macht weiter so.
12: Lasst euch schmecken.
16: Ja,
12: sieht schon
16: schön.
12: Lecker aus.
13: Ciao.
16: Ciao.
13: Ah, ein bisschen leckeres Wasser wäre aber auch mal was.
12: Ja.
13: Wir könnten Bieraufbereiter kaufen, Lukas.
12: Ja.
13: Guck mal, das ist schon klasse, ne? Hier direkt die dicken Pötte vor der Haustür. Guck mal, der kommt aus Sneek, aus Holland. Goeiedag. So, jetzt wollen wir mal die Besitzer kennenlernen. Übrigens, hier geht auch ein Radweg mitten durch den Platz, beziehungsweise dran vorbei. Hier am Main ist halt schön. Das Besondere ist nämlich Heike und Frank. Das sind Ehepaar. Und das hier ist ein Familienunternehmen. Denen gehört der ganze Platz mit Sohn und Tochter. Und,
14: Mizu!
13: Ach! Hi!
14: Hi! Hi.
13: Ich suche Heike auf jeden Fall schon mal.
14: Ja, das bin ich.
13: Hallo Heike, schön dich kennenzulernen. Hallo. Und du bist die Tochter?
14: Ja, Selina.
13: Selina, guck mal hier. Ich habe gerade gesagt, ihr seid ein richtiges Familienunternehmen.
14: Ja.
13: Ne? Das stelle ich mir anstrengend vor.
17: Es ist viel Arbeit. Ja, aber wir machen das gern.
13: Und ihr wohnt auch hier?
17: Wir wohnen auch dabei.
13: Direkt hier?
17: Direkt da oben in der Wohnung. Ja.
13: Da denke ich mir immer, da klingelt ja jederzeit jemand und hat irgendwie will was von euch, oder?
14: Ja, Tag und Nacht teilweise. Teilweise wirklich spät abends noch.
13: Und seit wann habt ihr diesen Platz?
17: Also ich mache das jetzt mit meinem Mann zusammen und Selina und Florian seit 2019 ganz offiziell. Davor haben es mit meinen Eltern gemeinsam gemacht. Und meine Großeltern haben es eigentlich angefangen.
13: Deine Großeltern sogar? Ja. Also ein richtiger Familienbetrieb?
17: Ja.
13: Und immer schon Campingplatz gewesen?
17: Nein, mein Großvater hat in den 30er Jahren mit einem Flussbad angefangen.
13: Da gab es früher mehrere von in Frankfurt hier.
17: Ja.
13: Ne? Da kommt man überall ein bisschen baden. Ja? Kann man immer noch baden im Main?
17: Ja, mittlerweile wieder.
13: Ja. Wo sitzt dein Mann?
17: Mein Mann ist, glaube ich, im Moment in den Waschräumen.
13: Warum das denn? Können wir mal hingehen?
17: Ja, natürlich.
13: Kann ich euch kurz loseisen hier?
17: Ja. Ja.
13: Willst du den Platz dann mal irgendwann übernehmen? Oder?
14: Also in Zukunft ist es so geplant. Ja, mit meinem Bruder zusammen auf
13: Ernsthaft?
14: Jeden Fall. Ja.
13: Das ist schon cool, oder? Ein Campingplatz. Ist auch was Besonderes, dass ihr in Frankfurt seid, ne?
14: Ja.
13: Also für dich.
14: Ja, auf jeden Fall. Also es ist noch einer der letzten, die hier in Frankfurt einen Campingplatz haben.
13: Oh, jetzt laut. Gute. Frank, grüß dich. Ach komm, ich komme gleich mal in die Dusche rein. Was machst du?
15: Ich montiere den Spritzschutz hier noch.
13: Ja, da hast du normalerweise irgendwie eine Gaswasser-Scheiße-Firma für, oder?
15: Nee, das machen wir schon selber.
13: Ihr macht alles selber?
15: Ja, also vieles. Ich komme so, bin Handwerker.
13: Okay, das ist schon mal gut, ja?
15: Ich bin Schlosser.
13: Das sind die Besten, das sind die Leute, die hier, zeig mal deine Hände hier, ehrliche Arbeit, Leute, ich sag's euch. Sehr gut.
15: Ja, und das habe ich wirklich selber gemacht. Das bestellt und eingebaut, oben, unten, ja.
13: Das spart halt Geld mit, ne?
15: Ja, natürlich. Das kann man nicht alles, also... Das können wir nicht alles bezahlen. Das können wir alles mit Handwerkern machen.
13: Hm? Ja, guck mal weiter rum. Ach, guck mal hier. Das haben nämlich ganz viele nicht. Die haben einfach keine Ablage. Und ich stelle dann immer meine Duschflasche hier oben drauf und vergesse sie dann.
15: Oder die Zahnbürste fällt runter.
13: Oder die Zahnbürste. Das ist richtig eklig. Aber das sieht toll aus. Oh, hier, guck mal. Man sieht schon eure Liebe hier, wirklich. Das ist schon... Ja?
15: Haben wir alles selber geplant. Ja,
13: der sieht ein bisschen stolz ist er auch, ne?
15: Schon.
13: Na, Luki, komm, wir haben schon viele Bäder gesehen, das ist wirklich schon High-End, oder?
18: Das ist richtig Endlevel, du.
13: Richtig sehr toll. Schön. Habt ihr toll gemacht.
14: Ja,
18: schön.
13: Wir gehen noch mal ein bisschen los, beziehungsweise ich habe noch eine Frage, wo ist euer Sohn? Der fehlt ja noch.
17: Der campt heute auf dem Platz. Der ist mit der
18: Freundin
17: da. Eine
18: Auszeit hinten.
13: Echt? Das ist, macht so einen kleinen Urlaub.
18: Ja, ja.
13: Dann gehen wir den mal suchen, oder?
18: Ja,
13: bis später,
18: ja.
13: Mann.
18: Ja.
13: Danke.
18: Ja.
14: Tschüss.
18: Ja.
13: Hallo, grüß euch.
19: Hi.
13: Wer ist das hier?
19: Ja,
13: Lotta. Lotta, hi. Echter Campinghund hier.
19: Lotta.
17: Lotta bleibt hier.
13: Das ist er.
19: Lotta vom Fernsehen.
13: Ja, wir sind vom Fernsehen, vom Campingcheck. Grüßt euch. Wir wollten euch gar nicht stören. Wir suchen gerade den Florian. Und ich habe gehört, das soll ein olives Fahrzeug sein. Florian?
20: Ja.
13: Grüß dich.
20: Hi.
13: Das ist ja so, da ist er. Moin, grüß
20: hi.
13: Dich. Hi, da musst du
20: Servus,
13: die Freundin sein.
20: Servus.
17: Ja, Maria.
13: Maria, hi.
17: Hallo.
13: Was ist ein schöner Name. Ich muss erstmal, Florian, was ist das für ein Lack?
20: Raptor Luck heißt der.
21: Raptor Luck. Vorteil, ja. Glaube ich.
20: Kann ich zerkratzen.
21: Kann ich zerkratzen. Das wäre genau das Richtige für mich. Beim Einparken kein Problem mehr. Hast du alles selber gebaut?
20: Ja.
21: Darf ich mal reinkommen?
20: Natürlich.
21: Das ist ja krass. Ich habe gehört, ihr seid so ein bisschen im Honeymoon hier.
20: Fast schon.
21: Bist du auch Camperin?
22: Ja.
21: Ja?
22: Ja, seit 3 Jahren knapp jetzt.
20: Seit knapp 3 Jahren.
21: Okay, und den hast du selbst ausgebaut?
20: Ja, komplett selbst ausgebaut. Und als sie dann dazu kamen, kamen dann auch die Schränke noch für sie dazu. Und der Sitz wurde dann drehbar.
21: Also es war vorher ein Single-Haushalt
20: ja.
21: Hier. Also Leute, guck mal, so kann man das machen, einfach als Camper auch. Ein Single-Haushalt, bei einer Einraumwohnung wird schwierig. Hier kannst du einfach erweitern. Ne? Also das ist ja schon geil hier. Entschuldigung. Das.
20: Vorsichtig, schön vorsichtig, Friso.
21: Das ist, was ist das denn? Das ist ja geil.
20: Weingläser.
21: Ja, das habe ich verstanden, aber mit Magnet?
20: Mit Magnet und auch als Essglas.
21: Die sind doch cool. Haben wir auch noch nicht gesehen. Dürfen wir mal weiter? Lukas, geh du doch mal vor. Dürfen wir mal einmal gucken, wie ist denn das hier so auf dem Campingplatz zu wohnen oder zu leben im Prinzip? Du wirst ja den Platz auch bald übernehmen, habe ich gehört.
20: Ja, früher oder später. Echt schön.
21: Für dich auch denkbar dann?
22: Ja, wieso nicht?
21: Ja, so ja. Auf dem Campingplatz? Oh, guck mal hier. Das hatten wir auch noch nicht. Ein Backofen. Wie läuft der?
20: Über Gas. Der ist über Gas betrieben.
21: Das ist ja praktisch.
20: Ja.
21: Sehr cool. Danke, dass wir kurz stören durften.
22: Kein Problem.
21: Ich hoffe, das war kein Problem.
20: Nee, überhaupt nicht.
21: Ihr könnt jetzt die Verdunklungsrollos wieder runterziehen. Wir sind dann raus.
20: Wir gehen auch wieder raus.
21: Passt auf euch auf.
20: Danke.
21: Tschüss.
20: Macht's gut.
22: Ciao.
23: Tschüss.
21: So, weiter geht's.
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21: So, jetzt gibt's was ganz Besonderes. Jetzt gehen wir nämlich auf dem Wasser campen. Also im Prinzip ein Wohnmobil auf dem Wasser, ein Hausboot. Micha und Susanne haben eins. Luke, ich habe schon mal deinen Kram mitgenommen hier. Ja,
25: danke.
21: Damit du gleich. Da ist er, glaube ich, schon, der Micha. Der will uns nämlich abholen, damit wir drauf kommen. Das Hausboot, das liegt da hinten, Luki. Das kann ich nämlich nicht anlegen. Das braucht schon einen kleinen Hafen. Da hinten ist auch ein Hafen. Ahoi, Micha!
26: Hallo, ihr Lieben.
21: Ich steig einfach mal ein, ja?
26: Ja.
21: Ach, wie schön. Luki, deine Lampe.
25: Sehr gut, danke.
21: Ich leg die mal hier.
25: Leg's mal dahin.
21: Ach. Ah, das ist schön, du.
26: Ja, bei dem Wetter, ne?
21: Das ist ja eine klasse Sache. Sehr nett, dass du da abholst.
26: Sehr gerne.
21: Kommst du aus Frankfurt?
26: Nein, aus Hanau.
21: Aus Hanau, direkt nebenan.
26: Ja, wir haben 10 Kilometer bis hierhin. Also der Hafen liegt quasi vor der Haustür.
21: Bist du auch Camper?
26: Wassercamper.
21: Ja, ich bin saugespannt. Ein Hausboot, Leute, das ist schon wirklich was Besonderes, finde ich. Ach, das ist die Susanne.
26: Ja.
21: Lukas, guck mal, die steuert das. Guck mal, Luki, Wasserski.
25: Ja, das
21: wow.
25: Ist, oh, super.
21: Der kann's aber hier. Wie heißt es denn, Frau Kapitänin?
26: Ich sag immer Chefin.
21: Chefin.
25: Chefin, das ist mal ein Hausboot hier, du.
21: Chefin, bitte an Bord kommen zu dürfen.
27: Ihr dürft an Bord kommen.
25: Ah, super. Hallo, grüß dich. Servus, Lukas.
21: Kuhne. Hallo, grüß dich.
27: Wie geht's euch?
21: Sehr gut.
26: Ich glaube, sie noch festmachen.
27: Ja, ich muss, glaube ich, da hinten gleich jetzt mal wegfahren.
25: Was ist das
21: denn?
25: Jetzt sind wir aber hier angekommen, du. Guck mal hier.
21: Was ist das denn? Das gibt's ja nicht.
27: Erstmal etwas weg.
21: Ach Susanne, das ist aber jetzt schick hier. Guck dir das
27: aber an. Aushalten, oder?
21: Ja. Wie fühlt sich das an, so ein Boot zu steuern?
27: Aufregend, aufregend. Friso, magst du auch mal übernehmen? Hast du Lust?
21: Ja, klar.
27: Ja, okay, gut. Komm, dann setz dich mal hier hinter.
21: Ist aber teuer sowas, ne? Wenn ich das kaputt mache.
27: Na, ich bin ja da, keine okay. Sorge.
21: Ah, guck mal
27: ich betreue dich und kann jederzeit eingreifen, wenn irgendwas
21: ist. Kann man da mal Vollgas geben?
27: Das dauert ein bisschen. Du kannst Vollgas geben, ja?
25: Oh!
27: Oh.
21: Lukas, fall bitte nicht raus. Achtung!
27: Vorsicht, Vorsicht!
21: Guck mal, das Pamela da rechts. Das ist ja cool. So, jetzt
27: im Sauseschritt.
21: Danke, aber jetzt wollen wir uns natürlich wirklich mal das Boot angucken. Ich liebe eine kleine Bootsführung.
27: Gerne.
21: Ja?
27: Ja. Das ist die gute Stube oder der Salon, der Bootsalon.
21: Das hier gibt's ist also, ja nicht.
27: Ja, Hier ist also Küche, Wohnzimmer und Hauptaufenthaltsraum.
21: Und du kannst halt hier mal eben kurz rausgucken.
27: Ja, wir haben also hier eine komplett eingerichtete Küche mit allem Schnickschnack, wie zum Beispiel auch Spülmaschine und so weiter. Alles komplett mit Geschirr und so. Und hier drüben haben wir dann, als nächstes kommt das Bad.
21: Nee, das ist jetzt nicht dein Ernst.
27: Da kannst du auch mal reingehen.
0: Okay,
27: also so ein großes Bad findet man selten irgendwo auf dem Boden.
21: Ich guck dir das mal an hier.
27: Ja, können wir auch schön duschen.
1: Und warmes
27: Wasser haben wir auch.
21: Also so ein Bad habe ich nicht zu Hause. Und das hier schwimmt auch noch.
27: Tröste dich mir auch nicht. Wir haben hier unsere Ideen realisiert.
21: Wohnt ihr hier drauf?
27: Ja, wir wohnen teilweise hier drauf. Ne? Nicht das ganze Jahr über, aber immer so, wie so passt. Ne?
21: Das ist ja schön. Ja. Ah, guck mal. Ich geh mal. Oh. Entschuldigung, ich hoffe, ich darf. Das Schlafzimmer.
27: Das ist unser Schlafzimmer. Hier haben wir dann einen schönen Blick auf den Main, können dann immer gucken, was so passiert hier hinter uns oder im Hafen dann, was die Nachbarn machen. Und wir können aber auch zumachen, dass sie nicht reingucken können. Ne? Weil wir wollen ja dann auch nicht immer gesehen werden.
21: Guck mal hier, das ist eine geile Wand.
27: Das ist übrigens echt Schiefer.
21: Das wiegt doch alles, oder?
27: Nee, das sind Laminate, ganz dünne Laminate. Okay. Und die sind also recht leicht und machen schön was her.
21: Was kostet so ein Spaß hier eigentlich, so ein Boot?
27: Naja, also schon wie so ein gute Wohnung oder Einfamilienhaus.
21: Das glaube ich,
27: so
21: ja.
27: Im Raum, ja, ja.
21: Okay.
27: Nur halt schwimmen.
21: Micha, alles gut hier vorne?
26: Ja, ich genieße die frische Seeluft, ja. Alles gut hier.
21: Wir gehen mal weiter mit deiner Frau hier.
26: Ja. So,
27: und hier sind wir auf unserem beliebten Skydeck. Das wird also sehr gern, wir vermieten ja auch unser Hausboot.
21: Ach,
27: und
21: cool.
27: Da machen wir halt Events so ganz gern.
21: Oh, okay.
27: Wie jetzt dann heute Abend haben wir auch noch ein Geburtstagsfeierchen.
21: Ah, jetzt schon
27: haben
21: gedeckt.
27: Wir schon ein bisschen vorbereitet.
21: Oh, das hier ist ja, ja mein Platz.
27: Ja. Ne, und da genießen wir das so. Und das Schöne ist, wir sind halt hier auch Wind- und Wettergeschützt, weil wir haben auch alles so, dass wir es zumachen können.
21: Ey, wie geil ist das denn? Aber es ist halt nur, also gut, gut zu Fuß, also die Treppe war jetzt auch nicht so easy, ne?
27: Nee, aber das geht ganz gut. Wenn ich mal irgendwie einen Rollstuhl brauche, haben wir hinten ja einen Kran und da könnte ich ja dann mit so einem Geschirr...
21: Warum brauchst du einen Rollstuhl?
27: Du, ich habe eine Beinamputation, trage eine Prothese und da kann es mal sein, dass ich zeitweise auf einen Rollstuhl angewiesen bin. Ja, und mit dem Kran kann ich eigentlich dann in dem Tragegeschirr an Land einsteigen,
21: ja.
27: Hinten drauf oder hier nach oben. Ich will es ja auch nutzen können, wenn ich dann mal einen Augenblick im Rollstuhl brauche und die Prothese nicht anziehen kann, dann kann ich es dann trotzdem nutzen.
21: Super,
27: das ist halt auch wichtig.
21: Darf ich fragen, was bei dir passiert ist?
27: Ja, ich hatte einen Verkehrsunfall mit 15.
21: Scheiße.
27: Ja, und da war halt ähnlich, was der Till Schweiger jetzt hat, so eine Sepsis und da musste halt das Bein abgenommen werden. Ja, ja.
21: Euch sei diese Freiheit gegönnt, wirklich.
27: Ja.
21: Das ist ja der absolute Knaller. Das ist ja
27: genau.
21: Wassercamping auf dem höchsten Level, oder?
27: Ja, ja, da kann man es gut aushalten.
21: Leute, das ist wirklich cool. Das,
27: ja.
21: Das gefällt mir.
27: Also wir genießen es auch sehr, auch dass wir das hier so schön realisieren konnten und uns so die Träume erfüllt haben, wie wir es brauchen. Und vor allen Dingen, dass wir auch alles so haben, dass es auf jeden Fall genutzt werden kann, egal was kommt.
21: Lucky, wir haben eine Verabredung jetzt.
1: Okay.
21: Beziehungsweise, Leute, wir haben zusammen eine Verabredung. Denn jetzt wird es richtig spannend. Ihr könnt den gewinnen. Das ist kein Witz. Ich habe Reinhard und Tina angerufen von der Lebenshilfe Gießen. Und die machen eine Verlosung. Gut, ihr Lieben.
1: Hallo.
21: Tina?
2: Hallo. Hallo, grüß euch.
1: Servus.
2: Willkommen.
1: Hallo.
21: Reinhard,
1: grüß dich. Hallo.
21: Ihr seid von der Lebenshilfe Gießen, habe ich gesagt.
1: Ja.
21: Und man kann unter anderem diesen Camper hier gewinnen.
2: Jawohl.
1: Richtig.
21: So, ich will ganz ehrlich sein, ich mache da seit Jahren mit, weil ich das so eine coole Aktion finde. Also, es ist so, korrigiert mich, wenn es falsch ist. Du spendest mindestens 5 Euro und schon hast du los. Mehr ist es nicht.
1: Mehr ist es nicht.
21: So, und selbst wenn du nicht gewinnst, ich habe noch nie was gewonnen, was nicht schlimm ist, weil, was macht ihr mit der Kohle dann?
1: Ja, die Lebenshilfe Gießen ist eine Einrichtung für Menschen mit geistiger Behinderung und psychischer Erkrankung. Wir betreuen etwas mehr als 3000 Personen bei uns im Landkreis und wir bauen mit dem Geld eine inklusive Schule, einen Kindergarten und so weiter. Also wir investieren das für die Betreuung und Förderung von Menschen mit Behinderung.
21: So, jetzt wisst ihr auch, warum ich die eingeladen habe. Ist doch eine geile Sache, oder? Wollen wir mal reingehen?
2: Also, wir können reingehen.
17: Und zwar?
21: Wir machen den nicht dreckig, weil der sieht ja aus wie neu und der wird ja bald verlost.
17: Nein, der darf auch ruhig noch was abbekommen. Er soll ja auch funktionieren, der soll auch benutzt werden nach Möglichkeit, weil es ist ein Fahrzeug und kein Stehzeug. Und also, wo du jetzt sitzt, ne, das ist die Liegefläche, das kann man ausklappen. Ein wunderbares, bequemes Bett. Und ganz toll ist der erste Bulli der T2, der auch oben noch ein nützliches Doppelbett hat. Das heißt, es können theoretisch 4 Personen hier drin schlafen. Es wird ein bisschen kuschelig, aber es geht.
21: Ja, was ein Zustand, Luki, oder?
0: Ich mach sofort mit hier. Also die 5 Euro sind so gut wie überwiesen.
17: Ja gut, das tolle Ausstelldach hier lässt Licht. Und
21: wo habt ihr denn her?
17: Ja, wir haben schon seit Jahren mittlerweile die 11. Reisemobil-Spendenaktion. Wir bekommen die schönen Fahrzeuge in der Regel gespendet.
21: Und jetzt für alle Pamela-Fans, es gibt Pamela in klein. Ja, den kann man auch noch gewinnen.
1: Den kann man auch noch gewinnen. Das ist ein Eriba, ein etwas größerer. Und zwar ein Eriba Touring Familia.
21: Luki, geh mal rein.
1: Ja. Oh, hier. Da ist was Besonderes, schön, dieser kleine Wohnwagen. Man kann nämlich vorne sitzen und hinten könnte man Liegefläche aufgebaut lassen, sodass man nicht immer umbauen muss.
21: Das muss ich ganz ja kleinen, immer, ne? Das muss
1: in den ganz
21: ja
1: kleinen.
21: Ja.
1: Dieser hat eine große Stehhöhe, über, also fast über die ganze Fläche. Hat eine vollkommen eingerichtete Küche mit Küchenschrank, mit Waschbecken, mit Spüle.
21: Ja, das ist wie bei der Pamela.
1: Genau.
21: Cool.
1: Ja, also ein Zwei-Flammen-Kochherd. Ein vollwertiger Kühlschrank.
21: Guck mal, wie schön der auch aussieht. Das ist ja wirklich toll. Ja, das ist das coolste Gewinnspiel, Leute, was ich kenne. Es ist wirklich, weil es auch noch für einen guten Zweck.
1: Und was man auch noch, gewinnen kann,
21: ja,
1: das ist hier eine Velo Solex.
21: Ah, oh, meine Mutter hatte so eine. Da ist sie mit aus zur Schule den, gefahren als Jugendliche.
1: Aus den späten 70ern.
21: Geht die noch?
1: Die geht noch, ja.
21: Darf ich da mal mitfahren?
1: Moment, dann muss ich mal den Motor runterklappen, den Starter auf Start drehen. Ansonsten, wenn es nicht startet, dann hast du was für deine Beine getan.
21: Okay, ich bringe sie auch irgendwie nachher wieder zurück, weil ich könnte das gewinnen. Leute, coole Aktion. Danke.
1: Alles klar.
21: Danke.
17: Danke
21: vielen
17: euch.
21: Dank euch.
17: Gute Fahrt.
21: Das wäre ja was für ein Campingplatz eigentlich, ja, so ein Ding. Ne?
0: Und für die Beine.
1: Also ist wirklich, kann man schön leicht mitnehmen, passt auch in den Wohnwagen rein.
0: Da macht er was für die Beine.
21: So.
0: Na, wieso? Aber schön vorsichtig, gell?
21: Ja, ist das was? Sag der Freiheit, dass ich komme. Hier wird gechillt.
0: Hallo.
21: Schönen Abend. Guck mal hier mit Dachzelt. Das ist auch
0: das
21: wirklich gut.
0: Das sind die
21: gut,
0: echten, guck mal hier.
21: Ja?
0: Ja? Na, lass uns mal weiter.
21: Da kann auch jedes Auto zum kleinen Camper werden. Ach, guck mal hier. Das sieht ja sehr...
0: Also jetzt, Friso, da sollten wir mal Hallo sagen, glaube ich.
21: Hallo.
3: Ja, guten Tag.
17: Guten Tag.
21: Ich bin Friso.
17: Ich bin Melanie.
21: Lukas.
0: Servus, Dirk. Gut.
17: Hallo.
21: Servus. Wir sind vom Hessischen Rundfunk. Wir drehen hier einen Campingcheck auf dem Platz.
17: Und sehr schön.
21: Das sieht, zumindest schon mal lecker aus bei euch.
3: Ja.
21: Was ist denn das für ein Modell hier? Den habe ich ja so noch nicht gesehen.
3: Ja, das ist ein Eigenbau.
21: Oh, so. Darf ich da mal reingucken?
3: Ja, gerne.
21: Das ist aber schick gemacht hier. Oh.
3: Das ist mal was ganz anderes. Wir haben Stockbetten.
21: Ja.
3: Ja, das gibt uns ein bisschen mehr Platz, weil das halt ein kurzer Radstand ist.
21: Ja, aber dann könnt ihr ja gar nicht mehr kuscheln. Das ist ja dann vorbei.
3: Ja,
17: das machen wir tagsüber.
21: Okay.
3: Nachts wird
17: geschlafen.
21: Das ist ja toll gemacht.
17: 1 Euro.
3: 1 Euro.
21: Ja, 1 Euro.
17: Also, wenn ich jedes Mal 1 Euro dafür bekommen würde, wenn da einer drüber streicht, dann könnten wir uns eine Menge Urlaube leisten. Das weil das der erste so? Griff ist, der jeder macht, der reingeht.
21: Ja. Das sind einfach die Rundungen, weißt du? Das ist,
17: genau.
21: Ich habe ein Wohnmobil, das heißt Pamela, das hat auch so einen runden Arsch, da muss man immer drüber streicheln.
0: Guck mal hier.
21: Oh.
0: Das glaube ich nicht.
21: Das ist aber schön gemacht, du.
0: Das Badezimmer hast du erwischt, du.
21: Klasse.
0: Super.
21: Alles selber gemacht?
3: Alles selbst gebaut.
21: Geschickt. Bist du Tischler?
3: Nee, ich bin eigentlich Konstrukteur, also Kunststofftechnik.
21: Kunststofftechnik, ne, mach ich mal alles aus Holz. Das ist ja, Kunststoff ist ja... Nur dann passt das ja gut zusammen.
3: Hab mal Metallberuf gelernt.
21: Ja, dann wünsche ich dir noch ganz viel Spaß. Das sieht richtig toll aus.
17: Aber eins müssen wir dir dann noch zeigen.
21: Ja.
17: Noch eine Besonderheit für dich.
21: Ja, bitte.
17: Ja, das muss Dirk dir jetzt vorführen.
21: Dirk, führ mir vor.
3: Ein Tischler muss natürlich auch die Werkstatt dabei haben. Nein.
21: Das ist aber krass.
0: Wie krass ist das denn?
3: Tja.
21: Seile, Dirde.
3: Hat alles am Platz.
21: Du hast ein Aggregat mit dabei.
3: Ja. Stromaggregat und das können wir von innen anziehen. Also das können wir von innen starten. Willst du es mal starten?
21: Ja, jetzt bin ich gespannt. Luki?
27: Das haben wir halt eingebaut, damit es, wenn es im Regen einen Kaffee geben soll.
21: Lukas, bewegt sich. Sag mal, Dirk.
4: Das ist der Wahnsinn.
21: Viel Spaß wünsche ich euch. Irre.
4: Ja, danke schön. Ja, danke.
21: Dann,
4: schön. Macht's gut.
21: Ihr seid schön bekloppt, ne? Du weißt, wie ich es meine, oder?
4: Ja.
21: Pass auf euch auf. Ciao.
4: Was es alles gibt, das gibt es ja nicht.

0: So. Luki?
1: Ja, hier bin ich.
0: Ich hab was ganz Besonderes für uns.
1: Jetzt bin ich gespannt hier, du.
0: Ja. Wir haben ja sehr viele nette. Nee, komm mal her. Wir haben ja sehr, sehr viele nette Zuschauer. Und der Florian, der hat uns was gebastelt, sag ich mal.
1: Okay.
0: Eins für dich, eins für mich.
1: Ich bin gespannt, zeig mal.
0: Das ist das Originale.
1: Oh, Gerstensaft. Der Campingcheck. Super. Das sieht gut aus, Florian. Ja, da freuen wir uns aber. Vielen lieben Dank. Unser was, der Florian war das?
0: Der Florian, unser eigenes Campingcheck-Bier. Das hier. Spack. Prost, mein Lieber.
1: Ja, dann.
0: Ich wünsche dir eine gute Nacht im Tabler übrigens.
1: Dir auch, mein Lieber.
0: Den kannst du dann erstmal hier stehen lassen, das sag ich dir.
1: Da bin ich gespannt.
0: Morgen geht's nämlich, es gibt ein neues Domizil für dich morgen. Es bleibt spannend. Ihr Lieben.
1: Prost. Danke, Prost. Florian.
0: Mm. Oh, herrlich. Das schmeckt auch ein bisschen nach Camping, oder? So ein bisschen entspannt einfach.
1: Ha? Freu mich auf morgen.
0: Ja, morgen wird's schön. Nach einer entspannten Nacht auf dem Campingplatz Mainkur verlassen wir Frankfurt City. Wir fahren rüber nach Bayern. Denn hier in Mönchberg, mitten im Spessart, gibt es das Baumhaushotel Wipfelglück.
2: So, wir sind da. Hier gibt es eine Siedlung mitten im Wald.

0: mit Baumhäusern und auch einem anderen Haus, habe ich gehört. Ganz neu. Das Ganze gehört Daniela und Eva, Mutter und Tochter, also ein richtiges Mädelsunternehmen. Und sie haben gesagt, das war nicht meine Idee, sie haben gesagt, wir treffen uns am Hexenhaus.
1: Da sind wir gespannt, du.
0: Ja. Nicht, dass da jemand jetzt was denkt mit Hexen und Frauen, dass ich mir das wieder ausgedacht habe. Nein, nein, das war deren Idee.
1: Guck mal, wie schön.
0: Das schreit doch schon willkommen, oder? Ja. Moment.
1: Oh, Hex, Hex, guck mal da.
0: Wie geil ist das denn? Guck mal.
1: Irre.
0: Das ist Eva, Daniela, hallo.
2: Hallo.
0: So, wer ist wer? Moment.
2: Ich bin Daniela.
0: Daniela?
2: Hallo.
0: Lukas?
1: Grüß dich, hallo,
0: Lukas.
1: Daniela. Hallo. Hi.
0: Friso?
2: Eva,
0: hi.
2: Hallo.
0: Eva,
2: grüß dich.
0: Hi. Hallo. Das ist ja schön, euch kennenzulernen.
2: Ja, dito.
0: Das sind die beiden Hexen vom Spessart.
2: Danke.
0: Nein. Wie seid ihr auf die Idee gekommen, so ein tolles Haus zu bauen hier?
2: Ja, wir haben das mal an einer anderen Stelle ähnlich entdeckt, haben uns verliebt und haben es dann so bauen lassen, wie wir es uns vorgestellt haben.
0: Also doch ein bisschen Hexe?
2: Bisschen.
0: Aha, siehst du mal.
2: Ja, wollt ihr mal reinkommen?
0: Unbedingt.
2: Hex, Hex.
3: Mal auf.
0: Hex, Hex. Luki, geh du mal vor. Voilà. Wenn was passiert, dann nur dir. Und gefällt's dir?
4: Wahnsinn, du. Das ist mal möglich.
0: Und das kann jetzt jeder mieten hier, Eva?
2: Das kann jeder mieten, natürlich. Bis zu 4 Personen.
0: Da sehe ich schon mal hier 2.
2: Ja, das ist Etagenbett für die Kinder. Es dürfen auch die Erwachsenen drin schlafen, aber in der Regel schlafen die Kinder da drin.
0: Da hätten Lukas und ich jetzt schon wieder so ein Problem. Wer schläft oben, wer schläft unten, oder?
4: Ach du, mir ist es egal.
0: Ist es ihm mittlerweile
4: ja,
0: egal?
4: Inzwischen ist es mir egal. Ja,
0: mittlerweile lässt du mich auch mal
4: weißt umschauen. Weißt du auch warum? Weil es ja da noch höher geht, guck mal.
0: Oh.
4: Ja, darf ich mal gucken?
2: Das ist ja, schön, bitte, mach das unbedingt mal. Da schlafen dann meistens die Erwachsenen.
0: Lukas, fall bitte nicht runter. Wir sind nicht so gut versichert. Und, was sagst du?
4: Wahnsinn, du. Das musst du dir mal angucken hier. Echt cool.
0: Die ganze Deko ist da von euch?
2: Ja, das haben wir dann nach unseren Wünschen und Bedürfnissen eingerichtet. Und da haben wir unseren Gefühlen freien Lauf gelassen.
3: Von Hexe zu Hexe.
2: Von Hexe zu Hexe.
0: Ja. Da ist es wieder. Ich hab's noch gewusst. Eva, machst du die Roomtour bitte mit uns weiter?
2: Ja, sehr gerne. Badezimmer mit Dusche.
0: Oh, wow. Okay, jetzt sehe ich eure Dekokunst hier. Das ist ja mal hier ein Waschbecken, du.
4: Da kannst du mal Hände waschen hier.
0: Und Küche hier?
2: Hier ist die Hexenküche.
0: Ah, Luki, guck mal, du machst ja morgens immer gerne einen Tee. Das wäre was für dich.
4: Hexentee.
2: Genau, Hexentee kannst du hier machen. Hier ist ein Kühlschrank, Wasserkocher, Kaffeemaschine,
0: alles
2: Teller,
0: da.
2: Besteck, Gläser, alles da.
4: Super.
0: Das ist natürlich, Lukas, guck dir das an, das ist natürlich der absolute Knaller. Da bist du hier mitten im Spessart.
2: Ja. Mitten im Wald seid ihr hier. Das Projekt hat auf uns gewartet.
0: Ja, echt jetzt?
2: Ja, ja. Doch, würde ich schon sagen. Es ist unheimlich schön und macht unheimlich viel Spaß.
5: Das Baumhaushotel Wipfelglück hat insgesamt 8 Häuschen, teilweise barrierefrei.
0: Und Daniela, wenn ich das jetzt richtig verstanden habe, dann ist das so, wenn ich jetzt zum Beispiel mit meiner Familie komme und meine Familie hat keinen Camper,
2: ja,
0: meine Eltern, dann kann ich die ins Baumhaus stecken und ich darf aber unten stehen bleiben. Also
2: ja,
0: man
2: natürlich
0: kann so ein bisschen Familienfeier oder mit seinen Freunden hier sein.
2: Kein Problem. Der schnarcht, der schläft im Camper.
0: Der Luki, der hat jetzt übrigens auch einen Camper. Der hat so einen ganz kleinen, süßen.
4: Kepler.
0: Den haben wir jetzt zurückgelassen, weil der Lukas testet ja immer unsere Unterkünfte. Und deswegen, Lukas, das hier ist dein Domizil.
1: Wow.
2: Unser Neuzugang.
1: Das ist mal eine gewisse Größe.
2: Ja.
0: Ja.
1: Können wir 4 mal einen Teppler reinstellen.
0: So, willst du mal?
1: Ich gehe mal
0: komm,
1: gucken.
0: Komm, Luki.
1: Leute, jetzt wird's spannend hier.
0: Fällt nix, wir drehen weiter. Nee, nee, das bleibt alles schon
1: neu
0: drin.
1: Neu aus, reingefallen, Leute.
0: Ja.
1: Super. Hey, guckt euch die Terrasse an. Hey. Ganz weit vorne. Friso, Schuhe aus, bitte. Hier mal kein. Schön alles sauber lassen.
0: Jetzt denken alle, das machen die nur fürs Fernsehen. Das ist wirklich so. Lukas ist sehr pingelig mit Schuhen.
1: So. Ja. Ja, ganz reinlich hier. So, also Leute.
0: Alter, das ist ja nicht mehr normal hier.
1: Bett mit Aussicht. Guck dir das an. Was ein Fenster.
2: Ja, das ist der Fernseher hier.
0: Boah.
2: Das ist der Flachbildschirm.
0: Ja. Das ist der Flachbildschirm, ja. Da habt ihr recht. Guck mal, du kannst aus dem Bett in den Himmel gucken.
1: Und nachdem ich das gemacht habe, gehe ich duschen und gucke wieder in den, direkt in den Wald, Leute. Hier, Schauer mit Aussicht.
0: Das ist fett, oder?
1: Mega fett. Sehr schön. Na, das ist mal, jetzt stehen wir zusammen hier in der Dusche, Friso.
0: Nee, das machen wir nicht.
1: Das ist ein bisschen eng jetzt hier.
0: Ja. Ja.
1: Wo sind denn die beiden eigentlich? Die waren doch die ganze Zeit hier.
0: Weiß ich auch nicht. Aber der Blick ist schon weg.
3: Das ist schon krass.
1: Irgendwo hier. Waren sie doch hier irgendwo noch.
6: Hier.
1: Da hinten.

0: Kriegen wir hin, oder Lukas?
1: Das ist ja, das werden wir mal garantiert hinkriegen. Vielen lieben Dank, das ist
2: aber lieb von euch. Sehr gerne.
0: Kann man das hier, kriegt das jeder hier bei euch oder was?
3: Wenn er es bestellt, na klar.
0: Okay, aber man kann hier wirklich bei euch Essen bestellen, ja, und sich bringen lassen.
3: Ein Grillpaket, eine Brotzeit.
1: Wahnsinn.
0: Das wäre cool.
2: Zwei kühle Bier aus der Region.
0: Sehr gut.
3: Das könnt ihr euch dann schmecken lassen. Super. Hopfenkaltschale.
2: Genau. Und dann haben wir hier zum Grillen Salate, selbstgemacht alles.
0: Machst du alles selber?
2: Alles selbstgemacht, also nichts aus dem Eimer, sondern von Hand geschnippelt.
1: Grillgemüse.
2: Grillgemüse mit Rosmarin aus dem Garten. Hier ist selbstgemachter Schwedensalat. Und natürlich Würstchen und Schweinerückensteak, die sind auch selbst mariniert, eingelegt mit frischen Kräutern.
0: Als könnte jemand meine Gedanken lesen.
1: Ja, kannst nicht glauben.
0: Danke.
1: Ach. Kommst ins Nachtgebet.
2: Pass auf, es wird noch besser. Selbstgemachte Kräuterbutter.
0: Oh, da bin ich ja gespannt, weil das kann ja auch nicht jeder, ja?
2: Ja, aber ich kann das. Und da ist,
0: warum kannst du das?
2: Weil ich Köchin gelernt habe.
0: Oh, okay, alles klar. Okay.
2: Und da ist sogar frischer Bärlauch drin aus dem Garten.
0: Okay.
2: Also.
1: Wir sind gut aufgehoben.
2: Guten Appetit.
0: Was kostet es dann pro Nase?
2: Das kostet um die 20 Euro pro Person.
0: Jetzt für
2: die Version, und dann haben wir noch die fleischlose Version mit Lachsfilet und Feta-Käse.
1: Vielen lieben Dank.
0: Dankeschön.
2: Ja, gerne.
0: Das ist echt ganz nett.
1: Das bei der Aussicht hier.
3: Einen leckeren, schönen Abend. Lasst es euch schmecken.
0: Dankeschön.
3: Genießt eure Zeit bei uns im Wald.
0: Das tun wir. Also bei so einer netten, netten Versorgung hier. Danke. Luki, oder?
1: Also das ist mal ein Abend, der kommt ins Buch rein.
0: Ja, wir machen mal einen Grill an. Grill an. Hunger. Oh, sieht das gut aus. Funktioniert richtig gut, der Grill. Oh, das ist für dich, Lukas.
1: Nein, das hast du verbrennen lassen, der arme Kerle.
0: Ich sag dir, Grillen ist ja die Sterneküche des kleinen Campers, oder? Vielleicht sollten wir auch mal eine Grillsendung machen, Luki. Das wäre doch cool.
1: Dann grill ich aber.
0: Ey, was war das? Cool, oder? Ich meine, wir waren auf dem City-Campingplatz in Frankfurt. Bei einer sehr netten Familie, wie ich finde, mit sehr netten Leuten. Da waren wir auf dem Hausboot. Ganz was anderes. Also campen so ein bisschen auf dem Wasser. Und jetzt hier hoch oben in der Luft, naja, ein paar Meter sind es zumindest schon mal, im Baumhaushotel. Und die Pamela, die steht ja unten, da schlafe ich heute Nacht drin. Lukas, du darfst das hier ausprobieren.
1: Herrlich, freue ich mich schon drauf. Das wird ein Traum hier, Leute.
0: Das kostet übrigens so um die 200 Euro die Nacht. Bis zu 4 Leute passen da rein, je nach Baumhaushotel. Und kannst du empfehlen. Also, das sieht auf jeden Fall schon mal cool aus. Ich wünsche dir eine gute Nacht nachher auf jeden
1: Fall. Danke, mein Lieber.
0: So, ihr Lieben, es geht weiter mit dem Campingcheck. Es würde mich sehr freuen, wenn ihr weiter bei uns bleibt. Mit Lukas, mit Pamela, mit mir und eben mit euch. Denn Campingcheck und Camping und Outdoor, das macht schon Spaß, oder?
1: Bis bald, ihr Lieben. Bleibt dran.
0: Ist das nicht cool hier? Guck mal,
1: dieser kleine Wald.
0: Tschüsschen.
1: Das nenne ich mal Feierabend.
0: Das nenne ich Freiheit, mein Lieber. Oh, das Fleisch brennt schon wieder an. Ah, Luki, Mist.
1: Nimmst auch du das Stück?
0: Ja.
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8: Vier Hobbygärtnerinnen treten an. Jede will den Titel holen. Wer gibt das schönste Gartenfest? Alle legen sich ins Zeug. Ernten, kochen und dekorieren. An ihrer Seite Meisterflorist und Schönmacher Björn Kroner. Er gestaltet mit den Gastgeberinnen ein Partymotto und hilft beim Schmücken. Aber wie gut gelingt das Fest am Ende wirklich? Und das sind unsere Gastgeberinnen. Lene aus dem Sauerland, sie ist die Königin der Rosen. Für Anne ist ihr Schrebergarten in Köln der schönste Ort der Welt. Jen liebt ihr Gemüseparadies in Mönchengladbach. Und Ute hat sich einen Traumstaudengarten im Bergischen Land geschaffen.

0: Garten und lecker. Ein Wettbewerb mit viel Grün und viel Genuss. Heute startet das Gartenfest hier, mitten in einer Reihenhaussiedlung in Mönchengladbach. Hinter ihrem Einfamilienhaus wächst das Obst- und Gemüseparadies von Jen. Auf mehr als 1000 Quadratmetern gedeiht ein Beet neben dem anderen. Überall wachsen Paprika, Melonen, Physalis, Feigen, Auberginen, Tomaten, Gemüse und Obst. Alles, was die kleine Familie zum Essen braucht. Selbstversorgung pur. Außerdem leben hier ein paar Hühner. Ehemann Raphael. Töchterchen Lisa. Und Mischlingshündin Nuriel. Und das ist die heutige Gastgeberin, Jen.
1: Hier bin ich in meinem Paradies. In unserem Garten verbringe ich ja den ganzen Tag, das ganze Wochenende. Wir sind eigentlich immer hier, werkeln hier, bauen hier verschiedene Sachen an. Wie zum Beispiel die Kartoffeln. Das sind jetzt rote, wir haben immer noch ein paar violette am Start. Und ich bin total gespannt, was die Mädels sagen, wenn die in unseren Garten kommen. Hier wächst ja fast nur Obst und Gemüse, Selbstversorgung pur. Und ich bin gespannt, ob sie auch über die ein oder anderen Beikräuter hinwegschauen können.
0: Besonders stolz ist Jen auf ihre Tomaten. Bei ihr im Garten wachsen über 30 verschiedene Sorten.
1: Das hier ist eine Reisetomate. Die heißt Reisetomate, weil man diese Knüppelchen abmachen kann. Und dann bleiben die anderen Tomatenstücke aber weitestgehend zu. Eine schöne Snacktomate für ein Picknick oder vielleicht für die Schulpause. Wenn man geschmacklich was ganz Tolles haben möchte, dann wäre hier zum Beispiel, das ist die Goldene Zarin. Die ist total süß, sehr, sehr lecker. Und das hier ist die Orange Stripe. Die ist unheimlich schön bunt und die ist super süß. Also ganz toll für Kinder. Bei den Tomaten ist es unheimlich wichtig, dass sie nicht mit kaltem Brunnenwasser gegossen werden. Das mögen die überhaupt nicht. Das heißt, wir achten darauf, dass das Wasser warm ist. Bei uns stehen jede Menge Gießkannen rum. In den Gießkannen erwärmt sich das Wasser. Die haben halt ganz gerne warme Füße. Das ganze Stroh und Heu, das sieht auf den ersten Blick vielleicht nicht so schön aus. Oder der altklassische Gärtner sagt, oh, was für ein Chaos. Hat aber verschiedene Effekte. Wir nennen das immer Mulchen, also das Abdecken der Erde. Weil Mutter Natur macht es einfach gerne so, dass sie alle nackten, offenen Flächen irgendwie versucht zuzumachen. Weil sie dadurch Wasser verliert, das verdunstet. Das heißt, wir mulchen, damit das Wasser nicht so schnell verdunstet, damit es in der Erde bleibt und damit wir halt eben nicht so viel gießen müssen.
0: Jen und ihr Mann Raphael säen, ziehen und pflanzen ihr ganzes Obst und Gemüse selbst. Vieles davon wächst in selbstgebauten Hochbeeten.
2: So, dann gebe ich dir den Batavia einmal. Bunte Mix.
1: Oh, den esse ich echt gerne. Super Alternative zum Eisberg. Ah, hübsch.
2: Die ergänzen uns sehr gut. Jen ist mehr so, ich würde mal sagen, so eine Permakulturistin. Die würde alles retten und pflanzen wollen, was es gibt.
1: Ja.
2: Und ich bringe da, denke ich, da ein bisschen mehr Struktur rein, dass es ein bisschen mit Systemen passiert.
1: Als Beispiel, vielleicht der Kompromiss ist bei den Jungpflanzen. Du siehst alles aus, die wachsen hoch, dann kommt die Selektion, du kommst ins Beet, du nicht.
2: Genau.
1: Ich schneide die dann zumindest ab und packe sie in Salat, damit sie nicht ganz wegfallen.
2: Genau.
1: Als wir herkamen vor 7, 8 Jahren?
2: Ja, 7 Jahren.
1: 7 Jahren war das hier ein absoluter Wald.
0: Fichten und jede Menge Gestrüpp mussten weichen. Langsam entstand hier ein Beet neben dem anderen.
1: Wenn man Gemüsegärtner oder Selbstversorger ist, hat man halt immer zu wenig Anbaufläche. Man braucht immer mehr. Und ja, deswegen ist es mittlerweile recht voll geworden hier. Den Nachbarsgarten haben wir auch noch einverleibt, damit wir mehr Anbaufläche haben.
2: Ja, genau.
0: Und geheiratet haben beide selbstverständlich auch in ihrem Garten.
2: Garten ist unsere Leidenschaft auf jeden Fall.
1: Wir machen im Endeffekt fast nichts anderes. Also wir sind eigentlich immer hier, wir gehen nicht ins Kino, wir gehen nicht ins Theater, wir gehen in unseren Garten. Hier ist unser, ich sag manchmal auch gerne, unser Abenteuerspielplatz. Hier toben wir uns aus, hier leben wir Projekte aus, hier probieren wir aus, hier sind wir zusammen.
2: Ja, unser Kino machen wir selber jetzt.
1: Ja, unser Kino machen wir selber, genau. Ja. Lieber Florian, liebe Sabina, ich weiß überhaupt nicht, wo ich anfangen soll. Die Zeit bei euch war traumhaft. Mille, mille grazie.
0: Jen und Raphael betreiben seit 4 Jahren einen eigenen YouTube-Kanal, ihren digitalen Garten-Gemüse-Kiosk. Mehr als 50.000 Gartenfans schauen sich dort ihre Videos rund ums Gärtnern an.
1: Wir drehen eigentlich jedes Wochenende, was wir Neues hier gemacht haben, Experimente oder wie wir verschiedenes Gemüse anbauen. Ich fände es super, wenn wir unsere Hauptberufe runterfahren würden. Also ganz aufgeben würde ich meinen Hauptjob, ich bin im Bildungsbereich, bin Lehrerin, ganz aufgeben würde ich es gar nicht wollen. Aber da die Stunden reduzieren, ansonsten mit dir zusammenzuarbeiten, fände ich schon ganz toll. Ja,
3: ja, ich mache IT eigentlich und ja, das ist ein sehr schöner Ausgleich, würde ich mal sagen.
0: Seit 7 Jahren ist Jen Veganerin. Auslöser war damals ein schwerer Herzinfarkt ihrer Mutter. Diese überlebte. Allerdings musste sie danach ihre Ernährung komplett umstellen. Um ihre Mutter zu unterstützen, ging Jen diesen Weg mit ihr.
1: Guck mal, nimm mal die da hinten vielleicht. Ja. Meine Mama bedeutet mir alles. Also ich bin super froh, dass sie da ist. Ich bin ihr total dankbar, weil sie alles macht. Sie packt im Garten mit an. Ich hoffe, dass sie vielleicht auch irgendwann zu uns zieht und bin total glücklich, dass ich sie habe. Ich hole mal eine rote Beete. Guck dir das mal an, Mama. Wow. Hatte die Mama einen Herzinfarkt, ist ins Koma gefallen. Das war für mich ja ganz schön heftig. Und irgendwann hast du dann gesagt, du wolltest über die Ernährung gesünder sein. Bist ja jetzt auch.
4: Jetzt habe ich es geschafft. Zucker null. Seit wann?
1: 2 Jahren bestimmt.
4: Kein Zucker. Nur noch höchstens 70er Schokolade, 70% oder 85. Ja, Kuchen null. Oh, da geht's mir dran vorbei. Ja. Aber mittlerweile ist eben so. Und ab und zu esse ich auch mal Fleisch oder Sündiges, aber das ist dann so was Besonderes. Nicht, dass ich jeden Tag oder so. Das gibt das dann nicht.
1: Und die Eier gibt es nur noch von unseren Hühnern.
4: Ja, richtig.
0: Jen möchte ihren Gästen zeigen, dass auch ein veganes Sommermenü punkten kann.
1: Mein Wunsch ist es tatsächlich, dass das Essen fürs Gartenfest größtenteils aus dem Garten zu bewerkstelligen. Das klappt auch ganz gut. Dieses Jahr haben wir so viel zu ernten, sodass wir da auf jeden Fall ja, was Leckeres aus dem Garten zaubern können. Wir haben da einen Plan, Mama, ne?
4: Ja.
0: Zur Vorspeise soll es einen bunten Teller geben mit Rote-Bete-Salat, Gurken, Auberginencreme, gegrillten Paprika, veganem Tatin und Zucchini-Rollen. Für die Hauptspeise plant Jen ein fleischfreies Bigosch, ein polnisches Sauerkrautgericht mit Tomaten und Kartoffeln. Und zum Dessert gibt es Feigen, einen Karotten-Kürbiskuchen und Süßkartoffeleis. Outdoor basteln. Gemeinsam mit ihrer jüngeren Schwester Yvonne startet Jen die ersten Partyvorbereitungen.
1: Ich nähe jetzt hier gerade eine Wimpelkette. Das ist so eine kleine Passion von mir geworden. Ich habe das in englischen Gärten gesehen. Die haben an ihren Gartenhäuschen und im Garten verteilt überall so Wimpelketten hängen. Und ich finde das so schön und ich nähe halt eben gerne. Ja, und mittlerweile sind es ein paar Wimpelketten geworden, die im Garten hängen. Und fürs Gartenfest habe ich mich extra nochmal hingesetzt und noch ein paar genäht, damit es besonders schön wird.
0: Yvonne ist Illustratorin. In der Familie gilt sie als die Kreative.
1: Ja, schön, das ist super. Dann können wir das mit auf die Menükarten drucken, ne?
4: Genau.
1: Ja, cool. Ich glaube, das sieht richtig schön aus. Alles aus einem Guss, ne?
5: Richtig. Und zwar habe ich mir gedacht gehabt, dass eine Möhre mal ganz süß wäre. Und die habe ich jetzt auch einmal hier schon mal gezeichnet. Da es ja jetzt schon digital gemalt ist, kann ich ihr das dann direkt rüberschicken. Sie baut es dann ein in ihrer Karte und kann es direkt ausdrucken.
1: Morgen kommt der Björn. Ich bin total gespannt. Ich habe ja schon viel von ihm gehört und es muss ja die absolute Deko-Faszination sein. Ich lasse es einfach auf mich zukommen. Ich glaube, wir werden uns bestimmt gut verstehen. So ein bisschen verrückte Leute mag ich immer sehr gerne.
0: Björn Kroner, Meister der Floristik, ist unser Schönmacher. Geboren und aufgewachsen in Haltern am See. Seine Lehrzeit verbrachte er in Recklinghausen. Mittlerweile gibt er Seminare von Hongkong bis New York. Aber er ist und bleibt ein Junge vom Land, mit der Liebe zur Natur und allem, was da blüht. In diesem Sommer ist er für Garten und Lecker im Einsatz. Er hilft den Gastgebern, ein Partymotto zu finden und zu dekorieren. Anschließend kommentiert er, wie gut das Fest gelungen ist. Für ihn und seinen Hund Rummel geht es heute in Garten Nummer 3.
6: Also, Häuschen sieht so nach 50er Jahre Selbstversorgung schon aus, aber ich kann mir nicht vorstellen, dass der Garten so riesig ist. Also, ich bin mal gespannt.
1: Hey!
7: Hallo!
1: Ich habe so viel von dir gehört. Willkommen! Freundlich.
6: Danke, danke, danke.
1: Cool.
6: Ich bin ja wirklich mal, ihr macht hier Gemüsekiosk?
1: Ja, wir haben jede Menge Gemüsepflanzen, alles in so kleinen Bottichen. Das ist ein ganz kleiner Garten, Selbstversorgung. Nee, Quatsch, du wirst überrascht sein. Komm mal mit.
6: Alles klar.
1: Wir rummeln wir auch schon rein.
6: Wow, das ist ja doch schon eine grüne Hülle, hm?
1: Du siehst schon hier jede Menge Tomaten. Magst du Tomaten gerne?
6: Super, das ist ja irre. Du, klasse, ja, auf jeden Fall. Ihr habt verrückte Sorten.
1: Genau, wir haben total abgefahrene Sorten.
6: Ja.
1: Aber komm mal mit, kommt noch mehr.
6: Okay. Das ist ja auch süß. Das ist
1: unser Gartenwohnzimmer. Im Sommer wohnen wir eigentlich nur draußen und ja, da sind wir sehr gerne.
6: Ja. Also ihr habt wirklich echt euer inneres Zuhause nach außen geholt.
1: Ja, kann man so sagen.
6: Toll.
1: Hier sind unsere Gartenküche mit Grill. Und
6: wow.
1: Genau. Dann meine neue Waschküche hat mein Mann gebaut, ganz toll.
6: Das ist ja auch toll. Das heißt, du kannst hier direkt alles, was du flugs waschen.
1: Ja, aus dem Beet, einmal sauber machen, ab in die Küche.
6: Cool.
8: Der Garten haut einen um. Also wenn man das Haus alleine sieht, dann denkt man, okay, da ist jetzt ist ein normales, freistehendes Häuschen in einer Wohnsiedlung. Und dann geht da diese Seitentür zum Garten hinauf und dann erschlägt dich diese üppige Fülle von Gemüse. Ich find's unfassbar.
1: Es
9: ist auch noch warm von der Sonne.
1: Schau mal hier, Melone wächst auch hier. Doch, Wassermelone.
6: Die hast du doch jetzt rein dekoriert.
1: Ja, guck doch mal, du siehst doch, wo sie wächst. Ne? Die wächst hier. Irre, ne? Und die schmeckt tatsächlich.
6: Dicke Bohnen, die erkenne ich sofort wieder. Kindheit.
1: Normalerweise baut man die im Frühjahr an. Wir haben sie jetzt auch noch in der zweiten Hälfte vom Jahr und es klappt wunderbar.
6: Ja, du, ich kenne das, ne? Schubkarrenweise voller dicker Bohnen, die ich döppen musste, mit der Hand aufpulen, um die rauszuholen. Na klar, natürlich da vorne der Grünkohl, einmal der Frost drüber, dann gibt es auch wieder Gemüse.
1: Ich möchte dir unsere Puschel noch mal zeigen.
6: Komm, oh,
1: mit.
6: Ich sehe schon was. Ich sehe schon was durch den Zaun. Süß.
1: Getupft und gepuschelt. Komm mal her, sag mal hallo.
6: Hallo, Mädels. Das ist jetzt so das normale Haushuhn, ne?
1: Ja, was heißt Haushuhn? Das sind die aus der Industriehaltung,
6: ja.
1: Die so auf ja, viele Eier in kurzer Zeit gezüchtet sind.
6: Okay.
1: Die haben es ein bisschen schwerer im Leben, wogegen so alte Rassen wie die Zwergis oder die Brahma, die werden auch älter. Und ja, wir geben denen quasi noch mal so ein bisschen Gnadenbrot. Die legen auch noch ab und an Eier, darum geht es uns ja gar nicht so. Wir haben die Hühner ja mehr als Schneckenvertilger, so Gartenhelfer. Wir haben ja ein paar Hühner von Rettet das Huhn, die sich um Hühner kümmern, die lange ausgenutzt worden sind und dann entweder in die Suppe oder ins Tierfutter gehen oder halt eben zu so Leuten wie uns. Und wenn die so nackt ankommen, am Anfang haben die keine Federn, dann kriegen die so einen Hühnerpulli genäht einfach. Ich habe unseren Hühnern Hühnerpullis genäht, wir haben das Schnittmuster auch online. Also selbst wenn man gerne näht und keine Hühner hat, dann kann man sich hinsetzen, ein paar Hühnerpullis nähen und die dann zum Verein verschicken. Da freuen die sich auch drüber. Das denkt man gar nicht, wie weich Federn so sind. Jetzt mal wieder absetzen. So.
8: Die leben wirklich draußen. Die haben quasi das Haus einmal von innen nach außen gestülpt. Das finde ich faszinierend. Das haben die anderen so nicht.
0: Jetzt wird es konkret. Björn und Jen suchen gemeinsam nach einem passenden Gartenfestmotto.
1: Da ist auch das Geschirr vom Oma und Opa dabei.
6: Ja.
1: Und dann ist mal überlegen, ob sie dann vielleicht ein kleiner Gartenrundgang.
6: 1, 2, 3, 4, 5, 6. Empfang am Gartentor.
1: Empfang am Gartentor, die bekommen ein Begrüßungsgetränk. Aber mit der Deko habe ich noch Probleme, da brauche ich dich.
6: Was mir noch so ein bisschen fehlt, Thema.
1: Ja.
6: Gemüse, ganz klar.
1: Irgendwas
6: Blumen.
1: Mit Gemüse, ne?
6: Wie kriegen wir es zusammen?
1: Ich hätte gedacht, irgendwie das eine ist so Gemüseglück oder Selbstversorgung. Und der andere Aspekt ist ja auch mit der Deko. Also es wird ja von dem Geschirr meiner Großeltern gegessen, auch ein Gläser davon. Also irgendwie was. Und auch früher hat man sich ja aus dem Garten ernährt. Also irgendwas mit Retro oder Omas Zeiten.
6: Also Omas Zeiten finde ich nicht schlecht, weil du wirklich so viel alte Sachen mit reinbringst. So viel Gedankliches. Wie kriegen wir das denn jetzt in einen Satz?
1: Selbstversorgung wie zu Omas Zeiten? Wäre das was?
6: Hey, du bist engagiert.
1: Yeah. Mein
6: Gott, du solltest in eine Agentur gehen.
1: Buch mich demnächst, wenn du mich brauchst.
6: Ich bin begeistert. Darauf ein Schlückchen Kaffee.
1: Gerne.
8: Die Jen, die hatte ja schon echt einen klaren Fahrplan. Gartenparty wie zu Omas Zeiten, stelle ich mir dann auch die Frage, meine Oma hatte dann jetzt nicht unbedingt die Kristallkaraffen wahrscheinlich stehen. Ne? Und Selbstversorger war ja auch so ein Ding bei ihr. Das zu kombinieren, das fand ich schon okay. Alles klar, da müssen wir mal ran.
0: Blumenshopping auf freiem Feld. Nur ein paar Kilometer außerhalb von Mönchengladbach wächst diese bunte Blumenpflückwiese. Frischer geht nicht.
6: Schau mal, die pinke finde ich schon mal traumhaft.
1: Die nehmen wir direkt mit, oder?
6: Die nehmen wir mit, genau. Und wenn ich mal hier. Ja, ich bei diesen Cremetönen, hier ist noch eine alte, die können wir hier lassen. Also eine Tischdeko nur mit Gemüse, das wäre mir jetzt ein bisschen wenig. Und da müssen wir einfach gucken, dass wir jetzt noch den Bogen kriegen. Wir werden Gemüse mit einsetzen, wir sind im Gemüsekiosk. Aber wenn ich jetzt Gemüse nehme, dann ist das nicht der gleiche Effekt wie eine Blume. Eine Blume erzeugt automatisch Emotionen. Du siehst eine Blume und du sagst, ach, wie schön ist die Blume. Ich meine, das mag jetzt vielleicht bei einer Zucchini auch so sein, aber nicht so stark wie jetzt bei einer Dahlia. Deswegen, also Blumen müssen mit auf den Tisch, da kommen wir nicht drum herum.
1: Also so Blumenbeete, speziell jetzt mit Rosen oder Dahlien, habe ich im Garten nicht, weil die kann man nicht alle essen. Deswegen sind sie nicht bei uns im Garten. Dennoch finde ich es total schön, die in die Deko mit einzubauen. Und ein paar Hortensien habe ich ja beispielsweise da, die können wir mit einbauen. Und vielleicht ein paar Kräuter oder so. Schauen wir mal.
6: Ich habe schon definitiv ein Bild im Auge für die Tischdeko. Und das zeige ich dir morgen, was ich da denke.
1: Ja, finde ich super.
6: Es klappt.
0: Zeit für die Deko der Gartenparty.
6: Hier werdet ihr auch dran den Hauptgang nehmen, ne?
1: Das ist der Tisch für das Ortsgeschehen.
6: Die sollte unbedingt mit rein, ne?
1: Ja, ist ein Erbstück.
6: Weil?
1: Wie die ganze Tischdeko auch.
6: Okay. Magst du mal halten? Klar. So ein bisschen schräg, auch ruhig.
1: Du baust jetzt einen Steckboden, oder?
6: Genau, das ist quasi, früher haben wir immer den grünen Steckschaum genommen.
1: Ja, den kenne ich noch, ne? Genau.
6: Und eine alternative Steckhilfe wäre dann jetzt wirklich, dass wir sagen, wir nehmen hier die Prinzessböhnchen. Und die fette Henne hilft einfach, dass du da jetzt nicht so viele brauchst.
1: Hast du das Grün von der fetten Henne schon mal probiert?
6: Nee.
1: Das schmeckt voll gut, muss man machen.
6: Ich sage, in diesem Garten wird alles gegessen.
1: Fast alles, ja.
6: Und das kannst du dann wirklich... Zack, zack, zack, halb voll.
1: Was jetzt? Oh, die hatte ich auch mal im Garten, die sind so schön. Wunderbar.
6: Und das ist jetzt so wie gerade die Dahlia, wo wir gesagt haben, hey, wir brauchen einen kleinen Eyecatcher.
1: Machen
6: wir
1: das mittig?
6: Hier aus der Mitte. No, setzen wir die so mit rein.
1: Ich glaube, eine weiße wäre schön dabei. Und dann rein in das Arrangement.
6: Ja, da kann schon was.
1: Nein,
6: das ist immer gut.
1: In der Mitte, seitlich, hier so mit der zusammen. Mit der. Boah, ist das schön. Guck mal, das ist richtig schön. Also ich bin ja auch so eine Kreative, aber da wäre ich jetzt nicht drauf gekommen. Das ist echt toll.
6: Naja, danke. Dafür kannst du Gemüse, ich kann Blumen.
1: Und zusammen können
6: perfekt.
1: Wir...
6: Perfekt, Ergänzung. So, das wird jetzt hier nochmal genau die Vorspeisenecke, ne?
1: Ja, das Incoming. Vorspeise machen wir schon am Tisch, aber wenn die reinkommen und das erste Bruschetta da bekommen...
6: So, die Laken, hattest du ja gesagt, die können wir schön drüberlegen, ne? Genau.
1: Genau. Vielleicht als Sitzunterlage.
6: Ja, ist immer noch ein bisschen netter, ne? Je nachdem, was die anhaben. Schön.
1: Ist jetzt recht rustikal.
6: Guck mal, siehst du, du warst es wieder schön geradlinig und hier kommt wieder der Hippie.
1: Schöner.
6: Der Hippie in mir Hippie kommt
1: gut.
6: Durch.
1: Ich finde den Hippie in dir super. Und dann hast du noch eine Ecke.
6: Wolltest du mal?
1: Ja.
6: Schön unten am Stiel. Genau.
1: So einfach?
6: Genau, da
1: dann nehme ich doch einfach hier den Ast von der Felsenbirne. Ist übrigens auch essbar, die Beeren. Noch ein Stück weg. Wie sieht das aus? Ach, schön.
6: Ich finde es super. Und vor allem, wenn dann vorstellst, da ist noch ein kleines Tellerchen drauf mit irgendwas. Wunderbar.
1: Ich finde das sehr romantisch, sehr rustikal und auch so ein bisschen alten Touch dabei, so ein bisschen Retro. Ja. Gefällt mir super.
6: Nee, ich finde es auch ganz süß hier in der Ecke.
1: Ich muss sagen, er hat unseren Ideen nochmal so ein i-Töpfelchen draufgesetzt und auch richtig, ja, die Ideen mit den Brettchen. Und insgesamt, das war schon toll. War schon gut, dass er da war.
6: Du bist, glaube ich, super vorbereitet. Ich drücke dir trotzdem die Daumen. Däumchen sind gedrückt.
1: Dankeschön.
6: Und hab viel Spaß. Grüß mir die Damen, die ich schon kenne.
1: Sehr gerne.
6: Und ja, vielleicht sehen wir uns ja bald wieder, ne?
1: Ich hoffe doch.
6: Also, bis dann.
1: Mach's gut. Tschüss, Rommel.
6: Jetzt bin ich mal gespannt, wie die gute Jen das jetzt umsetzt, was wir da alles besprochen haben und ob das alles so klappt.
8: Süßer kleiner Mann. Auf geht's.
6: Zurück nach Hause, ne?
0: Ab jetzt muss Jen ohne Björns Hilfe weitermachen, so die Regel. Nur ihr Partyteam darf helfen.
1: Ah, super, hey Sarah. Hallo. Klasse. Süßkartoffeleis steht jetzt auf dem Programm.
0: Die Hauptzutaten: Süßkartoffeln und vegane Schokolade.
1: Süßkartoffeln habe ich gestern geerntet und gedämpft. Die kommen mit in den Mixer rein. Das heißt, wir werden alles mixen. Gib mir die Sachen einfach an.
5: Ja.
1: Da haben wir jetzt Agavendicksaft. Dann haben wir weiße Schokolade. 6 Esslöffel Zitronensaft. Das ist die Lupinenmilch mit Vanillearoma dabei.
5: Was ist Lupinenmilch?
1: Lupine ist die Alternative zu Soja. Also es wächst hier, wächst Soja mittlerweile auch. Aber viele Leute vertragen Soja ja nicht. Und dann ist Lupine eine nette Alternative.
5: Okay, das klingt ganz gut.
1: Sarah kenne ich, seitdem wir 11 sind, glaube ich, 5., 6. Klasse.
5: Ja.
1: Und uns verbindet definitiv die Tierliebe. Wir hatten früher beide Pferde. Wir sind beide super gern kreativ. Es gibt noch Bilder, glaube ich, wo wir uns die Haare abrasiert haben und pink gefärbt.
5: Ziemlich wilde, verrückte Zeiten, wo wir hoffen, dass unsere Kinder nicht genauso werden wie wir.
1: Oh ja, ich hoffe, dass meine Tochter ein bisschen gesitteter wird als ich. Kokoscreme. Einmal Vanille.
5: So, jetzt kommt, glaube ich, die letzte Zutat.
1: Ja, das Ganze soll noch ein bisschen fruchtiger werden.
5: Was ist denn das?
1: Riech mal.
5: Mango?
1: Ja, genau. Das ist Mango-Püree. Deckel drauf. Jetzt wird's laut.
0: Zum Schluss kommt alles in die Eismaschine. Fertig. Weiter geht's mit Gemüsebrühe.
1: Das wird veganes Tartar. Dazu brauchen wir die Reiswaffeln.
5: Okay,
1: und jetzt werden die wirklich
5: alle
1: klein.
5: Mit kleinen Bröseln.
1: Da geht es ja hinter ums Mundgefühl. Von der Konsistenz her kommt das hinterher, wenn es einen Tag durchgezogen ist, dem Tartar recht nahe. Oh, die Wette?
7: Das jetzt nur auf vegan zu machen, wo ich weiß, dass die anderen drei überhaupt keine Veganer sind, das halte ich für eine kleine gefährliche Kiste.
1: Und die Farbe, die realisieren wir über das Tomatenmark, dass es so ein bisschen rosa, orangelich besser gesagt wird.
5: So,
1: genau,
5: nun?
1: Die Zwiebeln.
5: Genau.
1: Wunderbar.
0: Bis morgen muss noch alles durchziehen. Deshalb ab in den Kühlschrank.
1: Geerntet. Eine Runde Luxus.
2: Ah.
1: Family Time ist Qualitätszeit, ist absoluter Luxus. Ich bin immer total glücklich, wenn wir mal eine Viertelstunde, 20 Minuten zusammen frühstücken. Wir essen mindestens einmal am Tag zusammen. Ja, das ist mega wertvoll und mega wichtig und es muss sein. Am besten täglich. Selber halten.
0: Der nächste Morgen, der Tag des Gartenfestes.
1: Wie geht das hier? Ich stress das gerade ein bisschen, dass doch Regen kommt. Der war nämlich nicht angesagt. Und ich möchte natürlich auch nicht, dass die Mädels gleich im Nassen sitzen. Deswegen bauen wir jetzt schnell ein Pavillon auf, drüber. Und wenn die kommen, kommt das weg. Und dann kommt hoffentlich auch die Sonne. Nach oben schieben vielleicht?
2: Da drin.
1: Okay. Ach, man muss die einfach nur ausziehen. Wenn die nachher kommen, geht das vorher weg. Das ist wunderbar, jetzt geht's mir besser. Dankeschön. So, letzte Deko. So. Also das ist jetzt alles Gartengemüse, eben schnell gepflückt. Björn hat gestern so Bohnen genommen, um das zu trapieren, so als anstatt einem Schwamm. Ich habe mich dazu entschlossen, dass ich hier einfach Gemüse nehmen werde.
7: Also bei ihrer Kristallschale mit dem violetten Blumenkohl, den ich zum ehrlich zu sagen noch nie gesehen habe in meinem Leben, dazu dann die knallroten Paprika, das war für mich ein bisschen sehr bunt.
1: Tipps von Björn umzusetzen ist jetzt nicht wirklich schwer, es ist jetzt einfach nur so die Herausforderung, das kreativ umzusetzen. Ich merke gerade, dass die Blumen, die ich hier stecken möchte, eigentlich zu groß sind. Das heißt, ich werde die nur so als Highlight-Punkte setzen. Und ansonsten werde ich das Gemüse zur Geltung kommen lassen. Ich glaube, das würde der Björn auch ganz gut finden. Hey Sarah, das sieht schon mal richtig gut aus. Guck mal, ich habe noch ein paar Gläser.
9: Anna habe ich hier.
1: Genau, die Anne hier. Richtig. Ich finde das mit der Spitze ganz schön. Das Motto ist ja mit wie zu Omas Zeiten und da fand ich das nochmal so untermalt. Das Geschirr ist übrigens von meinen Großeltern original, genau wie die Gläser auch. Das ist ein echtes Erbstück. Super. Der Pavillon ist jetzt eigentlich nur als Regenschutz gedacht. Wir haben ja die wunderschöne Lichterkette und Wimpelkette. Also mein Wunsch wäre es, wenn Petrus gleich mitspielt, dass bevor die Mädels kommen, der Pavillon weggestellt wird und wir wirklich unter freiem Himmel sitzen.

0: jetzt haben wir es, ne? Stuhl macht gerade Rücken.
1: Genau, super. Ah, guck mal.
0: Perfekt.
1: Es ist ein Fest, das ist super schön. Ich glaube, meine Großeltern würden sich jetzt auch freuen. Ja. Ah, ist schön. Ich danke dir.
0: Super.
1: Toll. Gut gemacht. Weiter geht's.
2: Die Hobbygärtnerinnen kommen aus verschiedenen Regionen. Lene aus dem Sauerland. Anne aus Köln. Und Ute aus dem Oberbergischen. Sie sind gleichzeitig Gäste und Jurorinnen.
3: Ich würde sagen, das ist wahrscheinlich so ein Einfamilienhaus mit einem kleinen Garten dahinter. Oder was ganz Verrücktes. Wer weiß es ja nicht, was sich hinter diesen Häusern noch verbirgt.
4: Ich glaube, es ist ein bisschen wilderer, ökologischer bei ihr, biologisch, nachhaltig, so wie sie ist.
5: Jetzt Rosen und so, das glaube ich eher nicht.
2: Letzte Vorbereitungen in Jens Outdoor-Küche.
1: Die Mädels möchte ich mit einer Baba Ganoush überraschen, also einer Auberginencreme. Das ist was Arabisches, aber dafür müssen die schön gegart sein. Und das macht mein Mann jetzt.
6: Dankeschön.
4: Eine Wurst wird es heute nicht geben, eine Grillwurst, das glaube ich nicht. Sie ist ja Veganerin. Also, nee, ich glaube, es gibt ganz viel Gemüse.
3: Vegan habe ich selber noch gar nicht gekocht, aber wir wissen es ja gar nicht. Vielleicht gibt es ja auch ganz normales Essen.
5: Och, da gibt es viele leckere Sachen. Also das, glaube ich, wird sich schon gut meistern.
2: Jen ist bereit. Ihre Gäste können kommen.
1: Wir haben jetzt alles vorbereitet, alles dekoriert. Ich freue mich total, jetzt die Mädels zu treffen und dass wir einen wunderschönen Tag zusammen haben. Mädels, willkommen in unserem Garten-Gemüse-Kiosk. Schön, dass ihr da seid.
3: Danke für die Einladung.
1: Wir starten mit einem kleinen Picknick. Habt ihr Lust drauf?
3: Oh, gerne.
1: Dann folgt mir einfach mal unauffällig.
3: Ja.
1: Ein bisschen versteckt im hinteren Gartenteil. Hier haben wir mit Björn zusammen eine tolle Picknickdecke kreiert. Nehmt gerne Platz. Sucht euch eine Ecke aus, die euch gefällt. Super. Ich muss gleich noch mal in die Küche.
3: Ich habe erst gedacht, das wäre eine Palette zum Malen.
7: Ich sitze hier und bin völlig fasziniert, weil der Garten so groß ist und so ist im Moment noch so unüberschaubar. Und es geht da hinten ja noch irgendwie richtig weiter. Ich bin richtig gespannt.
5: Ich weiß nicht, was ich erwartet hatte. Auf jeden Fall irgendwas anderes, glaube ich. toll.
3: Und alles grün, trotz der Hitze. Wir haben ja wirklich einen heißen Sommer. Und das ist alles proper grün.
2: Doch dann tritt ein, was jeder Gartenparty-Gastgeber am meisten fürchtet.
8: So, hier ist trocken. Ja, super. Warum regnet es jetzt? Das finde ich total schade. Wir haben da wirklich diese Strohballen durch den Garten gezerrt, das so mit so viel Liebe vorbereitet. Und dann spielt der Wettergott nicht mit.
5: Albtraum.
3: Für den Gastgeber ein Albtraum.
5: Ja,
3: aber
5: für den Gastgeber
3: ist das nicht schlimm.
5: Nein, nein, genau.
4: Ich finde es überhaupt nicht schlimm.
5: Nee, nein, ich auch nicht.
1: Berüchtigten Bruschetta.
5: Mhm. Ja, genau.
4: Das war doch fast nichts.
5: Also wir finden das nicht so schlimm, denn.
1: Ja? Oh, das freut mich.
5: Ganz
1: ja.
5: Ehrlich nicht. Ganz ehrlich nicht.
3: Wir stehen im
5: Dankeschön. Traum. Das sieht lecker
4: Sarah,
5: aus.
4: Sarah, danke. Mhm.
1: Guck mal, es regnet gar nicht mehr.
5: Mädels, der Regen ist weg.
4: Ja, yeah. Super.
5: Komm gerne mit. Gib mir auch gerne eure Teller.
1: Ich habe noch eine, kommt mal hier rum, noch eine Überraschung für euch. Mhm. Ich habe euch einen Schlüsselanhänger genäht mit eurem Namen drauf.
3: Das ist aber schön.
1: Und da
3: das
1: hinten ist so eine süß. Tasche, wir haben alle Hunde, da kann man mal diesen unhübschen Beutel, ihr wisst welchen ich meine, reintun. Genau
3: Idee.
1: Den. Ihr könnt die vollstoppen bis oben hin mit allen Tomaten, die euch gefallen. Da hinten stehen Chilis, Auberginen. Tobt euch aus, packt ein, was ihr möchtet. Ich hoffe, ihr habt Spaß. Jetzt erstmal eine Runde.
3: Super
9: gerne.
5: Kleine, ist sie so gerne.
3: Dann dürfen wir dir den nicht wegessen.
1: Hier gibt es
4: Superfood. Grünkohl. Wisst ihr, dass das in New York Superfood ist?
3: Super.
5: Guck mal. Und da möchte ich auch eine von haben.
3: Guck mal hier, die sind ja.
8: Finde ich total süß. Und dann dürfen die jetzt da durchpitchern. Ich weiß, was ich als erstes abgeschnitten hätte. Die eine Wassermelone. Und dann hätte ich mich direkt auf die Aubergine gestürzt.
3: Das ist ja der Hammer. Ich glaube, an diesem Strauch waren mindestens 10 solcher Auberginen. Also, da wird jeder Italiener neidisch, würde ich sagen.
5: Ich würde hier durchdrehen. Das ist nichts für mich. Also, Brennnesseln, das ist ja alles gut für Insekten. Bei mir würde ich das hässlich finden, aber bei ihr sieht das auch schön aus. Passt, wunderbar.
3: Eine reicht für 4 Personen. Ist wie eine
4: Runkelrübe. Ja, da kann man schon für 4 oder 6 ja, Personen genau. So, mein Korb ist voll, ich gehe.
3: Guck mal hier, da gibt es noch größere. Was? Guck dir das hier an, das sind, glaube ich...
4: Ach, riesig sind die. Wir haben hier die nächste Regenwolke und ich gehe mal. Jetzt tut mir die Jen gerade richtig leid. Jetzt finde ich es gerade hart, das auszuhalten.
3: Das kommt jetzt schräg.
4: Oder, Lene?
5: Ich leide mit.
4: Habt ihr warme Klamotten, Gummistiefel? Mhm.
8: Das finde ich total schade.
4: Na klar, bin ich ein bisschen traurig. Ich hätte es lieber ein bisschen sonniger gehabt, aber so schlimm ist es jetzt auch nicht.
8: Sie hat es toll gelöst, wie ich finde, das mal schnell umzustricken. Auf eine andere Ecke ist nicht ohne, auch stressmäßig.
4: Mit Humor passt das besser, ne? Sollen wir den ein bisschen näher daran, dass man von der Seite auch essen oder holen kann? Da kann man da rein und man kann hier und steht im Trocknen.

0: Hey Garden Girls. Der Regen ist weg, die Sonne ist da, die Vorspeise ist fertig. Super. Es ist ein kleines Buffet geworden.
1: Jen, wie hast du das verkraftet mit der Schauer?
0: Ehrlich gesagt hat der Schauer mich eben ganz schön geschockt, aber die Sonne, die jetzt da ist, zaubert mir auch wieder ein Lächeln ins Gesicht. Das Essen ist fertig, ist alles wieder gut.
1: Alles wieder gut.
2: Dir zuliebe, ignorieren wir das vollständig.
0: Ja?
1: Ja?
2: Vollständig, es ist alles wunderbar.
0: Danke, Lea.
2: Wirklich.
0: Ich hoffe, ihr habt ein bisschen Appetit.
1: Ja.
0: Mädels, herzlich willkommen, schön, dass ihr da seid. Ich wünsche euch einen guten Appetit.
1: Danke.
2: Dankeschön.
1: Vielen Dank für dieses tollen Tisch und dieses tolle Essen. Das sieht ja super aus.

0: Die Roggi sind gut.
1: Ich hatte ja noch nie sowas gegessen. Es war schon etwas gewöhnungsbedürftig, weil für mich ein Teil fehlt. Aber ansonsten, nein, das war schon,
2: lecker. Was für ein Teil?
1: Ja, das Fleisch.
2: Ah, okay.
3: Also sie ist definitiv ein Risiko eingegangen, indem sie gesagt hat, sie kocht nur vegan. Das ist so schwierige Kiste.
4: Verdauungsspaziergang durchs Hühnergehege.
5: Rote Beete? Nein.
2: Ich finde Hühner ganz herrlich. Also wenn ich einen Garten am Haus hätte, dann hätte ich auch Hühner. Auf jeden Fall, ja. Ich finde die wunderbar. Die werden ja auch handzahm. Die sind ja auch sehr, sehr zahm hier.
6: Ich mag eigentlich den Geruch nicht von Hühnern. Also Hühner stinken. Dieser Hühnerscheiße ist nicht so toll.
0: Ich bin vom Land. Ein Huhn ist ein Huhn halt.
6: Ist nicht so.
0: Da habe ich keinen. Ich muss jetzt nicht da tat tat machen.
6: Nee, das ist halt ein Huhn.
0: Du lieber Gott, ein Huhn heißt Lene.
5: Ja.
0: Moment, bin ich das dritte von links?
2: Du bist das dritte von
6: links.
2: Ja, und zwar so eins mit so einer Beatles-Frisur. So ein
6: die Popper.
0: Ja, unglaublich.
6: Unglaublich, ne?
0: Unglaublich.
6: Das ehrt dich, ne?
0: Der ist wirklich.
6: Ja.
0: Also ganz bestimmt.
6: Ja.
0: Habe ich mir schon immer gewünscht, dass ich mal ein Huhn bin.
7: Das ist heute ein Riesenaufwand.
8: Alle frieren hier und ich schwitze hier in kurzer Hose.
9: Migos ist ein traditionelles Gericht, was wir verpflanzlicht haben. Also eigentlich ist es ein klassisches polnisches Fleischgericht. Wir haben das jetzt mit Räuchertofu umgewandelt. Es schmeckt trotzdem total gut und es ist ein Familientraditionsgericht, kann man sagen.
4: Jen serviert das fleischlose Sauerkrautgericht mit verschiedenen Sorten Tomaten und gegrillten Kartoffeln aus ihrem Garten. Kann sie ihre Gäste mit ihrer veganen Küche beeindrucken? Oder geht sie wirklich ein Risiko ein?
2: Super, wir haben 6 Ladies am Tisch, ne? Ihr habt jetzt auf eurem Teller 2 Sorten Kartoffeln aus dem Garten. Dann ist da dieses klassische polnische Bigos und 3 Farbvarianten der Tomate. Guten Appetit, ich hoffe, es schmeckt euch.
6: Danke. Und da ist jetzt kein Fleisch drin in den Bigos.
2: Nö.

0: dieser Gulasch, das war nicht meins. Also da fehlt mir echt das Fleisch. Also da finde ich einfach, kann der Tofu das Fleisch nicht ersetzen.
1: Mädels, euch zwei beide brauche ich ja gleich noch in der Küche. Und ihr drei könntet mir helfen. Es ist ein Pavillon, es sind vier Ecken, es kommt kein Regen mehr. Ich würde das gerne wegräumen. Helft ihr mir?
2: Ja, bestimmt. Kein Problem.
1: Danke.
0: Klar. Jeder an eine Ecke.
2: Stuhl. Eine gute Lichterkette. Vorsicht. Langsam. Vorsicht. Schaffen wir.
3: Ja. Super. Ja. Ja. Perfekt. Das sieht witzig aus. Mädels, ihr macht das.
4: Letzter Akt, das Dessert.
1: Guck mal, vielleicht kannst du immer noch mal eine schöne Himbeere raussuchen, dass wir die da mit in die Mitte draufsetzen. Das finde ich schön.
2: Süßkartoffelkuchen mit Nusssahne.
5: Hast du Süßkartoffel hier gesehen?
6: Ja, die wachsen auch tatsächlich.
2: Die sollen noch raten, oder nicht?
6: Nee, Süßkartoffeln wachsen, glaube ich, sogar nicht mal in Mönchengladbach. Ich glaube, die brauchen wirklich ein tropisches Klima, oder?
2: Was?
6: Hast du schon mal Süßkartoffeln gezogen?
2: Bei mir im Garten.
6: Echt? Das kann doch nicht sein. Bei dir wachsen doch nicht mal Hortensien.
2: Aber Süßkartoffeln.
5: Das war eigentlich.
6: Die wachsen so. Also jetzt verrückte, das verrückte jetzt Sauerland. Süßkartoffeln, ja. Hortensien, hallo? Nein. Ob wir dir das glauben sollen?
1: Das ist Süßkartoffeleis und hier bei den Törtchen haben wir Karotte und Kürbis mit verarbeitet. Das heißt ja auch herzhaft süße Sünde.
2: Da sind wir mal gespannt.
1: Ladies, eine Kleinigkeit gibt es noch. Ich darf.
5: Zum Abschluss.
7: Oi. Das sieht aber toll aus.
1: Ich wünsche euch einen guten Appetit.
0: Dankeschön. Sehr lecker. Also von den Desserts fand ich also das Süßkartoffel-Eis fand ich sehr gut, weil es auch rund war und auch cremig. Also das hat sie wirklich super hingekriegt, muss ich sagen. Also sehr, sehr gut.
4: Jetzt wird gewertet. Kategorie 1, das Essen. Wie hat den Gästen die vegane Küche von Jen geschmeckt?
6: So, und dafür gebe ich der Jen wiederum 9 Punkte.
2: 6 Punkte, tut mir leid.
3: No risk, no fun. Sie ist es gegangen, sie wusste, was sie tut. Und sie hat es durchgezogen. Dann muss man mit dem Ergebnis leben.
4: Kategorie 2. Wie stimmig finden die anderen Jens Gartendeko und ihr Partymotto?
6: Das fand ich sehr süß für so einen Selbstversorgergarten. Diese Mischung aus Blumen und Gemüse war sehr hübsch.
2: Auch am Tisch sehr nett, wirklich.
6: Mit strammen 9 Punkten.
2: Jen 9 Punkte geben.
4: Zum Schluss gibt es Punkte für den Garten, sein Konzept und wie er zu seiner Gärtnerin passt.
6: Ich gebe 9 plus Hühner 10 Punkte.
0: Weil ich fand, das war schon ein bisschen viel Unkraut da.
2: Ich möchte Jen 8 Punkte geben.
4: Mit strammen 74 Punkten landet Jen mit ihrem Obst- und Gemüseparadies auf Platz 3. Vorerst.
3: Das Ergebnis, gut, die Deko hat gesessen, die war ja fertig, sie war ja traumhaft schön. Der Regen war da, das können wir nicht ändern. Der Garten spricht für sich. Gemüseparadies schlechthin. Naja, beim Essen, ich hatte es ja schon gesagt, das war ein totales Risiko und ich glaube, dass es nicht unbedingt an einigen geschmeckt hat und das schlägt sich dann halt in den Zahlen wieder, ne?
1: Ich möchte euch mal mega, mega Danke sagen. Ohne euch und ohne Oma hätten wir das echt nicht gepackt. Also danke, dass ihr den ganzen Spaß mitgemacht habt. Prost, Mädels.
2: Prost. Ja, Prost.
1: Prost.
2: Prost.
1: Für mein persönliches Empfinden ist der Tag super gelaufen. Ich hatte einmal so ein bisschen Bedenken beim Regen, aber insgesamt ist es doch rund, vor allem weil die Stimmung gut. Das ist für uns hier immer ganz wichtig. Wir haben gerne Gäste, viele Gäste, Spaß zusammen haben, leckeres Essen, das ist für uns wichtig und ich glaube, das hat ganz gut funktioniert. Ich glaube auch, die Mädels haben sich auch wohl gefühlt. Prost!
5: Auf die Gastgeberin.
1: Auf euch, danke schön. Auf den schönen Abend.
4: Das dritte Gartenfest geht zu Ende. Zum Finale sehen sich alle wieder bei Ute im Oberbergischen Land. Und da wartet der nächste Traumgarten.

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1: Ja, herzlich willkommen. Wir müssen leider beginnen mit schlechten Nachrichten aus Nahost. Die Waffenruhe zwischen den USA und dem Iran ist laut Donald Trump vorbei. In der Nacht haben die USA wieder Ziele angegriffen im Iran und rund um die Straße von Hormus. Nach US-Angaben soll der Iran zuvor schon Handelsschiffe beschossen haben. Mehr als 80 Ziele hat die US-Armee nach eigenen Angaben im Iran und um die Straße von Hormus herum angegriffen. Luftabwehrsysteme zum Beispiel, auch mehr als 60 Boote. Die Attacken seien inzwischen wieder beendet. Als Vergeltungsmaßnahme hat der Iran nach eigenen Angaben US-Stützpunkte in der Region angegriffen. In Kuwait und Bahrain wurde Luftalarm ausgelöst. Der Iran und die USA geben sich ja gegenseitig die Schuld für den Bruch der Waffenruhe, die ja so lang erarbeitet wurde. Und das passiert alles, während die NATO zusammensitzt in Ankara. Natürlich ist auf diesem NATO-Gipfel in der Türkei auch der Iran ein Thema. Und schon vor dem Treffen der Staats- und Regierungschefs hat Donald Trump etwas verkündet, ja, das viele schockiert haben dürfte.
2: In der Nacht gegenseitige Angriffe im Iran, heute wieder NATO-Gipfel in Ankara. Darauf angesprochen, ob die Feuerpause noch gelte, antwortet der US-Präsident:
3: Für mich ist die Sache erledigt. Ich will nichts mehr mit denen zu tun haben. Das ist Abschaum. Wissen Sie, was Abschaum ist? Das ist Abschaum. Das sind kranke Menschen. Sie werden von kranken Menschen angeführt. Es sind böse, gewalttätige Menschen. Verhandlungen mit dem Iran könnten aber weitergehen. Kein leichter Start heute in Tag 2 des NATO-Gipfels. Wirft Trump doch auch hier vielen vor, ihn nicht im Iran-Krieg zu unterstützen. Aber es gibt noch eine weitere Baustelle, die Ukraine. Am Mittag nach den Gipfelgesprächen will sich der US-Präsident mit seinem ukrainischen Amtskollegen Selenskyj treffen. Die Hoffnung ist groß, dass es zumindest hier vorangeht. Der Bundeskanzler will am Morgen schon eine klare Botschaft senden.
4: Russland hat keine Chance, diesen Krieg zu gewinnen. Sie werden die Kriegsziele nicht erreichen. Und je schneller wir diesen Krieg beenden, umso besser ist es für Europa, umso besser ist es für Russland und umso besser ist es für den Frieden in der Welt.
2: Die finanzielle Hilfe für die Ukraine haben die NATO-Staaten schon deutlich aufgestockt, allerdings ohne Beteiligung der USA. Wohl auch, um nicht noch mehr US-Unterstützung zu verlieren, haben die Teilnehmer gestern mit aufwendigen Präsentationen gezeigt, dass sie ihre Hausaufgaben gemacht haben. Milliardenschwere Rüstungsdeals, deutlich mehr Ausgaben für Verteidigung. So hatte es Trump gefordert. Wer da nicht mitmacht, dem droht Ärger. Das hat am Morgen auch Spanien zu spüren bekommen. Spanien ist verschwendete Zeit. Wir wollen keine Handelsbeziehung mehr mit Spanien. Ich möchte sie abbrechen. Spanien ist ein furchtbarer Partner in der NATO. Die beteiligen sich nicht, die zahlen nicht. Ich will nichts mehr mit Spanien zu tun haben. Ich breche den gesamten Handel mit Spanien ab. Wie das mit Spanien umgesetzt werden könnte, sagte er nicht. Aber zur guten Stimmung für die Gespräche heute dürften solche Ankündigungen nicht beigetragen haben.
1: Ja. Jetzt erleben wir Donald Trump auf dem NATO-Gipfel in Ankara. Tina Hassel, wir haben das genauso angesprochen gestern. Du weißt nicht, was du kriegst, wenn du auf Donald Trump triffst. Jetzt poltert er los. Spanien, bleiben wir mal kurz bei Spanien, haben wir gerade gehört. Wie reagieren denn die Spanier?
5: Nun, zunächst mal zeigt das in der Tat, dass dieser zweite Gipfeltag mit einer großen Eskalation startet, die man hier eigentlich überhaupt nicht gebrauchen kann. Der spanische Regierungschef hat gepostet, man werde die NATO-Verpflichtungen weiter erfüllen, ohne aber den Sozialstaat zu beschneiden. Ansonsten nichts, ist er cool geblieben. Und die EU-Kommission in Brüssel, die hat schon reagiert und hat gesagt, man erwarte, dass die USA ihre Verpflichtungen des EU-USA-Handelsabkommens einhalten. Denn Handel in der EU ist nun mal Sache nicht von einem Land. Da kann man sich nicht eins rauspicken und das bestrafen, sondern das geht mit allen oder eben nicht.
1: Jetzt diese wechselseitigen Angriffe zwischen den USA und dem Iran, dann auch jetzt offiziell vermutlich das Aus der Waffenruhe. Was bedeutet das für den Gipfel?
5: Es bringt hier die Agenda ziemlich durcheinander, denn man wollte hier eigentlich nicht über den Iran sprechen. Die Europäer wollen heute über die Lastenverteilung sprechen. Die wollen beweisen, dass sie jetzt nicht nur mehr Geld in die Verteidigung ausgeben, sondern das auch wirklich sinnvoll nutzen, um die Lücken zu schließen, die die USA irgendwann in Europa schlagen werden. Außerdem will man ja, dass die Ukraine nicht wieder hinten runterfällt bei diesem Gipfel. Und all das steht jetzt mit einem gewissen Fragezeichen. sprechen. Wir werden alle sehen, was da bei den Schlusspressekonferenzen rauskommt, denn im Moment verhandeln die hinter verschlossenen Türen.
1: Das werden wir von dir erfahren. Tina Hassel in Ankara, danke schön zum NATO-Gipfel. Wir kommen ins Land. Polizei und Ermittlungsbehörden, die haben eine Aufgabe. Straftäterinnen und Straftäter schnell finden, vielleicht sogar die ein oder andere Straftat vermeiden, verhindern. Wie verlockend ist da die künstliche Intelligenz? Ja, wirklich nur ein Klick und Millionen Datensätze sind verglichen, Fotos sind gescannt, ausgewertet, Verbindungen hergestellt. Jedes auch noch so alte Gruppenbild von Ihnen. Das Internet vergisst nichts. Aber wie hoch ist der Preis? Wird auch jede Bewegung von Ihnen, von mir beobachtet? Der Bundestag bespricht am Abend ja vielleicht eines der wichtigsten Themen unserer Zeit.
6: KI für die Fahndung nutzen. Bundesinnenminister Alexander Dobrindt möchte gesetzlich regeln, dass Bundespolizei und BKA spezielle Erkennungsprogramme einsetzen dürfen. Ein Beispiel, wie KI eine Straftäterin aufgespürt hat. Die frühere RAF-Terroristin Daniela Klette war 30 Jahre untergetaucht, lebte unerkannt in Berlin. Über öffentliche Fotos im Netz konnten Journalisten sie 2024 mit einer Software zur Gesichtserkennung aufspüren. Polizisten durften die nicht nutzen. NRW-Innenminister Herbert Reul hält die KI-Nutzung für sehr wichtig und äußert sich am Vormittag am Rande einer Veranstaltung.
7: Ich glaube, dass die Polizei damit und die Sicherheitsorgane insgesamt effektiver, wirksamer arbeiten können, schneller arbeiten können, dass wir unnütze Zeit verlieren. Wir haben solche Mengen an Daten und an Fakten. Warum müssen wir die händisch auswerten, wenn das auch technisch geht?
6: Es müsse immer einen konkreten Verdachtsfall geben. Die Angst vieler Bürger vor der KI sei unbegründet.
7: Ich kann das nachvollziehen, weil ich früher auch Sorgen hatte. Was macht man mit den Bildern und den Daten und dem, was da passiert? Aber wenn man weiß, dass das ja im Rechtsstaat geordnet stattfindet, wenn man weiß, dass da ein Richter eine Entscheidung treffen muss, dass das im Grunde nicht einer allein entscheiden kann, dass es auch nur unter bestimmten Bedingungen erlaubt ist, also wenn es um Strafverfolgung geht.
6: Wer die KI zur Gesichtserkennung entwickelt, das ist ein zentraler Punkt für WDR-Digitalexperte Jörg Schieb.
8: Es braucht eine Software, eine KI aus Europa, damit keine Daten abfließen nach USA, China, sonst wo. Das ist schon mal ganz wichtig. Und das Ganze muss überprüfbar sein. Wie werden Menschen zum Beispiel identifiziert und gekennzeichnet? Das muss überprüfbar sein, denn ansonsten gibt es kein Vertrauen in diese Mechanismen, in diese Werkzeuge.
6: Vertrauen in US-Software ist wenig vorhanden. In NRW wurde die von Palantir bei schweren Straftaten bei Polizeibehörden eingesetzt. Das Land überprüft jetzt, ob es Alternativen gibt, weil der Palantir-Mitbegründer gute Kontakte zu US-Präsident Trump haben soll. Das erscheint vielen nicht vertrauenserweckend.
1: Wie sagt man so schön in der Politik, ein Kompromiss ist dann gut, wenn alle unzufrieden sind. Die Gesundheitsreform war so ein Projekt, ein Paket, ambitioniert der schwarz-roten Bundesregierung. Und dieses Gesundheitssparpaket, noch am Freitag vor der Sommerpause, sollte es beschlossen werden. Jetzt aber, Susanna Jalek in Berlin, steht es auf der Kippe?
9: Das könnte tatsächlich passieren, dass es nicht zur Verabschiedung kommt am Freitag. Denn der gesundheitspolitische Sprecher der Grünen, Janosch Dahm, hat heute einen Eilantrag gegen diesen Gesetzesentwurf gestellt vom Bundesverfassungsgericht. Hintergrund ist folgender. Die schwarz-rote Koalition hatte noch sehr viele Änderungsanträge in den Gesetzesentwurf eingearbeitet und die dann kurzfristig den Oppositionsparteien vorgelegt. Und Janosch Dahm sagt, die Zeit reiche eben nicht aus, damit das Parlament diesen neuen Gesetzesentwurf überprüfe. Es gab einen ähnlichen Fall schon 2023. Damals hat ein Abgeordneter der Union Eilantrag gestellt, damals gegen den Entwurf für das Heizungsgesetz und hatte damals tatsächlich vor dem Bundesverfassungsgericht Recht bekommen. Wenn das so kommt, also wenn das Bundesverfassungsgericht sagt, nee, die Zeit reicht nicht, dann wird erst nach der parlamentarischen Sommerpause über dieses Gesetz abgestimmt, also im September. Es ist notwendig, denn es muss gespart werden im Gesundheitssystem, sonst steigen die Kassenbeiträge.
1: Susanna Jalek, danke schön ins Hauptstadtstudio. Danke nach Berlin. Wie stellen wir uns auf in Sachen Katastrophenschutz? Seit der Flut vor jetzt ja 5 Jahren ist schon einiges passiert, aber der Weg ist lang, bis wirklich für jede Einsatzlage das passende Equipment da ist. Heute hat sich, wir haben ihn schon gesehen, Innenminister Herbert Reul das Katastrophenschutzzentrum angeschaut in Mönchengladbach. Wir waren dabei.
10: Bei richtig großen Lagen kommt das Katastrophenschutzzentrum in Mönchengladbach ins Spiel. Hier gibt's jede Menge Feldbetten, Bautrockner und Zelte. Klimaanlagen, um zum Beispiel große Gebäude runterzukühlen, sucht man aber vergebens.
11: Tatsächlich ist das eine Fähigkeit, die wir noch nicht haben bisher, die in der Form tatsächlich auch in der Vergangenheit noch nicht diskutiert wurde. Wir haben ganz klar den Bedarf jetzt erkannt und wie wir alle im Feld des Bevölkerungsschutzes und machen uns gerade Gedanken dazu, wie wir das in der Zukunft adressieren können.
10: Innenminister Herbert Reul hat sich den Standort in Mönchengladbach heute angeschaut. Der Katastrophenschutz sei laut ihm jahrzehntelang liegen geblieben. Auch wenn in den letzten Jahren viel passiert sei, gäbe es noch viel zu tun.
1: Pardon. Regelmäßig schaut die Landesregierung bei Ihnen im Wohnzimmer vorbei, natürlich nicht persönlich und nicht heimlich. Es gibt einen Familienbericht NRW, der wertet Zahlen aus. Familien setzen sich immer bunter zusammen, lesen wir da. Teilzeit bei Vätern ist noch selten und die Familien melden immer mehr Geldprobleme. Jedes vierte Kind sei von Armut betroffen, hier in diesem reichen Bundesland. Familienministerin Verena Schäfer hat den Bericht gerade vorgestellt.
12: Es geht um eine gesellschaftliche Anerkennung dessen, was Familien leisten. Und das bedeutet eben auch, dass zum Beispiel bei Unternehmen man eben die notwendige Flexibilität auch gewährleistet, dass Mütter und Väter die Sorgearbeit neben der Erwerbsarbeit eben auch noch stemmen können. Ich finde, auf der politischen Ebene, möchte ich ein konkretes Beispiel geben, bedeutet es für mich aber auch, dass wir gerade in Zeiten von knappen Haushaltskassen wir hier nicht an der falschen Stelle sparen.
1: Lesen wir intensiv rein mit Fritz Sprengart, WDR-Landespolitik. Familien im Westen erstmal leben bunter zusammen, diverser zusammen. Was heißt das?
13: Ja, 73% der Kinder wachsen nach wie vor bei zwei Menschen auf, die miteinander verheiratet sind. Also auf den ersten Blick die ganz klassische Familie. Aber wenn man dann genauer hinguckt, fällt einem auf, dass bei 25% der Fälle einer dieser beiden Eheleute nicht leiblicher Vater, nicht leibliche Mutter dieses Kindes ist. Das heißt, da haben wir die ganz klassische Patchwork-Familie. Und genau das nimmt zu, genauso wie die Regenbogenfamilien.
1: Untersucht werden auch Stressfaktoren für Familien. Was kann das sein?
13: Ja, also Hauptstressfaktor, das haben 50% der Befragten angegeben, ist zu wenig Zeit für das Kind. Also das heißt, jede zweite Mutter, jeder zweite Vater sagt, ich schaffe das nicht, ich habe zu wenig Zeit für mein Kind. Da geht es um die Vereinbarkeit von Familie und Beruf. Interessant dabei ist, dass sehr viel mehr Mütter das so angeben als Väter, obwohl die Mütter in aller Regel diejenigen sind, die schon in Teilzeit gegangen sind für das Kind. Allerdings zeigt das, wie viel Aufwand einfach Frauen in der Erziehungsarbeit übernehmen. Das ist mehr als doppelt so viel wie die Väter. Und dann kommt man natürlich selbst mit Teilzeit an seine Grenzen. Das war auch nochmal ein Anlass für die Familienministerin, ganz explizit die Väter aufzurufen, mehr Teilzeit zu machen. Und natürlich auch die Arbeitgeber, mehr Teilzeit von Vätern zu akzeptieren.
1: Fritz Sprengart, WDR-Landespolitik. Dankeschön nach Düsseldorf. Und auch das ist alles wichtig heute hier im Westen.
14: Unbekannte haben in der Nacht einen Geldautomaten im Vorraum dieses Supermarktes in Rees am Niederrhein gesprengt. Die Täter flüchteten nach der Tat in einem schwarzen Wagen. Ob und wie viel Bargeld sie erbeutet haben, ist derzeit noch nicht bekannt. Im Supermarkt stürzten durch die Explosionswucht Teile der Decke zu Boden. Ein Statiker prüft derzeit, ob das Gebäude weiter betreten werden kann. Nach diesem Unfall gestern Abend bei Mülheim musste die A40 stundenlang gesperrt werden. Zunächst waren zwei Autos in Richtung Venlo miteinander kollidiert. Einer der beiden Wagen wurde dabei auf die Gegenfahrbahn geschleudert. Dort kam es zum Unfall mit zwei weiteren Autos. Insgesamt wurden 7 Personen verletzt, eine davon lebensgefährlich. Die Autobahn war bis 6 Uhr heute Morgen gesperrt. Die Zahl der Hotels und anderen Beherbergungsbetriebe in NRW ist in den letzten 10 Jahren um 10% gesunken. Trotz des Rückgangs ist die Bettenzahl um rund 11% gestiegen. Besonders großen Zuwachs gab es bei Ferienhäusern und Wohnungen. Die meisten Übernachtungen verzeichnen nach wie vor die Hotels. Insgesamt boomt der Tourismus in NRW seit Ende der Corona-Epidemie stark.
1: Was für traumhafte Bilder. Was wohnen wir doch in einem wunderschönen Bundesland. Diese Bilder jetzt, die sind auch super. Müssen wir Ihnen zeigen? Wir zeigen die Lippe und dort am Mittag 50.000 junge Aale, die da freigelassen wurden. Ziel ist klar, ja, das Ziel, die Aalbestände im Fluss zu vergrößern. Und so sieht es aus. Der Landesfischereiverband Westfalen und Lippe hat diese Jungtiere in Hamm eingesetzt, in die Lippe. Und dabei geholfen haben auch Schülerinnen und Schüler des Landschulheims Schloss Hesen. Schon zum vierten Mal gibt es diese Aktion. Insgesamt sind damit jetzt 200.000 junge Aale in die Lippe entlassen worden, auf dass sie sich vermehren mögen. Der Fluss gilt mit seinen Zuflüssen als wichtiger Aal-Lebensraum. Der europäische Aal ist vom Aussterben. Schauen wir aufs Wasser, das von oben kommen könnte. Das Wetter, also der Tag, hat ja nass angeklopft. Jetzt bleibt es meist trocken mit ein paar Wolken über Bielefeld und auch etwas Sonne rund um Köln bis 27 Grad. In der Nacht lockern die Wolken am Himmel auf. Örtlich kann sich ein bisschen Nebel bilden. Dazu sinken die Temperaturen auf 16 bis 11 Grad zum Durchlüften. Denn der morgige Donnerstag, ja, der startet zwar noch grau, im Laufe des Tages setzt sich aber immer häufiger von Aachen her die Sonne durch, bis 29 Grad schon. Und dann von Freitag bis Sonntag Hochsommer. Viel Sonne, kaum Regen. Das Thermometer legt täglich etwas drauf. Am Ende bis 32 Grad. Und noch eine Meldung vom Sport. Delfine gegen Seelöwen 2:1. Was das bedeutet, das sehen wir jetzt im Allwetter zur Münster hier im WDR Fernsehen. Wir sehen uns wieder um 16 Uhr mit allem Wichtigen für den Westen. Bis später. Ich freue mich auf Sie.
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0: Uniklinik Münster, Kinderintensivstation. Hier sorgt sich Jörg Adler, der Direktor des Alvetter Zoos, um Mary 2. Ganz mager war das Gorilla-Baby, nicht mehr ausreichend von seiner Mutter versorgt. In der Notaufnahme der Kinderstation hat Mary 2 die Nacht gut überstanden. Noch immer ist Klein Mary schlapp, kann aber nicht länger im Krankenhaus bleiben. Hier ist auf Dauer nicht genügend Platz für tierische Patienten. Jörg Adler muss Mary deshalb nun wieder mit in den Alvetter-Zoo nehmen. Schädigungen der inneren Organe haben die Ärzte beim Gorilla-Baby nicht gefunden. Und auch Marys Gehirn funktioniert wohl einwandfrei. Auch dank der ärztlichen Versorgung im Inkubator, der für konstante Außenbedingungen sorgt, hat sich Marys Zustand sichtlich stabilisiert. Der Glaskasten kommt als Leihgabe des Krankenhauses mit. Sicher ist sicher. Ja, ist zu. Gut. Mary wird auch im Zoo den Tropf noch nicht los.
1: Das will uns gleich. Also, einerlei.
0: Die Feuerwehr leistet Amtshilfe beim Rücktransport von Mary zum Zoo. Ein paar Minuten nur sind's bis zum Zoogelände, auf dem auch das Haus des Zoodirektors steht. Jörg Adler nimmt das kränkelnde Gorilla-Baby mit sich nach Haus. Chef und Ehrensache. Kamelstute Ambrosia hat vor knapp einer Woche ein Fohlen geboren. Der Name des Jungtiers steht noch nicht fest. Doch es ist ein Weibchen, das wissen die Pfleger schon. Schnell hat sich die kleine Stute auf die eigenen vier Beine hochgerappelt. Jetzt kann's nach draußen gehen, meinen Ferdi und Tatjana, die Huftierpfleger.
2: Die möchte doch schon, die ist 6 Tage jetzt alt, die möchte raus, Tatjana.
3: Ja, wird auch Zeit.
2: Ja, wird Zeit, dass sie rauskommt. Ja,
3: frische Luft schnappen.
2: Ja, guck mal, der Detlef hat die Möhren schon gebracht. Guck das an.
3: Oh ja, das ist ja prima.
4: Ey, die kriegst du gleich.
2: Die können wir gut gebrauchen.
3: Ja.
2: Dann locke ich die ganze Bande mit ins Hauptgehege und dann machen wir die Seile davor und dann ist gut.
3: Ja, okay. Prima.
0: Möhren sind ein gutes Lockmittel für Kamele.
2: Nimmst du die kleinen Ketten?
3: Mhm. Ja.
2: Kommst du, warte, ich gib's dir.
3: Ja, bitte.
0: Abgetrennt von der übrigen Herde soll ein Mutter-Kind-Gehege entstehen.
2: Dann gebe ich dir die Kleinen, dann hängst du die Kleinen rein hinten.
3: Ja.
2: Ich nehme die runter, kannst einfach nur einhängen und schlaff runterhängen lassen.
3: Ja.
2: Dann schmeiße ich die Möhren auf die Hauptanlage und dann können wir es einhängen.
3: Ja, okay, und festschrauben dann.
2: Genau, warte, ich nehme dann die Großen.
3: Ja.
2: Das sind die für hier vorne.
3: Okay.
0: Mit Stahlseilen können die Pfleger vom Gesamtgehege einzelne Areale abgrenzen.
3: So.
0: Ausgeklügelt ist das Gattersystem.
3: Ah, ganz schön schwer.
2: Du musst nur aufpassen, dass die nicht im Sand schleifen. Dann hast du das Gewinde voller Sand. Ne?
3: Ja, okay.
2: Also die Seite kann ruhig, aber die andere, wo das Gewinde ist, dann nicht.
3: Ja, gut.
0: Die Herde harrt schon der Dinge.
3: Hallo.
0: Einige Herdenmitglieder treibt die Neugier heran. Die Seilhalterungen sind an den Zaunpfosten schon vormontiert.
3: Oh, ui, so. Erst da an.
0: Ein eingespieltes Team sind Tatjana Löwer und Ferdinand Heinemann bereits. Seit 40 Jahren ist Ferdinand Heinemann schon Huftierpfleger im Münsteraner Zoo. Tatjana ist erst seit 9 Monaten aufs Kamel gekommen. Davor trainierte die gelernte Tierpflegerin Delfine.
2: Tatjana?
3: Ja?
2: Und jetzt eben die Möhren und dann können wir sie auf die andere Seite locken, ne?
0: Ein Teil der Kamelherde muss aber noch aus dem neuen Vorgehege raus.
2: Ja, was macht ihr denn alle hier? Ihr sollt doch auf die andere Seite gehen. Ja, komm, top, top. Benji, komm, alle mal rüber. Das ist jetzt wieder Muttergehege und Kindgehege. Komm, alle rüber, kommt.
0: Ferdi macht den Lockvogel.
2: Ich hab sie gleich drüben.
3: Soll ich dann da hingehen und das auch einhängen?
2: Ja, kannst du ruhig machen schon.
3: Ja?
0: Dank Möhren und Ferdi ist die Herde nun dort, wo sie hingehört. Alle Kamele, fast alle, zieht's zu den Möhren.
2: Ah, sie kommen jetzt. Für Möhren tun die alles.
3: Ha, die Kleinen haben es nicht kapiert.
2: Ja, die Kleinen haben das noch nicht kapiert.
3: Aber jetzt so, gut. Schön.
2: Prima, ihr beiden. Toll macht ihr das. Bloß den Anschluss nicht verpassen.
0: Die beiden Jungtrampeltiere sind erst vor kurzem zur Herde gestoßen.
2: Die haben sich innerhalb der letzten 24 Stunden total gut in die Gruppe integriert.
3: Schön, ne?
2: Als wenn das eine Einheit wäre.
3: Ja, richtig gut.
2: Stark. Kein Beißen, kein

0: Leuchtend rote Unterflügel, ansonsten im unauffälligen Khaki-Kleid. Als frech und intelligent gelten die Kias. Die Hängematten in der Papageienvoliere sind verwaist. Ralf Nacke und Monika Evering hatten die beiden Jungvögel ja vor ein paar Tagen eingefangen. Die allerjüngsten im Kia-Gehege wurden oft von den beiden Rabauken aufgemischt. Zum Vogelpark Marloh an die Ostsee wurde deshalb das Nachwuchsduo abgegeben.
1: Genug sind wir.
2: Ja?
1: Tschüss.
0: Zwei Kias weniger hat nun der Zoo. Nun ist Ruhe im Münsteraner Kia-Land. Die Trennwand kommt wieder raus, die Schutzwand für die Kia-Jüngsten.
2: Komm, Monika. Du schnell, ja. Ich klassisch.
3: Ja gut, das ist toll.
0: Klare Rollenverteilung.
2: Weißt du, wie viele Schrauben der Schreiner da reingedreht hat? Wie viel Kilo?
3: Er hat gesagt, nicht viel.
2: Er hat gesagt, nicht viel?
0: Der eine muss in die Knie, der andere muss sich strecken.
3: Ich brauche eine Leiter rein.
2: Nee, ehrlich? Ich löse die hier unten auch nur, weil das Klassische ist doch schwer.
0: Während Monika schon im Maschinenzeitalter angekommen ist, müht sich Ralf noch mit dem klassischen Schraubenzieher ab.
2: Das ist der weibliche Kehr und die ist aufgeregt, weil sie jetzt gar nicht weiß, was passiert. Und das ist jetzt das aufgeregte Keckern. So die Jungen, die jetzt eventuell gerade draußen waren, sind dann sofort auch in die Höhle geflüchtet. Ach komm, ist gleich vorbei. Sollen wir den oberen Teil eben?
3: Ja.
0: Gleich haben die Kias wieder die gesamte Voliere zur Verfügung. Die Hälfte der Arbeit gingen Ralf und Monika recht locker von der Hand.
2: Ach, lehnen wir eben an, bevor uns das hier auch noch das andere noch kaputt bricht.
0: Dass Jungvögel ihre Eltern verlassen, kommt nicht nur im Zoo, sondern auch in freier Natur bei jeder Kia-Familie vor.
2: Wahrscheinlich werden die noch ein, zwei Tage werden sie noch ein bisschen suchen, auch gleich. Ja, ich meine, gleich wird es natürlich interessant. Das ist ja ihre alte Anlage. Wir haben die ja nur verkleinert, eben, dass wir die Kleinen absperren konnten. Vermissen. Ja, okay, sagen wir mal vermissen. So zwei, drei Tage werden die noch suchen, die werden noch rufen. Aber die sind ja mit ihren neuen Nachzuchten so beschäftigt.
0: Das Kia-Leben geht seinen Gang. Zwei Rabauken weniger. Vielleicht kehrt ja jetzt etwas Ruhe ein unter den Bergpapageien. Kias gelten als besonders neugierig. Ihr Interesse an Ralfs Arbeit ist im Moment aber eher mäßig. Zoodirektor Jörg Adler will sich persönlich um das schwache Gorilla-Baby kümmern. Zootierärztin Dr. Sandra Selinski nimmt ihn samt Sorgenkind vor seinem Wohnhaus auf dem Zoogelände in Empfang. Der Inkubator hat Mary auf der Intensivstation gute Dienste erwiesen. Nun hat der Glaskasten vorübergehend in Jörg Adlers Wohnung seinen Platz. Auch das Kuschelfell ist schon für Mary Zoo ausgebreitet. Immer noch recht kraftlos ist das 6 Wochen alte Gorilla-Mädchen.

0: Wir haben viel Kraft jetzt.
1: Aber wenigstens etwas reger ist Mary schon. Und sie schaut ja auch viel wacher in die Welt.
2: Ich fixiere jetzt diesen intravenösen Zugang, den wir haben, einfach sicherzustellen, dass sie da nicht ganz so dran rütteln kann, weil hier gerade sehr agil wird, hier die kleine Mary. Und damit ist das einfach nochmal gesichert, weil was die braucht, ist Flüssigkeit. Die hat heute nicht viel getrunken. So, jetzt haben wir das hier auch fixiert.
1: Marys Aufenthalt bei Jörg Adler ist auf kurze

0: zurzeit begrenzt. In der Stuttgarter Wilhelma gibt es eine Aufzuchtstation für Menschenaffen. Dorthin soll Mary so bald wie möglich gehen. Bis dahin möchte Jörg Adler dem kleinen Sorgenkind das Nuckeln beibringen. Ein Artgenosse kann und will der Zoodirektor für Mary auf keinen Fall sein.
1: Das Entscheidende ist eigentlich, dass die Menschen von vornherein mit Artgenossen aufgezogen werden. Also wir können die Aufzucht mit der Flasche würde bei uns genauso gut gelingen. Aber wir haben eben kein anderes Gorillakind zur Gesellschaft. Und dann wird das ein Menschenkind. Und die Zurückgewöhnung in den Gorilla-Alltag ist dann sehr, sehr problematisch. In Stuttgart kommen aus ganz Europa, aus den Zoos, Menschenaffen, Weißen, wenn man so will, zusammen und lernen von vornherein artgerechtes Verhalten. Und das ist der entscheidende Grund. Ich werde die aber jetzt mal wieder auf den Arm nehmen, das ist doch besser. Dein Schlauch, der hält ja jetzt, ne?
2: Der hält gut. Und es läuft auch gut.
1: Und es läuft gut, also ist doch schöner, wenn ich das so versuche. Und nicht in
0: Vater Jörg hält das kleine Gorilla-Baby. Sohn Michael hat's mehr mit größeren Tieren. Und die genießen den Tag unter der neuen Sonnenplane. Aber nicht nur mit Dickhäutern haben es die Pfleger im Elefantenhaus zu tun. Mit einem Kampfhuhn namens Hühnchen haben sich die Elefantenleute ebenfalls auseinanderzusetzen. Michael Adler und Matthias Bartel sind auf dem Weg zum fidelen Federvieh. Ein einzelnes Kampfhuhn. Was bitteschön können Elefantenpfleger dafür tun?
3: So, und nu, Chef. Was machen wir jetzt erst? Da drei für oben zusammentüdeln und dann müssen wir die Ständer da drunter machen, oder?
4: Genau.
3: Also müssen wir jetzt erstmal ganz professionell gucken, wie lang das sein muss. Nimmst du am besten gleich doppelt. Doppelt ist gut. Schneid einfach da gerade ab.
4: Ja.
3: Dann ist der Schatten groß.
4: Gerade ist ein bisschen viel verlangt.
3: Ist der Schatten doppelt so groß?
4: So großes Hühnchen.
3: So, dann musst du hier mal anhalten, wie lang hier die Querstreben sein sollen.
0: Auch Elefantenpfleger kommen aus ihrer Haut nicht raus.
3: Aber ein bisschen, guck mal, steht das da drüber? Dann steht das auch drüber. Und dann können wir das ein bisschen drüber stehen. So.
0: Ein Sonnensegel soll Hühnchen bekommen.
3: Eins.
4: Muss ja nicht exakt maßstabsgetreu sein, aber so ungefähr.
3: Können wir dann abmachen.
0: Den einen oder anderen verrückten Hahn gibt's wohl schon unter den Elefantenpflegern.
3: So, leg das mal drauf, ob das passt.
4: Da drauf.
3: Ach, so wie angegossen.
4: Und mit Draht rödeln wir das alles zusammen fest. Dann machen wir erst die mit Draht fest und dann legen wir das oben drauf.
3: Genau.
4: Und dann brauchen wir nur noch irgendein Gestell für unten.
3: Dann brauchen wir ein Gestell.
0: Michael und Matthias. Manchmal muss man sie einfach machen lassen. Schlappe Höcker hat das 6 Tage alte Fohlen von Trampeltierstute Ambrosia. In der frischen Luft schmeckt die Muttermilch vielleicht besser. Und dann zeigen die Rückenzipfel bald nach oben. Raus auf die Weide. Das Vorgehege haben Tatjana und Ferdi bereits gerichtet.
5: Hallo.
6: Ambrosia, hallo. So, jetzt könnt ihr da draußen. Ach Mensch, da heute.
5: Ist auch nicht ganz so heiß.
6: Soll ich mal gucken, ob das Kind aufsteht?
5: Ja.
6: Die Lichter so. Möchtest du nach draußen? Mädchen, hey, du kleines Mädchen. Ja, du musst nicht schreien. Du kommst jetzt nach draußen. Siehst du deine Tanten, den Papa, genau.
5: Erstmal aufstehen.
6: Genau, erst aufstehen, sonst geht sie gleich gar nicht raus. Das, was wir machen können, ist, wir lassen die Tür auf, dass wir rein und raus können.
5: Ja.
6: Das können wir machen.
5: Ja.
0: Trampeltier ist nicht ganz der richtige Name, denn das zweihöckrige Kamel kommt auf sanften Sohlen daher. Seine Hufe sind durch Schwielen sowohl gegen extreme Hitze als auch gegen eisige Kälte geschützt.
5: Kann ich schon rausgehen?
6: Geh mal raus, guckst du, wie sie rauskommen.
5: Okay.
6: Viel passieren kann ja nicht.
0: Um die 450 Kilogramm bringt ein ausgewachsenes Kamel auf die Waage.
6: Oh, jetzt kannst
5: alles
6: du.
5: Gut. Ist fein.
0: Bewegungen des Tieres sind meist bedächtig.
6: Bin mal gespannt, ob das überhaupt rauskommt.
5: Ja.
0: Der Stallgeruch ist vielleicht vertrauter.
5: Das ist gut.
0: Die Mutter holt das Fohlen nach.
6: Da kommen Ambrosia Lox raus.
5: Alles gut.
6: Ja, erste Mal. Guck dir das
5: prima,
6: an.
5: Prima, guck mal.
6: Wackelig auf den Beinen. Hey,
5: oh,
6: super.
5: Schön.
6: Ja.
0: Schon wieder ein Schrittchen voran im noch so jungen Trampeltier-Dasein. Erst mit dem Muttertier zusammen das Vorgehege einnehmen, dann schon mal die Blicke zur übrigen Herde schweifen lassen. Und schließlich geht's ans große Beschnuppern. Die Trampeltiere haben ja ein sehr sensibles Riechorgan. Ihre Orientierung läuft zum großen Teil über den Geruchssinn ab. Auch Benji zeigt Interesse an seinem Nachwuchs. Der Schaum vorm Mund übrigens ist gequirlte Magensäure, die dem Kamel bei Aufregung oder vor der Brunft aufstößt.
3: Und diese Schnüffler, das ist schön, ne? Wenn alle mal dran rumriechen.
5: Ja. Benji, du bist ein netter Papa.
3: Genau.
5: Ne?
3: Wir haben mal so viele Kamele, wir werden die gar nicht mehr los.
5: 10 Stück.
0: Die Fohlen aus diesem Jahr nicht mitgerechnet.
3: Ja, alles gut.
5: Ja,
3: super, sieht gut
5: das
3: aus.
5: Ist schön. Gucken wir später eh noch mal.
3: Ja.
5: Die sind wieder friedlich, sie ist friedlich.
3: Okay,
5: okay.
3: Schön.
0: Benjis Interesse an seiner kleinen Nachwuchsstute ist geradezu überschäumend. Aber auch die Tanten aus Benjis Harem können das Fohlen schon gut riechen. Und Muttertier Ambrosia ist heute allein für Supervision zuständig. Die Keas beaufsichtigen Ralfs und Monikas Rückbauarbeiten. Die Volierentrennwand ist überflüssig geworden.
7: Ich glaube, die Holzleiste, die schrauben wir, glaube ich, auch. Sonst fressen die sowieso kaputt.
0: Die größten Rabauken sind weg.
7: In freier Wildbahn sind die auch nicht ewig bei den Altvögeln. Also die haben jetzt schon das Alter, dass sie dann auch zeitgleich mit den anderen Jungvögeln sich eigene Gebiete suchen. Also das ist schon normal so. Ne? Also es ist zwar schade, weil wir hätten sie auch gerne behalten, es geht aber nicht alles. Und wie gesagt, die können sich jetzt intensiver um ihren jetzigen Nachwuchs kümmern. Und das ist schon okay so.
0: In ihrer Heimat Neuseeland bilden Jungvögel sogar richtige Gangs.
7: Das ist der Mann. Also ich kriege hier gar nichts los.
0: Keas erforschen regelrecht Gegenstände.
7: Außer den dicken Schraubenzieher, den hole ich mal. Mit dem könnte ich das schaffen.
0: Vielleicht hat ja das Kea-Männchen genügend technische Intelligenz, um die Unterleiste der Trennwand abzubauen. In Neuseeland sind Keas berüchtigte Liebhaber von Autos und anderem technischen Gerät. Gummidichtungen, Scheibenwischer und Schließsysteme von Müllkübeln sind vor ihnen nicht sicher. Eine simple Leiste zu lösen, einen Versuch wäre es wert, die Keas mal ranzulassen.
7: Jetzt unser ältestes Werkzeug. Pass mal auf. Wir haben nur einen großen hier, Kreuz.
0: Ralf lässt nicht locker.
7: Die fressen das sowieso kaputt. Und weil die sehr viel auch mit der Zunge arbeiten, weil ich sehr viel auch kleinen Sachen eben so rauskram und das so ganz sehr, sehr spießig wird, wenn die das anfressen, ist besser, wenn es rausgeht.
0: So ist er halt, der Ralf. Für seine Vögel nur das Beste.
7: Warte, bevor wir das Ding hin.
0: Nun muss nur noch der Sockel der ehemaligen Trennwand vor der praktischen Intelligenz der Keas geschützt werden.
7: So, ne? Steine dran.
0: Auch die Optik muss wieder stimmen.
7: Warte, nicht ein bisschen.
8: Was machen denn die Tiere?
7: Ist wackelig, ne? So, lass noch ein bisschen rüber.
0: Die Keas sind schon wieder bei ihrer Forschungsarbeit.
7: Oder so.
3: Ja.
7: Ein bisschen Sand dran und dann ist das auch. Dann sieht das aus wie vorher.
0: Das Werk ist vollbracht. Die Kea-Voliere ist nun wieder doppelt so groß.
7: Wer ist das, er oder sie? Ja, ist gleich fertig. Schnell weg, Aufregung ist groß. Ja. Haben wir alles? Alles raus. Die Latten nehme ich noch mit. So.
0: Bald schon werden die Keas von Neugier und Intelligenz in die allerletzten Ecken ihres gewachsenen Voliereireiches getrieben. Mary Zoo, das von seiner Affenmutter vernachlässigte Gorilla-Baby, ist auf dem aufsteigenden Ast. Vorläufig macht Mary Station im Hause des Zoodirektors. Zootierärztin Dr. Sandra Selinski unterstützt Jörg Adler dabei, Mary so gut wie möglich auf ihre Reise in die Affenaufzuchtstation des Stuttgarter Zoos vorzubereiten. Die Nahrung selbst aus der Flasche nuckeln können, ist Marys wichtiges Übungsprogramm.
1: Ja, komm, weiter.
0: Mit Engelsgeduld gewöhnt Adler die kleine Mary an das Nuckeln.
1: Die Voraussetzung, dass wir nun nach Stuttgart fahren können, ist ja, dass das Kind vernünftig aus der Flasche trinkt. Das muss ja auch unterwegs gefüttert werden. Und die Stuttgarter haben nun auch genug zu tun und wollen sich da nicht ewig damit beschäftigen. Es wäre auch viel zu riskant. So, wenn sie das nun jetzt gelernt hat, dann kann es auch losgehen. Man muss natürlich sich vorstellen, jetzt so ein Gorilla-Baby von der Mutter weg. Noch gestern war es bei der Mutter. Die sieht ganz anders aus, die riecht ganz anders, die hat völlig anderen Körpergeruch auch. Ja, was ist jetzt, ne? Protest. Und jetzt plötzlich ist hier so ein weißes Ungeheuer und das ist schon für so ein Kind natürlich eine enorme Umstellung. Aber wenn es einmal klappt, dann klappt's. Ne? Man muss nur wahnsinnig viel Geduld haben. Rein aus der Vernunft tut mir das überhaupt nicht leid, wenn Mary morgen früh bitte gut trinkt und nach Stuttgart fährt.
0: In der Stuttgarter Wilhelma liegt der Spezialkindergarten für Menschenaffen. In den nächsten Jahren Marys Welt.
1: Ich war dann noch auf das richtige, endgültige, konzentrierte Trinken. Das, was bisher war, war so eine ziemliche Hampelei. Aber es war ein Anfang, also da ist auch was reingegangen, aber noch nicht so ganz koordiniert. Und das müssen wir noch lernen.
0: Was sein muss, muss sein. Bis Mary auf große Fahrt in ihr Aufzuchtgehege nach Stuttgart geht, steht zügiges Trinken ganz oben auf dem Übungsplan. Doch erstmal ist Mary wieder geschafft und kommt zum Ausruhen in ihren Inkubator. Ein prima Klima herrscht dort und ein Schläfchen tut Not.
1: So, guck mal hier. Das war auch kein Gorilla, aber nimm mal das.
0: Ein Kuscheltier kann nicht schaden.
1: Ja, du wirst doch jetzt müde, ne? Nimm mal das. Okay. Ja. Hier. Aber jedes Tierchen hat sein Pläsierchen und das Schaf ist ein Geschenk des Krankenhauses.
0: Ein Glücksbringer quasi für Mary und ihre Freunde. Denn in der Kinderklinik wurde ja von den Ärzten und Schwestern die Basis für Marys erfolgreichen Neuanfang gelegt. Bei so viel Zuwendung muss Mary einfach schnell wieder fit werden. Für Hühnchen, das Kampfhuhn, basteln die Elefantenpfleger ein Geschenk.
4: So, jetzt haben wir ein Dach.
3: Ja,
4: jetzt
3: brauchen wir noch.
4: Jetzt brauchen wir noch mindestens drei Füße.
3: Wie macht man das jetzt?
4: Na, frag mich was Leichteres. Ach, guck mal, wir haben doch hier diese tollen Astgabeln hier. Mal da einfach bis so einen Fuß und dann wickeln wir den mit Draht fest. Jetzt pass mal auf hier, jetzt machen wir das hier ganz, ganz professionell. So, eins. Die Frage ist nur, wie wir das festkriegen.
3: Ja, mit dem Draht?
4: Gar nicht, wir stecken ja einfach im Boden.
3: Ja, auch besser, hm?
4: Aber in den Boden kriegst du ja wieder nichts.
3: Nee.
4: Warte mal, wir haben doch jetzt hier Ey, das musst du abmachen, sonst hängt dich das Huhn noch auf.
9: Das wollen wir ja nicht. Hättest du alles umsonst gemacht.
4: Ja. So.
9: Hältst du?
4: Ich halt.
9: Aber hier könnte ich ja eigentlich auch einen kurzen nehmen, weil...
4: Nee, dann nimm einen kurzen, aber das muss halten.
0: Standesgemäß, vor allem aber stabil und maßstabgerecht muss der Sonnenschutz fürs Kampfhuhn sein. Hühnchen denkt sich sein Teil. Jacques und Babette sind Riesenesel, französische Poitou-Riesenesel genauer gesagt. Im Streichelzoo sind die Franzosen mit ihrer Rieseneselsgeduld genau richtig am Platz. Bei der Fußpflege müssen die Pferde, denn auch Esel gehören ja zur Pferdefamilie, heute ihre Geduld beweisen. Der Hufschmied ist schon im Anmarsch. Huftierpfleger Norbert Siebert ebenfalls.
10: Morgen.
11: Morgen.
10: Alles fit?
11: Alles fit.
10: Dann lässt die Pferde raus.
11: Ja.
10: Dann können wir uns die Esel angucken.
11: Gut. Machen wir so.
0: Hufschmied Bernhard Niehoff hat einen ganzen Trupp Schüler mitgebracht.
11: So. Gehen wir mit. Kommen wir mit.
0: Die jungen Männer gehen durch Bernhard Niehoffs Lehrschmiede.
11: So, komm.
0: Jeanette ist die erste Kundin des Hufschmieds.
11: So,
10: da sind wir.
11: Dann holen wir Jeanette raus. Ja.
10: Sollen wir die Tür zumachen?
11: Machen wir die Tür zu und dann können wir sie hier auch auf dem ganz schönen vorführen.
0: Ist Jeanettes Huf noch entzündet?
11: Schön Sie das hier vorne machen. Ja. Jeanette.
10: Ja, da kommen wir mit.
11: Wir wollen sie erst eben einmal vorführen. Ja, vorne links ist der Huf. Oder ja, er macht den. Ja, vorne links ist der Huf, wo er ausgebrochen ist. Den gucken wir uns jetzt gleich mal an. So wie es erst aussieht. Hinten beide etwas außen und die Zehe weg.
10: Das ist vorne rechts?
11: Ja. So, jetzt gucken wir uns den Huf mal an.
0: Der erste Eindruck ist zufriedenstellend.
11: Die innere Wand, die ist hier seitlich weggebrochen und hier sieht man die neue Wand von oben her ganz stabil runterwachsen. Hier dieses untere Stück ist schon das erste Teil der Wand. Hier lassen wir den Strahl möglichst stark, dass der die Hauptlast mit übernimmt und verteilt im Huf.
0: Ganz schön kompliziert.
11: Sie lahmt aber nicht.
10: Nein, nein, gar nicht.
11: Da ist schon wesentliche Verbesserung da. Und vor allen Dingen, sie kriegt ja jetzt auch dieses Futter. Jetzt noch mal insgesamt stark überraspeln und eine gute Zehenrichtung geben, dass er schön abrollen kann.
10: Jawohl.
0: Knapp und präzise sind die Anweisungen des Lehrers. Und die Schmiedeschüler wissen, was sie machen müssen.
10: Sandra, kommst du mit mir? Hältst du dich ja dann am Kopf fest?
12: Ja, mach
0: ich. Norbert ist doch ein bisschen um seine Eselin besorgt.
10: Das sieht nämlich mal aus, wenn das rausplatzt.
11: Halt mal eine Fessel fest.
12: Ja.
0: Schon länger hatte Jeanette eine Hufentzündung mit sich herumgetragen. Dank guter Pflege und Futterzusätzen zur Stärkung der Hufbildung ist Jeanette nun wieder beschwerdefrei auf der Piste.
11: So, jetzt stellen wir den vorderen rechten Huf auf den Bock und beraspeln ihn von vorne. Nee, andere Seite, den rechten bitte.
0: Von der Pike auf lernen die Schüler ihr Handwerk.
11: So, jetzt gehen Sie mal hier.
0: Ein Beruf mit Zukunft ist Hufschmied sogar, denn die Anzahl der Pferde nimmt in Deutschland kontinuierlich zu. Oft muss der Leiter der Lehrschmiede selbst noch zur Feile greifen, um seine Erfahrung an die Jüngeren weiterzugeben. Jeanette spürt den Fachmann am Huf.
11: Jetzt wird der Huf von oben her noch eingehüllt bis in die Haare.
0: Eselspediküre, mal was anderes als zwischen Feuer und Amboss zu schwitzen.
11: So, und jetzt ist der Huf fertig und der Esel kann wieder einwandfrei gehen. Na, oh, ist er brav.
0: Jeanette ist verarztet. Aber Bernhard hat noch andere Patienten.
11: So, dann bis zum nächsten Mal.
10: Ja, tschüss.
11: Mach schön,
10: tschüss.
11: Gutes. Jo, gleichfalls. Jo.
0: Der Termin bei Norbert Siebert ist erfolgreich abgearbeitet. Doch andere Riesenesel warten noch auf den Fußpfleger und sein Team. Auch Babettes und Jacques' Hufe brauchen neuen Schliff. Besonders kleine Steine können den Hufen mächtig Ärger bereiten. Tiger hinter Gittern, Gott sei Dank.
13: Na, Nelly, komm. Hier, feine.
0: Raubkatzenpfleger Alexander Dietrich ist zu einem kleinen, aber wichtigen Sicherheitscheck unterwegs. Die Tigeranlage ist außen mit Stromdrähten gesichert, die Alexander so oft wie möglich auf ihre Funktionsfähigkeit prüft. In der Küche des Raubkatzengeheges holt Alexander sein Messgerät. Spannung muss sein im Tigergehege, besonders die elektrische, zur Sicherheit.
13: So, mit unserem Voltmeter wollen wir mal prüfen, ob auch genug Strom ist auf der Anlage hier. Das ist ja nicht ganz unwichtig für die Sicherheit. Wir haben die Bäume und auch den Graben hier verstromt, falls es wirklich mal ein Tiger schaffen sollte, hier lang zu kommen. Dann kriegt er ganz leicht, nämlich mit 4,2 kV eingezwiebelt. Dann erschrickt er sich und fliegt wieder zurück. Das ist ungefähr so stark wie auf der Kuhweide. Also der wird jetzt nicht irgendwie schwerst verletzt oder irgendwas. Aber er merkt es schon, dass er hier nicht lang soll. Und gewöhnlich kommt so ein Tier einmal in seinem Leben da dran und dann weiß es, aha, das ist meine Grenze. Das müssen wir einfach machen, weil das können wir uns natürlich nicht erlauben, dass hier ein Tiger durch den Park spazieren geht.
0: Safety first. Schön schmusig sehen die gestreiften Kätzchen aus. Doch schnell wird in ihnen das reißende Raubtier wach. Das ist auch beim sibirischen Tiger so, der größten Katze der Welt.
13: So, das sieht hier an der Mauer schon ganz gut aus, aber wir haben auch noch die Bäume verstromt, weil Tiger klettern natürlich ganz gerne. Und damit die nicht zu weit klettern, sind da halt auch ein paar Drähte dran. Und die müssen wir auch überprüfen. Das werden wir jetzt machen. Aber den kleinen Racker, den nehmen wir vorher rein.
0: Ob noch ausreichend Saft auf den Bäumen ist, muss Alex überprüfen. Ob Hühnchen jemals einen Sonnenbrand hatte, ist bisher nicht bekannt. Ein Sonnendach bekommt der Dauergast im Elefantenhaus trotzdem. Michael und Matthias geben alles.
4: Das Problem ist nur, loslassen kann ich es trotzdem noch nicht.
9: Jetzt pass mal auf.
4: Das mache ich die ganze Zeit schon.
9: Du musst die Füße ausbalancieren.
4: Ach so.
9: Und dann weggehen.
3: Hühnchen, kannst kommen!
0: Das Werk ist vollbracht. So richtig begeistert sind die beiden Männer. Das Hühnchen findet lieber ein Korn.
9: So, passen jetzt einfach weggehen. Hoffen, dass kein Wind kommt.
3: Wollen wir das Hühnchen holen?
9: Ja, wir holen jetzt erstmal den Gockel her. Wo ist das überhaupt?
3: Keine Ahnung, hat sich wahrscheinlich versteckt, als ich gesehen habe, was wir für einen Scheiß machen hier. Hol mal den Fußball.
0: Scheiß machen? Das haben die Pfleger gesagt.
3: Aber sieht schick aus, ich meine, das hat was.
9: Ja.
3: Überleg mal, manche Leute, die verdienen Millionen damit. Du musst nur einen guten Künstlernamen haben.
0: Wie viel Kunstverstand hat ein Huhn?
3: Hühnchen! Komm, dein Sonnensegel ist fertig.
0: Dann braucht sich das Huhn wenigstens nicht in der Sonne braten zu lassen.
9: Hühnchen, du Pfeife. Ja, und du?
0: Ist Hühnchen gar gegen Sonnensegel allergisch? Lockerungsübungen im Afrika-Haus. Das Futter wird anständig aufgelockert, auch um Fremdkörper wie Scherben oder Schrauben zu finden. Die Fußpfleger fahren bei Tierpfleger Jochen Scholdei und Praktikantin Jenny Rahner vor. Pediküre Teil 2 in der Rieseneselabteilung.
14: Ich will ein Stückchen weiter vorfahren, dass hier noch welche vorbeikommen. Hier ist nämlich gleich noch ein bisschen Arbeitsverkehr angesagt.
15: Gut, machen wir.
0: Trotz Fußpflege-Sondereinsatz hört der normale Zoobetrieb natürlich nicht auf. Auf das Zuchtpaar der Poitou-Riesenesel, Jacques und Babette, haben es die Pediküre nun abgesehen. Der Poitou-Riesenesel, ein rechter Kraftprotz, diente in Spanien, später in Frankreich, lange als Basis für die Maultierzucht. Im Streichelgehege des Alvetta-Zoos ist seine Eselsgeduld gefragt.
16: Welches ist denn der Hengst jetzt?
17: Der Hengst ist hier vorne, der Jacques ist vom Herd.
16: Dann nehmen wir die Stute.
17: Alles klar.
16: Das ist der Hengst. Dann ziehen wir hier oben mal hin.
17: Komm, alles klar, hier ruhig mit. Ich bin dabei.
16: Kommen Sie mal her. So, lass mal stehen. Dann gucken wir den uns eben an. Vorne sehen wir die Stellung, ist ein bisschen zehenweit. Und er hat vorne einen dicken Hornspalt. Ja. Jetzt kommen Sie mal ein, zwei Schritte nach hier hin, dass wir noch mal die Fußung genau sehen können. So, siehst du? Beide Fuß da außen und gut. Noch einmal wieder runterziehen, dass wir auch hinten die Gliedmaße eben sehen können. die steile Stellung ein bisschen lassen, ne? Weil sie sind Lasttiere, die brauchen etwas steilere Stellung. Hinten ist er gar nicht verkehrt, er fußt nur minimal etwas aus.
0: Dem Kennerblick bleibt nichts verborgen.
16: Nochmal eben zurück und dann nochmal wiederkommen.
0: Auch Babette wird dem Hufexperten vorgeführt.
16: Sehen Sie, hinten haben wir eine leichte x-beinige Stellung und eine zehenbeinige Stellung.
0: Hufschliff kann vieles richten.
16: So, dann fangt ihr hinten mal an. Oh, können wir so ein bisschen höher ziehen, dass wir hier aus den Schütteln so ein bisschen rauskommen? Zieh mal einen Schritt vor. Aber dann sieht das so ein bisschen sauber aus.
0: Aus Prinzip schaut Bernhard Niehoff bei den Huftieren immer direkt nach unten. Der Lehrhufschmied hat im Laufe der Jahrzehnte gelernt, ganz genau auf den Gang und die Hufstellung der Tiere zu achten.
16: Ziemlich stark lassen, ne?
0: Jenny ist gelernte Krankenschwester, möchte aber gerne Tierpflegerin werden. Hufschmied ist nicht so ihr Ding.
16: Durch diese Stellung drücken auch schnell Steine in die weiße Linie herein. Und das ist hier diese Schicht. Da sitzen die Steine drin und da kann es dann schon mal zur Entzündung kommen. Die sollte man immer wieder säubern, die Hufe auch von unten, und kontrollieren. Und das machen die hier sehr gut. Und wir nach der Bearbeitung werden dann diese weißen Linien noch desinfiziert, damit keine Fäulnisbakterien weiter eindringen können.
0: Huffäule ist eine bakterielle Erkrankung, in deren Verlauf das Hufhorn zersetzt wird. Lebensgefahr droht den Tieren sogar, wenn die Bakterien durchblutetes Gewebe erreichen.
16: So.
0: Eine hochwichtige Arbeit leistet hier also das Fußpflegeteam.
16: Gut, noch ein Dreh.
0: Die Fuß- und Hufstellung bei Babette scheint wieder okay.
15: Welche Folgen, Jochen?
18: Komm mit. Babette, komm mal mit. Komm mit, Babette. Komm mit.
0: Feierabend für heute. Die Poitou-Riesenesel haben die Hufpflege für rund 2 Monate mal wieder hinter sich. Alpaka Pico wird's freuen. Das südamerikanische Lama verbindet nämlich seit Jahren schon eine Freundschaft mit dem französischen Esel Jacques. Auch Jochen und Jenny sind zufrieden. Die Hufprobleme der Riesenesel halten sich nämlich in Grenzen. Von Paarhufer Pico sind keinerlei Fuß- oder Zehennägelprobleme bekannt. Pediküre ist deshalb auch kein Thema bei ihm. Beide sibirischen Tiger halten sich derzeit im Innengehege auf. Das Außenareal ist also im Moment garantiert tigerfrei. Für Raubkatzenpfleger Alex wird es dennoch spannend. Er kann die Spannung sogar exakt in Volt angeben.
19: Dann schauen wir mal, wie viel wir hier haben.
0: Einige der Bäume im Tigerfreigehege sind durch eine Stromspannung vor den Großkatzen geschützt.
19: Ja, 4,2. Das ist in Ordnung, das wird er merken.
0: Mancher Weidezaun hat mehr.
19: Noch ein Baum.
0: Die Stromsicherung ist nicht als Schutz der Bäume vor Tigerkrallen eingerichtet. Vielmehr soll den sprunggewaltigen Katzen keine Fluchtmöglichkeit geboten werden.
19: 4,1 kommt hier hinten noch an. Das reicht.
0: Der Baum ist tabu.
19: Ja, Tiger können sehr gut klettern. Also wenn wir diese Stromsicherung nicht hätten, dann könnte der schon versuchen, hier über die Trauerweide abzuhauen. Das ist für einen Tiger ein Klacks.
0: Riesige Streifgebiete sind Tiger ja aus Sibirien gewohnt.
19: Gut, dann sind wir hier wieder auf der sicheren Seite.
0: Sicherheit hat Vorrang. Traurig, aber wahr. Die Raumansprüche der Raubkatzen müssen dahinter zurückstehen. Hühnchen streift im Elefantenhaus herum. Seine Begeisterung für die Bastelarbeit der Elefantenpfleger hält sich in Grenzen.
20: Hini, schau mal! Ey, das ist ja sogar original.
21: Ja. Exakt nachgebaut. Maßstab 1 zu 25, aber wir haben uns ein bisschen vermessen.
20: Das ist ja niedlich.
21: Ist doch schick, ne?
20: Oh, das ist cool.
21: Ja, Vorsicht, ist nicht ganz so stabil.
20: Ist auch, also nicht Elefantensicher.
21: Ist nicht Elefantensicher, ist ja auch nur für einen Huhn.
20: Das ist ja cool. Hühnchen,
21: komm mal.

0: Ich könnte ja mal versuchen, meine ultimative, obwohl ich glaube, sie merken nicht.
1: Ich hol mal ein paar Mehlwürmer.
0: Ja. Bitte, bitte, bitte, bitte. Schau mal hier, bitte, bitte, bitte, bitte, bitte. Hast du dein Sonnensegel überhaupt schon gesehen? Sag mal, guck mal hier. Oh, Gucci, Gucci, Gucci, Gucci, Gucci. Bitte, bitte, bitte,
2: Hühnchen, komm mal hier, mir kannst du vertrauen.
3: Ja, ja.
2: Hühnchen, komm. Komm mal hier.
0: Guck mal, da können wir ihr den Topf hier unter das Segel setzen.
2: Zu mir kommt sie, mir vertraut sie. Aha. Und komm mal hier.
0: Okay, ich gehe einfach in Deckung.
2: Ja.
0: Huhn, pass auf.
1: Süß. Hühnchen, komm mal mit. Nimm mal die Mühe. Immer. Na, lass dich fliegen.
0: Du darfst doch nie wegfliegen. Du sollst jetzt hier dich unten runtersetzen.
1: Da. Tja. Das ist ein paar Mehlwürmer.
0: Nicht weglaufen, bleib hier.
2: Da. Fressen.
0: Tuck, tuck, tuck, tuck. Guck mal, da hast du Schatten. Das heißt, wir müssen unsere Essen jetzt auch immer unter unserem Sonnensegel.
1: Ja.
0: Na dann.
4: Michael hat sich selbst und auch Manuela ein schönes Geschenk gemacht.
0: Tja, Hühni ist fertig.
1: Ja, dann lassen wir mal die Elefanten.
0: Wir gehen arbeiten.
1: Genau.
0: Ja, dann viel Spaß, Kleine.
1: Immer schön in den Schatten gehen, Hühnchen.
0: Na dann.
4: Auf keinen Fall in der Sonne grillen.
5: So, machen wir nochmal.
4: Einzigartig in Deutschland. Seelöwen und Delfine treten in einem Zoo gemeinsam auf. Und die Ballartisten scheinen richtig Spaß daran zu haben.
5: Noch einmal.
4: Viel Zeit und Detailarbeit stecken in den Kunststücken.
5: Geht doch, ne?
4: Delfintrainer Jörg Feldhoff arbeitet mit Fisch als Belohnung. Auch die beiden großen Tümmler haben viele gemeinsame Darbietungen einstudiert.
5: Erwarten, ne?
4: Wolfgang Brunner, Jörg Feldhoff und Marion Schäner nutzen den Spieltrieb der Tiere.
6: Das Wichtigste hier bei uns ist die Abwechslung für die Tiere. Und da müssen wir uns halt auch immer etwas Neues einfallen lassen, damit die Tiere auch ihre Abwechslung haben und immer mit Spaß bei der Sache sind. Und da kamen wir eines Tages auf die Idee, wir könnten doch mal die Delfine und die Seelöwen etwas zusammen auf die Beine stellen lassen. Das fing dann mit ganz einfachen Übungen an, wie Küsschen geben. Und so nach und nach haben sich dann einige Übungen weiterentwickelt, wie Ballspielen. Oder dann auch, was sehr schwierig ist, dass der Seelöwe den Delfinen einen Fisch gibt. Und wir versuchen, diese Sachen auch immer weiter zu entwickeln. Neue Ideen, was können die Tiere noch zusammen auf die Beine stellen. Zusammen springen ist auch eine der Übungen. Und wir arbeiten weiter an diesem Projekt und haben auch noch einige Ideen, aber die sind noch in den Kinderschuhen.
4: Spannungen zwischen den Tieren gibt es übrigens so gut wie nie. Auch nach dem Training teilen sich die Tiere oft ein Becken. Der Ball ist ein beliebtes Spielzeug für die Spielernaturen. Doch er ist nur eins unter vielen Geräten aus der Spielkiste der Tiere. Man kann sogar Pate von Nando und Nemo, den beiden großen Tümmlern, werden.
6: Prima. Oh, das war ein langer Prozess, die Tiere aneinander zu gewöhnen. Denn die müssen natürlich, dürfen nicht eifersüchtig aufeinander sein. Man muss beiden Tierarten die gleiche Aufmerksamkeit schenken. Und daher mussten die Tiere erstmal wissen, es wird keiner bevorzugt. Sowohl der Seelöwe als auch der Delfin werden gleich behandelt und kriegen die gleiche Aufmerksamkeit. Und als das dann klar war, dann kann man an die einzelnen Übungen gehen.
4: Mindestens 3 Vorstellungen pro Tag gibt es in der Sommersaison des Delfinariums. Auch Anfassen und Füttern der Tiere ist unter Anleitung der Trainer möglich.

0: Die Rangordnung bei den Tieren ist so, dass die Delfine wohl durchaus die Chefs sind, aber die Seelöwen natürlich immer wieder sich an Land zurückziehen können und die Delfine keinerlei Aggressionen den Seelöwen gegenüber ausleben können, weil die Seelöwen einfach wieder an Land gehen dann.
1: Fernando und Nemo ist nun Ausschwimmen angesagt. Marion Schenner dirigiert die beiden Delfinbrüder deshalb in das Ausschwimmbecken.

0: Tigerfütterung. Es wird Zeit für Rasputin und Neddy.
1: So, Rasputin, ne?
0: Zuerst bekommt der Tiger sein Fleisch von Alex serviert.
1: Nelly, guck mal. Guck mal. Jetzt kommst du wieder nicht dran, ne? Nimmst du erst das?
0: Auch Nelly hat Lust auf Fleisch.
1: Ja, ist so. Der Eis nach dem anderen. Das ist gleich weg.
0: Wieder schauen sich viele Besucher das große Fressen an.
1: Die kriegen Rindfleisch, aber auch Pferd, Ziege, Schaf, Hühner, Kaninchen, quer durch den Garten.
0: Nur rein pflanzlich ist nicht.
1: Also wir sehen auch zu, dass mal ein bisschen Abwechslung reinkommt. Ne? Wir wollen ja auch nicht jeden Tag Erbsen suchen.
0: Mit 7 Kilogramm Abwechslung rechnet der Raubkatzenpfleger pro Tiger und Tag. Mary tankt Kraft für ihre Reise nach Stuttgart. Das Interesse am kleinen Gorilla-Baby ist riesengroß. Und 4 Vierlinge sind bei den Nasenbären angekommen. Wie viel Männlein, wie viel Weiblein, weiß bisher keiner. Dies und mehr in der nächsten Folge von Pinguin, Löwe und Co.
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0: Der Zoo Berlin, mitten in der Hauptstadt. Hier leben die asiatischen Elefanten. Tierarzt Dr. Ox schaut fast jeden Tag vorbei, um sich über die Entwicklung des kleinen Elefantenkalbs an Charlie zu informieren. Für die Dickhäuter steht heute eine kulinarische Spezialität auf dem Speiseplan.
1: Denn läuft jetzt schon das Wasser im Maul zusammen, man sieht das. Ja, das ist für die Elefanten immer eine große Attraktion, wenn jetzt die Äste kommen. Das ist ja für die Tiere nicht nur eine reine geschmackliche Bereicherung des Speiseplans, sondern eben auch eine Beschäftigung. Das macht Spaß, die auseinander zu pflücken und zu zerreißen. Und dann kann man auch sich damit kratzen mit den Ästen und durch die Gegend werfen und spielen. Also das ist sehr vielseitig verwendbar und eine große Attraktion.
0: Elefanten nehmen täglich etwa 200 Kilogramm Nahrung zu sich. Der Rüssel dient ihnen dabei als Greiforgan. Elefantenkind an Charlie muss sich diese Fertigkeit aber erst noch aneignen.
1: Sie guckt sich jetzt auch ab, wie die Großen mit dem Grünzeug umgehen, dass man nämlich mit einem Fuß drauftreten muss und dann mit dem Rüssel sich Teile davon abreißen kann, ohne dass man permanent der Ast um die Ohren fliegt. Das ist also eine Technik, die man erst lernen muss. Aber man sieht auch von der Kleinen ganz raffiniert, dass sie versucht, das aus dem Maul von der Carla rauszuholen oder von ihrer Mutter rauszuholen, weil das natürlich praktischer ist. Das ist schon vorgerupft und fast vorgekaut. Da braucht man also sich nicht weiter drum kümmern, um die mundgerechte Zubereitung. Es ist also auch wieder nett zu sehen, mit wie kleinen Sachen man eigentlich Elefanten so Freude machen kann.
0: Einem zoogeborenes Elefantenkalb wie ein Charlie nimmt täglich etwa 1 Kilogramm zu. Aber nicht von den Blättern. Mit denen spielt das kleine Elefantenkind lieber herum. Und Charlie ernährt sich noch hauptsächlich von Muttermilch.
1: Das ist hier natürlich die Attraktivität, erstmal das Spielen und sekundär das Fressen. Kommt natürlich auch vor, aber das ist jetzt eben auch erstmal so spielerisch auf den Ästen knabbern, während die anderen ja richtig gezielt sich kleine Teile abbrechen und das dann auch sofort ins Maul stecken und dann zerkauen.
0: Während die erwachsenen Elefanten ohne Pause Ast um Ast vertilgen, hat das Elefantenmädchen beim Spielen mit den frischen Ästen großen Spaß. Aber an Charlie muss sich beeilen, denn es wird nicht mehr lange dauern, dann haben die Großen ihr wunderbares Spielzeug aufgefressen.

0: Geburtenboom im Reptilienhaus. Ein paar Schlüpflinge haben es schon geschafft. Andere pellen sich erst noch aus dem Ei.
1: So, schauen wir doch mal.
2: Was hast du denn Schönes?
1: Ja, angeknackt. Mal gucken, ob es jetzt... Ah, guck mal, ja.
2: Sehr schön.
1: Da guckte nämlich gestern die Nase nur raus. Jetzt hat sie schon gesprengt.
2: Ja.
1: Aber wir lassen die nur drinnen.
2: Ja.
0: Das Schlüpfen dauert manchmal einen ganzen Tag lang.
1: Und die andere können wir, denke ich, jetzt schon mal einmal umsetzen. Ach, guck mal, Mäuschen.
2: So, oh ja, das sieht ja gut aus.
1: Die sieht schon sehr schön aus.
2: Ja.
1: Eidotter ist schon fast weg, schon fast zu.
2: Ja.
1: Das heißt, der Eidotter ist eigentlich schon weg. Sehr schön. Schick sehen die immer aus, wa?
2: Hm.
1: Sag einer, Schildkröten sind hässlich.
0: Wer behauptet denn sowas?
1: Und dann lassen wir sie noch bis morgen, denke ich mal, muss die bestimmt noch drin bleiben. Und sie packen wir jetzt hier rein.
2: Erstmal, wie sieht es mit den anderen aus?
1: Können jetzt die denn schon bald runter? Die anderen Vierer, da müssen wir jetzt erstmal drunter gucken.
0: Von der Brutbox geht's in die Neugeborenenstation. Hier bleiben die Kleinen, bis sich der Spalt ihres Dottersacks komplett geschlossen hat.
2: Auch ein bisschen. Tage müssen wir noch fahren.
1: Ja, wenigstens bis morgen. Guck mal, die können wir schon.
2: Die kann schon mit runter, wa?
1: Schon einmal mit runter. Zu ihren Geschwistern.
2: Oder Halbgeschwistern. Oder so.
0: Auch wenn sie noch winzig sind. Nur wenige Tiere sind von Geburt an so weit entwickelt wie die Schildkröten.
1: Kommen viel fertig raus. Die sind noch so ein bisschen gebogen, ein bisschen weich. Entfalten sich dann sozusagen. Und dann wird der Panzer auch immer härter.
0: Kurz nach der Geburt verfügen die kleinen Schildkröten noch über das perfekte Selbstversorgersystem.
1: In den ersten Lebenstagen, da ist noch der Dottersack relativ groß. Der wird dann erstmal aufgebraucht, eingesaugt sozusagen oder verbraucht im Magen. Dann schließt sich unten der Spalt und dann fangen die erst an zu fressen. Also so ungefähr so 3-4 Tage später. Kommt immer ein bisschen drauf so an, wie die aus dem Ei schlüpfen. Kommt dann auf die Temperatur an. Wenn die Temperaturen etwas höher sind, dann ist der Dottersack auch meist noch ein bisschen größer. Bei niedrigeren Temperaturen bleiben die noch ein bisschen länger im Ei und dann ist der Dottersack auch gleich schon verbraucht.
0: Ein Wunder der Natur. Und das seit mehr als 220 Millionen Jahren. Bei den Besuchern besonders beliebt das Alfred-Brehm-Haus. Groß und klein können hier verschiedene Arten von Raubkatzen bewundern. Als erster betritt der asiatische Löwe Boris die Felsenanlage. Seit einigen Wochen lebt er hier aber nicht mehr alleine. Löwenweibchen Churchilla folgt ihm auf dem Fuße. Riesengroß scheint die Liebe zwischen den beiden Großkatzen aber noch nicht zu sein. Sie gehen lieber getrennte Wege.
3: Na, wo ist der Boris?
4: Na, Boris hat erst markiert und dann ist er seine Frau begrüßen gewesen. Und im Endeffekt hat er sich wieder in Verbindungsschieber gelegt, wie jeden Tag.
3: Ja. Ja. Ja, ist schon toll, wie die sich jetzt echt gefunden haben als Gruppe. Ne, Churchilla, bist du eine Feine?
4: Na, vor allem, sie hat ja auch so einen ruhigen, ausgeglichenen Charakter. Also die beiden miteinander, die kommen ja sowieso richtig schick klar.
0: Asiatische Löwen kommen in freier Wildbahn inzwischen nur noch im Gir-Nationalpark in Indien vor. Umso wichtiger die Nachzucht. Kein einfaches Unterfangen.
3: Eine Löwengruppe kann man nicht einfach zusammenschmeißen und dann ist fertig. Und dann steht man da und sagt, na mal gucken, was dann passiert oder so. Sondern es ist wirklich Kleinstarbeit, muss man wirklich sagen. Stundenlange Kleinstarbeit. Also wir haben dann tagelang hier gesessen und haben wirklich immer einer hier gesessen und hat aufgepasst.
4: Und wir haben uns über jeden Erfolg haben wir uns gefreut, über jede Szene, die sie gut gemeistert haben. Ja, immer erzähl du deinen Senf.
0: Auf diese Art und Weise kommuniziert Löwin Churchilla mit ihrer Schwester Shakira. Vorerst ist sie nur zu hören.
3: Sofortige Reaktion von Shakira.
4: Ja, ja.
3: Ne?
4: Ja, ja. Naja, sie tut kund, ich bin noch dahin.
3: Und jetzt hat Herr Schiller gequatscht, dass wir hier über sie sprechen.
4: Ja, ja, dass wir erzählen, wie es hier laufen ist. So, nur wenn wir mal zu den Tigern rübergehen und die rausschicken, dann haben die hier im Moment Zeit und dann kommen wir wieder.
3: Ja, genau. Ja. Und dann schicken wir Shakira hinterher,
4: ja,
3: wa?
4: Ja.
0: Boris macht in der Zwischenzeit sein Nickerchen. Im Gegensatz zu den Löwen sind die sibirischen Tiger Avrora und Darius regelrecht munter. Sibirische Tiger sind ebenfalls vom Aussterben bedroht.
4: Na, haben sie wieder Besitz ergriffen von ihrer Anlage?
3: Ja, ja. Eine Runde durchgeschnuffelt und markiert.
4: Ja, erzähl uns was.
3: Und dann ist er erstmal wieder in seine Nische gezogen und hat
4: ihm
3: sich dahin
4: gelegt. Nachtschlaf.
3: Wahrscheinlich, ja. Ein schönes Pärchen, ja. Also, dass die sich so gefunden haben, war ist echt toll.
0: Bei dem Tigerpaar ist die Liebe groß. Mittlerweile scheint Darius seine Angetraute auch gedeckt zu haben. Bei dem Paar wird es hoffentlich bald Nachwuchs geben.
4: Und vor allen Dingen, wenn man bedenkt, wie klein und zierlich sie gegen ihn ist. Ja. Und trotzdem kommen sie super miteinander klar. Er macht, was sie sagt. Also.
3: Genau.
4: Ja.
3: So soll es doch sein, nicht? Er macht, was sie sagt. Und schon stimmt die Sache hier. Ja. Du kleine Schnecke, hast den gut im Griff.
4: Hat ihn um die Pfote gewickelt und bezirzt.
3: Ja.
0: Dieses Lebensmodell gefällt anscheinend auch den beiden Pflegerinnen. Friseurtermin bei den Orang-Utans Mücke und Entje. Zu Anschauungszwecken benötigt Tierpfleger Ruben Galki heute ein Büschel Affenhaare.
5: Na Mücke, schlecht gelaunt? In der Schere? Hallo, na?
0: Da Entje die längste Mähne von allen hat, soll nur er ein paar Fellhaare hergeben.
5: Ich möchte dem Entchen ein paar von seinen schönen langen Haaren abschneiden, weil wir hier regelmäßig ja die Fütterung kommentieren und den Leuten dann einfach mal die Gelegenheit geben wollen, mal so ein Haar anzufassen. Orang kann man ja nicht streicheln bei uns, hat seinen guten Grund. Aber so ein Stück Haar mal den Leuten geben, um es mal anzufassen, es kommt, glaube ich, ganz gut an. Geht natürlich nur mit Futter, ich muss tauschen. Haar gegen Reiswaffel heute. Kriegen die Mädels erstmal noch was, dass die hier nicht schlecht gelaunt sind. Entje schon mal was, bitteschön.
0: Die Schneiderarbeiten an Entjes Haaren werden vom Rest der Affengruppe interessiert beäugt.
5: Oh, ein langes Stück Felgersinger vom Entje. Ja, ist hier spannend.

0: Reiswaffel gegen Haare. So läuft das Geschäft.
1: Super, danke schön. So ein fairer Tausch.
0: Ruben Gralki will nun sein Glück auch bei den Frauen probieren. Doch die Weibchen sind da eitler.
1: Ist auch ein kleines Stück für mich? Nee? Kleines Stück? Ganz kleines Stück. Guck mal, tut nicht weh. Nee, wa? Lieber nicht. Kriegst ein Stück Waffel dafür. Eine Schere. Hier so eine kleine Ecke? Nein? Ist nur alles dran. Nee, wa? Nee, ne? Lieber nicht. Du, Satu, hier so ein kleines Stück? Nee, bloß nicht, wa? Die schönen Haare. Deine sind auch so kurz. Nee? Ich hätte auch ein Stück Waffel dafür. Erst ein Stück Haar. Hier, so ein bisschen. Nee, wa? Lieber nicht. Entchen, du möchtest noch, ne? Aber reicht schon, zu haben.
0: Die neue Haarprobe kommt sofort zum Einsatz.
1: Möchte mal jemand anfassen? Das ist immer so ein bisschen fettig auch. Und
2: weicht dadurch Feuchtigkeit ab oder so?
1: Ja.
2: Eigentlich weiß.
0: Wer hätte gedacht, dass Orang-Utan-Haare so spannend sein können. Im Gebäude des Zoo-Aquariums befindet sich auch das Insektarium. Hier lebt eine afrikanische Vogelspinne, die die Besucher bereits in Angst und Schrecken versetzt hat. Wegen ihres aggressiven Verhaltens soll sie heute aus der Schau hinter die Kulissen ziehen. Tierpfleger Heimo Sonntag tauscht sie gegen eine sanftmütigere Kollegin ein.
3: Eine Chile-Vogelspinne setzen wir jetzt in die Schau. Ersatzweise für eine zu groß gewordene in unserem Schaubaum. Die können wir natürlich nicht anfassen. Wir müssen die erstmal mit einer Pinzette in eine Box schubsen. Vielleicht geht es auch ohne Pinzette, wenn die artig ist, werden wir ja gleich sehen. Das ist ein Privattier, was uns überlassen wurde. Und man weiß immer nicht, wie die Privatleute mit den Spinnen umgehen. Die ist also sehr vorsichtig. Wie man sieht, gut, das geht in Ordnung. Die ist also nicht so ruppig wie erwartet. Das war's eigentlich für die Kleine schon.
0: Im Besucherbereich leben die Spinnen in einem Baumstamm. Damit man die exotischen Tiere besser beobachten kann, wurde der Stamm nach oben hin mit einer Glasscheibe versehen. Hierhin soll die chilenische Vogelspinne jetzt umziehen. Ob sich die Vormieterin wohl so einfach umsetzen lässt?
3: Ja, die afrikanische Vogelspinne kommt jetzt aus dem Baum raus. Die ist schon ein bisschen zu groß. Die hat sich jetzt hier zweimal gehäutet und wandert jetzt wieder zurück in den Spinnenraum. Die afrikanischen Spinnen, die sind alle so ein bisschen zickig. Die sind alle ein bisschen ruppig und da muss man aufpassen, dass die einen nicht erwischen. Man merkt, wenn man mit den Tieren hantiert, dass die sehr schnell gereizt sind. Und wenn man die Warnsignale ignoriert, dann kann es schon mal sein, dass man gebissen wird. Normalerweise, aha, wie ich es erwartet habe, die ist ganz schön zickig. Die geht also sofort auf die Pinzette rauf und wenn es jetzt ein Finger gewesen wäre, hätte sie da also ordentlich reingebissen. Die haben ja so eine Hafthaare, damit hat sie die Pinzette festgehalten und hat halt mit den Zehen so ein bisschen dran rumgeknabbert, das hat man gerade gemerkt. Jetzt müssen wir halt versuchen, die vorsichtig in den Becher reinzutreiben, ohne dass er jetzt vorbei rennt und mir den Finger beißt. Aber das sieht ganz gut aus. Da darf man nur nicht hektisch sein, das überträgt sich dann gleich auf die Spinne und dann wird sie nur umso zickiger. Die ist also im Gegensatz zu den anderen richtig handzahm. Die könnte man jetzt rein theoretisch auch mit der Hand rausschieben. Die ist ganz vorsichtig. Wenn wir noch ein, zwei Häutungen abwarten und wenn die dann ein bisschen größer geworden ist, dann wird die halt auch wieder ausgetauscht. Um zu sehen, ob sie sich wohlfühlt, kriegt sie jetzt noch was zu fressen.

0: Oh, das sieht ja schon richtig gut aus mit den beiden.
1: Ja, hallo.
0: Ja.
1: Und? Gemütliche Zeit gehabt?
0: Boris guckt auch um die Ecke. Na, ich denke, dann werden wir es versuchen mit der zweiten dazu.
1: Na klar.
0: Willst du wieder hinter, soll ich jetzt aussperren? Du gehst hinter. Okay, alles klar.
1: Soll die Schaki kommen?
0: Na, so Schatschilla schläft ja schon gleich, die gähnt ja schon.
1: Ach, das ist mir ja egal. Ja. Na gut, ich schicke sie dir mal raus, ne?
2: Löwin Shakira wartet immer noch hinter der Anlage. Als der Schieber sich öffnet, wird sie zunächst von ihrer ranghöheren Schwester begrüßt. Boris beobachtet die Ankunft der zweiten Löwin, erst einmal aus sicherer Distanz.
1: Na, große Begrüßung?
0: Ja.
1: Habe ich gehört.
0: Ja, die haben sich beide ganz freundlich begrüßt.
1: Jo, sag mal, ich habe
0: und er schmult um die Ecke. Bis dahin war sie jetzt noch nicht.
1: Hast du noch nicht den Bobsi?
0: Nee, den hat sie noch nicht begrüßt.
1: Na, sag mal, dann geh mal schnell hin.
2: Shakira hat einen ganz anderen Charakter als ihre Schwester Chachila. Er lässt der Löwenmann, der sich ganz weit links in der Felsenanlage versteckt hat, keine Ruhe.
1: Also sie kommt dazu, sie ist so ein bisschen jetzt zur Zeit der dritte Rad am Wagen. Ne? Also die sind als Gruppe eben zusammen. Und sie traut sich im Prinzip nicht richtig bis zu Boris ran. Sie grüßt ihn zwar, es war ja jetzt schon ziemlich weit, aber sie ist eben nicht so forsch, wie sie immer tut.
0: Naja, so aus ihrer Unsicherheit heraus drängt sie eher nach vorne, was die andere mit Überlegung dann angeht.
1: Jetzt. Die Königin wird nie gestört, wenn sie nie will, genau.
0: Patsch. Ja? Das sind denn Schwestern unter sich.
2: Sind das etwa die ersten Anzeichen von Konkurrenzkampf zwischen den beiden um Löwenmann Boris? Was das Zusammenwachsen der Löwengruppe anbelangt, sind die Tierpflegerinnen optimistisch. Bei den Seekühen im Dickhäuterhaus gibt's heute ein Wiedersehen.
3: Mädels.
2: Tierpfleger Daniel Hollin war 3 Wochen lang in den Ferien.
3: Der Papi ist aus dem Urlaub wieder da. So, wollen wir mal gucken. Ihr habt bestimmt wieder alle verlernt. Therese, komm mal her.
2: Vor seinem Urlaub hatte Daniel Hollin fleißig mit den Seekühen trainiert. In der Zwischenzeit scheinen seine Lieblinge aber alles vergessen zu haben.
3: Und wie man sieht, haben die ja keine Lust. Ich würde auch viel lieber noch zu Hause im Bettchen liegen und noch mal 3 Wochen Urlaub haben. Das wäre super. War? Von daher kann ich euch ja nicht böse sein. So, liebe Mia. Du aussiehst. Bist ja voll dreckig. Komm mal her. Dann machen wir mal Seekuh-Pflegeprogramm. Das haben die am liebsten. Kann ich auch nachvollziehen. Auf dem Bauch liegen oder auf dem Rücken liegen und sich im Bauch kraulen lassen. Ja, aber die Flossen, Rick, weißt du, das magst du immer nicht so doll. Aber das muss sein.
2: Denn regelmäßige Nagelpflege ist auch bei den Seekühen wichtig.
3: Kenn ich aber, als Kind wollte ich mir auch immer nie die Fingernägel sauber machen lassen. Alter Zeke! Sehr phlegmatische Tiere.
2: So leicht gibt Daniel Hollin aber nicht auf.
3: Los, fein. Na los! Na los! Kopf hoch!

0: Kopf hoch, andere Flosse, komm. Andere Flosse will ich sehen. Na los. Na los. Guck mal hier. Na los. Mia. Das war nie richtig. Das war nur ein Teilerfolg. Gibt nur eine halbe Banane. Hier.
1: Immerhin besser als gar keine. Doch damit ist Mias Ehrgeiz dann auch schon erschöpft.
0: Kommt mir irgendwie vor wie so ein Fitnesstrainer für übergewichtige Frauen.
1: Und diese Damen können 1,5 Tonnen auf die Waage bringen. Im Durchschnitt verdrücken die Seekühe 90 Kilo an pflanzlicher Nahrung. Und das täglich.
0: Vielleicht sollte ich es mal mit Pralinen versuchen.
1: Das soll ja bei den meisten Frauen ziehen. Im Tropenhaus läuft das Gürteltierweibchen Sandra ganz aufgeregt durch ihr Gehege. Sie hat heute ihr zweites Rendezvous. Carsten Tewes bringt den Datingpartner.
2: So, jetzt kommt der Alfons. Das ist das Männchen.
3: Ich gehe mit mir.
2: Ja.
1: Das letzte Treffen der beiden liegt schon ein paar Wochen zurück.
4: So.
1: Sandra und Alfons gehören zur Gattung der Kugelgürteltiere. Wie der Name schon verrät, können sie sich im Falle einer Bedrohung zu einer Kugel zusammenrollen. Normalerweise leben beide allein. Zum Zwecke der Paarung zieht Alfons heute mit seiner Kiste ein. Das erste Rendezvous zwischen Alfons und Sandra blieb noch ohne Folgen. Aber wann klappt schon etwas beim ersten Mal? Wenn sich die beiden gut verstehen, wird Alfons von jetzt ab für immer bleiben.
5: Naja, also er nimmt die Gerüche schon wahr von ihr und reagiert darauf jetzt auch ziemlich heftig.
3: Affen kicken sich das auch genau an.
1: Tamarine und Tierpfleger verfolgen gespannt den Balztanz der beiden Turteltauben.
2: Er will immer aufsteigen, aber er ist nicht schnell genug. Entweder sie ist zu doof, was jetzt nicht verwunderlich wäre, weil Gürteltiere sind jetzt vom Gehirn her, von der Leistung nicht besonders helle. Oder sie will einfach nicht.
5: Na, sie spielt mit ihm schon, aber.
2: Ja. Ich würde das so interpretieren ihrerseits. Ich habe zwar Interesse, aber du musst dich noch mehr anstrengen.
5: Genau, also kann sein, dass es nicht klappen wird. Oder erst dann, wenn sie ihre Ruhe haben. Vielleicht auch erst, dass es erst in der Nacht passiert, wo wir dann ja nicht mitkriegen.
1: Wie zwei eingefleischte Einzelgänger sehen Sandra und Alfons im Moment jedenfalls nicht aus. Mal sehen, was die Nacht noch bringt. Nachmittägliche Ruhe im Tierpark. Auch im Alfred-Brehm-Haus. Die drei asiatischen Löwen Boris, Chowchila und Shakira teilen sich friedlich die innere Felsenanlage. Draußen nimmt der sibirische Tiger Darius sein tägliches Nachmittagsbad. Seine Frau Aurora ist wasserscheu. Sie sieht nur zu. Drinnen bekommen Java-Leopardin Srikandi und ihre neue Mitbewohnerin, Montana-Puma-Mädchen Missula, Besuch.
6: Na, mal gucken, was die Missy zu der Kugel sagt. Vielleicht kommt Srikandi ja dann mal runter. Mal sehen, wo die sitzt. Ne, Srikandi sitzt ja immer noch oben. Guck mal, ein Spielzeug. Ja, wie sie das haben? Ja, meinst du, die Srikandi kommt dann runter? Na. So. Gehst du mal bitte, hol die Kugel. Nusch? Was machst du jetzt hier? Dann hat Srikandi die Kugel alleine. Ich glaube, du solltest schnell hinter der Kugel hinterher. Soll ich mit rauskommen? Ja, na los, ruhig. Du bist ein Kasper. Ja, erstmal putzen. Mach dich hübsch. Du bist da eine. Komm, ich komme mit raus. Komm. Missy. Ja, was? Ja, brr. Brr. Wo ist denn der Ball? Los, hol mal schnell her. Ja, na, ist das der Ball? Nee. Naja, gut, dann musst du alleine spielen. So hätte ich ja mitgespielt. Dann mach's mal hübsch mit deiner Kula und mit der Srikandi. Dann geh du da mal runter. Hä? Das ist eine Mickey Maus. So, tschüss.
1: Erst als die Tierpflegerin weg ist, fangen Missoula und Srikandi an zu spielen. Aber Srikandi hat offensichtlich Angst vor der Kugel und klebt sofort an der Decke. Tja, dann muss Missoula wohl wieder alleine spielen. Maleinbären Maika ist in das Gehege vom verstorbenen Panda Bao Bao eingezogen. Die Emu-Kinder bekommen ihren Personalausweis. Und die Giraffen müssen tapfer ein Sommergewitter überstehen. Das und mehr sehen Sie in der nächsten Folge von Panda, Gorilla und Co.

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1: Ja, guten Tag. Die Nachricht des Tages aus der Weltpolitik gleich zu Beginn. Was wurde gerungen um die Waffenruhe? Dieses Abkommen zwischen den USA und dem Iran allein, es hält eben nicht. In der Nacht haben die USA wieder Ziele im Iran und rund um die Straße von Hormuz angegriffen. Nach US-Angaben sollte Iran dort zuvor Handelsschiffe beschossen haben. Mehr als 80 Ziele hat die US-Armee nach eigenen Angaben im Iran und um die Straße von Hormuz herum angegriffen, attackiert. Luftabwehrsysteme zum Beispiel, auch mehr als 60 Boote. Die Attacken seien inzwischen wieder beendet. Als Vergeltungsmaßnahme hat der Iran nach eigenen Angaben US-Stützpunkte in der Region angegriffen. In Kuwait und Bahrain wurde Luftalarm ausgelöst. Der Iran und die USA geben sich gegenseitig die Schuld für den Bruch der Waffenruhe. Und gerade hat US-Präsident Donald Trump noch einmal nachgelegt hier auf dem NATO-Gipfel in Ankara. Ich zitiere das mal. Ich werde Sie etwas vorwarnen. Er meint die Führung des Iran. Wir werden Sie heute Nacht richtig hart treffen. Also Trump bestimmt die Themen auf dem NATO-Gipfel, gerade in der Türkei. Wir sind gleich live dort.
2: In der Nacht gegenseitige Angriffe im Iran, heute wieder NATO-Gipfel in Ankara. Darauf angesprochen, ob die Feuerpause noch gelte, antwortet der US-Präsident. Für mich ist die Sache erledigt. Ich will nichts mehr mit denen zu tun haben. Das ist Abschaum. Wissen Sie, was Abschaum ist? Das ist Abschaum. Das sind kranke Menschen. Sie werden von kranken Menschen angeführt. Es sind böse, gewalttätige Menschen. Verhandlungen mit dem Iran könnten aber weitergehen. Kein leichter Start heute in Tag 2 des NATO-Gipfels. Wirft Trump doch auch hier vielen vor, ihn nicht im Iran-Krieg zu unterstützen. Aber es gibt noch eine weitere Baustelle, die Ukraine. Nach den Gipfelgesprächen trifft sich der US-Präsident gerade mit seinem ukrainischen Amtskollegen Selenskyj und hat schon angekündigt, der Ukraine den Bau von Patriot-Abwehrraketen jetzt doch zu erlauben. Auch der Bundeskanzler sendete heute Morgen eine klare Botschaft.
3: Russland hat keine Chance, diesen Krieg zu gewinnen. Sie werden die Kriegsziele nicht erreichen. Und je schneller wir diesen Krieg beenden, umso besser ist es für Europa, umso besser ist es für Russland und umso besser ist es für den Frieden in der Welt.
2: Die finanzielle Hilfe für die Ukraine haben die NATO-Staaten schon deutlich aufgestockt, allerdings ohne Beteiligung der USA. Wohl auch, um nicht noch mehr US-Unterstützung zu verlieren, haben die Teilnehmer gestern mit aufwendigen Präsentationen gezeigt, dass sie ihre Hausaufgaben gemacht haben. Milliardenschwere Rüstungsdeals, deutlich mehr Ausgaben für Verteidigung. So hatte es Trump gefordert. Wer da nicht mitmacht, dem droht Ärger. Das hat am Morgen auch Spanien zu spüren bekommen. Spanien ist verschwendete Zeit. Wir wollen keine Handelsbeziehung mehr mit Spanien. Ich möchte sie abbrechen. Spanien ist ein furchtbarer Partner in der NATO. Die beteiligen sich nicht, die zahlen nicht. Ich will nichts mehr mit Spanien zu tun haben. Ich breche den gesamten Handel mit Spanien ab. Wie das mit Spanien umgesetzt werden könnte, sagte er nicht.
1: Ja, das ist wirklich jetzt mal ein NATO-Gipfel, der nachts schlafen geht und in einer veränderten Welt am zweiten Tag wach wird. Thomas Spiekhofen in Ankara. Also Trump diktiert mit diesem Gepolter die Schlagzeilen. Waren denn konstruktive Ergebnisse überhaupt noch möglich?
4: Ja, und das überrascht ja so ein bisschen bei dem Ton, den er da gestern und heute gesetzt hat. Wir haben inzwischen die Schlusserklärung vorliegen und da tauchen ein paar erstaunliche Formulierungen auf. Zum Beispiel bekennt man sich einmütig, alle 32 Mitglieder, zu Artikel 5, also dem Beistandsartikel in der NATO. Das ist schon ungewöhnlich, das auch mal von Donald Trump so zu hören, denn die Amerikaner tragen diese Schlusserklärung als eins von 32 Mitgliedern ja mit. Noch andere Formulierungen befinden sich da drin, zum Beispiel die von der unerschütterlichen Unterstützung für die Ukraine. Auch das hat man vom amerikanischen Präsidenten so in dieser klaren Deutlichkeit noch nicht gehört. Und noch eine dritte interessante Formulierung. Die russische Seite wird als langfristige Bedrohung wahrgenommen. Das hat man von dem Mann, der sich nun schon häufiger mit Wladimir Putin getroffen hat, so auch noch nicht wahrgenommen. Insofern, ja, eine Menge Einigkeit tatsächlich als Signal von diesem Gipfel, was bei dem Vorlauf ein bisschen überrascht.
1: Ja, naja, immerhin in die richtige Richtung überrascht. Interessant ist auch, das Thema Grönland taucht wieder auf. Ne? Das scheint eben, also Trump doch strategisch wichtiger zu sein als viele anderen.
4: Ja, das war ein bisschen überraschend. Gestern wurde es schon das erste Mal aufgegriffen. Da hat er gesagt, Grönland ist für unsere Sicherheit wichtig. Für Dänemark bedeutet es eigentlich gar nichts. Deshalb sollte es auch von uns, also den Amerikanern, kontrolliert werden. Das war ein klarer Affront. Mette Frederiksen, die dänische Ministerpräsidentin, hat heute auch scharf darauf reagiert, hat gesagt, da geht es um territoriale Integrität, um Souveränität. Die sollten alle NATO-Partner in dieser Allianz respektieren. Und das war dann auch schon überraschend, dass dies alles dann beim Gipfel offenbar in der geschlossenen Runde nicht mehr auftauchte.
1: Thomas Spickhofen, danke schön nach Ankar. Es klingt schon sehr verlockend. Ein Knopfdruck und eine polizeigesuchte Person ist gefunden. Hier hat es geklappt bei der RAF-Terroristin, der gesuchten Terroristin Daniela Klette. Sie war ja unachtsam. Es gab sie auf Fotos zu sehen, hier direkt. Und da hat die KI dann Alarm geschlagen. Diesen Weg will Deutschland weitergehen. Die Frage ist nur, zu welchem Preis. Wenn auch sie, werde ich auf Schritt und Tritt verfolgt. Die Gefahr zumindest besteht.
5: KI für die Fahndung nutzen. Bundesinnenminister Alexander Dobrindt möchte gesetzlich regeln, dass Bundespolizei und BKA spezielle Erkennungsprogramme einsetzen dürfen. Ein Beispiel, wie KI eine Straftäterin aufgespürt hat. Die frühere RAF-Terroristin Daniela Klette war 30 Jahre untergetaucht, lebte unerkannt in Berlin. Über öffentliche Fotos im Netz konnten Journalisten sie 2024 mit einer Software zur Gesichtserkennung aufspüren. Polizisten durften die nicht nutzen. NRW-Innenminister Herbert Reul hält die KI-Nutzung für sehr wichtig und äußert sich am Vormittag am Rande einer Veranstaltung.
6: Ich glaube, dass die Polizei damit und die Sicherheitsorgane insgesamt effektiver, wirksamer arbeiten können, schneller arbeiten können, dass wir unnütze Zeit verlieren. Wir haben solche Mengen an Daten und an Fakten. Warum müssen wir die händisch auswerten, wenn das auch technisch geht?
5: Es müsse immer einen konkreten Verdachtsfall geben. Die Angst vieler Bürger vor der KI sei unbegründet.
6: Ich kann das nachvollziehen, weil ich früher auch Sorgen hatte. Was macht man mit den Bildern und den Daten und dem, was da passiert? Aber wenn man weiß, dass das ja im Rechtsstaat geordnet stattfindet, wenn man weiß, dass da ein Richter eine Entscheidung treffen muss, dass das im Grunde nicht einer alleine entscheiden kann, dass es auch nur unter bestimmten Bedingungen erlaubt ist, also wenn es um Strafverfolgung geht.
5: Wer die KI zur Gesichtserkennung entwickelt, das ist ein zentraler Punkt für WDR-Digitalexperte Jörg Schieb.
7: Es braucht eine Software, eine KI aus Europa, damit keine Daten abfließen nach USA, China, sonst wo. Das ist schon mal ganz wichtig. Und das Ganze muss überprüfbar sein. Wie werden Menschen zum Beispiel identifiziert und gekennzeichnet? Das muss überprüfbar sein, denn ansonsten gibt es kein Vertrauen in diese Mechanismen, in diese Werkzeuge.
5: Vertrauen in US-Software ist wenig vorhanden. In NRW wurde die von Palantir bei schweren Straftaten bei Polizeibehörden eingesetzt. Das Land überprüft jetzt, ob es Alternativen gibt, weil der Palantir-Mitbegründer gute Kontakte zu US-Präsident Trump haben soll. Das erscheint vielen nicht vertrauenserweckend.
1: Wir müssen uns auch in Sachen Katastrophenschutz besser aufstellen. Das wurde schmerzlich klar vor genau 5 Jahren. Das war das Straßenbild von Bad Münstereifel damals. Es ist einiges passiert, im besten Sinne. Aber auch noch einiges zu tun, bis wirklich für jede Einsatzlage das passende Equipment da ist. Den Innenminister Herbert Reul, den haben wir gerade dort schon gesehen, wo wir ihn jetzt wiedersehen, im Katastrophenschutzzentrum in Mönchengladbach.
8: Bei richtig großen Lagen kommt das Katastrophenschutzzentrum in Mönchengladbach ins Spiel. Hier gibt's jede Menge Feldbetten, Bautrockner und Zelte. Klimaanlagen, um zum Beispiel große Gebäude runterzukühlen, sucht man aber vergebens.
9: Tatsächlich ist das eine Fähigkeit, die wir noch nicht haben bisher, die in der Form tatsächlich auch in der Vergangenheit noch nicht diskutiert wurde. Wir haben ganz klar den Bedarf jetzt erkannt und wie wir alle im Feld des Bevölkerungsschutzes und machen uns gerade Gedanken dazu, wie wir das in der Zukunft adressieren können.
8: Innenminister Herbert Reul hat sich den Standort in Mönchengladbach heute angeschaut. Der Katastrophenschutz sei laut ihm jahrzehntelang liegen geblieben. Auch wenn in den letzten Jahren viel passiert sei, gäbe es noch viel zu tun.
1: Die Landesregierung hat bei Ihnen und bei mir ins Wohnzimmer geschaut, auch ins Kinderzimmer. Natürlich nicht heimlich, nein, es geht um den Familienbericht NRW. Der wertet Zahlen aus, zum ersten Mal übrigens wieder seit 2015. Und so lernen wir heute einiges über die modernen Familien von heute im Westen. Patchwork, dann seltene Teilzeit bei Vätern und überhaupt schwierige Kinderbetreuung.
10: Für Mathilda ist die Welt in Ordnung, hier im Eltern-Kind-Café in Siegen. Doch die Mütter machen sich schon Gedanken über das, was auf sie als Familie noch zukommt.
11: Was halt schwierig ist, ist einfach in der Kita nach wie vor dieser Personalmangel. Das ist ja in jeder Kita so, das weiß ich als Erzieherin und das weiß ich halt auch

0: Tag. Und das betrübt mich besonders. Wenn das Eis oder auch der Freibadbesuch mit Freundinnen und Freunden im Sommer nicht drin ist, dann bedeutet das für Kinder und Jugendliche auch, dass sie eingeschränkt werden bei der gesellschaftlichen Teilhabe.
1: Betroffen sind vor allem Alleinerziehende, Kinderreiche und Familien mit Zuwanderungsgeschichte. Doch auch in den Familien, in denen zwei Elternteile arbeiten gehen, steigt die Kostenlast. Die Sorgen nehmen zu. Die gute Nachricht, Väter bringen sich stärker ein. Die meiste Care-Arbeit aber leisten nach wie vor die Frauen.
0: Frauen wenden unter der Woche im Schnitt doppelt so viele Stunden für die Kinderbetreuung und die Hausarbeit auf wie Väter.
1: In der nächsten Woche will Schäffer ihr verbessertes Kita-Gesetz auf den Weg bringen. Es soll ein weiterer Schritt sein hin zu mehr Entlastung und Chancengleichheit.
2: An der gesperrten Rheinbrücke Bonn-Nord geht's jetzt langsam los. Wir hören heute, der Abriss des linksrheinischen Brückenteils ist beauftragt. In heute genau einer Woche wird die Baustelle da eingerichtet. Diese wichtige Bonner Nordbrücke, das Nadelöhr in der Region, war Anfang Juni vollständig gesperrt worden. Es waren da Schäden aufgetaucht. Wenige Wochen später also jetzt die erste Phase des Ersatzneubaus. Und auch in diesem Jahr noch soll der Neubau vergeben werden. Und das sind weitere Schlagzeilen, alle hier aus dem Westen für Sie.
3: Zwei Frauen aus Velbert und Fürth müssen sich seit heute wegen versuchten Mordes und Beihilfe dazu vor dem Landgericht Wuppertal verantworten. Aus Eifersucht und Habgier soll die Velberterin Mahlzeiten und Getränke ihres von ihr getrennt lebenden Mannes vergiftet haben. Die Mitangeklagte soll ihr dabei geholfen haben. Wenn er tatsächlich gestorben wäre, hätte die Frau aus Velbert eine hohe Hinterbliebenenrente bekommen. Sie will am nächsten Verhandlungstag zu den Vorwürfen aussagen. 4 Monate nach Beginn der Atommülltransporte von Jülich nach Ahaus hat die damit beauftragte Spezialfirma eine Verlängerung der Transportgenehmigung bis August 2028 beantragt. Die Verlagerung der insgesamt 152 Castor-Behälter aus dem Rheinland nach Westfalen zieht sich hin. Beim augenblicklichen Tempo würde sie mindestens 8 Jahre dauern. In der vergangenen Nacht ist der 5. Behälter mit abgebrannten Brennelementen in Ahaus angekommen. Unbekannte haben in der vergangenen Nacht einen Geldautomaten im Vorraum dieses Supermarktes in Rees am Niederrhein gesprengt. Die Täter flüchteten nach der Tat in einem schwarzen Wagen. Ob und wie viel Bargeld sie erbeutet haben, ist derzeit noch nicht bekannt. Im Supermarkt stürzten durch die Explosionswucht Teile der Decke zu Boden. Der Markt bleibt mindestens bis morgen geschlossen.
2: Und die Bilder jetzt, die sind einfach super, die muss ich noch zeigen. Da sind in der Lippe am Mittag 50.000 junge Aale freigelassen worden. Ziel ist, klar, die Aalbestände im Fluss zu vergrößern. Der Landesfischereiverband Westfalen und Lippe hat die Jungtiere in Hamm ausgesetzt. Dabei geholfen haben erstmals auch Schülerinnen und Schüler des Landschulheims Schloss Heesen. Schon zum 4. Mal gibt es diese Aktion. Insgesamt sind damit jetzt 200.000 junge Aale in die Lippe entlassen worden, auf dass sie sich da vermehren. Der Fluss gilt mit seinen Zuflüssen als wichtiger Aal-Lebensraum. Der europäische Aal ist vom Aussterben bedroht. Noch ein bisschen Geduld, dann können wir den Aalen hinterher springen. Das wird dann unser Sommer. Der Hochsommer kommt zurück. Noch einen kleinen Moment. In der Nacht lockern die Wolken schon ein bisschen auf. Örtlich kann sich Nebel bilden. Dazu sinken die Temperaturen auf 16 bis 11 Grad. Der morgige Donnerstag, der startet zwar noch etwas grau im Laufe des Tages, setzt sich aber von Aachen her immer häufiger die Sonne durch bis 29 Grad. Und dann von Freitag bis Sonntag Hochsommer, viel Sonne, kaum Regen. Das Thermometer legt täglich etwas drauf. 32 Grad. Hier und heute mit Sven Kroll, gerade noch bei Instagram gesehen, Frank Buschmann. Kennst du auch Buschi, der Sportkommentator? Der hat jetzt gesagt, er hört jetzt ganz auf mit Social Media. Er will nicht mehr sehen, wie wir da miteinander umgehen. Vielleicht verabschiedet sich Buschi zu früh, denn es soll ja Sven besser werden.
4: Das ist ein fantastisches Beispiel, Tobi. Wir wissen, dass die sozialen Netzwerke an manchen Tagen ja zu asozialen Hetzwerken werden. Und wenn man sich Kommentare durchliest, fragt man sich, warum machen Leute das? Warum sind sie so in der Schikane groß? Warum wollen sie andere klein machen? Das, was es früher maximal am Stammtisch gab, brüllen Menschen heute einfach unverhohlen raus. Jetzt gibt es eine europäische Plattform, ein Social Media 2.0 in europäischer Version. Ob das für uns eine Rettung sein kann, auch in Sachen Datenschutz, darüber sprechen wir heute. Ein ganz interessantes Thema neben diesem hier.

0: Trinkflaschen to go sind praktisch, aber wie reinigen wir die eigentlich richtig? Ende der Erdbeersaison, wie Sie jetzt fürs nächste Jahr aber schon Erdbeeren vermehren können und wie Sie was auf den Teller zaubern können, was richtig lecker an heißen Sommertagen ist. Wir haben es ja gerade im Wetter gesehen. Das sagt Ihnen Julia Floss, denn wir haben heute Sommergerichte.
1: Genau, wir machen ein bisschen Grillfeeling, aber ohne Grill. Es gibt knusprige Fladenbrote, die fülle ich mit einem ganz würzigen Hackfleisch. Und dazu gibt es einen Tzatziki-Kichererbsensalat. Und danach gibt es eine geröstete Aubergine, auch mit Kichererbsen aus dem Backofen, mit ein bisschen Spitzpaprika und Halloumi und dazu ein Buttermilch-Sesam-Dressing.
0: Also alles, was Sie im Supermarkt kaufen können, brauchen wir für dieses Gericht. Freuen Sie sich drauf, jetzt bei Hier und Heute live aus Köln. Aber das ist auch eigentlich unser erstes Thema auch schon. Sie kennen das, im Supermarkt gibt es viele Waren, die einfach auch verderblicher sind. Obst, Gemüse und gerade bei diesen warmen Temperaturen halten die sich nicht mehr so lange. Was macht man dann? Leider wegschmeißen. Und das ist zum Beispiel was, was auch die Tafeln sehr betrifft. Denn wenn die beim Supermarkt aussortieren, was sie Menschen mitgeben können, die bedürftig sind, können sie die Hälfte bei warmen Temperaturen schon wegschmeißen. Da gibt es eine starke Qualitätskontrolle natürlich auch. Wir gucken uns jetzt mal an, wie es hinter den Kulissen der Bochumer Tafel aussieht. Denn die gehört mitunter zu den größten Verteilzentren in Nordrhein-Westfalen.
2: Aktuell können die Tafelkunden aus dem Vollen schöpfen. Ehrenamtliche Mitarbeiterin Susanne Heimann kann die Lebensmittel großzügig an die Bedürftigen verteilen. Denn alles muss raus.
3: Geht's auch? Ja, das war's. Reicht? Einmal. Sie sehen, was hier steht. Das waren drei Türme. Tomaten hatten wir auch. Mindestens drei Türme, dann geben wir ganz viel ab, damit sie nicht verderben.
2: Täglich sind 8 Fahrzeuge im Bochumer Stadtgebiet unterwegs, ausgestattet mit moderner Kühltechnik, damit die frischen und tiefgekühlten Lebensmittel von den Supermärkten sicher zu den Verteilstellen gelangen. Trotzdem bekommt die Tafel aktuell Lebensmittelspenden in schlechterer Qualität.
4: Bei der Wärme geht die Ware halt schneller kaputt, ne? Da sind die in den Läden aber auch. Aber selbst in den Läden, die bekommen nicht mehr die Qualitätsware, die sie vorher haben.
5: Achso, die kommt schon in den Läden schlechter an, ne?
4: Ja. Die haben zum Beispiel bei einem Laden, ich sage jetzt nicht die Marke, die haben die Ware gekriegt und haben sie sofort an uns weitergegeben, weil die hätten sie gar nicht verkaufen können, weil Brokkoli komplett gelb und mit Madenbefall. Den nehmen wir dann aber auch nicht mehr mit. Also haben die im Prinzip Neuware gekriegt für die Mülltonne.
2: Besonders Molkereiprodukte sind schwer zu retten bei Hitze. Die Bochumer Tafel hat palettenweise Sahne von einem Hersteller erhalten. Leiter Kadir Karabasch hat dieses riesige Kühlhaus gebaut und kann hier so viel lagern, dass 23 kleinere Tafeln mit weniger Kühlkapazitäten sich hier bedienen können.
6: Das ist sehr wichtig, weil die haben manchmal auch nur Kühltheken, deren Leistung mit erhöhter Hitze nachlässt. Und wie man hier sieht, haben wir zwei große Kühlanlagen mit Außenkompressoren, die hier stetig, egal auch in der Hitzewellezeit, zum Beispiel jetzt bei 30, 35, vielleicht sogar auch 40 Grad, hier dauerhaft 5 bis 7 Grad Temperatur schaffen.
2: In der Ausgabestelle ist es dagegen deutlich wärmer. An heißen Tagen ist es hier kaum auszuhalten.
7: Ich merke die Hitze extrem, ja klar. Vor allem jetzt letzte Woche 40 Grad und so, das kriegt man hier schon sehr zu spüren.
8: Sehr anstrengend.
2: Zumindest sorgen dann diese Hallenlüfter für ein bisschen Abkühlung, denn die nächste Hitzewelle mit Temperaturen um die 30 Grad hat sich schon angekündigt.
0: Na, da freue ich mich ja. Wir bleiben aber bei der Hitze und wir wissen ganz genau, wenn jetzt die warmen Temperaturen kommen, sind sie vielleicht nicht sonderlich nah am Gewächshaus gebaut, außer sie gehen nach Köln, in die Flora. Denn dort hat man 10 Jahre lang gebaut, geplant vor allem davor und dann lange gewartet, dass es die ersten großen Schaugewächshäuser gibt. Jetzt ist es soweit. Ein Tropenparadies mit 25 Grad Dauertemperatur, 90% Luftfeuchtigkeit, ein Arbeitsklima, bei dem nur Basti Beat überleben kann. Der ist uns zugeschaltet. Lieber Basti, was ist jetzt das Besondere an diesen Häusern?
9: Ja, also einzigartig ist natürlich erstmal die Architektur. Vielleicht mag die Kamera einmal in diese Richtung schwenken. Wir alle haben vielleicht noch diese eckigen alten Eisenhäuser, Stallhäuser in Erinnerung. Und das hier, das ist jetzt alles organisch geformt. Es ist brandneu. Hier gibt es Klimaanlagen, es gibt Bestäubungssysteme, damit die Temperatur immer reguliert werden kann. Und ich bin gerade in einer ganz besonderen Ecke gelandet, von der die Leiterin des Botanischen Gartens hier in Köln gesagt hat, das müssen Sie gesehen haben. Wo sind wir denn genau?
10: Hallo, grüß Sie. Wir sind im Wüstenhaus der neuen Schaugewächshäuser.
9: So, und wieso ist es hier nicht warm? Ich denke, Wüste ist warm. Da drin war es richtig warm, mein ganzer Rücken war eben nass.
8: Das stimmt. Ja, hier haben wir alles den Außentemperaturen überlassen. Also wenn es draußen warm wird, wird es hier drin richtig warm. Und wenn es draußen kalt oder kälter, kühler wird, dann wird es hier drin auch dementsprechend kühler. Und in der Wüste ist es tatsächlich, gibt es große Temperaturunterschiede. Tagsüber kann es sehr heiß werden und nachts kühlt es extrem ab.
9: Und manch Pflanze, die ich hier sehe, die steht auch bei mir zu Hause, obwohl es da gar keine Wüste gibt. Wir gehen einmal gemeinsam hier durch und gucken uns an, was wir hier so entdecken. Was sehen wir denn hier?
8: Ja, eine ganze Vielfalt an Kakteen und Sukkulenten der neuen und alten Welt. Und ja, hier zum Beispiel der kleine knuffige Ferrokaktus, würde ich jetzt mal sagen. Hier der große Feigenkaktus, der in diesem Jahr schon geblüht hat. Ja, und eine ganze Vielfalt an sonstigen trockenheitsangepassten Sukkulenten, die uns zeigen, wie sie mit den extremen Temperaturen zurechtkommen.
9: Ein Garten der Zukunft sozusagen, wenn es hier immer heißer wird. Am Wochenende wird es ja wieder richtig heiß. Und dann haben sie hier auch noch ganz viele Sachen eingebaut, wie sowas hier. Das ist doch bestimmt so eine Mitmachstation.
8: Genau, wir haben ja ein total tolles didaktisches Konzept ausarbeiten lassen. Und das hier ist eins der Exponate. Kennen vielleicht manche den Regenmacher? Können selber einmal dran drehen.
9: Wow, und jetzt fängt es an zu regnen.
8: Genau, wenn wir Glück haben, fängt es heute Nacht an zu regnen. Und der entsteht tatsächlich aus einem Kaktus, einem der Säulenkakteen, etwa einem Individuum wie dem.
9: Gehen wir doch mal hingucken. Und dann müssen natürlich erstmal die Stacheln abgeschrubbt werden. Ich habe noch ein paar in der Hand hängen. Eine Sache soll man natürlich nicht machen hier, anfassen, oder?
8: Genau, würde ich nicht zu raten. Das kann sehr schmerzhaft sein. Also selbst die Individuen, die sehr pelzig aussehen, da verbergen sich meist Stachel drunter oder Dornen.
9: Ja. Und wir haben mal ein paar Bilder für Sie zu Hause vorbereitet. Neben dieser Abteilung hier gibt es ja noch ein großes Palmenhaus. So sage ich jetzt mal, ist wahrscheinlich der falsche Name. Wie sagt die Fachfrau?
8: Tropenhaus.
9: Was kann man da alles entdecken?
8: Einmal Nutzpflanzen, ganz viele verschiedene, die man selber kennt oder neu kennenlernen kann. Und dann halt die natürlichen Tropen, also ganz viele Palmenarten, aber auch ganz viele Begleitpflanzen, Bromelien und vieles, vieles mehr.
9: Und mir ist aufgefallen, da wachsen tatsächlich, Sie haben es gesagt, Nutzpflanzen, da wachsen teilweise Bananen. Ich habe Mango gesehen, Vanille gesehen, sogar eine Ananas habe ich gesehen. Machen Sie sich abends die Taschen voll, wenn Sie nach Hause gehen?
8: Schön wär's. Nein, aber das verwenden wir tatsächlich zu Anschauungszwecken, für Führungen oder unsere grüne Schule, also für Bildungsmaßnahmen. Genau.
9: Und kommt es ab und zu vor, dass die Leute zu Ihnen sagen, ich habe hier noch irgendwie von der verstorbenen Oma irgendwie eine alte Palme zu Hause, kann ich die bei Ihnen unterstellen?
8: Ja, das kommt tatsächlich recht häufig vor. Mhm. Können wir aber leider nicht annehmen, muss ich leider sagen. Ja.
9: Gibt es da irgendwie sowas wie eine Provenienzforschung, dass irgendwie die Herkunft geklärt werden muss? Oder sagen Sie, ach, wir machen das nicht, da kann ja irgendwie noch ein alter Schädling dran sein, irgendwie eine alte Laus drin wohnen?
8: Das fasst es ziemlich gut zusammen. Und genau, wir also als botanische Gärten haben halt Vorgaben, welche Pflanzen wir annehmen können und welche nicht. Und dann ist es halt schwierig bei Pflanzen, die aus Privathaushalten kommen, das alles nachzuvollziehen.
9: Ja gut, dann sage ich vielen Dank für den Moment. Wir gehen gleich rüber ins Schauhaus, dann melden wir uns wieder. Und für alle anderen kann ich nur sagen, kommen Sie hier vorbei. Der Eintritt ist kostenlos. Die Öffnungszeiten sind wie folgt.
8: Im Moment 10 bis 18 Uhr und im Winter 10 bis 16 Uhr.
9: Ja. Und mit diesen Eindrücken gebe ich zurück zu Sven ins Studio. Wir melden uns gleich wieder. Von den Bananen, aber ich werde keine mitnehmen. Ich werde nur gucken.
0: Ich glaube dir kein Wort. Ich bin total beeindruckt. Das ist das erste Gewächshaus mit Westflügel. Das sieht fantastisch aus. Und mehr wollen wir sehen, und zwar gleich. Danke, Basti Beat, und Grüße nach nebenan in Köln. Wir gucken jetzt mal auf das, was uns täglich begleitet. Viele von uns zumindest. Soziale Netzwerke. Also ich scheue mich ehrlich gesagt, den Begriff in den Mund zu nehmen. Für mich sind es eher digitale Netzwerke, weil sozial ist es da nicht immer unbedingt. Instagram, Facebook, heute heißt es X, früher Twitter. Es gibt so viele Plattformen und der Umgangston ist manchmal echt schäbig. Und der Datenschutz genauso. Wir geben sehr, sehr viele Daten preis und die werden gesammelt wie verrückt. Es könnte jetzt allerdings vielleicht ein neuer Wind durch diese Branche gehen und es könnten sich einige Sachen ändern. Das ist zumindest der große Anspruch, den man hat. Eine neue europäische Plattform, über die wir mal sprechen wollen. Es gibt so ein paar Hürden, über die man gehen muss, aber dann könnte es vielleicht für ein schönes Miteinander sorgen.
10: Wer am meisten Krawall schlägt, beleidigt und beschimpft, der wird in den sozialen Netzen am meisten gehört. So funktionieren TikTok, Insta oder X. W, also W Social, will jetzt vieles besser machen. Das Versprechen, ein soziales Netzwerk nach europäischen Regeln, mit Datenschutz und ohne Bots. Nutzerinnen und Nutzer sind jederzeit mit Klarnamen zu identifizieren. Anonyme Schimpftiraden, Beleidigungen und sexistische Übergriffe sollen so weniger möglich sein. W Social ist ein Kurznachrichtendienst wie X. Layout und Bedienung sind ähnlich, aber die Server stehen ausnahmslos in Europa und die Daten bleiben ausschließlich auf dem Gerät des Nutzers. Was habe ich davon, auf W Social zu sein? Wie funktioniert es? Und was und wen genau kann ich da finden? Darüber sprechen wir jetzt bei Hier und Heute.
0: Und wenn sich einer sehr, sehr oft im Netz rumtreibt, ist es Jörg Schieb. Das ist sein Job. Er ist WDR-Digitalexperte. Jörg, schön, dass du da bist.
11: Rumtreiber, willst du sagen?
0: Ein Herumtreiber, aber mit Anspruch. Wir gucken auf die sozialen Netzwerke und wir gucken auf W Social, diese neue Plattform. Was macht die anders, was die anderen bisher nicht richtig machen?
11: Also die erste gute Nachricht ist, es ist ein Netzwerk, das in Europa erfunden wurde, in Schweden, um genau zu sein, von einer Deutsch-Schweizerin geführt, einer Datenschützerin auch. Das sind schon mal ganz andere Voraussetzungen als bei den Netzwerken, die wir kennen, die entweder aus den USA kommen oder aus China. Also ein europäisches Netzwerk mit europäischem Datenschutz, mit europäischen Regeln, mit Servern, die in Europa stehen und einem ganz anderen Angang, als das bei den anderen Netzwerken ist, die wir kennen. Das ist schon mal eine sehr gute Nachricht, weil wir sprechen ja ständig über Datenmissbrauch, Datensammeln, den schlechten Ton und so weiter. Und man versucht mit diesem neuen Netzwerk W Social viele von diesen Problemen in den Griff zu bekommen, dass zum Beispiel Bots nicht so viel unterwegs sind, dass man eben europäischen Datenschutz
0: schützt. Vielleicht erklärst du mal ganz kurz, was sind Bots?
11: Ein Bot, das ist einer der ganz großen Vorteile, wenn man so möchte, bei W Social. Man kann sich nur als Mensch da anmelden. Und das muss man auch irgendwo mal dokumentieren, indem man einen Ausweis hochhält, einmal nur. Und dann kann man halt, ohne seinen echten Namen preiszugeben, da auch unterwegs sein. Aber man will auf diese Art und Weise eben diese Bots draußen halten. Bots sind Computerprogramme, KI, die teilweise in Tausender, Zehntausender Paketen aufgemacht werden, um Stimmung zu machen, um zum Beispiel politisch zu manipulieren und zu motivieren. Oft aus Russland mit russischen Bots. Um einfach rumzutrollen, Blödsinn zu machen oder auch Dinge zu verkaufen. Jedenfalls nicht das, wofür soziale Netzwerke eigentlich gedacht sind. Und das will W Social anders machen. Diesen ganzen Kram draußen halten, dass sich wirklich Menschen, mit vernünftigen Umgangsformen auf europäischen Servern austauschen, so wie man sich das eigentlich wünscht.
0: Wenn du das jetzt vergleichen würdest mit den bestehenden Netzwerken, wie nah ist W Social von der Aufmachung her an den bestehenden Netzwerken? Ist es mehr so bei Instagram, Facebook, oder bei X oder was würdest du sagen?
11: So von der Optik, was man schon so sieht, ist es eigentlich mit X vergleichbar. Ich meine, so die riesengroßen Unterschiede haben wir heute nicht mehr, also so Nuancen eigentlich. Aber es sieht am ehesten aus wie X. Man kann Bilder hochladen, Videos hochladen, schreiben, liken, weiterleiten, kommentieren, all das ganze Programm. Aber am ehesten sieht es aus wie X.
0: Jörg, du hast gerade den Perso angesprochen. Mhm. Also du kannst dich bei Instagram und Co. ja anmelden wie verrückt. Du musst gar keine Legitimation mit deinen persönlichen Daten machen. Ist das nicht auf der einen Seite eine schöne Idee, dass man weiß, okay, man chattet mit dem richtigen Menschen, wenn man auf so einer Plattform unterwegs ist, auf der anderen Seite aber auch eine riesige Hürde, weil nicht jeder will unbedingt seinen Perso in die Kamera halten und sagen, ich gehe diesen Schritt?
11: Also das ist der Punkt, der am meisten angesprochen wird, das muss man ehrlicherweise sagen. Den Sinn dahinter habe ich ja gesagt, man möchte die Bots draußen halten. Das finde ich auch einen wichtigen Aspekt. Wenn man also jetzt sagt, man muss ein Perso hinhalten, ist die Frage, was wird damit gemacht? Das ist natürlich eine ganz wichtige Frage. Im Grunde genommen wird nur festgestellt, da ist ein Mensch und das ist keine Maschine. Das wird überprüft, es werden keine Daten gespeichert, weder der Name, noch das Alter, noch die Adresse, noch irgendwas oder das Gesicht, sondern einfach nur, guck, ich bin ein Mensch und ich darf ein Konto aufmachen, mehr nicht. Also ich sehe keine ernsthaften Datenschutzprobleme, was das anbelangt. Aber du hast recht, es ist natürlich eine leichte Hürde, weil man einmal ja jetzt den Ausweis herkramen muss und irgendwie muss man ihn hinhalten. Also es gibt ja heute die Möglichkeit, sich digital auszuweisen, da geht das blitzschnell. Oder aber man muss das über einen Umweg machen, wie einmal so über ein Video, über eine Webcam.
0: Und ist das wie bei Postident? Oder
11: nicht ganz so streng, weil dann will man ja wirklich wissen, bist das wirklich du, Sven, ne, mit deiner Adresse und deinem Geburtsdatum, also 1:1, das dauert ein bisschen länger. Aber vom Prinzip, man will sehen, ist das ein Ausweis und ist das Video oder ist das Gesicht dazu, passt das auch? Und mehr ist es nicht.
0: Ist das denn fälschungssicher? Also ich meine, du kannst mit einer KI ja irgendein Perso auch im schlimmsten Fall erstellen und in die Kamera halten.
11: Das müssen wir erstmal abwarten, wie es dann aus.
0: Man, kommen wir schon wieder auf kriminelle Fahrt.
11: Das ist die Deformation professionell. Man denkt immer das Schlimmste. Halte ich nicht für vollkommen unmöglich. Ist aber jetzt hier nicht das größte Problem, weil es eben nicht postident ist. Man will ja vor allem die Bots draußen halten, ja, und nicht die Hürden so maximal hochhalten, um den Ausweis jetzt auf Niet und Nagel fest zu prüfen. Das ist nicht in erster Linie das, was man will. Und man muss auch sagen, man wird sich immer mehr wahrscheinlich daran gewöhnen, wir alle, ab und zu mal einen Ausweis hinzuhalten, weil es ja auch immer mehr Altersverifikationen geben muss. Also bist du 13, bist du 16, bist du volljährig? Also das wird wahrscheinlich in Zukunft öfter der Fall sein, dass man ganz kurz einen Ausweis hinhält, um das Alter zu verifizieren.
0: Das Thema Umgangston hast du gerade angesprochen und wir wollten von unseren Zuschauern wissen, wie sieht es denn bei Ihnen eigentlich aus? Welche Erfahrungen haben Sie mit Hass im Netz gemacht?
12: Ja, kriegt man täglich mit. Also unter ganz vielen Beiträgen sind ja eigentlich viele provokante oder auch rechtsextreme, ausländerfeindliche Kommentare, also das ist leider Alltag.
13: Politische, sexuelle, ja, einfach gegenhalten.
14: Wie machen Sie das?
13: Zeig, wer du bist, was du machst und sei freundlich. Und ja, ich finde, Hass gibt schon genug auf der Welt, von dem her.
15: Ich sehe sehr viel Hass auch in den Kommentaren, zum Beispiel, wenn Mütter TikToks machen, sie zeigen ihre Kinder nicht, aber kriegen trotzdem den Hass, weil sie dann sagen, du bist keine gute Mutter, weil du nebenbei TikToks drin, sondern ich finde halt, man sollte nicht so viele Hasskommentare schreiben, weil es steht immer noch ein Mensch dahinter, der Gefühle hat und sich Sachen auch dann vielleicht zu Herzen oder so.
16: Der Hasskommentar ist eigentlich nur möglich, weil es so anonym ist.
17: Wie kann das sein, ne? Also wie kann das sein, dass man so übergriffig ist, dass man so die Meinung anderer Leute kommentiert und die nicht stehen lassen kann? Finde ich ganz krass. Tut mir, kriege ich Gänsehaut. Ganz übel. Macht auch was mit den Menschen, die das dann lesen und die das betrifft.
0: Und diese Zuschauerin hat absolut recht. Ich habe das Gefühl, Social Media spaltet in großen Teilen unsere Gesellschaft mit dem Hass, der da übers Land gesät wird, mit falschen Botschaften und Infos. Teilweise wissen Menschen gar nicht mehr, ist das journalistischer Content oder ist das einfach eine wirkliche Propaganda, die da rausgehauen wird. Was wird W Social da anders machen?
11: Also erstmal werden sie andere Algorithmen haben. Also die Algorithmen bei TikTok und Instagram und Facebook sind darauf ausgelegt, auf Erregung, also alles, was erregt, ne? Das ist ja Hass und Hetze und Fleteleien sozusagen häufig. Das wird belohnt und wird öfter ausgespielt. Das will man bei W Social nicht
0: machen.
11: Warum
0: eigentlich?
11: Weil man die Menschen damit länger im System hält, länger in den Plattformen hält. Das ist ja hinreichend untersucht worden, warum das gemacht wird. Und das ist ja jetzt auch ein Punkt, wo man bei Jugendlichen sagt, das soll da abgeschafft werden, das soll es nicht mehr geben. Bei W Social ist es so, dass man vor allem die Nachrichten von den Leuten wird lesen können, mit denen man verbunden ist, was ursprünglich ja auch mal die Idee von Social Network gewesen ist, sodass also das automatische Hochpeitschen von Themen, von Propaganda auch und so weiter, keine so große Rolle wird spielen können auf dem Netzwerk.
0: Glaubst du, das wird ein großer Erfolg? Also wir haben mehrere Sachen gehört, die gut sind. Erstmal eine europäische Plattform, große Konkurrenz aus Amerika, lässt man damit ein bisschen hinter sich. Datenschutz ist ein großes Thema. Du hast gesagt, es gibt eine Personifikation über den Ausweis, wo man weiß, man spricht mit den Richtigen. Hört sich erstmal super an. Glaubst du, es wird ein Erfolg?
11: Ich hoffe, es wird ein Erfolg, muss ich sagen, weil man sagt ja immer, wir wollen eine Alternative haben. Das ist jetzt mal eine Alternative, die mir, wie es scheint, ausgereift ist und die es wert ist, mal reinzugucken. Man hat auch gleich Kontakt mit 40 Millionen Blue Sky-Benutzern. Das ist ja auch ein alternatives Netzwerk, das es schon gibt. Das heißt, die fangen nicht bei Null an. Mhm. Es gibt viele gute Gründe, dem Ganzen mal eine Chance zu geben und das auszuprobieren. Denn immer nur sagen, geht ja nicht anders, hilft ja auch nicht weiter. Also ich würde mir wünschen, dass es ein Erfolg wird. Es wird mit Sicherheit nicht Instagram und Facebook verdrängen. Da wollen wir ehrlich sein, das sicher nicht. Aber für X könnte es vielleicht ein bisschen enger werden.
0: Okay. Es ist zumindest eine Alternative, über die wir gesprochen haben. Dankeschön, lieber Jörg, für die Information zu W Social, einer neuen sozialen Netzwerkplattform, vielleicht demnächst auch auf Ihrem Smartphone. Das entscheiden aber Sie. Und Sie haben entschieden, ob Sie uns ein Foto schicken wollen oder nicht. Denn wir haben einen neuen Fotowettbewerb der Woche am Montag gestartet. Es ging um die schönsten Lavendelfotos. Und wissen Sie was? Ich komme aus dem Staunen nicht mehr raus. Wenn ich mich so in diesem Fall auch beim sozialen Netzwerk Facebook angucke, was Sie uns geschickt haben, es ist fantastisch. Wir haben wirklich tolle Bilder bekommen, aber auch sehr unterschiedliche. Ganz viele Felder oder sowas, wie uns Sarah geschickt hat. Mein Brautstrauß mit getrocknetem Lavendel. Profil. Auch das geht eben. Das ist Sarahs Idee für das Foto der Woche. Oder sie machen es wie Nicole und kommen so ein bisschen in Urlaubslaune. Sonnenaufgang an der Costa Blanca am Kap San Antonio mit wild wachsendem Lavendel. Guck sich mal die Farben an. Die wirken schon fast wie künstlich, aber sind traumhaft schön. Ralf war unterwegs und hat uns dieses Foto geschickt. Ich glaube nicht, dass es Bochum ist. Ich glaube auch nicht, dass es Castrop-Rauxel ist. Aber irgendwo auf der Welt ist es so wunderschön. Lieber Ralf, auch dafür herzlichen Dank. Und Sie können gerne weiter schicken, was das Zeug hält. Und zwar bis morgen. So lange geht unser Fotowettbewerb über Facebook oder über unsere E-Mail. hierundheute@wdr.de. Und dann freuen wir uns, wenn Sie mitmachen, denn die Bilder sind wirklich traumhaft. Danke an alle, die bisher mitgemacht haben. Und wir bleiben auch bei diesen deutlich temperierten Gefilden, wo man Lavendel gerne mal findet. Denn da, wo es heiß ist, wissen die Menschen unbedingt, was man essen sollte, um mit der Hitze klarzukommen. Und Julia Floss weiß das genauso. Wir machen nämlich heute eine leichte Sommerküche. Julia, was gibt's bei dir?
1: Wir machen jetzt als allererstes Fladenbrote, die ich ganz wunderbar fülle mit einem würzigen Hackfleisch. Das habe ich hier auch schon mal ein bisschen vorbereitet und würde dir gerne präsentieren, was ich hier alles reinmache. Ich habe natürlich Knoblauch, ich habe ein bisschen Zwiebel. Diese Zwiebel ist allerdings nicht gewürfelt, sondern gerieben. Und dann habe ich die auf ein Küchencrepe oder man kann das auch mit einem Küchentuch machen, dass man die da drauf gibt und so ein bisschen ausfringt, dass die Feuchtigkeit da rausgeht, dass es nicht so, dass diese Masse einfach nicht so klitschnass wird. Also Zwiebel reiben auf einer Vierkantreibe und so ein bisschen auspressen, Knoblauch. Dann habe ich hier ganz wunderbare Gewürze schon drin. Ich habe eine ganz kleine Prise Piment, Nelkenpfeffer. Kannst ja auch mal schnuppern. Ich weiß, was du sagen wirst.
0: Intensiv.
1: Ich hätte jetzt an Weihnachten gedacht.
0: Ich dachte, du sagst intensive Weihnachten.
1: Dann habe ich eine Prise Zimt, auch intensive Weihnacht. Ein bisschen Kreuzkümmel ist dran und eine Prise Paprika, noch ein bisschen Tomatenmark. Und das verknete ich. Oh, das möchte ich nicht unterschlagen. Also, ich habe frische Kräuter, Petersilie und Koriander. Koriander wie immer optional. Aber vielleicht einfach mal probieren.
0: Also bei den Gewürzen würde ich aber fast schon sagen, wie passt das denn jetzt in den Sommer rein? Also Piment und Zimt sind ja jetzt wirklich eher so traditionelle Weihnachtsgewürze. Da kommst du mir bei fast 32 Grad mit jetzt um die Ecke. Wie kommt das?
1: Du, das sind in Deutschland traditionelle Weihnachtsgewürze. In weiten Teilen also der Welt, in anderen Kontinenten, werden diese Gewürze über das ganze Jahr über in der Küche verarbeitet. So etwa, wir machen Arayes. Ich habe es hundertprozentig falsch ausgesprochen. Es kommt aus dem Nahen Osten, ist dort ein beliebter Streetfood-Klassiker. Und es ist wirklich absolut nicht unüblich, dass auch an Schmorfleischgerichten oder auch Hackfleischgerichten, dass da gerne mal eine kleine Prise Zimt oder ein bisschen Piment vorbeikommt. Wir sprechen über eine Prise und nicht so ein, es ist kein Zimtstern, der da verunglückt ist. Das machen wir nicht.
0: Im Sommer mal so ein Hack-Zimtstern. Haben Sie mal eine Frikadelle?
1: Nee, auch sowas wie Shawarma, da ist ja auch total gerne mal eine Prise Zimt dran. Aber eben nicht im Vordergrund, sondern so ein bisschen. Und genau das plane ich hier auch.
0: Du hast gerade gesagt, Arayes. Ja. Was soll das sein? Was heißt das?
1: Also ich hab gelesen, dass es das arabische Wort, dass der Plural für das Wort Braut ist und dass es da gewisse Geschichten gibt. Da möchte ich aber ehrlich gesagt meine Hand nicht für ins Feuer legen.
0: Die hast du ja auch schon im Hack.
1: Exakt. Ich habe die Hand im Hack und dieses Hackfleisch wandert nämlich jetzt in Fladenbrot schon rein. Das finde ich total praktisch. Das habe ich sowas schon mal auch in Griechenland öfter gesehen, wo es eben Pita gibt. Und dann steht man da eben beim Souvlaki oder Bifteki-Grill und dann legen diese wunderbaren grillenden Menschen da schon das Brot auf das Fleisch, damit der ganze Saft da schon in das Brot so ein bisschen reingeht.
0: Das ist ja klug. Da hast du ja noch mal schön das Aroma dann da drin.
1: Eben, genau.
0: Aber wie kriegst du das denn dann gar? Also mit dem Fladenbrot wird das nicht zu trocken dann, wenn es...
1: Du, ich hoffe nicht. Deswegen haben wir ja hier so ein richtig... Also es ist Rinderhackfleisch. Man kann aber natürlich auch ein gemischtes Hackfleisch nehmen. Oder, was auch sehr lecker ist, ich könnte mir halb Rind, halb Lamm auch sehr, sehr gut vorstellen. Auch mit dieser Würzung. Mhm. Weihnachtliche Würzung. Und das wird hier eben so... Ich weiß nicht, sieht man das überhaupt, was ich hier veranstalte?
0: Ich muss mal ganz kurz... Ich gehe alleine mit dem Handschuh dann.
1: So. Also... Ich fülle diese, also Fladenbrot habe ich halbiert und dann sind die in der Mitte ja eigentlich auch schon so ein bisschen hohl. Und wenn nicht, kann man da mit dem Messer noch so ein bisschen nachhelfen und dann habe ich das hier so reingefüllt. Das ist der große Plan.
0: Also richtig reingedrückt.
1: Richtig reingedrückt, halbe, genau.
0: Kompakte Frikadelle.
1: Ganz genau, richtig schön da rein. Und dann braten wir das hier schon mal. Erstmal auf der Seite an. Ich fülle derweil noch ein. Dann wird das noch rechts und links angebraten, also auf der Brotseite. Ein bisschen Olivenöl ist ja schon drin. Man kann das tatsächlich auch auf dem Grill machen.
18: Moment, ich muss den Weg verkürzen, auf dem Grill machen. Und dann allerdings, weil, also die werden jetzt rechts, links angebraten, dann gehen die aber noch mal für mindestens eine Viertelstunde in den Ofen, weil wir müssen ja genau wie bei einer Frikadelle, da machst du einen Deckel drauf, die müssen ja in der Mitte auch durchgaren. Und genau das passiert hier auch. Und wenn du es auf dem Grill machst, legst du einen Deckel drauf.
0: Wie kannst du denn jetzt, wenn das Fleisch da drin ist, checken, ob das durch ist oder nicht? Ich meine, das ist ja, glaube ich, eher der Nachteil bei dem Gericht, oder?
18: Nee, wie machst du es denn bei einer Frikadelle? Also du kannst, also der gute alte Stäbchentest
0: wäre...
18: Eine schneide
0: ich auf.
18: Könntest du hier tendenziell auch machen, aber der gute alte Stäbchentest ist ja, dass du quasi zum Beispiel einen Schaschlikspieß reinsteckst und dir an die Lippe hältst und wenn der kalt ist, weißt du, dass deine Frikur kalt, also roh ist.
0: Das
18: wenn
0: ist der heiß ist, alte Stäbchentrick.
18: Ja, also es gibt den
0: eben alten Stäbchentrick, habe ich noch nie mal gemacht.
18: Also ich habe das schon. Also so könnte man das rausfinden. Ansonsten ist man mit einer Viertelstunde wirklich gut bedient. Und wie gesagt, beim Grill auch gerne einfach mal den Deckel zumachen. Wenn es 20 Minuten sind, ist das auch vollkommen in Ordnung. So, Nummer zwei.
0: Wissen Sie, was das Schöne ist? Jetzt fangen wir ja an, schon mal die ersten von unseren Arrayes zu braten. Aber das, was Sie an Hack gerade gesehen haben, können wir Ihnen, wenn wir das richtig sortieren würden, auch in Form eines QR-Codes hinlegen. Und dann haben Sie unten Hack-QR-Code. Warten Sie mal, der kommt gleich. Durch Fernsehmagie ist der gleich da. Sehen Sie? Und darüber kommen Sie ganz schnell mit Ihrem Smartphone zum Rezept, können sich das runterladen und haben es dann zum immer wieder gerne nachlesen. Oder Sie machen es ganz einfach und warten, bis die Sendung vorbei ist und gehen ins Netz unter hierundheute.de. Da gibt es die Anleitungen, die genauen Mengenangaben und das Originalrezept von Julia zum Runterladen. Während du noch mal anstreckst, warum muss das überhaupt gemacht werden?
18: Also das ist genauso, wie wenn du ein Toastbrot butterst, dann röstet das ja so ein bisschen besser, ein bisschen gleichmäßiger. Und genau das machen wir jetzt hier auch.
0: Dann wird es aber noch nicht zu trocken, oder?
18: Nein, auf gar keinen Fall. Das wird richtig lecker.
0: Wir haben heute die Kichererbsen im Rezept drin und das ist auch vernünftig. Wir haben aber diese Hülsenfrucht mal ein bisschen genauer angeschaut. Und die ist nicht nur nett anzusehen, sondern auch unfassbar gesund.
19: Hummus? Falafel, Salat, Curry oder Eintopf, alles beliebte Kichererbsengerichte. Kommen wir zu den Fun Facts. Mit Kichern hat die Kichererbse übrigens nichts zu tun.
20: Das Kichern kommt nämlich aus ihrem lateinischen Namen, da heißt sie Ziza. Von Kichererbsen gibt es ganz viele verschiedene Sorten. Die bei uns beliebteste ist die helle und große Kabuli.
19: Mit Abstand am meisten Kichererbsen weltweit werden in Indien angebaut, fast 75%. Danach folgen Australien und die Türkei. Kichererbsen haben es auch ins Weltall geschafft. Die Idee? Hülsenfrüchte züchten, die Astronauten und Astronautinnen als Nahrung für zukünftige Raumfahrtmissionen dienen könnten.
20: Die Kichererbse ist eine echte Nährstoffbombe.
19: Sie ist eine der besten pflanzlichen Proteinquellen und enthält alle 9 essentiellen Aminosäuren, die unser Körper nicht selbst herstellen kann und wir sie daher über die Nahrung aufnehmen müssen. In Hülsenfrüchten steckt zum Teil sogar mehr von der Aminosäure Lysin als in Fleisch, Eiern, Milchprodukten oder Fisch. In puncto Gesundheit hat die Kichererbse einiges zu bieten. Alle Hülsenfrüchte punkten durch einen hohen Proteinanteil. Die Ballaststoffe in Kichererbsen und Co. machen satt und sind besonders gesund für unseren Darm. Aber die Ballaststoffe führen auch zu Blähungen.
21: Wenn wir regelmäßig Hülsenfrüchte aufnehmen, dann adaptiert sich auch unser Mikrobiom. Das heißt, es wird insgesamt weniger Blähungen geben, sodass diese lästigen Blähungen keine Rolle mehr spielen oder nur eine untergeordnete.
19: Kräuter und Gewürze wie Anis, Fenchel, Bohnenkraut, Kreuzkümmel oder Majoran machen Hülsenfrüchte leichter bekömmlich.
20: Kichererbsen gibt es in verschiedenen Varianten, getrocknet oder schon gekocht, in Dose oder Glas. Getrocknete Kichererbsen haben viele Vorteile. Erstens, sie sind günstiger. Zweitens, machen sie weniger Müll. Und drittens, sagen Köche, dass sie frisch gekocht besser schmecken.
19: Die längere Vorbereitungszeit ist ein Nachteil der getrockneten Kichererbsen. Sie müssen über Nacht in kaltem Wasser eingeweicht und danach gekocht werden.
20: Also am besten beides vorrätig haben. Und wenn es mal schnell gehen soll, die Kichererbsen im Glas sind übrigens meist mehrere Jahre haltbar.
19: Mit diesem Wissen steht dem Genuss hoffentlich nichts mehr im Weg. Kichererbsen. Gesund und lecker.
0: Von wegen mehrerer Jahre haltbar. Bei uns kommen sie sofort in die Verarbeitung. Wir machen unser Dressing für Arrais. Unser Gericht heute, unser sommerliches, leichtes Gericht. Was brauchen wir für unser Dressing?
18: Das ist griechischer Joghurt, also schön 10%. Es kann auch ein magerer Joghurt sein, aber ich mag das. Du könntest, wenn du möchtest, mal die Zitrone vor dir pressen.
0: Ich möchte an dieser Stelle kurz betonen, die Zitrone war noch ganz, bis Julia sie ganz geschnitten hat und gesagt hat, ja, damit du auch weißt, was der Zitrone ist. Also der Anspruch in dieser Sendung wird immer geringer an mich.
18: In der Küche nennt man das Mise en Place. Das ist total in Ordnung. Das war auch gar nicht so, also jedenfalls.
0: Ich habe nur was mit Mies gehört. Das ging doch in meine Richtung. Also, Zitrone also, pressen mache ich.
18: Genau, wir machen ja einen, ich habe das ganze Tzatziki Kichererbsensalat genannt. Tzatziki bedeutet, wir brauchen Joghurt, Knoblauch, Zitrone, Gurken, Dill, Salz, Pfeffer, Prise, Zucker. Das vereinen wir hier gleich alles und dann kommen da noch die Kichererbsen und ein bisschen frischer Frühlingslauch dazu.
0: Brauchst du eine ganze oder nur eine halbe?
18: Nee, ich nehme eine ganze.
0: Dann kriegst du eine ganze.
18: Ich nehme eine ganze. Genau, dann kannst du den Zitronensaft auch hier gleich mal mit reinschütten. Und dann kommen da auch schon die Kichererbsen. Ich habe mich für diese kleinen Snackgurken entschieden, die da schon so fröhlich gestückelt vor dir stehen. Man kann natürlich auch so eine handelsübliche Salatgurke nehmen.
0: Eine Schlangengurke,
18: ganz genau. Da finde ich aber auch ganz nett, wenn man die, weil das wässert dann manchmal so ein bisschen durch, wie beim Gurkensalat, weil die ist in der Mitte, hat die ja diesen nassen Kern, sage ich mal.
0: Die suppt.
18: Ja, genau. Und man kann die natürlich entkernen, also mit einem Löffel die Kerne rausholen und eine Viertelstunde einsalzen. Dann bleibt das so, wie es sein soll.
0: Okay, aber Snackgurken haben den Vorteil, weil sie jetzt nicht so viel Kernsuppe da drin haben.
18: Genau, weil die so ein bisschen kompakter sind. So, guck mal, jetzt kommen hier, ich habe versprochen, Kichererbsen kommen rein. Die habe ich einfach abgegossen und gründlich abspülen. Wir haben gerade im Beitrag gehört, warum, dass man die gründlich abspült. Und hier kommen unsere Snackgurken. Und noch ein paar frische Kräuter. Ich habe mich für Dill und Minze entschieden. Und dann ist auch unser Salat schon fertig. Und dazu gibt es jetzt gleich dann unsere schönen Arais. So, schau mal hier. Die müssten im Backofen auch schon fertig sein.
0: Soll ich die mal raus?
18: Ja, sehr, sehr gerne. Hast du einen Anfasser? Ist hier. Kannst du mir gerne hier so rüberstellen. Und dann guck sie dir doch mal an. Sieht das deiner Meinung nach trocken aus? Ich hab die Kritik schon vernommen.
0: Also erstmal. Also wenn Sie gerne Döner essen, ne? Also hier kommt ein Duft raus, als haben Sie gerade einen begehbaren Dönerspieß vor sich. Das ist wirklich, wirklich lecker, also vom Geruch her. Ja, ich habe es ja noch nicht probiert.
18: Das ist hier auf dem Herd.
0: Was würdest du denn sagen von der Optik? Ich finde, das sieht gut aus.
18: Ich finde auch. Ich finde, das sieht ganz wunderbar aus und wir richten das jetzt auch einfach mal lecker an, zusammen mit unserem cremigen Kichererbsen-Tzatziki-Salat. Ich schnapp mir noch die Teller hinter dir. Und dann bin ich gleich wirklich mal gespannt, was du dazu sagst. Ich finde dich heute sehr kritisch. Du bist heute sehr, sehr kritisch.
0: Findest du? Ich habe doch nur die Zitrone kritisiert. Jetzt war ich nur relativ zurückhaltend.
18: Guck mal, so. Und hier noch den Kollegen. Wie gesagt, das geht auch wunderbar auf dem Grill.
0: Und du musst das übrigens sehr, sehr schön anrichten, weil unser Digitalexperte Jörg wird wahrscheinlich ein Foto gleich machen, um es zu posten.
18: Ach was, siehst du, dann ist das schon mal der falsche Teller dafür. Willst du da noch so ein für die Schönheit noch ein Blättchen Minze abzupfen und dann machen wir
0: Schönheit
18: das so neckisch da an die Seite. Guck mal hier, kannst du hier so neckisch an den
0: so, ist das neckisch genug?
18: Das ist super neckisch. So, guck mal hier, noch der zweite. Man könnte hier auch noch so ein bisschen Zitronenabrieb auch noch mit dran machen.
0: Warte, ich muss einmal noch mal neckisch werden.
18: Hier.
0: So.
18: Super neckisch. Und dann würde ich dir auch die zwei Teller schon mal in die Hand drücken. Sehr ich komme mit dem dritten sofort hinterher. Bitte schön.
0: Der Jörg schon mal aussuchen, welchen er denn gerne hätte. Bist du so ein Dönerfreund oder Peterfreund? Nein?
3: Nein.
0: Jörg, schön, dass du da warst. Dankeschön. So schnell geht die Zeit rum und du darfst trotzdem dir einen raussuchen.
3: Dankeschön.
0: So. Aber wir haben dich schon gefragt, ob du essen möchtest, oder?
3: Ja, natürlich.
0: Okay.
3: Ja. Das sieht doch besser aus als ein Döner, oder?
18: Ja, ich will es hoffen. Obwohl, Döner sieht auch sehr gut aus. Nee, guck mal, du kriegst schon den hübscheren. Guck mal, du kriegst aber doch den hübscheren Teller hier. Bitte schön.
0: Dankeschön, aber ich hätte den jetzt auch gegönnt.
18: Ich habe extra noch gekleckert bei mir. Zum Wiedererkennen.
0: Das ist doch sonst mein Job eher.
3: Riecht gut.
0: Aha, riecht schon bekehrt. Erst muppern, dann loben.
18: Eigentlich so reinbeißen.
3: Das Beste finde ich aber immer, dass man dir diese Begeisterung anmerkt. Das finde ich immer toll, wenn Menschen begeistert sind von dem, was sie tun.
0: Das kann ich nur unterstreichen. Oder? Aber du liebst ja auch, was du tust. Ne?
18: Auf jeden Fall.
0: Ja. Deswegen schmeckt es ja auch.
18: Ich habe mich die ganze Zeit darauf gefreut, wirklich.
3: Ja.
0: So, ich wünsche dir erstmal einen guten Appetit.
18: Ich müsste jetzt eigentlich wie beim Grill einfach so in die Hand nehmen und reinbeißen. Aber ich weiß, das ist nicht so fernsehtauglich. So.
3: Wenn man's nimmt, oder?
0: Im wahrsten Sinne des Wortes.
3: Ja, ich probiere es mal.
18: Und los geht's.
3: Mhm. Knoblauch drin, oder?
4: Fischchen. Aber super gesund.
5: Ganz wenig
4: richtig
5: nur.
4: Gesund.
5: Ganz, ganz wenig.
4: Verzichtet ihr beim Grillen immer auf Knoblauch?
11: Macht die Gefäße frei, das stimmt. Ja.
5: Macht die Gefäße frei?
11: Ja. Fermentierter Knoblauch macht die Gefäße frei.
5: Doch mal.
11: Also wenn ich mir so Gesundheitsfragen... Ne? Mhm.
4: Also IT, Gesundheit,
11: absolut,
4: schön.
11: Ja.
5: Sarkastik mit dir hier. Wir haben einen Gesundheitsexperten gefunden.
4: Aber mein Lieber Sven, was sagst du denn?
11: Ich werde immer unterschätzt. Was,
5: nein, was ich habe noch nie unterschätzt. Ich weiß, was du kannst. Und das machst du auch sehr gut. Also es schmeckt wirklich gut. Es ist vor allem, ich finde, diese Kräuternuance da drin, die holt noch mal diese sommerliche Frische da raus. Also das Arais ist super, wie es ist. Mit dem Fleisch hätte ich mir auch nicht so gut vorstellen können.

0: dass man das gleichzeitig mit dem Brot reinpackt.
1: Aber du merkst, aber dass dieses Brot wirklich auch mit diesem Fleischsaft quasi so voll
0: verbindet. Hat, ne? Ja. Aber die Frische kommt wirklich über den Salat und die Kräuter da drin.
2: Da kommt kein Döner mit, würde ich sagen.
0: Schön zusammengefasst.
2: Ja.
0: Noch schöner zusammengefasst findest du im Rezept unter hierundheute.de. Da gibt es den ganzen Spaß. Wir legen gleich noch einen nach, denn wir machen was?
1: Haben wir den Mund gerade voll? Okay, es gibt eine geröstete Aubergine auf jeden Fall mit Halloumi und einem Sesam-Buttermilchdressing.
0: Das ist richtig. Und das mit Vollmond. Unglaublich.
2: Jetzt bedauere ich, dass ich nicht bleibe.
0: Ja. Kannst du nochmal wiedergucken.
2: Hinterher schicken.
0: Unser Studio hat Tag der offenen Tür. Für dich. So, wir haben auf dem Balkon und auf dem Garten, im Garten selbst, in der letzten Zeit eine Situation gehabt, die viele fröhlich gemacht haben. Wachsende Erdbeeren. Die wachsen wunderbar im Balkonkasten, im Töpfchen und wie auch immer. Nur leider, und das ist die schade Nachricht, die wir jetzt raushauen müssen, ist die Erdbeerzeit fast vorbei. Also sollten wir gucken, dass es demnächst im nächsten Jahr auch wieder Erdbeeren gibt. Erdbeeren vermehren, unser Thema heute. Anja Klein ist im Hier und Heute Garten und zeigt Ihnen, wie das ganz einfach jetzt wunderbar funktioniert, damit Sie eine reichliche Ernte im nächsten Jahr haben. In unserem kleinen Gartentipp.
3: Wir haben in unserem essbaren Staudenbeet schon richtig viele leckere Erdbeeren geerntet. Aber jetzt ist der Zeitpunkt gekommen, wo ich mich so ein bisschen um die Erdbeerpflege kümmern muss. Wenn Sie zu Hause Erdbeeren gepflanzt haben mit Fokus auf eine richtig dicke, fette Ernte, dann sollten Sie, sobald sich solche Ableger hier an den Erdbeeren bilden, auf jeden Fall die sofort abschneiden. Also wenn Sie viele Erdbeeren ernten wollen, Ableger, sobald Sie sie sehen, hier direkt am Ansatz abschneiden. Ich habe den Fokus aber auf neuen Erdbeerpflanzen. Ich hätte nämlich gerne mehr Pflänzchen, um meine Erdbeeren eben zu vermehren. Die machen das ja freundlicherweise schon von alleine. Und die sind so clever, die machen das sogar im richtigen Abstand. Schauen Sie mal, der Abstand von der Mutterpflanze bis zur Kindelpflanze, das sind 30 cm und das ist der optimale Pflanzabstand für Erdbeeren. Wenn Sie also ein Beet haben, das groß genug ist und Platz genug, könnten Sie die einfach so wachsen lassen. Hier ist es auch schon passiert, hier ist eine Erdbeere eingewurzelt, ich könnte die jetzt einfach hier stehen lassen. In meinem Fall ist es jetzt aber so, dass ich ja nicht möchte, dass das ganze Beet mit Erdbeeren zuwuchert. Ich brauche meine Pflänzchen, um sie an einem anderen Ort wieder einzupflanzen. Und da gibt es jetzt einen Trick. Ich nehme einfach diesen Ableger, stelle mir ein Töpfchen drunter. Das habe ich mit einer guten torffreien Erde, mit einer Gemüseerde gefüllt. Und da setze ich die Erdbeere jetzt einfach rein. Und damit die da auch drinnen bleibt und sich nicht irgendwie wieder verabschiedet durch Wind oder durch Tiere, fixiere ich die hier mit so einem kleinen Bügel. Können Sie verschiedene Sachen nehmen. Ich habe hier zum Beispiel auch sowas wie eine Büroklammer. Also auch die könnten Sie aufbiegen und es damit fixieren oder einfach ein Stückchen Draht nehmen und das daran festbinden. Und jetzt lasse ich dieses Töpfchen hier stehen, bis die Erdbeere Wurzel gebildet hat. Und dann trenne ich die einfach hier von der Mutterpflanze ab. Ich habe hier allerdings ja gerade schon gezeigt, hier ist eine Erdbeerpflanze, die hat schon Wurzeln gebildet. Ich möchte aber nicht, dass sie da stehen bleibt. Natürlich kann ich die auch ausgraben. Ich gehe hier mal so ein bisschen vorsichtig drunter, dass ich die ganzen Wurzeln erwische. Und ich zeige Ihnen das mal. Oh, sie ist hier so ein bisschen reingewurzelt. Sehen Sie, die hat richtig tolle, gesunde, kräftige Wurzeln. Und die kann ich so, wie sie ist, jetzt einpflanzen. Dazu trenne ich sie eben hier von der Mutterpflanze ab. Und dann kommt die in einen Topf rein. Und ich trenne auch den Rest ab. Die hat nämlich direkt schon hier neue Ableger gebildet. Also die Ableger, die bilden ja auch so 5 in der Reihe oder so. Ich persönlich pflanze immer nur den ersten davon ein, weil das ist der kräftigste. Der hat die meiste Energie von der Mutterpflanze mitbekommen. Die hat ja schon so lange Wurzeln, die kriege ich kaum in mein kleines Töpfchen rein. Und die pflanzt man übrigens so tief ein, dass das Herz nach draußen guckt. Nicht tiefer pflanzen, das bekommt der Erdbeere nicht gut. Also in dem Töpfchen kann sie jetzt warten, bis mein neues Beet vorbereitet ist, wo ich sie dann eben einpflanzen kann. Und dazu noch ein wichtiger Tipp. Erdbeeren düngt man im August. Die setzen nämlich im August die Blüten an für die Früchte im nächsten Jahr. Also ihre eigenen Erdbeeren im August dann bitte düngen, damit sie nächstes Jahr wieder eine richtig tolle Erdbeerernte haben.
0: Und Tipps dazu können Sie nachlesen unter hierundheute.de. Was Sie dort nicht nachlesen können, aber jetzt sehen können, live in der Sendung, die guten Meldungen des Tages. Hier ist Kurz und Gut.
4: Große Artenschutzaktion in Hamm. Bis zu 100.000 junge Aale hat der Landesfischereiverband

0: Fischbestand heute in die Lippe freigelassen. Damit sollen die bedrohten Bestände im Fluss wieder wachsen. Mitgeholfen haben auch mehrere Schüler des Landschulheims Schloss Heessen.
1: Ich denke vielmehr die Biodiversität fördern in den Flüssen und das Ökosystem auch aufrechterhalten, vor allem in Zeit des Klimawandels.
0: Bereits zum vierten Mal gibt es diese Aktion. Insgesamt 200.000 Fische hat der Verband bereits in die Freiheit entlassen. Hilfe im Notfall. Eine Aachener Forschungsgruppe hat eine mobile Arztpraxis entwickelt, eine umgebaute Toilettenkabine. Hier können sich Patienten im Katastrophenfall per Videoanleitung eines Arztes selbst helfen.
2: Wir haben viele Geräte integriert, die auf der einen Seite ganz verschiedene Krankheitsbilder abdecken, aber die es auch ermöglichen, dass Patienten diese Geräte selbstständig nutzen können. Dazu zählen beispielsweise ein Pulsoximeter, was die Herzfrequenz und die Sauerstoffsättigung misst, ein Einkanal-EKG, wo man nur mit zwei Händen angreifen muss, bis hin zu einem digitalen Stethoskop, was man aufsetzen kann und was dann die Herz- und Lungentöne direkt an den Arzt überträgt.
0: Der Arzt sitzt an einem ganz anderen Ort, kann aber alle Daten des Patienten sehen. Um Medikamente an den Katastrophenort zu bekommen, sollen zukünftig auch Drohnen eingesetzt werden. Hedwig Heming will es wissen. Mit 98 Jahren macht sie beim Schneckenrennen in Stadtlohn mit.
3: Sind Sie gut vorbereitet?
4: Noch auf Zack.
5: Alles noch allein.
0: Mit ihr gemeinsam starten rund 50 Senioren und 50 Kinder für den guten Zweck. Sie alle hatten sichtlich Spaß.
6: Das war super.
3: Wie viele Runden bist du gelaufen?
6: Ja, viele.
7: 40 Runden und es war richtig gut, aber auch anstrengend.
3: Und jetzt?
7: Bin ich K.O.
4: War schön, habe ich mich lange drauf gefreut.
3: Und das nächste Rennen ist auch schon geklärt?
4: Natürlich immer. Wenn ich noch da bin.
0: Davon sind alle überzeugt. Und die Anstrengung hat sich auch gelohnt. Für jede Runde gab es Geld von Sponsoren fürs Pflegezentrum und für den Kindergarten.
8: Etwas schneller als gerade die Menschen im Beitrag waren Isabel und Sascha aus Unna unterwegs. Und zwar haben sie sehr viel Zeit und sehr viel Geld investiert in den Kauf und Ausbau ihres eigenen Campers. Das hat nur geklappt, weil sie mietfrei bei den Eltern wohnen durften. Also haben sie wirklich rangeklotzt und wollten sich ihren Campertraum erfüllen. Hat geklappt. Und sie sind unterwegs gewesen nach Albanien in Richtung Berat. Und wir haben sie begleitet dabei. Die beiden sind nämlich verabredet dort bei einer Stadtführung. Und wir haben geschaut, was machen die da eigentlich?
9: Alma ist hier geboren und zeigt den beiden ihre Heimatstadt. Und dahin will sie mit den beiden. Die Festung thront auf einem Hügel über der Stadt. Berat ist eine sehr alte Stadt. 2400 Jahre Geschichte. Drei Altstadtviertel gibt es hier und im Mangalem besonders viele Fenster. Die Fenster sind so dicht beieinander. Wenn Nachbarn etwas brauchen, reichen sie es einfach von Fenster zu Fenster, erzählt Alma. Wegen der vielen Fenster in Mangalem hat die Stadt ihren Spitznamen.
10: That's cool.
9: Die Altstadt ist steinig, uneben und verwinkelt.
10: Beautiful.
11: So you see every single house now is a guest house.
9: Jedes Haus ist inzwischen auch ein Gasthaus. Vor 10 Jahren hätten sich die Bewohner so ein Business nicht einmal vorstellen können. Genau deshalb ist der Tourismus für die Einheimischen heute so wichtig, erzählt Alma.
10: I really love your dress, by the way.
12: Yeah, it's very beautiful.
11: Thank you. One of my friends did it.
10: By herself?
11: Yes, it's handmade. Ooh. This. All this.
10: Wow.
11: I like these details.
10: Yes, me too.
9: Isabel gefällt Almas Kleid. Vielleicht findet sie ja noch ein ähnliches in den Gassen der Altstadt. Doch zunächst werden sie von traditioneller Musik überrascht. Alma zeigt Isabel den passenden Tanz dazu. So wird in Berat auf Hochzeiten gefeiert.
11: I love the people, but most I like the energy.
9: Ich liebe die Menschen. Ich mag die Energie der Stadt. In Berat schläft man wunderbar und hat große Träume.
11: Dream big.
9: Sie erreichen das alte Burgviertel und gleich am Eingang verkauft ein Händler weiße Kleider.
10: Katz, wie findest du das?
12: Das hier?
10: Ja, ich weiß nicht, ich glaube, das ist zu groß, da sind meine Brüste nicht groß genug. Ja, bei solchen Kleidern ist es
12: sehr schwer. Aber ich finde es an sich sehr schön. Auch die Details hier finde ich cool.

0: Pane Vindérik, fajn.
1: Já.
2: Pane Vindérik.
3: Jetzt aber rauf zur Burg. Die alten Steinhäuser werden heute noch von Einheimischen bewohnt.
4: Oh, wow.
3: In Berat leben über 40.000 Einwohner. Schon beeindruckend, das von oben zu sehen. Isabel und Sascha haben auf einem Stellplatz vor der Stadt Berat übernachtet. Hier kostet die Nacht 15 Euro. Zeit für was Neues. Es geht zum Ossum Canyon, der für seine 80 Meter hohen Felswände bekannt ist. Eine schöne Strecke. Aber mit Camper eine kleine Herausforderung.
4: Also manche Strecken hier sind schon mit Kratern gespickt. Auf jeden Fall nochmal aufregender, mit einem Van hier lang zu fahren.
1: Wow.
4: Oh, das sieht schön aus.
1: Das ist jetzt blöd, weil du die Aussicht
4: nicht so genießt. Ja, ich kann nicht ganz so oft nach rechts gucken, aber immer mal wieder. Ja, das sieht schon geil aus. Und dann dürfte das ja eigentlich auch der Fluss sein, in dem wir gleich sind, ne?
3: Rafting in der Ossum-Schlucht ist nicht ungefährlich. Das geht nur mit Sicherheitsausrüstung und erfahrenen Guides. Emil zeigt, worauf die beiden gleich im Wasser achten müssen. Jeder bekommt ein Paddel. Eins hier, eins hier. Macht es euch einfach und haltet es so. Warum? Wenn du es so hältst, kannst du nicht paddeln. Und so wirst du zu schnell. Ihr müsst es so machen. Das ist die perfekte Position. Die beiden wollten Aufregung und genau die bekommen sie jetzt. 10 Kilometer geht es flussabwärts. Unterwegs soll es noch ein Highlight geben. Einen Wasserfall der Liebe.

0: schön auf.
1: Und da ist er, der Wasserfall der Liebe.
0: Alles für die Liebe.
1: Ein alter Brauch besagt, wer sich genau hier küsst, bleibt für immer zusammen. Isabel und Sascha sind seit einem Jahr verheiratet. Jetzt schaffen sie vielleicht die goldene Hochzeit.
0: Es war so schön.
2: Ja, richtig geil.
0: Ganz matschig hier. Es war ein Träumchen.
2: Und es war alles dabei. Also wir hatten kleine Teile der Romantik, weil es einen Wasserfall der Liebe gab. Super coole, ja, schnelle Bäche oder beziehungsweise Strömungen, die teilweise herausfordernd waren. Aber es war richtig, richtig
0: cool. Weil wir es drauf haben.
3: 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Und zwar, wir gucken in die Landesstudios. Es ist 5 nach 5.

0: So, wen haben wir denn da? Joël Bamichelou, Alexander Brauer und Stefanie Heinrich. Was eine Kombination. Besser geht's ja kaum. Schön, euch zu sehen.
1: Hallo,
2: das sehen wir auch so.
0: Das seht ihr auch so. Ganz unparteiisch. So muss das sein. Dann wollen wir mal gucken, was ist denn los im Land? Da müssen jetzt Stefanie und Alex noch ein bisschen warten, denn Joël hat Vorrang im Rheinland. Was gibt's bei euch?
3: Ja, wir sind heute im Kreis Viersen unterwegs, genauer gesagt im Brachter Wald. Das ist ein wunderschönes, riesiges Naturschutzgebiet. Da haben sich in den letzten Jahren wieder etliche geschützte Tier- und Pflanzenarten angesiedelt, die es sonst wirklich kaum noch gibt. Zum Beispiel den Bienenfresser. Das ist so ein ganz kleiner, ganz bunter, total schöner Vogel. Den gibt es in ganz NRW nur noch genau da. Also ein eigentlich wirklich total schönes, schützenswertes Fleckchen Erde. Das scheinen nur einige Besucher anders zu sein. Die benehmen sich da echt, man kann sich anders sagen, total daneben. Die kommen da mit dem Motorrad reingefahren, lassen ihre Hunde freilaufen, die trampeln da geschützte Pflanzen runter. Also echt total blöd. Am krassesten fand ich dieses Beispiel hier. Da gab es ein Uhu-Pärchen, die da gebrütet haben. Und da saß dieses kleine Uhu-Küken sehr flauschig, sehr süß in seinem Nest, so heißt es. Und es hat sich wohl auf Social Media rumgesprochen. Und dann sind etliche Menschen in dieses Naturschutzgebiet gefahren, um diesen Vogel anzugucken, zu fotografieren. Ja, und Uhu-Eltern, wenn die extrem gestresst sind und Angst haben, dass sie ihr Küken nicht versorgen können, dann fressen dieses Küken einfach auf. Und genau das ist jetzt gerade eben in Bracht passiert. Weil so viele Menschen da waren, wurde das Küken von den eigenen Eltern aufgefressen. Jetzt sind aber Ehrenamtler unterwegs und versuchen aufzuklären, Besucher darauf hinzuweisen, wie sie sich zu benehmen haben, damit sowas hoffentlich nicht nochmal passiert.
0: Also vom Uhu im Rheinland zum Huhu Richtung Ruhrgebiet, denn da wartet der Alex jetzt. Nur der sitzt da auch in seinem kleinen Horst, will auch mal was sagen. Alex, bitteschön.
2: Ich bin doch ganz geschockt darüber, dass die Eltern einfach das Kleine auffressen. Das geht ja gar nicht. Also, meine Güte. Wusste ich nicht. Also, war mir nicht klar. Bei uns geht es um ein sehr brisantes Thema, und zwar um ein Bettelverbot in Dortmund. Und zwar reden wir über die Außengastronomie, also um Tische und um Biergärten. Darum geht's. Da gibt es immer wieder Menschen, die da vorbeikommen und dann Gäste fragen, ob sie ein bisschen Kleingeld haben. Dadurch fühlen sich Gäste wohl belästigt, und auch die Wirte sind da ziemlich sauer drüber, haben Angst, dass sie langfristig ihre Kunden verlieren und haben sich deshalb auch massiv bei der Stadt Dortmund beschwert. Und jetzt hat tatsächlich der Ausschuss für öffentliche Ordnung ein Bettelverbot beschlossen. Da geht es erstmal um aggressives Betteln, also das direkte Ansprechen. Aber auch das stille Betteln im Umkreis von 5 Metern rund um Außengastronomie soll verboten werden. Man kann sich vorstellen, dass das eine große politische Diskussion verursacht hat. Und trotzdem, am Ende hat eine große politische Mehrheit dafür gestimmt. Die Linke, die Partei und die Grünen waren am Ende in diesem Ausschuss dagegen. Das Ganze muss morgen noch vom Stadtrat in Dortmund beschlossen werden. Das gilt aber als Formsache. Und dann bekommt Dortmund ein Bettelverbot in der Außengastronomie.
0: Das ist an sich ganz interessant, weil das aggressive Betteln, wie du es gerade genannt hast, ist ja eine Ordnungswidrigkeit. Also Leute anzusprechen direkt und nach Geld zu fragen, ist ja an sich schon nicht erlaubt. Also dass es dafür jetzt noch ein Verbot gibt, sehr, sehr spannend. Jetzt gucken wir Richtung Westfalen. Stefanie Heinrich, du guckst so, als wüsstest du genau, was los ist.
1: Ich habe erst mal festgestellt, wir sind ein Match heute. Hast du gesehen, farblich?
0: Oh ja, oh ja. Da hat die WDR,
1: mir gleich aufgefallen.
0: Die WDR-Kostümabteilung wieder in 2 zum Preis von 1 investiert.
1: Ach so, ja. Oder wir beide haben die gleiche Mail bekommen zum Thema Klamotte. Ich habe ein anderes Thema mitgebracht. Und zwar E-Scooter, kennt ihr alle, gibt es in ganz vielen Farben, in allen großen, kleinen, mittleren Städten flitzen mittlerweile die Leute auf E-Scootern rum. Seit 7 Jahren sind die in Deutschland erlaubt, aber was man auch sagen muss, je mehr Leute damit rumfahren, die Unfallzahlen, die steigen auch rasant. Und die Kreispolizei in Coesfeld, die hat gesagt, wir müssen uns das mal ein bisschen genauer angucken und hat jetzt 3 Tage Schwerpunktkontrollen gemacht. Und allein gestern gab es 40 Verstöße. Also Leute zu zweit da drauf, zu schnell auf so einem Scooter oder halt auch im Gegenverkehr, also falsche Richtung gefahren. Und das ist natürlich sehr viel. Und sie wollten aber nicht nur sagen, du, das darf man nicht, sondern halt auch über die Gefahren aufklären. Es gab zum Beispiel auch eine Teststation und heute auch, wo man so einen Holzkopf hat und dann konnte man da draufhauen und dann auch testen, okay, so ein kleiner Schlag ist schon eine Gehirnerschütterung. Es wäre doch sehr sinnvoll, auch einen Helm zu tragen. Helmpflicht gibt es nicht bei E-Scootern, aber es soll zumindest verschärfte Regeln in Sachen Haftung geben. Das nochmal nachgelesen. Heute Abend, da wird im Bundestag über schärfere Haftungsregeln bei Leih-E-Scootern diskutiert. Oder es soll auch abgestimmt werden über ein Gesetz, und zwar, was die Rechte von Geschädigten bei Unfällen stärkt. Also im Moment ist es nämlich so, wenn einer einen Schaden hat,

0: die nur empfehlen, schreiben sich unbedingt auf, wann sie wieder einschalten sollten. Nach Hier und Heute um 18:09 und um 19:30 in der langen Ausgabe der Lokalzeit. Danke an euch für eure Zeit und eine schöne Sendung nachher.
1: Sehr gerne.
2: Tschüss.
1: Tschüss.
2: Tschüss,
1: Jungs.
0: Stellen Sie sich mal vor, Sie haben was geplant, eine Wanderung zum Beispiel, oder Sie müssen morgen wieder arbeiten oder was auch immer. Meistens hat man immer diese Flaschen dabei, diese Trinkflaschen. Super praktisch, ne? Wiegen meistens nicht so viel, außer Sie haben so ein Glasmodell. Aber das Einzige, was nicht ganz so praktisch ist, ist die Reinigung. Denn Sie können die Flaschen nicht einfach unbedingt immer in die Spülmaschine packen. Ja, dann verlieren die Weichteile da drin offenbar dann irgendwie ihre Elastizität, schwieriges Wort. Und dann geht es in die Spülmaschine nicht, sondern zum Handwaschen. Und das kann wirklich kompliziert sein. Es ist aber wichtig. Sonst haben Sie irgendwann Bakterien da drin, die verfärben sich. Und das Ganze wird eklig bis gesundheitsgefährdend. Wie macht man das also? Wir haben mal geschaut, wie kriegt man diese furchtbaren, wunderbaren To-Go-Flaschen wirklich sauber?
3: Wer so schnell über den Platz flitzt wie diese jungen Hockeyspieler, der muss auch oft und viel trinken. Solche Trinkflaschen gehören beim Sport deshalb natürlich dazu. Und für alle hier am Spielfeldrand ist die Flaschenreinigung ein Thema.
4: Ich versuche es einmal die Woche freitags immer zu machen, festen Termin. Aber ja, genau, wenn Freitag Stress ist, dann wird es mal eine Woche geschoben. Aber ich achte darauf, dass nur Wasser in den Trinkflaschen ist.
5: Ich mache es tatsächlich jeden Tag, weil ich das sonst einfach unhygienisch finde. Immer erst mit heißem Wasser und dann so alle 2-3 Tage mache ich die in die Spülmaschine.
3: Annette Freuzheim ist Hockeymama und Mannschaftsbetreuerin. Sie hat die Flaschen ihres Teams im Blick. Und zu Hause sorgt sie dafür, dass die ihrer Kinder immer sauber sind. Allerdings.
6: Wenn die mal länger über so ein Wochenende bei Freunden sind oder unterwegs sind, dann wird das gerade so an Strohhalmen echt so glitschig und dann ist das ein bisschen eklig und keine Ahnung, was dann da so lebt, ehrlicherweise.
3: Die Auswahl an unterschiedlichen Flaschen auf dem Markt, riesig. Vor allem Verschlüsse und Trinköffnungen gibt es ganz unterschiedliche. Leicht zu reinigen sind nicht alle. Antonia Brandstetter von der Verbraucherzentrale beschäftigt sich hauptberuflich mit dem Thema Hygiene. Und für sie ist klar, die Flaschen können Keimschleudern sein, wenn sie nicht wirklich sorgfältig gereinigt werden. Deshalb schicken wir sie heute mit vielen Tipps im Gepäck zu Hockeymama Annette.
6: Wie du siehst, ganz viele unterschiedliche. Und ja. Ich würde mich freuen, wenn du mir sagen könntest, was ich genau bei welcher Flasche eigentlich am besten machen muss.
7: Die größte Gefahr bei Flaschen ist eben, dass sich Keime ansammeln, dass die verkeimen, dass Mikroorganismen sich festsetzen. Und je länger die sich festsetzen, desto schwerer sind die auch wieder wegzukriegen. Also je länger die Zeit haben, sich auszubreiten. Und das Problem ist eben, dass man das nicht sieht und nicht schmeckt und nicht riecht.
3: Der sogenannte Biofilm kann sich schnell ausbreiten. Er ist unsichtbar, aber in ihm können sich krankheitserregende E. coli-Bakterien, Schimmel oder sogar Salmonellen tummeln.
7: Es ist eben egal, ob da jetzt Saft in der Flasche ist, ob da Kaffee in der Flasche ist oder ob nur Wasser in der Flasche ist. Überall können die Keime entstehen, weil wir berühren die Flasche ja die ganze Zeit mit unseren Händen, mit unserem Mund, nachdem wir gegessen haben.
3: Eine Trinkflasche haben wir extra mal länger nicht gereinigt. Über Wochen bildet sich am Rand ein unappetitlicher Dreck. Der perfekte Nährboden für Bakterien, die zu Magen-Darm-Problemen führen können.
7: Das ist auch nicht ganz ungefährlich. Also gerade wenn man zu einer Risikogruppe gehört, das sind zum Beispiel Säuglinge oder alte Menschen, für die kann das wirklich ein Problem sein, weil da reicht auch schon eine ganz kleine Keimlast und dann können die daran erkranken.
3: Aber wie geht es nun richtig mit dem Reinigen? Zumal die Flaschen ja sehr unterschiedlich gebaut sind.
7: Am besten holt man sich eben kleine Bürstchen, die wirklich passend sind für die verschiedenen Flaschen. Also hier ist zum Beispiel so eine Auswahl von den Bürstchen, die so für Flaschen sich anbieten, dass man eben nicht die klassische Bürste nimmt, die man auch für Geschirr nimmt, sondern dass man eben zum Beispiel eine ganz dünne Bürste wählt, die dann eben auch mal hinten in eine Ecke reinkommt.
3: Und dann heißt es, richtig gründlich sein. Am besten zweimal mit Seife durchschrubben und heiß ausspülen. Und das im Idealfall täglich. Und richtig trocknen.
7: Es ist wichtig, dass sich eben nicht so ein feuchtes Klima bildet, wo sich übrig gebliebene Keime weiter vermehren können, sondern dass man sie über Kopf lagert, vielleicht noch auf so einen Flaschenhalter stellt, damit das Wasser rauslaufen kann und eben das Ganze möglichst schnell wieder trocken wird.
3: Und Annette will auch wissen, was hält Antonia von solchen Mitteln? Edelstahlperlen oder Gebissreiniger werden auch oft empfohlen, um Flaschen zu reinigen.

0: Bei den Perlen ist das Problem, dass die natürlich gar nicht im Deckel wirken. Also das ist wirklich nur für den Flaschenkörper. Dieses Mundstück müsste dann noch mal extra per Hand gereinigt werden.
1: Die Reinigungstabletten funktionieren besser als die Perlen, so die Expertin.
0: Die arbeiten dann eben mit Aktivsauerstoff und der greift die Mikroorganismen, die Bakterien an, die sterben ab und der Biofilm wird so ein bisschen gelockert und gelöst.
1: Und wenn man dann mit einer passenden Bürste richtig nachschrubbt, ist der Biofilm auch sicher weg. Alternative? Man macht es sich leicht, so wie Familie Freuzheim. Die packt nämlich die Flaschen einfach in den Geschirrspüler. Aber auch hier gibt es einiges zu beachten. Die Flaschen sollten so in das Gerät, dass der Wasserstrahl wirklich rankommt. Und gerade Dichtungen und Kleinteile müssen doch mit der Hand gesäubert werden. Am besten sollte man deshalb schon beim Kauf der Flaschen aufpassen.
0: Also jetzt im hygienischen Sinne ist es immer gut, wenn man Flaschen nimmt, die nicht so einen Nuckelaufsatz haben, sondern dass man eine Flasche hat, wo man direkt aus der Flaschenöffnung trinkt. Und es ist eben auch gut, dass man eine Flasche nimmt, die eine große Öffnung hat, damit die auch in die Spülmaschine kann.
1: Dafür muss wiederum das Material der Flasche spülmaschinenfest sein. Nicht selbstverständlich. Also viele Regeln für die richtige Flaschenreinigung. Aber bestimmt nicht so viele wie fürs Hockeyspiel.
2: 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Es gibt mittlerweile für alles Coachings, also so ein bisschen Nachhilfe. Bei Menschen gibt es eine Produktpalette, da fallen sie von der Couch, wenn sie sich das durchlesen, wofür man alles gecoacht werden kann. Aber ein Coaching für Pferde, da habe ich heute Morgen echt mal überlegt, was soll das denn eigentlich sein? Selina Ronneburg aus Lemgo, die bietet sowas an und sie hat sogar ihren Job als Steuerberaterin quasi an den Nagel gehangen dafür. Oder sie hat vorher beim Steuerberater gearbeitet, weil sie sich damit selbstständig gemacht hat. Also, was ist es denn, Coaching für Pferde?
3: Bei Easy sieht alles locker und leicht aus. Selina Ronneburg trainiert mit ihrem Schimmel täglich am Boden, nie im Sattel.
4: Das ist eigentlich eine Kraft- und Koordinationsübung und sorgt dafür, dass der Brustkorb ein bisschen hochkommt.
3: Die Sprache ihrer Easy verstehen, eine gesunde Haltung üben, Verspannungen lösen und Muskeln aufbauen, ohne Reitergewicht auf dem Rücken. Wie sie das macht, zeigt Selina Ronneburg in Videos, die sie auf einem Portal verkauft.
4: Auch hier machen wir erstmal einen ganz normalen Richtungswechsel eigentlich, nur jetzt im Galopp. Und wir wechseln die Seite, treiben das Pferd an.
3: Die 25-Jährige will mehr als klassische Dressur, echte Fitness für Pferde.
4: Also es gibt super viele Übungen. Man kann das Pferd auf Balancepads stellen und Ansteuerungsübungen machen. Das ist gut fürs Gleichgewicht, für die Koordination. Es gibt super viel zur Mobilisierung und Lockerung. Also man kann, so wie ein Mensch vielleicht Yoga macht oder Dehnübungen, das Gleiche kann man auch mit dem Pferd machen. Ja, also warum sollte man das machen? Ganz klar, weil es dem Pferd gut tut und man damit auch Kosten einsparen kann, zum Beispiel für Physiotherapeuten, die man dann nicht mehr ständig anheuern muss. Und gleichzeitig vertieft es die Beziehung zu dem Pferd so enorm, weil man einfach eine so feine Kommunikation hat.
3: Eine Pferdeflüsterin also, die das Mindset verändern möchte. Aus ihrer unsicheren Easy wurde ein ausgeglichener Begleiter, der Selina Ronneburg in schweren Zeiten Halt gab.
4: Das kann man gar nicht richtig beschreiben. Das ist sowas, da fehlen mir wirklich die Worte und da werde ich auch immer ein bisschen emotional bei, weil die Easy einfach, also sie bereichert mein Leben. Es ist so ein feines Tier und wir haben so eine tolle Verbindung zusammen. Ich kann da nur dankbar für sein.
3: Dankbar sein, Neues ausprobieren. Vor 8 Jahren stürzte sie beim Reiten schwer, war um ein Haar querschnittsgelähmt.
4: 2018 war der Reitunfall und das hat maßgeblich dazu beigetragen, dass ich viel mehr vom Boden machen musste, weil ich einfach auch nicht reiten durfte. Und da habe ich mich nochmal ganz anders mit dem Pferd beschäftigt und gemerkt, dass da doch wirklich eine Stärke liegt.
3: Pferde beobachten, ihre Mimik, ihr Verhalten. Anders mit ihnen arbeiten und an sich selbst. Wie? Das zeigt sie Charlotte Hindermann. Ihre Stute war kaum zu bändigen. In 6 Coachings schaffte es die Trainerin, nicht nur das Tier zu beruhigen.
5: Wir suchen für den Tag ein Thema raus oder was mir aufgefallen ist in den letzten Wochen. Und manchmal macht sie das dann vor, erst einmal mit meinem Pferd und dann arbeite ich es nach. Und in jedem Ablauf erklärt sie mir, wie ich mich verhalten kann, was sich ändern kann. Sie gibt mir Tipps und korrigiert meine Körpersprache.
3: Für solche Treffen bleibt kaum Zeit. Die Finanzwirtin kann nach 3 Jahren von ihren Online-Kursen leben. Ihre neueste Idee ist eine App.
4: Das Interesse ist voll da. Ich merke auch, wir bewegen uns in der Pferdewelt mehr Richtung faires und gesund erhaltenes Training. Und das merkt man dann halt auch daran, dass mehr dieser Online-Kurse gekauft werden. Das ist schon mal eine richtig schöne Entwicklung. Und mit der

0: App wollen wir jetzt in eine neue Richtung gehen oder eine tiefere Richtung. Das ist nämlich dann ein ganzes Ökosystem.
1: Noch mehr Service für Pferdefans. Dafür gab es sogar eine Finanzspritze der Technischen Hochschule OWL. Selina Ronneburg hat also noch viel vor.
2: Toi, toi, toi dafür und toi, toi, toi auch für meine Kandidaten, die heute mitspielen bei Tasse oder Tasche, unser Quiz mit unserer vollen Tasche. Was drin ist, verrate ich noch nicht. Das machen wir erst am Ende der Sendung. Oder unsere hier und heute Tasse. Die gibt es nicht zu kaufen, die gibt es halt nur bei uns im Quiz. Und dann bin ich mal gespannt, wie sich die Kandidaten heute schlagen werden. Ich muss es anders sagen, unsere Kandidatinnen. Wir haben ein Frauenduell und ich freue mich sehr auf meine erste Kandidatin, Maria Swoboda aus Burscheid. Liebe Maria, herzlich willkommen bei hier und heute.
3: Ja, hallo Sven.
2: Ich freue mich und bin sehr,
3: ich
2: bin sehr geehrt, dass Sie heute dabei sind, weil es ist ein besonderer Tag. Und zwar Ihr Enkelkind Simon hat Geburtstag, wird 6 Jahre und Sie unterbrechen die Party für uns.
3: Ja, ganz genau. Ich sitze nebenan.
2: Herzlichen Glückwunsch erstmal an Simon. Das ist natürlich ein toller Tag dann auch. Das finde ich erstmal sehr nett. Was haben Sie heute noch geplant? Was steht dort an Simons Geburtstag?
3: Ja, die waren heute schon unterwegs mit den Eltern und jetzt mit Großeltern feiern wir Kuchen und ein bisschen spielen und dass die Kinder vom Kindergarten kommen erstmal am Samstag.
2: Sehr gut. Da wollen wir mal gucken, wie gut Sie sich heute durchs Quiz quizzen werden. 2 Umschläge habe ich. Einen davon bekommen Sie nur, den blauen oder den rosafarbenen. Welchen hätten Sie gern?
3: Ich hätte gerne einen blauen.
2: Bekommen Sie sehr gerne. Das ist so ein bisschen wie diese Baby-Reveal-Partys, die man ständig im Internet sieht. Ist es jetzt ein Junge oder ein Mädchen? Wir wissen hier, es gibt nur Fragen da drin. Eine Minute Zeit, liebe Maria, bekommen Sie von uns. Und die sollten Sie nutzen, um mir richtig viele Antworten zu geben, die natürlich richtig sind. Sind Sie soweit?
3: Ja, ich bin soweit.
2: Das war eine richtige Antwort, zählt noch nicht, ab jetzt erst. Was kann man von Rheine aus schneller erreichen, Hessen oder Niedersachsen?
3: Hirten.
2: Was? Hessen oder Niedersachsen?
3: Niedersachsen, ja.
2: Richtig. Bekannte Band aus der Eifel ist Saturn Scones oder Jupiter Jones?
3: Saturn Stones.
2: Leider nein. In Münster befindet sich NRWs größte Blindenhörbücherei oder Mediathek?
3: Mediathek.
2: Leider nein. Heute ist Welttag des Buches oder Tag der Videospiele?
3: Videospiele.
2: Richtig. Auf der Duisburger Mercator-Insel steht welche Skulptur? Das Echo des Poseidon oder die Sirenen des Titan?
3: Poseidon.
2: Richtig. Wann wurde der Dortmunder Verein BVB 09 gegründet? 1809 oder 1909?
3: 1809.
2: Leider nein. Bekannter Schauspieler aus Brüggen ist Thomas Leubel oder Thomas Anders?
3: Thomas Breuger.
2: Richtig. Eine bekannte industriellen Villa in Essen ist die Villa Hügel oder Berg?
3: Berg.
2: Hügel wäre es gewesen und zack, die Zeit ist rum. Maria, Sie sehen, wie schnell eine Minute ins Land zieht. Die ist nämlich vorbei und Sie haben 4 richtige Antworten geholt. Erstmal prima, damit sind Sie jetzt in Führung.
3: Ja, danke.
2: Wollen wir mal gucken, wie lange Sie in Führung bleiben und ob Sie in Führung bleiben. Sie bekommen nämlich Konkurrenz aus dem Ruhrgebiet. Und zwar von Bernadette Kutsch. Herzlich willkommen bei Jut heute.
4: Herzlich willkommen.
2: Freue mich, dass Sie dabei sind. Ich habe eine kleine Quizfrage an Sie, die werden Sie aber einfach beantworten können. Was haben der Bayerische Wald, das Erzgebirge in Oberwiesenthal am Fichtelberg oder am Keilberg gemeinsam?
4: Sie sind auf einer gleichen Höhe.
2: Das sind die Orte, wo Sie gerne Urlaub machen.
4: Ja, genau.
2: Warum? Warum sind Sie besonders gerne da?
4: Weil es da sehr schön ist.
2: Aber haben Sie ja viele Orte in Nordrhein-Westfalen, wo es auch sehr schön ist?
4: Ja, das stimmt. Aber da zieht es uns immer wieder hin.
2: Dann soll es so sein. Diesmal hat es Sie in unser Quiz gezogen. Das finde ich sehr anständig. Dann wollen wir mal gucken, wie Sie sich schlagen. Sie kriegen die Fragen aus dem rosafarbenen Umschlag, aber ebenfalls eine Minute Zeit. Alles ist noch drin. Bernadette, sind Sie nervös?
4: Ein bisschen.
2: Müssen Sie nicht sein. Es geht los. Von Bocholt aus ist man schneller in den Niederlanden oder in Belgien?
4: Niederlanden.
2: Korrekt. Erfolgreiche Trash-Metal-Band aus Essen ist Kreator oder Motor?
4: Motor.
2: Kreator. Eine der größten Bundeswehrkasernen Deutschlands befindet sich in Fritzdorf oder Augustdorf?
4: Augustdorf.
2: Richtig. Die Lebenserwartung ist in NRW gestiegen oder gefallen?
4: Gestiegen.
2: Korrekt. Auf dem Kölner Zeughaus steht von dem Künstler H.A. Schuld seit über 30 Jahren ein goldenes Flügelauto oder goldenes Einhorn?
4: Einhorn.
2: Flügelauto. Wann wurde der Verein Fortuna Düsseldorf gegründet? 1895 oder 1995?
4: 1895.
2: Richtig. Eine Schauspielerin aus Westfalen ist Nova Schmitz-Günther oder Meier-Henrich?
4: Meier-Henrich.
2: Richtig. Auch bekannt als

0: Reichstes Haus von Bonn ist die Villa Nagelmüller oder Hammerschmidt?
1: Hammerschmidt.
0: Richtig. Moderator Stefan Raab feiert dieses Jahr seinen 50. oder 60. Geburtstag.
1: 60.
0: Richtig. Laut einer TV-Sendung des WDR macht Wissen O oder A.
1: O.
0: Nee, A. Ist aber nicht schlimm. Zeit ist rum und Bernadette, Sie haben 7 richtige Antworten. Das heißt, Sie dürfen aussuchen, Tasse oder Tasche. Glückwunsch.
1: Ich hätte gern die Tasche.
0: Dann gucken wir gleich gemeinsam rein, was drin ist in der Tasche. Und liebe Maria, Sie gehen natürlich nicht leer aus. Sie bekommen unsere Hier-und-Heute-Tasse. Und ich würde eine Ausnahme machen, aber wirklich nur eine ganz kleine Ausnahme, weil Simon Geburtstag hat. Dürfen Sie sich noch zusätzlich aussuchen für ihn, Elefant oder Maus?
1: Maus, weil der guckt so gerne Maus.
0: Dann kriegt er zusammen Geburtstag von uns eine Maus noch oben drauf. Ich wünsche Ihnen allen einen schönen Geburtstag. Bernadette, auch an Sie ein herzliches Dankeschön fürs Mitspielen. Und jetzt einen schönen Abend.
1: Vielen, vielen Dank.
0: Sehr gerne.
1: Dankeschön.
2: Ja, Dankeschön.
0: Und jetzt einen schönen Abend hier bei uns im WDR Fernsehen. Und für alle anderen, die sagen, okay, ich möchte auch mal mitspielen, machen Sie das sehr gerne. Sie müssen sich halt nur noch bewerben bei uns unter hierundheute.de. 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Also eine ganz praktische Angelegenheit. Wir haben ja alle so ein bisschen das Herz auf der Zunge, wenn es um Knabbereien geht, oder? Ne, jeder weiß so, was er gerne mag. Die Chips sind es bei den anderen Gummibärchen oder Schokolade, andere alles drei. Aber gerade jetzt zur WM, wo man so mitfiebert und das Gefühl hat, Mensch, wie sind die Spiele gerade, es ist so super spannend, da ist so eine Chipstüte relativ schnell weg. Zum Fernsehabend gehört einfach die eine oder andere Knabberei. Vielleicht gibt es aber auch gesündere Alternativen. Wir gucken mal drauf, was ist lecker und was darf es auch sein.
3: Gummibärchen. Egal in welcher Sorte. Am besten sauer noch, ja.
4: Man müsste eigentlich auf alles verzichten. Wenn Nachos für mich auf den Tisch kommen, dann ist das sehr gefährlich. Ansonsten kann ich ganz gut Nein sagen.
5: Kartoffelchips und gesalzene Erdnüsse.
6: Cheese and Onion Chips.
7: Das sind Erdnusslocken. Die knabber ich unwahrscheinlich gerne, ja.
8: Ja, kann schon mal eine Tafel sein, also ja, doch. Nougat-Schokolade oder Vollmilch, das geht schon, ja.
9: Das sind die Chips. Und das macht sich auch bei der Figur bemerkbar, ne? Da muss man jetzt mal ein bisschen kürzer treten wieder, ne?
0: Wollen wir mal gucken. Wir treten nicht kürzer, wir gucken direkt in die Snacks. Und ich bin sehr froh, dass Anja Roth bei uns ist, Diplom-Ökotrophologin aus Köln. Willkommen.
10: Hallo.
0: Frau Roth, wenn Sie die ganzen Knabbereien sehen, wir haben hier so viele Sachen wie Weingummis, wir haben hier Chips, wir haben Schokolade. Ist übrigens frech, dass Sie die ganze Schokolade auf Ihrer Seite
10: ja,
0: haben.
10: Ja, und die duftet schon.
0: Was macht das mit Ihrem Gefühl, wenn Sie sehen, wir sind hier sehr nah an den Snacks, die wir alle eigentlich abends gerne zum Fernsehgucken essen?
10: Ja, also erstmal sieht es schön bunt aus. Also auch da. Und ich glaube, dass das wirklich alles so Wohlfühlmomente halt auch wirklich sind, ne, für viele Menschen. Also ich glaube nicht, dass da direkt an Kalorien gedacht wird, wie es jetzt vielleicht in manchen Köpfen oder auch eben im Beitrag halt zu hören war, sondern es ist erstmal der Genussmoment, der dahinter steht.
0: Und wir genießen ja sehr gerne, gerade beim Fernsehabend oder wenn die WM läuft, da fiebern wir mit und greifen gerne dann auch mal zu den Chips. Warum? Warum ist das so, dass wir da immer so ein bisschen kulinarische Unterstützung brauchen?
10: Ja, das liegt natürlich daran, dass gerade die Chips oder auch die Schokolade, die haben natürlich vom Geschmack her, also dieses bei der Schokolade süß und fettig, ne, das ist halt genau das, was uns auch so durch die Evolution eigentlich begleitet. Ne? Es ist, süß bedeutet Sicherheit, das Fettige ist Energie und wenn beides noch zusammenkommt, ist das so richtig lecker. Und deswegen brauchen das auch viele einfach für ihre Nerven, ne, oder glauben es zu brauchen, sage ich mal. Ne? Das ist dieses typische, ich brauche da jetzt Schokolade.
0: Es ist ja ganz spannend, weil es gibt durchaus Menschen, ich verstehe es gar nicht, wie man sich immer ein Stückchen Schokolade abknipsen kann und dann packt man ganz diszipliniert den Rest wieder in den Schrank. Verstehe ich nicht, kriege ich gar nicht hin. Bei den Chips ist das so, dass wenn man einmal anfängt, eine ganze Tüte leert. Warum sind Chips so ein Suchti?
10: Ja, also ich finde es übrigens gut, wenn man die Schokolade sich so ein bisschen einteilt. Also
0: Entschuldigung, da mache ich nicht mit.
10: Nein, weil das ist halt schon auch, ich sagte eben Genuss. Ne? Und Genuss ist eben auch wirklich in dem Bereich hier oben, also wirklich im Mund hat man den Genuss. Und wenn ich die jetzt einfach so wegesse, also schnell kaue und schlucke, dann sind es wirklich nur noch Kalorien. Also man muss es schon auch ein bisschen genießen.
0: Und die Chipstüte?
10: Und die Chipstüte, so ja, die Chipstüte, da ist nochmal so ein bisschen was anderes, weil Geschmack ist jetzt nicht einfach nur süß, sauer, salzig, bitter, sondern bei den Chips kommt noch wirklich dazu, dass die auch noch krachen im Mund, ne? Dass die also auch noch eine ganz anderes Gefühl im Mund machen. Ne? Und das ist eben auch das, was mich da noch mal mehr antriggert. Und dann die Aromen, die da drin sind. Ne? Das
0: Jetzt sind Sie als Ökotrophologin natürlich aber auch nicht nur über den positiven Seiten. Sie wissen, da sind natürlich auch viele Sachen drin, die jetzt nicht unbedingt gesund sind. Vor allem neben Fetten eben aber auch sehr, sehr viel Zucker zum Beispiel. Und die Industrie versucht uns ja sehr, sehr oft mittlerweile mit Alternativen irgendwie zu locken. Ob es welche sind, können wir mal klären. Wir haben zum Beispiel Gemüsechips hier. Mhm. Da hört man ja auch immer wieder, Mensch, nehmen wir die doch anstatt die normalen Kartoffelchips. Gemüse hört sich dann sehr gesund an. Wie gesund sieht denn wirklich? Ich habe es übrigens noch nie probiert. Das ändere ich jetzt mal. Was ist das? Rotkohl oder?
10: Nein, rote Beete, denke ich mal. Rotkohl würde man wahrscheinlich die Fasern sehen. Das ist ja im Prinzip eine Alternative dann zu der Kartoffel. Ne? Also die Chips, normale Chips werden ja aus Kartoffel gemacht. Und jetzt habe ich hier halt Gemüse, was ich finde eigentlich schon mal schön ist, weil es verschiedene Farben sind. Und man hat dann eben auch schon noch ein paar andere Inhaltsstoffe. Also gesundheitlicher Wert ist wahrscheinlich so, ja, mehr oder weniger sicher ein bisschen gegeben. Und durch andere Farben sieht man eigentlich auch immer direkt, das sind andere Inhaltsstoffe drin. Also werden auch ein paar andere Vitaminchen noch drin sein.
0: Aber auch wirklich gesünder? Oder ich meine, was da durchfrittiert ist, da können Sie doch nicht sagen, da sind noch Vitamine
10: drin.
0: Ja,
10: also ich denke mal, man kann sowieso nicht so generell von gesunden und ungesunden Lebensmitteln sprechen. Ne? Also was wichtig ist, ist einfach immer, wie viel esse ich davon, wie oft esse ich davon. Und das macht eigentlich dann Lebensmittel eher zu gesund oder eher vielleicht nicht so gesundheitsfördernd.
0: Dann gibt es ja zum Beispiel diese Linsenchips oder Kichererbsen. Da wird gerne mal geworben, dass die 30% weniger Fett haben. Da denkt man, okay, ist ja fast ein diätisches Lebensmittel. Kann man davon ausgehen? Und auch hier schmecken die.
10: Ja, das ist aber nicht nur weniger Fett, sondern vor allen Dingen mehr Eiweiß. Aber da geht es halt wirklich bei der Hülsenfrucht drum, dass halt wirklich auch ein höherer Eiweißanteil drin ist. Und damit versucht man das dann halt so ein bisschen auszugleichen. Und die haben das trotzdem das Knackige, die haben die gleichen Gewürze und sind dann wirklich auch eine Alternative zu den herkömmlichen Chips.
0: Haben Sie schon mal probiert?
10: Ja, ich mag die gerne.
0: Ja, dann nehmen Sie doch zu, ist dann die erstmal für mich.
10: Ja, dann bröselt es gleich so später.
0: Aber schon interessant. Also Sie sagen, hier ist durchaus ein bisschen was dran, dass die deutlich gesünder sein können bei den Linsenchips.
10: Ja. Durchaus. Okay.
0: Dann gibt es auch Brotchips. Was sind Brotchips?
10: Ja, das ist eigentlich sehr getrocknetes Brot, sag ich mal so.
0: Altes Brot jetzt, oder
10: was? Altes Brot, ja. So, ungefähr. Haben wir die hier?
0: Sehe ich gerade
10: ehrlich gesagt gar nicht. Ich sehe sie auch nicht, nein. Ja, also wenn halt umso trockener es wird, also Sie merken ja selber, wenn Sie jetzt Linsenchips essen, dann zerfallen die halt relativ schnell im Mund auch. Ja. Ne? Man kaut ein paar Mal drauf rum und dann ist es weg. Das heißt also auch der Sättigungseffekt ist natürlich ein geringer. Deswegen esse ich halt immer weiter daran. Wenn ich jetzt was habe, was deutlich härter ist oder wo ich länger dran kauen muss, hat das natürlich auch den Effekt, dass ich halt wahrscheinlich eher nicht so eine ganze Tüte leer esse, weil es einfach viel länger zu kauen ist. Ich muss viel mehr einspeicheln, ne? Im Gehirn kommt vielmehr das Signal an, da wird gekaut, da muss eigentlich jemand gleich mal satt werden. Ne? Also das ist dann schon auch so ein bisschen, um zu bremsen, dass ganz viele essen im Grunde.
0: Aber ich finde, die schmecken wirklich gut. Also so Linsenchips habe ich noch nie probiert, könnten eine Alternative werden. Jetzt haben viele aber auch bei so einem schönen Fernsehabend zum Beispiel die normalen Gummibärchen dabei, ne? Oder irgendwelche Erdnussflipse. Aber was auch häufig gerne mal genommen wird Popcorn zum selber machen in der Mikrowelle und so weiter. Das gibt es gesalzen, gezuckert. Was sagen Sie dazu? Gibt es da eine gute Alternative zu oder ist es eine Alternative zu den Chips?
10: Auf jeden Fall. Also dadurch, da ist zwar auch Zucker drin, da sind Kohlenhydrate drin, aber zu den Chips eben im Verhältnis deutlich weniger Fett, bis gar kein Fett.
0: Ja.
10: Also klar, Zucker hat man dann halt drin. Man kann auch gesalzene Varianten nehmen, wobei Salz ist ja jetzt auch nicht so gesund. Man kann auch selber Popcorn-Mais halt kaufen und den selber aufpoppen lassen und dann sehr dosiert nur Zucker oder Salz dran geben. Also da gibt schon Möglichkeiten.
0: Also das ist das erste Mal, dass ich von einer Ökotrophologin höre, dass nicht alles verdammt wird, was süß ist. Das finde ich erstmal sehr sympathisch. Ne? Aber trotzdem haben wir Gemüse hier liegen.
10: Ja.
0: Ist das das, was Sie abends beim Fernsehspiel unserer Fußballnation mitessen? Oder?
10: Nee.
0: Nein, was essen Sie denn?
10: Nein, also mein Gemüse ist eher wirklich, würde ich sagen, in der Hauptmahlzeit, in meinem Abendessen drin verarbeitet. Und da bin ich auch ein Fan von vielen bunten Farben.
0: Ja.
10: Aber zum Knabbern wäre ich dann eher im Team Schokolade, ehrlich gesagt.
0: Ach, deswegen haben Sie, kommen Sie, jetzt essen Sie aber bitte auch mal was. Ich muss mir selber mal was abbringen. Was mögen Sie alle lieber?
10: Die Weiße.
0: Oder Weiße?
10: Die Weiße.
0: Wirklich?
10: Die Weiße, ja, die Weiße.
0: Da ist ja gar nichts an gesundem Zeug drin.
10: Ja, also, aber es ist ja auch nur ein kleines Stück.
0: Und den Rest legen Sie wieder in den Schrank. Okay. Also, ich sehe schon, wir dürfen gerne mal ein bisschen knabbern. Ich glaube, in Maßen, nicht in Massen, ist das, was wir daraus nehmen können.
10: Absolut.
0: Aber es ist natürlich auch schön, wenn man ein paar gesunde Alternativen hat und damit snacken kann. Wir haben ja ein bisschen Kräuterquark zum Beispiel dabei. Wäre dann die gesunde Alternative für alle, die sagen, Mensch, ich habe schon in meinem Leben zu viele Chips-Tüten geöffnet und auch eben wieder zum gelben Sack gebracht. Dankeschön, Anja Roth, Ökotrophologin aus Köln, für den kleinen Überblick in der kleinen Snack-World. Und wir geben Ihnen jetzt einen kleinen snackigen Einblick in ein wirklich, wirklich schönes Tropenparadies, was gar nicht weit weg von diesem Studio ist, in der Flora in Köln. Da sehen Sie jetzt etwas ganz Schönes, nämlich ein Schaugewächshaus. Wir haben vorhin schon mal die ersten Bilder mit dem Kollegen Bastian Bieck gezeigt. Es hat lange gedauert, 10 Jahre von der Planung bis zum fertigen Haus. Da steht er, im Busch, der Basti. Da wollen wir mal gucken, Basti, wie kommt dieses Konzept denn da an?
2: Ja, ich stehe im Busch, du sagst es, aber jetzt komme ich mal langsam rausgelaufen. Es kommt hervorragend an. Also alle Menschen, mit denen ich bisher gesprochen habe, sind begeistert. Gerade bin ich hier auf einem sogenannten Höhenweg. Es gibt also 2 Etagen in diesem Gewächsschauhaus. Und dieser junge Mann ist gerade vorbeigekommen und hat gesagt, kann ich was sagen? Ihr seid doch Lokalzeitung. Ich habe gesagt, nee, wir sind hier und heute. Wie gefällt's dir denn?
11: Ja, sehr gut. Es ist wirklich sehr schön geworden. Wir sind extra mit dem Fahrrad aus Leverkusen hergeradelt.
2: Und du hast noch den Vergleich zu den alten Gewächshäusern. Wie kommt das jetzt hier bei dir an? Was ist der Unterschied?
11: Also besonders, wo wir hier gerade stehen, dieser Weg durch die tropische Welt, ganz nah an den Baumkronen, das ist wirklich was Besonderes. Das gab es vorher so nicht. Das gefällt uns sehr gut.
2: Ja. Also 5 Sterne, würde ich sagen, volle Empfehlung von dir. Wir gehen mal weiter, wir erkunden das Ganze gemeinsam. Hier auf dieser Seite stehen 2 Damen, die gerade eben besonders interessiert sich die Bananenstauden da angeguckt haben. Ich komme mit ihnen unters Blatt. Wir machen es uns gemütlich jetzt hier. Warum gefällt Ihnen das denn hier so gut?
12: Also ich finde die Vielfalt der Pflanzen beeindruckend. Ich finde den Pflegezustand der Pflanzen und der technischen Anlagen beeindruckend und überhaupt den ganzen Garten. Ja, also, dass auch die Themen sauber gehalten werden. Also ich staune über diesen immensen Arbeitseinsatz, der hier geleistet wird.
2: Und ich staune darüber, wie gewählt Sie sich ausdrücken können. Bei mir zu Hause sterben die Pflanzen, bei Ihnen scheinen sie zu wachsen. Wieso?
12: Also ich habe auch nicht so den grünen Daumen mehr. Ist immer unterschiedlich. Aber hier sieht man wirklich die pflegende Hand. Also das ist eine Menge Arbeit, das so zu erhalten und so zu präsentieren.
2: Und was sagen Sie, ist Anfassen erlaubt oder Anfassen verboten?
12: Naja, die Pflanze, das stört eine Pflanze nicht, wenn man sie mal berührt.
2: Uiuiuiui, da gehe ich aber direkt weiter. Vielen Dank. Ja, Anfassen ist nämlich tatsächlich verboten. Ich habe gerade eben noch mit der Leiterin des Botanischen Gartens hier gesprochen und die hat zu mir gesagt, also anfassen dürfen Sie nicht und essen schon mal gar nicht, denn vieles, was sehr lecker aussieht, ist tatsächlich giftig. Wir zeigen Ihnen ein paar Bilder davon, wie es hier im Allgemeinen aussieht. Wir haben herrliche Drohnenaufnahmen für Sie zu Hause vorbereitet. Da sehen Sie mal dieses architektonische Juwel, das hier in Köln entstanden ist. 2015 hat der Rat der Stadt beschlossen, dass hier was Neues entstehen soll. 2018 wurden dann die alten Gewächshäuser abgerissen und dann wurde neu gebaut. Aber es hat durch die Corona-Pandemie und 2 Insolvenzen tatsächlich dann ein kleines bisschen gedauert, bis die neuen Gewächshäuser hier standen. Es gibt verschiedene Gewächshäuser. Es gibt Nutzgärten und es gibt reine Schaugärten. Und gerade eben sind wir eben hier im tropischen Garten. Sie können jetzt mal bei mir stehen bleiben. Nicht an mir einfach vorbeigehen. Sie sind jetzt live bei Hier und Heute im WDR-Fernsehen. Und ich nutze die Chance, Sie als Gruppe mal zu fragen, wie es Ihnen hier gefällt.
13: Ja, ich bin echt beeindruckt. Das ist sozusagen ein Muss. Das sollte man sich hier wirklich ansehen. Und ich freue mich vor allen Dingen auch mit Kindern und Enkelkindern hier reinzugehen. Es ist wirklich ein Erlebnis. Ich kenne viele Gewächshäuser aus Paris, aber das hier ist wirklich... Das haben sie super gut hingekriegt.
2: Eindrucksvoll. Vielen Dank. Und damit entlasse ich Sie aus dieser Interviewsituation. Ja, kommen Sie mal vorbei. Es ist wirklich ein Ausflug wert. Bei angenehmen Temperaturen von, ja, ich sag mal 25 Grad lässt es sich hier drin ganz gut aushalten. Selbst wenn es draußen deutlich über 30 Grad hat, wird es hier nicht wesentlich wärmer. Es gibt hier eine sogenannte Bestäubungsanlage, dann regnet das Wasser und es wird ein bisschen runtergekühlt. Und mit diesen Eindrücken aus dem Schauhaus im Kölner Botanischen Garten gebe ich zurück zu Sven ins Studio.
0: Die Bestäubungsanlage aus dem Gewächshaus. Dankeschön, Bastian. Heißer als... Ja, ich sage ja gar nichts. Heißer als im Gewächshaus bei dir ist nur der Ofen in unserem Studio. Und den gucken wir, denn wir machen eine wunderbare sommerliche Küche. Zumindest ist das das große Versprechen von Julia Floss. Aha. Es gibt nämlich geröstete Aubergine aus dem Backofen mit Halloumi, Kichererbsen und einem Buttermilch-Dip.
14: Ganz genau. Und das wird ganz, ganz lecker. Ich freue mich sehr. Ich habe hier, wie du unschwer kennen kannst, eine Aubergine vor mir, beziehungsweise zwei. Ich habe die halbiert und dann habe ich die rautenförmig eingeschnitten.
0: Wofür ist das gut?
14: Das, damit die schneller gart. Aubergine würde ich ja ganz gerne auch mal so ein bisschen gummiartig und dann ist diese Haut noch so zäh. Und um das zu unterbinden, habe ich, man sieht ja einfach, wie dick die ist, habe ich die eben hier einmal so, erstmal so in die Richtung eingeschnitten und auch nur ein bisschen vorsichtig so.
0: Wie tief bist du denn gegangen?
14: Ich bin tatsächlich, ich zeig mal eben, wie tief ich hier so, schon so weit. Man sieht dann, wie weit das Messer drin ist. Also ne, nicht in die Hand schneiden, das bitte nicht. Aber halt einfach so ein bisschen, genau, rautenförmig einschneiden. Und erstens, dann gart sie ein bisschen gleichmäßiger, ein bisschen schneller. Und die Gewürze, die wir da jetzt drauf machen, die gehen dann da nämlich auch rein. Das sind die Gewürze, also es kommt gleich noch mehr auf das Backblech. Wir machen quasi ein One-Tray-Bake, also alle möglichen Dinge aufs Backblech. Und das ist die... Der neue Trend zur One-Pot-Pasta.
0: Da müssen wir mal kurz ein bisschen den Übersetzungsonkel rausnehmen. Also One-Tray-Bake, also im Prinzip auf einem Blech wird alles gebacken.
14: Genau, es war doch jetzt, die letzten Jahre war es sehr modern und beliebt. Und es wurden ganz viele Kochbücher geschrieben. Ganz viele Zutaten in einen Topf auf den Herd, Feierabend. Ja. Und jetzt hat sich einfach nur das Utensil geändert von einem Topf auf ein Blech.
0: So, ist man jetzt besonders faul oder besonders kreativ, wenn man das so macht?
14: Vielleicht weder noch oder beides. Kannst du dir aussuchen.
0: Aber wir reden ja ganz oft in dieser Küche über verschiedenste Garprozesse. Und vor allem, dass die Reihenfolge manchmal wichtig ist. Und jetzt schmeißt man alles auf ein Blech und dann soll was werden?
14: Ganz genau. Und deswegen, also es funktioniert nämlich eben nicht immer, weil man muss genau diese Dinge beachten. Haben die wirklich alle, ich packe das mal so rüber, haben die wirklich alle die gleiche Garzeit? Und bei meinem Plan, den ich hier verfolge mit der Aubergine, die hat zum Beispiel eine längere Garzeit als die Kichererbsen, der Halloumi, die Spitzpaprika, alles, was da gleich noch dazu kommt. Deswegen bekommt die so 25 Minuten Vorsprung. Mhm. Ich habe hier eine kleine Gewürzmischung. Ich habe mich für ein kleines bisschen Chili, mal wieder Kreuzkümmel, gemahlener Koriander und auch eine kleine Prise Zimt entschieden. Also auch eher so ein bisschen, sagen wir mal, vielleicht orientalisch, so die Richtung. Und ein bisschen Olivenöl, Salz und Pfeffer habe ich hier. Das verteile ich hier schon mal auf dieser Aubergine drauf. Und dann geht die schon mal für eben 25 Minuten in den Backofen. Und danach kommen da sämtliche anderen Zutaten einfach so drum.
0: Ich möchte das auch mal machen.
14: Ja, bitte.
0: Lass mich auch mal da drin. Das sieht so aus, als beschmierst du ein Haselnuss-Butterbrötchen.
14: Oder? Das hat so ein bisschen
0: was. Das kann ich. Und insofern lass mich das mal machen.
14: Hat so ein bisschen was Frühstücksartiges.
0: Du drückst das so ein bisschen aber da rein in diese Schnitte?
14: Also hauptsächlich, dass wir da die Oberfläche so ein bisschen mit dem Gewürz benetzen. Nein, richtig bestreichen, dass da richtig amtlich Gewürz drauf ist.
0: Oder um es in den Worten von Basti Beat zu sagen, bestäuben.
14: Bestäuben, exakt. Und ich kümmere mich in der Zeit um das, was da eben quasi nach 25 Minuten dazukommt. Ich habe mich hier für eine Spitzpaprika entschieden. Das finde ich ganz, ganz lecker. Dann auch mal wieder, wir denken an die Proteine. Ein paar Kichererbsen.
0: Immer.
14: Und Halloumi. Magst du Quietschekäse? Magst du Halloumi? Ist das was?
0: Quietschekäse?
14: Ja, der Grillkäse.
0: Quietschekäse.
14: Ja. Weil der so ein bisschen quietscht manchmal, wenn man drauf beißt.
0: Den mag ich bestimmt.
14: Oh,
0: ich muss ihn noch mal probieren, um zu wissen, was das ist.
14: Habe ich gleich was für dich vorbereitet?
0: Aber Grillkäse hört sich erstmal gut an.
14: Aber guck mal, das sieht doch schon sehr gut aus.
0: Das ist sehr perfekt. Ich möchte, dass das wirklich in diese Rillen hier reingeht.
14: Und dann könntest du das in den Backofen schieben.
0: Ja,
14: super. Sehr, sehr gerne. Hervorragend. Ich schnapp mir derweil den Rest.
0: Hast du die Gradzahl schon gesagt?
14: Wir sind bei 180 Umluft. 180 Umluft, genau. Schon mal 25 Minuten.
0: Mittlere Etage?
14: Genau, Mitte. Mach, Mitte. Der kommt hier rein.
0: Gute Nacht.
14: So, und jetzt habe ich hier, wie gesagt, die Spitzpaprika. Finde ich ganz lecker. Unsere Kichererbsen.
0: Und auch nicht gerade wenig. Ne?
14: Nö, also ist ja auch. Oh, es ist auch wunderbar für Meal Prep, also einfach mal vorbereiten für morgens. Man macht abends so ein Blech, hat erstens ein Abendessen und für den nächsten Tag quasi als lauwarmer Salat auch noch ein Mittagessen. Ist auch ganz, ganz schön. Guck mal, dann habe ich hier noch Knoblauch. Ich weiß, dass du da gar nicht so...
0: Moment, ich habe eben gemault.
14: Du hast gemault, es war ein amtliches Maulen.
0: Ich komme mit dieser Menge an Knoblauch, die wir im Salat hatten, allerdings auch in unserem Fleischgericht. Da komme ich jetzt eine Woche über den Damm mit Knoblauchfahne.
14: Und, on.
0: Ja, come on, da war ja nun wirklich auch nicht wenig. Und zack, kam der Profi-Tipp von unserer Ökotrophologin. Beiß mal in den Schnittlauch, beziehungsweise in Petersilie. Hab ich gemacht. Mund und? War voll, eine Minze hinterher. Ich habe keine Ahnung, sagst du mir, riechst du noch was?
14: Also ich rieche gar nichts.
0: Aber du hast ja auch Knobi gegessen.
14: Exakt.
0: Du bist raus. Wir brauchen mal einen freiwilligen Kamerakollegen, der das überprüfen mag. Oder Rennsaal. Ne? Also offenbar scheint das zu helfen. Dann lasse ich mich auch gerne auf Runde 2.
14: Bevor vielleicht...
0: du jetzt weitermachst, Julia,
14: ja.
0: Wollen wir doch den Menschen noch zeigen, was wirklich schön im Lande ist. Sag ganz kurz, was du noch reingepackt hast.
14: Das ist diese Halloumi, der Quietschekäse.
0: Ja.
14: Ich habe die Knoblauchzehe nur angedrückt. Die brauchen wir auch mit der Schale. Kirschtomaten. Und jetzt kommen die Gewürze, die vorhin an der Aubergine waren,
0: die kommen noch nicht rein. Wir machen es spannend. Denn jetzt gibt es die guten Meldungen des Tages. Hier kommt Kurz und Gut für Sie.
14: Okay.
15: Große Artenschutzaktion in Hamm. Bis zu 100.000 junge Aale hat der Landesfischereiverband heute in die Lippe freigelassen. Damit sollen die bedrohten Bestände im Fluss wieder wachsen. Mitgeholfen haben auch mehrere Schüler des Landschulheims Schloss Heessen.
16: Ich denke vielmehr die Biodiversität fördert in den Flüssen und ja, das Ökosystem auch aufrechterhalten. Vor allem in Zeit des Klimawandels.
15: Bereits zum vierten Mal gibt es diese Aktion. Insgesamt 200.000 Fische hat der Verband bereits in die Freiheit entlassen. Hilfe im Notfall. Eine Aachener Forschungsgruppe hat eine mobile Arztpraxis entwickelt, eine umgebaute Toilettenkabine. Hier können sich Patienten im Katastrophenfall per Videoanleitung eines Arztes selbst helfen.
17: Wir haben viele Geräte integriert, die auf der einen Seite ganz verschiedene Krankheitsbilder abdecken, aber die es auch ermöglichen, dass Patienten diese Geräte selbstständig nutzen können. Dazu zählen beispielsweise ein Pulsoximeter, was die Herzfrequenz und die Sauerstoffsättigung misst, ein Einkanal-EKG, wo man nur mit zwei Händen angreifen muss, bis hin zu einem digitalen Stethoskop, was man aufsetzen kann und was dann die Herz- und Lungentöne direkt an den Arzt überträgt.
15: Der Arzt sitzt an einem ganz anderen Ort, kann aber alle Daten des Patienten sehen. Um Medikamente an den Katastrophenort zu bekommen, sollen zukünftig auch Drohnen eingesetzt werden. Hedwig Heming will es wissen. Mit 98 Jahren macht sie beim Schneckenrennen in Stadtlohn mit.
18: Sind Sie gut vorbereitet?
19: Immer. Noch auf Zack.
20: Ja, ich mach alles noch allein.
15: Mit ihr gemeinsam starten rund 50 Senioren und 50 Kinder für den guten Zweck. Sie alle hatten sichtlich Spaß.
21: Das war super.
18: Wie viele Runden bist du gelaufen?
21: Ja, viele.
22: 40 Runden und es war richtig gut, aber auch anstrengend.
18: Und jetzt?
22: Bin ich K.O.
19: War schön, habe ich mich lange drauf gefreut.
18: Und das nächste Rennen ist auch schon geklärt? Wie ist
19: natürlich immer, wenn ich noch da bin.
15: Davon sind alle überzeugt. Und die Anstrengung hat sich auch gelohnt. Für jede Runde gab es Geld von Sponsoren fürs Pflegezentrum und für den Kindergarten.
0: Bernadette, ich habe mich in der Tasche versteckt, die Sie gewonnen haben. Und was drin ist, noch verrate ich Ihnen jetzt. Denn Sie haben lange gewartet, bis die Preise kommen. Hier sind sie. 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Und wir gehen zurück in die Küche. Jule, du warst bei den Gewürzen. Wie geht's weiter?
14: Ganz genau. Die Gewürze, die wir vorhin schon an unsere Aubergine gemacht haben, die gehen jetzt hier auch unsere an das restliche Gemüse und den Halloumi. Also noch ein bisschen Chili, ein bisschen gemahlener Koriander, ein bisschen Kreuzkümmel, Zimt. Eine kleine Prise Zimt, ja, dieses Mal an der Aubergine. Und ja, es wird nicht weihnachtlich, sondern einfach nur sehr, sehr lecker. Ein bisschen Olivenöl, Salz und Pfeffer, kräftig vermischen. Also das ist ja wirklich so typisch so Ofengemüse, ne? Einfach alles Mögliche da rein, Olivenöl drüber, Salz drauf, mischen und ab aufs Blech.
0: Falls Sie später eingeschaltet haben sollten und realisieren gerade, dass die Knoblauchzehen mit Schale da drin sind. Julia war nicht zu faul, aber du hast dir sicherlich was bei gedacht. Warum brauchen wir die mit Schale da drin?
14: Genau, weil ich werde die da auch gleich aus unserem vorbereiteten Backblech rausfischen. Und zwar gart die dann in der Schale und wird so richtig schön so richtig schön weich und süßlich. Und dann können wir die gleich so aus dieser Schale rausflitschen und die kommt dann in unsere Sesamsoße rein. Mhm. So, guck mal, alles ist jetzt umhüllt. Und dann kannst du dieses Blech gleich mal zu unserer Aubergine packen. Wie gesagt, ganz wichtig, die Aubergine hat 25 Minuten Vorsprung. Und ich habe auch bei dem Blech, was ich vorbereitet habe, das hier dann zur Aubergine dazugegeben. Das ist wirklich, wir haben ja gesagt, ein Blech.
0: Okay, jetzt haben wir aber natürlich eine ganz ordentliche Portion da drin.
14: Ja, Moment, zack, da rein. Und dann bringe ich auch direkt das mit.
0: Zeitmaschine ist aktiviert und wie von Geisterhand, Fernsehmagie, ist ein Gericht fertig. So, da haben wir jetzt wirklich beides auf einem Blech drauf. Bist du mit der Optik zufrieden?
14: Ja, tatsächlich.
0: Gut.
14: Mag ich sehr, sehr gerne. Und jetzt zeige ich dir das, was ich vorhin versprochen habe. Der Knoblauch. Guck ihn dir mal hier an.
0: Der sieht schön durch aus.
14: Hier muss irgendwo eine Gabel drin sein. Guck mal da. Und jetzt kann man den da einfach so rausflitschen und so ein bisschen zerdrücken. Und das wird eine ganz andere Knoblauchnote haben als das Tzatziki, wo der eben roh ist. Und das ist viel milder, viel süßer und würde ich auch nicht so lange verfolgen.
0: Ich möchte Ihnen an dieser Stelle noch einen kleinen Profi-Tipp auf den Weg geben. Denn ich habe ja gerade darüber gemault, dass man Knoblauch immer so lecker und gesund das auch ist, aber man merkt es immer. Und wenn Sie rausgehen und wissen gar nicht, kann man das riechen oder nicht, so machen, ist Quatsch, bringt nichts. Aber ist kein Quatsch, funktioniert. Wenn Sie Ihren Arm nehmen, lecken mal kurz da dran, warten ein paar Sekündchen und riechen an der gleichen Stelle. Dann wissen Sie, wie Menschen riechen, ob sie Mundgeruch haben oder nicht oder ob das Knoblauch ist. Also das ist die einzige Möglichkeit, wie Sie wissen, ob Sie sozialfähig noch sind nach einem leckeren Knoblauchessen. Ich bin es wieder. Ich habe ja aber auch hier die halbe Petersilie im Mund gehabt.
14: Würdest du ein bisschen Limettensaft für
0: sehr mich gerne
14: pressen? Das wäre ganz wunderbar.
0: Ich weiß, du willst zum nächsten Thema. Möchtest du eine ganze Limette oder nur eine halbe?
14: Eine halbe. Ich hätte gerne eine halbe. Und das kommt hier nämlich in unser Dressing rein. Ich habe hier, das ist Tahini, das ist eine Sesampaste. Gibt es mittlerweile wirklich auch in jedem Supermarkt.
0: Tahini?
14: Tahini, also Sesampaste. Das ist gemahlener Sesam, der so schön pastös ist. Dann habe ich Buttermilch. Man kann anstelle von der Buttermilch auch Joghurt nehmen oder sowas. Oder ein Ayran, das ist ja quasi
0: Ein bisschen salziger,
14: auch ganz, ganz lecker. Und jetzt habe ich, wie gesagt, hier die Buttermilch, Salz, Pfeffer habe ich dran. Und dann wird das nämlich unser wunderbares Dressing zu unserer Ofenaubergine.
0: Warum nimmst du Buttermilch? Ich kenne das jetzt eher so in Kombination mit Joghurt und dass man so einen Dip da macht. Warum Buttermilch?
14: Ich wollte es ein kleines bisschen flüssiger haben tatsächlich. Man kann es auch auf jeden Fall mit Joghurt machen. Dann wird das eher so ein bisschen so dipartig. Mhm. Und ich wollte halt wirklich, dass es eher so eine Art Dressing wird. Und dann müsste man das eigentlich gleich alles mal so kräftig miteinander vermischen. Aber vielleicht kann das jeder auf seinem Teller mischen, weil natürlich ist dann die Optik auch etwas chaotischer, sagen wir mal so. So, und das hier ist nämlich jetzt schon unser Dressing. Ich habe noch ein bisschen gehackten Koriander, an den ich nicht drankomme. So, ich habe noch ein paar Granatapfelkerne und ein bisschen Frühlingslauch. Ja, und dann können wir eigentlich auch schon anrichten. Du hast die Teller hinter dir. Ich komme noch ein bisschen, ganz bisschen. Frühlingslauch mache ich direkt mit in die Soße oder lieber separat? Wie hättest du es gerne?
0: Ach, das fragen wir doch mal lieber Frau Roth. Was würden Sie sagen?
1: Mit in die Soße.
0: Mit in die Soße, warum? Zack.
1: Finde ich jetzt praktischer.
14: Recht haben sie.
0: Es ist ja auch immer ein bisschen gemein, im Fernsehen zu essen. Da haben unsere Gäste immer am meisten Respekt vor und denken, ja, was passiert, wenn mir denn da beim Reden was aus dem Mund fliegt?
14: Ja.
0: Ist aber noch nie passiert. Oder sich verschluckt, ja. Das ist mir aber auch schon mal passiert. Also das ist jetzt, ich musste mal quizzen und hatte vorher so ein komisches, was war das, so ein Nussbrot oder irgendwas im Mund. Und dann fiel mir das aus der Zahnlücke und habe eine Minute gehustet.
14: Oh nein.
0: Die Kandidatin hat offiziell verloren, aber den Hauptpreis dann gekriegt. Also wir haben sie vertröstet.
14: Dinge passieren. So, schau mal hier. Der Halloumi hat was. Halloumi ist, wie gesagt, der Quietschekäse. Man könnte auch, finde ich auch ganz lecker, den Halloumi nicht mitbacken, weglassen und dann jetzt anschließend noch ein Feta drüber bröseln. Ist auch ganz, ganz fein. So, bisschen Paprika, bisschen Kichererbse von allem. Wenn du möchtest, kannst du mal hier mit dem Löffel, ich gebe dir den mal so rüber, dass du so ein bisschen von dem Dressing da so drüber verteilst.
0: Nicht drüber?
14: Doch, kannst du überall, so ein bisschen.
0: Überall?
14: Was, ja, genau. Guck mal, zack.
0: So, dann mach das mal an die Seite. Ne? So, ja.
14: Genau.
0: Obwohl, das sieht auch nicht so toll aus.
14: Ja.
0: Also, warte, ich muss das ja ein bisschen schöner verteilen. Ich hab so nicht raus. Ihr wisst immer, wie man das so schön macht, dass das toll aussieht. Bei mir sieht das immer aus wie Kartoffelpüree.
14: Ach komm. So, und um das jetzt zu kaschieren, kannst du da noch ein bisschen von dem Koriander?
0: Also muss ich es doch kaschieren?
14: Ja, schon. So. Doch, das müssen wir kaschieren. So ein bisschen drüber. Guck mal, dann sieht das doch direkt aus wie der Frühling.
0: Fantastisch.
14: Hervorragend.
0: Und dann, Sasolik, machst du den nächsten Teller.
14: Auf jeden Fall. Und
0: kriegst jetzt erstmal den ersten Teller. Sensationell dekoriert.
14: Ich bin gespannt.
0: Das müssen Sie zugeben. Was sagen Sie?
10: Oh, sehr lecker. Das sieht sehr, sehr gut aus.
0: Warten Sie mal, vielleicht kriegen wir doch einen optisch schöneren Teller hin, dann dürfen Sie auch gerne noch mal tauschen.
10: Oh, kann ja gar nicht.
0: Während wir dekorieren, zeigen wir Ihnen aber gerne schon, was es morgen gibt. Denn auch da gibt es uns ab 16.15 Uhr wieder unter anderem dann mit diesen Themen.
3: 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Wir treffen Rehkitzretter in Monschau. 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
0: Sie dürfen sich gerne noch mal umentscheiden. Welchen hätten Sie gerne? Sie möchte den, weil da bin ich ein bisschen gekleckert.
10: Ach Quatsch, das sieht alles sehr gut aus.
0: Ja, okay.
10: Ich kann das nicht mehr ansehen. Ich nehme den gekleckerten. So.
0: Ich kann das nicht mehr ansehen, weil Sie haben jetzt haben Sie den perfekten Teller. Sie haben die gekleckert.
10: Jetzt
0: und Sie
10: habe ich die kleinste Portion.
0: Mensch.
10: Jetzt bin ich aber gespannt, was er sagt.
0: Jetzt bin ich auch gespannt, ob es nicht nur optisch gut aussieht, sondern eben auch was kann. Mhm. Also, lassen wir uns überraschen von der gerösteten Aubergine aus dem Backofen mit Halloumi-Kichererbsen und dem Buttermilch-Dip. Das ist zumindest das, was wir gemacht haben. Guten Appetit. Du bist schon dabei. Ich leg nach. Und Frau Huth, Sie als Ökotrophologin sind bitte sehr ehrlich in Sachen Geschmack, aber auch Gesundheit. Na, sagst du schon.
10: Also was mir, ja, Mund voll. Also was mir schon mal auf jeden Fall gut gefällt, sind halt die verschiedenen Farben. Mhm. Ich bin ein Farbfan und wenn ich verschiedene Farben auf meinem Teller sehe, weiß ich halt, das sind eben auch verschiedene Inhaltsstoffe drin. Und das ist halt für mich immer schon wichtig. Das ist eigentlich immer der Tipp, den ich jedem gebe beim Kochen. Versuche immer 3 Farben mindestens im Kochtopf zu haben. Und das ist auf jeden Fall schon mal toll. Und das sind ja auch nur gute Sachen.
14: Ja.
10: Ne? Und Quietschekäse finde ich übrigens sehr gut. Ich habe immer gedacht, ich sag da nur Quietschekäse zu.
0: Findest du das süß? Ich sag's ab jetzt auch immer. Ich bin auch sehr begeistert. Wirklich. Also, es ist mein Favorit von den Rezepten heute. Ich finde, die Aubergine ist ein Träumchen. Du hast ja eben gesagt, die kann zäh werden.
10: Ja.
0: Ist sie definitiv nicht. Also wirklich butterweich, total schön.
14: Aber wie gesagt, echt die 45 Minuten, die braucht die. Mhm. Nicht irgendwie denken, ja, wir machen das alles und nach 25 Minuten ist die genauso. Nee, bitte mal 20 Minuten mehr.
0: Ist kein Fast Food, ne? Ist Slow Food, aber alles auf einem Blech. Also das fand ich jetzt sehr, sehr praktisch und interessant mal zu sehen. Also das hat wirklich gut geschmeckt. Wäre das was Sie zu Hause nachmachen würden? Mhm. Das ist ein bisschen gemein, ne? Ich frage Sie immer dann, wenn die Luke beladen ist. Ne? Gibt's so? Also ich würde es auf jeden Fall nachmachen, wenn ich Kochambitionen hätte. Aber ich habe ja jetzt mein Abendessen bekommen. Mhm. Insofern, nein, wirklich lecker. Kann ich Ihnen nur sagen. Machen Sie es gerne nach. Das Rezept dazu gibt es unter hierundheute.de. Auch die Infos rund um die Sendung. Also auch über unsere Fernsehsnacks haben wir gesprochen. Ne? Unsere Rezepte sowieso. Also alles online. Und wir wollen von Ihnen natürlich auch nach wie vor Lavendelfotos haben. Das wäre meine dringende Bitte, wenn Sie mitmachen wollen bei unserem Fotowettbewerb der Woche. Wir haben schon fantastische Bilder bekommen. Aber es geht ja immer ein bisschen mehr. Zu viel des Guten ist wundervoll. In diesem Sinne, posten Sie gerne was auf unserer Facebook-Seite oder schicken Sie uns das gerne über unsere E-Mail-Adresse hierundheute@wdr.de. Jetzt kommt WDR aktuell. Und ich weiß gar nicht, wer im Studio steht, aber Tobi Häusler ist da. Ganz viel Spaß mit dem Kollegen werden Sie haben. Wir sehen uns morgen wieder um 16.15 Uhr. Danke fürs Einschalten. Schönen Abend. Tschüss zusammen.
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29: Guten Abend, lieber Westen. Starten wir doch mit guten Nachrichten, denn das hier ist ja nicht nur irgendeine Bonner Brücke über den Rhein. Nein, das ist die Bonner Nordbrücke, ein Nadelöhr der Region. Umso schlimmer, dass sie seit Juni gesperrt ist, umso schöner, dass es jetzt schnell gehen soll. In genau einer Woche beginnen schon die Abbrucharbeiten. Der Zuschlag ist erteilt, heißt es heute aus dem Bundesverkehrsministerium, das da zuständig ist. Und das bedeutet, die Abrissarbeiten der Vorlandbrücke starten. Das ist der lange Brückenteil, der linksrheinisch zur eigentlichen Brücke hinführt. All das war am 3. Juni gesperrt worden mit der ganzen Nordbrücke. Untersuchungen hatten ergeben, dass sie einsturzgefährdet ist. Wenige Wochen nach der Entscheidung für Abriss und Ersatzneubau geht's also schon los. Bis zur Fertigstellung bleibt die gesamte Brücke voraussichtlich bis für 2 Jahre gesperrt. Die Landesregierung hat bei Ihnen und mir ins Wohnzimmer geschaut, auch ins Kinderzimmer. Natürlich nicht heimlich, nein, der Familienbericht NRW, der wertet Zahlen aus. Zum ersten Mal übrigens wieder seit 2015. Und da lernen wir eine ganze Menge über uns, über die Familien, über die alleinerziehenden Mütter, Patchwork und die seltene Teilzeit von Vätern. Überhaupt schwierige Kinderbetreuung.
3: Für Mathilda ist die Welt in Ordnung, hier im Eltern-Kind-Café in Siegen. Doch die Mütter machen sich schon Gedanken über das, was auf sie als Familie noch zukommt.
2: Was halt schwierig ist, ist einfach in der Kita nach wie vor dieser Personalmangel. Das ist ja in jeder Kita so, das weiß ich als Erzieherin und das weiß ich halt auch von der Kita, wo meine Tochter gerade ist, irgendwie. Da kommt es ja immer wieder mal zu Engpässen, weshalb dann die Betreuungszeiten gekürzt werden.
3: Es fehlt an zuverlässiger und guter Kinderbetreuung. Gerade die sei unverzichtbar. So steht es auch im neuen NRW-Familienbericht, der heute in Düsseldorf vorgestellt wurde. Besonders gravierend, jedes vierte Kind im Land ist von Armut bedroht.
6: Armut bedeutet für viele Familien Verzicht im Alltag. Und das betrübt mich besonders. Wenn das Eis oder auch der Freibadbesuch mit Freundinnen und Freunden im Sommer nicht drin ist, dann bedeutet das für Kinder und Jugendliche auch, dass sie eingeschränkt werden bei der gesellschaftlichen Teilhabe.
3: Betroffen sind vor allem Alleinerziehende, Kinderreiche und Familien mit Zuwanderungsgeschichte. Doch auch in den Familien, in denen 2 Elternteile arbeiten gehen, steigt die Kostenlast. Die Sorgen nehmen zu. Die gute Nachricht, Väter bringen sich stärker ein. Die meiste Care-Arbeit aber leisten nach wie vor die Frauen.
6: Frauen wenden unter der Woche im Schnitt doppelt so viele Stunden für die Kinderbetreuung und die Hausarbeit auf wie Väter.
3: In der nächsten Woche will Schäffer ihr verbessertes Kita-Gesetz auf den Weg bringen. Es soll ein weiterer Schritt sein hin zu mehr Entlastung und Chancengleichheit.
29: Auch besser aufstellen müssen wir uns beim Katastrophenschutz. Das wurde schmerzlich klar, vor genau 5 Jahren, das war ja das Straßenbild von Bad Münstereifel. Es ist seitdem einiges passiert, aber auch noch einiges zu tun, bis wirklich für jede Einsatzlage das passende Equipment da ist. Beispiel, und da helfen eben keine Sandsäcke, die nächste Hitzewelle.
7: Mit riesigen Klimaanlagen musste vor ein paar Tagen zum Beispiel dieses Seniorenheim in Dormagen runtergekühlt werden. Auf solche krassen Hitzewellen war vorher niemand so richtig vorbereitet. Im Katastrophenschutzzentrum in Mönchengladbach gibt's für die ganz großen Lagen jede Menge Feldbetten, Bautrockner und Zelte. Klimaanlagen sucht man allerdings vergeblich.
8: Tatsächlich ist das eine Fähigkeit, die wir noch nicht haben bisher, die in der Form tatsächlich auch in der Vergangenheit noch nicht diskutiert wurde. Wir haben ganz klar den Bedarf jetzt erkannt und wie wir alle im Feld des Bevölkerungsschutzes und machen uns gerade Gedanken dazu, wie wir das in der Zukunft adressieren können.
7: Bei der Flut vor 5 Jahren ist aufgefallen, es gibt massiven Nachholbedarf in Sachen Katastrophenschutz. Seitdem ist viel passiert, aber die Katastrophen reißen nicht ab. NRW-Innenminister Herbert Reul hat sich heute in Mönchengladbach ein Bild davon gemacht, wie es um den Katastrophenschutz steht.
9: Wir sind wesentlich besser, aber wir sind lange nicht fertig. Gucken Sie mal, wir haben Wasser, wir haben Brände. Jetzt gibt es Hitze plötzlich. Also es gibt immer neue Herausforderungen. Und aufbauen, wenn man bei Null war, kann man auch nicht so holterdiepolter. Ich würde sagen, wir sind vorangekommen, wir sind auch schnell vorangekommen, aber fertig sind wir noch lange nicht.
7: Mehr als 150 Organisationen aus Gesundheitswesen, Pflege, Wohlfahrt und Zivilgesellschaft warnen vor den Folgen extremer Hitze. Sie verlangen klare Zuständigkeiten und dass sich Kommunen und Katastrophenschutz besser vorbereiten.
29: Ich nenne Ihnen mal so ein paar Begriffe und Sie fühlen mal hin, was das mit Ihnen macht. FFP2. Lockdown, Ausgangssperre, Homeschooling. Zum Glück liegt Corona hinter uns, ist ein Fall fürs Museum, hätte ich was gesagt. Und das ist wirklich kein Scherz, denn das Essener Ruhrmuseum will Erinnerungen an die Corona-Pandemie so schön für die Zukunft bewahren. Gesucht werden Gegenstände, Dokumente, Fotos, persönliche Geschichten aus der Zeit der Pandemie für eine Sonderausstellung im kommenden Frühjahr.
11: Und plötzlich tauchen sie wieder auf, die selbstgenähten Masken. In allen Variationen. Auch Margot Stiller hat ihre eigenen Kreationen mitgebracht.
12: Also, wobei dieses Teil sieht natürlich so ein bisschen nach Herrenunterhose aus, finde ich. Ne?
13: Tigerunterhose.
12: Ja, ganz genau. Und,
13: das hätte zum Beispiel auch gut gepasst.
12: Ja,
13: ne?
12: Ja.
11: Der Blick auf die Corona-Pandemie ist sehr unterschiedlich, zeigen die Exponate, die bislang eingegangen sind. Darunter Utensilien zum Schutz vor Ansteckungen, Plakate, Kunst aus Kronkorken und ein Tagebuch eines Arztes. Das Ruhrmuseum sammelt persönliche Erinnerungsstücke und die Geschichten dahinter.
16: Wir müssen viel darüber sprechen. Das hat auch was mit Vergangenheitsbewältigung zu tun, auch mit den verschiedenen Facetten des Erlebens. Und so verstehen wir auch unser Museum, dass wir da auch ein Forum sein können zum Austausch, zu schauen, wie unterschiedlich ist das Ganze eigentlich erlebt werden und was können wir vielleicht auch als Gesellschaft daraus lernen.
11: Auch Proteste gegen Corona-Maßnahmen haben ihren Platz in der geplanten Ausstellung. Noch bis zum 18. Juli können Interessierte ihre Relikte aus der Corona-Zeit einreichen.
29: So, huch, so sieht er aus, wenn er groß ist, der Aal. Da schwimmt er und lächelt, weil er nicht weiß, dass seine Art bedroht ist. Wir Menschen wissen das und wir helfen ein bisschen nach. Am Mittag wurden 50.000 junge Aale in die Lippe entlassen. Ziel ist klar, die Aalbestände im Fluss zu vergrößern.
17: Da schwimmen sie in ihr neues Zuhause, in das Wasser der Lippe in Hamm-Hesen. 50.000 kleine Aale werden heute freigelassen, ein Teil davon durch eine 12. Klasse des Landschulheims Schloss Hesen. Für die Schüler eine schöne Aktion.
18: Man hat das Gefühl, man macht was Wichtiges und man teilt dazu bei und irgendwie was auch süß, wie die so in die Freiheit gehen von der Gefangenschaft, sag ich mal, in die große Welt. Ja. Und ich hoffe, dass die jetzt auch alle schön ankommen und sich dann auch weiter vermehren.
17: Zum vierten Mal organisiert der Landesfischereiverband diese Aktion. Die nötigen 15.000 Euro werden allein durch Spenden finanziert. Der Aal gehört mittlerweile zu den bedrohten Tierarten. Unter anderem auch wegen solcher Sperrwerke in unseren Flüssen. Und man kann die Tiere nicht einfach so züchten, denn Aale kommen immer aus der Karibik.
20: Jeder einzelne Aal schlüpft dort, wird mit dem Golfstrom vor die europäischen Küsten verdriftet und kommt dann wieder bis zu uns. Das heißt, es ist ein ganz schön langer Weg mit vielen, vielen Gefahren.
17: An mehreren unterschiedlichen Stellen wurden heute kleine Aale in die Lippe gesetzt. Ob das Projekt erfolgreich ist, wird man aber erst in Zukunft sehen können.
29: Was haben Aale und die WDR-Lokalzeit gemeinsam? Alle freuen sich, wenn sie auftauchen. Es ist wieder soweit. Guten Abend.
21: Okay, willkommen bei uns im Studio Köln. Die Stadt Köln will die Zahl der E-Scooter um die Hälfte reduzieren, und zwar schon im kommenden Jahr.
22: 20.000 E-Scooter sind inzwischen im Kölner Stadtgebiet unterwegs. Was zuletzt häufiger zu Konflikten führte, sagt die Stadt. So nehmen sowohl die Beschwerden über falsch abgestellte E-Scooter zu, als auch die Zahl der Unfälle. Um die Situation zu verbessern, will die Stadt die Zahl der Anbieter ab 2027 von 6 auf 3 reduzieren. Mit Hilfe eines speziellen Auswahlverfahrens. Als Sofortmaßnahme hat die Stadt eine Fußpatrouille eingeführt. Die kontrolliert vor allem in der Altstadt, ob die E-Scooter richtig abgestellt sind, ohne andere zu behindern. Die Kosten dafür bezahlen die Anbieter.
21: In der Warnerheide hat die Feuerwehr heute ihren Einsatz beendet. Da gab es Montagnachmittag ja einen Waldbrand. Über 20 Stunden hat es gedauert, bis der gelöscht wurde.
22: Die Ursache für das Feuer muss jetzt erstmal die Polizei ermitteln. Größere Schäden hat der Brand laut Forstamt aber nicht hinterlassen. Vor allem, weil die Feuerwehr rechtzeitig vor Ort war und das Feuer löschen konnte. Ganze Bäume seien deshalb nicht abgebrannt, sondern nur bis zu einer Höhe von etwa 2 Metern angesenkt worden. Die Bäume könnten das aber größtenteils aushalten, sagt der Revierförster. Die Wanderwege sind mit dem Ende des Feuerwehreinsatzes wieder offen und könnten gefahrlos betreten werden.
21: Hier hingegen bleibt Betreten vorerst verboten. Wegen der anhaltenden Trockenheit besteht im Brühler Schlosspark die Gefahr, dass Äste aus den Bäumen brechen.
22: Zäune versperren die Wege zum beliebten Park am Schloss Augustusburg. Mehr als 70 Hektar hat die Schlossverwaltung abgeriegelt. Auf einem der Wege liegt ein dicker Ast. Die Blätter daran sind noch grün. Ein typischer Astbruch durch Trockenheit und Hitze. Vor allem die Buchen hier leiden darunter. Eine Gefahr für Spaziergänger. Die Gartenleitung kontrolliert regelmäßig die Feuchtigkeit im Boden und ist im Austausch mit Baumgutachtern. Wann der Schlosspark wieder öffnet, ist im Moment noch nicht klar.
0: Der Prozess um den Unfall von Hürth mit zwei Toten nähert sich dem Ende. Heute wurden die Plädoyers gesprochen.
22: Nach dem Willen der Staatsanwaltschaft muss der Unfallfahrer für 4,5 Jahre nach Jugendstrafrecht in Haft. Wegen fahrlässiger Tötung und fahrlässiger Körperverletzung. Der junge Mann hat bereits mehrere Vorstrafen wegen anderer Delikte. Die hat die Staatsanwaltschaft jetzt in ihrer Forderung berücksichtigt. Der Unfallfahrer war im Juni 2025 in eine Gruppe von Fußgängern gefahren. Ein 10

0: Sülz auf die Masche reingefallen. Seine bestellte Klimaanlage auf einer echt aussehenden Internetseite ist nie angekommen. Es ist eine der traditionsreichsten Kulturstätten im Rheinland, das Erholungshaus in Leverkusen. Lange war seine Zukunft ungewiss, jetzt gibt es aber gute Nachrichten für die Kulturszene.
1: Bayer und die Stadt Leverkusen wollen nämlich gemeinsam dafür sorgen, dass das Erholungshaus als Kulturspielstätte erhalten bleibt. Beide Seiten haben dazu jetzt eine Absichtserklärung unterzeichnet. Geplant ist, dass die Stadt das Erholungshaus Anfang 2030 übernimmt. Bis dahin soll Bayer den Betrieb weiterführen. Noch müssen allerdings Details wie Kaufpreis, Betriebskosten und Personal geklärt werden. Scheitern die Verhandlungen, müsste das Erholungshaus spätestens Ende nächsten Jahres schließen.
0: Und dann schauen wir noch aufs Wetter. In der Nacht ist der Himmel teils leicht bewölkt, stellenweise kann es neblig werden. Die Luft kühlt sich ab auf 16 bis 12 Grad. Der Donnerstag startet sonnig und mit lockeren Wolken. Auch der Nachmittag bringt viel Sonnenschein, dabei werden die Wolken immer weniger. Die Temperaturen steigen dann auf 25 bis 29 Grad. Am Freitag durchweg sonnig und heiß. Am Samstag und Sonntag scheint auch weiter überall die Sonne. Es wird noch heißer und zunehmend auch trockener. Dadurch steigt die Waldbrandgefahr. Hier geht es direkt im Anschluss der Frage nach, welche Rolle der Tourismus für NRW spielt. Und wir spielen für Sie um 19:30 die lange Lokalzeit hier. Bis später.
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4: NRW ist Tourismusland. Weiß kaum einer.
5: Ja, ich bin schon mal gespannt, weil ich kenne es hier gar nicht.
4: Dabei haben wir so viel. Jede Menge Action.
5: Coole Achterbahn gibt's hier.
4: Zeigen uns gerne der Welt von unserer schönsten Seite.
2: Boah, ist das schön.
4: Bieten Hightech-Vergnügen auf höchstem Niveau.
6: Das war technisch auch sehr aufwendig.
4: Krempeln dabei das ganze Land auf links mit pfiffigen Lösungen und gewinnen damit ganz neue Besucher.
7: Viele fragen sich auch, warum muss man im August in den Süden fliegen?
4: Zeit, das vielfältige Tourismusland NRW vorzustellen.
2: Ich bin heute im Moviepark in Bottrop, denn auch Freizeitparks sind ein wichtiger Bestandteil von Tourismus. Der zweitgrößte Freizeitpark in NRW feiert dieses Jahr sein 30. Jubiläum. Also 30 Jahre mit einigen Abwärts-, aber vor allem jetzt auch Aufwärtstrends. Welche Wege geht der Moviepark dafür? Und was tun andere Tourismusangebote in NRW, um attraktiver zu werden? Ich will wissen, wohin entwickelt sich der Tourismus in NRW?
4: Im Moviepark darf ich noch vor der Eröffnung erleben, wie der Park auf die Jubiläumssaison vorbereitet wird. Entertainment-Koordinatorin Annika Hergert und Kreativdirektor Manuel Posotovic haben versprochen, sie führen mich hinter die Kulissen.
8: Dankeschön. Ich bin die Anni. Hallo.
9: Nina.
10: Hi.
11: Ich bin der Manuel. Herzlich
8: Hallo.
11: Willkommen.
4: Hier laufen die Proben für den Begrüßungstanz. Anni ist im Moviepark verantwortlich für alle Shows. Anni mit ihrer internationalen Ausbildung ist für den Moviepark ein echter Glücksfall. Ihre Shows begeistern. Das merkt man auch an der steigenden Zahl von Tänzern, die der Park engagiert, seit Anni hier ist.
12: Ich glaube, Tänzer, Tänzerinnen und Sänger kann man nie genug haben. In den letzten 3 Jahren haben wir schon extrem aufgestockt. Als ich 2018 hier angefangen habe, standen wir mit 4 oder 6 Leuten auf der Bühne. Und ich habe jetzt 12 bis 16 Leute jeden Tag da. Das sind Freiberufler. Und bei uns ist halt das Schöne, du kannst das ganze Jahr über einen Job haben. Das ist ja sonst in der Theaterwelt immer ein bisschen schwierig. Und wir ermöglichen den auch, wenn die jetzt zum Beispiel abends irgendwie ein Engagement im Theater haben, weil wir arbeiten ja 9-to-5 mehr oder weniger, dann können die auch abends noch in die Theater gehen zum Beispiel oder unterrichten.
2: Meinst du, da kann man ein bisschen mittanzen? Das macht so Spaß. Das ist so ansteckend, wenn man das so
12: sieht. Ich glaube schon.
2: Ja?
4: Okay, sieht einfacher aus, als es ist. Aber Spaß bringt es trotzdem.

0: Und es gibt noch mehr zu sehen. Später. Anderswo muss sich der Tourismus noch entwickeln. Hier im rheinischen Braunkohlerevier gibt es erstmal nur ein Loch. Ein Riesenloch. Eines der größten in Europa. Ein gewaltiges Industriegebiet. Mehrere Zehntausende von Quadratmetern groß. Staubig, schmutzig, ideal für Gravelbiker. Aber auch für Flaniertouristen? Ja, sagt David Bongartz. Er arbeitet für die Zukunftsagentur Rheinisches Revier, verantwortet dort die Regionalentwicklung. 14,8 Milliarden Euro stehen für den Strukturwandel zur Verfügung. Über 500 Projekte sind schon bewilligt.
1: 500 Projekte, welchen Anteil haben da die touristischen Projekte von?
2: Ja, es sind ja immer Momentaufnahmen, die wir haben. Im Moment würde ich mal sagen, sind so ein gutes Dutzend Projekte, was an den Start geht. Das heißt, Besucherzentren werden entwickelt, Rad- und Wegewetze entstehen jetzt. Das Potenzial ist natürlich riesig für die Region. Wir erleben es ja, welches Potenzial der Tourismus auch entfalten kann. Das ist ein Milliardengeschäft an Umsatz und an Wertschöpfung. Und da wollen wir natürlich als Rheinisches Revier auch Mitspieler werden.
0: 2030, nach dem Ende des Tagebaus, soll es losgehen. Dann soll es hier mal so aussehen, auch dank Tourismus. Sind die hier alle größenwahnsinnig? Sind sie nicht, erfahre ich hier. Wie wichtig ist Tourismus für NRW? Dafür haben wir Spezialisten. In Meschede an der Fachhochschule Südwestfalen stellt Susanne Leder mit zwei Kollegen gerade einen ganz neuen Studiengang vor. Zu Tourismus und nachhaltiger Regionalentwicklung.
3: Was macht Tourismus eigentlich in Regionen, mit Regionen und für Regionen? Also welche Auswirkungen auch in der Wirtschaft, auch in der Raumgestaltung?
1: Ja, Tourismus ist schön, keine Frage, aber vor allem ist Tourismus wichtig. Wichtig für die Wirtschaft im Land. Ich freue mich, denn ich treffe mich jetzt gleich mit einer Expertin, mit Professor Leder. Und sie hat alle harten Fakten und Zahlen zu unserem Thema. Und vor allem kann sie mir ganz viel noch zu den Projekten, die ich besuche, erzählen.
0: Ich bekomme eine Privatvorlesung quasi, ganz exklusiv.
4: Jetzt gibt es mehr und mehr Arbeitsplätze, auch im Tourismus, weil das einfach ein wachsendes Feld ist. Das haben wir an den Zahlen gesehen.
0: Sozialversicherungspflichtige Jobs etwa im Gastgewerbe.
4: Circa 180.000 Arbeitsplätze. Und das entspricht so 2,4 bis 2,6% der Erwerbstätigen.
0: Insgesamt sind im Tourismus gut 5% aller Arbeitnehmer in NRW beschäftigt, erfahre ich.
4: Das sind die, die direkt dem Tourismus zuzuordnen sind. Da kommen dann wieder on top alle Unternehmen dazu mit vielen Arbeitsplätzen, die quasi vom Tourismus abhängig sind, sagt man, die also für den Tourismus zuliefern.
0: Wie hier in Duisburg, früher Stahlstadt. 2027 eine Gastgeberin der Internationalen Gartenausstellung. Über 3 Millionen Besucher sollen kommen. 14.000 Kubikmeter Erde muss Nils Oechler vorher noch bewegen. Er ist einer von etwa 190 Angestellten der Landschaftsbaufirma Knappmann.
5: Voll cool, dass ich heute mal dabei sein darf, ja, ein bisschen Baustellenluft schnuppern.
6: Sehr, sehr gerne. Gibt ja auch einiges zu sehen, einiges zu tun.
5: Ja.
0: Baustellenleiter Nils hat Glück. Ich bin gekommen, um zu helfen. 14.000 Kubikmeter Erde. Eine einzelne Baggerschaufel ist übrigens nicht mal einer. Aber Baggerfahren, ein Kinderspiel, bestimmt.
5: Brauchst du mir das so?
6: Na klar.
0: Okay, mal schauen.
6: Erstmal hoch, dass wir über den Haufen drüber kommen, ja?
5: Okay. Ist das schon hoch genug?
6: Das sollte reichen, ja.
5: Ja?
6: Also zum Sandhaufen, dafür muss den linken zu dir ranziehen.
5: Soll ich?
6: Ja, mach. Du kannst auch noch ein Stück weiter haben. Du kannst auch parallel mit beiden, ja?
5: Okay.
0: Nils ist Gärtnermeister. Und so ein bisschen kann ich heute verstehen, dass er seit dem Abitur nie etwas anderes machen wollte.
6: Im ersten Anlauf und nicht daneben.
5: Geil!
0: Büroarbeit gibt's allerdings auch.
5: Ich habe gar keinen Plan. Ich weiß gar nicht, wo wir hier gerade zum Beispiel sind.
6: Wir in der Zufahrt haben uns heute Morgen getroffen. Da hast du gerade gebaggert.
0: Selbst mit Plan, sorry, keine Chance bei solchen Dimensionen.
5: Das ist ja eine Riesenfläche. Was ist das in Zahlen?
6: 50 Fußballfelder.
0: 16 Monate Bauzeit hat Nils. Großbaustellen wie diese bedeuten lange Planungssicherheit. Sein Arbeitgeber, die Firma Knappmann, hat sich darauf spezialisiert. Der Bedarf im Pott ist groß.
5: Achso, hier, ne? Das ist aus den 60ern.

0: Früher Stahlhütten.
1: Hier rauchten vor 60 Jahren noch die Schlote. Die sind jetzt weg, die alten Arbeitsplätze aber auch.
2: Wie wichtig ist dann ein solches Projekt, die Gartenausstellung, dann
0: auch für Duisburg? Enorm wichtig. Wir haben hier Industriebrachen, wo keine Arbeitsplätze mehr aufgrund des Strukturwandels zur Verfügung stehen. Wir schaffen durch die Umstrukturierung natürlich Arbeitsplätze.
1: Viele. Über 10 Jahre schafft die IGA mehr als 600 Teil- und Vollzeitstellen im Ruhrgebiet. Im Herbst beginnt Benjamin eine Ausbildung im Landschaftsbau. Ist dann einer von aktuell 12 Azubis bei Knappmann. Hier macht er erstmal ein Praktikum.
2: Wie wichtig sind die Auszubildenden für Knappmann bei euch?
0: Extrem wichtig. Das ist unsere Zukunft. Es gibt immer weniger gute, motivierte Mitarbeiter und wir müssen uns die selber backen. Die Überzeugung haben wir jetzt seit ein paar Jahren und das gelingt uns auch sehr gut. Sein erster Tag war bei 8 Grad noch vor 2 Tagen und in so hoch Wasser stehen. Da war mir klar, wenn der nächste Tag wiederkommt, dann könnte das was werden. Bei so einem Kaiserwetter kann jeder draußen arbeiten.
1: Nils kommt aus Gelsenkirchen, ist 44 Jahre alt, hat 2 Töchter, die in einem anderen Ruhrgebiet groß werden als ihr Vater. Darum steht fest, er ist einer der ersten IGA-Besucher.
2: Boah.
1: Bei so viel Herzblut.
2: Das ist meine Aussicht. Boah, ist das schön.
1: Das kann nur schön werden. Und das wird viele überraschen.
3: Nicht jeder verbindet mit NRW automatisch Tourismusaktivitäten. Es ist immer noch geprägt, ein bisschen Ruhrpott, Montanindustrie. Aber dass es so eine wirkliche Freizeitregion und lebenswerte Region ist oder ein Bundesland mit vielen lebenswerten Regionen, so muss man ja sagen. Das macht mich auch so ein bisschen stolz, hier in Nordrhein-Westfalen eine Tourismusprofessur zu haben, weil da denke ich, da bin ich so richtig am richtigen Fleck.
1: Denn überall im Land entsteht etwas. Ich besuche Rees am Niederrhein. Eine kleine Stadt, die bisher vor allem vom Kiesabbau lebte. Bisher gab es nicht allzu viele Gründe für Touristen, Rees zu besuchen. Irgendwo steht Kunst im öffentlichen Raum. Aber diese Kunst ist ein Klacks gegen das, was in diesem Ort derzeit geschieht.
2: Denn hier entsteht derzeit eins der größten touristischen Bauprojekte in NRW. Und darüber möchte ich ein bisschen mehr erfahren.
1: Hier am sogenannten Reeser Meer, etwas außerhalb des Ortes, wird gebaut. Was noch Matsch ist, soll eines Tages ein Ferienparadies sein. Ich bin heute mit Christian Puls verabredet. Er arbeitet für Marissa, den Investor des Ferienparks.
4: Hallo, guten Tag.
5: Hallo, hi. Christian Puls.
4: Nina Mogadam.
5: Freut mich.
1: Der Betriebswirt aus Kiel hat bereits 11 solcher Ferienparks betreut.
5: Das ist das, was wir hier machen. Wir bauen hier am Reeser Meer das Lake Village. Das ist ein Ferienresort. Wir bauen hier 250 Ferienhäuser auf diesem 65 Hektar großen Grundstück direkt am See. Wir machen knapp 3000 Betten in Summe.
4: Wow.
5: Also es ist schon ein großes Resort, was wir hier planen.
4: Ja.
5: Aber wir fangen erstmal klein an mit 100 Ferienhäusern hier im ersten Bauabschnitt.
1: Das ist die Vision. Erinnert mich ein bisschen an große Ferienresorts in den Niederlanden mit schicken Ferienwohnungen und noch viel mehr.
4: Jetzt habe ich überhaupt mal eine Idee, wie das aussehen kann.
5: Und wir bauen nicht nur die Ferienhäuser, sondern wir bringen auch die Infrastruktur mit. Das heißt, wir bauen Indoor-Spielanlagen für die Kinder bei schlechtem Wetter. Wir bauen ein Schwimmbad, wir bauen Gastronomie, ein bisschen Einkaufsmöglichkeiten.
4: Kann man sich auch, glaube ich, da angucken.
5: Genau, das kann man sich hier drüben angucken, da können wir mal rübergehen. Wir
1: sind alles großzügig. Echt schick, die Vision von Marissa. Aber auch nicht ganz günstig. Bei etwa 300.000 Euro Kaufpreis geht's los. Die Besitzer dürfen selbst aber nur wenige Wochen im Jahr hier wohnen. Damit sich das trotzdem lohnt, kümmert Marissa sich darum, die Häuser zwischendurch an Feriengäste zu vermieten.
2: Warum glaubt ihr, dass sich das rechnen wird?
5: Reisen wird gerade in diesen Tagen extrem teuer, insbesondere wenn du ins Flugzeug willst. Und viele fragen sich auch, warum muss man im August in den Süden fliegen? Will man bei 45 Grad im Mittelmeer liegen? Ist das so super schön? Und viele sind total dankbar, dann im Inland zu sein und total schöne Fahrradtouren durch die Natur zu machen. Und wir haben natürlich auch, Baden kommt bei uns ja auch nicht zu kurz.
1: Der Marissa-Park soll Touristen nach Rees führen, die Übernachtungszahlen im Kreis Kleve verdoppeln. So die Hoffnung. Er hat jetzt schon einen positiven Effekt auf andere Orte. Hier in Bocholt. Hier entstehen die Holzhäuser bei der Firma Kamshoff. Die gehört Hendrik Lensing und ich darf heute mal reinschnuppern. Draußen vor den Hallen wird schon das Holz für die neuen Holzhäuser gelagert. Ich kann es sogar riechen.
2: Was sind das für Hölzer?
6: Die Hölzer kommen meistens aus dem Sauerland, also hier aus der Region, und werden dann auch regional hier verarbeitet und regional an den Baustellen, in diesem Fall am Reeser Meer, eingesetzt.
1: In dieser Halle stehen die ersten Wände schon fertig für die Abfahrt parat. Ich sehe das erste Holzhaus, das in Rees

0: gebaut werden soll. 20 Häuser werden Henrik Lenzings Angestellte noch in diesem Jahr für Marissa fertigen. Insgesamt beschäftigt er 60 Mitarbeiter. Das Marissa-Projekt ist eines seiner größten bisher.
1: Und das Marissa-Projekt, als du davon gehört hast, dass es das gibt? Hast
2: du, habe ich gedacht, interessante Sache, direkt hier in der Region, als Holzbauer, eine riesengroße Chance. Habe ich mich sehr darauf gefreut und als ich dann den Zuschlag bekommen habe, umso besser. Dankeschön.
1: Also wirklich auch ein wichtiges Projekt für
2: euch? Ja,
1: du,
2: das ist für uns schon ein wichtiges Projekt. Das zieht sich über mehrere Jahre. Die Arbeitsplätze hier sind gesichert.
0: Gefreut hat sich darum natürlich auch Zimmermann Marco Stief, Vater von zwei Kindern.
1: Dankeschön.
0: Er zeigt mir gleich, wie man in die Holzhäuser Fenster reinbekommt. Ich habe da echt keine Ahnung, aber Marco ist Vollbluthandwerker. Es muss ganz gerade werden. Schließlich soll am Ende des Tages das Kunststofffenster hier genau reinpassen. Einmal verschnitten, alles versaut.
3: Alles gut.
0: So ein Haus bereiten sie hier in 4 Tagen vor. Unglaublich. Und die ersten fertigen Hauselemente warten ja auch schon darauf, nach Rees zu kommen und aufgebaut zu werden. Eine einmalige Mission führt mich hierher, nach Oerlinghausen, tief in Ostwestfalen.
1: Ich freue mich, denn ich darf heute was ganz Besonderes erleben. Ich spiele jetzt gleich, und zwar um unsere Zukunft.
0: Ich bin in der Klimaerlebniswelt Oerlinghausen verabredet. Ausstellungsgestalter Martin Zauner hat mitgeholfen, das Unmögliche möglich zu machen. Die Verbindung von realer Bedrohung und Spaß.
4: Und vor allen Dingen, wenn du gleich das Klima rettest, kannst du zusätzlich noch Punkte sammeln.
0: Ich checke ein und begebe mich in eine Hightech-Welt, die Martin entworfen hat. Für gut 8 Millionen € Gesamtkosten. Martins Arbeitgeber war die zentrale Firma. Gut für das Unternehmen und Martin hat sich auch echt etwas einfallen lassen. Animierte Klimaszenarien projiziert auf diesen Globus. Verknüpft mit Videowänden, das ist deutschlandweit einmalig.
1: Was passiert, wenn ich jetzt hier drauf drücke?
4: Dann verändert sich
1: dieser. Verändert sich hier auch der Globus.
4: Genau.
0: Wie Martin zu diesem besonderen Auftrag kam? Auf Umwegen. Studiert hat er Geschichte und Deutsch auf Lehramt, aber dann gemerkt, dass er noch viel mehr kann und ist so zu seinem jetzigen Arbeitgeber gekommen. Statt jedes Schuljahr den gleichen Stoff zu unterrichten, ist jetzt jeder neue Auftrag eine neue Herausforderung.
4: Und wir haben noch etwas Besonderes ausgedacht. Die Dinger sind gekühlt oder erwärmt. Das heißt, du kannst mit der Hand nachfühlen, kalt
1: Nein.
4: und heiß, genau. Ja.
1: Kalt, super kalt. Richtig warm. Bisschen warm.
4: Ausstellungsmacher nennen das auch Zwei-Sinne-Prinzip. Das heißt, ja. umso mehr Sinne man anspricht, umso mehr, besser kann man sich Sachen merken und behalten. Ne?
0: Zurück im Moviepark. Anni übergibt mich an den Kreativdirektor Manuel Prosotovic.
5: So, geht cool. nämlich jetzt zusammen mit mir auf die Baustelle.
1: Sehr
5: Kommst du
1: gerne.
5: Mit? Hast
1: Danke,
5: du Lust?
1: Anni.
0: Manuel zeigt mir sein neuestes Projekt, den aufwendigen Umbau einer alten Attraktion.
1: Sag mal, und mit was für Firmen arbeitet ihr zusammen? Sind die hier alle aus der Region?
5: Also, wir als Park haben schon das Credo Support the Locals. Also, wir arbeiten wirklich, sobald uns das möglich ist, immer wieder mit lokalen Firmen zusammen. Wenn wir zum Beispiel Holzarbeiten haben mit lokalen Schreinereien. Also, das ist uns immer super wichtig als Unternehmen. Wir haben ja, auch eine gewisse Verantwortung für die Region. Und zum Beispiel bei diesem Projekt, wenn es gewisse Größenordnungen übersteigt, dann holt man sich natürlich wirklich Profis, die auch dann aus dem Ausland kommen, aus dem nahen Ausland. Wie jetzt zum Beispiel die Kollegen hier, die kommen aus den Niederlanden.
0: Sie gehören zu einer Firma, die sich auf die thematische Ausstattung von Freizeitparks spezialisiert hat. Exklusiv sehe ich hier noch vor der Eröffnung im Sommer die Kulisse von Journey to the Forbidden Chamber. Ein mehrere Millionen teures Projekt, etwas topmodernes. Das eigentliche Fahrgeschäft ist vor allem ein Multimedia-Projekt.
1: Das ist jetzt keine Achterbahn.
5: Nein, es ist ein Fahrgeschäft. Das Fahrgeschäft heißt so ein sogenannter Immersive Tunnel, also eine 360-Grad-Projektion auf einer Leinwand. Und dann fährt der Simulator in diese Leinwand und bewegt sich. Und da wird dann im Prinzip dieser Film simuliert und der Gast ist dann mittendrin.
0: Viel Animation, wenig Bewegung, trotzdem braucht es einen eigenen Sicherheitsfilm für die Besucher. Dafür hat Manuel die Medienfirma Immermotion aus Paderborn engagiert. Sie ist oft für den Park tätig und liefert auch Musiken. Viel Aufwand für ein einzelnes Fahrgeschäft, aber attraktive Neuerungen ziehen Gäste. Manuel Prosotovic ist schon seit 23 Jahren dabei, kennt die Aufs und Abs des Parks.
5: Ich bin super froh, dass der Park wirklich in den ganzen letzten Jahren eine wirklich super stabile Besucherentwicklung hat.
0: Und gerade dieser Sommer, das 30-jährige Jubiläum, das soll natürlich ein voller Erfolg werden. Nur die Zeit drängt.
1: Du wirst noch ein paar schlaflose Nächte haben.
5: Absolut, ja.
1: Bis es dann wirklich hier losgeht und die Leute da sind, ne?
5: Ja,
1: aber du
5: genau.
1: Freust dich auch.
5: Auf jeden Fall. Wir sind heiß wie Frittenfett und können es kaum erwarten.
1: Ich auch. Ich komme nämlich noch mal wieder.
0: Ich freue mich schon darauf, dann auch endlich mal Achterbahn zu fahren. Was übrigens nicht nur Besuchern wie mir Freude macht. Stichwort Steuereinnahmen.
3: Das sind beim Moviepark, es gibt so Berechnungszahlen, wo man das ableiten kann. Da sind das so ungefähr 600.000 bis 800.000 Euro pro Jahr, die dort in die Kommunen fließen, allein an Steuergeldern.
0: Auf dem Rückweg mache ich noch mal Station im Örtchen Rees. Wie kommt das Marissa-Projekt mit all seinen Touristen hier an, wo es sich ja bisher ruhig leben ließ? In Wohlfühlatmosphäre. Ich bin verabredet mit Annika Nobel. 6 Jahre ist sie mit ihrem Concept-Store schon hier.
1: Du verkaufst aber nicht nur Klamotten, ne? Ich sehe hier auch gerade Schmuck, aber auch viel so Deko-Sachen.
6: Genau, alles, was uns Mädchen glücklich macht.
1: Sehr gut.
0: Früher war Annika Nobel mal Bankerin. Heute ist sie Vorsitzende der Einzelhändler in Rees. Für die ist der kommende Ferienpark ein Riesenthema.
1: Wenn ihr jetzt so miteinander gesprochen habt, welche Erwartungen habt ihr?
6: Also die Erwartungen sind, glaube ich, durchweg positiv. Wir haben große Hoffnung, dass viele Menschen nach Rees kommen, dass für die Kinder was passiert, dass also mehr Freizeitangebot kommt, dass viele Leute hier unsere kleine Stadt entdecken und dann natürlich auch Geld hier ausgeben. Ne? Das ist ja als Geschäftsfrau erwartet man oder erhofft man sich genau das, dass eben der Umsatz dann auch noch steigt.
0: Es gibt Grund zur Hoffnung, erfahre ich.
3: Jeder Tagesgast, der in eine Region kommt, der lässt so zwischen 25 und 30 Euro auch an Ausgaben vor Ort.
0: Übernachtungsgäste geben durchschnittlich schon 160 Euro pro Kopf aus. Und was das mit einer Region macht, sehe ich hier. Eine fertige Marissa-Siedlung, entstanden quasi aus dem Nichts. Am Dümmersee in Niedersachsen, kurz hinter der Grenze zu Nordrhein-Westfalen. Managerin Susanna Adrian ist sehr zufrieden, wie sich die Anlage seit der Eröffnung 2019 entwickelt hat.
7: Wir hatten im letzten Jahr 350.000 Übernachtungen, was ca. 80.000 Gäste bedeutet.
1: Wow, das ist schon ganz gut.
0: Nicht nur Feriengäste genießen die Attraktionen des Parks. Mittlerweile kommen Tagesgäste auch von weit außerhalb. Ein besonders starker Magnet für die Gäste ist die Abenteuerhalle. Die wird zu 70% von externen Besuchern genutzt, die dafür vollen Eintritt zahlen. Und heute von mir.
8: Ich und meine große Klappe, was mache ich hier? Ich gehe einfach rein. Oh Gott, oh, es ist einfach nur die Überwindung. Oh.
0: Die Marissa-Siedlung hat der Region einen echten Schub gegeben. Die Grundstückspreise im Ort sind gestiegen, der Ferienpark sorgt für einen deutlichen Anstieg bei der Gewerbesteuer und eine Beherbergungssteuer eröffnet weitere finanzielle Spielräume. Für Bürgermeister Lars Mentrup hat sich das Wagnis, den Bau einer so großen Ferienanlage zu genehmigen, eindeutig gelohnt.
9: Es siedelt sich ein neuer Edeka an. Wir haben jetzt wieder eine Eisdiele, Hotels haben wieder aufgemacht. Es hat einen britischen Dümmersee-Yachtclub, gibt es jetzt. Die Tagestouristen sind da, Übernachtungsgäste sind exorbitant gestiegen. Wir sind da jetzt von unseren Zahlen hier, von der Tourismusintensität, da schwimmen wir jetzt in einer Liga mit Norderney und Borkum. Da sind wir ein Stück weit schon stolz, weil das ja auch hier keiner vermutet, ne? Am Dümmersee, dass wir hier in einer Liga schwimmen mit den Nordseeinseln.
0: Von so einem Boom ist man anderswo noch weit entfernt.
4: Oha,
1: okay, Feuer löschen.
0: Zurück in der Klimaerlebniswelt. Ich bin schon wieder voll in Action, muss schnell Waldbrände austreten und Borkenkäfer bekämpfen.
4: So, Feuer gelöscht.
1: So, weiter geht's?
4: Weiter geht's.
0: Viele Features der Klimaerlebniswelt mussten Martin und seine Kollegen neu erfinden. Ein Standardwerk zum Design solcher Ausstellungen gibt es nicht.
1: Martin, das ist ja das Schwierige, oder? Ich meine, du hast eine Idee für ein Spiel, wie dieses hier. Genau. Das ist in deinem Kopf, das schreibst du auf Papier. Ja. Aber dann muss es ja technisch auch umgesetzt werden. Genau.
4: Also erstmal haben wir ja Spezialisten, die sich mit solchen digitalen Inhalten auskennen. Und dann komme ich mit einer verrückten Idee und dann sagen die, ach, müssen wir mal drüber nachdenken, ob das geht. Und dann sagt zum Beispiel einer, Mensch, da gibt es doch so Folien, die werden in Altersheimen oder in bestimmten Einrichtungen benutzt, um es mitzubekommen, ob jemand das verlässt das Zimmer, ohne dass man es will. Und dann haben sie sich gedacht, Mensch, wenn diese Folie mitbekommt, ob jemand da drauf steht, das können wir doch auch für ein Spiel nutzen.
0: Offenbar hat Martin mit seinen 15 Kollegen gut gearbeitet. Obwohl es die Klimaerlebniswelt gerade mal 2 Jahre gibt, hat sie schon neue Aufträge gebracht.
4: Folgeaufträge kommen dadurch natürlich zustande, weil sich natürlich andere Auftraggeber auch anschauen, was haben die bisher gemacht. Und das ist das, wovon unsere Firma dann profitiert. Ja, also ich habe noch eine andere Ausstellung, da geht es um Gärtnern, um klimabewusstes Gärtnern. Das ist ein Folgeauftrag gewesen. Oder wir haben den sogenannten Keltenparktor gemacht. Da zeigen wir, wie die Kelten eingewandert sind und schon vor 1000 Jahren quasi Natur angefangen umzuändern.
0: Das Beste am Ende? Die Punkte, die über 20.000 Besucher im Jahr erspielen, wandeln die Betreiber in Spenden für verschiedene Umweltprojekte um. Noch mit Hilfe von Zuschüssen. Aber in Zukunft, das ist der Wunsch, soll das auch mit Eintrittsgeldern möglich sein.
1: Deine Punkte wurden erfolgreich. Danke für deinen Beitrag. Ich glaube, da hat Oerlinghausen ganz tollen Magneten für Besucher. Sowohl für Tagesbesucher, die natürlich gerne kommen, aber eben auch für Leute, die dann sagen, das lohnt sich. Und wenn ich im Teutoburger Wald da drumherum noch toll wandern kann, andere Angebote habe, dann kann ich da auch länger bleiben.
0: Zum Beispiel hier. Doch, genau hier.
1: Mitten auf dem Rathausplatz hier in Oerlinghausen steht schon bald wieder der Biergarten. Und das Betreiber-Ehepaar, das hofft natürlich darauf, dass die Besucher von der Klimaerlebniswelt dann auch mal bei ihnen vorbeikommen.
0: Und hier treffe ich die Betreiber mit Tochter Sarah kurz vor der Biergartenöffnung im April.
1: Das ist Familie Oberschäb. Die machen jetzt alles ready für die Saison. Und hier packe ich mit an. Ne? Ihr könnt Hilfe gebrauchen, oder?
10: Ja, auf immer. Jeden Fall. Immer gerne. Ja.
1: Sag mal, was habt ihr eigentlich so gedacht, als ihr gehört habt, dass es die Klimaerlebniswelt in Oerlinghausen gibt?
10: Ja, wir fanden das eigentlich ganz gut, muss ich sagen. Weil
1: warum? Was war der erste Gedanke?
10: Also wenn wir die Leute hier nach Oerlinghausen kriegen, die Besucher, dann wollen die nachher auch ein bisschen was essen, was trinken, sich vielleicht irgendwo aufhalten. Mhm. Und da kommen wir mit unserem Werkstattgarten ja auch ganz gut klar mit. Ne?
0: Sarah ist mit gerade mal 25 Jahren als Co-Geschäftsführerin in den Betrieb ihrer Eltern eingestiegen. Mit viel Hoffnung und viel Spaß. Ein Video vom letzten Jahr.
11: Es ist auch einfach schön, die Leute setzen sich dann auch zusammen an eine Zeltgarnitur, obwohl die sich nicht kennen. Mhm. Ne? Also auch das ist schön, die Leute lernen Menschen kennen.
0: Gäste von außerhalb. Für Sarahs Zukunft sind Attraktionen wie die Klimaerlebniswelt ein wichtiger Baustein. So wichtig, dass Sarahs Vater als erfahrener Gastwirt da direkt weiterdenkt. An neue Übernachtungsmöglichkeiten, um die Menschen im Ort zu halten.
10: Dann braucht man schon eine gewisse Aufenthaltsqualität auch schon noch hier vor Ort. Ne? Wenn eine Schulklasse, ich sag jetzt mal, aus Bayern kommt oder aus Norddeutschland. Und im Moment ist es halt tatsächlich so, dass wir die dann abgeben müssen. Ne? Das heißt, schlussendlich gehen die dann nach Bielefeld oder die gehen nach Dänemark oder sonst wohin in die Jugendherberge. Das wäre schon gar nicht schlecht, wenn man sowas hier hätte.
0: Oerlinghausen, das war spannend. Und ich bin mir sicher, die drei und die Klimaerlebniswelt habe ich nicht zum letzten Mal gesehen.
1: Ja, danke schön.
0: Und die Ferienhaussiedlung am Niederrhein? Wie weit ist man in Rees? Ich bin beeindruckt. Die ersten Häuser stehen und Christian Puls hofft, dass die ersten Vermietungen schon Ende des Jahres beginnen.
12: Das sind die ersten 100 Einheiten und wir haben jetzt ungefähr 50% verkauft und sind bereits da vorne drüben auf einer Insel, wo wir so eine Insel ausgegraben haben. Und da gehen wir jetzt weiter mit Verkauf und Bau.
1: Und ihr seid weiterhin optimistisch, also dass sich das hier wirklich lohnt auch?
12: Ja, natürlich. Als Entwicklungsgruppe investieren wir hier selber rein. Das heißt, wir gehen mit knapp 40, 50 Millionen hier als Investment rein, bleiben auch in dem Projekt drin und betreiben die gesamte Infrastruktur. Wir sitzen mit den Eigentümern der Ferienhäuser in einem Boot.
0: Tatsächlich bin ich inzwischen nach meinem Ausflug zum Dümmersee ziemlich überzeugt, dass das hier mal genauso gut funktionieren kann wie dort. Und endlich startet auch die Saison im Moviepark. Ich bin wiedergekommen. Ich will schließlich wissen, wie der Start hier läuft. Schon vor 10 Uhr warten die Besucher, dass es endlich losgeht auf die Achterbahn. Anni Herget, die Showleiterin, lässt sich das natürlich nicht entgehen. Erst um Punkt 10 ist hier Einlass. Vorher gibt es für die Besucher den in den Wochen zuvor eingeübten Begrüßungstanz.
13: Super.
14: Guten Morgen.
0: Ich freue mich, Anni wiederzusehen. Jetzt ganz ohne Vorbereitungsstress.
13: Gut. Ich liebe es, so positiv in den Tag zu starten. Und ich glaube, für die Gäste ist das ein absolutes Highlight. Und alles hat sich ausgezahlt, was wir die letzten Wochen erarbeitet haben. Ich bin unheimlich stolz auf meine Crew. Die Musik ist super, die Gäste haben gute Laune. Das war genau das, was wir haben wollen.
1: Aber ich weiß auch, dein Blick geht nicht nur auf diese Saison, sondern auf die Zukunft des Movieparks. Was hast du da vor Augen?
14: Mehr Entertainment, mehr Künstler, mehr Shows, mehr Locations, vielleicht ein neues Theater. Immer größer, weiter.
1: So, und ich darf jetzt aber auch Achterbahn fahren, oder?
14: Möchtest du?
1: Ja, bitte.
14: Ja, dann los.
1: Wenn ich schon hier bin?
14: Komm.
1: Also.
0: Endlich Achterbahn.

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7: Und wieder grüßen die Weltmeere. Der Irankrieg flammt erneut auf und überschattet heute den NATO-Gipfel.
8: Statt über ein Ende des Ukraine-Krieges zu sprechen, rückt die Straße von Hormus wieder in den Fokus.
7: Sie ist nämlich dicht erneut. Der Iran hatte Tanker beschossen und die USA schlagen zurück. Der US-Präsident erklärt das Rahmenabkommen heute beim NATO-Gipfel erstmal für hinfällig.
8: Außerdem bei uns. Familien stehen unter Druck durch steigende Mieten, unsichere Betreuung und Krisen. Der neue Familienbericht zeigt, Eltern brauchen vor allem mehr Sicherheit.
7: Es geht ein bisschen voran in Bonn. In einer Woche sollen die Abrissarbeiten an der Nordbrücke losgehen. Aber das Verkehrschaos bleibt eine Herausforderung, auch für die Rettungsdienste.
8: Unser tägliches Brot gibt uns heute nur wo. Immer mehr Bäckereien bei uns geben auf, weil die Kosten steigen und viele im Discounter ihr Brot kaufen.
7: Bald kommen wir wieder ins Schwitzen und da wollen doch alle besser vorbereitet sein, zum Beispiel mit Ventilatoren. Aber die sind immer noch Mangelware. Was also tun für ein frisches Lüftchen?
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7: Schön, dass Sie dabei sind. Guten Abend von uns. Nach dem Beschuss von drei Tankern in der Straße von Hormus hat die US-Armee nach eigenen Angaben neue, massive Angriffe auf Iran geflogen.
8: Ist das jetzt ein Ende der Verhandlungen und der Waffenruhe? Ein neuer Schlagabtausch, der sich wieder Monate hinziehen kann?
7: Trump teilt bei diesem NATO-Gipfel in der Türkei heute jedenfalls wieder kräftig aus.
10: Als Donald Trump heute Morgen zum zweiten Tag des NATO-Gipfels erscheint, wird schnell klar, es wird heute wieder mal nicht einfach mit ihm. Der US-Präsident ist schnell auf Betriebstemperatur. Gleich zu Beginn erklärt er die Waffenruhe mit dem Iran für beendet.
11: Meiner Meinung nach ist es vorbei. Ich will nichts mehr mit denen zu tun haben. Die sind Abschaum, kranke Menschen. Sie sind bösartig und gewalttätig. Und wenn sie eine Atomwaffe hätten, würden sie sie einsetzen. Was mich betrifft, es ist vorbei.
10: Bereits in der Nacht hat das US-Militär Dutzende Ziele im Iran angegriffen. Dieses Handyvideo soll einen Einschlag in der Hafenstadt Bandar Abbas im Süden des Landes zeigen. Hintergrund sind mutmaßlich iranische Angriffe auf mehrere Tanker in der Straße von Hormuz. Für Washington eine klare Verletzung der Waffenruhe. Die NATO-Partner wurden von den Ereignissen völlig überrascht. Trotzdem verteidigt der NATO-Generalsekretär das Vorgehen.
11: Ich denke, es war absolut notwendig, denn wenn man eine Waffenruhe hat und Iran sie bricht, wir haben gesehen, was gestern passiert ist, Schiffe wurden angegriffen, dann halte ich es für absolut entscheidend, dass die USA reagieren.
10: Mit aller Macht setzt Trump das Thema Iran auf die Tagesordnung, wohl auch um den Bündnispartnern wieder einmal seinen Unmut über die mangelnde Unterstützung im Iran-Konflikt unter die Nase zu reiben. Beim eigentlichen Thema des Tages, nämlich der finanziellen Lastenverteilung innerhalb der NATO, bekommt dann vor allem Spanien Trumps volle Breitseite zu spüren.
11: Spanien ist ein furchtbarer NATO-Partner. Sie beteiligen sich nicht. Sie zahlen nicht. Ich will nichts mehr mit Spanien zu tun haben. Brecht bitte jeglichen Handel mit Spanien ab, einschließlich Besuchen.
10: Obwohl der US-Präsident sich den ganzen Tag durch den Gipfel poltert, Kanzler Merz zieht ein positives Fazit. Er spricht vom Geist von Ankara und sieht auch versöhnliche Signale von Trump.
12: In seinem Schlussstatement kam der Satz vor, der mich persönlich etwas überrascht, aber auch sehr gefreut hat. There is a feeling of love in the air. Also das ist ein Schlusssatz, mit dem man, glaube ich, einen solchen NATO-Gipfel, der unter so medial auch schwierigen Vorzeichen stand, gut abschließen kann. Ich fahre jedenfalls in dem sicheren Gefühl zurück nach Deutschland, dass wir einen großen Beitrag geleistet haben, dass die NATO zusammenbleibt, dass sie stärker wird, dass sie europäischer wird.
10: Beim Treffen mit dem ukrainischen Präsidenten zeigt sich Trump dann entspannter als erwartet. Erst hat die NATO der Ukraine wichtige finanzielle Zusagen gegeben, dann bietet der US-Präsident Unterstützung zum Bau von Patriot-Raketen an.
11: Wir werden euch eine Lizenz zur Herstellung von Patriots geben. So kann er sich nicht beschweren, dass wir ihnen nicht genug geben. Baut sie doch selbst.
10: Und dann hat Trump plötzlich noch eine Botschaft an den Iran. Fast beiläufig verkündet er, dass die USA heute Nacht erneut hart angreifen werden.
7: Sprechen wir über die aktuellen Entwicklungen um den Iran-Krieg und den NATO-Gipfel mit einem Experten für Geopolitik und Terrorismus. Er sagte schon vor Tagen solche Eskalationen voraus, denn zu viele Punkte seien im US-Iran-Abkommen offen. Vom King's College in London spreche ich mit Professor Peter Neumann. Guten Abend.
13: Hallo, guten Abend.
7: Professor Neumann, warum macht der Iran das jetzt? Also eigentlich sollte es ja beim NATO-Gipfel auch viel, viel mehr um die Ukraine gehen.
13: Ja, dieses Rahmenabkommen, was da geschlossen wurde, ist halt in vielen Bereichen sehr, sehr vage und hat es beiden Seiten, den USA und dem Iran, erlaubt, das in ihre jeweils beste Interpretation zu schieben. Straß von Hormuz ist ein Beispiel. Da haben die USA gedacht, das ist jetzt offen, so wie das vor dem Krieg war. Der Iran sagt, ja, das ist offen, aber unter unserer Kontrolle. Und daran entzünden sich jetzt viele dieser Konflikte. Der Iran möchte die Straße von Hormuz weiter kontrollieren. Die USA sagt, das geht so nicht. Und so kommt es immer wieder zu Angriffen, die dieses Rahmenabkommen sozusagen in Frage stellen. Also ich glaube, keiner glaubt, dass es in 60 Tagen tatsächlich ein endgültiges Friedensabkommen geben wird.
7: Wie kann man denn das Ganze überhaupt retten? Also was kann eine, vielleicht nennt man es mal Perspektive sein?
13: Naja, die Perspektive ist, dass beide Seiten im Prinzip kein Interesse an einer vollen Eskalation haben. Der Iran hat große finanzielle Probleme. Er möchte, dass die Straße von Hormuz offen ist, dass er sein Öl verkaufen kann. Er möchte auch Sanktionserleichterungen bekommen. Donald Trump hat auch kein Interesse, dass das wieder eskaliert. Er hat diese Zwischenwahlen im November und er möchte den Ölpreis niedrig halten. Also ich glaube schon, dass beide Seiten ein Interesse daran haben, dass es nicht zurückgeht zu der Situation, die wir Anfang des Jahres erlebt haben.
7: Aber gehen die Iraner dann nicht mit diesen Angriffen auch ein Risiko ein? Also neue Sanktionen wären eine Katastrophe. Überreizen die auch irgendwann mal?
13: Natürlich, nach diesem Rahmenabkommen, das ja eigentlich für den Iran ganz gut gelaufen ist, glaube ich, dass es im Iran auch Leute gibt, die die eigene Stärke so ein bisschen überschätzen. Und es gibt auch Hardliner im Iran, die sagen, wir müssen es den Amerikanern jetzt heimzahlen. Das ist eine echte Auseinandersetzung innerhalb des Irans, wo noch gar nicht klar ist, wer diese Auseinandersetzung gewinnt. Wenn es die Hardliner sind, dann kann man sich gut vorstellen, dass es weitere Provokationen gibt und dass dieser Konflikt auch weiter eskaliert.
7: Bloß nicht eskalieren ist ja so ein bisschen das Motto beim NATO-Gipfel. Und alles dreht sich da, egal ob beim Iran-Krieg oder bei dem Ukraine-Krieg, um die Stimmung eines Mannes, des US-Präsidenten Trump. Ist das richtig? Also wie schauen Sie darauf, dass sich alle so demütig geben, dass man sich nur um seine Stimmung dreht?
13: Naja, das ist Ausdruck der Abhängigkeit Europas sicherheitspolitisch von Amerika. Das ist leider so. Das muss Europa versuchen zu ändern. Aber das ist natürlich auch Ausdruck der Tatsache, dass die gesamte amerikanische Außenpolitik, die ja mal von Tausenden von Diplomaten gemacht wurde, dass die jetzt von einer Person gemacht wird mit 4 oder 5 Beratern. Das hat es so noch nie gegeben. Deswegen haben wir Situationen, wo eben Trump irgendwie etwas eingeflüstert wird und er das plötzlich dann zum großen Thema macht. Das ist eine ganz, ganz instabile und auch gefährliche Situation, die nicht gut ist für die Welt und für den Westen.
7: Sagt der Sicherheitsexperte Professor Peter Neumann. Vielen Dank für Ihre Einordnung heute Abend. Liebe Grüße nach London.
13: Dankeschön.
14: Jeder zweite Elternteil in Nordrhein-Westfalen hat Schwierigkeiten, Beruf und Familie unter einen Hut zu kriegen. Das ist eines der Ergebnisse einer repräsentativen Familienbefragung, die Familienministerin Schäffer heute vorgelegt hat. In dem Familienbericht, da stehen wissenschaftliche Daten, genauso wie Aussagen zur Lebenssituation von Familien. Immer wieder wird aber da die Unzuverlässigkeit der Kinderbetreuung moniert. Wenn in der Kita Personal ausfällt, dann haben berufstätige Eltern regelmäßig ein Problem.
15: Für Mathilda scheint die Welt noch in Ordnung. Hier im Eltern-Kind-Café in Siegen. Doch die Mütter im Raum haben eine große Sorge: die Betreuung der Kleinen.
16: Was halt schwierig ist, ist einfach in der Kita nach wie vor dieser Personalmangel. Das ist ja in jeder Kita so, das weiß ich als Erzieherin und das weiß ich halt auch von der Kita, wo meine Tochter gerade ist. Irgendwie, da kommt es ja immer wieder mal zu Engpässen, weshalb dann die Betreuungszeiten gekürzt werden.
15: Wenn die Kita ausfällt, müssen Eltern einspringen. Doch die sind 2026 in aller Regel auch berufstätig. Beides unter einen Hut zu bekommen, ist für viele eine riesige Herausforderung. Das ist das Ergebnis des Familienberichts, den die Landesregierung heute vorgestellt hat.
17: Mehr als die Hälfte der Eltern hat dem Bericht zufolge das Gefühl, nicht ausreichend Zeit für ihre Kinder zu haben. Es ist so, dass nach wie vor überwiegend die Frauen diejenigen sind, die beruflich für die Kinder kürzer treten. Es gibt zwar auch bei Männern einen ersten Trend in Richtung Arbeitszeitreduzierung, aber der Erwerbsumfang von Müttern ist weiterhin deutlich geringer als der von Vätern.
15: Besonders gravierend, jedes vierte Kind im Land ist von Armut bedroht. Betroffen sind vor allem Alleinerziehende, Kinderreiche und Familien mit Zuwanderungsgeschichte. Doch auch in den Familien, in denen zwei Elternteile arbeiten gehen, steigt die Kostenlast. Die Sorgen nehmen zu.
17: Armut bedeutet für viele Familien Verzicht im Alltag. Und das betrübt mich besonders. Wenn das Eis oder auch der Freibadbesuch mit Freundinnen und Freunden im Sommer nicht drin ist, dann bedeutet das für Kinder und Jugendliche auch, dass sie eingeschränkt werden bei der gesellschaftlichen Teilhabe.
15: In der nächsten Woche will Schäffer ihr verbessertes Kita-Gesetz auf den Weg bringen. Kernpunkt: bestimmte Aufgaben in Kitas sollen auch Mitarbeiterinnen machen können, die nicht als Erzieherin ausgebildet wurden. Das soll verhindern, dass Kitas immer mal wieder krankheitsbedingt geschlossen werden müssen.
17: Mit der Kiebitz-Reform arbeiten wir daran, mehr Verlässlichkeit zu schaffen. Ich werde nicht müde zu betonen, dass ich finde, dass diese Frage der Verlässlichkeit in Kitas auch eine gleichstellungs- und frauenpolitische Frage ist, weil es darum geht, die Vereinbarkeit von Familie und Beruf zu stärken.
15: Väter bringen sich schon jetzt stärker ein. Auch das ein Ergebnis. Doch der Weg ist noch weit.
14: Anderswo ist dieser Weg auch noch weit. Bei der Rentenreform zum Beispiel, da war immerhin die Botschaft klar. Die Vorschläge der Kommission werden 1:1 umgesetzt. Wir fangen jetzt nicht mit Rosinenpicken an. Das war die Ansage von Kanzler Merz und der zuständigen Arbeitsministerin Baas.
7: Bei der Gesundheitsreform lief das anders. Da gab es zwar auch eine Kommission, die Sparvorschläge gemacht hat, aber Ministerin Wagen wollte nur einen Teil davon umsetzen. Es hagelte Kritik der diversen Lobbygruppen.
14: Wagen legte daraufhin dem Bundestag einen Gesetzentwurf vor mit einem 278 Seiten starken Änderungskatalog. Schon übermorgen soll darüber abgestimmt werden. Das wollen alle Oppositionsparteien jetzt verhindern mit Eilanträgen beim Bundesverfassungsgericht.
18: 10 Uhr heute Vormittag. Der Gesundheitsausschuss tagt. Die Abgeordneten stehen unter Zeitdruck. Denn schon am Freitag soll das Gesetz zum Gesundheitssparpaket durch Bundestag und Bundesrat, also noch vor der Sommerpause. Konkret sind jetzt folgende Änderungen geplant. Die Zuzahlungen für Medikamente steigen regulär von 5 auf 7,50 Euro. Die kostenlose Familienversicherung gilt nur noch für Ehepartner, die Kinder unter 12 haben oder bedürftige Menschen pflegen. Und Pharmakonzerne müssen Krankenkassen zukünftig höhere Rabatte von 15,5% auf Medikamente gewähren. Die Ministerin verteidigt ihre Reform und auch die Eile. Bisher klafft im Gesundheitssystem eine Lücke von etwa 12 Milliarden Euro. Die Reform würde Beitragserhöhungen in der Krankenversicherung verhindern.
19: Wir haben jetzt ein Paket geschnürt, das diese Deckungslücke schließt. Und damit sorgen wir nach Jahren des wirklich dynamischen Anstiegs auch des Zusatzbeitragssatzes für Stabilität und auch für einen stabilen Zusatzbeitrag.
18: Ob das eilige Verfahren klappt, ist allerdings offen. Denn AfD, Linke und Grüne verkünden heute, sie wollen das Bundesverfassungsgericht anrufen, um das Gesetzgebungsverfahren zu stoppen. Der Grund, sie hätten knapp 300 Seiten mit Änderungen erst am Montagabend bekommen. Das könne man nicht angemessen prüfen.
20: Die Auswirkungen dieses Gesetzes sind so weitreichend. Das, was an Änderungen hier vorgelegt wird, ist so weitreichend, dass im Prinzip eine gewissenhafte Prüfung dem Parlament an dieser Stelle nicht möglich ist.
18: Seltene Einigkeit in der Opposition. Auch die AfD spricht von einem Gesetz, das durchgepeitscht werden solle.
21: Und das ist hochgradig kritisch, was hier passiert, auch in Bezug auf die Demokratie und auf den Respekt vom Parlament durch die Regierung.
18: Wie schnell das Bundesverfassungsgericht jetzt entscheidet, ob der Bundestag über das Gesetz am Freitag entscheiden darf, ist offen.
7: Also, wie geht's denn jetzt weiter? Besprechen wir mit unserer Kollegin Susanna Jalek in Berlin. Susanna, welche Erfolgschancen werden diesem Eilantrag beim Verfassungsgericht denn überhaupt eingeräumt?
22: Das ist tatsächlich Stand jetzt völlig offen, wie das Bundesverfassungsgericht entscheiden wird. Es hat auch nicht viel Zeit für die Entscheidung, nur 1,5 Tage, weil am Freitag soll ja schon abgestimmt werden. Aber Fachleute gehen davon aus, dass es eine Entscheidung geben wird. Es gab 2023 schon mal einen ähnlichen Fall. Damals hatte ein Union-Abgeordneter namens Heilmann einen Eilantrag eingereicht gegen einen Entwurf fürs Heizungsgesetz. Und dem hatte das Bundesverfassungsgericht damals stattgegeben, hatte aber auch 6 Tage Zeit und war von seiner Zusammensetzung ein bisschen anders. Deshalb ist jetzt total offen, ob es diesmal genauso kommt.
14: Ja, Begründung für diesen ja durchaus ungewöhnlichen Schritt ist ja, wir haben hier Änderungsanträge am ursprünglichen Gesetzentwurf auf 278 Seiten auf dem Tisch gekriegt. Das müssen wir erstmal vernünftig abarbeiten. Warum hat die Gesundheitsministerin derart viele Änderungen an ihrem eigenen Entwurf vorgenommen?
22: Ja, das war eigentlich gar nicht die Gesundheitsministerin selbst, sondern das waren die Fraktionen. Denn wenn das Gesetz aus dem Ministerium dann in die parlamentarische Arbeit geht, dann gehen die Fraktionen da nochmal ran. Und dann schalten sich auch noch Lobbygruppen mit ein, also Pharmaverbände, Krankenhausverbände, Ärzteverbände, auch die Bundesländer. Und was in dem Fall noch dazu gekommen ist, ist, dass in diesem Prozess aufgefallen ist, dass die Lücke von dem Geld, was den Krankenkassen nächstes Jahr fehlen wird, noch größer ist, nämlich bei 3,5 Milliarden Euro mehr liegt. Das heißt, es musste noch mehr eingespart werden. Und so kommt es eben zu diesen vielen, vielen Änderungen.
7: Einschätzung von Susanna Jalek live aus Berlin. Vielen Dank.
14: Die Hitze kommt zurück, das sagen die Meteorologen hier im Westen schon ab morgen. Das ist die schlechte Nachricht. Die etwas bessere, es wird wohl nicht noch mal so extrem wie bei der letzten Hitzewelle.
7: Die steckt einem ja noch in den Knochen und man will diesmal nicht ganz so unvorbereitet da reinrauschen. Wer kann, der versucht zu Hause oder den Arbeitsplatz schnell noch mit einem Klimagerät oder wenigstens einem Ventilator ein bisschen Hitze festzumachen.
14: Allerdings, die Dinger werden seit Tagen auch ziemlich heiß gehandelt. Gar nicht so einfach, noch was Kühlendes zu bekommen.
23: Heute Morgen im Elektronikfachmarkt in Wesseling. Der erste Kunde des Tages will die letzte Klimaanlage haben, die es hier noch gibt. Kostet über 1.000 Euro. Egal, die Anlage wird dringend gebraucht fürs Büro.
24: Wir haben im Internet recherchiert und die meisten Sachen sind halt ausverkauft und sind jetzt tatsächlich hier noch fündig geworden.
23: Bis auf diese Handventilatoren ist hier jetzt nichts mehr zu holen. Dieter Petri hofft auf den Paketboten. Vielleicht hat er ja diesmal was dabei.
25: Schon wieder nichts dabei. Es ist zum Mäusemelken.
23: Bestellt hätten sie Ventilatoren und Klimaanlagen, aber es gibt heftige Lieferengpässe.
0: Wir bemühen uns zumindest nach aller Kraft, so schnell wie möglich wieder an Ware zu kommen. Aber bei der jetzigen Situation kann keiner die Frage seriös beantworten, wann das sein wird.
23: Schon in der ersten Hitzewelle vor knapp 2 Wochen kommen reihenweise Kunden in den Laden, alle mit einem Ziel.
1: Brauchen wir Ventilator?
0: Wir auch.
23: Alle gehen leer aus. Und auch heute wird immer wieder nachgefragt.
2: Haben Sie keinen?
0: Gar nichts, alles
2: gar nichts
0: ausverkauft.
2: Mehr.
0: Ja.
2: Um Gottes Willen.
23: Das Problem zieht wie die Hitze durch ganz Europa. In Frankreich gab es am Donnerstag bei einem Discounter tumultartige Szenen, weil Ventilatoren und Klimaanlagen in den Verkauf gegangen sind. Wir sind in Krefeld, fragen in mehreren Geschäften nach. Ventilatoren ausverkauft, seit mehr als 2 Wochen. Geliefert werde erstmal nichts mehr.
3: Dachgeschosswohnung und 31 Grad in meinem Schlafzimmer. Also ich habe das sehr, sehr schlecht verpackt und freue mich gar nicht auf die nächste Hitzewelle.
23: Hast du dir denn jetzt versucht, einen Ventilator zu kaufen?
3: Also wir ziehen bald zusammen und dann kommt ein Ventilator mit rüber.
4: Ventilator, kleinen Ventilator, also.
6: Klimaanlage ist bestellt.
26: Ja, wir überlegen auch schon, vielleicht ein Klimagerät anzuschaffen, weil es war so heiß, es ist uns so oft auf den Körper geschlagen. Also wir waren nur müde und lethargisch.
27: Die nächste Hitzewelle haben Sie ja schon gefragt. Wir haben uns vorbereitet. Eigentlich haben wir uns da vorbereitet, dass wir in Urlaub fahren nach Holland. Da hoffen wir, dass es ein bisschen kühler ist.
23: Den Run auf Klimageräte aller Art nutzen Betrüger im Netz aus. Die Verbraucherzentrale warnt vor Fake-Klimaanlagen. Ein möglicher Hinweis: Werbung mit zu vollmundigen Versprechen.
28: Es ist kleiner als ein Toaster, kühlt jeden Raum in 90 Sekunden und verbraucht nur einen Bruchteil der Energie einer herkömmlichen Klimaanlage.
23: Vor solchen Fakes warnt auch Dieter Petri.
0: Diese Fake-Mini-Anlagen, die so für unter 100 Euro angeboten werden, sind nichts anderes wie kleine Ventilatoren mit Wassertank. Die kühlen überhaupt nichts runter und erhöhen im schlimmsten Fall nur noch die Luftfeuchtigkeit im Raum. Und ob das das dann besser macht, glaube ich auch nicht.
23: Dann doch besser die Methode von diesem Pärchen aus Krefeld.
29: Wir haben entdeckt, auf dem Balkon zu übernachten. Das hat gut funktioniert. Das war eine wirklich gute Lösung.
23: Glücklich die, die einen Balkon haben.
14: Wohl wahr. Ja, die Zeiten, in denen wir hier im Westen bei Katastrophenschutz vor allem an Kriegsereignisse gedacht haben, die sind in Zeiten einer solchen Klimakrise vorbei. Gerade haben wir gelernt, auch Hitze kann katastrophale Folgen haben. Flut sowieso, das wissen wir noch aus dem Ahrtal.
7: Die Herausforderungen für den Katastrophenschutz sind also vielfältiger geworden. Kann die bestehende Ausrüstung damit Schritt halten? Eine Frage, die offenbar auch NRW-Innenminister Herbert Reul umtreibt.
14: Der hat sich das heute mal vor Ort angeguckt, im Katastrophenschutzzentrum in Mönchengladbach.
30: Bei richtig großen Lagen kommt das Katastrophenschutzzentrum in Mönchengladbach ins Spiel. Hier gibt's jede Menge Feldbetten, Bautrockner und Zelte. Klimaanlagen, um zum Beispiel große Gebäude runterzukühlen, sucht man aber vergebens.
31: Tatsächlich ist das eine Fähigkeit, die wir noch nicht haben bisher, die in der Form tatsächlich auch in der Vergangenheit noch nicht diskutiert wurde. Wir haben ganz klar den Bedarf jetzt erkannt und wie wir alle im Feld des Bevölkerungsschutzes und machen uns gerade Gedanken dazu, wie wir das in der Zukunft adressieren können.
30: Innenminister Herbert Reul hat sich den Standort in Mönchengladbach heute angeschaut. Der Katastrophenschutz sei laut ihm jahrzehntelang liegen geblieben. Auch wenn in den letzten Jahren viel passiert sei, gäbe es noch viel zu tun.
7: Rund um ein Gymnasium schwer bewaffnete Einsatzkräfte. Die Polizei musste heute mit einem Großaufgebot an einer Schule in Oberbayern im Einsatz sein. In Schongau sind 2 Mädchen dabei schwer verletzt worden.
14: Ein 16-jähriger Tatverdächtiger wurde festgenommen. Laut Bayerns Innenminister Herrmann soll der Jugendliche mit einem Messer und einer Schusswaffe bewaffnet gewesen sein. Die beiden schwer verletzten Mädchen sollen Schülerinnen des betroffenen Gymnasiums sein und wurden wohl durch Messerstiche des Täters verletzt.
7: Sie wurden beide in eine Klinik gebracht und sind außer Lebensgefahr, so die Polizei. Insgesamt brauchte es 6 Rettungshubschrauber für den Einsatz. Es gibt laut Sprecher auch Hinweise auf eine Amoktat.
14: Ja, unter Zeitdruck einen Tatverdächtigen finden, so wie heute. Dabei kann auch künstliche Intelligenz helfen, wenn zum Beispiel Fotos analysiert werden müssen, um jemanden zu finden.
7: Kritiker warnen an dieser Stelle vor Massenüberwachung und vor allem dem Analysewerkzeug der amerikanischen Firma Palantir. Einer der Mitgründer ist der Tech-Milliardär Peter Thiel mit radikalen und demokratiekritischen Ansichten.
14: Aber die Bundesregierung will der Polizei mehr digitale Befugnisse geben. Die Frage ist, Wie und welchen Weg geht Deutschland dabei?
23: KI für die Fahndung nutzen. Bundesinnenminister Alexander Dobrindt möchte gesetzlich regeln, dass Bundespolizei und BKA spezielle Erkennungsprogramme einsetzen dürfen. Ein Beispiel, wie KI eine Straftäterin aufgespürt hat. Die frühere RAF-Terroristin Daniela Klette war 30 Jahre untergetaucht, lebte unerkannt in Berlin. Über öffentliche Fotos im Netz konnten Journalisten sie 2024 mit einer Software zur Gesichtserkennung aufspüren. Polizisten durften die nicht nutzen. NRW-Innenminister Herbert Reul hält die KI-Nutzung für sehr wichtig und äußert sich am Vormittag am Rande einer Veranstaltung.
1: Ich glaube, dass die Polizei damit und die Sicherheitsorgane insgesamt effektiver, wirksamer arbeiten können, schneller arbeiten können, dass wir unnütze Zeit verlieren. Wir haben solche Mengen an Daten und an Fakten. Warum müssen wir die händisch auswerten, wenn das auch technisch geht?
23: Es müsse immer einen konkreten Verdachtsfall geben. Die Angst vieler Bürger vor der KI sei unbegründet.
1: Ich kann das nachvollziehen, weil ich früher auch Sorgen hatte. Was macht man mit den Bildern und den Daten und dem, was da passiert? Aber wenn man weiß, dass das ja im Rechtsstaat geordnet stattfindet, wenn man weiß, dass da ein Richter eine Entscheidung treffen muss, dass das im Grunde nicht einer allein entscheiden kann, dass es auch nur unter bestimmten Bedingungen erlaubt ist, also wenn es um Strafverfolgung geht.
23: Wer die KI zur Gesichtserkennung entwickelt, das ist ein zentraler Punkt für WDR-Digitalexperte Jörg Schieb.
5: Es braucht eine Software, eine KI aus Europa, damit keine Daten abfließen nach USA, China, sonst wo. Das ist schon mal ganz wichtig. Und das Ganze muss überprüfbar sein. Wie werden Menschen zum Beispiel identifiziert und gekennzeichnet? Das muss überprüfbar sein, denn ansonsten gibt es kein Vertrauen in diese Mechanismen, in diese Werkzeuge.
23: Vertrauen in US-Software ist wenig vorhanden. In NRW wurde die von Palantir bei schweren Straftaten bei Polizeibehörden eingesetzt. Das Land überprüft jetzt, ob es Alternativen gibt, weil der Palantir-Mitbegründer gute Kontakte zu US-Präsident Trump haben soll. Das erscheint vielen nicht vertrauenserweckend.
8: Deutschland gilt ja als Land des Brotes mit unseren über 3000 Brotsorten. Aber offenbar kämpfen viele Bäckereien trotzdem. Die Zahl der Insolvenzen in der Backwarenbranche, die ist gestiegen.
14: 40% mehr Pleiten als im Vorjahreszeitraum meldet die Wirtschaftsauskunft Teil Kreditreform. Dabei ist die Lage bei uns in Nordrhein-Westfalen stabiler, sagt der Bäckerinnungsverband West.
8: Warum müssen die kleineren Bäckereien jetzt also Brötchen backen? Wir haben zwischen Mehl und Körnern mal nachgefragt.
9: Alex Kaiser ist seit morgens 1:30 auf dem Bein. Schon sein Uropa hat in der Backstube gestanden. Über 15 Brötchensorten und Brote hat er im Poolheim im Angebot. Dazu verschiedene Torten. Alles macht er selbst. In seinem Geschäft ist viel los. Trotzdem sieht er Probleme.
10: Am Wochenende stehen die Leute Schlange und unter der Woche ist es zäh geworden, das Geschäft. Weil der Discounter, sie können es immer noch für die Hälfte, was wir nicht können. Weil wir es mit der Hand arbeiten und in den Fabriken arbeiten die Maschinen, wo kein Personal daneben steht.
9: Immer mehr Bäckereien geraten unter Druck und gehen insolvent. Im März war es etwa die Bäckereikette Kaiser aus dem Märkischen Kreis, die nichts mit dem Geschäft von Alex Kaiser zu tun hat. 14 Filialen mussten da schließen. So gab es in NRW Ende letzten Jahres 1200 Bäckereien. Vor 20 Jahren waren es noch doppelt so viele. Die Stammbäckerei von Ralf Gräf musste vor 2 Jahren dicht machen. Das bedrückt ihn noch heute.
11: Der hatte auch spezielle Backmischung selber, das Brot gebacken, das war toll. Das war ein Niederpleis, wenn Sie das kennen. Und das war toll. Ja, und das war dann natürlich der Grund zu groß. Die Preise, wenn man jetzt sieht bei den Großketten, hier kriegt man ein Brot für 3,50 Euro. Dann musste der irgendwann 5 Euro, 5 Euro, 6 Euro nehmen. Ja, und dann war das nachher natürlich nicht mehr rentabel.
9: Henning Funke spricht für den Bäckerinnungsverband West. Die Branche verändere sich schon länger.
12: Der Strukturwandel in den nordrhein-westfälischen Bäckereien, den haben wir schon viele Jahre. Und der zeichnet sich insbesondere dadurch aus, dass die kleineren Betriebe tendenziell den Markt verlassen und die mittleren und größeren Betriebe werden größer. Ausschlaggebend dafür sind unterschiedliche Faktoren, zum Beispiel mangelnde Nachfolge in den Betrieben, aber auch überbordende bürokratische Lasten, die von mittleren und größeren Strukturen einfach leichter zu schultern sind als von Kleinststrukturen.
9: Hinzu kommt, dass viele Menschen ihre Backwaren mittlerweile gerne im Supermarkt oder in Selbstbedienungsbäckereien kaufen. Für die Kunden von Alex Kaiser kommt das aber nicht in Frage.
2: Also ich gönne mir das gerne, das leiste ich mir gerne. Das ist nämlich ein wichtiges Nahrungsmittel und da gebe ich gerne ein bisschen mehr für aus.
13: Die Ware ist gut und ich habe Kontakt mit dem Bäcker. Wir gehen ja auch regelmäßig frühstücken hier und ja.

0: Brücke und Bilder wie das hier machen Schlagzeilen. Das ist ein Notarzteinsatz. Auch die Rettungskräfte stehen nämlich in und um Bonn massiv im Stau und müssen sogar über den Rhein Fähren nutzen. Und es geht ein neuer Sound durch die Region, auch in den Straßen, und zwar das Martinshorn. Das muss ständig angeschaltet werden, damit man irgendwie durch den Stau kommt.
1: Schleichen im Stau. Der Verkehr auf der Kennedy-Brücke fließt zäh, auch am Mittag noch. Im Einsatz muss das Rettungsfahrzeug auf die Schienen ausweichen. Besonders vorsichtig, das wissen auch die Straßenbahnfahrer. Auf der Reuterstraße ist die Situation schwieriger. Keine Ausweichmöglichkeit. Die Rettungsfahrzeuge quälen sich durch. In der Leitstelle der Feuerwehr gibt es seit Februar die Stelle des Lagedienstführers. Als hätte man das Verkehrschaos geahnt. Auf mehreren Monitoren beobachtet der den Verkehr in Bonn.
2: Das beginnt schon damit, dass je nach Verkehrssituation der Lagedienst entscheidet, welche Kräfte von welchen Feuerwachen oder von der Freiwilligen Feuerwehr zu dem Einsatz entsendet werden. Für die Kräfte, die dann unterstützen von anderen Wachen mit längeren Fahrzeugen, da müssen wir dann schauen, welche Kräfte anhand der Verkehrssituation am schnellsten da sein können.
1: Im Lagezentrum läuft einiges anders als vor der Nordbrückensperrung.
2: Früher hat das der Einsatzleitrechner für uns gemacht, der die ganzen Fahrtrouten sehr, sehr gut im Blick hat. Jetzt ist das ein bisschen mehr Handwerk, weil sich die Verkehrssituation natürlich über den Tag ändert.
1: Ohne Nordbrücke und mit viel Stau braucht natürlich auch die Polizei länger.
3: Das bedeutet für die Bürgerinnen und Bürger, die beispielsweise wegen eines Verkehrsunfalls, eines Bagatellunfalls anrufen, dass die im Zweifel auch länger warten müssen.
1: Auf der Rückfahrt vom Einsatz bleibt das Blaulicht aus. Da müssen sich Feuerwehr und Polizei wie alle anderen in die Stauschlange stellen. Das kostet Zeit.
4: Gerade die Kolleginnen und Kollegen, die im Rettungsdienst natürlich auch noch mehr Einsätze draußen abarbeiten müssen, ist das eine hohe Belastung.
1: Und der nächste Einsatz lässt nicht lange auf sich warten.
5: Da gehen wir jetzt von der Straße auf die Schiene. Die App der Deutschen Bahn ist gar nicht so schlecht. Übersichtlich, alle nötigen Zuginfos, Zeiten, alles abrufbar. Das Problem ist, was in dieser App steht, stimmt viel zu oft hinten und vorne nicht.
0: Da wird auch um 20.15 Uhr vielleicht noch behauptet, der Zug käme pünktlich um 20 Uhr. Und die Folge, Kunden können sich auf nichts verlassen.
5: Jetzt verspricht die Bahn Besserung, mal wieder, nach dem Motto, wenn wir schon nicht pünktlich fahren, dann wollen wir die Kunden wenigstens korrekt informieren. Echtzeitinfos statt Falschmeldungen am Gleis und in einer neuen App.
0: Wäre mal ein Schritt nach vorn.
6: Das wäre Besserung, ja. Damit wir wirklich im Voraus auch uns einstellen können.
7: Ich stehe jetzt auch wieder hier vor dieser Wand und werde mich einfach nur auf ein Gleis stellen und sehen, ob der Zug dann kommt oder nicht.
8: Auf einmal ist da eine Minute Zeit noch zum Umsteigen, Gleiswechsel, dann muss man wieder Treppe runter.
9: Ich persönlich schaue sehr viel in die App rein, schaue, ob sich da irgendwas aktualisiert.
10: Ich plane gar nichts mehr, sondern ich weiß, ich muss irgendwo hin und dann gehe ich einfach zum Bahnhof und schaue, welcher Zug kommt.
5: Ja, das ist die Methode, mit der man jetzt Bahn fährt. Wenn also die Bahn das Chaos auf der Schiene schon nicht in den Griff kriegt, dann vielleicht wenigstens das Informationschaos. Das wäre für Bahnkunden wirklich eine Riesenerleichterung. Man könnte dann ja wenigstens bei Störungen sich so einen vernünftigen und auf realen Informationen basierenden Plan B machen. Die neue Kommunikationsoffensive der Bahn ist auch Thema heute Abend in WDR aktuell um 21.45 Uhr.
0: Wir haben zwar gerade über steigende Pleiten bei den Bäckereien gesprochen, aber es ist nicht alles schlecht, was derzeit in unserer Wirtschaft passiert. Deutschland erlebt gerade einen Rekordgründerboom. Also allein in Nordrhein-Westfalen verzeichnete in der ersten Jahreshälfte 539 Firmen Neugründungen. Im Vergleich zum Vorjahr ist es ein Plus von 45%.
5: Die Frage ist natürlich, was sind das für Unternehmen? Haben die Zukunft? Entstehen da viele Arbeitsplätze? Oder reden wir vielleicht über Notlösungen, weil ein fester Arbeitsplatz gerade nicht zu finden war?
0: Schaut man sich diese Start-ups an, macht das durchaus Mut.
11: Es sieht aus wie ein Sack Murmeln. Zugegeben, ein sehr großer Sack. Doch die Glaskugeln sind nicht zum Spielen. Aus ihnen entsteht ein innovatives Produkt. Ein Faden aus Glasfaser und Aluminium, viermal so dünn wie menschliches Haar. Der selbstentwickelte Rohstoff der Firma Fibercoat in Aachen. Ihr Geheimnis ist die einzigartige Beschichtung. 2020 ist das Unternehmen entstanden im Umfeld der RWTH aus Unzufriedenheit.
12: Wir waren frustriert. Wir hatten tolle Ideen am Institut, wie man Fasern beschichten kann, wie man Prozesse effizienter gestalten kann, wie man Innovation bringen kann. Und die großen Corporates, mit denen wir das geteilt haben, diese Ideen, die waren langsam

0: dass für uns die Idee gekommen ist, dass wir uns ausgründen würden.
1: So viele Menschen wie nie haben gerade die gleiche Idee. Mehr als 500 Neugründungen allein in NRW und nur im ersten Halbjahr 2026. Zuvor pendelt der Wert um rund die Hälfte. Zahlen des Deutschen Startup-Verbandes. Doch wie passen die zur aktuell angespannten wirtschaftlichen Lage im Land?
2: Es gibt weltweit diesen Effekt, dass in Krisen häufig gegründet wird. Auch viele erfolgreiche Unternehmen sind in genau solchen Krisen auch in den vergangenen Jahrzehnten entstanden. Und deswegen, ja, ich glaube, in der Krise kann auch, blöd gesagt, eine Chance liegen.
1: Zudem seien die Bedingungen zum Gründen gut. Gerade rund um die Universitäten in Deutschland. Aachen gehört dabei zu den Top 4 Standorten. Hier ist auch Fibercode entstanden und profitiert davon bis heute.
0: Der Hauptfaktor für uns ist, dass wir die Talente daher bekommen. Also viele der Leute, mit denen wir früher zusammengearbeitet haben, arbeiten jetzt hier, oder Leute, die hier ein Praktikum machen, einen Studentenjob, die werden dann nachher zu Mitarbeitern hier.
1: Und tragen zur Innovation bei. Mittlerweile werden die Produkte von Fibercode in Raumfahrt und Rüstung eingesetzt. Das hätten die Gründer am Anfang auch nicht gedacht. Jetzt geht es darum, weiter zu wachsen. Doch das Kapital dazu kommt oft aus dem Ausland. In Deutschland fehle meist die Bereitschaft zu investieren, so die Gründer.
0: Hier sehe ich einen großen Nachholbedarf, damit wir das, was wir hier Tolles angefangen haben, dann auch nachher wirklich, ja, dass der Return daraus aus diesem Invest dann später auch wieder in Europa oder in Deutschland dann auch landet.
1: So übernehmen meist ausländische Investoren die Kontrolle, wenn deutsche Startups eine kritische Größe erreichen. Diese wirtschaftliche Kraft im Land zu halten, das wäre doch auch mal eine innovative Idee.
3: Am kommenden Wochenende stehen einige Schützenzüge bei uns in Nordrhein-Westfalen an. Auch Südwestfalen ist bei uns im Land, und da ist Schützenfestsaison absolute Tradition in vielen Orten.
4: Und dazu gehören auch Pferde und Kutschen in den Festumzügen, genau wie auch im Karneval. Reißt die Kritik daran aber nicht ab. Vor 4 Jahren ist ein Pferd bei einem Schützenumzug in Düsseldorf auf der Königsallee zusammengebrochen und gestorben.
3: In Iserlohn sind Kutschen und Pferde noch dabei. Und das haben wir uns für Sie am Wochenende angesehen.
5: Ein Höhepunkt des Iserlohner Schützenfestes. Der traditionelle Festumzug durch die Innenstadt. Viele säumen den Weg, wollen die Musikgruppen erleben. Ob Pferde und Kutschen noch zeitgemäß sind, darüber gehen die Meinungen auseinander.
6: Ich bin damals selber geritten und man weiß, sie sind nervös, kommen damit nicht klar, wenn das so laut ist. Und dann können sie auch mal gut durchdrehen. Und da habe ich dann auch immer ein bisschen Angst vor.
7: Und ich gehöre ja irgendwie dazu, ne, zu unserem Schützenfest. Die Kutschen und die. Ich finde viele Pferde in diesem Jahr.
5: Knapp 30 sind es, die hier am Morgen vorbereitet werden. Mit dabei ist Tierärztin Jana Salmen aus Siegen. Sie hat die ausgewählten Pferde schon vorher auf dem Reiterhof begutachtet. Heute achtet sie noch mal auf mögliche Scheuerstellen am Maul oder dort, wo die Gurte angelegt werden.
8: Weil wir wollen ja im Endeffekt nur Pferde haben, die ruhig sind und die in einem guten Allgemeinzustand sind, die hier mitlaufen, dass wir auch sicher sind, dass die dem Ganzen hier gewachsen sind.
5: Nicht ohne Grund, denn im vergangenen Jahr sind in Nordrhein-Westfalen mindestens 2-mal Pferde bei Umzügen zusammengebrochen. Tierschützer in Iserlohn, aber auch vom bundesweiten Verein PETA kritisieren, dass die Iserlohner Schützen dennoch an ihrer Tradition festhalten. Musik, schöne Kleider und geschmückte Pferdekutschen, das ist genau das, was viele Menschen an ihrem Schützenfest lieben. Eine mögliche Abkehr von solchen Gewohnheiten dürfte für viel Gesprächsstoff sorgen.
3: Gartenarbeit kann so entspannend sein. Manchmal hackt man aus Versehen in die Frühlingsknollen fürs nächste Jahr, ist ärgerlich, man regt sich auf, ist aber nichts im Vergleich zu dem, was in einem Garten in Braunschweig in der Erde schlummert. Hier ein Schädel, da ein paar Zähne, dort ein paar Knochen. Dieser Gartenjob entwickelte sich zu einem gruseligen Fall. Die Familie hat über 1000 Knochen und Knochenfragmente entdeckt. Die Polizei ermittelt, schließt aber ein Verbrechen aus, denn die Knochen sind alt. Ein Zeitzeuge glaubt, dass vor vielen Jahren Friedhofserde zum Auffüllen von neuen Grundstücken verwendet wurde. Und damit zu weiteren wichtigen Nachrichten von heute.
9: Großeinsatz der Feuerwehr in Witten. In diesem Mehrfamilienhaus hat es am Nachmittag im Treppenhaus gebrannt. Durch die starke Rauchentwicklung war den Bewohnern der Ausgang versperrt. Mehrere konnten sich über Steckleitern der Feuerwehr retten, andere wurden über eine Drehleiter aus dem Haus geholt. Der Rettungsdienst hat die Bewohner untersucht. Ob Menschen ins Krankenhaus gekommen sind, ist noch nicht bekannt. Die Kriminalpolizei hat jetzt Ermittlungen zur Brandursache aufgenommen. Zwei Frauen aus Velbert und Fürth müssen sich vor dem Landgericht Wuppertal verantworten. Sie sind angeklagt wegen versuchten Mordes und Beihilfe dazu. Aus Eifersucht und Habgier soll die Velberterin Mahlzeiten und Getränke ihres von ihr getrennt lebenden Mannes vergiftet haben. Die Mitangeklagte soll ihr dabei geholfen haben. Wenn er tatsächlich gestorben wäre, hätte die Frau aus Velbert eine hohe Hinterbliebenenrente bekommen. Sie will am kommenden Verhandlungstag zu den Vorwürfen aussagen.
4: Manhattan, dieser New Yorker Stadtteil, hat die wahrscheinlich bekannteste Skyline der Welt. Jetzt droht aber einer der dicht an dicht stehenden Wolkenkratzer da einzustürzen. Bauarbeitern war aufgefallen, dass das 37-stöckige Hochhaus beschädigt ist. Das Bürogebäude sollte in Luxuswohnungen umgebaut werden. Im 21. Stock sind dann aber tragende Stützen eingeknickt. Messungen haben ergeben, dass sich das Gebäude da bewegt hatte. Es wurde mehrere Risse und absackende Decken festgestellt. Das Gebäude selbst und umliegende Häuser mussten evakuiert werden. Nach Notreparaturen ist das Hochhaus jetzt aber zumindest vorerst wieder stabil. Mehr Nachrichten.
9: Unbekannte haben in der vergangenen Nacht einen Geldautomaten im Vorraum dieses Supermarktes in Rees am Niederrhein gesprengt. Die Täter flüchteten nach der Tat in einem schwarzen Wagen. Ob und wie viel Bargeld sie erbeutet haben, ist derzeit noch nicht bekannt. Durch die Wucht der Explosion stürzten Teile der Decke zu Boden. Ein Statiker prüft zurzeit die Sicherheit des Gebäudes. Der Supermarkt bleibt mindestens bis morgen geschlossen. Viele Camper oder Wohnwagen sind zu schwer. Das ist das Ergebnis einer Wiegeaktion der Polizei und vom ADAC in Hemer. Demnach hat fast jedes sechste Fahrzeug zu viel Gewicht. Das Hauptproblem sind eingebaute oder angebaute Zusatzteile, wie zum Beispiel Markisen, so die Polizei. Dadurch verlängere sich der Bremsweg. Bei einer Kontrolle unterwegs kann das teuer werden, vor allem in beliebten Urlaubsländern wie der Schweiz oder Österreich. Nach dem Tod eines 16-jährigen Jungen in einem Supermarkt in Lemgo hat die Staatsanwaltschaft Detmold jetzt eine Frau angeklagt. Sie soll direkt nach der Tat das Opfer mit dem Handy gefilmt haben, als er am Boden lag und noch lebte. Das Video schickte sie ihrem Lebensgefährten. Der Mann ist ebenfalls angeklagt, er soll die Aufnahme danach weiter verbreitet haben. Der 42-jährigen Frau drohen bis zu 2 Jahre Haft, ihrem Mann bis zu 3 Jahre. Nach dem Verdacht auf Noroviren im Wasser des Naturbades in Ennigerloh sucht die Stadtverwaltung immer noch nach einem Labor, um die Proben zu analysieren. Auch Einrichtungen im Ausland sind bereits angesprochen worden, heißt es. Die Untersuchung sei sehr aufwendig und teuer. Solange niemand ausschließen kann, dass das Wasser noch belastet ist, bleibt das Naturfreibad geschlossen. Bislang gibt es 10 bestätigte Fälle. Insgesamt 200 Menschen hatten sich mit den Symptomen des Magen-Darm-Virus gemeldet.
3: Jetzt zu Wasser, das hoffentlich total rein ist und gut ist. Und zwar geht's in die Lippe. Da sind am Mittag nämlich 50.000 junge Aale freigelassen worden. Das Ziel ist klar, die Aalbestände im Fluss bei uns im Land zu vergrößern.
4: Der Landesfischereiverband Westfalen und Lippe hat die Jungtiere in Hamm in der Lippe ausgesetzt. Dabei geholfen haben erstmals jetzt auch Schülerinnen und Schüler des Landschulheims Schloss Hesen.
3: Bereits zum 4. Mal gibt es diese Aktion. Insgesamt sind damit jetzt 200.000 junge Aale in die Lippe entlassen worden. Auch dass es ihnen da gut geht. Der Fluss gilt mit seinen Zuflüssen als wichtiger Aallebensraum. Der europäische Aal ist vom Aussterben bedroht. Der europäische Aal, muss man erst mal sagen.
4: Tja, der Fluss wird dann vielleicht auch wieder lecker warm für die Aale, denn wir bewegen uns ja auf die nächste Hitzewelle zu. Pilar Bossmann, was ist die aktuelle Lage?
10: Ja, es wird jetzt so von Tag zu Tag ein bisschen wärmer. Heute war noch so ein bisschen Verschnaufpause, denn es gab deutlich mehr Wolken am Himmel zu sehen. Die haben sich nämlich dann von Nordwesten her in den Südosten verzogen und vor allem ganz im Nordosten schien dann auch mal längere Zeit die Sonne. Das war aber so der einzige Lichtblick. Da gab es dann insgesamt rund 8 Stunden 51 Minuten Sonnenschein hier in Porta Westfalica, dazu über 25 Grad. In den meisten anderen Landesteilen wurde es nicht ganz so warm. Das heißt wirklich nochmal Verschnaufpause, bevor dann auch die Hitze kommt. Und dann kommt nicht nur die Hitze wieder zurück, sondern auch die Trockenheit kommt. Aber bei uns war es ja in Nordrhein-Westfalen so im Schnitt, auch in den letzten Monaten, seit seit April nicht so trocken. Das heißt, es hat auch immer wieder genug geregnet. Wir haben also noch so ein bisschen Reserven. Unsere Böden sind eigentlich noch ganz gut mit dabei. Deswegen so ein paar trockene Tage können wir dann auch mal ganz gut verkraften. Heute Nacht ist es dann mancherorts auch mal sternklar. Vor allem nach Norden und nach Osten hin sind die Wolken auch noch mal dichter. Stellenweise bildet sich ein bisschen Nebel. Die Temperaturen gehen zurück auf 17 Grad im Kölner Raum. Ansonsten auch mancherorts geht es runter bis auf 13 Grad. Morgen Vormittag sind dann doch recht viele Wolken am Himmel, nach Südwesten hin noch am wenigsten. Nach Norden und Nordosten hin sind die auch mal dichter und da kann es ganz vereinzelt auch noch mal ein paar Tropfen geben. Das sind dann aber wirklich die letzten Regentropfen, die wir in den nächsten Tagen erstmal bekommen werden. Am Nachmittag wird es dann von Südwesten her deutlich sonniger, die Wolken lösen sich auf. Die meisten Wolken halten sich noch eher in Richtung Ostwestfalen-Lippe. Dort bleibt es dann auch am kühlsten mit rund 23 Grad. Sommerlich warm bis fast heiß wird es dann schon im Kölner Raum bis 29 Grad. Der Wind weht dabei schwach aus nordwestlichen Richtungen. Ja, und dann kommt die Hitze aus Frankreich so langsam zu uns rübergeschwappt. Das Hochdruckgebiet kommt zu uns herein. Die Luft wird trockener, die Wolken lösen sich immer mehr auf. Am Freitag im Norden noch so ein paar Wölkchen, ansonsten im Süden schon fast ungestörter Sonnenschein bis 31 Grad. Am Samstag kommt dann noch mal eine Schippe draufgelegt. Dann ist fast keine Wolke mehr im Himmel und dann wird es auch fast überall heiß. Also teilweise im Siegerland noch unter 30 Grad, auch in den höheren Lagen bleibt es noch unter 30 Grad. Ansonsten haben wir vielerorts eben schon die 30 Grad wieder erreicht. Geht hoch bis zu 33 Grad und auch im Verlauf des Wochenendes bleibt es heiß und auch in der nächsten Woche sieht es eher noch so aus, als würden wir noch ein paar heiße Tage bekommen. Aber die Hitze wird jetzt nicht ganz so schwerwiegend wie jetzt in den letzten Wochen, die wir da mal so hatten. Also die 40 Grad ist erstmal noch nicht drin.
4: Das ist zumindest eine gute Nachricht für alle, die dann kein so ein Kühlungsgerät mehr im Laden abbekommen haben. Pilar Bosmann, vielen Dank für die Infos. Ja.
3: Das war's von uns und um 21.45 Uhr in WDR aktuell freut sich Martin wieder auf Sie. Wenn Sie mögen, schalten Sie gerne ein hier im WDR.
4: Unbedingt. Und jetzt gibt's ja auch noch Ihre Lokalzeit.
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3: Gesperrter Schlosspark. Das beliebte Gelände in Brühl darf auf unbestimmte Zeit nicht betreten werden, denn es besteht Gefahr für Spaziergänger durch herabfallende Äste.
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3: Guten Abend zusammen. Viele Brühler ärgert die Sperrung ihres geliebten Schlossparks. Die Schlossverwaltung sagt aber, Sicherheit geht vor. Die Bäume leiden unter der anhaltenden Trockenheit und der letzten Hitzeperiode. Schon einige dicke Äste sind darunter gekommen.
14: Selbst die Mitarbeiter vom Schloss Augustusburg sind im Moment besonders vorsichtig, wenn sie zur Kontrolle in den Park gehen. Ufuk Mai ist hier der gärtnerische Leiter. Die Buchen entlang der Wege leiden besonders unter der anhaltenden Trockenheit und der letzten Hitzeperiode. Vor einigen Tagen ist ein dicker Ast heruntergekommen. Sommerbruch nennen Fachleute das, wenn die Spannung im Ast wie in einem Ballon plötzlich nachlässt.
15: Wenn man so einen gefüllten Ballon hat, dann ist er unter Spannung und der Ast ist gerade und kann auch gut halten. Wenn nun die Luft rausgeht, also in dem Fall das Wasser, dann wird er schlapp. Und an dieser Stelle hat man dann wirklich eine Schwächung und irgendwann bricht dann der Ast. Der ist dann komplett grün, ist von unten nicht zu sehen, komplett unauffällig, bricht dann einfach runter. Und dann hat man so auch teilweise wirklich diese Starkäste, die dann auf die Wege fallen können.
14: Regelmäßig kontrolliert sein Team die Feuchtigkeit im Boden. Die paar Liter der letzten Tage haben nichts gebracht. Immer noch viel zu trocken. Baumgutachter hatten Ende Juni die Sperrung des historischen Schlossparks empfohlen.
15: Der Gesetzgeber sagt, wenn es verhältnismäßig ist, dass man eine Gefährdung beseitigen kann, dann muss man das auch machen. Den Kölner Grüngürtel kann ich schwer absperren. Das ist nicht möglich, das ist unverhältnismäßig. Hier ist relativ einfach, hier einmal die Tore abzugehen, abzuschließen und die Gefährdung dann dadurch den Bürgern zu nehmen. Das machen wir dann auch so.
14: Diese kleine Wandergruppe ist auf den nahegelegenen Brühler Südfriedhof ausgewichen. Der ist weiterhin offen. Keine akute Astbruchgefahr, sagt die Stadt, auch wenn einiges herumliegt. Lieber wären die Frauen aber durch den Schlosspark gegangen.
16: alles geschlossen, kann ich nicht verstehen. Menschen, die kleine Wohnungen haben, sind ja froh, wenn sie dann, wenn es zu warm ist, in den Park gehen können. Und das finde ich nicht richtig.
17: Dann kann man ja zumindest vorne am Schloss den Park aufmachen und nicht hinten den Wald. Also das ist, finde ich, unsinnig.
14: Das würde Ufuk Mai tatsächlich gerne machen. Im Moment überlegen die Fachleute, ob und wie sie den Garten am Schloss vom bewaldeten Teil abtrennen können. Für zukünftige Lagen wie diese.
15: Also ich wäre jetzt tatsächlich auch in Wäldern oder in größeren Parks, die offen sind, vorsichtiger als sonst. Aber ich weiß ja auch um die Gefahr, aber das kann man leider nicht sehen.
14: Er ist in ständigem Austausch mit den Baumgutachtern. Erst wenn die grünes Licht geben, soll der Schlosspark wieder öffnen.
12: Hier hingegen darf man wieder spazieren. In der Warner Heide hat die Feuerwehr heute früh ihren Einsatz beendet. Da gab es ja Montagnachmittag einen Waldbrand. Über 20 Stunden hat es gedauert, bis der gelöscht war.
18: Die Ursache für das Feuer muss jetzt erstmal die Polizei ermitteln. Größere Schäden hat der Brand laut Forstamt aber nicht hinterlassen. Vor allem, weil die Feuerwehr rechtzeitig vor Ort war und das Feuer löschen konnte. Ganze Bäume seien deshalb nicht abgebrannt, sondern nur bis zu einer Höhe von etwa 2 Metern angesenkt worden. Die Bäume könnten das aber größtenteils aushalten, sagt der Revierförster. Die Wanderwege sind mit dem Ende des Feuerwehreinsatzes wieder offen und könnten gefahrlos betreten werden.
12: Der Prozess um den Unfall von Hürth mit 2 Toten nähert sich dem Ende. Heute wurden die Plädoyers gesprochen.
18: Nach dem Willen der Staatsanwaltschaft muss der Unfallfahrer für 4,5 Jahre nach Jugendstrafrecht in Haft. Wegen fahrlässiger Tötung und fahrlässiger Körperverletzung. Der junge Mann hat bereits mehrere Vorstrafen wegen anderer Delikte. Die hat die Staatsanwaltschaft jetzt in ihrer Forderung berücksichtigt. Der Unfallfahrer war im Juni 2025 in eine Gruppe von Fußgängern gefahren. Ein 10 Jahre altes Mädchen und der 25 Jahre alte Schulbegleiter starben. Die Ampel hatte laut Gutachter 4 Sekunden rot gezeigt. Trotzdem fuhr der damals 20 Jahre alte Fahrer weiter. Am Freitag soll das Urteil in dem Fall gesprochen werden.
12: Ja, dieser tragische Fall zeigt, wie wichtig ein sicherer Schulweg ist. Nur 4 Grundschulen in Köln liegen bisher an sogenannten Schulstraßen. Heißt, wenn die Schule beginnt und zum Unterrichtsende, dürfen hier keine Autos durchfahren. 3 weitere Schulen kommen nach den Sommerferien dazu. Am Beispiel der Vinzenz-Stadts-Grundschule in Ehrenfeld sieht man aber, dass selbst eine Schulstraße nicht alle Probleme löst.
19: Da kommen Philipp Schulze und Sohn Justus, ein Elterntaxi, per Rad. Autos dürfen auf diesem Stück Straße morgens nicht fahren.
20: Solange es eingehalten wird, ist es entspannt. Es ist schön, auch wenn unser Sohn alleine geht, wenn wir mit dem Fahrrad fahren. Das ist auf jeden Fall entspannter, als wenn jetzt hier die ganzen Autos unterwegs wären.
19: Da fährt schon wieder eines und es wird nicht das letzte sein. Trotz morgendlichem Durchfahrverbotes. Zu Fuß kommen Linda Waldhof und ihr Sohn Kilian.
21: Wie findest du das denn hier, dass es eine Schulstraße gibt?
22: Das finde ich sehr gut.
21: Was ist denn das Gute daran?
22: Dass nicht mehr so viele Autos kommen, aber leider kommen manchmal immer noch Autos.
19: So ist es auch Elterntaxen.
21: Kennst du welche, die immer noch mit dem Auto gefahren werden?
22: Ich nicht, aber Mama, du kennst doch bestimmt welche.
21: Fragen wir die Mama, wie ist das denn, die Erfahrung?
23: Es gibt schon noch Eltern, die das Kind mit dem Auto bringen, aber das sind tatsächlich die wenigsten. Ich habe bei der Schulstraße eher das Gefühl, dass die Autos, die hier durchfahren, dass das gar nicht unbedingt Eltern sind, sondern irgendwie von außerhalb, Leute, die das Konzept nicht kennen.
19: Dieses Schild kann man auch leicht übersehen. Und deswegen stellen sie zusätzlich noch eine Absperrbarke auf. Die fehlt am anderen Ende der Straße wegen einer Baustelle. Und von da kommen die Autos.
24: Ist mir schon seit langem bekannt. Aber ich habe es verpeilt gerade, weil ich einen Termin habe. Deswegen. Sonst fahre ich immer rum und halte da vorne an. Ja, danke schön.
19: Da vorne, vor der Absperrbarke, meint er. Lerneffekt für die Schüler, die Erwachsenen machen etwas, was sie nicht tun sollen. Auch eine Art Verkehrserziehung.
22: Ich finde es blöd, dass die Autos da die ganze Zeit lang fahren, obwohl sie es nicht dürfen. Und dass sie es halt trotzdem machen.
25: Wir dürfen die Leute nicht ansprechen, wir können nur Handzeichen geben. Ich habe ja keine Verfügungsgewalt oder so, das ist auch gut so. Aber ja, wir wollen ja nicht Leute bestrafen, wir wollen sie sensibilisieren für die schwierige Situation.
0: Ja. Der fährt entspannt durch.
25: Genau. Hier ist eine Baustelle im Moment. Und obwohl das eine Schulstraße ist, hat das keinen wirklich gejuckt hier. Und es ist sehr gefährlich für die Kinder.
19: Das dauert, bis alle das verstanden haben. Und es dauert, bis eine Schulstraße genehmigt wird. Ist es eine Durchgangsstraße? Anwohner? Wo können die Schilder hin? Geplant wird gerade zum Beispiel für die Grundschulen Lochnerstraße und Ketzerstraße. 180 Schulen stehen noch auf der städtischen Warteliste. Weil das Personal fehlt, schafft die Stadt nur 2 bis 3 pro Jahr.
25: Ich bin dankbar, dass wir das machen durften. Aber ich denke auch, es könnte da ein bisschen mehr, wenn schon Initiative in der Bevölkerung, bei den Anwohnern ist und bei den Schulen, dann sollte man das auch aufgreifen. Denn das ist ein positives Signal letztendlich.
19: Nach einer Dreiviertelstunde kommt die Absperrbarke wieder weg bis Schulschluss. Dann ist hier wieder Durchfahrt verboten in der Schulstraße.
3: Wir bleiben noch mal beim Thema Schule. Was ja nicht unbedingt auf dem Lehrplan steht, ist der Umgang mit dem eigenen Tod. Klar, junge Menschen haben im besten Fall noch ihr ganzes Leben vor sich, aber eben nicht alle. Wie gehe ich damit um, wenn ich weiß, dass ich sterbenskrank bin? Damit haben sich Schüler und Schülerinnen der 12. Klasse des Hölderlin-Gymnasiums in Köln-Mülheim beschäftigt. Und daraus ergab sich ein Besuch in einem Kinder- und Jugendhospiz.
19: Was erwartet sie hier? Ein Ort, wo junge Menschen bis zum Tod begleitet werden.
1: Hier ist das natürlich noch viel krasser, da die noch ihr ganzes Leben vor sich hätten, theoretisch, und noch so viel mehr erleben könnten. Und es ist einfach krass. Und auch das, was ich bis jetzt schon mitbekommen habe, ist das auch sehr traurig und tragisch auch. Und es ist auf jeden Fall sehr schön, dass es diese Einrichtungen gibt.
2: Meine Eltern waren auch sehr zuerst erschrocken davon, dass wir hier hingehen. Und meine Mutter meinte auch, das ist total schlimm. Und was Gabi auch gesagt hat, diese Vorurteile, total schlimm, alles dunkel und finster und es geht nur um Tod. Aber ich bin da jetzt positiv darauf eingestellt, dass das hier positiv gehandhabt wird.
19: Gabi, das ist Gabi Schillinger vom Verein Hitz fürs Hospiz, hat die Gruppe auf den Besuch hier vorbereitet. Nicole Mexner nimmt die Gruppe in Empfang und erzählt erstmal, was sie nicht sehen werden, den Wohnbereich.
6: Deswegen vergleiche ich das bei Besuchern auch gerne mit dem eigenen Zuhause. Da möchte man auch nicht immer fremde Leute im Wohnzimmer sitzen haben. Und deswegen sind Wohn- und Aufenthaltsräume tabu.
19: Sie zeigt ihnen einen Film, darin sprechen Bewohner und ihre Familien über das Hospiz.
7: Dieser Name Kinderhospiz, der macht so viel Respekt, der ein bisschen Angst anzurufen, dass ich mich erstmal nicht getraut habe. Und dann war aber irgendwo der Zeitpunkt gekommen, wo ich gesagt habe, boah, das ist gerade so anstrengend.
19: Sie erfahren, für die Familien ist es ein schwerer Schritt, hier nach einem Platz zu fragen und damit zu akzeptieren, dass das Leben des eigenen Kindes kürzer sein wird als gehofft. Der Tod tritt in ihr Leben.
8: Das Balthasar war uns einfach eine riesengroße Stütze auf diesem kompletten Weg und auch in diesem Moment, in dem wir uns verabschieden mussten.
2: Dann denkt man sich, okay, hier lebt man ständig mit dieser Angst, dass bald ein Kind oder mein Kind stirbt. Aber hier wird halt nur noch intensiver gelebt. Und das ist so unfassbar schön, da fehlen mir die Worte eigentlich.
19: Leben, lachen, sterben, trauern, das gehört zusammen im Hospiz. Wir haben die Möglichkeit, Alexander Heeren zu besuchen und seine Muskeln schwinden. Der 24-Jährige muss beatmet werden, schläft gerne lange. Das Hospiz ist für ihn ein Freiraum. Mehrmals war er schon hier. Wie lange noch? Das weiß er nicht.
21: In dieses Hospiz, also hier sein zu können, diese Möglichkeit, was bedeutet das für Sie?
26: Man kann sich einfach mal zum ganzen Alltag entspannen zu Hause. Der zu Hause immer gleich ist, haben die Eltern auch mal Entlastung.
19: Für ein paar Tage kann er hier, wie er sagt, normal sein, in dem Wissen, dass er unheilbar krank ist. Alle, die hier waren, haben ein Lebenszeichen hinterlassen. Davon erfahren die Schülerinnen gerade. Und von den Therapieräumen, dem kuscheligen Raum, dem Spielzimmer, dem Leseraum und dem Abschiedsraum, wo Eltern ihre Kinder ein letztes Mal sehen, nachdem sie gestorben sind. Sie hinterlassen Spuren, freudige Erinnerungen, die schafft das Hospiz.
1: Sterben ist ja eher leblos und es war auch stark zu sehen, dass versucht wird, das lebendig rüberzubringen. Und dass ich möchte gar nicht wissen, wie viele Menschen einfach durchs Leben laufen, ohne wertzuschätzen, wie viel eigentlich das Leben wert hat.
19: Eine Stunde dauert der Besuch im Hospiz. Ein Besuch, der sie noch lange beschäftigen wird.
3: Ja, und das alles zu verarbeiten, dabei hilft Gabi Schillinger vom Verein Hitze fürs Hospiz. Herzlich willkommen. Die Schülerinnen und Schüler haben ja diesen Besuch Ihnen zu verdanken. Wie kam es dazu?
4: Ja, das war ganz nett. Ich habe eine Einladung von der Schule bekommen, über das Ehrenamt in der Hospizarbeit zu sprechen mit den Schülern. Das habe ich gerne angenommen. Und in dem Zusammenhang und in den Gesprächen ist aufgefallen, dass, wie ich es häufig auch in meiner Arbeit und Tätigkeit mitbekomme, ein ganz falsches Bild von einem Kinder- und Jugendhospiz besteht. Und da habe ich gedacht, das muss man mal ändern. Da muss man die Theorie mal in die Praxis bringen. Und deswegen habe ich die eingeladen.
3: Wir haben ja gerade auch gehört, dass nicht alle Eltern sofort davon begeistert waren. Müssen Sie da auch Überzeugungsarbeit leisten? Oder wie geht das dann oder ging das dann vonstatten?
4: Also grundsätzlich ja. Eltern haben genau das, die Vorurteile klassischerweise und völlig falsche Bilder von dem Kinder- und Jugendhospiz. Und man hat es auch im Bericht gesehen. Eine Mutter sagte halt auch, um Gottes Willen, du gehst in ein Kinder- und Jugendhospiz. Das ist ja ganz furchtbar. Und diese Vorurteile möchte ich gerne auflösen.
3: Aber wir sehen ja auch, dass da die Jugendlichen viel offener dafür sind.
4: Ja, das hat sich in der Tat dann auch geändert, denn in dem Moment, wo sie das Hospiz besucht haben und also die Erfahrung selber machen konnten, ganz praxisnah, hautnah, hat sich eigentlich auch ihre erste Vorstellung und ihr Gefühl nach dem Besuch total verändert und auch gewandelt. Das habe ich dann auch gemerkt.
3: Wie offen sind eigentlich die Hospize selbst und auch die Angehörigen für diese Besuche? Also ich meine, sie achten natürlich darauf, dass Zimmer nicht betreten werden, aber trotzdem muss man das ja auch erstmal anmelden.
4: Genau, wir haben es im Vorfeld angemeldet und haben gefragt, ob wir das machen können. Und die waren eigentlich sehr angetan, dass die Schüler auch kommen und sich selbst ein Bild darüber machen. Und das ist natürlich nicht jede Woche so, dass die da Scharen von Menschen durch das Jugendhospiz führen. Aber zur Aufklärungsarbeit machen die das gerne, um auch das Bild eines Jugendhospizes immer wieder auch gerade zu rücken.
3: Warum ist diese Aufklärungsarbeit denn so wichtig?
4: Die Aufklärungsarbeit ist unwahrscheinlich wichtig, weil es ist tatsächlich so, dass selbst die Erwachsenen oder in der Gesamtbevölkerung ein völlig falsches Bild von diesen Hospizen besteht. Und viele haben das Bild vor Augen, Tod, Sterben, Trauer. Und das ist in den Jugendhospizen, da liegt der Fokus ganz woanders. Da liegt er nicht auf dem Sterben und dem Tod, sondern da liegt er auf dem Leben.
3: Ja, mit Ihrem Verein unterstützen Sie die Arbeit in Hospizen. Sie sind auch auf Spenden angewiesen. Also wer helfen möchte, wendet sich an Hitz fürs Hospiz. Frau Schillinger, herzlichen Dank für Ihre wichtige Arbeit und Ihren Besuch bei uns.
4: Sehr gerne.
3: Ja, auch dieser Ort hier hat für viele Menschen große Bedeutung, das Erholungshaus in Leverkusen. Lange war unklar, wie es damit weitergeht. Jetzt gibt's gute Nachrichten.
18: Bayer und die Stadt Leverkusen wollen nämlich gemeinsam dafür sorgen, dass das Erholungshaus als Kulturspielstätte erhalten bleibt. Beide Seiten haben dazu jetzt eine Absichtserklärung unterzeichnet. Geplant ist, dass die Stadt das Erholungshaus Anfang 2030 übernimmt. Bis dahin soll Bayer den Betrieb weiterführen. Noch müssen allerdings Details wie Kaufpreis, Betriebskosten und Personal geklärt werden. Scheitern die Verhandlungen, müsste das Erholungshaus spätestens Ende nächsten Jahres schließen.
3: Ein ganzer Baum in einem Blumentopf. Der Bonsai ist für viele Pflanzenfans ja der Ferrari unter den Gewächsen. Man braucht nämlich viel Geschick und Geduld. Es braucht Jahrzehnte, bis er ausgewachsen ist. Das Wort Bonsai kommt übrigens aus dem Japanischen und heißt übersetzt Anpflanzung in einer Schale. Wir haben in Hennef einen echten Profi besucht, der gleich einen ganzen Wald angelegt hat.
5: Ein Wald aus kleinen Bäumchen wächst in diesem Hof. Eichen, Lärchen und Kiefern im Mini-Format. Es sind gärtnerische Kunstwerke, Bonsais. Hermann Haas ist 76 und liebt Bonsais schon seit rund 40 Jahren.
9: Ist mein Hobby. Ohne kann ich mir das Leben nicht mehr vorstellen.
5: Rund 150 Bäume wachsen hier. Und wie hat alles angefangen?
9: Mein Bruder, der hatte zu der Zeit, ja, 82 war das, hatte der schon ein paar Bonsai, die ich aber nie so richtig wahrgenommen habe. Dann hatte der Geburtstag und meine Schwägerin, die fragte mich, ob ich ihm entweder ein Buch besorgen könnte. Und dieses Buch habe ich besorgt, habe es aber erst mal selber gelesen, bevor der das bekommen hat. Und dann habe ich angefangen. Dann ging's. Seitdem bin ich infiziert.
5: Den Hof des Vaters in Hennef konnte Hermann als Landwirt nicht fortführen. Stattdessen ein Bürojob, die Bäume als Ausgleich. Ein Buch hat er über Bonsais geschrieben und viele Preise gewonnen. Der Schnitt und wie der Stamm wächst, darauf kommt es an.
9: Man hat eine bestimmte Vorstellung von einem Baum und versucht, den dann dieser Vorstellung entsprechend zu gestalten. Und oben dieses gerade Teil passte überhaupt nicht zu dem Baum. Und deswegen habe ich dann überlegt, wenn ich den weiter nutzen will, dann muss die Spitze runter.
5: Mit Drähten und Stangen formt Hermann den Baum nach seinen Vorstellungen. Und dann zeigt er uns etwas fast Magisches hinterm Hof.
9: Diese Trauerweide hier, die war mal ein Bonsai. Ich habe in den Jahren, anfangs der 90er Jahre, aus einigen Stecklingen Bonsai ziehen wollen und dabei festgestellt, dass einer dabei war, der mir nicht gefiel. Da habe ich gedacht, bevor du den jetzt wegschmeißt, pflanzt du den an einer Stelle, wo der sich wohlfühlt. Und man sieht, der hat sich jetzt in diesen knapp 35 Jahren zu einem richtig großen Baum entwickelt.
5: Hermanns Freund Ralf Beckers in Morsbach hat einen japanischen Garten. Mit ihm zusammen hat er schon in Österreich wilde Bäume im Freiland gesammelt und zu Bonsais geformt.
10: Bonsai ist für mich die Anerkennung, die Kopie, die Idealisierung der Natur. Das zusammenzufassen in einem tragbaren Rahmen, sodass ich Einfluss nehmen kann, wie ich auf den großen Baum hier nie nehmen könnte, und den so zu formen, dass er meinem Bild entspricht, das ist für mich der große Reiz, Bonsai zu machen.
5: Ist irgendwann für Hermann Schluss mit den Bonsais?
9: Ist dann, wenn ich es nicht mehr kann. Solange ich das kann und irgendwie das noch in irgendeiner Form weiterführen kann, selbst mit kleineren Bäumen oder wie auch immer, werde ich das weiterführen. Und nur wenn es nicht mehr geht, kann ich mein Leben ohne Bonsai vorstellen.
11: Von der Natur zurück in die City, da stehen sie überall rum, werden geliebt oder gehasst. Die Stadt Köln will die Zahl der E-Scooter jetzt um die Hälfte reduzieren, und zwar schon im kommenden Jahr.
18: 20.000 E-Scooter sind inzwischen im Kölner Stadtgebiet unterwegs. Was zuletzt häufiger zu Konflikten führte, sagt die Stadt. So nehmen sowohl die Beschwerden über falsch abgestellte E-Scooter zu, als auch die Zahl der Unfälle. Um die Situation zu verbessern, will die Stadt die Zahl der Anbieter ab 2027 von 6 auf 3 reduzieren. Mithilfe eines speziellen Auswahlverfahrens. Als Sofortmaßnahme hat die Stadt eine Fußpatrouille eingeführt. Die kontrolliert vor allem in der Altstadt, ob die E-Scooter richtig abgestellt sind, ohne andere zu behindern. Die Kosten dafür bezahlen die Anbieter.

0: Es gibt wieder jede Menge Gelegenheiten, die freien Tage zu nutzen. Regenschutz brauchen wir nicht, aber man könnte solche Unterstellmöglichkeiten ja auch als Schattenspender zweckentfremden. Unser erster Tipp führt Sie zu historischen Pausenstationen.
1: Köln ist mit über 30 Exemplaren Welthauptstadt der Wetterpilze. Viele dieser markanten Betonbauten aus der Nachkriegszeit sind über das Stadtgebiet verteilt, aber oft vergessen. Der Rundgang Four Mushrooms lädt am Samstag ein auf eine Reise zu vier dieser obskuren und oft übersehenen Orte. Der Rundgang ist kostenlos und beginnt um 12 Uhr an den Wetterpilzen in Nippes und am Herkulesberg.

0: Am Wochenende wird im Fort Paul im Kölner Süden Jubiläum gefeiert. Es ist tatsächlich das erste offizielle Sommerfest an diesem historischen Ort. Am Samstag und am Sonntag gibt es hier Führungen und die Ausstellung 200 Jahre Fort Paul. Geöffnet an beiden Tagen ab 11 Uhr. Das Fort Paul gehört übrigens zu den ersten Festungsanlagen des inneren preußischen Befestigungsringes in Köln. Wie wär's mit einem Hofflohmarkt im belgischen Viertel und im Quartier Lateng? Privatpersonen verkaufen, was sie nicht mehr brauchen. Kleidung, Schallplatten und manchmal auch echte Vintage-Schätzchen. Eine Tour mitten in Köln von Hof zu Hof. Wann kommt man hier schon mal rein? Ja, zum Beispiel am Samstag von 10 bis 16 Uhr. Das schöne Nippesertälchen in Köln wird am Samstag zur Wettkampfstätte. Für Kinder und Jugendliche gibt's hier dann den ersten Geländelauf. Je nach Alter unterschiedliche Strecken, die zwischen 850 und 6450 Meter lang sind. Mitlaufen kostet zwischen 5 und 10 Euro, Abhängen inklusive. Die Odonische Freitagsbühne ist zurück. Bis September wird der bekannte Skulpturengarten jeden Freitagabend zum Treffpunkt für Live-Musik. Zwischen 18 und 22 Uhr gibt's hier Getränke, Essen und einen abwechslungsreichen Soundtrack. Punk, Indie, Soul oder R&B und Pop. Die Konzerte starten meist ab 18.30 Uhr. Der Eintritt ist auch hier frei.
1: Und dann hätten wir noch einen Ausflugstipp für Sie, und zwar das Freilichtmuseum in Kommern. Das wurde vor 65 Jahren für Besucher eröffnet, deswegen feiert es in diesem Jahr Jubiläum. Erst gab es damals nur ein paar historische Gebäude, inzwischen zählen Bauernhöfe, eine Schule, verschiedene Werkstätten und Mühlen dazu. Damit ist es das größte seiner Art in Europa. Bis zu 250.000 Besucher kommen pro Jahr zur Freiluftausstellung in die Eifel. Ja, warum eigentlich?
2: Ich glaube, das ist die Faszination, in die eigene Geschichte zurückzukehren.
3: Hat sich schon vieles verändert, auch wie wir noch jung waren.
4: Dass man zum Beispiel kein Badezimmer hatte. Dass man, wenn man was essen wollte, es selber herstellen musste.
5: Und es ist ein schöner Ausflug mit der Familie. Da kann man schön viel Zeit hier verbringen.
3: Nee, alles gut.
0: Angefangen hat alles am 20. Juli 1961. Das Freilichtmuseum in Kommern wurde nach dreijähriger Bauzeit eröffnet.
6: Ein ganzes Dorf entstand. Ein Dorf mit Mühle, Kreuz, Gehöften und einer Kirche. Wenn man Glück hat, trifft man den Leiter des Freilichtmuseums Kommern, Dr. Zipelius, hin und wieder beim Rundgang.
0: Heute heißt der Museumsleiter Carsten Vorweg. Als der Landschaftsverband damals sein neues Museum plante, konnten sich Ortschaften im ganzen Rheinland als Standort bewerben.
7: Die kleine Gemeinde Kommern war aber so pfiffig, dass sie kurz vor Ende des Wettbewerbs haben sie noch ein paar Dinge in die Waagschale geworfen, nämlich dieses Grundstück, was hier zur Gemeinde gehörte, oben auf dem Berg, kostenlos zur Verfügung zu stellen und eine Gastwirtschaft zu bauen, eine Museumsgastwirtschaft auf eigene Kosten von der Gemeinde und das war der Clou, eine Telefonleitung bis auf den Berg zu legen.
0: Und so bekam Kommern den Zuschlag. Anfangs gab es nur 11 historische Gebäude zu sehen. Das erste war diese Bockwindmühle.
6: Wahrzeichen der kleinen Städte und Dörfer waren einst mehr denn heute die Mühlen, wie diese Bockwindmühle aus Spiel, eine der letzten im Rheinland.
0: Die dreht sich auch heute noch. Inzwischen stehen hier rund 80 historische Bauten. Kostümierte Darsteller zeigen, wie die Menschen im Rheinland früher gelebt und gearbeitet haben. Und auch so etwas hat hier einen Platz. Ein Fertighaus aus dem Versandkatalog mit Originaleinrichtungen. Solche Gebäude waren zu ihrer Zeit totschick.
7: Und man sieht in den Neubaugebieten der Dörfer, wie plötzlich Gebäude entstehen mit großen Fensterflächen, luftdicht.

0: modern, ohne Dach, also mit Flachdach. Und das will man gerade in den 50er, 60er Jahren auch haben. Das ist ein großes Bedürfnis der Bevölkerung. Von daher verschwinden auch viele der alten Gebäude durch diese Modernisierung in den 50er, 60er Jahren.
1: Um ihre Geschichte zu bewahren, entstand dieses Museum. Jüngster Neuzugang ist ein Bahnhof aus Weil-Porzheim an der Ahr. Und drumherum soll noch mehr entstehen.
0: Ja, ein Tante-Emma-Laden ist eine ganz, ganz wichtige Geschichte. Wir haben einen Friseursalon, Kfz-Werkstatt, einen Arzt, also Landarztpraxis.
1: Zum Glück gibt es auch nach 65 Jahren noch genug Platz.
2: Und das Wetter ist auch ideal für einen solchen Ausflug, obwohl es einigen wahrscheinlich schon wieder zu heiß wird, die Aussichten. In der Nacht ist der Himmel teils leicht bewölkt, stellenweise kann es neblig werden. Die Luft kühlt sich ab auf 16 bis 12 Grad. Der Donnerstag startet sonnig und mit lockeren Wolken. Auch der Nachmittag bringt viel Sonne, dabei werden die Wolken immer weniger. Die Temperaturen steigen auf 25 bis 29 Grad. Am Freitag durchweg sonnig und schon heiß. Am Samstag und Sonntag scheint weiter überall die Sonne. Noch wärmer, es wird zunehmend trockener, dadurch steigt auch die Waldbrandgefahr. Überwiegend sonnig wird es auch in der kommenden Woche. Erst zum Wochenende hin könnte es dann wieder Schauer und Gewitter geben. Ja, nicht immer Glück mit dem Wetter haben gleich Sascha und Isabel aus Unna. Um 7:45 nach der Tagesschau begleiten wir die beiden bei ihrer Campingtour nach Albanien. Gute Reise und schönen Abend zusammen.

0: sind jetzt voll im Gewitter und das hat uns gleich ein.
1: Krass, wie dunkel es ist.
2: Isabel und Sascha sind in Albanien unterwegs, auf ihrer allerersten Camperreise.
1: Achtung, der drängelt sich vor.
3: Ja, ja. Ich glaube, das ist halt, wer zuerst da ist. Ich glaube, das ist die einzige Straßenregel in Albanien.
2: Vier Städte und jede Menge Natur warten auf sie.
1: So schön.
3: Ja, klingt richtig geil.
2: 7 Tage quer durchs Land, bis zur Hauptstadt Tirana. Aufbruchstimmung in Unna.
1: Was ging das? Aber hat geklappt.
2: Isabel und Sascha haben in den letzten 11 Monaten ihren Van ausgebaut und 32

0: 30.000 Euro investiert. Jetzt wartet ihre erste Tour. Aber warum Albanien?
1: Albanien ist ein cooles Ziel. Ich war da schon mit meinem Bruder vor 2 Jahren. Und wir haben schon ein paar Orte gesehen und ich fand es halt super schön da. Deswegen wollte ich es meiner Frau auf jeden Fall zeigen.
2: Ich freue mich mega auf die Natur. Ich freue mich auch darauf, dass es außerhalb der EU ist, weil es mal ganz was Neues ist und halt Abenteuer irgendwie. Oh Gott.
0: Albanien gilt als Geheimtipp unter Campern. Unberührte Landschaften, ein Paradies fürs Wildcampen.
2: Holy fuck. Alter, bitte. Dass sie das geschafft haben. Ich dreh durch.
1: Let's go.
0: Ihre erste Campingreise startet genau jetzt. Von Unna aus fahren sie über die Balkanroute nach Albanien. Ihre Reise startet in Shkodra, führt weiter zu den Weltkulturerbestätten Berat und Gjirokastra, zur Hauptstadt Tirana. Nach 4 Tagen, Ankunft in Nordalbanien. Ihr Campingplatz liegt am bekannten Shkodra-See.
3: Hi.
4: Oh.
3: Hi.
1: Mit Deutsch habe ich gar nicht gerechnet. Wir wollen einchecken. Wir hatten jetzt, wollen jetzt 2 Nächte hier sein.
4: Okay, ich zeige euch die Preise. Ab 50 für Personen, 2,50 für Campingmobilien, 3 Euro, wenn ihr so will. Wow.
1: Strom brauchen wir nicht.
2: Wie günstig einfach die Campingplätze hier sind.
0: Insgesamt zahlen sie 19,50 Euro. Ohne Strom.
4: Ich zeige euch ein bisschen die Gegend.
2: Ja,
1: Dankeschön.
0: Der Platz liegt mitten im Grünen und hat 107 Stellplätze.
2: Hier könnt ihr den Geschirr waschen. Ah ja.
1: Hier gibt es echt alles.
2: Das ist wirklich richtig schön. Und der See!
0: Der Shkodra-See ist der größte See Südeuropas und liegt halb in Montenegro, halb in Albanien.
4: Gleich hier haben wir noch einen Platz für euch.
1: Okay.
4: Hoffentlich gefällt es euch.
1: Ja.
2: Wow. Der ist wirklich richtig schön.
1: Ja.
0: Jetzt kann der Camperurlaub beginnen.
2: Ich würde sagen.
1: Tische und Stühle, oder? Klasse an. Ich bringe die Sachen her. Genau.
2: Was war das?
1: Oh, das war einfach ein Bein, das wir verloren haben.
2: Ach so, okay.
0: Das erste Mal Campaufbau.
2: Warte, wie machst du das?
1: Den, pack die auseinander, während der halt hinten steht.
2: Wir haben den Tisch Last Minute von Aldi oder Lidl, der war wirklich günstig.
1: Ja. Und dann später halt einen teureren halt. Was heißt teuer? Aber ich glaube, die Campingtische kosten halt alle so zwischen 100 und 180.
2: Die schönen
1: oder? Ja, die schönen, genau.
0: Das Paar will günstig reisen. Ihr Camperausbau wurde teurer als erwartet. Das konnten sie sich nur leisten, weil sie kostenlos bei Saschas Eltern wohnten.
1: 14.000 für den Van, 14.000 für den Ausbau. Wir sind über 14.000 auf jeden Fall für den Ausbau.
2: Ich glaube, wir kommen insgesamt wahrscheinlich am Ende so auf 35.000.
1: Ja. Allein die Elektrik hat 8.000 Euro für uns gekostet. Ja. Und ich glaube, wenn man die Zeit, die Geduld und das Wissen von Elektrik hat, dann kannst du das viel billiger hinkriegen.
2: Ja.
0: Das Ergebnis kann sich sehen lassen.
2: Dann haben wir hier unsere Küche, Gasherd, der funktioniert, Spüle mit fließend Wasser. Das ist unsere wunderschöne Nasszelle. Und hier ist natürlich auch unsere Trockentrenntoilette drin. Wir haben auch Licht.
1: Genau.
2: Tada! Oh.
1: Und hinten unser schönes 2-Meter-Bett.
2: Ja! Haben wir alles selber gemacht.
3: Da können wir auch stolz drauf sein.
0: Die lange Anreise steckt noch in den Knochen. Das Abendessen bleibt einfach. Es gibt Nudeln mit Tomatensauce. Und der Plan für morgen steht auch schon. Sie wollen die Stadt Shkodra und die Burg Rozafa besichtigen.
1: Und ich bin sehr gespannt, was du von der Burg hältst. Also,
2: ja.
1: Ich fand die echt cool.
2: War das auch eins von den UNESCO-Welterben oder war das keins von den UNESCO-Welterben?
1: Das weiß ich leider nicht. UNESCO.
2: Manchmal frage ich mich, was die Menschen früher ohne Google gemacht haben. So viele Informationen, die nicht weitergegangen sind.
1: Ich glaube nicht. Sieht nicht nach UNESCO-Welterbe aus.
0: Jetzt wird's interessant. Isabelle übernimmt den Abwasch und ihre Technik ist speziell.
2: Wir haben nämlich ein Konzept. Wir haben unsere coole Spülflasche hier. um Wasser zu sparen. Ich finde die Idee ganz genial. Schauen erstmal alles rein. Und dann, anstatt jetzt alles mit fettem Wasser die ganze Zeit abzuspülen, machen wir einfach so. Ich genieße das tatsächlich, weil es für mich den Alltag irgendwie total entschleunigt. Ich könnte es natürlich, okay, das dauert mir jetzt zu lange, weil das ein sehr großes Teil ist, bei den Kleinen geht das besser. Es dauert alles länger. Alleine das Überleben dauert länger. Einkaufen, um Wasser kümmern, Toilette machen, all solche Sachen. Aber es ist genau das, warum ich so Lust habe auf Camperlife, um einfach den Alltag mal zu entschleunigen.
0: Isabel und Sascha haben sich 2021 online kennengelernt und 3 Jahre später geheiratet.
1: Das letzte Mal, als wir auf dem Steg waren, haben wir uns verlobt.
2: Stimmt.
0: Jetzt starten sie ein neues Kapitel. Das Campen.

0: Der zweite Urlaubstag. Isabel und Sascha sind in Shkodra unterwegs. Der Stadt, die eine 2400 Jahre alte Geschichte hat. Ihr erstes Ziel, die Zentralmoschee Ebu Bek. In einem islamischen Gebetshaus waren sie noch nie.
1: Hi.
2: Yes.
0: Sie haben Glück. Gerade ist keine Gebetszeit. Also dürfen sie hinein. Der Eintritt ist frei. Es ist die modernste Moschee der Stadt. Mit Platz für 1300 Gläubige.
2: Ich habe irgendwie immer Ehrfurcht in solchen Momenten und habe irgendwie Angst, was falsch zu machen, weil ich weiß, wie wichtig das gewissen Menschen ist und ich gar keine Ahnung habe, was richtig oder also richtig oder falsch ist in dem Sinne.
0: Die beiden möchten mehr über die Gebetsrituale erfahren.
3: I am Samira.
2: Hi.
3: I am from this city, from Shkodra.
2: Okay.
0: Samira Bouchati ist Lehrerin für islamische Theologie. Und erklärt ihnen, dass Muslime fünfmal am Tag beten. Immer zu festen Zeiten, die sich am Stand der Sonne orientieren. Rund die Hälfte der Bevölkerung ist muslimisch.
2: Wow, das war cool.
4: Ja, eine coole Erfahrung.
2: Ich bin jetzt in dem Sinne nicht sehr religiös, aber schon Spiritualität interessiert mich sehr. Und für mich war es krass, in diese Moschee zu kommen. Und ich hatte das Gefühl, es ist eine ganz herzliche Energie. Es fühlte sich ganz schön an, ganz warm. Tatsächlich im Gegensatz zu deutschen Küchen, wo ich mich eher häufig so kalt fühle.
0: Shkodra ist eine lebhafte Stadt. Viele Geschäfte akzeptieren Euro, obwohl Albanien nicht in der EU ist. Isabel und Sascha wollen trotzdem lieber albanische Lek abheben. Doch das ist gar nicht so einfach.
2: Dann würde ich noch einen anderen Geldautomaten nehmen, wenn der uns die einfach immer wieder ausspuckt. Hat der, ist der überhaupt an?
4: Jetzt hier sehe ich hier gar nichts.
5: Okay.
2: Okay, der ist aus.
5: Wir gucken einfach nach dem dritten. Alle guten Dinge sind rein.
4: Jo, das ist jetzt ein bisschen viel. Wir wollten eigentlich 50 abholen. Ich glaube, wir haben jetzt 500 abgehoben.
2: Nicht nur, ich glaube, wir haben,
4: also wir haben 500 Euro abgehoben. Das heißt, wir hatten den Wechselkurs falsch im Kopf. Das passiert, wenn das macht ohne Internet. Deswegen lieber auch nochmal sicher gehen.
2: Wir hatten richtig im Kopf, wir können nur nicht rechnen.
4: Oder das.
0: Ohne Datenroaming sind die beiden aufgeschmissen. Außerhalb des Campingplatzes haben sie kein Internet. So macht Urlaub keinen Spaß.
2: We're looking for a SIM card for our mobile router.
0: Sie kaufen ein Internetpaket für 54 Euro.
4: So we would take the ultra.
6: Okay, you have passport, ID.
4: Geld hol ich schon mal.
2: Ja, wir haben ja genug Bargeld. Das ist nur unser Running Gag. Thank you so much.
4: Thank you very much.
2: Ach, perfekt. Reisetipp, wir haben einen mobilen Router. Jetzt haben wir hier die SIM-Card reingetan. Haben jetzt auf allen unseren mobilen Geräten Laptop,
4: wenn
2: Handy,
4: wir brauchen, WLAN.
2: Egal in welchem Land wir sind.
4: Ja.
2: Sehr praktisch.
0: Die wichtigen Dinge sind geklärt. Weiter durch Shkodra. Viele kleine Läden, bunt restaurierte Häuser und immer wieder Street Art.
2: Ist auch ein schöner Anblick. Hier ist einiges an Kunst so zwischendurch. Also für mich ist Shkodra von der Stimmung her nicht direkt so europäisch, südlich europäisch, sondern die Häuser haben eine andere Bauweise. Teilweise ist es so ein bisschen, ich sag mal, mehr heruntergekommen, aber auch das hat irgendwie Charme. Also gerade hier die Innenstadt, die kleinen Gässchen, es sieht einfach süß aus.
4: Und ich bin mal gespannt, ob das so ein wirklich Shkodra-like Stil ist und dass das so ausmacht oder ob halt alle albanischen Städte so sind.
2: Ja.
4: Also da bin ich mal gespannt.
0: Zurück am Campingplatz. Ein Stadthighlight wollen sie später noch erkunden. Doch gerade ist es heiß. 32 Grad. Typische Sommertemperaturen in Albanien.
2: Ich habe auch noch nie Stand-up-Paddling gemacht. Ich sehe mich schon 10.000 Mal ins Wasser fallen. Sascha ist eher der sportliche Typ von uns beiden. Splish, splash, I was taking a bath. Long about a Saturday night.
4: Definitiv eine nassere Angelegenheit. Ich hatte keine Ahnung, wie das funktioniert. Aber ich glaube, ich sitze eher im Kanu.
0: Ja. Jetzt ist noch Zeit für einen Campingplatz-Check.
2: So eine Markise brauchen wir auch noch.
4: Markise
2: gerade im Sommer dann.
4: Fall. Das sind noch so ein paar Sachen. Ja. Aber dafür machen wir die Reise ja auch jetzt schon.
2: Das Camperleben geht erst los.
4: Ja.
0: Strom müssen sie auch noch nachrüsten. Aber mal schauen, was ihnen andere, erfahrene Camper noch empfehlen können.
2: Ihr kommt Sascha, auch aus Deutschland.
1: Hi. Ja, Antje.
4: Ja, Lippstadt haben wir gesehen.
1: Hallo.
2: Heißt Lippstadt. Lippe. Echt schön, der Van.
0: Antje und Andreas Kahla campen mit ihrem Hund Frieda schon im 7. Jahr. Sie waren gerade 3 Monate in Griechenland und verraten ihr Camping-Must-Have.
1: Das allererste, was das Hauptsächliche ist, die Mückenschutztür.
4: Ja.
1: Und trotzdem erwischen sie uns.
2: Okay. Ja.
1: Aber das ist eine Sache, die kann ich nur empfehlen. Das ist
2: ja. Auch zum Schieben, das ja.
1: Das ist unsere Sitzecke. Die ist ein bisschen kleiner geworden, weil das ist der Platz für Frieda. Die muss aus dem Fenster gucken und muss vor allen Dingen ganz wichtig angeschnallt sein. Dann haben wir hier unsere Küchenzeile, zum Beispiel mit einem 2-Flammen-Herd. Was uns ganz wichtig war, war dieser kleine Raum einer Kassettentoilette. Hier hinten sind unsere Betten. Das sind jetzt Längsbetten, sodass jeder auf dieser Seite lang schlafen kann.
0: Das Rentner-Ehepaar ist das erste Mal in Albanien campen.
7: In Albanien, das sind alles positive Erfahrungen gewesen. Auch freundliche Menschen und auch saubere Sachen haben wir vorgefunden. Die Sanitäreinrichtungen auf unseren Stellplätzen. Campen bedeutet eigentlich Freiheit für uns. Und wir können stehen bleiben, wo wir wollen. In Albanien sowieso, in Griechenland wird es eingeschränkt mittlerweile. Aber es ist trotzdem noch gut erlaubt, dass man stehen bleiben kann und sich da eine Nacht aufhalten kann.
2: Vielen, vielen Dank.
4: Ja, danke schön fürs Zeigen und auch für die Tipps.
0: Vor dem Abendessen wollen die zwei jetzt noch mal los.
4: Oh, da oben ist sie, glaube ich.
2: Ich sehe gar nichts.
4: Das ist dann Kontaktlinsen, oder?
2: Ich habe meine Kontaktlinsen.
4: Okay, also da links, das jetzt
2: da links.
4: Auf dem Berg, genau.
0: Die Burg Rozafa gehört zu den wichtigsten Sehenswürdigkeiten in Shkodra. Und die wollen sie heute noch besichtigen. Der Eintritt kostet 4 Euro.
2: Also die Mauern hier, es sieht richtig imposant aus. Wir sind gerade mal am Anfang. Also ich bin sehr gespannt, was da alles noch kommt.
0: Von hier oben haben sie einen grandiosen Ausblick auf den größten See der Balkanhalbinsel.
2: Wow, wie schön, wie riesig der einfach ist.
4: Ja, wir sehen das Ende nicht.
0: Leider spielt das Wetter nicht mit. Statt Sonnenuntergang hängen jetzt dicke Wolken am Himmel. Aber immerhin haben sie eine Führung gebucht.
8: Nice to meet you. And you wanted the most beautiful view of Rozafa's castle.
4: Yeah.
8: And why not the most beautiful view of the entire Shqipëria and Balkan?
4: Okay.
8: This is the castle never conquered. And there are various reasons why this castle has never been conquered.
2: Never.
4: Look like it.
0: Gästeführerin Sedita Taffa gerät ins Schwärmen, wenn sie von der Burg spricht, die nie erobert werden konnte. Den Grund will sie den beiden zeigen.
8: Because the secrets of the castles are down.
2: Okay.
8: What are the secrets of the castle that you can see?
4: The mountain on itself or the stones?
8: So the stones and those were walls.
0: Die Steine waren früher mal Wände, erzählt Sedita. Die Festung liegt 130 Meter hoch. Und ihre massive Befestigungsmauer schützte einst vor Angreifern. Auch im Festungsinneren gibt es etwas zu entdecken. Einen Geheimgang.
8: This is one of the secret passages of this castle. One of more than 6.
0: Das ist einer von 6 Geheimgängen, der bis zum Fluss im Tal führte. Die beiden würden gerne noch mehr erfahren, doch die Tour endet abrupt. Das Gewitter zieht auf. Und sie müssen schnell zum Campingplatz.
2: Krass, wie dunkel es ist.
4: Ja, es ging super schnell. Also wir sind jetzt voll im, also fast im Gewitter. Ich glaube, das hat uns gleich ein. Wenn wir Pech haben, hat es unseren Campingplatz ein, wo wir unsere Sachen noch haben. Also Campingstühle, Tische.
2: Wir haben alles draußen gelassen, weil wir dachten, wir nehmen es nicht mit, weil das Wetter war noch super, als wir losgefahren sind.
9: Und schauen wir mal unsere Sachen an.
2: Und?
5: Ja, völlig durchnässt.
2: Alles völlig durchnässt.
0: Am nächsten Morgen wird das Frühstück kurzerhand an den See verlegt.
4: Also heute steht auf jeden Fall die Fahrt Richtung Meer an. Vielleicht sehen wir es ja schon, bin mal gespannt. Aber ja, ich bin einfach mal, ich freue mich, dass es weitergeht, auch wenn der Platz hier sehr, sehr schön ist. Aber noch mehr zu sehen.
2: Mal gucken, auch was wir so für Stellplätze finden. Da sind wir ja recht flexibel, uns mal ein bisschen auszuprobieren.
0: Sie haben keine lange Fahrt vor sich. 34 Kilometer sind es von Shkodra nach Rana e Hethun an der Meeresküste, wo sie wild campen wollen. Im Dorf Fischte halten sie für eine Mittagspause. Dort soll es einen Geheimtipp für bewusstes Essen geben.
4: Hi, nice to meet you, Sascha. Hi.
2: Hi, Isabel. Hi.
10: Altin.
2: Hi. Altin. Hi. Yes, please, we're excited.
0: Altin Prenga hat hier mit seinem Bruder das erste Farm-to-Table-Restaurant gegründet. Alles, was bei ihm auf dem Tisch landet, wird vor Ort angebaut oder produziert. Sie bekommen eine spontane Tour.
2: Wie im Märchen. It looks like a fairy tale.
0: Altin ist stolz auf seine eigene Mehlmühle, die komplett mit Solarenergie läuft. Auf seinem Hof produziert er Käse, Wurst, Wein und Schnaps. Alles nach alten Traditionen. Die Idee sei, zu den eigenen Wurzeln als Bauer zurückzukehren. Er wolle das wieder aufbauen, was seine Großeltern hatten, bevor all das durch den Kommunismus verloren ging.
2: Die sind so cool, wie eine eigene Gang.
4: Ja, eine weiße Armee an kleinen Kindern.
0: Dieser weitläufige Ort lässt einen leicht die Orientierung verlieren.
2: Mega, mega schön hier. Das Haus, das
4: alles.
2: Ambiente.
4: Dieses Riesenuniversum, sag ich jetzt schon fast.
2: Also. Ja.
0: Jetzt knurrt der Magen. Schließlich sind sie zum Essen hier. Die beiden leben vegan. Zum Glück bietet das Menü Alternativen.
2: Mmh. Probier das, warte.
4: Oh, die sind auch geil. Also super lecker hier.
0: Jetzt wird es spannend. Über eine App haben die beiden einen Stellplatz am Meer gefunden. Albanien gilt als Wildcamping-Paradies.
2: Das Meer!
4: Das Meer!
2: Ich bin mal richtig gespannt, wie der Parkplatz dort aussieht, ob wir da gut stehen können.
4: Ja.
2: Ich bin so froh, dass du fährst. Warte hier.
4: Ja, ja.
2: Aber diese Strecken, die stressen mich auch mal ein bisschen. Aber du fährst sehr gut.
0: Das erste Mal am Meer. Und hier soll er sein, ihr Stellplatz.
2: Und? Also das Meer ist sehr schön.
4: Ja.
2: Aber der Müll ist nicht so schön.
4: Einiges hier.
2: Das, was mich jetzt ein bisschen verunsichert, ist, dass hier kein anderer Camper ist. Ich weiß halt nicht, ob das meine Paranoia ist, weil ich mich halt in Albanien, ich kenne mich hier halt nicht aus. Ich weiß nicht, wie die Sicherheit ist. Wir sind ja mit Perry gut geschützt. Wir haben alles Mögliche an Schlössern. Wir haben einen Hochsicherheitsbunker.
4: Wenn du dich nicht sicher fährst, keine Ahnung, 500 Meter weiter war ein Campingplatz. Also, dann nehmen wir den. Das ist da, ich schlafe so oder so, um es fies zu sagen.
0: Sie entscheiden sich gegen den Campingplatz und finden diese kostenlose Alternative. Hier ist der Strandabschnitt auch deutlich sauberer. Der nächste Morgen. Isabel und Sascha sind schon in Aufbruchsstimmung.
4: Heute geht's nach Berat. Da war ich auch vor 2 Jahren schon mal. In der Stadt selber war ich noch nicht. Da bin ich mal gespannt, wenn wir da noch was mitkriegen.
0: 2,5 Stunden dauert die Fahrt nach Berat. Die Stadt ist UNESCO-Weltkulturerbe und auch als Stadt der 1000 Fenster bekannt. Warum? Das finden die beiden gleich heraus.
2: Sieht richtig schön aus mit dem Bild und den Laternen und dem Fluss.
0: Am Fluss Ossum sind sie mit Alma Spatara verabredet.
2: Hi.
4: Great. Fine. You too, Sascha, hi.
2: Hi, Isabel. Hi, nice to meet you.
11: Yeah, welcome to the land.
2: Thank you. It's an amazing view.
0: Alma ist hier geboren und zeigt den beiden ihre Heimatstadt. Und dahin will sie mit den beiden. Die Festung thront auf einem Hügel über der Stadt. Berat ist eine sehr alte Stadt. 2400 Jahre Geschichte. Drei Altstadtviertel gibt es hier und im Mangalem besonders viele Fenster.
11: The windows and the walls are so next to each other.
0: Die Fenster sind so dicht beieinander. Wenn Nachbarn etwas brauchen, reichen sie es einfach von Fenster zu Fenster, erzählt Alma. Wegen der vielen Fenster in Mangalem hat die Stadt ihren Spitznamen.
2: That's cool.
0: Die Altstadt ist steinig, uneben und verwinkelt.
2: Beautiful.
11: So you see every single house now is a guest house.
0: Jedes Haus ist inzwischen auch ein Gasthaus. Vor 10 Jahren hätten sich die Bewohner so ein Business nicht einmal vorstellen können. Genau deshalb ist der Tourismus für die Einheimischen heute so wichtig, erzählt Alma.
2: I really love your dress, by the way.
4: Yes, yeah, very beautiful.
11: Thank you. One of my friends did it.
2: By herself?
11: Yes, it's handmade. Ooh. This, all this.
2: Wow.
11: I like these details.
2: Yes, me too.
0: Isabel gefällt Almas Kleid. Vielleicht findet sie ja noch ein ähnliches in den Gassen der Altstadt. Doch zunächst werden sie von traditioneller Musik überrascht. Alma zeigt Isabel den passenden Tanz dazu. So wird in Berat auf Hochzeiten gefeiert. Ich liebe die Menschen. Ich mag die Energie der Stadt. In Berat schläft man wunderbar und hat große Träume. Sie erreichen das alte Burgviertel und gleich am Eingang verkauft ein Händler weiße Kleider.
2: Schatz, wie findest du das?
4: Das hier?
2: Ja, ich weiß nicht, ich glaube, das ist zu groß, da sind meine Brüste nicht groß genug. Ja, bei solchen Kleidern ist es
4: sehr schwer. Aber ich finde es an sich sehr schön. Auch die Details hier finde ich cool.

0: Vitamin D, feines.
1: Ja.
2: Vitamin D.
3: Jetzt aber rauf zur Burg. Die alten Steinhäuser werden heute noch von Einheimischen bewohnt.
4: Oh, wow.
3: In Berat leben über 40.000 Einwohner. Schon beeindruckend, das von oben zu sehen.
4: Ich fand unseren Tag heute sehr, sehr schön.
5: Also ein Highlight für mich war heute natürlich die Story auch so ein bisschen hinter der Stadt und hinter allem zu hören. Das fand ich echt toll.
2: Es war einfach so ein rundum schöner, entspannter und gleichzeitig aber auch aufregender Tag.
3: Und es warten noch zwei weitere Städte auf die beiden. Girokastra, die Stadt der Steine. Und ihr Ziel, Tirana, die Hauptstadt Albaniens. Der fünfte Reisetag. Isabel und Sascha haben auf einem Stellplatz vor der Stadt Berat übernachtet. Hier kostet die Nacht 15 Euro.
6: Das Bad hier ist halt top sauber. Und das ist sehr, sehr schön. Weil noch haben wir keine Dusche im Camper. Die rüsten wir zwar noch nach, aber ich glaube, so oder so, als Camper plötzlich fließendes Wasser, ach, ein Traum.
3: So kann der Urlaubstag doch starten.
4: Das sieht halt schon sehr geil aus.
2: Ja, aber ich glaube, das waren nicht so große Boote.
4: Das waren kleinere,
2: ich glaube, wir machen das mit kleineren.
5: Ja, heute wird es, glaube ich, sehr aufregend mit dem Rafting in der Ozumi-Schlucht. Ja, da bin ich super gespannt. Ich habe noch nie Rafting gemacht.
3: Zeit für was Neues. Es geht zum Ossum Canyon, der für seine 80 Meter hohen Felswände bekannt ist. Eine schöne Strecke. Aber mit Camper eine kleine Herausforderung.
5: Also manche Strecken hier sind schon mit Kratern gespickt. Auf jeden Fall nochmal aufregender, mit einem Van hier lang zu fahren.
7: Wow.
5: Oh, das sieht schön aus.
7: Das ist jetzt blöd, weil du die aussiehst, nicht so
5: beliebt. Ja, ich kann nicht ganz so oft nach rechts gucken, aber immer mal wieder. Ja, das sieht schon geil aus. Und dann dürfte das ja eigentlich auch der Fluss sein, in dem wir gleich sind, ne?
3: Rafting in der Ozumi-Schlucht ist nicht ungefährlich. Das geht nur mit Sicherheitsausrüstung und erfahrenen Guides. Emil zeigt, worauf die beiden gleich im Wasser achten müssen. Jeder bekommt ein Paddel. Eins hier, macht es euch einfach und haltet es so. Warum? Wenn du es so hältst, kannst du nicht paddeln. Und so wirst du zu schnell. Ihr müsst es so machen. Das ist die perfekte Position. Die beiden wollten Aufregung und genau die bekommen sie jetzt. 10 Kilometer geht es flussabwärts. Unterwegs soll es noch ein Highlight geben. Einen Wasserfall der Liebe.

0: schön aus.
1: Und da ist er, der Wasserfall der Liebe.
0: Alles für die Liebe.
1: Ein alter Brauch besagt, wer sich genau hier küsst, bleibt für immer zusammen. Isabel und Sascha sind seit einem Jahr verheiratet. Jetzt schaffen sie vielleicht die goldene Hochzeit.
0: Es war so schön.
2: Ja, richtig, richtig geil.
0: Ganz matschig hier. Es war ein Träumchen.
2: Und es war alles dabei. Also wir hatten kleine Teile der Romantik, weil es einen Wasserfall der Liebe gab. Super coole, ja, schnelle Bäche oder beziehungsweise Strömungen, die teilweise herausfordernd waren. Aber es war richtig, richtig
0: cool. Weil wir es drauf haben.
1: Direkt am Fluss Ossum geben die zwei dem Wildcampen eine zweite Chance. Naturschutzgebiete und staatliche Gebäude sind beim Wildcampen tabu.
0: Krass.
2: Direkt am Fluss ist halt schon geil.
0: Den Platz hier, den haben wir jetzt über eine App gefunden, wo einfach Camper eintragen, wenn sie einen geilen Platz finden. Andere Camper eintragen, ob der gut ist, ob der nicht gut ist. Tipps geben, wo man am besten steht, wie die Nacht war. Und das ist halt jetzt exakt das, was wir unter Wildcamping verstehen. Mitten in der Natur, draußen, hier ist niemand.
2: Hier hören wir nur Natur, wir sehen nur Natur und sind halt so wirklich mittendrin. Und das finde ich besonders schön.
1: Ein absoluter Campertraum.
0: Das machst du sehr schön, Schatz.
2: Dankeschön.
0: Ich bleibe hier gerade noch mal ein bisschen liegen.
1: Albanien gehört zu den wenigen Mittelmeerländern, in denen man an solchen Orten noch campen kann. Sie verlassen die Bergregion endgültig. Es geht nach Girokastra im Süden. 2 Stunden Fahrt. Zeit für einen Blick auf den Tank.
0: Oh, wie viel Sprit haben wir noch?
3: 229 Restreichweite bei dem Tempo. Aber nach Girokastra sollten wir kommen.
0: Okay, aber wenn wir vielleicht...
3: Also wenn wir eine 1,59er finden, dann...
0: sollten wir tanken. Günstiger wird's nicht.
3: Glaube ich auch.
0: Also die Spritpreise, die wanken hier von 1,75 bis 1,59. Innerhalb von manchmal
3: 20 Meter.
1: Ankunft in Girokastra.
0: Achtung, der drängelt sich vor.
3: Ja. Ich glaube, das ist halt, wer zuerst da ist, ja, könnt ihr. Wenn nicht, bringe ich danach halt wieder vor. Also. Ich glaube, das ist die einzige Straßenregel in Albanien.
0: Wer zuerst da ist?
3: Ja. Ich würde mir hier kein gutes Auto kaufen.
1: Girokastra ist die dritte Stadt, die sie auf ihrer Reise kennenlernen. Wegen ihrer Steindächer nennt man sie auch die Stadt der Steine. In der Altstadt starten Sascha und Isabel ihre Tour. Mit Stadtführer Mario.
4: This is the bazaar.
1: Hier ist das Bazarviertel. Hier findet man alles, was das Herz begehrt. Geschäfte, Restaurants und Bars. Ein touristisches Viertel zum Stöbern.
0: Wow. Wie so eine riesige Salatschüssel. Guck mal, Schatz.
3: Ja, die sieht mega.
0: Oder hier so Antipasti-Telly.
3: Ja.
0: Telly.
3: Auch hier mit dem Verschiedenen.
0: Das ist wie so ein kleiner Flohmarkt. Ich will alles angucken. Die sind schön. Schott. Ich bin die Shopping-Lady und Sascha hört sich die Geschichte an. Kann er mir später noch erzählen. Aber es ist so viele Farben, so schön bunt.
1: Ihr nächster Stopp verbindet Kultur und Tradition. In Girokastra liegen mehrere unterirdische Bunker aus der kommunistischen Zeit. Rund 750.000 ließ der damalige Diktator aus Angst vor Angriffen bauen. Dieser hier ist 48 Meter lang und heute ein Soundbunker. Mit südalbanischem Volksgesang. Eine eindrucksvolle und düstere Touristenattraktion.
2: Wow, also ja, der Schall da drin ist schon was Besonderes.
0: Ich bin ganz in Ehrfurcht irgendwie. Das ist irgendwie, da habe ich jetzt auch keine Worte.
2: Aber schwer zu beschreiben, finde ich.
0: Das aber es ist ein ganz besonderes Erlebnis da drin. Die Musik, der Sound, diese Dunkelheit.
1: Giro Castra hinterlässt Eindruck bei den beiden.
0: Bisher auf jeden Fall unsere Lieblingsstadt, weil es so klein ist, so schöne Gassen, es ist so farbig, es ist trubel. Deshalb ist es die Atmosphäre, die die Stadt ausmacht für mich.
1: Isabel und Sascha wollen jetzt noch bis vor die albanische Hauptstadt fahren, um morgen genug Zeit in Tirana zu haben. Ankunft am Stellplatz nach 3 Stunden Fahrt.
0: Warte, ich mach hinten Wasser an.
1: Sascha will jetzt nur noch entspannen.
2: Weil die 2 Stunden heute Morgen und 3 Stunden jetzt Fahrt echt schlauchen.
0: Oh, aber unser Wasser ist wirklich fast leer.
1: Ausgerechnet jetzt.
2: Ungefähr 7 Zentimeter noch.
0: Ja.
2: Dann hoffen wir mal, dass wir es hier auffüllen können.
1: Zum Campingplatz gehört ein Restaurant. Dort wollen sie direkt mal nach Frischwasser fragen.
0: Oh, liebe Indien, I think it's no problem.
1: Das Personal spricht nur Albanisch. Die Technik hilft beim Übersetzen. Am Ende bleibt eine ernüchternde Erkenntnis.
2: Wir können weder duschen hier noch unser Wasser auffüllen, was wir auf jeden Fall brauchen, um zu überleben. Und deswegen müssen wir leider doch noch einen anderen Platz suchen.
1: Ärgerlich. Also nochmal weiterfahren. Es wird spät für die beiden, doch sie finden noch ein Plätzchen für die Nacht. Noch näher an der Hauptstadt. Am nächsten Morgen in Tirana. Über 500.000 Einwohner. Absolut Big City Life. Isabel und Sascha wollen später mit der Gondel auf den Hausberg fahren. Aber zuerst erkunden sie die Stadt auf eigene Faust.
0: Oh, es ist schön.
2: Ja, tut sehr gut. Ab bei der Hitze.
1: Es soll 40 Grad heiß werden. Auf dem Skanderbegplatz sorgt die Straßenbefeuchtung für eine willkommene Abkühlung.
2: Vorhin dachte ich, das sind Gullis sozusagen.
0: Ist angenehm. Oh.
2: Tut gut?
0: Ja. Das müsste Skanderbeg sein.
2: Ja, der Freiheitskämpfer, ne? Ich glaube, ohne den wird's Albanien gar nicht so geben.
0: Und vor allem glaube ich, dass dieser Turm, dieses Haus, dass das nach seinem Gesicht nachgemacht wurde. Siehst du die Nase da?
2: Ja.
1: Skanderbeg, Albaniens Nationalheld, steht für Unabhängigkeit und Widerstand. Der gleichnamige Platz ist voller Sehenswürdigkeiten und genau deswegen ein Touristenhotspot. Ihr erster Eindruck ist positiv.
0: Es ist super sauber. Hier ist einfach überall dafür gesorgt, dass sich die Menschen, die hier leben oder die Touristen abkühlen können. Also es ist schon, da hat jemand mitgedacht bei dem Bau dieser Stadt.
1: Online haben sie von einem außergewöhnlichen Gebäude erfahren, der Pyramide von Tirana. Die suchen sie.
2: Ah, guck mal hier, ist er.
0: Ja, das ist eine Pyramide.
2: Ah, guck mal, wir können auch hoch, wenn wir wollen.
0: Oh, ich glaube, die Aussicht ist geil, aber ich glaube, es wird auch super warm werden.
1: Die Geschichte dieses Ortes kennen sie noch nicht.
0: Holy Macaroni.
2: Der Bau war ursprünglich als Enver Hoxha Museum. Ach so, das ist von dem, also das war ein Andenken von dem verstorbenen Diktator. Nach dem Ende des kommunistischen Regimes in Albanien wurde das Museum Denkmal für den Ex-Diktator umfunktioniert zum internationalen Kulturzentrum.
1: Jahrzehntelang war Albanien abgeschottet. Heute öffnet sich das Land bewusst. Das internationale Kulturzentrum hier zeigt es eindrücklich. Und das Beste, oben auf dem Dach gibt es eine Aussichtsplattform.
0: 114 Stufen. Oh, wow.
2: Oh. Ich finde die Berge im Hintergrund immer richtig cool.
0: Ja, das. Die Moschee.
2: Ja.
0: Weißt du noch die Moschee in Shkodra?
2: Mhm.
0: Die hat Eindruck hinterlassen bei mir.
2: Ja.
1: Auch ihr nächster Stopp hinterlässt Eindruck. Wieder entdecken sie eine ansprechende Auswahl an veganen Gerichten.
0: Wow. Thank you.
2: Thank you very much. That looks great.
0: Enjoy it.
2: Thank you.
0: Krass.
2: Das ist
0: geil. Das ist ein Patty, sowas habe ich noch nie gegessen. Also ja. Noch nie so gehabt.
2: Ja.
0: Oh. Ich weiß nicht, wo ich anfangen soll.
3: Stay happy. Und? Gut?
0: Mhm.
3: Okay, okay.
1: Und es tut gut, zwischendurch mal im Schatten zu sitzen. Das letzte Highlight ihrer Reise naht. Sie wollen jetzt auf den Deity, den höchsten Berg Tiranas. Sie nehmen die Seilbahn.
0: Ich freue mich auf die Aussicht.
3: Ja.
1: Die Fahrt kostet 1.300 Lek. Knapp 12 Euro pro Person. Das ist es den beiden wert.
2: Egal, wo du hinguckst, gefühlt egal in welcher Stadt, siehst du immer Berge im Horizont.
0: Und hier hat man den kompletten Blick auf Tirana. Den Blick hier finde ich schöner in die Richtung.
2: Ja.
0: Aber ich mag es, die Welt von oben zu betrachten.
2: Irgendwann müssen wir auch mal einen Heißluftballon.
0: Ja, stimmt.
1: Nach 15 Minuten Fahrt, Ankunft auf dem Deity.

0: hier können wir ein gutes Selfie machen,
1: ja,
0: Schatz.
1: Ja, hier haben wir die Aussicht auf alles.
0: Schön.
1: Jetzt hier nochmal vom Berg aus diese ganze Stadt zu sehen, fand ich beeindruckend, weil ja wirklich in Tirana 25% des ganzen Landes leben, also in einer einzigen Stadt.
0: Stimmt.
1: Und ich glaube, das spiegelt die Stadt auch so ein bisschen wider.
0: Wenn jemand Städte mag, finde ich, ist Tirana auf jeden Fall einen Blick wert, aber dann mit Zeit, ganz in Ruhe, sich angucken, was gibt es hier zu sehen. Und dann nicht unbedingt im Juni in der krassen Sommerhitze, denn selbst wenn die Stadt sich Mühe gibt, dass es ein bisschen abgekühlt wird, es ist doch sehr, sehr heiß.
2: Auf dem Campingplatz in der Gemeinde Kaschar lässt es sich besser aushalten. Hier sind Isabel und Sascha gestern Nacht gelandet. Der Platz liegt 15 Kilometer von Tirana entfernt und kostet 16 Euro die Nacht.
0: Der Campingplatz ist total schön. Hier ist eher so der Bereich am See. Und oben gibt es dann noch mal mehr Platz, quasi, wo dann auch mehr Elektroanschlüsse sind. Und dort kann man spülen. Es gibt eine Waschmaschine, es gibt eine Gemeinschaftsküche.
2: Hier beenden Isabel und Sascha ihre allererste Campertour. Sie sind quer durch Albanien gereist. Vom Norden in den Süden. Von der Adriaküste in die Bergwelt.
1: Also die erste Woche campen hier mit unserem Camper hat auf jeden Fall, finde ich, schon gut funktioniert. Auch das Leben auf engem Raum hat sehr gut funktioniert, wie wir uns das auch vorgestellt haben.
0: Ich bin auch absolut begeistert von Albanien. Ich bin so überrascht, so positiv überrascht von den Menschen hier. Die sind so herzlich. Es gibt so tolle Sachen zu entdecken, so wundervolle Natur, Aktivitäten.
1: Egal, ob du ein Strandgänger bist, die Berge liebst, Städte liebst. Es gibt gefühlt alles. Es gibt viel Kultur, es gibt viel Geschichte zu sehen. Also für jeden eigentlich was dabei.
2: Ein gelungener Einstieg ins Camperleben.
0: Natürlich haben wir eine Menge auch gelernt, sei es Kleinigkeiten wie Spülschüssel, eine Markise, die wir brauchen, andere Sachen, die wir im Van noch anpassen wollen. Wir lernen jetzt und deshalb ist es ja auch, wir werden Camper, damit wir irgendwann dann wirklich richtige Camper sind, die an alles denken. Wobei ich glaube, Camperlife ist sowieso immer dazulernen.
2: Wilde Natur, Seen und weite Landschaften. Die wollen Antje und Sebastian Sponbrucker auf ihrer großen Campingreise entdecken. Ihr Ziel, die Mecklenburgische Seenplatte.
3: Andere fliegen nach Mallorca, ich fahre nach Mecklenburg.
2: Auf geht's ins Campingabenteuer mit den Hunden Lotti und Axel und ihrem brandneuen Faltkarawan. Eigentlich leicht aufzubauen, aber nicht für Neulinge.
4: Stellen wir uns jetzt hier so quer, oder?
3: Mach wie du meinst, ehrlich.
4: Wichtigste ist, selbst wenn man sich mal streitet, nie zerstritten ins Bett gehen.
2: 3 Wochen sind sie auf Tour. Los geht's in
5: Schwerin.
6: Wir fahren nach Schwerin.
2: Im Schweriner Schloss will sich Antje einmal wie eine Prinzessin fühlen.
3: Wenn mir jetzt einer spontan sagen würde, zieh morgen Brautkleid an, du bist hier noch mal getraut, würde ich sofort sagen, Basti, mach die schick, abwasch.
2: Für Sebastian geht ein Traum in Erfüllung. Der Fischverkäufer war noch nie beim Fischfang dabei.
7: Ui, ich sehe Fische.
8: Was für Schöne, ne?
2: Die Seenplatte einmal von oben sehen. Auch das will Antje.
3: Ich habe so ein bisschen Schiss vor der Beschleunigung.
9: Oh mein Gott, oh mein Gott!
2: 3 Wochen Campingtour in Mecklenburg-Vorpommern. Eine aufregende Reise für Antje und Sebastian.
3: Zeltromantik.
4: Die Liebe ist groß, auch nach 14 Jahren noch. Sehr groß.
2: Mal am Rand des Ruhrgebiets. Hier haben sich Antje und Sebastian ihren Campingtraum erfüllt. Ein brandneuer Faltkarawan. Und der hat einen ganz besonderen Kniff.
7: Das hier war jetzt die Vorarbeit und jetzt passiert die Magie. Ein Knopf und jetzt dauert es circa 3-4 Minuten und dann ist er fertig.
2: Auf Knopfdruck pumpt sich der Anhänger vollautomatisch mit Luft auf. Schnell, kinderleicht und ohne lästiges Gestänge, heißt es.
7: Und das war's.
3: Tada!
2: Früher haben die beiden im Zelt übernachtet. Jetzt wollen sie mehr Komfort und mehr Platz. Den aufblasbaren Faltkarawan hat das Ehepaar auf einer Campingmesse entdeckt. Für 30.000 Euro.
3: Van ist für uns zu eng. Wir sind halt ein bisschen korpulenter. Und Wohnwagen scheitert bei uns einfach, dass wir es halt bei uns zu Hause nicht hinstellen können. Und die Unterstellmöglichkeiten hier in der Umgebung einfach mega teuer sind.
7: Das hier ist die Spüle. Na, wie man sieht, die kommt hier hin. Das hier ist der Herd. So, damit wäre die Arbeitsfläche schon fertig.
2: 14 Quadratmeter und bis zu 6 Schlafplätze. Der Faltkaravan ist ein kleines Raumwunder und ausgestattet wie ein Wohnwagen. Für Antje war wichtig, im Karawan soll es hell sein. Viele Fenster, eingebaute Beleuchtung und eine Höhe von 2,40 Meter machen es möglich. Vor 10 Jahren haben Antje und Sebastian geheiratet. Sie leitet eine Kita, Sebastian ist leidenschaftlicher Fischverkäufer. Seit 2 Jahren sind sie zu viert.
3: Das ist Lotti?
7: Hm? Herr von Lottifeld.
3: Unsere kleine Schwabbelbacke, englische Bulldogge. Und das ist unser Axel, ein waschechter Kölner. Und ja, der wohnt jetzt seit 3,5 Jahren bei uns, tatsächlich. Den haben wir von klein auf an.
2: Für die Urlaubsplanung ist Antje zuständig. Weil Sebastian Angst vorm Fliegen hat, campen die beiden jedes Jahr. Jetzt will Antje ein lang ersehntes Traumziel ansteuern.
3: Am spannendsten, gerade auch mit den Hunden, fände ich jetzt tatsächlich den Campingplatz am Gardasee.
7: In Italien?
3: Nee, Mecklenburg.
7: Oh.
3: Ich liebe Naturdokumentationsfilme und so Reisedokus. Und wenn man dann die Bilder sieht, tatsächlich von dieser, ich sag mal, dieses wilde Mecklenburg. Und da hat man so eine Romantik im Kopf, die man als Erwartungshaltung mitnimmt. Das möchte ich einfach irgendwann mal selber sehen.
7: Das ist noch Natur, eine echte Natur. Ne? Nicht das, was wir als Bäume gepflanzt haben, sondern. Und das ist geil.
2: Eine weite Landschaft mit über 1000 Seen, wilder Natur und einer breiten Artenvielfalt erwarten die beiden auf ihrer Reise zur Mecklenburgischen Seenplatte. Außerdem steht noch ein ganz besonderes Ziel auf Antjes Liste.
3: In Schwerin ist tatsächlich ein schöner Schlossgarten, den würde ich mir eigentlich gerne angucken.
7: Toll.
3: Andere fliegen nach Mallorca, ich fahre nach Mecklenburg.
2: Von Mal aus geht es für Antje und Sebastian 500 Kilometer in den Nordosten. Vorbei an Münster, Bremen, Hamburg und Schwerin. Ihr Ziel? Der Gardasee. Nicht zu verwechseln mit dem berühmten See in Italien. Mit 100 Kilometern pro Stunde sind die beiden unterwegs. Schneller dürfen sie mit dem Hänger nicht fahren.
7: Oh toll, ich wurde gerade geblitzt.
3: Ja. Das ist nicht dein Ernst.
7: Die erste Erinnerung aus Mecklenburg.
2: Hier werden Antje und Sebastian mit ihrem neuen Faltkaravan den Urlaub verbringen. 3 Wochen auf dem Campingplatz am Gardasee. 9 Stunden Fahrt liegen hinter ihnen. So lang waren sie mit ihren Hunden noch nie unterwegs.
3: Hallo.
8: Hallo.
3: Sprungrucker, ich habe gebucht für 3 Wochen bei euch.
2: Mit über 50 Campingplätzen und jährlich über 1,7 Millionen Touristen gehört die Mecklenburgische Seenplatte zu den Top-Reisezielen in Deutschland.
10: Wenn Sie baden möchten, müssen Sie hier das Stückchen hochgehen. Das ist hier so ein gepflasterter Weg. Linke Hand fängt an mit Hundebadestrandflächen.
2: Bisher haben Antje und Sebastian den aufblasbaren Faltkaravan nur im eigenen Hof aufgebaut. Wie klappt es auf der nassen Wiese?
7: Möchtest du morgens den Sonnenaufgang sehen?
3: Ja.
7: Gut. Dann stellen wir uns jetzt hier so quer, da wir so ein bisschen leicht schräg hier drin stehen, oder?
3: Das habe ich nicht verstanden.
7: Mach die Hunde, ich brauche nur den Opus-Schlüssel.
3: Mach wie du meinst, ehrlich.
2: Die lange Fahrt war anstrengend für Antje, deshalb kümmert sich Sebastian erstmal alleine um den Hänger. Der Faltkaravan wiegt über 1 Tonne, den von Hand zu ziehen fast unmöglich. Mit dem praktischen Mover können sie ihn einfach ferngesteuert bedienen. Gerade macht Sebastian ein Problem zu schaffen.
7: Boah, ey, jetzt schon.
3: Ja. Toll! Ja, das ist, wenn ich Urlaub buche.
7: Nächstes Jahr Gardasee, aber der echte. Der tut jetzt schon alles so weh, ne?
3: Drehen.
7: Ich hab locker jetzt schon 10 Stiche.
3: Living in nature, drehen.
2: Mit so einer Mückenplage haben sie nicht gerechnet. Für mehr Platz hat das Paar neben dem Faltkarawan noch ein Vorzelt dabei, auch zum Aufpumpen. Aber mit Tücken.
8: Mach doch mal die Seite da dran. Dieser, dies hier, dies, das, was, das. Oh, da, da unten, unten, guck mal. Da und da, da.
3: Ach so, ja, gut.
8: Danke.
3: Gerne.
2: Nach einer guten Stunde steht endlich alles.
4: Hier geht's rein. Angekommen?
3: Wenn du mir ein Würstchen gemacht hast.
4: Hab ich das nicht toll gemacht?
3: Die beste Wurst.
4: Bitte.
3: Danke.
4: Tschüss. Guten. Ich bin der Antje nicht böse, wenn ich so rummaul. Die Antje ist mir nicht böse.
3: Wenn sie angemault wird.
4: Wenn sie angemault, nein, so, ich wollte eigentlich sagen, wenn du so in deinen Spleen verfällst, ja, und dann nicht mehr zuhören möchtest. So
3: ich bin der Hektiker.
4: Manchmal, genau. Ja. Das Wichtigste ist, selbst wenn man sich mal streitet, nie zerstritten ins Bett gehen. Niemals.
3: Ja.
2: Sieben Uhr morgens am Gardasee. Auch im Urlaub sind Antje und Sebastian Frühaufsteher.
3: Die erste Nacht auf dem Campingplatz war sehr ruhig. Du hast nichts gehört, außer einem kleinen Käuzchen. War schon ziemlich entspannt und romantisch.
8: Kaffee?
3: Ja.
2: Bei 23 Grad gibt es Frühstück auf der Caravan-Terrasse. Antje hat schon Pläne für den Tag. Heute steht ein Ziel auf dem Plan, von dem sie schon lange geträumt hat.
3: Nimmst du das Brettchen? Da müssen wir übrigens gucken. Ne? Ich habe ihr jetzt nur geholt, damit wir welche haben. Aber ich hätte schon echt noch mal gerne welche aus schön aus Holz.
4: Ja, schön sind die nicht. Praktisch ja, aber schön sind die nicht.
3: Nee.
2: Holzbretter als Souvenir aus Mecklenburg müssen also noch gefunden werden. Aber erstmal wird es jetzt glamourös.
6: Schwerin.
9: Wir fahren nach Schwerin.
3: Da freue ich mich. Das ist mein Highlight im ganzen Urlaub. Schwerin, Schlossgarten.
2: Eine Stunde dauert die Fahrt vom Campingplatz nach Schwerin. Das wichtigste Wahrzeichen? Das Schweriner Schloss mit seiner 1000-jährigen Geschichte. So ein Schloss einmal zu besichtigen, für Antje war es immer ein Traum.
4: Ein bisschen weiter nach da, den Finger. Nee, zu viel. Ja, jetzt hast du es, jetzt hast du es. Bleiben.
3: Prinzessin! Ich freue mich so dermaßen, dieses Schloss zu sehen, weil ich im Herzen immer schon Prinzessin war. Und ich glaube, jedes Mädchen möchte mal Prinzessin sein.
2: Das Schloss liegt mitten im See.
3: Halt, ich möchte das genießen. Wir flanieren. Wir rennen jetzt nicht. Ist das schön?
4: Mega.
2: 700 Jahre lang regierten hier die Fürsten und Herzöge von Mecklenburg-Vorpommern. Heute ist das imposante Bauwerk Sitz des Landtags und ein Museum. Und seit 2024 auch UNESCO-Weltkulturerbe.
3: Ich liebe Märchen. Mir wurden als Kind Märchen vorgelesen. Ich arbeite in einer Kita. Ich liebe es, selber den Kindern Märchen zu erzählen. Und ich glaube, das ist so eine Verbindung, die durchs ganze Leben zieht.
4: Bis gleich.
3: Bist ein Engel.
2: Sebastian wartet mit Lotti und Axel draußen, denn Hunde dürfen nicht ins Schloss. 8,50 Euro kostet der Besuch. Wer bei einer Führung dabei sein möchte, zahlt 3 Euro drauf.
3: Ich habe ein bisschen Gänsehaut, ja. Ja, es ist halt einfach traumhaft, ne? Wahnsinn. Ja, so ein bisschen Erinnerungen kommen natürlich auch an die Hochzeit, ne? Weil der Sebastian und ich, wir haben auch auf dem Schloss geheiratet. Zwar nur standesamtlich, aber halt auf dem Schloss.
2: 10 Jahre ist das her.

0: Vom Schloss sind es 300 Meter bis in die Altstadt. Hier entdeckt Sebastian einen DDR-Klassiker. Den will er sich nicht entgehen lassen.
1: Hallo.
2: Was soll's sein?
1: Also ich hätte gerne so ein typisches DDR-Softeis.
2: Ja, sehr gerne. Original in der Muschelwaffel?
1: Original in der Muschelwaffel.
2: Bitte schön, 2,40 Euro, wenn es sind.
1: Geschenk. Danke.
2: Gerne.
1: Wie geil. Ich bin gerade 30 Jahre in die Vergangenheit gereist.
3: Sieht ja schon süß aus, ne? Wie eine Schleckmuschel mit Eis.
1: Hammer.
0: Sebastian kommt aus Gelsenkirchen, hat aber eine ganz besondere Verbindung zum Osten Deutschlands.
1: Also ich habe ganz oft meine Sommerferien im Osten verbracht. Ja, also eine so eine Eiskugel, das kann ich sagen. Entschuldigung. Eine so eine Eiskugel haben wir 5 Pfennig bezahlt als Kinder. Das ist gerade Kindheitserinnerung pur für mich.
3: Guck mal.
0: 12 Seen liegen im Stadtgebiet von Schwerin. Der sogenannte Schweriner See ist der größte.
3: Wir sind hier auf der Seenplatte, der Klimburger Seenplatte, und da gehört eine Bootsfahrt eigentlich dazu, ne?
0: 2,5 Stunden Bootsfahrt kosten die beiden 67 Euro. Hunde inklusive.
3: Ist das nicht schön?
1: Ja.
3: Und wieder ein Haus anders als das nächste.
1: Mhm.
0: Und dann wird es noch einmal kurz abenteuerlich.
4: Bitte äußerste Vorsicht bei der Brückendurchfahrt.
5: Jetzt Vorsicht!
1: Achtung! Ey, das sind Zentimeter. Jetzt alle so. Hey.
3: Eine romantische Bootsfahrt.
1: Ich liebe dich.
3: Ich dich auch. Ich bin total entspannt. Das hat mich jetzt noch mal so richtig runtergeholt. Ich konnte so die ganzen Eindrücke von heute, von Schwerin, noch mal so ein bisschen Revue passieren lassen. Jetzt habe ich so richtig Urlaubsfeeling.
0: Der nächste Morgen. Es regnet. Aber Antje und Sebastian sind im Karawan gut geschützt. Und ein paar Tropfen trüben die Urlaubsstimmung nicht.
3: Ich würde gerne hier unten nach Lerz fahren. Das ist auch in der Nähe von der Müritz laut Karte. Guck mal hier unten.
0: Im Dorf Lerz mit seinen dichten Wäldern soll es eine Holzmanufaktur geben.
3: Und dann hatte ich da angerufen und gefragt, ob die auch offen haben. Und dann hatte sie gesagt, so, Mensch, ihr Mann ist Förster. Und wenn wir Lust haben, der würde uns zeigen, so ein bisschen was im Wald, weil wir dann mit dem zum Pilze sammeln können.
1: Mein großes Ziel ist, endlich mal einen Edelreizker zu finden. Das ist der Pilz, den wir noch nicht gefunden haben.
0: Mal sehen, ob das Sammlerglück heute auf ihrer Seite ist. 1 Stunde dauert die Fahrt in den Süden der Mecklenburgischen Seenplatte. Vorbei an Feldern und durch dichte Wälder. Förster wie Jakob Zunk kümmern sich um ihren Erhalt.
6: Ihr habt's geschafft. Das ist schön.
3: Antje.
6: Ich bin Jakob. Hallo.
3: Hallo.
6: Schön,
1: hi,
6: dass ihr da seid. Jakob.
1: Sebastian,
6: hi Sebastian. Grüß dich.
1: Ach, herrlich hier.
6: Oder?
1: Ach, ist das schön.
6: Ich habe gehört, ihr seid auch große Pilzfreunde und beschäftigt euch manchmal auch ein bisschen damit. Und
1: ja, Pilzfreunde, Pilzsammler.
6: Ja.
0: Förster Jakob führt die beiden in den dichten Laubwald. Hier geht die Suche erst richtig los.
1: Schatz, komm mal her. Ah,
6: nein. Habt ihr was gefunden? Hast
1: nee,
6: du was gefunden?
1: Ich riech was.
3: Warte, muss man riechen.
1: Dieser pilzige Geruch ist gerade hier.
6: Das Myzel ist da, aber die Fruchtkörper noch nicht.
3: Ja, du hast recht. Es fängt an.
0: Sebastian ist auf der richtigen Spur. Nur der Edelreizker wächst eigentlich in Kiefernwäldern.
1: Ja. Aber hier ist viel Laubwald, also fast ausschließlich, ne? Ja. Da ist bei uns zu Hause auch so der Fall, dass wir da nicht wirklich was finden.
0: Leider kein Erfolg. Heute gibt es keine Pilzpfanne.
1: Schade schon, aber ich bin froh und glücklich, dass es hier tatsächlich solche Naturwälder noch gibt.

0: Und dann ist es auch überhaupt nicht schlimm, dass ich mal keine Pilze finde.
1: Aber vielleicht finden sie etwas anderes. Jakobs Frau Johanna führt den gemeinsamen Hof und eine Holzmanufaktur. Die Seenplatte erinnert an ihre niederländische Heimat.
2: Ich komme ja ursprünglich aus Seeland und es ist ein bisschen vergleichbar mit der Mecklenburgischen Seenplatte. Also im Sommer super schön und sonnig und da wollen alle Leute dahin und im Winter wirklich, da, also ist es wirklich grau und oft sieht man auch wenig Menschen und da muss man mit umgehen können und mir gefällt es eigentlich so.
3: Ist das nicht toll?
0: Schön.
3: Hi, Antje.
0: Hallo, Sebastian.
2: Hi. Ja, schön.
1: Johanna führt die beiden in das Herzstück ihres Hofs. Sie hat sich auf die Fertigung von besonderen Schneidebrettern spezialisiert. Dafür wird das Holz nur geschnitten, geschliffen und geölt.
2: Das sind Packbretter, wenn man hier richtig hat, weil halt die Maserung da so weiter läuft, ne? Sieht man da so. Das sind die Bretter und auch die Leute, die man das dann schenken würde, zusammengehören. So.
1: Johanna verleiht ihren Holzbrettern eine kleine Geschichte. Das gefällt dem Paar.
3: Das spiegelt auch so ein bisschen unser Leben. So, ne?
0: Unser Leben ist wie eine Welle.
3: Genau.
2: Ja, so ist es. Das ist ja die Zeichnung.
0: Man könnte auch sagen, das Feuer der Leidenschaft flackert da unten.
3: Ja.
0: Ach, Interpretation.
3: Die sind ja doch noch romantisch im Alter. Ja, aber.
1: Sie entscheiden sich für die Paarbretter. Und zwei Eierbecher. Reine Handarbeit, die ihren Preis hat. 100 Euro.
3: Wir wurden hier so herzlich empfangen. Das sind so herzliche Menschen. Und jetzt habe ich ein Paarbrett mit einer Symbolik dahinter und die Eierbrettchen für unser Frühstück. Jetzt kann eigentlich nichts mehr schiefgehen.
1: Von Johanna haben sie noch einen Geheimtipp bekommen. Der liegt versteckt und eine Viertelstunde entfernt. Antje hat sich vorgenommen, Axel und Lotti sollen schwimmen lernen. Lust haben die gerade aber nicht.
3: Axel, steh. Steh. Nein, hier.
0: Geh zur Mama. Axel, wo ist die Mama?
3: Ey. Bleib stehen. Steh, hab ich gesagt. Stopp. Herr im Himmel.
4: Die sehen so gut aus.
3: Ja.
1: Bulldoggen sind schlechte Schwimmer. Darum die Schwimmhilfe.
3: Guck dir das an. Ist das nicht traumhaft schön?
0: Ja.
3: Oh, Lotti versucht schon ins Wasser zu gehen.
0: Kalt?
3: Geringfügig.
0: Weiter, weiter. Ja, wo ist die Mama? Uff.
3: Soll ich dir helfen? Ja, ist doof, dass sie nicht reinlaufen kann. Ich glaube, das üben wir noch mal an einem anderen Badesee.
5: Das ist noch das Ziel meines Urlaubs. Die Hunde lernen schwimmen.
1: Zwei Wochen bleiben Antje noch, um den Hunden das Schwimmen beizubringen. Heute testet sie die Badeseequalität erstmal alleine.
5: Es ist Wahnsinn. Und wenn du schwimmst, die Aussicht dabei und diese Ruhe ist der Hammer. Und du hast niemanden, niemanden um dich rum. Es ist Wahnsinn.
1: Der nächste Morgen am Gardasee.
0: Bereitest du vor?
3: Kaffee. Wo hast du die Mühle, Schatz?
0: Hinter der Spüle.
3: Ah! Gucke mal hier. Schabum. Bitteschön.
1: Von Tag zu Tag wird es ordentlicher im neuen Faltkarawan.
3: Der Basti kam auf die super Idee, so ein Stadtregal zu bestellen. So habe ich mein Teller- und Becherchaos super im Griff. Meine Gewürze fliegen nicht mehr rum. Und hier haben wir uns so Stoffboxen bestellt. Die kann ich hinterher zusammenklappen. Die nehmen überhaupt keinen Platz weg. Camping ist halt Urlaub auf kleinem Raum. Wir improvisieren halt immer so ein bisschen. Aber ansonsten funktioniert alles.
1: Mecklenburg-Vorpommern hat drei Nationalparks. Einen davon wollen Sie heute kennenlernen.
3: Geplant für heute ist der Nationalpark an der Müritz. Ich habe gehört, man kann da Seeadler beobachten. Und wenn dann heute noch ein Seeadler über mich hinwegfliegt, das wäre natürlich nochmal ein Highlight. Das habe ich zu Hause halt nicht. Ne?
1: Gut eine Stunde dauert die Fahrt nach Wederoo. Das ist ein idealer Ausgangspunkt für ausgedehnte Rad- und Wandertouren. Ranger Michael Kühl führt die Touristen kostenlos durch die wilde Natur. 2,5 Stunden dauert heute seine Tour.
0: Unser ist ein besonderer Nationalpark. Und wissen Sie auch warum? Der größte Wald- und Seennationalpark in Deutschland. 322 Quadratkilometer. Also man schafft hier nicht alles unbedingt in einer Woche, das will ich nur sagen.
1: Rund 1000 Fischadler leben heute noch in Deutschland. Fast alle in Mecklenburg-Vorpommern. Bei der Hitze sind auch Fischadler träge. Aber sie haben Glück.
3: Das ist ja irre.
6: Die sehen total krass aus. Wow.
3: Die sind schon majestätisch, ne? Bei uns fliegt schon mal so ein Mäusebussard, klar, oder ein Falke. Aber wann sieht man denn schon mal einen Adler? Also wenn man sich überlegt, dass dieser Adler diese Freiheit genießt, hier komplett frei fliegen zu können, schon geil. Schon richtig geil.
6: Alles von oben sehen?
3: Ja. Ich würde schon gern einmal fliegen wie ein Seeadler.
1: Vielleicht erfüllt sich dieser Traum für Antje noch hier in Mecklenburg. Erstmal geht's weiter nach Waren, ins touristische Zentrum der Region, 7 Kilometer entfernt.
3: Ich würde gern den Fischereihafen sehen und die Altstadt, die soll unheimlich schön sein.
0: Ja.
1: Waren ist das Tor zur Müritz, dem größten See der Mecklenburgischen Seenplatte. Knapp 20.000 Einwohner leben hier.
3: Aber die haben hier echt schöne, süße Gässchen, ne?
0: Ja.
1: Zu Hause in Mahl ist Sebastian Fischverkäufer in einem Supermarkt, aus Passion. Kein Wunder, dass es ihn zum Yacht- und Fischereihafen zieht.
3: Sind schon schicke Schiffchen, ne?
0: Aber sowas von. Hätten wir uns unseren Camper nicht gekauft, hätten wir uns ein Boot für den Kanal gekauft.
3: Das war nie im Gespräch. Das war
0: bei mir im Gespräch. Ist das dein Boot?
7: Das ist meins. Willst du mal reingucken?
0: Echt jetzt?
7: Ja, komm. Einmalig.
0: Ehrlich?
7: Ja.
0: Auf jeden Fall. Ich gebe meiner Frau eben meinen Hund.
7: Heißt doch.
0: Hi, ich bin der Sebastian.
7: Jürgen, hi.
0: Jürgen, hi. Mein Papa heißt Jürgen.
7: Auch.
0: Also ihr campt quasi auf dem Wasser?
7: So kann man auch sagen, immer wieder. Wir campen auch normal, wir campen auf dem Wasser. Wir sind einfach unterwegs, so Bootswanderung nennt sich's auch.
0: Geil.
7: Willst du mal einen Blick reinwerfen?
0: Auf jeden Fall.
7: Super.
1: Jürgen Joksch ist stolz auf seinen Wassercamper. 50.000 Euro hat er für dieses 30 Jahre alte Schätzchen bezahlt.
0: Das ist ja Wahnsinn, wie geräumig das ist.
7: Das ist richtig. Es ist ja ausgelegt für, warte mal kurz nachrechnen, 2, 4, 6, theoretisch 6 Schlafplätze haben wir hier drauf.
0: Wow.
1: Zusammen mit Larissa lebt Jürgen am Bodensee. Sie verbringen jede freie Minute auf dem Wasser.
7: Diese Gemütlichkeit auf der einen Seite auf dem Wasser, auf der anderen Seite eben, dass wir unterwegs sein können und trotzdem einigermaßen Luxus haben.
1: Die beiden arbeiten in Teilzeit. Das Tagesgeschäft ihrer Firma leitet ihr Sohn mit seiner Frau.
8: Wir haben gesagt, es gibt jetzt langsam nichts mehr, was wir nicht auch vom Homeoffice aus machen könnten.
0: Das ist vernünftig.
8: Also gehen wir ein halbes Jahr hierher. Ne? Und wenn es kalt wird, gehen wir wieder nach Hause.
0: Das ist das Schlauste, was man machen kann, glaube ich.
3: Hi, Schatz. Und?
0: Ey, das war so krass. Stell dich darauf ein, dass ich ein Boot will.
3: Ha, ha, ha. Nein, ernsthaft?
0: Nein, wirklich? Ja. Wann ist Weihnachten?
1: In diesem Urlaub schlafen sie an Land. Im Faltkarawan auf dem Campingplatz. Früher haben Antje und Sebastian einfach gezeltet. Das wurde ihnen zu eng. Jetzt campen sie auf 14 Quadratmetern.
0: Auf Mecklenburg. Prost, mein Schatz. Komm her. Setz dich da hin.
3: Bin ich nicht gewohnt, immer so viel Platz zu haben. Im Zelt hast du einen Klappstuhl und jetzt hast du hier eine Sitzgarnitur.
0: So, du kannst. Und ich komm zu dir. Oh. Und jetzt ist total bequem.
5: Zeltromantik.
1: Seit 14 Jahren verbringen die beiden ihre Urlaube auf Campingplätzen, meistens in Deutschland. Seit 10 Jahren sind sie verheiratet und glücklich.
0: Unsere Beziehung besteht aus Fleiß, aus Schweiß, aus Witz und Ironie. Und das Ganze...
3: Und ganz, ganz viel schwarzen Humor.
0: Ja. Wir ergänzen uns gut. Wir glauben noch an die Ehe. Wir glauben auch daran, dass es selbst in schlechten Zeiten gut wird.
3: Wir kämpfen.
0: Ja, so richtig kämpfen. Wir würden nie aufgeben. Und die Liebe ist groß, auch nach 14 Jahren noch. Sehr groß.
1: Sechs Uhr morgens. Sebastian ist früh aufgestanden, denn er hat heute etwas Besonderes vor.
0: Ich darf heute mit einem Fischer rausfahren, freue ich mich ziemlich drauf. Ist natürlich super interessant für mich, auch mal so vom Fang her, das, was hinterher bei mir in der Theke liegt, zu erfahren, auch mal mitzumachen. Und wenn ich wiederkomme, habe ich bestimmt ganz viel zu erzählen.
1: Seit 30 Jahren steht Sebastian an der Fischtheke. Den Fisch hat er aber noch nie selbst gefangen. 42 Kilometer vom Campingplatz entfernt liegt der Drewitzer See. Die Fischer Andreas und Jens nehmen Sebastian heute mit.
0: Guten Morgen.
9: Moin, moin.
0: Hi, Sebastian.
9: Hi. Andreas, hi.
0: Hi. Mit euch fahre ich heute raus.
9: Genau, du willst heute mal ein bisschen mitmachen und dann machen wir das einfach mal.
0: Perfekt.
9: Ob wir ein bisschen was fangen, gestern haben wir ja gestellt.
0: Ach, schön. Spannt mich voll ein.
1: Normalerweise nehmen die Fischer keine Touristen mit. Für Sebastian machen sie eine Ausnahme, weil er als Fischverkäufer ja quasi ein Kollege ist.
0: Wir müssen heute wirklich genug fangen, weil ich will heute Abend grillen.
9: Du willst heute Abend grillen? Na ja, dann ist der Maßstab ja schon mal ziemlich hoch angesetzt.
0: Also vier Fische müssen wir fangen.
9: Vier Fische? Okay. Wollen wir mal gucken. Es kann passieren, dass wir in leere Maschen gucken und einfach nur das Wasser sieben ohne Fisch.
1: Sebastian will Maränen fangen. Einen hellen Fisch, der typisch für den Norden ist und den er noch nie gegessen hat. 15 Minuten dauert die Fahrt bis zur Seemitte. Da hat Jens gestern die Netze ausgeworfen.
0: Hab's da.
9: Genau, denn die Leine immer reinziehen. Immer rein und dann in den Kübel fallen lassen.
0: Das Netz auch mit rein?
9: So, genau, das Netz auch mit rein.
1: 200 Meter Netz ziehen sie zurück ins Boot. Die ganze Ausbeute, ein Barsch und eine Brasse. Das ist mager.
0: Das Netz? 200 Meter, zwei Fische.
9: 200 Meter, 200, ja.
0: Das ist eine Erfolgsgeschichte.
9: Ja, aber negativen Bereich, ne?
10: Doch wieder Bratwurst essen heute Abend.
1: Jens hat Jahrzehnte vom Fischfang gelebt. Das geht heute nicht mehr.
10: Die Fänge sind nicht mehr so wie früher. Der Fisch wird weltweit weniger. Und da kommt auch kein Nachwuchs. Man muss Fernwohnungen haben, Bootsverleih, Gaststätte. Und da ist es halt schwierig. Nur vom Fischleben alleine geht nicht mehr.
1: Ein Netz liegt noch im Wasser. Vielleicht haben sie damit mehr Erfolg. Antje guckt sich auf jedem Campingplatz gerne und genau um. Jedes Fahrzeug hat seine eigene Geschichte. Auch das von Kai und Mandy. Die beiden haben einen 30 Jahre alten Oldtimer.
3: Aber euer Camper sieht sehr amerikanisch aus.
11: Ja. Ist auch alles auf amerikanisch gehalten. Ich stehe auf Amerika.
1: Kais Faszination für die USA zeigt sich auch in der Innenausstattung.
11: Couchbett. Fernseher vor der Nase, was will man mehr?
3: Habt ihr echt schön gemacht. Ist schon echt schick.
12: Schön und wirklich so für Kurzurlaub. 30 Kilometer fahren, dann ist man da, kann Urlaub machen. Das ist echt schön.
1: Mit ihrem Van sind sie Stammgäste auf dem Platz. Irgendwann wollen sie mal weiter weg. Am liebsten in die USA.
11: Wenn sie mitspielen würde, würde ich sogar auswandern.
12: Ich spiele nie mit. Ich bleib hier.
3: Auto ist super. Die Breite würde tatsächlich besser passen zu meinem Mann und mir. Aber ich bleibe dabei, dadurch, dass wir halt mit den zwei großen Hunden reisen, ist es auf Dauer bei schlechtem Wetter zu eng.
1: Am Drewitzer See ist Sebastian mittlerweile seit einer Stunde mit den Fischern auf dem Boot.
0: Hui, ich sehe Fische. Barsche?
9: Ja. Was für Schöne, ne?
1: Aus 30 Metern Tiefe ziehen sie das letzte Netz rauf aufs Boot.
0: Ich könnte mir sehr gut vorstellen, das hier auch beruflich zu machen. Sehr gut. Ich bräuchte ein bisschen Übung, weil der Städter hier schon nach dem zweiten Netz quasi an seine Grenze kommt. Ich habe morgen garantiert einen Muskelkater. Oh, da ist wieder eine.
1: Ein guter Tag für die beiden Fischer. Jetzt freut sich Sebastian auf einen Grillabend vor seinem Camper. Antje will er mit einem besonderen Essen überraschen.
0: Ob jetzt eingewickelt oder mit ein paar Kräutern, Gemüse schon drin. Also ich glaube, eine Marine, die schmeckt auch, wenn du gar nichts machst. Wenn du sie einfach nur garst.
1: Abwarten, ob Antje das auch so sieht.
9: Gut geschlagen.
0: Ich hoffe. Ich hoffe,
9: habe ich schon andere bei gehabt. Helfen.
0: Danke.
9: Gerne.
1: 2 Stunden waren sie auf dem Wasser. Die Beute, 25 Kilo Fisch, sind ihnen ins Netz gegangen und werden heute noch verkauft.
10: Kann man schon mit zufrieden sein. Das ist der beste Fang, den wir seit Wochen hatten.
0: Frischer Fisch!
13: Ja, wer ist denn da? Wer sind meine guten Hunde? Ja, wer?
0: Dein Mann war heute fischen.
14: Deshalb steht der Hund auf.
13: Ja.
14: Ja, Ahoi.
1: Die Marine wird Sebastian grillen und dann mit Pestobrötchen aus dem Campingbackofen servieren.
0: Oh, den habe ich selber gefangen.
5: Ich bin sehr gespannt. Habe ich selbst gewickelt.
0: Die Marine, die ist mega lecker. Wirklich richtig gut. Und ein super mildes Aroma. Die Kräuter kommen toll durch. Wie schmeckt er dir? Hm? Zu sehr nach Forelle?
5: Mhm. Bei aller Liebe. Kann ihn nie essen. Ich bin total stolz auf meinen Mann, dass er uns Abendbrot gefischt hat. Er kann jetzt nichts dafür, dass ich den Fisch jetzt nicht so mag. Ich glaube, ich mag einfach keine Flussfische. Also alles, was aus See und Fluss ist, ist irgendwie nicht so meins. Ne?
0: Ich finde es unglaublich gut.
1: Der nächste Morgen beginnt mit einem besonderen Ziel. Malchow. Hier erinnert ein Filmpalast an Typisches aus DDR-Zeiten. Sebastian ist in Gelsenkirchen geboren, hat aber Erinnerungen.
0: Ich war als Kind ziemlich oft im Osten. Ferienlager, immer in den Sommerferien. Ich war jetzt nicht in so vielen Haushalten drin, aber einige Dinge werde ich wahrscheinlich wiedererkennen.
5: Ich habe gar keine Verbindung zum Osten oder zur ehemaligen DDR und bin jetzt mal total gespannt. Für mich ist das so eine richtige Geschichtsreise.
0: Antje, stell dich hier hin. Lauf.
1: Alltagsgegenstände aus 40 Jahren DDR-Geschichte wollen Antje und Sebastian hier entdecken. Oder wieder entdecken.
0: Weinbrandbohnen, ey, die standen überall, egal wo du warst. Das könnte auch die Küche meiner Oma sein. Ziehst du so raus, kannst Klamotten aufhängen. Ich glaube, ich hab doch im Osten gewohnt.
14: Guck mal, Camping.
0: Ach, schön.
14: Egal.
0: Ja, und so ein Zelt hatte ich auch in Braun. Boah, ich habe gerade hier die ganze Zeit das Gefühl, ich bin als Kind vertauscht worden. Und man hat mir nur eingebläut, ich bin aus der BRD. Das Haus hat sieht alles hier aus wie mit zu Hause.
1: Sebastian ist hier in die 80er Jahre zurückversetzt. Damals ist er in den Ferienlagern sogar Jungpionier geworden.
0: Ja, ich bin an diesem Knoten verzweifelt. Ich hab den nie hingekriegt.
1: Eine Erinnerung aus dieser Zeit hat sich besonders tief eingeprägt.
0: In der DDR habe ich das erste Mal geknutscht. Und sie war viel älter als ich. Abends gab es eine Tanzveranstaltung. Und ich weiß sogar noch, mein erster Kuss war bei dem Lied von Madonna, Like a Virgin. Damals so. Und dann irgendwann so.
3: Was für ein Klischee.
0: Das war mein allererster Kuss. Den werde ich auch nie vergessen. Der war so schön. Das war so romantisch. Und am nächsten Tag waren wir einfach wieder Freunde. Also. Was war übrigens Zungenkuss? Ich war echt frühreif.
3: Will ich gar nicht wissen. Will ich gar nicht wissen. Ich bin katholisch.
0: Ja, genau.
1: Nach einer Stunde ist die Zeitreise für 7 € pro Person vorbei.
0: War das schön?
3: Das war total toll. Aber so ein bisschen so versetzt auch in die 70er, ne?
0: Ja.
1: Auf das Kulturprogramm folgt Entspannung auf dem Campingplatz. Der liegt direkt am Gardasee.
3: Ich hätte nicht gedacht, dass der Gardasee so groß ist.
0: Ja, das stimmt. Ich habe auch mit so einem Tümpel gerechnet.
3: Jetzt kriegen wir noch Wellengang. Yay! Ja. Es ist natürlich schon schön, du gehst aus dem Campingplatz raus und guckst dir an, hast so einen See. Na, das ist schon Luxus. Wir sind hier komplett alleine. Wo hast du das denn noch? Nirgendwo. Das gibt's nicht. Ich glaube, das gibt's echt nur hier in Mecklenburg. Und das ist einfach so einzigartig hier, ne?
1: Ein besonderer Wunsch steht noch auf Antjes Urlaubsliste. Einmal wie ein Adler die Seenplatte von ganz oben sehen. Heute kann dieser Traum wahr werden. Nur 20 Minuten vom Campingplatz entfernt hat Antje eine Segelflugschule entdeckt.
15: Das Ziel befindet sich auf der rechten Seite.
3: Okay. Ich freue mich mega, das einmal von oben zu sehen. Aber ich habe so ein bisschen Schiss vor der Beschleunigung. Ja, ja. Da bin ich. Ich fahre halt noch nicht mal Karussell oder Achterbahn. Und jetzt hatte ich das Pech, dass ich genau gesehen habe, wie es hochgeht.
16: Hallo. Willkommen bei uns im Christoph-Flugplatz.
0: Hallo, Sebastian. Hi.
16: Hi.
3: Wie schlimm ist es?
16: Schlimm ist es nicht. Natürlich, die Beschleunigung habt ihr ja gerade gesehen. So ungefähr von 0 auf 100 in so knapp 3 Sekunden. Und dann geht es auf 400 Meter hoch heute. So 450. Ja, das ist schon schön. Also ein tolles Gefühl. Könnt sich drauf freuen.
1: Michael Braun wird Antje heute im Segelflieger mitnehmen. Er ist Fluglehrer und war viele Jahre Kampfjetpilot bei der Bundeswehr.
16: Komm, wir gehen mal Richtung Start, gucken uns das mal an, sagen mal so, da sind noch ein paar andere Leute.
3: Alles klar. Bin nervös.
0: Du könntest mir 1 Million dahin legen, würde ich in kein Flugzeug einsteigen. Zweimal geflogen in meinem Leben, einmal nach Mazedonien und einmal nach Tunesien. Und beide Male war ich im Flugzeug so angespannt, das war ein Stresslevel, das ist herzinfarktwürdig.
3: Für jeden hysterischen Anfall möchte ich mich im Vorfeld schon mal entschuldigen. Ja, ich bin echt sehr nervös gerade.
0: Ich nicht, ich freue mich auf das Spektakel.
1: Letzte Anweisungen von Michael. Dann wird es ernst.
3: Hunde, ich liebe euch.
0: Toll.
16: Die Hunde.
0: Ja, ich hab's verstanden.
16: So, jetzt geht's los.
3: Oh mein Gott, oh mein Gott! Oh mein Gott!
16: Geil, oder?
3: Nee, ich hab grad wehen.
2: Ach, Antje.
3: Oh mein Gott!
16: Ich bin geil.
3: Oh mein Gott, ist das geil! Oh, das ist so schön! Oh mein Gott! Das ist. Ich bin runtergesackt, aber das ist
16: so. Oh. So, jetzt guck mal, jetzt kommt hier schon der erste See.
3: Wie geil. Ach, ich bin ein Falke.

0: Die Aussicht ist unbeschreiblich. Das ist so geil.
1: Spätestens jetzt ist gut. Es war wahrscheinlich nur der Start.
0: Okay, mein Bauch fühlt sich komisch. Oh mein Gott. Ich glaube, ich brauche einen Beutel.
2: Dann nimm den raus. Mach einfach. Alles gut.
0: Entschuldigung.
2: Ja, alles gut. Und das ist so ähnlich wie Seekrankheit. Da kannst du nichts machen.
3: Nach nur 5 Minuten muss Michael den Flug abbrechen.
0: Aber das war die beste Landung meines Lebens.
4: So, warte.
5: Super.
4: Ich stehe. Es war richtig geil. Ey, du fühlst dich wie ein Adler. Aber das ist ganz anders. Also das kannst du. Urlaub fliegen, Flieger? Ist ein Witz dagegen. Das ist gar nicht so sanft in der Luft. Du merkst alles. Aber ich habe Rostock gesehen, ich habe Dänemark gesehen.
5: Also hast du ein bisschen genossen?
4: Es war geil. Aber nein, ich will es kein zweites Mal machen.
3: Das war aufregend. Jetzt sind erstmal Lotti und Axel dran. Antje hat sich fest vorgenommen, dass sie in diesem Urlaub schwimmen lernen.
4: Meinst du, sie schafft das?
5: Ja, bist du bescheuert? Klar. Guck mal hier.
6: Lauf.
5: Axel. So, geh.
4: Und halt! Jetzt ab! Ja, super! Sie schwimmt! Sie schwimmt! Sie schwimmt! Ja, fein!
5: Lotti und Axel, also beide, sind völlig entspannt hier im Urlaub. Was natürlich dazu führt, dass wir entspannt sind.
4: Ja, fein! Hast du das gesehen, wie sie gepaddelt ist?
3: 3 Wochen lang haben Sebastian und Antje die Mecklenburgische Seenplatte erkundet.
5: Mit den einheimischen Fischern hier rauszufahren, die Maren zu fangen, das war mein persönliches Highlight.
4: Egal, wo du hier lang fährst, du hast überall diese gigantischen, unberührten Seen. Die sind der Wahnsinn. Du hast weit und breit hier nur Natur. Du siehst Tiere, die du zu Hause nicht so sehen kannst.
3: Wohin es als nächstes geht, steht noch nicht fest. Nur, dass sie noch ganz viel entdecken wollen.
4: So ein Häkchen auf meiner Lebensliste, finde ich geil.
5: Gib mir ein Küsschen.
4: Mua.
5: Top.
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9: Auf dem NATO-Gipfel in Ankara droht Donald Trump mit einem großen Angriff auf den Iran und schließt weitere Verhandlungen aus. Zug zu spät, Infos, Fehlanzeige, die Deutsche Bahn will das jetzt besser machen, korrekte Echtzeitinformationen am Gleis und in einer neuen App. Bei der Fettverteilungsstörung Lipödem bezahlen die Krankenkassen Operationen jetzt auch in leichteren Fällen.
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9: Einen schönen guten Abend zusammen. Nach dem Beschuss von 3 Tankern in der Straße von Hormuz hat die US-Armee nach eigenen Angaben neue massive Angriffe auf den Iran geflogen. Und auf dem NATO-Gipfel in Ankara droht Donald Trump sogar mit einem richtig großen Angriff. Weitere Verhandlungen schließt er aus. Eskaliert der Krieg gegen den Iran jetzt wieder?
11: Als Donald Trump heute Morgen zum 2. Tag des NATO-Gipfels erscheint, wird schnell klar, es wird heute wieder mal nicht einfach mit ihm. Der US-Präsident ist schnell auf Betriebstemperatur. Gleich zu Beginn erklärt er die Waffenruhe mit dem Iran für beendet.
6: Meiner Meinung nach ist es vorbei. Ich will nichts mehr mit denen zu tun haben. Die sind Abschaum, kranke Menschen. Sie sind bösartig und gewalttätig. Und wenn sie eine Atomwaffe hätten, würden sie sie einsetzen. Was mich betrifft, es ist vorbei.
11: Bereits in der Nacht hat das US-Militär Dutzende Ziele im Iran angegriffen. Dieses Handyvideo soll einen Einschlag in der Hafenstadt Bandar Abbas im Süden des Landes zeigen. Hintergrund sind mutmaßlich iranische Angriffe auf mehrere Tanker in der Straße von Hormuz. Für Washington eine klare Verletzung der Waffenruhe. Die NATO-Partner wurden von den Ereignissen völlig überrascht. Trotzdem verteidigt der NATO-Generalsekretär das Vorgehen.
6: Ich denke, es war absolut notwendig, denn wenn man eine Waffenruhe hat und Iran sie bricht, wir haben gesehen, was gestern passiert ist, Schiffe wurden angegriffen, dann halte ich es für absolut entscheidend, dass die USA reagieren.
11: Mit aller Macht setzt Trump das Thema Iran auf die Tagesordnung, wohl auch um den Bündnispartnern wieder einmal seinen Unmut über die mangelnde Unterstützung im Iran-Konflikt unter die Nase zu reiben. Beim eigentlichen Thema des Tages, nämlich der finanziellen Lastenverteilung innerhalb der NATO, bekommt dann vor allem Spanien Trumps volle Breitseite zu spüren.
6: Spanien ist ein furchtbarer NATO-Partner. Sie beteiligen sich nicht. Sie zahlen nicht. Ich will nichts mehr mit Spanien zu tun haben. Brecht bitte jeglichen Handel mit Spanien ab, einschließlich Besuchen.
11: Obwohl der US-Präsident sich den ganzen Tag durch den Gipfel poltert, Kanzler Merz zieht ein positives Fazit. Er spricht vom Geist von Ankara und sieht auch versöhnliche Signale von Trump.
12: In seinem Schlussstatement kam der Satz vor, der mich persönlich etwas überrascht, aber auch sehr gefreut hat. There is a feeling of love in the air. Also das ist ein Schlusssatz, mit dem man, glaube ich, einen solchen NATO-Gipfel, der unter so medial auch schwierigen Vorzeichen stand, gut abschließen kann. Ich fahre jedenfalls in dem sicheren Gefühl zurück nach Deutschland, dass wir einen großen Beitrag geleistet haben, dass die NATO zusammenbleibt, dass sie stärker wird, dass sie europäischer wird.
11: Beim Treffen mit dem ukrainischen Präsidenten zeigt sich Trump dann entspannter als erwartet. Erst hat die NATO der Ukraine wichtige finanzielle Zusagen gegeben, dann bietet der US-Präsident Unterstützung zum Bau von Patriot-Raketen an.
6: Wir werden euch eine Lizenz zur Herstellung von Patriots geben. So kann er sich nicht beschweren, dass wir ihnen nicht genug geben. Baut sie doch selbst.
11: Und dann hat Trump plötzlich noch eine Botschaft an den Iran. Fast beiläufig verkündet er, dass die USA heute Nacht erneut hart angreifen werden.
9: Und in Ankara sind wir verbunden mit Thomas Speckhofen. Thomas, das Gepolter des US-Präsidenten, wir haben es gerade noch mal in der Zusammenfassung gesehen, und der Versuch, ihn dann wieder zu besänftigen, dominiert alle Schlagzeilen. Sind in so einer Atmosphäre auf dem Gipfel überhaupt konstruktive politische Ergebnisse möglich?
13: Ja, zumindest ist ja ein Gefühl der Liebe offenbar möglich. Nicht nur Friedrich Merz hat das gesagt, auch Donald Trump in seiner Schlusspressekonferenz heute am Abend hat noch mal davon gesprochen, er habe unglaublich viel Liebe im Raum gespürt. Originalzitat Donald Trump bei einer NATO-Sitzung. Schon ungewöhnlich, und ungewöhnlich ist schon auch, auf welche konstruktiven Einigkeiten man sich hier verständigen konnte. Ein paar Bemerkungen aus dieser Schlusserklärung, die veröffentlicht wurde. Zum Beispiel ist da davon die Rede, dass man sich zu Artikel 5, also dem Beistandsartikel, der Beistandsverpflichtung aller 32 Mitglieder bekenne. Das haben wir so eindeutig nicht unbedingt von Donald Trump bislang hören können. Dann wird Russland als langfristige Bedrohung bezeichnet. Auch das wird von Donald Trump mitgetragen. Und am Ende kann sich die Ukraine der unerschütterlichen Unterstützung der 32 Allianzmitglieder sicher sein. Auch das eher ungewöhnlich für Donald Trump. 140 Milliarden Euro wird es auch bis Ende kommenden Jahres für die Ukraine geben. Darauf hat man sich geeinigt. Das ist Geld, das teilweise von der EU und teilweise von NATO-Mitgliedern kommt. Also relativ viel Geeinigkeit, Geschlossenheit tatsächlich an diesem Tag, der mit einem solchen Aufgalopp begann.
9: Thomas Speckhofen, live aus Ankara über die Liebesbotschaften von Donald Trump. Vielen Dank. Es ist jetzt 21.52 Uhr. Jetzt stellen Sie sich mal vor, Sie warten auf einen Zug, der eigentlich längst da sein sollte. Sagen wir mal 21.40 Uhr. Sie gucken auf die Anzeige am Gleis und aufs Handy. Da steht, der Zug kommt pünktlich. 21.40 Uhr. Sie fühlen sich, na klar, von der Bahn wieder mal vereimert. Die Bahn will das jetzt, wie so vieles, besser machen. Neue Anzeigen und eine neue App sollen in Zukunft Echtzeitinformationen liefern, also das anzeigen, was auf den Gleisen auch wirklich gerade passiert. Vielleicht lässt sich ja so dieses verlässliche Bahngefühl früherer Zeiten zurückholen.
14: Es war einmal die Deutsche Bahn, Symbol des Wirtschaftswunders. Pünktlich, sauber, komfortabel.
15: Nur war das leider vor meiner Zeit und auch der meisten Leute hier am Hauptbahnhof in Düsseldorf. Heute herrscht meistens Frust.
14: Am Bahnsteig muss ich dafür nicht lange suchen.
16: Die ständigen Verspätungen, das ist ganz krass. Es ist fast täglich.
17: Man ist halt wütend und fühlt sich auch ein bisschen verloren.
18: Man verpasst auch Verabredungen. Zum Beispiel jetzt komme ich auch viel zu spät zu meinem Sport.
14: Grund ist etwa die stark belastete und alternde Infrastruktur.
19: Das ist ein Sanierungsstau, der sich über die Jahrzehnte ergeben hat. Man hat wenig investiert in die Schiene, es wurden viele Strecken deaktiviert, das Schienennetz wurde geschrumpft.
14: Beim Pressetermin mit dem Verkehrsminister bestätigt das heute sogar die Bahnchefin. Es werde weiter Störungen geben. Aber zumindest die Kommunikation soll sich verbessern mit einem Sofortprogramm.
20: Die Kundinnen und Kunden spüren die Fortschritte dort, wo es für sie ganz besonders wichtig ist. Am Bahnsteig, im Zug, bei Störungen, ganz besonders wichtig im Alltag, bei jeder Reise.
14: Heißt, die Kommunikation der Bahn soll schneller werden durch KI-gestützte Auskünfte. Änderungen werden zeitgleich auf allen Plattformen angezeigt. Bahnhöfe bekommen 7000 neue Informationsanzeigen. Grundlage ist eine zentrale Datenplattform.
19: Das Sofortprogramm ist erstmal gut, weil das geht natürlich in die richtige Richtung. Mehr Kundenkommunikation, auch mehr in Echtzeitinfo und das Teilen von Daten, die dann auch stimmig sind über die verschiedenen Kanäle.
14: Seit Jahresanfang ist das schon das dritte Sofortprogramm der relativ neuen Bahnchefin. Erst kam eines für mehr Sicherheit und Sauberkeit an Bahnhöfen. Dann das für mehr Komfort bei Fernreisen und nun die verbesserte Kommunikation.
19: Diese Sofortprogramme sind da, um Vertrauen bei den Kunden zurückzugewinnen. Das sind alles Dinge, wo man eben schnell etwas erreichen kann, ohne dass man auf jahrelange Genehmigungsprozesse warten muss.
14: Kann das gelingen? Der Kommunikationsberater Matthias Riegel ist skeptisch. Bisher habe die Bahn ihn kommunikativ noch nie überzeugen können.
21: Ich bin sehr gespannt, wie sie das nur durch künstliche Intelligenz, durch die Beschleunigung, also die Technik allein löst das Problem nicht. Sondern es geht vor allem darum, wie kommuniziert wird. Ist es wirklich verständlich, was da passiert?
14: Zumal auch bessere Kommunikation keinen pünktlichen Zug ersetzen kann, sagen Reisende.
22: Weil im Endeffekt hat man dann trotzdem die Zeit verloren. Aber es wäre auf jeden Fall ein erster Schritt in die richtige Richtung, dass man zumindest mal transparent informiert wird.
23: Wenn die Verspätungen so bleiben, weiß ich vielleicht früher, dass Verspätungen da sind. Und dann bringt mir das eigentlich auch nichts.
14: Für mich heißt das,
15: die Bahn erzählt uns jetzt also schneller, wenn ein Zug verspätet ist. Vielleicht erfahre ich das dann auch nicht erst in der letzten Sekunde. Und das könnte vielleicht zu weniger Frust führen.
14: Ob das Verhältnis zur Eisenbahn aber je wieder so vertrauensvoll wird wie in den 60ern, ist fraglich.
9: Carsten Upadeck war das zur neuen Initiative der Bahn. Auf der Straße läuft auch nicht alles rund, wissen wir. Dafür steht seit langem schon die Bonner Nordbrücke hier. Ist ein Dauerthema in unseren Nachrichten. Die ist kaputt, seit Juni ist sie gesperrt. Und der Verkehr rund um Bonn, der ist wirklich eine knallharte Geduldsprobe. Für die Betroffenen gab es heute aber eine gute Nachricht. Es tut sich was an der Brücke. In genau einer Woche sollen die Abbrucharbeiten beginnen. Der Zuschlag ist erteilt, heißt es heute aus dem Bundesverkehrsministerium. Und das bedeutet, die Abrissarbeiten der sogenannten Vorlandbrücke, die können jetzt anfangen. Das ist der lange Brückenteil, der linksrheinisch zur eigentlichen Brücke hinführt. Und wenn alles, was kaputt ist, abgerissen ist, kann der Ersatzneubau dann auch beginnen. Allerdings ist da auch wieder eine Menge Geduld gefragt. Die Brücke wird voraussichtlich für 2 Jahre gesperrt bleiben. Jeder zweite Elternteil in Nordrhein-Westfalen hat Schwierigkeiten, Beruf und Familie unter einen Hut zu kriegen. Das ist eines der Ergebnisse einer repräsentativen Familienbefragung, die Nordrhein-Westfalens Familienministerin Schäfer heute vorgelegt hat. Immer wieder wird in dem Bericht die Unzuverlässigkeit der Kinderbetreuung moniert. Wenn in der Kita Personal ausfällt, dann haben berufstätige Eltern regelmäßig ein Problem.
0: Für Mathilda ist die Welt in Ordnung, hier im Eltern-Kind-Café in Siegen. Doch die Mütter machen sich schon Gedanken über das, was auf sie als Familie noch zukommt.
1: Was halt schwierig ist, ist einfach in der Kita nach wie vor dieser Personalmangel. Das ist ja in jeder Kita so, das weiß ich als Erzieherin und das weiß ich halt auch von der Kita, wo meine Tochter gerade ist, irgendwie. Da kommt es ja immer wieder mal zu Engpässen, weshalb dann die Betreuungszeiten gekürzt werden.
0: Es fehlt an zuverlässiger und guter Kinderbetreuung. Gerade die sei unverzichtbar. So steht es auch im neuen NRW-Familienbericht, der heute in Düsseldorf vorgestellt wurde. Besonders gravierend, jedes vierte Kind im Land ist von Armut bedroht.
2: Armut bedeutet für viele Familien Verzicht im Alltag. Und das betrübt mich besonders. Wenn das Eis oder auch der Freibadbesuch mit Freundinnen und Freunden im Sommer nicht drin ist, dann bedeutet das für Kinder und Jugendliche auch, dass sie eingeschränkt werden bei der gesellschaftlichen Teilhabe.
0: Betroffen sind vor allem Alleinerziehende, Kinderreiche und Familien mit Zuwanderungsgeschichte. Doch auch in den Familien, in denen zwei Elternteile arbeiten gehen, steigt die Kostenlast. Die Sorgen nehmen zu. Die gute Nachricht, Väter bringen sich stärker ein. Die meiste Care-Arbeit aber leisten nach wie vor die Frauen.
2: Frauen wenden unter der Woche im Schnitt doppelt so viele Stunden für die Kinderbetreuung und die Hausarbeit auf wie Väter.
0: In der nächsten Woche will Schäffer ihr verbessertes Kita-Gesetz auf den Weg bringen. Es soll ein weiterer Schritt sein hin zu mehr Entlastung und Chancengleichheit.
9: Überall wird der Rotstift angesetzt im Gesundheitswesen. Aber es gibt auch noch Dinge, da leisten die Kassen mehr als früher. Zum Beispiel bei Lipödemen, das ist eine Fettverteilungsstörung, bei der sich Fettzellen vor allem an Armen, Beinen und Hüften ansammeln. Dagegen hilft eine Operation, bei der das Fett abgesaugt wird. Die Kassen haben das bisher nur in schweren Fällen übernommen. Seit einer Woche zahlen sie auch für leichtere Fälle.
3: Wenn Ramona geht, hat sie Schmerzen. Wenn sie steht, hat sie Schmerzen. Seit sie 11 ist, ist das so. Diagnose: schweres Lipödem an den Armen und Beinen. Ein wenig hat sie sich damit abgefunden, doch besser macht es das nicht.
24: Also es ist sehr belastend für mich. Es ist, als würde 1000 Ameisen drin sein. Gleichzeitig aber auch ein Taubheitsgefühl, eine Druckempfindlichkeit habe ich einfach da drin. Ne? Mir darf keiner an die Beine gehen, ich schreie direkt, also es tut höllisch weh für mich. Haare föhnen geht gar nicht mehr, ich muss die Luft trocknen lassen, weil die Arme länger als 3 Minuten oben zu lassen. Ich habe das Gefühl, die Arme fallen mir einfach runter.
3: Lipödem ist kein Übergewicht, keine Nachlässigkeit, es ist eine Krankheit. Eine chronische Fettverteilungsstörung, die fortschreitet und nicht nur körperliche Folgen hat.
24: Man darf sich blöde Sprüche an, wie zum Beispiel McDonald's ist leer gefressen worden. Man schämt sich, man geht nicht mehr unbedingt gerne schwimmen, Sauna, alles. Man möchte sich nicht mehr zeigen in der Öffentlichkeit.
3: Lymphdrainagen und Kompressionstherapien helfen Betroffenen oft nur begrenzt. Echte Linderungen bringen meist nur Operationen, bei denen das, was schmerzt, entfernt wird. Die Kassen zahlten dafür bislang nur in schweren Fällen, seit einer Woche aber auch für leichtere. Content-Creatorin Kati berichtet auf Social Media von ihren Erfahrungen. Sie war mit Stadium 1 ein leichter Fall und musste ihre 4 Operationen noch selbst bezahlen.
25: Die OPs haben mir so viel Erleichterung geschenkt. Ich bin jetzt wieder 6-mal die Woche am Tanzen. Ich mache Leistungssport, ich mache Kraftsport. Das könnte ich mir gar nicht vorstellen mit den Lipödem-Schmerzen. Und deshalb ist es so wichtig, dass die Betroffenen möglichst alle diese Chance einfach auf ein neues Leben so ein bisschen haben können.
3: Das Problem: wer eine Operation will, muss viele Kriterien erfüllen. 6 Monate erfolglose konservative Behandlungen wie Lymphdrainage und keine relevante Gewichtszunahme. Dazu ein Body-Mass-Index von maximal 32 bis 35. Doch das ist für viele Erkrankte unerreichbar.
24: Ich habe selbst Betroffene in meiner Selbsthilfegruppe, die OP nie bekommen werden können, aufgrund von den Voraussetzungen, die gegeben sein müssen. Und dass für diese aber nicht machbar ist. Es werden falsche Hoffnungen gesetzt in die Frauen.
3: Sie würde sich wünschen, dass der BMI keine Rolle spielen würde. Sie selbst hat bereits 80 Kilo abgenommen und hofft, dass die Kasse ihre Operation in einem Jahr wirklich zahlt, damit ihr Leben wieder leichter werden kann.
9: Also, was geht da für Betroffene und was geht nicht? Das möchte ich gern vertiefen mit Dr. David Christel. Der ist Facharzt für plastische Chirurgie hier in Köln. Schönen guten Abend.
4: Jawohl, schönen Abend.
9: Vernünftige Therapie fängt ja immer mit einer richtigen Diagnose an. Wie wird denn diese Krankheit eigentlich diagnostiziert? Was ist der Marker, wo man weiß, so, das ist jetzt ein Lipödem und das ist nicht Adipositas oder dies oder das?
4: Genau, das ist also das Lipödem ist eine angeborene Fettverteilungsstörung. Eine angeborene Erkrankung, bei der die Patientin angeboren eigentlich viel mehr Fettgewebszellen an den Armen und an den Beinen haben als bei einer lipödemfreien Frau. Denn wenn man die Diagnose stellt, muss man verschiedene Kriterien ansetzen. Zum Beispiel ein Marker ist, dass die Patientin eine Diskrepanz haben. Also die bemerken zum Beispiel schon relativ früh, also auch in der Pubertät zum Beispiel auch schon, dass der Umfang der Beine sich verändert oder der Arme sich verändert und dass man das auch mit Diät oder Sport nicht so richtig regulieren kann. Aber das Leitsymptom und das auch zur Abgrenzung zur Adipositas zum Beispiel ist der Schmerz, wobei Schmerz natürlich immer ganz subjektiv ist.
9: Und Sie sagen, das ist angeboren, also irgendwas Genetisches, da kann man gar nichts dran machen.
4: Genau, da kann man gar nichts dran machen letztendlich.
9: Ja. Und es betrifft tatsächlich nur Frauen, Männer können das gar nicht kriegen?
4: Eigentlich schon, es klingt ungerecht, aber tatsächlich ist es wirklich also hauptsächlich eine Frauenerkrankung.
9: Ja, wenn das eben wirklich eine Krankheit ist und wir haben gesehen, Operation, da wird Fett abgesaugt, bringt das auf Dauer was? Kommt das dann nicht wieder?
4: Tatsächlich ist es so, dass man das anders operieren muss als eine rein ästhetische Operation zum Beispiel. Also das heißt, ich muss die Extremität, die betroffen ist, mit den Beschwerden betroffen ist, muss ich ganzheitlich operieren. Bei einer rein ästhetischen Operation macht man das eher so, dass man sehr fokussiert arbeitet. Also das, was jetzt nicht gefällt, das kommt dann weg. Und beim Lipödem muss man die gesamte Extremität operieren. Also das heißt, es muss sehr viel Fettgewebszellmasse endgültig entfernt werden, damit es auf Dauer auch was bringt. Und tatsächlich ist es auch so, dass diese Fettgewebszellen, die dann entfernt worden sind, auch normalerweise dann auch nicht mehr in relevantem Maße dann wiederkommen können.
9: Und man kommt an so einer Operation auch nicht vorbei. Wir haben im Beitrag was gehört von Lymphdrainage und Ähnlichem.
4: Konservative Therapie hilft natürlich, Kompressionsbestrumpfung und Lymphdrainage. Allerdings ist das keine Therapie, die einen dauerhaften Erfolg verspricht. Also tatsächlich kommt man eigentlich, wenn man entweder eine komplette Beschwerdefreiheit haben will oder eine deutliche Beschwerdereduktion über längere Jahre oder auch dauerhaft, kommt man um eine Operation nicht drumherum, leider.
9: Ja, jetzt haben wir gerade in dem Beitrag gesehen, die Patientin hofft dann, dass die Krankenkasse das auch bezahlt. Die bezahlen jetzt auch die etwas leichteren Fälle. Wird denn auch das Angebot an Operationen dann entsprechend erweitert? Wie lange muss ich auf einen Termin warten?
4: Ja, wahrscheinlich wird sich das jetzt so herauskristallisieren. Jetzt hat man ja schon gesehen, dass die Abrechnungsziffern veröffentlicht worden sind. Und das hat sich gezeigt, dass die Abrechnungsziffern noch schlechter bewertet sind als bei den Stadium 3 Patienten, wie es vorher war. Das wird wahrscheinlich oder leider dazu führen, dass die Patientin eher ein geringeres Angebot an qualitativ hochwertigen Kliniken bekommen, die das auch dann wirklich auf einem medizinisch hohen Niveau operieren können.
9: Also ich habe versucht, das mal zu übersetzen. Die Kassen zahlen schlechter und damit stehe ich schon als Kassenpatient dann schwierig da. Wie lange werde ich warten müssen?
4: Also wahrscheinlich wird es darauf hinauslaufen, dass die Patientin so 2-3 Jahre nachher dann für die Operation warten müssen. Indikationssprechstunde und nachher dann die eigentlichen Operationen, weil einfach sehr wenige Operateure da sein werden, die das anbieten.
9: Das sind dann auch noch mal mehrere, bis man endgültig am Ende ist.
4: Genau. Also es müssen immer mehrere Operationen gemacht werden tatsächlich. Meistens so 3 bis 4, das ist so der Durchschnitt, weil da sehr viel Fettgewebszellenmasse endgültig entfernt werden muss. Und das kann man nicht in einer Operationssitzung machen.
9: Ja. Dann hoffen wir trotzdem, dass wir den Betroffenen ein bisschen Hoffnung gemacht haben, dass da jetzt auch was geht mit den Kassenleistungen. David Christel, Facharzt für plastische und ästhetische Chirurgie. Vielen Dank für die Informationen.
4: Danke auch.
9: Die Hitze kommt zurück, das sagen die Meteorologen hier im Westen ab morgen. Es wird zwar wohl nicht noch mal so extrem wie bei der letzten Hitzewelle, aber wer irgendein Kühlgerät am Start hat, der ist natürlich klar im Vorteil. Die Dinger werden allerdings seit Tagen heiß gehandelt. Ist also gar nicht so einfach, noch was zu bekommen.
0: Heute Morgen im Elektronikfachmarkt in Wesseling. Der erste Kunde des Tages will die letzte Klimaanlage haben, die es hier noch gibt. Kostet über 1.000 Euro. Egal, die Anlage wird dringend gebraucht fürs Büro. Bis auf diese Handventilatoren ist hier jetzt nichts mehr zu holen. Schon in der ersten Hitzewelle vor knapp 2 Wochen kommen reihenweise Kunden in den Laden, alle mit einem Ziel.
5: Brauchen wir Ventilator?
7: Wir auch.
0: Alle gehen leer aus. Das Problem zieht wie die Hitze durch ganz Europa. In Frankreich gab es am Donnerstag bei einem Discounter tumultartige Szenen, weil Ventilatoren und Klimaanlagen in den Verkauf gegangen sind.
5: Wir sind in Krefeld, fragen in mehreren Geschäften nach. Ventilatoren ausverkauft.
6: Klimaanlage ist bestellt.
7: Ja, wir überlegen auch schon, vielleicht ein Klimagerät anzuschaffen, weil es war so heiß.
8: Und eigentlich haben wir uns da vorbereitet, dass wir in Urlaub fahren nach Holland. Da hoffen wir, dass es ein bisschen kühler ist.
5: Den Run auf Klimageräte aller Art nutzen Betrüger im Netz aus. Die Verbraucherzentrale warnt vor Fake-Klimaanlagen. Ein möglicher Hinweis: Werbung mit zu vollmundigen Versprechen.
10: Es ist kleiner als ein Toaster, kühlt jeden Raum in 90 Sekunden und verbraucht nur einen Bruchteil der Energie einer herkömmlichen Klimaanlage.
5: Vor solchen Fakes warnt auch Dieter Petri.
12: Diese Fake-Mini-Anlagen, die so für unter 100 Euro angeboten werden, sind nichts anderes wie kleine Ventilatoren mit Wassertank. Die kühlen überhaupt nichts runter und erhöhen im schlimmsten Fall nur noch die Luftfeuchtigkeit im Raum. Und ob das das dann besser macht, glaube ich auch nicht.
5: Dann doch besser die Methode von diesem Pärchen aus Krefeld.
26: Wir haben entdeckt, auf dem Balkon zu übernachten. Das hat gut funktioniert. Das war eine wirklich gute Lösung.
5: Glücklich die, die einen Balkon haben.
9: Heiß ist es sicher auch in der Backstube. In kaum einer Branche stehen Handwerksbetriebe so unter dem Druck der großen Ketten und Supermärkte wie beim Bäckerhandwerk. 40% mehr Pleiten als im Vorjahr, das meldet die Wirtschaftsauskunft Teil Kreditreform. Hohe Kosten auch für die energiefressenden Backöfen. Personal ist teuer, kaum zu kriegen. Viele Kunden nehmen ihr Brot lieber gleich an der Selbstbedienungstheke.

0: vom Supermarkt mit. Wen interessiert schon, was in der kleinen Backstube alles für uns gemacht wird, während wir noch schlafen?
1: Alex Kaiser ist seit morgens 1:30 auf dem Bein. Schon sein Uropa hat in der Backstube gestanden. Über 15 Brötchensorten und Brote hat er im Poolheim im Angebot. Dazu verschiedene Torten. Alles macht er selbst. In seinem Geschäft ist viel los. Trotzdem sieht er Probleme.
2: Am Wochenende stehen die Leute Schlange und unter der Woche ist es zäh geworden, das Geschäft. Weil der Discounter, sie können es immer noch für die Hälfte, was wir nicht können. Weil wir es mit der Hand arbeiten und in den Fabriken arbeiten die Maschinen, wo kein Personal daneben steht.
1: Immer mehr Bäckereien geraten unter Druck und gehen insolvent. Im März war es etwa die Bäckereikette Kaiser aus dem Märkischen Kreis, die nichts mit dem Geschäft von Alex Kaiser zu tun hat. 14 Filialen mussten da schließen. So gab es in NRW Ende letzten Jahres 1200 Bäckereien. Vor 20 Jahren waren es noch doppelt so viele.
3: Ausschlaggebend dafür sind unterschiedliche Faktoren, zum Beispiel mangelnde Nachfolge in den Betrieben, aber auch überbordende bürokratische Lasten, die von mittleren und größeren Strukturen einfach leichter zu schultern sind als von Kleinststrukturen.
1: Hinzu kommt, dass viele Menschen ihre Backwaren mittlerweile gerne im Supermarkt oder in Selbstbedienungsbäckereien kaufen. Für die Kunden von Alex Kaiser kommt das aber nicht in Frage.
4: Also ich gönne mir das gerne, das leiste ich mir gerne. Das ist nämlich ein wichtiges Nahrungsmittel und da gebe ich gerne ein bisschen mehr für aus.
5: Die Ware ist gut und ich habe Kontakt mit dem Bäcker. Wir gehen ja auch regelmäßig frühstücken hier und das ist eigentlich die Ursache, und um das Handwerk hier aufrechtzuerhalten.
1: Und Alex Kaiser, er wird auch morgen wieder ab 1.30 Uhr in der Backstube stehen und für seine Kunden alles vorbereiten.
0: Und die werden es ihm hoffentlich danken. Soweit sind wir also. Corona ist jetzt ein Fall fürs Museum. Das Essener Ruhrmuseum will Erinnerungen an die Corona-Pandemie für die Zukunft bewahren. Gesucht werden da Gegenstände, Dokumente, Fotos und persönliche Geschichten aus der Zeit der Pandemie, von der Maske bis zum Impfnachweis. In einer Sonderausstellung im kommenden Frühjahr können wir dann vielleicht unseren Kindern mal zeigen, guck mal, so war das damals.
6: Und plötzlich tauchen sie wieder auf, die selbstgenähten Masken. In allen Variationen. Auch Margot Stiller hat ihre eigenen Kreationen mitgebracht.
7: Also, wobei dieses Teil sieht natürlich so ein bisschen nach Herrenunterhose aus, finde ich. Ne?
8: Tigerunterhose.
7: Ja, ganz genau. Und,
8: das hätte zum Beispiel auch gut gepasst.
7: Ja,
8: ne?
7: Ja.
6: Der Blick auf die Corona-Pandemie ist sehr unterschiedlich, zeigen die Exponate, die bislang eingegangen sind. Darunter Utensilien zum Schutz vor Ansteckungen, Plakate, Kunst aus Kronkorken und ein Tagebuch eines Arztes. Das Ruhrmuseum sammelt persönliche Erinnerungsstücke und die Geschichten dahinter.
9: Wir müssen viel darüber sprechen. Das hat auch was mit Vergangenheitsbewältigung zu tun, auch mit den verschiedenen Facetten des Erlebens. Und so verstehen wir auch unser Museum, dass wir da auch ein Forum sein können zum Austausch, zu schauen, wie unterschiedlich ist das Ganze eigentlich erlebt werden und was können wir vielleicht auch als Gesellschaft daraus lernen.
6: Auch Proteste gegen Corona-Maßnahmen haben ihren Platz in der geplanten Ausstellung. Noch bis zum 18. Juli können Interessierte ihre Relikte aus der Corona-Zeit einreichen.
0: Die großen US-Internetkonzerne wie Google oder Meta sollen eine Digitalabgabe an deutsche Zeitungen zahlen. Das forderten die nordrhein-westfälischen Verleger auf ihrer Jahreshauptversammlung. Die Begründung? Die US-Tech-Unternehmen verbreiten die Inhalte deutscher Zeitungen in ihren Internetportalen und verdienen damit viel Geld. An den Kosten für die Redaktionen dieser Zeitungen beteiligen sie sich aber nicht. In die Lippe sind am Mittag 50.000 junge Aale freigelassen worden. Damit soll der Aalbestand im Fluss verbessert werden. Der Landesfischereiverband Westfalen und Lippe hat die Jungtiere in Hamm in der Lippe ausgesetzt. Schülerinnen und Schüler des Landschulheims Schloss Hesen haben dabei mitgeholfen. Diese Aktion gibt es schon zum vierten Mal. Insgesamt sind damit jetzt 200.000 junge Aale in die Lippe entlassen worden. Der europäische Aal ist nämlich vom Aussterben bedroht. Wasserkraftwerke, Klimaveränderung und eingeschleppte Krankheitserreger setzen ihm zu. Also hoffentlich vermehren die sich hier jetzt mal ordentlich. Und nach den Aalen kommen unsere Kurznachrichten.
10: Ein Kleinflugzeug mit drei Kindern an Bord musste am Nachmittag in Grefrath notlanden. Dabei wurden die Kinder und der Pilot leicht verletzt. Der Rettungsdienst hat sie in umliegende Krankenhäuser gebracht. Die Maschine war erst wenige

0: nicht gestorben wäre, hätte die Frau aus Velbert eine hohe Hinterbliebenenrente bekommen. Sie will am kommenden Verhandlungstag zu den Vorwürfen aussagen. Großeinsatz der Feuerwehr in Witten. In diesem Mehrfamilienhaus hat es am Nachmittag im Treppenhaus gebrannt. Durch die starke Rauchentwicklung war den Bewohnern der Ausgang versperrt. Mehrere konnten sich über Steckleitern der Feuerwehr retten, andere wurden über eine Drehleiter aus dem Haus geholt. Der Rettungsdienst hat die Bewohner untersucht. Ob Menschen ins Krankenhaus gekommen sind, ist noch nicht bekannt. Die Kriminalpolizei hat jetzt Ermittlungen zur Brandursache aufgenommen.
1: Am Tag, bevor die Hitze wieder kommt, gucken wir noch mal auf die Wetterlage mit Pilar Bosmann. Pilar, wie heiß wird's?
2: Es wird jetzt schon von Tag zu Tag heißer, aber so richtig heiß, wie es jetzt in der letzten Hitzewelle war mit knapp 40 Grad, die werden wir nicht bekommen, über 30 Grad dann schon eher. Wir schauen mal auf die Wetterlage morgen. Wir sehen das Tief, dessen Ausläufer uns heute noch die dichten Wolken gebracht hat, zieht nach Osten weiter. Und dann kommen wir so langsam unter Hochdruckeinfluss von Westen her. Und damit kommt dann eben auch die heiße und trockene Luft bis zu uns. Und dementsprechend werden auch die Wolken immer weniger werden. Es ist meistens sternklar nachts oder auch tagsüber sehr sonnig. Regen fällt dann auch erstmal keiner mehr, denn das Hochdruckgebiet setzt sich erstmal über uns fest und bringt uns dann eben immer wieder diesen Schwall heißer Luft aus Frankreich zu uns. Und dementsprechend bleibt es erstmal dann heiß. Heute Nacht sind noch ein paar Wolken am Himmel. Mancherorts ist es schon sternklar und stellenweise kann sich auch so ein bisschen Nebel bilden. Die Temperaturen gehen dann zurück auf 17 Grad so im Kölner Raum. Teilweise geht es aber auch runter bis auf 13 Grad. Morgen Vormittag halten sich dann noch oftmals ein paar dichtere Wolken am Himmel. Vor allem nach Norden und Nordosten sind sie meistens stark bewölkt und es ist bedeckt. Ja, teilweise kann auch mal so ein paar Tropfen fallen, aber viel kommt da nicht mehr runter. Am Nachmittag kann sich dann die Sonne von Südwesten her immer mehr durchsetzen. Die Luft wird trockener, die Wolken lösen sich auf. Und dementsprechend wird es morgen schon einen Ticken wärmer. 23 Grad noch in Ostwestfalen-Lippe, da wo eben die Wolken noch ein bisschen dichter bleiben. In Richtung 29 Grad geht es dann schon im Südwesten. Der Wind weht nur schwach aus nördlichen Richtungen. Dann am Freitag überschreiten wir dann schon die 30 Grad. Es geht hoch bis auf 31 im Süden. Am Samstag wird dann noch mal eine Schippe draufgelegt. Dann gibt es auch fast keine Wolken mehr. Bis zu 33 Grad gibt es dann auch im Südwesten. Ansonsten aber auch vielerorts heiß. Also wir werden nur noch in den höheren Lagen und vielleicht im Siegerland unter den 30 Grad bleiben.
1: So sieht's halt aus. Vielen Dank, Pilar. Und passend zur nächsten Hitzewelle jetzt eine Doku, in der es um Kühl-Gefrier-Kombinationen geht. Also schönen Abend noch.
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5: So, wer hilft mir beim Einräumen?
6: Der Einkauf ist erledigt, die Körbe sind voll, nur der Kühlschrank, der ist leider auch voll, rappelvoll. So wird der Wocheneinkauf von Familie Hack zum echten Lebensmittelpuzzle.
5: Wenn wir am Einkaufen waren und die Einkäufe verräumen möchten, dann müssen wir hier und da dann teilweise wieder Sachen ausräumen, um die neuen Einkäufe richtig unterzukriegen.
7: So ein Tetris-Spiel. Ja. Wo hat was Platz?
6: Stopfen und verrücken, das kostet Zeit und Energie. Wie lässt sich das ändern? Praktische Helfer versprechen mehr Platz und Ordnung im Kühlschrank. Und das für kleines Geld. Wäre das eine Option? Oder braucht es einen größeren Kühlschrank? Wie sparsam sind die neuen Geräte? Und wie viel Platz bieten sie?
5: Sieht man hier schon, der hat 268
8: genau,
5: Liter
8: richtig.
5: Und der hat schon
8: 312.
5: Das sind 100 Liter mehr, als unser jetziger Kühlschrank hat.
6: Was ist die beste Lösung für die Familie? Wir finden es heraus in preiswert, nützlich, gut. Kühl- und Gefrierkombi. Für mich geht es heute dahin, wo viele Urlaub machen. An dem Bodensee. Denn hier im schönen Überlingen wohnt Familie Hack, die ihren Kühlschrank etwas uncool findet.
9: Das ist jetzt euer bisheriger zu kleiner Kühlschrank?
5: Genau, richtig.
9: Sieht jetzt gar nicht so klein aus.
5: Nee, also eigentlich hat das so eine Standardgröße, aber ja, für unsere Bedürfnisse

0: Straße hat da einfach zu wenig Stauraum.
1: Zeig mal. Darf ich mal rein?
0: Ja, ja, klar, gerne.
1: Oha!
0: Ja, genau.
1: Oha! Okay, der ist voll.
0: Genau.
1: Da passt wirklich nichts mehr rein.
2: Melanie und Steven kochen und grillen gern. Außerdem lieben sie spontanen Besuch. Und für den muss immer etwas bereitstehen. Essen und genug Partygetränke.
0: Was natürlich auch immer sehr viel Platz wegnimmt, unsere Salate für unsere Kaninchen.
2: Die beiden kuscheligen Mitbewohner lieben Grünzeug jeglicher Art. Natürlich am liebsten frisch. Nur leider blockiert auch das viel Platz im Kühlschrank der Hacks. Etwas unübersichtlich das Ganze.
3: Es ist überraschend, wenn man auch teilweise Lebensmittel entdeckt und denkt, oh,
4: ja, das haben wir mal gekauft. Ja. Genau.
0: Und das ist tatsächlich dann manchmal so eine Entdeckungstour durch den Kühlschrank, die man da dann macht.
1: Also ihr braucht nicht nur mehr Größe, ihr bräuchtet auch irgendwie ein Sortiersystem, ja, oder? Also dass man mehr Durchblick hat.
2: Wie viel Volumen hat denn der Kühlschrank? Ich spicke mal auf das Typenschild. Da steht nämlich bei jedem Gerät das Wichtigste drauf.
1: Was würdet ihr schätzen? Was geht hier in dem Bereich rein?
3: 120 Liter. Bin ich
4: ziemlich schlecht.
1: 120?
0: Nach 100 vielleicht?
5: Ja, vielleicht 120. Ja.
1: Euer Kühlschrank kann mehr, als ihr denkt. 213 Liter Volumen.
4: Was?
1: So der obere Teil. Wow. Ja. Wie alt ist denn der Kühlschrank?
3: Der ist 8 bis 9 Jahre alt.
5: Ja. Älter als ich.
1: Ja. Älter als du.
0: Ja.
1: Trotzdem würde ich sagen, sehr noch einigermaßen jung, aber nicht mehr neu.
3: Vom Alter vom Gerät her denke ich auch mal, dass es in die Jahre kommt und der Stromverbrauch sich dadurch erhöht.
2: Ob er wirklich so viel frisst, finden wir später raus. Und dann wäre da noch der hier. Ein Mini-Kühlschrank extra für Getränke. Zum Beispiel, wenn Besuch kommt. Unübersehbar. Hier lebt ein Fußballfan. Allerdings.
1: Oh. Das ist sein Sound?
0: Mhm, ja. Genau. Also hört sich nicht mehr ganz gesund an.
1: Das ist ja lauter als eine Spülmaschine.
0: Ja, richtig, richtig. Deswegen wollten wir den eigentlich auch schon entsorgen.
1: Jetzt wird er noch lauter?
3: Mhm. Ja.
0: Genau.
1: Oh, nee, das hört sich wirklich nicht gesund an. Okay, dann schauen wir vielleicht mal, kriegt man das ja noch irgendwie repariert? Also das fände ich jetzt eine interessante Frage, bevor man sowas direkt wegwirft.
2: Der Kleine bekommt eine Gnadenfrist. Zurück zum Großen. Was Ihnen bisher gefallen hat, die No-Frost-Funktion. Übrigens, No-Frost heißt keine Eisbildung, Low-Frost dagegen geringe Eisbildung. Bleibt nur noch eine, nicht ganz unwichtige Frage.
1: Ja. Wie viel wärt ihr denn jetzt bereit auszugeben, wenn ihr euch einen neuen Kühlschrank zulegen solltet?
3: Ich sag mal, wenn man dadurch auf Dauer Energie spart, dann hätte ich jetzt so gesagt 600, 700, 800 Euro sowas.
1: Ja. Also dann rechnen wir das doch mal durch und schauen mal, was neuere Kühlschränke an Einsparpotenzial bieten und was die noch für moderne Funktionen haben.
2: Auf in den Fachhandel. 8 Jahre ist der letzte Kühlschrankkauf der Hacks her und seitdem hat sich einiges getan. Immer häufiger zu sehen sogenannte French Doors. Oben kühl, unten Gefrierschrank, jeweils mit Flügeltüren. Anders die Side-by-Side-Modelle. Da ist eine Seite kühl, die andere Gefrierschrank. Leider nichts für die kleine Küche der Hacks. Aber zum Glück gibt's auch schmalere Geräte.
1: Guck mal, obwohl der genauso groß ist wie eurer gefühlt, hat er mehr Volumen.
3: Da ist vielleicht das Geschirrfach auch ein klein bisschen kleiner.
2: Hacks haben leider nur eine 60 cm Nische für ihr Gerät. Aber es ist noch Luft nach oben, Richtung Zimmerdecke. Hoffen wir einfach mal, dass Fachverkäufer Clemente Mollo uns weiterhelfen kann.
6: Sie interessieren sich für einen Kühlschrank?
0: Ja.
6: Genau. Was habt ihr euch denn vorgestellt?
3: Das sollte auf jeden Fall energieeffizient sein.
0: Genau.
6: Okay.
3: Stromsparend.
6: Okay. Ich sag mal so, Standard sind Energieklasse C.
0: Mhm.
6: Es gibt auch B- und A-Geräte. Mhm.
2: Aber je besser die Klasse, desto teurer. Ein B-Modell für knapp 900 Euro, ein A-Modell für fast 2000. Im Budget der Hacks ist damit nur Klasse C. Besonders viel Stauraum hätte der hier. 100 Liter mehr als bisher.
6: Der Midair hat wirklich viel Innenraum,
0: ja,
6: viel, ziemlich viel Volumen.
0: Ja, genau.
6: Das wäre eine Option.
0: Ja.
2: Die Isolierung ist bei diesem Modell besonders dünn. Zum Vergleich links eine dickere Isolierung, die Platz kostet, aber auch ein bisschen mehr Strom spart. Wie viel Unterschied sowas ausmacht, das rechnen wir später aus.
0: Was hat es denn mit dieser Funktion auf sich?
6: Ja, da können Sie tatsächlich die Feuchtigkeit regulieren, für Gemüse und Obst.
0: Auch wenn man vielleicht doch mal einen nassen Salat oder so in den Schrank legt. Okay.
6: Richtig.
2: Solche frische Fächer sind im Trend. Die Namen der Hersteller sind klangvoll. Mal Biofresh, mal Hyperfresh oder wie hier Humidity Zone. Aber Achtung, genau nachlesen. Es gibt verschiedene Typen, darunter für Fleisch und Fisch. Die sind trocken und haben meist nur knapp über 0 Grad. Und für Obst und Gemüse, hier herrscht ein eher feuchtes, nicht ganz so kühles Mikroklima.
1: Ihr sucht euch jetzt vielleicht mal eure drei Favoriten raus. Und dafür würde ich vorschlagen, dass ihr die Kühlschränke beladet, so wie ihr das üblicherweise macht. Weil angucken kann man sich viel, aber am Ende muss es ja auch praktisch passen.
2: Und dafür holen wir jetzt den Wocheneinkauf der Hacks. Ich habe nämlich eine kleine Überraschung ausgehandelt. Die Hacks dürfen ihre drei Kühlschrankfavoriten im Geschäft damit Probe beladen. Ins Einräumrennen geht das 2 Meter Raumwunder von Midea. Kostet 849 Euro, hat Energieklasse C und 312 Liter Volumen. 100 mehr als aktuell.
0: Fangen wir mit den Getränken an, oder?
3: Die Tür, genau.
1: Macht das normalerweise einer bei euch oder macht ihr das oft zu zweit?
0: Der, wo eigentlich einkaufen geht, das bin in der Regel ich.
1: Ach, okay.
3: Sei denn, es geht um Fleisch.
0: Genau, da ist dann eher Steven dafür zuständig.
2: Melanie hat nach der Arbeit einen kurzen Heimweg. Steven dagegen ist als Bauleiter fast mehr unterwegs als daheim.
1: Wie kommt ihr mit dem Gemüsefach klar? Weil ich finde oft so ein Kopfsalat oder so ein Eisbergsalat, ich habe immer schon keine Lust, den zu kaufen, weil ich weiß, das Gemüsefach klemmt dann.
3: Er hat ziemlich Volumen.
0: Ja.
3: Aber ich sag mal, ist recht gut eingeräumt, es ist recht hoch, das Fach.
2: Wichtig, Schubladen sollten leicht laufen, dann geht's schneller und die Kälte bleibt drin. So, die Körbe sind leer.
0: Da könnte man gerade noch mal einen Großeinkauf machen.
3: Klar, man hat nie den Kühlschrank leer, wenn man einkaufen geht. Aber ein wahres Raumwunder, muss ich schon sagen.
1: Das lief doch schon mal ganz gut. Dann würde ich sagen, der nächste Kühlschrank ist dran.
2: Kandidat Nummer 2 von Liebherr, der mit der etwas dickeren Isolierung. 799 Euro, Energieklasse C, auch der wäre etwas größer als der alte. 55 Liter mehr, ob das passt?
3: Machen wir nur die Gurke rein.
1: Ja. Ah, fängt das Tetris-Spiel schon an?
0: Genau, richtig. Und ich stelle jetzt hier beim Einräumen von dieser Schublade fest, dass die Schublade im Vergleich zu dem anderen Kühlschrank nicht so groß ist.
1: Hat ihr die Melone eben auch drin?
0: Ja, genau.
3: Wir hatten alles Grünzeug hatte mir in der Schublade drin.
0: Und die Kiwis, die haben wir hier
3: noch
0: im Korb.
3: Genau, die hatten wir auch noch dabei.
2: Muss das alles überhaupt in den Kühlschrank? Das checken wir später noch. Aber erstmal räumen die Hacks weiter ein wie gewohnt.
0: Ich merke jetzt so beim Verräumen von Fleisch, diese zweite Schublade, dieses zweite Fach, das fehlt einfach, um dann noch ein bisschen mehr Ordnung zu halten und mehr Ordnung reinzukriegen.
2: An ihrem bisherigen Ordnungssystem hängen sie. Die beiden sind Gewohnheitsmenschen.
1: Und?
3: Merkt schon einen Unterschied.
0: Ja, nicht so viel Platz wie in dem anderen. Natürlich. In dem auch deutlich mehr als in unserem jetzigen Kühlschrank.
3: Man merkt natürlich, eine Schublade fällt. Ja. Eine Schublade ist halt einfach übersichtlich beim Rausnehmen oder beim Reinlegen von Produkten.
2: Ja, schade, dass die zweite Schublade fehlt, aber die 55 Liter mehr Volumen, die würden durchaus reichen. Jetzt der letzte Kandidat.
0: Der ist zwar in der Höhe, genauso wie unserer jetzt, hat aber ein bisschen mehr Volumen und hat hier wieder zwei Fächer.
3: Und so eine Feuchtigkeitskontrolle.
0: Genau, das kann man hier sogar regeln, je nachdem, was hier gelagert wird.
2: Ein nettes Frische-Feature. Und er hat auch zwei Schubladen. 749 Euro kostet das Gerät von Samsung. Dafür hätten sie allerdings nur 17 Liter mehr Volumen als vorher. Aber vielleicht überrascht er ja noch beim Einräumen. Endspurt für Team Hack.
1: Also es ist eine kleine Verbesserung zu eurem bisherigen Kühlschrank, würde ich sagen.
0: Ja.
1: Aber auch nur eine kleine.
0: Genau.
3: Man darf natürlich auch nicht vergessen, das war jetzt die Menge am Wocheneinkauf. Und wir haben da auch noch Bestand im Kühlschrank.
2: Tja, Preis und Funktion wären top, aber vom Volumen her keine wirklich große Verbesserung.
1: Ich glaube, ihr habt jetzt einen guten Eindruck gewonnen, was ihr so erwarten könnt von einem größeren Kühlschrank. Ich würde vorschlagen, wir rechnen mal aus, ob sich das auch finanziell lohnt und was das ökologisch bedeutet. Da organisiere ich uns einen Experten.
0: Okay, super. Das klingt doch super.
2: Am Tag darauf bringe ich also Verstärkung mit. Jonas Pischner, er ist Energieberater und hat sogar ein Buch übers Stromsparen geschrieben. Der Mann weiß, was sich rechnet.
1: Habt ihr damals beim Kauf darauf geachtet, welche Energieeffizienzklasse der Kühlschrank hat?
3: Also wir haben schon danach geschaut, dass er zumindest A ist.
1: Und ist es heute immer noch A, was damals A war?
7: Nein, es ist tatsächlich so, dass dieses Energielabel, was die Familie damals gesehen hat, reformiert wurde.
2: Seit 2021 gilt eine neue Skala. Was früher A++ war, ist heute nur noch B. Der alte Familienkühlschrank bekäme heute statt einem A nur noch ein E. Unter den Klassen steht jeweils der Jahresverbrauch.
1: Sind denn diese Werte, die man im Laden da sieht, wie viel so ein Kühlschrank verbraucht, auch die Werte, die man tatsächlich zu Hause dann hat?
7: Nein, tatsächlich nicht, weil ich ja zu Hause ganz andere Umgebungsbedingungen habe, wie jetzt im Labor gemessen. Aber trotzdem brauche ich ja irgendwas, was ich vergleichen kann. Ja. Also wenn ich im Laden mir ein Gerät raussuche, muss ich die ja vergleichen können.
2: Der Jahresverbrauch auf dem Label wird bei einem leeren und dauerhaft geschlossenen Gerät gemessen. Nicht gerade praxisnah. Im echten Leben ist der Verbrauch daher meist deutlich höher.
1: Was vermutet ihr, was ihr so an Strom ausgibt im Jahr, nur für den Kühlschrank?
0: Nur für den Kühlschrank?
3: Also umgerechnet würde ich behaupten, was wären es sein? 100 Euro?
0: Könnte vielleicht kommen.
3: Euro.
0: Mhm.
5: 150?
0: Oder lass es zwei.
1: 150 mit dem Eis.
2: Wer liegt wohl am nächsten dran? Eine Woche lang hat Familie Hack ein Strommessgerät angeschlossen. Sowas gibt es übrigens schon für rund 8 Euro. Ihr Verbrauch? Etwa 10 Kilowattstunden. Aber was heißt das in Euro und aufs Jahr?
1: Dann fangen wir mal an mit eurem Strompreis. Wo liegt ihr da in etwa?
0: Ich meine bei
3: 32 Cent, ja, sowas. In den Drehung.
2: Wären bei 52 Wochen mal 10 Kilowattstunden stramme 166,40 Euro im Jahr.
1: Überrascht euch diese Zahl so ein bisschen?
3: Damals beim Erwerb unseres Kühlschranks lag die Herstellerangabe, ich glaube, so um die 245 kW. Und wir sind jetzt doch weit übers Doppelte.
1: Woran könnte das liegen, dass man dann in der Praxis so viel mehr verbraucht, als da auf dem Energielabel damals drauf stand?
7: Ja, einmal kommt es darauf an, wann messe ich diesen Verbrauch. Also wir hatten jetzt eine relativ warme Woche. Das heißt, der Kompressor, also der Kühlschrank, der muss relativ viel arbeiten. Und dann gibt es so noch so weitere Faktoren wie, was ist im Kühlschrank drin? Wie oft wird der auf und zu gemacht?
2: Bei den Hacks offenbar ziemlich oft. Würde sich für Sie also ein neuer lohnen? Wir machen den Check mit den dreien aus dem Fachgeschäft. Alle Energieklasse C. Los geht's mit dem günstigsten. Wenn der Realverbrauch auch hier doppelt so hoch liegt wie der Wert auf dem Label, würden Sie 60 Euro Stromkosten im Jahr sparen. Heißt aber auch, den Anschaffungspreis hätten Sie erst nach 12 Jahren wieder raus. Der mittelpreisige kommt nach gleicher Rechnung auf 63 Euro Ersparnis im Jahr. Die Anschaffung würde sich nach 12 bis 13 Jahren rechnen. Und der teuerste und größte, das Raumwunder? Nur 50 Euro Stromsparpotenzial. Der hohe Kaufpreis würde sich erst nach 17 Jahren amortisieren. Autsch.
0: Vor allem bei unserem Favorit, bei diesem Raumwunder, haben mich die 17 Jahre jetzt schon etwas schockiert.
2: Laut einer Studie des Öko-Instituts lohnt der Tausch einer Kühl-Gefrier-Kombi finanziell nur, wenn die alte 560 Kilowattstunden oder mehr im Jahr verbraucht. Die Hacks liegen knapp darunter.
1: Allein um Energie zu sparen, würdet ihr jetzt nicht einen neuen Kühlschrank anschaffen. Ja. Aber wir haben ja noch das Thema Platz.
0: Ja, deswegen ist ein neuer Kühlschrank trotzdem noch nicht ausgeschlossen.
2: Schauen wir mal. Und apropos Platz. Jetzt bin ich gespannt, was der Mini-Kühlschrank von Steven verbraucht. Jonas misst eine Stunde lang und kommt auf rund 0,08 Kilowattstunden. Macht hochgerechnet.
1: Sind wir bei strammen 17 Euro im Monat?
7: Da kommen wir im Jahr ja hier an die 200 Euro dann.
3: Wahnsinn.
0: Bin schockiert. Ja, das ist für einen einfachen Getränkekühlschrank.
2: Eigentlich nichts für den Dauerbetrieb. In der Stromfresserliga, da wäre er wohl Meister. Liegt's an der Bauart oder daran, dass er ein bisschen defekt ist? Das klären wir später. Vorher hat Jonas einen einfachen Tipp, wie die Familie Strom sparen kann. Stichwort Temperatur.
7: Das ist einmal hier das Gefrierfach unten. Da sind wir hier bei minus 21 Grad von der Einstellung gerade.
1: Ist das gut? Braucht man so viel?
7: Ideal wären die minus 18, in dem Fall dann minus 19. Stellen wir das gerade hier auf 19 Grad. Also beim Kühlschrank hier oben wären jetzt eigentlich 7 Grad ausreichend.
1: Warum habt ihr 3 eingestellt?
3: Also wir stellen eigentlich im Sommer generell auch ein bisschen kühler.
0: Vielleicht könnten wir uns auf 5 Grad einigen, aber 7 Grad wären mir tatsächlich zu warm.
2: 1 Grad bringt 6% Energieersparnis, sowohl im Kühl- als auch im Gefrierteil. Fast 20 Euro könnten Sie so im Jahr sparen.
0: Wir haben teilweise das Problem, dass uns Lebensmittel, die wir hinten lagern im Kühlschrank, dass es teilweise gefroren ist. Liegt es daran, weil wir den Kühlschrank doch etwas zu kalt gestellt haben? Oder was ist da der Hintergrund?
7: Das kann dadurch kommen, dass einmal die Tür aufgemacht wird, wenn hier sehr viel Luftfeucht im Raum ist. Also warme, nasse Luft kommt dann in den Kühlschrank und dann kondensiert es an der Rückwand, an der kalten. Und klar, wenn ich den Kühlschrank dann sehr kalt eingestellt habe, kann sich dann auch Eis bilden.
2: Mehr feuchte Luft tritt auch ein, wenn die Dichtung schlapp macht.
7: Da kann es dann tatsächlich auch sein, dass die einfach nicht mehr richtig dicht abschließt. Und dadurch, dass da einen Unterdruck gibt im Kühlschrank, zieht der warme Luft dann rein und erwärmt sich immer wieder im Inneren und muss dann nachkühlen. Und dann verbraucht er natürlich mehr.
2: Einen Anhaltspunkt, wie gut die Dichtung hält, gibt dieser Test. Wenn ein Blatt Papier eingeklemmt und dann vorsichtig wieder rausgezogen wird, sollte ein Widerstand zu spüren sein.
7: Jetzt wäre es einfach gut, dass man das mal überprüfen lässt durch einen Fachmann, ob das so noch in Ordnung ist oder ob man vielleicht sogar die Dichtung tauschen könnte, kostengünstig.
1: Ihr könnt jetzt alles mal ein bisschen sacken lassen.
2: Ganz schön viele Infos für die Hacks.
0: Wir haben über unseren Kühlschrank sehr viel gelernt.
3: Genau, und haben ein paar Hausaufgaben.
0: Genau.
3: Zum Optimieren.
1: Dann könnt ihr das jetzt alles mal sacken lassen. Jonas, danke für die Spartipps. Und ich würde mir gerne euren Getränkekühlschrank mal vorknöpfen und schauen, warum macht er so komische Geräusche. Ist der noch zu retten? Vielleicht auch punktuell nur für Champions League-Finale.
2: Dafür habe ich den Mini-Kühlschrank in diese Werkstatt in Überlingen geschickt. Andreas Meyer ist hier sozusagen der Kühlschrankdoktor und kümmert sich seit mehr als 30 Jahren um seine Patienten. Mal sehen, welche Diagnose er dem Mini-Kühlschrank stellt.
1: Der hat ja so komisch laut gebrummt.
8: Genau.
1: Ne? Haben Sie das auch gehört?
8: Das habe ich auch gehört. Darum habe ich auch die Rückwand weggeschraubt. Und dann habe ich festgestellt, dass die Lüfter, der linke Lüfter, schon sehr, er fängt sehr langsam an, rotiert, ist laut. Der hat einen klassischen Lagerschaden, ist einfach verbraucht.
2: Und das nach gerade mal 5 Jahren.
8: Man hört sofort, dass er schon laut ist. Der nächste ist auch schon ziemlich laut. Der linke ist auch, wo ich ihn getestet habe, mehrfach stehen geblieben. Dann habe ich versucht, im Öl ein bisschen, aber habe leider keinen Erfolg gehabt.
2: Aha, der Lüfter macht also den Lärm, aber das Kühlen, das hat auch nicht mehr so richtig gut funktioniert. Und das Gerät zieht viel Strom. Vielleicht hilft es, dieses oxidierte Teil auszutauschen.
8: Ich hatte eigentlich gedacht, kein Problem, die Anschaffung von diesem Bauteil war bei 18 Euro. Der Lüfter hätte auch nicht viel gekostet. Dann habe ich eigentlich Freude gehabt, das auszutauschen, habe es probiert. Aber ich habe hier im Kältekreislauf ein Problem und das kann ich leider nicht reparieren. Außer wenn ich dieses komplette Bauteil austauschen würde. Aber es ist halt einfach nicht rentabel.
2: Was man wissen muss, der Mini-Kühlschrank ähnelt vom Aufbau eher einer Kühlbox. Er arbeitet ohne Kompressor. 180 Euro hat er seinerzeit gekostet. Reparieren wäre heute teurer.
8: Das heißt, ich habe einen klassischen Totalschaden.
1: Totalschaden?
8: Ja.
1: Oh je. Die nächste Station für diesen Kühlschrank wird entweder ein Dekoobjekt sein.
8: Ein Dekoobjekt oder eine kostenlose Entsorgung, selbstverständlich.
2: Stevens Lieblingskühlschrank ist also nicht zu retten. Aber welche Reparaturen sind bei Standardkühlschränken sinnvoll?
1: Was sind denn so Klassiker, mit denen die Leute zu Ihnen kommen? Was geht kaputt als erstes?
8: Es kann das Licht kaputt gehen, wenn ein Kühlschrank gar nicht mehr funktioniert und ich höre gar nichts, dann würde ich ganz klar sagen,

0: ist der Thermostat kaputt, wo relativ einfach auszutauschen ist.
1: Kosten für das Bauteil zwischen 25 und 40 Euro. Wenn das Gerät auch nach dem Tausch noch nicht kühlt, ist meist das Kühlschrankherz, der sogenannte Kompressor, kaputt.
2: Was kostet so ein Kompressor?
0: Zwischen 300 und 400 Euro. Mehr wie ein Neugerät. Das ist ein klassischer Totalschaden.
2: Das hier tauscht man nicht mehr aus?
0: Nicht mehr aus. Vor 20, 25, 30 Jahren hat man das auch noch gemacht. Aber diese Kosten sind einfach zu hoch geworden. Darum rentiert sich das nicht mehr.
1: Tipp: Kostenvoreinschlag einholen und dann entscheiden, ob es sich rechnet. Was sich meistens lohnt, die Dichtung. Sie ist ein Reparaturklassiker. Ob die auch bei Hax getauscht werden sollte? Das hat Herr Meier beim Hausbesuch gecheckt.
2: Zu welchem Ergebnis sind Sie da gekommen?
0: Ich habe die Türen aufgemacht, habe mir angeschaut, die Dichtungen waren nirgends beschädigt. Sie schließen wunderbar, die Federzüge waren auch in Ordnung.
2: Das heißt, die Dichtung muss nicht ausgetauscht werden?
0: Nein, die Dichtung war nicht defekt.
1: Heißt, die vereiste Rückwand kam vor allem durch die zu niedrige Temperatur. Wie man eine kaputte Dichtung ansonsten ganz einfach selbst reparieren kann, das lerne ich jetzt.
2: Soll ich es mal ausprobieren, ob ich es hinkriegen würde?
0: Sehr, sehr gerne.
2: Ah, das geht aber wirklich einfach.
0: Sehr schön.
2: So, das ist jetzt wunderbar. Wie so ein Fahrradschlauch irgendwie, ne?
0: Genau.
2: Und jetzt?
0: Jetzt gucken Sie einfach die Nut, schauen Sie die Nut an. Und jetzt fangen Sie in der unteren Nut an, gehen Sie nach rechts. Ich halte Ihnen kurz. So, jetzt gehen Sie nach oben. Super. Sie sehen sehr, sehr schnell. Es ist sehr groß. Super. Wunderbar. Ich werde sie morgen einstellen. Super.
1: Aber nicht jede Dichtung lässt sich so wechseln. Viele sind auch eingeschäumt und fest mit der Tür verbunden.
0: Die große Dichtung würde ich als Endverbraucher nicht selbst wechseln, aber die innere Dichtung kann jeder selber machen.
2: Das wäre auch ein Kriterium, wo man vielleicht beim Kauf darauf achten sollte. Gibt es Ersatzteile für die Dichtung, die man selber austauschen kann?
0: Selbstverständlich.
1: Von Markenherstellern gibt es die Dichtungen oft passgenau nachzukaufen. Und ansonsten schneidet man einfach eine Universaldichtung passend zu. Kosten etwa 10 Euro pro Meter.
2: Ganz herzlichen Dank Ihnen. Jetzt muss Familie Hack entscheiden, was mit dem Fußballvereinskühlschrank passieren soll. Vorher organisiere ich uns aber eine Expertin, die uns zeigt, wie wir optimal Ordnung im Kühlschrank halten.
1: Und da ist sie auch schon, Bianca Schuster. Sie lehrt Hauswirtschaft. Im Kühlschrank für System und Ordnung sorgen, das kann sie. Und sie hat auch ein paar clevere Hilfsmittel für den Kühlschrank der Hax mitgebracht.
3: So, das ist das gute Stück.
2: Ja,
3: dann schauen wir doch mal rein.
2: Genau.
3: Okay, er ist sehr voll. Findest du immer alles in den Kühlschrank?
4: Nicht immer, aber manchmal komme ich auch nicht dran.
3: Ja, wenn es zu weit oben ist, gell?
2: Mhm. Dann schauen wir uns das, glaube ich, mal an.
3: Mhm.
2: Räum mal aus.
3: Ja.
2: Alles klar.
1: Jedes Fach, jede Schublade und auch die Sachen aus der Tür kommen jeweils in eine separate Box. Und ich bin echt erstaunt, welche Mengen wir da aus dem Kühlschrank der Hax rausholen. Und natürlich schauen wir auch nach ganz hinten, wo sich ja gerne mal die sogenannten Kühlschrankleichen verstecken. Ob die Hax wissen, was sie da so alles aufbewahren?
2: Schauen wir uns mal an, was so drin ist. Vor allem spannend, ich habe Tupperdosen auch von weiter hinten rausgeholt.
3: Ja, genau.
2: Die hier stand ganz unten eingebaut.
3: Ja, genau.
2: Das sieht mir nach einem Schulbrot aus.
3: Nein, da sind tatsächlich Grillwürste drin.
2: Echt? Ah,
3: da genau.
2: Sind Grillwürste drin?
3: Genau. Genau.
2: Aha. Mhm. Sind die noch gut?
3: Ja, die sind noch gut.
2: Und hier?
3: Da dürfte Gemüse drin sein, welches ich erst gestern abgefüllt habe.
2: Selina, willst du mal schauen? Na ja, super. Ist ja verrückt, wenn du sagst, du hast es gestern erst abgefüllt, wie weit es aber dann innerhalb von 24 Stunden nach hinten wandert im Kühlschrank.
3: Genau, weil wir doch täglich umräumen und, wie wir es auch schon gesagt haben, Tetris spielen.
2: Also eure Umwursteltechnik ist aufwendig, zeitintensiv auch und unpraktisch, aber es taucht alles irgendwann auf. Ihr habt jetzt hier erstmal keine Kühlschrankleichen.
5: Das ist super, weil es schmeißen doch sehr viele Menschen und im Haushalt viele Lebensmittel weg, die eigentlich noch gut gewesen sind. Ja. Wären, wenn sie nicht vergessen worden sind.
1: Also hat Ihr System wenigstens einen Vorteil. So, weiter geht's. Die Gemüsefächer, die werden bei Hax meist zweckentfremdet als Party-Getränkelager.
2: Also mit ein bisschen Aussortieren, Umsortieren sollte es trotzdem nachher wieder reinpassen, aber übersichtlicher sein, sagst du.
5: Das ist das Ziel und der Plan, den wir jetzt vorhaben, ja.
2: So, dann gib alles, Bianca. Ne? Jetzt hängt's an dir.
3: Ich bin auch schon sehr gespannt.

0: Arbeit. Und damit während der Umräumaktion nichts kaputt geht, kommen die schnell verderblichen Sachen natürlich in eine Kühlbox. Und dann leeren Bianca und Melanie den Kühlschrank komplett aus, und zwar mit allen Einzelteilen. Denn jetzt wird erstmal sauber gemacht. Und zwar richtig.
1: Und dann schauen wir mal, ob wir alles aus den Rändern hier rausbringen. Ja. Ansonsten habe ich noch mit dabei Zahnstocher und Wattepads.
2: Ja.
1: Weil die sind dann manchmal ganz hilfreich, um dann in die Rillen überall reinzukommen. Wenn du spülst, trockne ich ab.
0: Heißes Wasser und Spülmittel, das reicht für die Böden.
2: Ich wische in der Regel einmal drüber und alle paar Monate nehme ich es komplett raus, so wie wir das jetzt auch machen, und säuber den Kühlschrank.
1: Das ist schon immer sehr aufwendig. Also alle paar Monate, da bist du, glaube ich, vielen Haushalten voraus. Einmal im Jahr würde ausreichen, komplett gründlich zu reinigen. Und wenn man was verschüttet oder runtertropft oder runterbröselt, wenn man da dann gleich mit einem feuchten Tuch und einem Trockentuch hinterher geht und das reinigt, dann verschmutzt der auch gar nicht so arg.
0: Um keine Keime in den Kühlschrank zu bringen, unbedingt einen frischen Lappen benutzen. Und immer von oben nach unten und von hinten nach vorne reinigen.
1: Was auch ganz wichtig ist, worauf wir achten müssen, bei der Gummilippe dann, dass wir die sauber machen. Ja. Die neigt auch gerne mal dazu zu schimmeln. Auch da können wir dann mit dem Wattestäbchen reingehen. Und um den Schimmel oder Verfärbungen auch wegzukriegen, da habe ich jetzt einen Hygienereiniger dabei. Man kann auch einen puren Alkohol nehmen. Wenn ich das jetzt dann gleich mache, ziehe ich mir aber zum Schutz für die Haut Handschuhe an.
0: Bei wenig Schmutz reichen auch milde Reiniger. Und, kleiner Trick, beim Reinigen die Gummidichtung leicht massieren. Das macht sie beweglicher. Oft schließt die Tür dann wieder besser.
1: Schau es dir mal an. Wie neu.
2: Ja.
1: Durch das Chlor auch desinfiziert und dann kein Nährboden mehr für Bakterien. Herr Schimmel, alles weg.
0: Sieht wieder richtig schick aus. Und fürs Reinigen des Gefrierfachs hat Bianca noch einen Extra-Tipp.
1: Am besten Ende November, Anfang Dezember, wenn es draußen auch mal kalt ist, dann kann man sich das so zwischenlagern. Ihr habt einen No-Frost-Gefrierschrank. Es kann aber trotzdem mal sein, dass sich Reifschichten oberhalb im Fach bilden, je nachdem, wie oft man ihn auf und zu macht. Und dann ist es schon sinnvoll, dass man den mal abtaut.
0: Denn jeder Zentimeter Eisschicht kostet 10% mehr Energie im Gefrierbereich. Das Abtauen lohnt sich also. Nur wie?
1: Im Handel werden sogenannte Abtausprays angeboten.
2: Okay.
1: Es ist aber, wenn du den leer geräumt hast, der Strom aus ist, reicht es vollkommen, wenn du ein heißes Wasser nimmst, in den Schüssel füllst, das hier reinstellst. Und dann, wenn noch Eis an den Seitenwänden hängt, nicht mit scharfkantigen Messer oder sowas hantieren. Da ist es besser, dann so einen Gummischaber zu nehmen, damit das Eis zu lösen, damit du dir die Oberfläche vom Gefrierschrank nicht beschädigst.
0: Für große Eisschollen gibt es auch Schaber aus weichem, abgerundetem Blech. Und jetzt kann eingeräumt werden. Aber vorher geht es für mich auf einen Wertstoffhof. Der Mini-Kühlschrank tritt seine Reise in den Recycling-Himmel an. Denn Steven hat beschlossen, sich endgültig von ihm zu trennen. Ich treffe Jörg Zimmermann, Leiter der Wertstoffhöfe in Konstanz.
3: Einmal einen Kühlschrank zu entsorgen, jawohl.
4: Ja,
3: der kommt in Container Nummer 15.
4: Aha, okay.
3: Genau, ich helfe beim Ausladen.
4: Das ist gut.
3: Der ist definitiv kaputt.
4: Ja, der hat so viele Fehler, dass eine Reparatur wirklich keinen Sinn mehr macht. Totalschaden waren die Worte.
3: Dann nehmen wir den bei uns an und dann geht er einen weiteren Recyclingweg.
0: Vielleicht lässt sich der Rekordmeister-Kühlschrank nach seinem kurzen Leben ja noch etwas ausschlachten. Zusammen mit den anderen hier.
4: Das sind jetzt aber schon einige Kühlschränke, nur hier aus der Region.
3: Das ist nur hier aus der Region und wir haben ja 3, 4 Wertstoffhöfe insgesamt, wo die gesammelt werden. Oder? Und das ist jetzt von hier, nur von diesem Wertstoffhof, sage ich mal, knapp 1,5 Wochen.
4: Oh Wahnsinn, und die sind alle kaputt?
3: Die sind nicht kaputt, also ein Teil wahrscheinlich, aber ein Großteil nicht.
4: Das heißt, die Leute geben die ab, weil?
3: Die holen sich ein Gerät, was effektiver ist, vom Stromverbrauch her, wo weniger Verbrauch. Sie verkleinern sich oder sie brauchen, so wie jetzt da ist, eine große. Vielleicht brauchen die nur eine kleine Gefriertruhe, andere brauchen eine größere.
4: Mhm.
3: Oder einfach, ist auch Mode, dass man das einfach früher austauscht, weil einem ein neueres Gerät besser gefällt.
4: Mhm.
3: So ist das.
0: Wahnsinn, etwa 3 Millionen Kühlgeräte werden jährlich in Deutschland entsorgt.
4: Dann tritt der jetzt seinen letzten Lebensweg an?
3: Zur Verwertung.
0: Ja, dann leb wohl. Ob der daneben auch nicht mehr zu retten war?
4: Der ist jetzt kaputt oder wissen wir nicht genau?
3: Wissen wir nicht, müssen wir nachgucken.
4: Können wir das
3: Also von innen her ist noch nicht so schlimm.
4: Nö.
3: Wir können gerne mal testen, ob er funktioniert.
4: Das würde mich jetzt interessieren.
3: Dann machen wir das. Vorsicht.
4: Ach so, so machen Sie das. Okay, jetzt ist er kaputt.
3: Der hält einiges aus.
4: Ja?
3: Ja, ja.
0: Auch wenn ein neuer Kühlschrank Strom spart, für die Umwelt ist der Austausch eines funktionierenden Gerätes selten gut, trotz Recycling. Denn die Entsorgung, vor allem aber die Herstellung des neuen Gerätes, verbrauchen Energie und Ressourcen. Könnte der hier noch in einer Küche stehen?
3: Nein, der geht tatsächlich nicht mehr.
4: Da kommt nichts, ne?
3: Da kommt nichts mehr. Der hat ausgedient.
4: Okay, also der hat tatsächlich seinen Lebensabend erreicht.
3: Jawohl.
4: Verstehe.
3: Das heißt aber nicht, dass er nutzlos ist.
4: Sondern?
3: Weil er wird ja weiterverwertet. Der hat Elektroden drin, die werden ausgebaut, verschiedene Materialien, wie der Motor, der Elektromotor, also der Kühlmotor. Diese Sachen werden alle wiederverwertet. Auch diese Aluminiumhülle, jetzt, wo der hier hat, wird mit Sicherheit wiederverwertet.
0: Immerhin, denn ein Gerät wie dieses hier besteht fast zur Hälfte aus Metallen wie Eisen und Aluminium. Doch kurz vor dem Ende passiert plötzlich ein kleines Kühlschrankwunder.
4: Ja, Jetzt geht er doch?
3: Jetzt geht er doch. Der hat einfach nur ein bisschen Zeit gebraucht.
4: Oder ist es nur die Lampe?
0: Kann das sein, dass der Kühlschrank ausgerechnet in diesem Moment wieder anspringt?
4: Ja, wie alt wird er wohl sein?
3: Ich schätze ihn vielleicht zwischen 8 und 10 Jahren.
4: Nur?
3: Rausbekommen tun sie es natürlich über die Seriennummer.
0: Die finde ich auf dem Typenschild und recherchiere. 12 Jahre ist er alt. Und es tut sich was im Innern.
3: Aber er brummt.
4: Echt? Ich bin noch nie einem Kühlschrank so nahe gekommen, aber
3: irgendwann ist immer das erste Mal.
4: Ja. Ach, jetzt tut er mir fast ein bisschen leid.
3: Ja, er kriegt ja, die Außenhaut wird nicht mehr dieselbe sein, aber er kriegt ja ein zweites Leben.
0: Ob er im Dauerbetrieb noch funktionieren würde, das wissen wir natürlich nicht. Aber eins ist klar, ein Gerät ausmustern, das sollte gut überlegt sein.
4: Der Kühlschrank von Hux, der funktioniert ja auch noch. Mal gucken, ob da am Ende überhaupt ein neuer einziehen wird.
0: Damit zurück zu Haushaltsexpertin Bianca. Denn vielleicht lässt sich ja auch durch geschickte Ordnung mehr im alten Kühlschrank unterbringen.
1: So haben wir es vorher aus dem Kühlschrank rausgenommen. Ja. Jetzt sortieren wir es mal so ein, wie es eigentlich in den Kühlschrank gehört.
4: Okay, jetzt bin ich mal gespannt.
0: Pro Fach gibt's eine neue leere Box, denn Kühlschrank einräumen, das ist fast eine Wissenschaft für sich.
1: Den Grund hat das, es gibt einen speziellen Platz im Kühlschrank, wo es empfohlen wird, dass die Lebensmittel gelagert werden.
4: Okay.
1: Da hast du meistens oben das Kühlaggregat. Mhm. Und dann geht im Kühlschrank die Luft von oben, die kalte fällt nach unten auf den untersten Boden. Mhm. Und die warme steigt dann auf der Türseite wieder nach oben. Dadurch ergeben sich verschiedene Temperaturzonen, welche für bestimmte Lebensmittel einfach am besten geeignet sind.
4: Okay.
1: Wir fangen mal mit der Tür an. Es ist in der Tür mit am wärmsten. Da stehen auch die unempfindlichsten Lebensmittel oder auch Getränke bei so um die 10 Grad. Im obersten Fach ist es ja auch mit da noch am wärmsten. Da haben wir so im Schnitt 8 bis 9 Grad.
4: Okay.
0: Ideal für Säure- oder Zuckerhaltiges, wie Marmelade oder Soßen. Die Mitte hat 5 bis 7 Grad, gut für Milchprodukte. Über der Glasplatte ist der kälteste Bereich, mit etwa 2 Grad. Perfekt für Fleisch und leicht Verderbliches. Oder man nutzt dafür entsprechende frische Fächer, die besonders kalt sind.
1: Wir wären soweit fertig mit dem Füllen der Boxen und es fällt gleich schon auf. Obst und Gemüse haben wir gar nicht so viel.
4: Mhm,
1: und jetzt
4: genau.
1: Sieht man auch, ihr habt euren Kühlschrank ja immer ganz viel die Schubladen dafür benutzt für die Getränke. Und das ist auch unser Ergebnis. Es bleiben wahnsinnig viele Getränke übrig.
0: Einfacher ist es beim Obst und Gemüse. Da hat Bianca noch einen Tipp.
1: Was wir auch aussortieren können, sind im Gemüsefach so ganz wasserreiche Lebensmittel. Mhm. Müssen gar nicht unbedingt in den Kühlschrank. Denen geht es am besten, wenn sie so zwischen 13 bis 16 Grad gelagert werden in einem kalten Keller oder einer kalten Vorratskammer.
0: Das gilt neben Zucchini auch für Karotten, Paprika und Gurken. Für Fleisch hat ihr aktueller Kühlschrank ein frisches Fach. Das war nur bisher durch die vielen Getränke blockiert.
1: Großes, schweres nach unten.
4: Genau. Ich räume kurz um, dass wir hier den optimalen Platz nutzen können.
1: Da bist du Profi drin.
4: Ja.
0: Aber wir wollen ja nicht nur umräumen, sondern auch ganz neuen Stauraum schaffen. Kühlschrank optimieren ist ja gerade im Trend. Und da sollen diese Produkte helfen. So ein Set zum Ausziehen kostet knapp 36 Euro. Darin wird für Obst und Gemüse ein Mikroklima geschaffen. Bei Melanie zieht hier erstmal unkonventionell Käse ein. Nur knapp 3 Euro kostet diese Sortierbox.
1: Dann ist es nicht mehr ganz so nach hinten gestapelt. Und es ist trotzdem leichter, wenn es so drin steht. Ich weiß nicht, ob es fällt, aber es geht nur darum, dass man vielleicht besser rankommt und dann nicht mehr nach hinten räumen muss oder sich die Hälfte rausräumen muss. Ne? Du nimmst dir jetzt hier alles raus, hast den Frischkäse in der Hand, bist vielleicht schneller am Frischkäse dran, wenn du nicht vorher alles wegräumen müsstest.
2: Das Gleiche könnten wir vielleicht noch mit dem Joghurt machen.
1: Ja.
2: Wenn wir sowieso eine Linie nach hinten stapeln, wäre das vielleicht auch noch eine ganz gute Möglichkeit, oder?
0: Mal ausprobieren, ob das die Hacks überzeugt.
1: Sagst du, das ist alltagstauglich?
2: Nein,
1: für dich?
2: Überhaupt nicht, weil ich sehe hier, ich habe hier einfach noch viel zu viel Spielraum. Das ist einfach Platz, den man doch im Kühlschrank benötigt. Von daher wäre es jetzt für dieses Gadget für Joghurt, für mich, für meinen alltäglichen Gebrauch nicht geeignet.
0: Vielleicht wäre sowas besser. Die Minischublade nutzt den freien Raum unter einem Kühlschrankfach. Und das ganz ohne Stapeln. Preis knapp 5 Euro.
1: Ich würde es vorschlagen, hier diese kleinen Sachen in dieses kleine Schubfach da reinmachen.
2: Das ist eine sehr gute Idee.
0: Nach und nach findet alles seinen Platz. Nur eine Herausforderung steht noch bevor. Die Getränke. Darunter eine Packung ungeöffneter, haltbarer Eiskaffee.
1: Muss er gekühlt sein, um haltbar zu sein? Du hättest ihn gerne kalt.
2: Ja, genau. Weil da wären wir wieder bei dem Thema, ich muss mich selber einschränken. Und ich bin hier zu Hause und zu Hause möchte man sich doch nicht einschränken.
1: Ja.
0: Okay, aber das macht Veränderungen natürlich nicht ganz so leicht. Vorher, nachher, weniger voll ist er nicht. Das Platzproblem ist nicht gelöst, aber mehr System ist drin. Und richtig positioniert halten die Lebensmittel auch länger. Immerhin. Aber ob das den Hacks reicht?
1: Ich würde sagen, fürs Erste haben wir doch noch mal ein ganz neues Bild da drin, oder?
2: Ja, also wir haben jetzt ja da eine richtige Ordnung geschaffen. Und jetzt wird auch noch mal so wirklich bewusst, wie wenig Platz wir zur Verfügung haben in dem Kühlschrank. Bin ich gespannt, ob es im Alltag funktioniert.
1: Gut.
0: Bianca hat sich gerade verabschiedet, da kommen Steven und Selina nach Hause. Und, was sagen Sie zur Umstrukturierung?
2: Wollt ihr mal aufmachen? Sehe ich schon den.
5: Ist alles geordnet und sauber eingeräumt. Allerdings fallen mir ein paar Sachen ein, die mir regelmäßig einkaufen, die später dann keinen Platz haben werden.
6: Ich finde das jetzt auch gut eingeräumt, weil da oben bin ich ja hinten eigentlich nie dran gekommen. Da muss ich jetzt eigentlich auch nicht mehr hinkommen, weil ich brauche ja sowieso kein Getränk von da oben außer Wasser.
0: Genau, denn da sind jetzt die Erwachsenengetränke.
2: Beim Ordnen der einzelnen Produkte und Lebensmittel habe ich einfach auch wieder festgestellt, der Kühlschrank ist uns einfach zu klein. Mhm.
0: Ist das die finale Entscheidung der Hacks für ein Neugerät? Ein letztes Mal bin ich auf dem Weg zur Familie und wirklich neugierig, wie sie sich am Ende entschieden hat. Wird inzwischen ein neuer Kühlschrank eingezogen sein?
4: Aha, den kenne ich doch.
2: Genau, richtig.
4: Das ist doch euer alter Kühlschrank?
2: Ja. Genau.
4: Das heißt, ihr wollt keinen neuen anschaffen?
2: Doch, definitiv. Wir sind uns noch nicht ganz einig, welcher genau.
0: Im Geschäft hatten sie 3 ausprobiert. Der größte und teuerste von Midea gefiel ihnen eigentlich am besten.
2: Wir haben uns darüber informiert. Wir haben noch keine Bewertung gefunden, weil uns die Marke ja auch unbekannt ist. Mhm. Und da wir noch keine Erfahrungsberichte gefunden haben, sind wir davon auch wieder weggekommen.
0: Tatsächlich liebäugeln sie jetzt, Überraschung, mit dem kleinsten von Samsung.
2: Er ist im Volumen zwar nur einige Liter größer, waren es um die 15 Liter, genau. Aber wir möchten den auf jeden Fall auch als Zweitkühlschrank dann behalten. Mhm. Er wurde ja durchgecheckt, er funktioniert einwandfrei und es wäre einfach schade, den für ein Apfel und ein Ei zu verkaufen oder den sogar wegzuschmeißen. Deswegen werden wir den dann auf jeden Fall als Zweitkühlschrank nutzen.
4: Das heißt, da kommen zukünftig eure Getränkevorräte rein und genau. Dann kann man gucken, ob man ihn gerade braucht oder nicht.
2: Genau, richtig.
4: Aha,
2: ja, okay. Das war so unser Plan.
0: Der alte kommt in die Vorratskammer, wird dort im Sommer und bei Bedarf als Zweitkühlschrank genutzt. Der neue soll Hauptkühlschrank werden. Mit 749 Euro ist er im Budget.
4: Ihr hattet ja auch ein bisschen was gelernt zur Stauraumoptimierung.
2: Genau.
4: Darf ich mal reingucken?
2: Ja, gerne.
4: Wow,
2: ja.
4: Das ist aber ein Unterschied,
2: genau,
4: oder?
2: Genau, definitiv. Der Kühlschrank bleibt nicht mehr so lange auf wie davor, weil man ja ständig am Umräumen war und ausräumen und wieder einräumen. Und jetzt macht man den Kühlschrank auf, greift rein, holt's raus, macht den Kühlschrank zu.
0: Biancas Tipps für eine optimale Sortierstruktur haben also gefruchtet. Fast überall.
2: Steven hat große Augen gemacht,
4: ja?
2: Als ich ihm den Kühlschrank gezeigt habe. Ich habe auch schnell gemerkt, so richtig klar komme ich auch nicht. Und deswegen habe ich hier und da dann doch auch wieder etwas umgeräumt, habe aber im Großen und Ganzen die Struktur beibehalten. Und ich würde behaupten, wir kommen jetzt sehr gut klar. Wir halten uns da auch jetzt ganz strikt dran, dass wir hier das Obst und das Gemüse, vor allem auch den Salat lagern. Und was ich für mich jetzt auch schon festgestellt habe, der Salat bleibt länger frisch.
4: Wirklich?
2: Ja.
4: Ah, okay. Ja, dann ist genau. Das hat schon seine Gründe, ne? Hier ja. auf die Bezeichnung zu achten.
2: Genau.
0: Nur die unterste Schublade ist, tja, die Gewohnheit lässt grüßen, vorläufig wieder zum Getränkefach geworden. Und was die Familie im Alltag nicht überzeugen konnte, waren die Organizer.
2: Was wir dann auch für uns festgestellt haben, nach jedem Einkauf mussten wir doch hier und da wieder umräumen. Und das ist jetzt ohne diese Gadgets nicht der Fall.
4: Okay, also für euch ist es leichter, Ordnung genau. zu halten, einfach durch eine klare Struktur im Kühlschrank, wo was hinkommt.
2: Ja.
4: Okay, das klingt alles logisch. Wie findest du den neuen Kühlschrank, Selina? Also den neuen Kühlschrank-Sortierung, muss man ja sagen.
6: Ja, gut.
4: Ja?
6: Also mir fällt es eigentlich leicht, die Sachen zu finden, dann auch wieder einzuräumen.
4: Das freut mich sehr, dass ihr jetzt hier eine gute Lösung für euch gefunden habt. Ja, ich glaube, als Fazit kann man sagen, aus ökologischen Gründen lohnt es sich in den seltensten Fällen, einen funktionierenden Kühlschrank auszutauschen, wenn man die ganze Produktionskette mitbedenkt. Aus finanziellen Gründen, was den Strompreis angeht, amortisiert sich ein neuer Kühlschrank im mittleren Preissegment auch erst, ja, oft nach mehr als 10 Jahren. Das sollte man sich also gut überlegen. Was aber auf jeden Fall hilft, ist ein gutes Ordnungssystem, denn auch dadurch lässt sich Platz und Energie sparen.
0: Die Grillsaison ist eröffnet. Und diese beiden grillen leidenschaftlich gerne. Aber nicht nur sie.
7: Bist du schneller als der Papa?
8: Ja.
9: Huch.
8: Ich will schon.
9: Ja, ich nehme das. Danke.
0: Der Grill der Familie ist allerdings schon ziemlich hinüber. Was Neues muss her.
7: Oh, der ist schön. Machen wir mal das Licht an, dass er auch noch schöner wirkt.
9: Oh, wow, guck mal hier.
7: Ja, okay, das ist echt cool.
0: Die Auswahl ist riesig. Vom kleinen Kugelgrill bis zum superteuren Hightech-Brutzler. Und natürlich kümmern wir uns auch ums Zubehör. Welche neuen Gadgets gibt es hier? Was braucht man wirklich für das perfekte Grillerlebnis? Jetzt in preiswert, nützlich, gut. Lecker grillen. In Neuwied folge ich heute dem Duft von frisch Gegrilltem. Für Familie Bender ist Grillen einfach das bessere Kochen. Ich kenne die Familie schon. Letztes Jahr haben wir zusammen Heißluftfritteusen getestet. Jetzt haben sie mich um Unterstützung gebeten bei der Suche nach einem passenden Familiengrill.
4: Was gibt's denn hier Schönes? Alles vom Grill hier?
9: Das Größte, das meiste, ja. Das Brot haben wir vom Grill, die Steaks, das war mal ein Spieß.
4: Henry, was ist denn dein Lieblingsessen vom Grill?
8: Würstchen.
4: Gummibärchen. Und was bevorzugt ihr, Kohle oder Gas?
9: Gas.
4: Gas, das kam schnell.
9: Wie gesagt, wir grillen, wenn wir eh im Garten sitzen und sowas. Und wenn man dann sich um 5 überlegt, oh, ja, jetzt könnten wir grillen, bis man dann das Feuer anhat, bis man das ordentlich verteilt hat, dann muss das ja Glut haben. Bis dann wirklich was auf dem Teller liegt, dann sind die Kinder schon verhungert und uns dreimal aufs Dach gerannt. Ne?
0: Also schnell soll's gehen, damit Melina und Johannes auch spontan grillen können. Aber hier steht ja schon ein Grill. Was ist denn mit dem?
4: Ist es Rost hier?
9: Ja.
4: Das ist auch was, was wir auch wirklich nicht mehr sauber kriegen.
0: Nicht so appetitlich. Unter Grillrost stelle ich mir eigentlich was anderes vor. Aber das ist noch gar nichts im Vergleich dazu.
4: Gehört das zum Grill dazu?
10: Ja, das gehört eigentlich zum Grill dazu. Ich möchte es auch gar nicht so sehr anfassen, weil es dann wahrscheinlich komplett auseinanderfällt.
4: Ist es durchgerostet?
10: Ja, das ist komplett durchgerostet. Das war die Tropfschale, die unten drunter, die unter diesen Brennstäben ist.
4: Wie ist das denn passiert? Das ist ja krass. Das ist ja hier.
9: Ein Fett. Danach, wenn man mit dem Grillen fertig war, einen Tag später holt man die raus, spült die mal einmal mit Wasser ab, macht die trocken und dann sieht sie irgendwann so aus.
4: Also das ist ja komplett zerbröselt.
9: Ja.
0: Ob es am Material liegt oder doch an der Putztechnik, das klären wir später. Aber kann man hiermit überhaupt noch grillen?
10: Also gerade mit den Nürnberger Würstchen, wir legen die in einer Reihe und die haben alle unterschiedliche Farben. Also wirklich wie so eine Palette von Farben, von schwarz bis noch ein bisschen hell. So einmal durch.
0: Hier zu heiß, da zu kalt. Und das trotz 3 Brennern und Powerzone.
4: Was ist das da eigentlich?
9: Das wäre noch so eine Bunsenbrenner-Kochplatte, aber die haben wir einmal genutzt. Die haben wir noch einmal genutzt, probiert, die hat nicht funktioniert. Das ist eine Ablage.
10: Ist eine Ablage.
4: Also das braucht ihr nicht?
10: Nein, gar nicht, null.
4: Und was hat dieser Grill gekostet, wenn ich fragen darf?
9: Ich glaube, waren es so
10: ca. 120, 150 so im Dreh. Der war sehr günstig und hat, wie gesagt, 4,5, 5 Jahre gehalten. Ne? Also, aber es ist jetzt rum.
4: Und Zubehör, braucht ihr da noch irgendwas?
9: Also haben tue ich ja im Endeffekt nur die Grillzange.
10: Die du aus meiner Küche geklaut hast.
9: Das ist egal.
4: Ist es eine Grillzange oder ist es eigentlich eher so ein Pfannenwender?
10: Ja.
9: Nein, das
10: ist keine Grillzange. Das ist aus der Küche für
9: jetzt
10: die Pfanne.
9: Das ist eine Grillzange.
0: Alles klar, eine neue Grillzange muss mit auf die Einkaufsliste. Für Grill und Zubehör wollen Melina und Johannes maximal 600 Euro ausgeben. Deutlich mehr als für den alten. Das sollte doch reichen, oder? Von Neuwied nach Büttelborn. Der Weg lohnt sich, denn hier gibt es ein Geschäft nur fürs Grillen. Geführt von Christiane Engelter und ihrer Familie. Sie wird uns bei der Grillauswahl beraten und die Benders auf neue Ideen bringen.
11: Das ist eine ganz andere Art.
10: Das ist schnuckelig.
11: Ja. Grillen? Ist er dir zu klein?
10: Nein, ich finde ihn total putzig.
11: Das ist auch ein Kugelgrill, aber mit Gas betrieben.
10: Mhm.
11: Und das Schöne an dem Grill ist, dass du den perfekt einstellen kannst. Du hast so eine indirekte Hitze. Das heißt, es ist immer das raucharme, gesündere Grillen. Und vor allen Dingen, er hat so ein bisschen Gelinggarantie. Das ist das Feine daran, weil niemals die Flamme unten drunter ist. Und dann kannst du den Trichter einsetzen und du kannst entweder den Trichter so lassen, dann hast du eine gleichmäßige Hitze. Du kannst ihn aber auch wenden. Dann hast du zwei unterschiedliche Hitzezonen. Dann hast du in der Mitte eine Art Vulkanhitze, wo du wirklich hohe Hitze hast und außenrum für dein Gemüse weniger.
0: Okay, vielleicht noch mal ganz langsam. Unten sind die Brenner. Dann kommen 2 Trichter. Je nachdem, wie rum man sie einsetzt, gibt's gleichmäßige Hitze oder volle Power in der Mitte.
9: Von der Größe her bleibt es halt in etwa bei dem, was wir halt jetzt haben.
11: Das wäre jetzt der einzige Mango, tatsächlich die Größe. Also wenn du jetzt für 10 Leute Steaks drauflegst, wird der Raum natürlich knapp. Wenn du mal eine größere Feier hast oder mal Freunde da sind, dann macht man sich einen tollen Rollbraten selber und dann kriegt ihr auch viele Leute damit satt. Generell das Schwierigste am Grillen ist immer unser Kopf, sage ich immer. Dass du wirklich von diesem Normalen wegkommst, nicht nur Steak und Wurst, sondern auch mal mehr probierst.
0: Mehr probieren, das würden auch Melina und Johannes gerne. Was sie noch nicht wissen, sie bekommen noch tolle Tipps von einer Grillfluencerin.
4: Wie findet ihr den? Könnt ihr euch vorstellen, den mal auszuprobieren?
10: Also ich finde den total knuffig.
4: Ja?
10: Ja. Könntest direkt mitnehmen.
0: Der Grill von Outdoor-Chef kostet 439 Euro. Mit 2 Ringbrennern und Trichtersystem fürs direkte und indirekte Grillen. Der Rost ist aus Edelstahl. Dazu gibt's eine Regenhaube. Christiane Engelter hat aber auch Geräte, die noch mehr können sollen und deutlich größer sind.
4: Oh, der ist schön.
7: Machen wir mal das Licht an, dass er auch noch schöner wirkt.
9: Oh, wow, guck mal hier.
12: Ja. Oh, wow. Okay, das ist echt cool.
11: Und wenn ihr den Regler anmacht, du siehst quasi, wie ein Gas strömt bei dem Grill.
4: Mit Panoramafenster. Also ich denke gerade an Johannes, der immer spickelt zwischendurch.
0: Denn das führt bei Ben das Zuhause immer wieder zu Diskussionen.
10: Mach aber mal zu und lass doch jetzt mal die Hitze.
8: Ja, denn das
10: Dankeschön. Guck mal, du machst deinen Grill auch immer wieder auf wie der Papa.
9: Ja.
10: Musst du mal zulassen.
11: Tatsächlich ist es ja so, dass du mehr man den Deckel zulässt, desto besser ist das Grillergebnis. Also der Saft bleibt drin.

0: in die Feuchtigkeit. So guckst du rein, lässt den Deckel zu.
1: Ob Johannes sich daran gewöhnen kann? Wir werden sehen. Weiteres Highlight, ein Profi-Hochleistungsbrenner. Sollte man dann natürlich auch nutzen.
2: Was kostet dieses Modell jetzt?
0: Der Grill kostet so, wie er hier steht, 899.
2: Ja, das ist natürlich schon jetzt ein bisschen über eurem Budget.
3: Ja, sprengt zwar ein bisschen den Rahmen, den wir uns ja erdacht haben. Ich würde ihn gerne mal testen. Aber auch das kann, was man sich jetzt gerade so vorstellt.
1: Auch dieser Grill von Rösle kommt also in die engere Wahl. Satte 899 Euro, dafür aber auch 4 Haupt- sowie Heck- und Seitenbrenner. Highlight ist die Panoramasicht aufs Grillgut. Der Rost ist aus Gusseisen. Aus dem Internet kommt noch ein günstiger Grill von Taino für knapp 240 Euro dazu. Er hat 4 Haupt- und einen Seitenbrenner. Gebrutzelt wird auf einem emaillierten Grillrost. Das soll die Reinigung erleichtern. Der Gasschlauch mit Druckregler fehlt allerdings. Diese drei werden Melina und Johannes zu Hause testen. Also zurück nach Neuwied. Im Garten wartet Arbeit. Der teure Grill war ein Ausstellungsstück und ist schon fertig montiert. Die anderen beiden aber nicht.
3: Und fangen wir mit dem an.
1: Der günstige Grill aus dem Online-Versand.
2: Ist bei dir, guck mal, hier auf der Seite ist der Lack schon ab.
3: Ja, bei mir auch. Ein paar Splitterspuren hier. Hier unten.
2: Finde ich aber ja auch irgendwie submutter, weil vor allen Dingen sind das da nicht so Roststellen.
3: Also wenn da die Übergehung ist, damit der eben nicht rostet, dann ja.
1: Der Lack ist schon mal ab. Könnte sich hier wirklich Rost bilden? Das klären wir gleich. Nach anderthalb Stunden Geschraube steht er. Weiter geht's mit Melinas Schnuckelchen. Macht der kleine Kugelgrill eine bessere Figur beim Aufbau?
3: Ja, guck mal, hier ist der Schlauch mit dabei.
2: Ja, hier ist er mit, bei dem anderen war der gar nicht dabei, ne?
3: Nee.
2: Dann müssen wir den auch holen.
1: Beim Aufbau gibt's keine Probleme. Ist Melina immer noch Feuer und Flamme für den Kugelgrill?
2: Keine Macken. Fühlt sich alles sehr stabil an. Mhm. Ich habe tatsächlich nichts auszusetzen.
3: Ja.
1: Gut sehen sie aus, unsere drei Grills. Aber wie steht es um die Qualität? Um das zu beurteilen, bringe ich Verstärkung und jede Menge Know-how mit. Walter Heinrichs ist Metallbaumeister und öffentlich bestellter und vereidigter Sachverständiger. Er soll beurteilen, wie gut Material und Verarbeitung sind. Denn Melina und Johannes wollen nie wieder eine Rostbeule wie ihren alten Grill.
2: Sollen wir mal mit dem Schlimmsten anfangen?
3: Das steht doch sogar da hinten in der Ecke.
2: Ja. Gucken Sie mal nach da, Herr Heinrichs, und holen Sie das gerne mal hervor. Was könnten Sie sich vorstellen, was das ist?
4: Das ist ein Fettabtropfblech. Wahrscheinlich wird von hinten
2: war
4: eingeführt und da tropft dann das Fett drauf. Hier ist also wenig Material verwendet worden. Dazu kommt durch diese Fette eben eine chemische Korrosion, die ganze Sache noch verstärkt und beschleunigt.
2: Und was ist das für ein Material? Ist das geeignet für so eine Schublade?
4: Also ich hätte jetzt gesagt, es ist ein einfaches Zinkblech. Hier sieht man es noch. Ist ein Blech, was verzinkt ist, damit es draußen nicht direkt rostet.
2: Ja, ist das gut?
4: Die zweite Wahl wäre es. Also ist die ersten Jahre für ein Jahr hält's, ne? Aber danach hat man eben, wenn man da aus einem anderen, mit einem anderen Material gearbeitet hätte, mit einem Edelstahl, hätte man nie Probleme gehabt.
1: Auch Alu wäre widerstandsfähiger, nur halt auch teurer. Damit ein Grill lange hält, müssten alle Teile nach jedem Grillen sofort gereinigt werden. Eigentlich.
2: Aber so viel reinigen kann man dann gar nicht, wie erforderlich wäre, um das zu verhindern.
4: Nein, macht aber keiner. Es ist eine Illusion, dass man nach jedem Grillen seinen Grill so picobello sauber machen würde. Wenn man es täte, hätte man von dem Grill ein Leben lang.
1: Ob der alte Grill mit mehr Pflege länger durchgehalten hätte? Zu spät. Und was sagt der Sachverständige zu unseren nagelneuen Testgrills? Ist hier das Material besser?
2: Vielleicht fangen wir mal mit dem hier an. Das ist der günstigste.
4: Oh, hier sehe ich schon direkt. Hier haben wir natürlich im Gegensatz zu unserem Grill von vorhin direkt die Schale so gearbeitet, da wir hier einen Abfluss haben. Hier kann sie also kein Fett mehr sammeln und stehen bleiben. Das ist also sehr gut. Hier bleibt

0: Pistung, die Beschichtung ist hier beschädigt. Die kann ich auch schon mit dem Fingernagel abkratzen, die Beschichtung. Drunter habe ich zwar verzinktes Material, ich habe also keine Gefahr, dass irgendwas rostet, aber trotzdem ist es eben eine unschöne Sache.
1: Auf Anfrage schreibt der Hersteller: Sollten Grills mit technischen oder optischen Defekten bei Kunden ankommen, bieten wir die Möglichkeit eines Preisnachlasses oder einen kostenfreien Austausch des defekten Bauteils an. Und der Grillrost? Beim günstigen Grill ist der mit Emaille beschichtet. Das soll vor Korrosion schützen und das Reinigen leichter machen. Aber Achtung, bei Emaille auf keinen Fall so vorgehen wie beim Edelstahlrost.
0: Hier geht man nicht mit der Drahtbürste dran, höchstens einmal, weil danach ist er kaputt.
2: Ja.
0: Hier sollte man dann die Roste in die Spülmaschine stellen oder eben mit einem Lappen sauber machen, mit einer Lauge, dass wir hier eben keine Beschädigungen im Emaille haben.
1: Weiter geht's mit Melinas Favorit. Der hat einen Edelstahlrost.
0: Hier haben wir schon eine ganz andere Materialstärke und eine Materialqualität.
2: Kann man das am Gewicht erkennen?
0: Ja, also vom Material sehen wir hier schon eine ganz andere Geschichte wie gerade noch. Wir haben hier eine stabile Variante. Wir haben hier alles hält, alles passt. Also da bin ich hellauf begeistert.
1: Aber dann fällt unserem Experten doch noch was auf.
0: Jetzt haben Sie zufällig einen Apfel da.
2: Kann ich holen gehen?
0: Ja, wenn Sie das...
2: Moment. Ein Apfel. Jetzt weiß ich. Gibt's Nachtisch? Schon bevor wir die Hauptspeise hatten?
0: Wir müssen mal gucken.
2: Ein Apfel.
0: Prima, da haben wir einen Apfel. Wenn ich Ihnen jetzt zeige, so.
2: Oh, ja. Die haben wir jetzt zerschnitten.
0: Das ist zerschnitten. Das
2: mit
0: ist
2: dem Deckel.
0: Mit dem Deckel. Und jetzt noch nicht mal was dran an dem Deckel. Also hier habe ich eine Schere. Wenn hier die Kraft einwirkt, ist die Kraft um ein Vielfaches stärker, desto weiter ich zum Scharnierpunkt komme. Jetzt habe ich noch dazu eine Schnittwirkung, weil ich ja hier eine Kante habe. Ich brauche nur eine Kante zu haben, um einen Schnitt auszuführen.
2: Das ist natürlich ein Augenmerk, wo man definitiv noch mal mehr drauf aufpassen muss bei Kindern. Vor allem bei so zwei wilden Jungs, die wir haben.
3: Ja.
2: Werde ich drauf achten.
3: Ich meine, die kriegen ja eh eingebläut, der Grill, da ist nichts zum Spielen, da gehen die nicht dran. Aber ja, klar, die Gefahr besteht natürlich. Ne?
1: Klar, bei jedem Deckel kann man sich einklemmen. Und auch andere Grills haben scharfe Kanten. Aber je schärfer, desto größer das Risiko. Auf Anfrage weist der Hersteller Outdoor-Chef Sicherheitsbedenken zurück. Unsere Grills durchlaufen strengste Prüfverfahren nach den geltenden europäischen Richtlinien und tragen selbstverständlich die CE-Kennzeichnung. Produktsicherheit hat bei uns oberste Priorität. In der Bedienungsanleitung weisen wir mehrfach und deutlich auf Sicherheitsmaßnahmen hin, einschließlich der eindeutigen Anweisung, dass Kinder vom Gerät fernzuhalten sind. Weiter zum teuren Grill. Der Favorit von Johannes.
0: Ja, hier haben wir jetzt ein Hightech-Modell. Hier, dieser Grill ist schon eine ganz andere Beschaffenheit. Man sieht es hier schon. Wir haben hier ein Gussrost. Mhm. Fühlt sich auch schon ganz anders an.
2: Ja, das ist auch schwer.
0: Also ist, schon,
2: wirklich, ja.
0: Ist schon sehr schwer.
2: Und das ist jetzt Gusseisern?
0: Also Gusseisern.
1: Viele Grillfreunde brennen dafür. Warum?
0: Edelstahl ist eigentlich hochwertiger, weil ich da keine Korrosionserscheinungen habe. Mhm. Hierbei kann es zu Korrosionserscheinungen kommen, weil ich habe hier ein Gusseisen. Das ist auch ein normaler Stahl, der oxidiert, wo sich Rost drauf bilden kann. Aber vom Grillen her ist das Gusseisen mir am sympathischsten, weil ich einfach durch die ganze Masse, die ich hier habe, die Masse wird warm und grillt mein Fleisch noch mit. Mhm. Bei dünnen Edelstahlstäben, da kommt die Wärme nur von unten. Mein Edelstahlrost liefert eigentlich keine Wärme.
1: Gusseisen braucht allerdings Pflege. Man sollte es nach jedem Grillen ausbrennen, mit einer Messingbürste reinigen und mit Raps- oder Sonnenblumenöl einreiben.
2: Okay, das ist interessant. Also da haben wir jetzt, glaube ich, einiges Neues gelernt,
4: ja,
2: oder?
4: Mhm.
2: Also irgendwie die perfekte oder das perfekte Material gibt es nicht, was alles kann, ne?
1: Aber was im Leben ist schon perfekt? Jetzt wollen wir wissen, wie schnell sich die Grills hochheizen lassen. Beim günstigen noch fix den zugekauften Gasschlauch installieren und dann?
0: Einfach mal anmachen auf 300 Grad erwärmen.
1: Welcher erreicht laut eingebautem Thermometer als erster 300 Grad unterm Deckel? Zum besseren Vergleich nutzen wir nur die Hauptbrenner. Extras wie der Heckbrenner beim teuren Grill bleiben aus.
2: Ja. Guck mal, bist bald schon bei 150.
4: Was bei dir, Johannes?
3: 50.
2: 50?
3: Ja, wenn ich dem Ding glauben kann, ja.
4: Also ich gehe auf die
2: 200. Hast du volle

0: Karte?
1: Hat er. Doch der teure Grill lässt sich Zeit.
2: Also ich glaube, ich gewinne.
0: Ich glaube auch, dass du
2: mein Schnuckelchen gewinnt.
3: Am Ende knallt die Peitsche.
1: Doch der kompakte Kugelgrill ist nicht mehr einzuholen.
0: Jetzt hast du die 300. 3 Minuten 50 Sekunden. Hat es bei dir gedauert?
1: Das ging flott. Wie lange braucht der günstige Grill?
0: Neun Minuten 39 Sekunden und wir haben die 300. Das ist der Platz 2.
1: Und was ist bei Johannes los? Der teure Grill ist jetzt bei 200 Grad. Heiß, aber eben nicht so heiß.
0: Woran könnte das liegen, dass es hier so viel länger dauert?
4: Wir haben hier natürlich einen ganz anderen Raum, der beheizt werden muss. Dann habe ich hier vorne die Scheibe. Die Scheibe strahlt natürlich auch wieder Wärme ab. Und zum anderen ist mir aufgefallen, ist hier hinten ein Schlitz. Dieser Schlitz ist über die ganze Fläche und hier kann ich keine Hand dran halten. Ich könnte doch mit der Wärmebildkamera mal gucken, ob wir da eine erhöhte Temperatur jetzt haben. Und wenn ich jetzt hier halte, dann sehe ich da 200 Grad.
1: Bei so einem Grill gilt, mit ausreichend Abstand zu allem anderen aufstellen. Steht auch so in der Gebrauchsanweisung. Der teure braucht am längsten zum Aufheizen. Ist das normal? Auch wenn wir es nicht nachgeprüft haben, richtig aufgebaut sollte er sein. War ja das Ausstellungsstück aus dem Fachhandel. Auf Anfrage schreibt uns Hersteller Rösle: Im Regelfall sollte das Thermometer nach 25 Minuten 300 Grad anzeigen. Das Thermometer hat eine Messabweichung von plus minus 15%. Deshalb kann die angezeigte Temperatur vom tatsächlichen Wert abweichen. Das Thermometer misst die Garraumtemperatur an diesem Punkt. Die Grillrosttemperatur ist deutlich heißer. Die haben wir nicht gecheckt, aber am Ende zählt ja auch nur, wie das Fleisch gelingt. 300 Grad braucht man ja in der Praxis gar nicht so oft.
0: Dankeschön, Herr Heinrichs.
4: Sehr gerne.
0: Ihr werdet die drei Grills jetzt im Alltag ausprobieren und eure eigenen Erfahrungen damit machen. Aber vorher habe ich euch etwas organisiert, und zwar eine Grill-Food-Bloggerin, die euch ein paar Tipps geben wird. Hacks und natürlich auch ein paar Gadgets rund ums Grillen, wo ihr nochmal richtig was Neues lernen könnt.
4: Geil. Bin mal gespannt.
1: Für Melina und Johannes geht es nach Ettlingen. Hier erwartet sie die Grillfluencerin Bettina Licht.
5: Ich bin Jägerin, Imkerin, Grillmeisterin, Wildfamiliäre und meine Leidenschaft ist das Grillen. Ich möchte die Leidenschaft, den Lifestyle einfach an die Leute übertragen, wie toll das draußen, das Grillen einfach sein kann.
1: Leidenschaft fürs Grillen muss sie bei Melina und Johannes gar nicht mehr entfachen. Sie grillen fast das ganze Jahr über. Aber Melina wünscht sich mehr Abwechslung. Für sie hat Bettina eine echte Wilddelikatesse vorbereitet.
5: Das war mal jetzt hier ein Wildschweinrücken, gegrillt im Heubett.
6: Hab ich schon noch nie gesehen.
7: Ich auch nicht.
5: Das Heu hat halt einfach viel, viel natürlichere Gewürze, viel milder. Ich bin mal gespannt, ob ihr es rausschmeckt.
7: Ja, ich auch.
1: Dutch Oven heißt dieser Topf aus Gusseisen. Damit lassen sich auf dem Grill auch Schmorgerichte zubereiten. Sieht toll aus. Schmeckt's auch so?
5: Mmh. Kommt es vorher ein bisschen durch?
7: Mhm. Sehr, sehr lecker. Mhm, klar. Wenn du ja jetzt den großen Topf auf den Grill stellst, dann ist dein Grill ja voll, so ziemlich. Timest du das dann besser oder hast du tatsächlich noch irgendwo einen Grill versteckt?
5: Also ich habe mehrere Grills hier stehen, aber du kannst ja gerne mal durchzählen.
7: Sollen wir
5: mal
7: auf die Suche gehen? Also ein Grill.
6: Zwei.
7: Da hinten in der Ecke steht noch einer. Ist der Tisch ein Grill?
5: Ja.
7: Nee.
5: Doch.
1: Der Stehtisch hat's in sich. Er ist ein sogenannter Feuerplattengrill mit einer massiven Stahlplatte. Meist wird sie mit Holz oder Kohle beheizt. Diese Spezialanfertigung ist aber gasbetrieben und mit 2000 Euro auch nicht ganz billig.
5: Die meiste Zeit am Tag grillst du nicht.
7: Ja.
5: Ja, und dann hast du einen Tisch, hast einen Barhocker daneben, kannst dich dran sitzen.
7: Ich finde total genial, diesen Tisch.
6: Das ist cool.
7: Ja. Ich würde sogar sagen, lass anstatt einen anderen Grill, hol mal den Tisch. Das finde ich total geil.
1: Der Funke ist schon mal übergesprungen. Später gibt es den Grilltisch auch noch in Action. Jetzt will Bettina aber erst mal wissen, wie Johannes seine Steaks auf einem klassischen Gasgrill normalerweise zubereitet. Da gibt's nämlich zu Hause oft Zoff.

0: Was machen wir dann? Den Deckel zu.
1: Und dann lassen wir jetzt den Deckel zu?
0: Lass dem Zeit, da passiert jetzt gar nichts.
2: Bettinas Tipp, die Rumpsteaks 2 Minuten von jeder Seite scharf anbraten und dann mit indirekter Hitze auf 54 Grad Kerntemperatur bringen. Das geht natürlich nicht ohne Grillthermometer.
3: Kannst du rein, oder reicht das so?
0: Ja, es geht noch ein bisschen, komm. Genau. Also ich finde immer Grillthermometer ganz, ganz wichtig, wenn ihr gutes Fleisch habt. Ne? Die günstigen kriegt ihr schon ab 20 Euro, aber ihr wisst dann ganz genau, wo euer Fleisch ist.
2: Bei der Beilage darf Melina helfen. Gegrillter Salat. Einfach halbieren, einölen und anbraten.
1: Ist ja schon ein bisschen merkwürdig, da wirklich so Salatherzen drauf zu legen. Ich bin wirklich über das Ergebnis gespannt.
2: Ich auch. Und das Beste an Bettinas Kreation? Es braucht kaum Vorbereitung. Und schmeckt die Kombi so gut, wie sie aussieht?
1: Also ich finde, es schmeckt super, super lecker.
3: Ist schön saftig halt, ne? Im Vergleich zu unserem daheim.
1: Also mit dem Thermometer könnte ich mir das echt vorstellen, dass wir das echt ab und zu öfters machen, ja, weil es ist total lecker. Klasse. Man merkt, dass der Deckel nicht so oft aufging.
2: Der Spruch schmeckt Johannes nicht ganz so, aber das Rezept umso mehr. Als nächstes grillt Bettina Lachs auf einem Räucherbrett aus Zedernholz.
1: Aber müssen die nicht irgendwie ertränkt sein?
0: Genau, das ist genau der Punkt. Normalerweise steht überall drauf 4 bis 5 Stunden wässern.
1: Mhm.
0: So, du bist eingespannt mit den Kids, berufstätig, ja, du kommst heim, denkst, oh, so ein schönes bisschen Lachs, hätte ich jetzt Lust drauf. Nee, geht nicht, hab nicht gewässert.
1: Mhm.
0: So, und deswegen machen wir es heute ungewässert.
1: Okay.
2: Den Lachs grillt Bettina mit indirekter Hitze. Langsam, bei 130 Grad für 1 Stunde. So geht das Aroma vom Brett auf den saftigen Fisch über. Auch ohne wässern. Zeit für die Beilage. Grillgemüse. Schön bunt gemixt. Dafür hat Melina sonst ihre eigene Technik.
0: Wie machst du die?
1: Ich mache Alupäckchen.
0: Aber es ist ja so tatsächlich, dass es ja mittlerweile ein bisschen umstritten ist, ne, mit der Alufolie auf dem Grill. Schaut mal, ich habe euch hier mal ein bisschen was vorbereitet. Ja.
2: Gerade für Saures oder Salziges ist Edelstahl besser als Alu. Online hat Bettina diese Teile für einen kleinen Zubehörcheck bestellt. Einen Schaschlikdraht, der sich platzsparend ums Grillgut schlängelt. Einen Rollkorb, mit dem sich sogar Popcorn auf dem Grill machen ließe. Und eine Edelstahlschale, ideal auch für Fisch, Käse oder Rührei. Womit wird das Gemüse besonders lecker? Ab auf den Grill und zwischendurch gut durchschütteln. Nach 20 Minuten sollte alles gar sein.
3: Das sieht schon wieder lecker aus.
1: Riech mal.
0: Jetzt ist die Frage, wie kriegen wir das alles vom Spieß?
3: Ne?
0: Der war heiß.
3: Oh.
1: Das ist natürlich sehr unpraktisch.
0: Okay. An sich gute Idee. Aber das Abmachen ist ein bisschen schwierig.
2: Das gibt Punktabzug. Und welches Gemüse schmeckt besser? Als erstes das aus dem Rollkorb.
1: Also ich glaube, das Körbchen braucht länger.
0: Mhm.
3: Ein bisschen sehr bissfest, ja. Mhm. Ansonsten schmeckt es wie Grillgemüse schmecken sollte.
1: Naja, da finde ich, fehlt auch was, ja, was darüber. Ich bin jetzt nicht begeistert davon.
0: Mhm.
3: Okay.
2: In der Mitte des Körbchens kam wohl nicht so viel Hitze an. Schmeckt's vom Schaschlikdraht besser?
0: Schon besser.
1: Aber selbe Prinzip, bräuchte noch ein bisschen länger.
0: Mhm.
2: Bleibt noch das Gemüse aus der Edelstahlschale.
0: Mhm. Ist auch viel saftiger.
1: Mhm.
0: Merkst du, da ist nicht so viel Flüssigkeit raus.
3: Es lag in deinem eigenen Saft.
0: Mhm.
3: Ja.
1: Pfanne.
0: Ja, eindeutig.
1: Definitiv Pfanne.
0: Für mich auch.
2: Wer saftig mag, nimmt die Schale. Die anderen Produkte bräuchten wohl etwas mehr Grillzeit. Fehlt noch der Lachs. Wäre der mal eine Alternative zu Steak und Würstchen?
1: super lecker. Also richtig, richtig lecker. Ich werde, glaube ich, den Lachs nie wieder anders machen.
3: Ja, da ist noch irgendwas im Lachs, was ich nicht kenne. Ich nehme an, das ist das Zedernholz.
0: Mhm. Das ist ganz dezent.
3: Wir brauchen so ein Brett. Mhm.
2: Übrigens, je dicker das Brett, desto öfter kann man es wiederverwenden. Für den Nachtisch packt Bettina eine Überraschung auf den Grill. Und dann hat endlich auch ta-ta-ta-ta, der versteckte Feuerplattengrill seinen Auftritt.
0: Hier ist es am heißesten, hier sitzt genau der Brenner drunter. Und je weiter wir nach außen gehen, umso kühler ist es.
2: Aha, die Temperatur wird also durch Hin- und Herschieben reguliert. In diesem Fall von Ananas und Mango. Aber ist das nicht umständlich?
1: Das macht auch einfach Spaß. Es ist so
3: bisschen, ja.
1: Meditieren. Das ja, das ist so total entspannend, das einfach hin und her zu schieben hier drauf.
2: So, genug entspannt. Wir bringen mal etwas Feuer ins Spiel mit Cognac. Aber Achtung, schön viel Abstand von der Grillplatte halten. Das ist wirklich nur was für Profis. Und nicht nur ein super Show-Effekt. Durch den Fruchtzucker wird das Obst karamellisiert. Parallel hat Bettina einen Käsekuchen gebacken. Oder besser gegrillt. Mit indirekter Hitze geht das wie im Backofen. Optisch schon mal super. Und wie schmeckt's?
1: Der ist noch so leicht warm in der Mitte. Ist wunderbar. Wäre ich nie auf die Idee gekommen, hätte ich nie ausprobiert, werde ich ausprobieren.
2: Ab jetzt experimentiert auch Melina. Und dafür gibt Bettina ihr noch was mit. Ein Spezialrezept für Pulled Pork. Das wollte Melina schon immer mal ausprobieren. Zurück in Neuwied geht es direkt an die drei Testgrills. Welcher grillt am besten? Und vor allem gleichmäßig. Denn das ist Melina und Johannes besonders wichtig.
4: Hallöchen.
5: Hallo.
1: Kommt rein, kommt rein.
2: Sie haben Freunde zum Sonntagsgrillen eingeladen und extra viel eingekauft, um alle Grills zu bestücken. Weil die neue Edelstahlwanne noch nicht da ist, kommt ein letztes Mal Alu auf den Grill. Auf welchem gelingen auch Steaks, Gemüse und Fisch? Heute geht es nicht nur um die Wurst.
6: Ich mach das.
1: Das Hähnchen?
4: Hähnchen?
6: Ja.
4: Gut.
1: Ja, das sieht auch schön aus. Guck mal, sieht richtig gut aus.
7: Schöne Kleinschmiede.
4: Das habe ich gemeint. Wenn du schön Streifen hast, ne?
2: Der teure Grill macht schon mal einen guten Eindruck. Das längere Warten beim Aufheizen zahlt sich jetzt aus. Denn der gusseiserne Rost ist richtig schön heiß geworden. Und beim Kugelgrill?
1: Fallen sie durch?
4: Nein, fällt nicht durch.
1: Ja. Wie viele Würstchen uns schon flöten gegangen sind.
2: Doch was ist das? Nebenan beim günstigen Grill gibt's dramatische Rauchzeichen.
1: Oh nein, hier ist schon was angekommen.

0: glaube ich.
1: Und auch beim Kugelgrill sieht Johannes Schwarz, wo er es nicht sehen will.
2: Ja, außen kommt mega die Hitze hoch.
0: Das Spießchen ist auch schon schwarz.
1: Mit dem Trichtersystem des Kugelgrills soll vor allem indirektes Grillen ermöglicht werden. Die Hitze steigt deshalb an den Rändern nach oben. Hier sollte also besser kein Grill gut liegen. Und zum rundum gleichmäßigen Garen sollte der Deckel geschlossen bleiben. Und so machen Benders das auch. Aber dafür gibt's bei dieser Technik weniger Branding.
0: Ich finde, hier hast du keine schöne Maßöffnung auf. Im Gegensatz zu den anderen. Oder du drehst einfach schon wieder viel zu viel.
2: Gut.
1: Deckel zu, so ist es richtig. Vielleicht wird's ja noch. Beim teuren Grill läuft's schon richtig gut.
0: Aber das Muster hier auf dem Grill ist schon geil. Das
2: sieht schon gut aus, ja.
1: Ein perfektes Steak. So hübsch hat das nur der teure Grill geschafft. Sogar ohne den Profi-Hochleistungsbrenner. Was der kann, das erfahren wir später noch. Dafür freuen sich unsere Hobbygriller über das Live-Programm im großen Panoramafenster. Und nebenan?
0: Also von hier dem hier bin ich echt ein bisschen von meinem Schnuckelchen enttäuscht. Mhm. Guck dir doch mal das Steak an, die Maserung von den vielen anderen Grills und dann hier das hier. Sieht nicht so geil aus wie die anderen.
1: Liegt's vielleicht an der Einstellung des Trichtersystems? Das wollen sie am nächsten Tag nochmal ausprobieren. Jetzt gibt's aber erstmal richtig viel zu essen. Und bis auf ein paar schwarze Stellen auch eigentlich nichts zu meckern. Ich bin nochmal in Büttelborn auf der Suche nach besonderen Grilltrends. Hier kann ich nochmal richtig was lernen von den Profis.
3: So wünscht man sich das, gell? Mutter und Sohn am Grill?
4: Jawohl.
1: Auch Sohn Joel ist Grillmeister. Für mich hat er eine Fischspezialität auf den Grill gelegt. Oder besser gesagt, auf den Planschergrill.
5: So, jetzt probier mal deinen Fisch. Bin ich mal gespannt.
4: Wie du merkst, er ist von innen wirklich schön saftig halt durch die Platte geworden. Und von außen haben wir leichte Rösterung.
3: Der hier schmeckt richtig gut.
5: Ach, das freut mich doppelt.
3: Den esse ich komplett auf.
1: Und das, obwohl ich sonst gar nicht so ein Fischfan bin. Planschergrills kommen aus Südeuropa und funktionieren ähnlich wie der Feuerplattengrilltisch. Auf der geschlossenen Platte gibt's kein Branding, dafür gelingt sogar empfindlicher Fisch problemlos.
3: Wenn ich jetzt nicht meinen Grill zu Hause austauschen möchte, kann man so eine Planscherplatte auch nach?
4: Genau, man kann sie entweder ersetzen für einen Rost oder auch auf den Rost oben drauflegen.
3: Ah, wo liegt sowas preislich?
4: Normal zwischen bei einer Anfang, sag ich mal, bei 55 oder 100 Euro.
1: Okay, das war doch mal ein guter Start. Vom Fisch zum Fleisch. Woran erkennt man eigentlich gutes Fleisch? Das weiß er. Siva Rodenhäuser ist Fleischsommelier und gibt hier regelmäßig Grillkurse.
3: Was ist das jetzt für ein Fleisch?
6: Wir haben hier ein schönes Entrecot oder Ribeye genannt. Wir haben hier eine schöne Marmorierung vom Fleisch, was man auch intramuskuläres Fett nennt. Das ist das, was wir auch beim Grillen möchten. Das ist das Qualitätsmerkmal überhaupt.
3: Ach so, wenn das so durch Fett durchzogen
6: genau,
3: ist.
6: Genau, dieses kleine Fettäderchen ist genau das, was wir beim guten Stück Fleisch haben wollen.
1: Das edle Fleisch kommt natürlich auf einen edlen Grill. Knapp 2000 Euro kostet dieser hier. Erstmal landet das Fleisch auf dem seitlichen Infrarotbrenner. Sowas hat auch Familie Benders teurer Grill. Aber Melina und Johannes trauen sich da noch nicht so richtig ran. Sieht auch ein bisschen gefährlich aus.
3: Es brennt ein bisschen, wenn ich das so mal sage.
6: Wir drehen es gleich, da passiert jetzt erstmal nichts. Das ist natürlich durch das Fett, das jetzt runtertropft. Brennt es ganz kurz.
3: Wow.
1: Sieht spektakulär aus, ist aber unbedenklich, weil jede Seite nur 15 Sekunden scharf angebraten wird. Dann geht's bei indirekter Hitze auf den Hauptrost.
3: Was ist das jetzt für ein Grill?
4: Wir stehen jetzt hier vom smarten Grill. Das heißt, wir haben hier wirklich einen eingebauten Computer mit einem Display vorne dran.
3: Aha.
4: Der regelt sich vollautomatisch.
1: Dank zwei Thermometern. Eins im Deckel, eins im Fleisch.
3: Wie funktioniert jetzt das Smarte?
4: Ja, wir haben ja jetzt die Fühler einmal reingepackt in unser Fleisch. Da stelle ich jetzt das Smarte rein. Das kann ich entweder am Grill oder auch am Handy oder wie jetzt an einem Tablet. Da habe ich mehrere Modi dann drin. Das heißt, erstens gehe ich natürlich auf meinen Temperaturfühler. Diesen gebe ich eine Zieltemperatur vor, eine Zieltemperatur von 53 Grad, die ich haben will. Ich kann ihn dann steuern und sagen, hey, wie sollst du was grillen?
1: Immer mehr Grills lassen sich per App steuern und benachrichtigen mich, wenn das Essen fertig ist. Wichtig beim Anschneiden? Immer gegen die Faser. Dann sind sie kürzer und das Fleisch ist zarter.
3: Also danke euch. Ich muss sagen, ich habe wirklich was mitgenommen. Jetzt bin ich gespannt, wofür Melina und Johannes sich entschieden haben.
1: Ein neuer Tag in Neuwied. Und eins lässt Familie Bender keine Ruhe.
0: So, wir geben dem Kugelgrill natürlich auch noch mal eine Chance. Und zwar wollten wir auch die Vulkanvariante einmal ausprobieren. Das heißt im Endeffekt einfach, dieser äußere Ring ist einmal umgedreht, sodass die Hitze von hier unten nach oben steigt.
1: Ob Fleisch und Würstchen so besser gelingen? Parallel probieren sie drei Grillzangen aus dem Internet aus.

0: Eine Allround-Zange mit großer Greiffläche, eine Wendezange mit rotierenden Rädchen und eine sogenannte Vitong-Zange mit doppelter Hebelübersetzung. Damit sollen sich ganze Braten mühelos heben lassen. Als erstes die klassische Allround-Zange. Ja, greift.
1: Weil wir ja den Vokalinfekt haben,
2: würde ich das jetzt mal drauf.
1: Dann probieren wir doch auch direkt mal die Rädchen aus mit den Würstchen. Mhm. Gut, nippel

0: diesem Kreis. Mhm. Siehst du hier eigentlich, alles was danach ist, bleibt so. Also hast du im Endeffekt als Grillfläche wirklich nur dieses Stückchen.
1: Mhm.
2: Bei geschlossenem Deckel funktioniert der Grill am Rand wie ein Backofen. Bei offenem Deckel ist die Hitze dort gering.
1: Oder die brauchen halt ewig, ne?
0: Ja, aber die sind dann wie gekocht.
1: Hm.
0: Luke, magst du auch eine Wurst so drehen? Genau, hier vorne packen und dann flup. Okay, die Grillzange ist witzig.
1: Für Zeug, was so gewendet werden muss, ist sie super.
2: Für die Wendezange sind sie Feuer und Flamme. Und der Kugelgrill? Der darf gleich endlich zeigen, was er beim indirekten Grillen kann. Sie haben Schweineschulter gekauft für das Pulled Pork Rezept von Grillfluencerin Bettina Licht. Der Braten muss 15 Stunden bei knapp 100 Grad garen, mit indirekter Hitze. Sie haben dafür extra ein Grillthermometer gekauft. Bin gespannt. Und das aus gutem Grund, denn am nächsten Tag bereiten Melina und Johannes alles für meinen Besuch vor. Mittags soll's Pulled Pork Burger geben.
1: Dann wollen wir mal gucken.
3: Und wenn du drauf drückst, siehst du das da?
1: Mhm.
3: Da kommt der Saft.
1: Schön Saft raus.
3: Und es ist heiß. Also es sieht sehr, sehr, sehr gut aus.
2: Der Braten scheint gelungen. Nach Pulled Pork sieht das aber noch nicht aus. Dafür muss noch gepult werden.
3: So, jetzt kommt die Schwerlastzange. Magst du?
1: Ich bin gespannt. Könnte ein bisschen größer sein, der Greifarm vorne.
3: Komm ich hin.
2: 2 Kilo weicher Braten sind selbst mit so einer Zange kaum zu packen.
3: Hör mal.
1: Das ist super, ja.
3: Es ist eine Kruste und innen hast du halt dieses...
1: Mhm.
3: Zarte Fleisch riecht gut, ne? Ja.
2: Es ist angerichtet. Höchste Zeit, dass ich dazukomme. Benders erste Pulled Pork Burger.
3: Total genial. Sehr gut, auch sehr gut gewürzt.
0: Mhm.
3: Sehr, sehr, sehr lecker.
1: Ja.
2: Aber da war doch noch was. Für welchen Grill entscheiden sich die beiden? Welcher bekommt von ihnen die Note Well Done?
4: Fangen wir mal mit dem günstigsten an. Wie seid ihr damit klargekommen?
1: Wie mit unserem alten.
3: Also, ja, genau. Außer, dass er einen Brennstab mehr hat.
1: Genau.
3: Aber der grillt so ungleichmäßig. Ja, also keine wirkliche Verbesserung zu unserem alten.
2: Der günstige Grill wird es also nicht. Und Melinas kugeliges Schnuckelchen?
3: Also wir haben erstmal so gegrillt. Hier außen am Rand wurde das alles recht sehr schwarz.
4: Mhm.
3: Und innen war dann das Ganze wie gekocht. Wir hatten dann aber Rücksprache mit dem Fachgeschäft gehalten. Und die hatten uns dann auch den Tipp gegeben, das System, so wie es jetzt steckt, ist für Pulled Pork, für Braten, für alles, was indirekte Hitze benötigt. Wir haben dann den äußeren Ring umgedreht, wie sie es gesagt haben. Und dann hat man halt hier schön in der Mitte
4: diesen Vulkaneffekt.
3: Und der funktioniert wunderbar. Der funktioniert wirklich sehr gut.
4: Okay, was machen wir jetzt mit deinem Schnuckelchen?
3: Ja, mein Schnuckelchen muss leider wieder ausziehen.
2: Für das, was Benders auf dem Grill vorhaben, passt es im Moment nicht optimal. Bleibt nur noch der teure Grill mit dem Fenster. Das war ja Johannes' Favorit.
4: Wie seid ihr damit klargekommen?
1: Sehr gut,
3: ja,
1: muss man sagen. Also der heizt gleichmäßig, so wie man den halt eben einstellt von den 4 Heizzonen. Aber im Insgesamten ist er mir persönlich im Moment einfach zu teuer. Also für 1.000 Euro oder 900 Euro will ich im Moment keinen Grill kaufen.
2: Denn der Grill hat mehr zu bieten, als sie im Moment nutzen.
3: Wir haben uns überlegt, wir sparen ein bisschen was zusammen, weil uns hat tatsächlich der Grill von der Bettina hat es uns angetan, dieser Tischgrill.
4: Mhm.
3: Der war top. Also da haben wir noch zu Hause später noch einen Tag danach noch drüber geredet, wie toll dieser Tisch ist.
1: Ja.
3: Der ist natürlich eine Ecke teurer, wo wir dann auch dann jetzt einfach für uns entschlossen haben, wir behalten unseren jetzt noch, gehen, holen noch das Letzte raus, was er kann, sparen dann und würden uns tatsächlich diesen Tischgrill holen.
2: Damit habe ich nicht gerechnet. Doch wie sieht es beim Zubehör aus? Alle Zangen funktionieren. Aber welcher hat Ben das überzeugt?
3: die da. Die ist total genial. Die ist total witzig. Also Würstchen und Maiskolben lassen sich damit total geil drehen. Man packt sie und dreht im Endeffekt. Das
4: einmal mit. Schleudern?
3: Ja. Man sollte auf jeden Fall erst die leichten Sachen und dann die schweren Sachen drehen. Weil so ist mir leider ein Nürnberger Würstchen durch den Garten geflogen.
2: Zu viel Energie, das passiert dem Besten. Außerdem auf der Einkaufsliste die Edelstahlschale für Gemüse, die Zedernholzbrettchen für leckeren Lachs und das Grillthermometer für perfekte Steaks und Braten. Alles zusammen für gut 70 Euro. Und was die Wahl des Grills angeht?
4: Für jede Familie, für jede Person, für jeden Haushalt bietet sich was anderes an. Es hängt einfach davon ab, für wie viele Personen möchte ich grillen, was möchte ich grillen und in welcher Situation möchte ich grillen, was ist mir wichtig. Und dementsprechend sollte man wirklich, bevor man eine Kaufentscheidung trifft, möglichst viel ausprobieren und Erfahrung sammeln.
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14: In den 80er Jahren war ich bei der Mordkommission. Es gibt einige Kollegen, die haben so 26, 27 Jahre. Aber jo, ich glaube nicht, dass es jemanden gibt in Deutschland, der so lange bei einer Mordkommission war. Es gibt nicht immer nur schöne Leichen. Es gibt auch sehr unangenehme Leichen, Gerüche und was dazu gehört. Und da man ja nicht nur wie im Fernsehen daneben steht, sondern auch an der Leiche arbeiten muss, ist manches nicht angenehm, aber es gehört halt dazu.
15: Das ist ja die Kardinalfrage am Beginn jeder Ermittlung. Was war denn hier das Motiv? Also warum ist er hier erschossen worden? Wer steckt dahinter?
16: Das Problem war, dann kam diese ganze Kokain-Scheiße auf und die hat auch viel kaputt gemacht. Die Hemmschwelle ist dann auch kleiner. Wenn du zugeballert bist, sag ich mal, und du hast dann was in der Hand.
15: Der Killer hat ja immer seine Visitenkarte hinterlassen. Damit das Geschoss bei Abgabe des Schusses eine Drehbewegung bekommt, hat die eine Pistole innen sogenannte Züge. Und in der Regel haben die Revolver 6 Züge. Aber der Arminus-Revolver, der hatte eben die Besonderheit, dass er sogar 10 Züge hatte.
14: Als die Munition ausgewertet war, war uns völlig klar, jetzt haben wir mit mehreren Tötungsdelikten zu tun.
17: Es passiert etwas und dann gibt es eine Kettenreaktion. Und dann ist es so. Also das ist

0: Natürlich haben wir mit Aufmerksamkeit betrachtet, was da läuft. Ich als Vorgesetzter einer Kriminalpolizei, da geht es ja nicht nur darum, dass ich dafür sorge, dass die Fälle geklärt werden, sondern ich muss mich auch um das Gesamtkriminalitätsgeschehen kümmern. Was kommt da auf uns zu?
1: Also ich persönlich, ich hatte mich mit zwei Vorgängen beschäftigt. Das eine war das Tötungsdelikt Feilmeier und das andere war Yehuda Arzi. Bei dem Mord an Arzi gab es Zeugen, die Beobachtungen gemacht haben, dass zwei Zuhältertypen dort etwas auskundschafteten. Und auch dieses Opfer hat ein Bordell geführt und ist mit einem Revolver erschossen worden. Und auch hier 10 Züge Rechtsdrall. Dietmar Traub war zum Zeitpunkt seiner Ermordung ein Zuhälter, der hochgradig kokainabhängig war. Das erinnerte auch an die Geschichte von Feilmeier, passt irgendwie zusammen. Auch hier 10 Züge Rechtsdrall.
2: Es wurde alles ein bisschen härter durch diese ganze Ballerei. Also jeder hatte da was einstecken, weil er Angst hatte, er wäre der Nächste.
3: Also man ist zu der Zeit auch so erzogen worden, dass man das geklärt hat. Wenn einer das auf dich abgesehen hat, dann muss ihm zuvorkommen.
4: Es nahm allmählich ja auch Ausmaße an. Es wurde, also der vom Hocker geschossen, der wurde im Auto erschossen, der wurde da erschossen und dann immer mit der gleichen Waffe. Was ist hier eigentlich los? Ja? Ja, sowas gab es ja vorher in Deutschland in dem Maße nicht.
5: Die Tatsache, dass die meisten dieser Morde mit einem bestimmten Revolver Arminius rechtszügig und so ganz besonderes Waffenmodell ausgeführt worden ist, dieses Wissen hat die Polizei für sich behalten lange. Und wir haben natürlich dann auch schon Material gesammelt über die Erschossenen. Es gab ja von allen Bildern, und wir sind ja auch früher regelmäßig nur deswegen zu Zuhälterbeerdigung gegangen, um alle anwesenden Besucher in Ruhe zu fotografieren und damit dann zu der Polizei zu gehen und sagen, jetzt sag doch mal, wer ist der, wer ist der, wer ist der. Dann hatte man für alle Fälle immer schöne Bilder. Und da die alle erschienen sind und auch ihren Reichtum oder ihre vermeintliche Macht da zur Schau gestellt haben, war das optimal für uns.
6: Man war ja ratlos. Es gab ja einfach keine richtigen Spuren. Ne? Aber natürlich hat man Schlagzeilen gemacht. Kiezkrieg, Krieg auf St. Pauli. Es war so ein Standard. Also eigentlich jeden Monat einmal Schlagzeile, Krieg auf St. Pauli. Mein Chef nervte jeden Tag. Hast du nicht mal wieder einen schönen Kiezkrieg für mich? So.
7: Also ich meine, da waren auch Journalisten hinter einem her, die waren ja auch ständig neugierig. Und wenn ich irgendwo bin, ah, da muss irgendwas sein. Wir haben ja später Einsatzbesprechungen nicht mehr im Polizeipräsidium gemacht, weil im großen Sitzungssaal des Präsidiums waren natürlich die Lichter an. Und draußen die Kameras gerichtet und was ist denn da? Und Polizeifunk abgehört und die Informanten, die man ja auch in der Polizei teilweise hatte. Polizei ist eine Quatschbude. Da wird gesappelt, dass sich die Balken biegen. Es gab ein geflügeltes Wort in Hamburg. Wenn du wissen willst, was in der Polizei los ist, musst du ins Polizeipräsidium gehen und einmal in den Fahrstuhl hoch und runter fahren. Bis in den 22. Stock und zurück. Dann weißt du alles. Da standen Leute im Fahrstuhl, da wusste man nicht, was sind das für Leute hier. Sind das Zeugen, sind das Beschuldigte, wer ist denn das? Das waren jedenfalls keine Polizisten. Und dann sappelt ein anderer mich da an, sag mal, und was machen denn die Ermittlungen gegen und so weiter. Ne? Also, da kann man aus der Haut fahren.
5: Wenn man ins Polizeipräsidium kam, ich bin zur Hauswache gegangen, die haben meinen Ausweis vorgezeigt, die kannten nein, haben freundlich gegrüßt. Dann sag mal, ich will zur Pressestelle, haben mir gesagt, ja, ja. Dann ist man längs gegangen, ist rechts abgebogen, ist in den Fahrstuhl gefahren. Und wenn man im 11. Stock oben war, dann hat man unterwegs schon wieder 3 Geschichten gehabt, weil überall konnte man sich relativ frei bewegen, guten Tag sagen, mal einen Kuchen mitbringen. Es gab überhaupt praktisch keine Sicherheitsvorkehrung, jedenfalls nicht für jemand, der dort bekannt war.
8: Mir kam es wirklich darauf an, hier mal Finger auf die Wunden zu legen und vor allen Dingen die Diskussion im Sinne einer selbstkritischen Reflexion.
7: Die Medien, die spielen eine große Rolle in der Kriminalitätsbekämpfung, auch überhaupt in der Polizeiarbeit. Speziell aber auch natürlich die Printmedien, auch jene, die Boulevardmedien, die auch ständig Hunger nach Informationen haben und unter starkem Druck auch stehen, die auch teilweise ja Getriebene sind.
6: NDR ist irgendwie im Bereich von 80 MHz. Und wenn du die Skala nach links gehst, waren damals die Polizeifunkfrequenzen eigentlich fast für jedermann hörbar. Feuerwehr auch. lebte noch bei meiner Mutter und der Empfang war nur in der Küche gut. Das heißt, ich habe dann 2 Jahre lang in der Küche geschlafen, weil der Polizeiempfang war gut, war auf so einem Sofa. Und wenn dann was los war, bin ich dann nachts um 3 aufs Rad gestiegen. Ich war einfach schnell. So, und das zählte damals, nichts anderes. Ich war einfach, also Fahrrad war dann 2, 3 Jahre, dann kam 40 PS Polo 1 und dann kam Golf GTI 1 mit 110 PS. Das war damals ein verdammt schnelles Auto. Und wir waren aber schnell. Also wir fuhren mit 100 durch die Stadt. Wir fuhren über rote Ampeln. Also wir waren einfach in einer Form ehrgeizig, dass die moralischen Grenzen, also ich bin da nicht stolz drauf, wie wir damals gearbeitet haben. Wir wollten das Bild von den Leuten, wir wollten die Infos und der Rest war uns eigentlich egal. Haben, haben, haben.
5: Hier saßen ja nicht nur die Zentrale der Bild-Zeitung, das Abendblatt, die Welt, diverse andere Lokalzeitungen, der Spiegel, der Stern, die Zeit. Es war ja einfach die Zeitungsmetropole. Aber es gab kein Privatfernsehen noch, es gab kein Internet, es gab kein Privatradio.
6: Das Fernsehen spielte bei Tatorten eigentlich keine Rolle. Also wenn ein großes Werftunglück war oder so, dann kam der NDR mit seinem Möbelwagen und nach 2 Stunden war er mal da. Die waren aber nicht schnell.
5: Das haben wir gar nicht ernst genommen, weil dass man live vor Ort ist oder überhaupt, wenn irgendwas passiert, da ist, dreht oder Zeugen befragt oder das gab's nicht. Also wir waren die Kings auf der Szene und sonst war niemand da.
6: Am Tatort, da war in der Regel Polizei und ich. Man kannte sich halt und ein paar Polizisten, die auch keine Empathie hatten. Die Polizisten fanden es halt bemerkenswert, dass man dieselben schlechten Arbeitsbedingungen hat wie sie. Also morgens um 4 beim Großfeuer im Februar durchgefroren rumsteht. Und so kommt man ja ins Gespräch. Die haben täglich eine Leiche gesehen und ich in der Regel auch. Und das war Alltag. Die Polizisten tranken gerne morgens dann am Ende der Schicht einen Kaffee und einen Cognac oder auch 2 Cognacs. Jeder hat so seine Möglichkeit gehabt, damit klarzukommen.

0: Natürlich hat man das kommen sehen. Die Droge Kokain war auch in der Gesellschaft. Was Hamburg dann speziell kennzeichnete, war die Tatsache, dass das eben jetzt zusammenfiel, dieses zunehmende Interesse an Kokain, aber auch die zunehmende Nachfrage, mit dem Niedergang der Geschäfte mit dem Sex.
1: Ich glaube, dass der Kiez in den 80er Jahren durch Kokain kaputt gegangen ist.
2: Das Zuhälter Kartell ist umgestiegen, also nicht nur in Prostitution, sondern eben auch der Kokain. Das hieß damals hier die Weiße Dame. Das hatte natürlich zur Folge, dass die Prostituierten unter der Einnahme von Kokain ihr eigenes Ich verlieren.
1: Zunächst haben die Zuhälter ihren Frauen Koks gegeben, um ihren Willen zu brechen oder sie bei Laune zu halten, sie in Form zu halten, wach zu halten.
3: Und ich war auch ein Jahr ziemlich heftig drauf, also habe viel Kokain genommen. Es ging mir alles leichter von der Hand, aber irgendwann übermannt dich die Droge und die Nase blutet und du sitzt wirklich, du kannst gar nicht mehr arbeiten.
1: Dann haben die Zuhälter selber geschnupft und sind abhängig geworden und das hat ja Unsummen an Geld verschlungen. Und viele Streitereien haben ihre Ursache darin gehabt, dass ein Inhaber einer Steige auf dem Kiez seinen Job nicht mehr gemacht hat, weil er nur noch im Koksrausch war und unheimlich viel Geld verblasen hat und die Partner ihn einfach weghaben wollten.

0: Ich habe auch viele Freunde, die kaputt gingen. Das geht ja nicht nur, dass sie körperlich kaputt gingen, sondern die Moral, ja, das Gerade. Ja, irgendwo muss das Geld herkommen. Ja? Und wenn du dann kein Geld mehr hast, dann fängst du an zu betrügen. Ja, wen betrügst du? Als erstes die Freunde, weil niemand anders vertraut dir.
1: Bedrohlich, es war bedrohlich. Na, keiner wusste genau, was los ist. Dann war da ein kleiner Konflikt, dann war da ein Konflikt. Es war sehr viel Unruhe. Sehr viel Unruhe.
2: Ich bekam ja fast jeden Tag Anrufe, was wieder passiert war und so weiter. Und als ich dann hörte, hier bei dir in der Nachbarschaft, das ist wirklich bei mir nur 5 Minuten mit dem Auto entfernt, sind 2 Zuhälter erschossen worden. Da habe ich instinktiv gleich gesagt, 10 Züge rechts. Weil das war ja die Waffe, Aminos Revolver, 10 Züge rechts, mit der die anderen alle erschossen wurden.
3: Ostermontag, 85, da waren 2 Menschen erschossen worden. Als wir da waren, war das klar. Das waren 2 aus dem Milieu. Ralf Kühne lag auf einem ganz kleinen Treppenabsatz mit einer Schussverletzung im Kopf. Und hinter einem Schreibtisch saß Waldemar Dammer, auch mit einem Kopfschuss. Es war ein sehr sauer und aufgeräumter Tatort. Ein reines Tötungsdelikt.
0: Die Morde vom Waldi Dammer, die habe ich also unmittelbar danach erfahren, dass er das war, ne? Den Pinsner. Das war ein offenes Geheimnis. Also in Insiderkreisen. Dadurch, dass sie dann alle Koks nahmen auch und so, und dann wurde erzählt und deswegen wusste das ja jeder. Ne? Ich habe es ja auch erfahren dann, ne? Diese ganzen Dinge, dass er was er gemacht hatte und so. Ne?
1: Es ist durchgesickert so ein bisschen schon, dass der Pinsner wahrscheinlich dahinter steckt. Und wir waren in Empire feiern. Da hat sich so das Milieu getroffen und der Pinsner war drüben bei der Staatsoper und hat uns beobachtet, wie wir da oben saßen. Und dann hat man schon dieses blöde Gefühl. Ne?
2: Ich habe natürlich gemerkt, dass über die Jahre die Mordkommission sich da die Zähne ausbiss. Das waren ja dann Opfer Nummer 4 und 5. Da habe ich mich dann entschlossen, wir müssen jetzt einen neuen Weg gehen. Und der neue Weg war eben, eine Soko einzurichten.
3: Herr Sielaff hat eigentlich auf der Stelle eine Sonderkommission eingerichtet. So schnell habe ich das noch nie bei der Polizei erlebt.
2: Naja, bei der Mordkommission waren wir natürlich nicht entzückt. Aber das war zu gravierend. Da konnte keiner mehr drum herum reden. 5. Mord. Schau mal, verdammt nochmal, das kann doch nicht angehen, dass wir das Ding hier nicht knacken. Denn das ist ein Täter. Der serviert uns seine Visitenkarte auf dem Silbertablett.
4: Soko 855, 855, deswegen die 85 für das Jahr 85 und die Zahl 5 für den 100 Mai. Für diese Soko 855 war dann bei der Staatsanwaltschaft der Kollege Bistri zuständig. Ich habe Bistri ganz bewusst in die Abteilung geholt, weil ich dachte, das ist genau der richtige Mann für Verfahren dieser Art. Das ist ein zupackender, handfester, geradliniger Typ und der sich auf jeden Fall die Butter nicht vom Brot nehmen lässt. Genau das, was wir brauchten.
3: Ich wurde da Ermittlungsführer und V-Mann-Führer, also die vertraulichen Kontakte pflegen. Und als wir später in die Polizeidirektion Ost wechselten, in eine halbe Etage, die war abgeschlossen, in dem Haus hat keiner gewusst, was wir machen. Insgesamt nach der Tat eine Woche. Um 12 Uhr mittags klingelte das Telefon. Es war ein Mann, der hat sich nicht vorgestellt. Aber er hat mir zu verstehen gegeben, dass er wohl Angaben machen könne zu dem Fall. Daran war ich natürlich sehr interessiert. Und ich habe dann gesagt, also wir müssen uns aber mal irgendwo treffen. Das geht nicht immer nur so ein paar Minuten am Telefon. Ja, aber ich bin nicht in Deutschland.

Dann haben wir uns ein Hotel gesucht und haben uns da getroffen. Und dann haben wir da 7 Tage von um 11 bis um 11 gesessen und haben uns vieles angehört. Ja, natürlich haben wir auch

0: irgendwas getrunken. Man trinkt da ja nicht 12 Stunden Wasser. Aber natürlich immer, dass man auch weiß, was man sagt. Und vor allen Dingen zuhören, das ist ja wichtig. Aber die haben uns damals ganz klipp und klar gesagt, dass Pinsner der Täter war. Und Anstiftsvater Wiener Peter.
1: Ich fand Wiener okay, ich habe mit ihm nie Probleme gehabt und so, war noch befreundet gewesen und so. Und, aber der Pinsner war ein Handlanger von Wiener Peter. Ja.
2: Wenn man sich anschaute, wer von diesen Morden profitiert hat, das war Nusser. Fallmeier und Traub waren Partner von ihm gewesen. Außerdem zwei Partner weniger, heißt die Anteile blieben bei Nusser.
0: Ziemlich zum Ende der Gespräche haben die gesagt, also wir geben euch jetzt bis Oktober Zeit. Dann müsst ihr ihn dingfest gemacht haben. Sonst machen wir das selber. Sie hatten alle unglaublichen Respekt und Angst vor Pinsner.
3: In der Mitte der 80er Jahre, so 84, 85, 86, ich habe wirklich in Erinnerung, dass die Stadt in jeder Hinsicht vibrierte. Es waren ja viele Dinge gleichzeitig. Es gibt hier offenbar einen Auftragskiller, der unterwegs ist. Und auf der einen Seite waren die Demos in Brockdorf. Da waren ja zigtausende Demonstranten auf dem Weg nach Brockdorf, wurden gehindert, dorthin zu kommen. Und dann hat man die eingekesselt. Dass man die Leute in diesem Kessel 12 Stunden ohne Nahrung eingesperrt gehalten hat, das war einfach falsch, das war völlig überzogen. Und natürlich haben die Leute aus der Hafenstraße, einige, die dort politisch agiert haben, natürlich auch das Feindbild Polizei immer schön hochgehalten.
4: Bullen sind Schweine, war so ein geflügeltes Wort damals, also die kann man umbringen. Das ist kein Problem sozusagen.
5: In Hamburg herrschte wirklich eine ungeheure Aggressivität. Es war eine sehr schlimme Zeit damals, für mich.
6: Hamburger Hafen, Fischmarkt. Hier in der Hafenstraße sind seit 2 Jahren 8 Häuser besetzt.
7: Seitdem wir hier leben, arbeiten wir an den Häusern. Und dafür haben wir mehr als 5000 Arbeitsstunden hier reingesteckt. Wir haben hier über 30.000 Mark an Sachmitteln reingesteckt. Hier war nichts. Und diese Häuser würden nicht mehr stehen, wenn wir sie nicht instand gesetzt hätten, soweit. Dann würden die hier schon nicht mehr stehen.
8: Naja, es waren einfach Leute, die irgendwo wohnen wollten. Es ging da schon los, dass bestimmte Spekulationsleute einfach anfingen, Häuser zu haben, die sie extra verrotten ließen, damit sie die irgendwie teuer sanieren konnten und irgendwie was Größeres draus machen konnten. Abreißen, was Neues hinbauen und so weiter. Und wir waren eigentlich kulturelle Sprachrohre, würde ich sagen. Das waren dann eher so ein Feiern von so überzogenen Alkoholfesten. Aber auch eben Bullenschweine oder dieses ACAB, All Cops Are Bastards, also das, wo man echt auch drauf stand. Alleine, weil das so eine Radikalität hatte.
5: Ja, die haben mich zerrissen, die haben Kräfte von der Polizei dermaßen gebunden und gefordert. Die Einsätze für die Polizei waren eigentlich polizeizerstörend. Habt ihr mal bei den Demonstrationen den Hass in den Augen der Demonstranten gesehen? Habt ihr jemals gesehen, wenn die Molotow-Cocktails geworfen haben? Die haben eine Mordlust in den Augen. Für die sind das keine Menschen, die Polizisten. Und dieser Hass, der macht mir Angst.
9: Von historischer Bausubstanz und so weiter. Das war natürlich einfach ein wichtiges Ding. Aber die Jungs haben es auch ein bisschen übertrieben. Die Polizei auch. Da gab es verrückte Situationen. Da gab es teilweise, haben sich nachts illegalerweise Polizisten auf der Davidwache getroffen und haben gesagt, jetzt machen wir mal eine Razzia in dieser dreckslinken Kneipe. Ohne, dass die Polizeiführung das wusste, ohne Einsatzleiter. Das heißt, die Polizisten der umliegenden Wachen haben sich in der Davidwache getroffen, 30, 40 Mann, Helme aufgesetzt, Knüppel hin, jetzt machen wir mal eine Razzia da. Die haben sich natürlich gewehrt, weil, was wollt ihr jetzt hier gerade? Da haben sie die Feuerwehr gerufen und die Feuerwehr hat mit dem Spritzenwagen da reingeschossen und den ganzen Laden unter Wasser getan. Wenn man da dabei ist, dann findet das ja auch irgendwie komisch. Aber ich war auf der Seite der Polizei, ja, gebe ich zu.
10: Die haben die gehasst wie die Pest. Die Antifa-Scheiße. Die waren dreckig, die waren schmutzig, Müllmenschen. Die waren einfach ranzig. Früher gab es auf die Fresse. Ja, ja. In den Keller rein haben sie, geschmissen, mit oben noch Steine raufgeworfen. Ist so. Ja, nee, die hatten schon genervt. So. Die haben dann nur die Freie angesabbelt und blöde. So, und dann war das, geht das nicht.
8: Wir waren natürlich einfach unbrauchbar für das Milieu. Wir wollten deren Service nicht. Die Leistung, die anboten, haben wir eher abgelehnt, natürlich, ist ja klar. Also, weil eine linke Politik kann dem nur kritisch gegenüberstehen. Also, was eine Ausbeutung angeht und so weiter.
10: Der Kiez war früher genau wie ein Schlachtfeld, sag ich mal. Du musst es immer hellwach sein. Wenn du Angst hast, hast du verloren. Du bist unsicher.

0: mit denen, die du zu tun hast, musst du so genau studieren. Hat er gute Absichten? Schlechte Absichten? Keiner wusste, wer der Nächste ist. Das ist das Problem. Jeder war angenommen, der Nächste aber auch nicht. Also man weiß es nicht.
1: Eines steht fest, dass ein Level erreicht wurde, wo jetzt überhaupt nicht mehr auszuschließen war, dass es so munter weitergeht. Und deswegen mussten einige sich wirklich die Frage stellen, bin ich vielleicht der Nächste? Bin ich eventuell im Fadenkreuz von den Hintermännern? Habe ich mit dem irgendwie mal einen Konflikt gehabt, einen Streit?
2: St. Pauli ist eine Sandkiste. Und wenn er einen mit Sand schmeißt, muss er auch damit rechnen, dass ein Stein zurückkommt.
1: Der Nimbus des Auftraggebers Nusser war doch der im Milieu, der geht über Leichen, im wahrsten Sinne des Wortes. Der zieht seine Sache hier durch, auf Gedeih und Verderb. Das hatten wir bis dahin in Hamburg auch noch nicht gehabt, dass sie ein Lohnkiller angesetzt wird, um die Konkurrenz da auszuschalten.
2: Pinsel war eine Ratte. Die hatten Angst teilweise vor ihm. Die hatten Angst, weil er eben durchgeknallter Junkie war, ne? und Leute umlegte. Aber respektiert hat ihn keiner. Werner Pinsel und ich, wir kannten uns dann aus dem Kleobramfeld, da wo ich gekennet hatte. Und da war eine Diskothek in der Zeit so von 16 bis 20. Und da war er auch gewesen und von daher kannten wir uns. Wir waren uns befreundet. Er war auch eingeladen auf meiner Hochzeit, war da gewesen. Wir haben locker gelebt und viel Spaß miteinander gehabt und so, ne? Nur sein Charakter, sag ich dir, wenn Werner Geld hatte, ne? Dann war er freundlich, dann hat Leute eingeladen, alles. Hatte er kein Geld und andere hatte Geld, dann hat er es ihm nicht das Schwarze und den Nagel gegönnt. Dann wurde er link.
3: Wir haben ja im Grunde genommen ein Jahr Ermittlungen geführt. Aber das letzte Quäntchen, um zu sagen, es besteht ein dringender Tatverdacht. Und der ist ausreichend, um jetzt einen Haftbefehl zu beantragen. Dazu reichte es noch nicht.
4: War leider nicht. Wir hatten irgendwelche Sachbeweise, so hatten wir überhaupt noch nicht.
5: Nach 11 Monaten hatten wir keinen Durchbruch. Das war uns völlig klar. Der Mann, der geschossen hat, war in erster Linie Pinsner. Auftraggeber war in erster Linie Nusser. Wir hatten nur keine Beweise.
4: Wir haben schon bei mir zu Hause mehr oder weniger den Abschied gefeiert. Nach dem Motto, wir lösen jetzt die Soko auf. Wir wissen zwar alles, aber wir können es nicht beweisen. Und gesagt, ja, wir waren eigentlich nicht schlecht, aber es nützt ja nichts. Wir müssen es beweisen. Gott sei Dank hat sich das Blatt dann ja noch zu unseren Gunsten gewendet.

0: Vernommen hört sich gut an. War keine Vernehmung, das war sehr einseitig. Es fing so etwa gegen 15 Uhr an. Das erste Mal, was gesagt hat Gabriel, um 22 Uhr. Nach dem Motto, was könnt ihr für mich tun? Erstmal erschreckt man sich, dass er plötzlich was sagt. Und dann sagt man, ja, für alles, was rechtlich möglich ist, können wir für dich tun. Und dann hat er angefangen zu erzählen. Das war der Durchbruch. Klar, da waren wir euphorisch, das gebe ich zu. Er war der Erste, der unterschrieben hat, ich weiß, Werner Pinzner hat geschossen und der Wiener Peter ist der Auftraggeber. So, damit haben wir einen Haftbefehl bekommen.
1: Pinzner hatte ja immer gesagt, ich lasse mich nicht verhaften. Dann nehme ich noch einige Leute mit. Es war auch klar, das wurde auch immer kolportiert, dass er auch ständig eine Waffe trug. So, und dann war wieder die Frage des Überraschungsmomentes.
0: Die haben ja das mit so einer kleinen polizeilichen List gemacht. Eine Kollegin vom MEK hat mit einem zivilen Dienstwagen so ein bisschen kleine Beule bei Pinzner ins Auto gefahren. Das stand genau vor der Tür. Und dann kam die Polizei natürlich, alles MEK. Und dann ist einer hochgegangen.
1: Der Plan war ja, dass er mitbekommt, dass der Grund, warum ein Polizist ins Haus tritt, ein ganz banaler ist, nämlich dass sein Auto da vielleicht angefahren wird. Eigentlich hat er dann geklingelt.
0: Der Kollege sah, dass Pinzner nur mit einem Badehandtuch bekleidet war. Also, und darunter trägt man keine Waffe oder irgendwas. Und hat dann sofort die Situation erkannt und zugegriffen.

0: So halbnackt wie er war, ist er dann ins Präsidium gebracht worden und dem Kollegen Bistri gegenübergetreten und hat gesagt, ihr habt den Richtigen, ich kann euch alles erzählen. Ich habe von Flensburg bis Süddeutschland gemordet, ja.
1: In einer Blitzaktion wurden der österreichische Bordellbesitzer Josef Nusser und sein bezahlter Vollstrecker Werner Pinzner festgenommen.
0: Pinzner war für den Kiez, für das Milieu eine ungeheure Gefahr. Denn ein plaudernder Pinzner war ein gefährlicher Pinzner.
2: Bei uns im Studio begrüße ich nun Innensenator Rolf Lange. Sie sind direkt von einer Pressekonferenz aus dem Polizeihaus hierher gekommen. Und Sie haben einen spektakulären Fahndungserfolg gerade der Presse mitteilen können.
3: Der Hamburger Polizei ist es gelungen, eine bisher in der Bundesrepublik Deutschland beispiellose Serie von Morden im sogenannten Zuhältermilieu aufzuklären.
4: Das war natürlich schon ein Hammer, eine Riesengeschichte. Umso trauriger war natürlich, dass das dann relativ schnell umkippte in die größte Niederlage, glaube ich, die Polizei ebenfalls in einem Strafverfahren erlitten hat, im eigenen Haus.
0: Das sollte der letzte Vernehmungstermin sein. Also Pinzner hatte seine Ehefrau dabei, neben der Verteidigerin.
5: Das Vernehmungszimmer war mein Zimmer im Präsidium. Es war mein Arbeitszimmer, ja. Und ich meine dann, auf Wolfgang Bistri gestoßen zu sein. Er sagt so, Max, dann lass uns mal anfangen, die Frauen sind schon da oder so. Frau Pinzner hatte nur so einen Top an. Ich habe mir gedacht, das war, wie läuft die denn hier rum? Weil für mich war das immer so eine Puritanerin. Und Frau Pinzner stand einfach auf und verließ den Raum. Ich sage, Frau Pinzner, wo wollen Sie denn hin? Ja, ich muss mal zur Toilette. Heute weiß ich, was sie da gemacht hat. Und dann ist sie zurück ins Vernehmungszimmer gekommen, hat neben ihrem Mann Platz genommen. Alles war fertig, die Anwältin saß. Die Protokollführerin hatte seinen Platz. Und ich wollte vernehmen. Ich wollte eigentlich jetzt eröffnen.

0: Und da stand Pinsner plötzlich auf und hatte diese Schusswaffe da, einen Revolver.
1: In dem Moment stand Wolfgang Bistri auf und hat einen Schritt in seine Richtung gemacht. Und Werner Pinsner hat geschossen. Er hat ihm einfach in den Kopf geschossen.
0: Als dieser Schuss knallte, sag ich mal, bin ich aus meinem Sitz hoch, im Flug quasi aus meinem Zimmer raus und hab gerufen, Alarm, Alarm, Pinsner ist bewaffnet, so etwa.
1: Er hat mit seiner Frau noch gesprochen. Seine Frau hat sich vor ihm hingekniet, hat den Mund aufgemacht und er hat ihr durch den Mund in den Kopf geschossen. Und ich wollte weggucken. Aber er hat nur zu mir gesagt, und du guckst zu. Und dann hat er sich mit dem Rücken zu mir gesetzt und hat sich auch erschossen.
2: 17.55 Uhr. 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Guten Abend, meine Damen und Herren. Der Hergang der tödlichen Schießerei im Hamburger Polizeipräsidium ist auch zur Stunde noch weitgehend ungeklärt.
3: Hat Werner Pinsner, der Killer von St. Pauli, seine Frau und sich selbst aus Angst vor Rache erschossen?
4: Wie konnte die Waffe überhaupt in Pinsners Hände gelangen?
3: Und es sieht ganz danach aus, als habe Jutta Pinsner die Pistole in das Vernehmungszimmer geschmuggelt. Allen Vorschriften zuwider wurde sie nicht kontrolliert.
5: Der Staatsanwalt, der Pinsner befragen wollte, wurde ins Universitätskrankenhaus Eppendorf eingeliefert und schwebt in Lebensgefahr.
6: Alle waren in Schockstarre. Das war ja das Schlimmste, was einem passieren konnte. Die OK-Stelle war ins Herz getroffen. In ihren Räumen wird der Bistri erschossen.
7: Und das war auch OK. In übelster Form. Das war organisiertes Verbrechen. Und gerade auch dieser Kollege, der ein toller Jurist war, vom Fachlichen her, und vom Persönlichen einfach ein Sunnyboy war. Und ich bin dann zur Ehefrau gefahren. Frau Bistri war selbst Juristin. Und manchmal ist der Überbringer dann näher am Wasser oder kann eher heulen. Der Empfänger dieser schrecklichen Nachricht ist vielleicht dazu gar nicht in der Lage. Ich kann heute noch heulen.

0: Und dann war die Abteilung erstmal in Schockstarre. Aber ganz kurze Zeit nur. Jetzt erst recht.
1: Jetzt erst recht.
2: Jetzt erst recht. Jetzt erst recht, genau.
0: Wir sind unserem Freund Bistri schuldig, dass jetzt erst recht TAF ermittelt wird und die Sache ausermittelt wird.
2: Meine Frau hat gesagt, warum macht ihr das? Warum machst du das? Kriegst du mehr Geld, wirst du befördert? Nee, ich habe gesagt, aber wir haben noch eine Rechnung mit Wolfgang. Da konnte sie dir nichts mehr sagen.
0: Und da haben sie denn wieder einen Schub, wo sie wieder Kraft haben und Kraft aus einer Gemeinschaft ziehen. Das muss jetzt geklärt werden. Jetzt wollen wir die Hintermänner, wir wollen das Ding festmachen. Wer steckt alles dahinter?
3: Und relativ schnell sickerte ja durch, dass die Polizei, die dann natürlich Pinzners Zelle im Untersuchungsgefängnis durchsucht hatte, Notizen gefunden hat.
4: Und als der Kollege angefangen hatte zu sichten, fand er in einem der Kartons einen großen Ordner, da stand Anwaltspost drauf. Und in der Anwaltspost war unter anderem ein Tagebuch. Pinzner hatte Tagebuch geführt. Pinzner plante für sich den Exitus Triumphalis. Er wollte mit einem Knaller von dieser Welt sich verabschieden. Dafür brauchte er eine Waffe. Da haben wir sie dann verhaftet.
5: Neue Entwicklung im Fall Pinzner. Die Anwältin des mutmaßlichen elffachen St. Pauli-Killers, Isolde Oechsle-Miesfeld, ist in der vergangenen Nacht festgenommen worden.
4: Und diese Waffe ist von der Anwältin bei hochkarätigen Kizianern besorgt worden, die ein Interesse daran hatten, dass Pinzner das tun würde, was ihnen die Sorge nimmt, dass er plaudert. Der wichtigste Zeuge war tot. Ich habe dann das Verfahren gegen die Pinzner Mittäter und Auftraggeber übernommen.
6: Das ist der Mann, vor dem sich ganz St. Pauli fürchtet. Peter Nusser, genannt Wiener Peter. Der Zuhälterkönig soll 5 Mordaufträge erteilt haben. Pinzer, sagt man, wurde vom Wiener Peter unter Druck gesetzt.
7: Glauben Sie, dass Herr Pinzner so handeln musste, wie er gehandelt hat gestern?
8: Ja, das musste er, sonst hätten sie ihn umgebracht. Was soll's?
7: Wer hätte ihn umgebracht?
8: Na ja, die gewissen Kreise.
7: Welche Kreise meinen Sie?
8: Sie wissen, was ich meine. Nehme ich an, sie hätten ihn irgendwann in Simon gebracht.
7: Sie meinen die Leute um den Wiener Peter?
8: Ja, genau.
4: Daneben ging es natürlich auch um die weiteren Verfahren. Das Verfahren gegen die Anwältin, das Verfahren gegen die Person, die die Waffe beschafft hat.
9: Da wurde ja der Name genannt von jemandem, der die Waffe da gegeben hat. Das war eben Schwensen, Karl-Heinz Schwensen.
5: Morde auf Bestellung im Zuhältermilieu stehen im Mittelpunkt des sogenannten Pinzner-Prozesses, der heute in Hamburg begonnen hat.
10: Schon jetzt sind über 130 Zeugen geladen. Bei dem Prozess heute sind die Angeklagten 2 mutmaßliche Mittäter Pinzners sowie der Bordellbesitzer Peter Nusser.
11: Pro Mord zahlte Nusser angeblich bis 40.000 Mark.
12: Wichtig ist festzuhalten, dass das Gericht in der Tat unseren Anträgen insoweit gefolgt ist, als dass es alle Angeklagten zu lebenslanger Freiheitsstrafe verurteilt hat.
13: 3-mal lebenslang für die Komplizen des St. Pauli-Killers Werner Pinzner.
14: Die Anwältin des St. Pauli-Killers Pinzner, Isolde Oechsle-Miesfeld, wurde wegen Beihilfe zur fahrlässigen Tötung zu 5 Jahren und 9 Monaten Haft verurteilt.
15: Ja, klar, die Polizei hat keine entsprechenden Sicherheitsmaßnahmen ergriffen. Aber eigentlich haben die ihren Job gemacht und die waren halt auch ehrgeizig. Dass sie halt dabei viele Fehler gemacht haben, haben wir alle gemacht, die habe ich auch gemacht. Nur meine Fehler waren nicht tödlich, Gott sei Dank.
16: Also ich war hier nie gerne. Also es war einfach, es war mies. Ich diesen ganzen Schamquatsch, den die Leute erzählen und früher war alles besser und toll. Nein, es war dreckig und Urinpfützen in den Ecken und es stank und das war alles mies. Also ich, diese ganzen Glanznummern, die heute erzählt werden, nein, da gab es keinen Glanz. Nicht, nein. Ich war froh, wenn ich, nachdem ich hier irgendeinen Erschossenen fotografiert habe, wieder weg war.

Man muss nüchtern sein. Es wird keine Polizei auf der Welt geben und auch keine Gesellschaft, die Verbrechen ausmerzt. Aber wir waren Wegbereiter einer neuen Form der Verbrechensbekämpfung auf diesem wichtigen Feld. Und die Genugtuung war ja die, dass die anderen Landeskriminalämter das übernommen haben. So, peng. Ich habe mich immer bemüht, das den politisch Verantwortlichen zu verklickern, dass es ganz, ganz wichtig ist, den Gangstern das Geld wegzunehmen, weil das ist die Waffe, mit der man sie am besten bekämpfen kann. Ich habe oft die Frage gestellt und komischerweise hat man mich da immer nur ganz schräg angeguckt. Was meinen Sie denn, wo diese Milliarden alle bleiben? Sind Sie der Meinung, im Schuhkarton oder im Bett oder was? Oder unter dem Kopfkissen? Ich bin langsam bösgläubig, weil die Politik kann nicht von sich behaupten, sie wüsste nicht, welche Gefahr für Staat und Gesellschaft durch diese Milliarden, die in unsere Wirtschaft fließen, sich aufbaut. Das wissen die alle und sie machen trotzdem nichts dagegen. Ne?

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12: Wenn wir mit Blaulicht und Martinshorn irgendwohin schnell fahren, dann hat es auch seinen Grund. Der Mann ist schon weg.
13: Er ist möglicherweise noch da.
14: Natürlich dann ein kleiner Moment der Anspannung, wenn man so eine Wohnung betritt und weiß, es liegt hier irgendwo ein toter Mensch drin, aber keiner weiß wo, wie sieht er aus.
15: Geht's Ihnen gut?
16: Es hat sich für mich so angefühlt, als wollte mich jemand erschießen.
17: Wenn wir den jetzt da sitzen lassen, dann können wir nicht wissen, was mit dem passiert.

0: 10/16 für Ravan.
1: 10/16 hat Rheinhessenstraße.
0: Also mal zum Weg vom Selbst. Wird seit längerem von einem Herrn anscheinend besorgt. Typisch auch einer Freundin, die auch gesorgt werden soll. Da gibt es anscheinend auch schon Pferdeansprachen, die da gelaufen sind. Der Herr hat jetzt wieder vor der Tür hat verlangt, dass die Freundin von ihm, also nur eine normale Freundin, keine Beziehung, runterkommen soll. Er will sie jetzt endlich nach Hause bringen.
1: Ja, klar.
2: Über Funk wurde uns mitgeteilt, dass letztlich ein Stalker wieder aufgetaucht wäre. Da gab es auch schon dann die Mutmaßung, dass da also auch schon Straftaten verübt wurden. Und heute wollte der Mann die Frau dazu bewegen, zu ihrem eigentlichen Partner oder ja, einem anderen Liebhaber zurückzukehren. Das war ein bisschen verworren.
3: Bitte keine Hindernisse auf der Straße. So, da kommt schon eins. So was hatte ich in Erinnerung, dass hier irgendwann hier so Betonpoller kommen.
1: Ja.
3: Das wäre blöd, gell?
1: Ja.
3: Muss schon kurz wehtun.
1: Einmal kurz, ja.
2: Wir hatten einfach die Befürchtung, dass der Stalker, wenn er dann eben gesagt kriegt, dass die Dame nicht mitkommt, handgreiflich werden würde bis hin zu ja, noch gefährlicheren Dingen, also irgendwas mit Waffe. Da gehen wir dann eben erstmal vom Schlimmsten aus, also dass es vielleicht zu Auseinandersetzungen kommt. Wir wissen ja auch nicht, wie nah ist der an der Wohnung. Und dementsprechend fahren wir dann auch mit einer Einsatzfahrt hin, also mit Sonder- und Wegerechten und entsprechend schneller.
4: Dann bleib doch mal stehen. Gott im Himmel, ey.
2: Leider kommt es immer wieder zu sehr unvorhergesehenen Reaktionen der anderen Verkehrsteilnehmer. Fängt an mit der Vollbremsung, was das Schlimmste ist, was man machen kann. Also man sollte dann einfach eine Lücke für uns freimachen und dann wäre das Ganze viel einfacher. Dann natürlich versuche ich so schnell wie möglich irgendwo zu sein, aber das muss halt immer noch kontrollierbar sein und ich muss mich dabei noch wohlfühlen. Was machst du für komische Geräusche? Fehlt dir das Blau, fehlt dir das Martinshörn, oder?
1: Nee, fehlt so ein bisschen das Reifenquietschen.
2: Ach so. Was ist denn?
1: Nix. Wenn wir mit Blaulicht und Martinshorn irgendwohin schnell fahren, dann hat es auch seinen Grund. Wir müssen allerdings auch immer abwägen, wie schnell fahre ich dahin? Gefährde ich in dieser Situation mich, meinen Streifenpartner oder andere Verkehrsteilnehmer? In erster Linie liegt die Priorität da, dass ich sicher ankomme und auch vor Ort eventuell dann helfen kann oder auch Situationen zu deeskalieren.
2: Komme gleich.
1: Ja.
2: Ich guck mal gerade in die Ecke.
1: Hallo. Der Mann ist schon weg.
5: Der ist möglicherweise noch da.
1: Sie haben den aber jetzt noch nicht wieder irgendwie gesehen. Der war direkt vor der Haustür.
5: Der war vom Balkon aus, stand er schräg gegenüber.
1: Ja, und hat nur geklingelt oder
5: hat was nicht geklingelt? Der hat von unten gesehen, dass wir auf dem Balkon sitzen, nicht,
1: ja.
5: Und hat dann hochgerufen.
1: Was hat er gesagt?
5: Ja, dass ich runterkommen soll, mit ihm reden, dass er mich mit nach Hause nimmt oder dass er ansonsten halt zu meinem Lebensgefährten fährt und ihm sagt, dass ich
1: ja. Hat er irgendwie sie beleidigt oder irgendwie sonst bedroht?
5: Ich habe schon eine Anzeige aufgegeben.
1: Ja, genau.
5: Belehrung bekommen, dass er bei mir nicht mehr auftauchen darf. Er hat mir Reifen zerstochen, er hat
1: ja
5: die Windschraube abgedreht.
1: Ja. Woher kennen Sie sich denn?
5: Ich kenne ihn seit 30 Jahren.
1: Ja.
5: Er war lange Zeit mein bester Freund, dann hatte ich mit ihm eine Affäre und dann hat er das halt nicht so ganz verkraftet mit uns.
1: Okay. Okay, also Eifersucht.
2: Haben Sie ihn auch heute mit dem Motorrad gesehen? Oder
5: nein, das habe ich nicht gesehen. Ich habe aber schon ihn erwischt, wie er von hier, von der Haustür weggefahren ist. Der klingelt ja und fährt dann weg.
1: Ich war etwas beeindruckt und vielleicht auch erstaunt, dass hier die Geschädigte oder Betroffene sehr offen damit umgegangen ist, wie so die Verhältnisse waren, Affäre, Lebensgefährte, Ex-Freund. Ich vermute allerdings, dass sie das deshalb so leicht gefallen ist, weil sie das Ganze schon mal der Polizei gesagt hat in der Voranzeige. Dementsprechend dachte sie vielleicht, mir ist das alles schon bekannt und ich müsste das ja vielleicht schon wissen. Und ihr fiel es deshalb so leicht und hat auch so offen darüber gesprochen. Die saßen ja auf dem Balkon und wurden angesprochen.
2: Die saßen auf dem Balkon?
1: Ja, und es ist hier.
2: Ja gut, aber wenn das der Balkon ist, dann kannst du es ja auch von hier, gell? Guck mal von der Seite, ja. Leucht mal rein. Weil ich sehe mal nichts. Hey, dann fahren wir gleich mal noch eine Runde Richtung hier Feldwege.
1: Ja.
2: Der Stalker hat sich ja bislang nicht von unserer Ansprache davon abhalten lassen, wieder die Geschädigten aufzusuchen. Dementsprechend ja, zeigt er eine gewisse Hartnäckigkeit. Und dann schauen wir natürlich, hat er sich irgendwo in den Feldweg gestellt, wartet, bis wir wieder weg sind, um dann wieder die Geschädigten aufzusuchen. Dementsprechend machen wir dann eine Fahndung nach dem, weil das das Wichtigste ist, ihm noch mal sehr deutlich zu machen, bis hierhin und nicht weiter und jetzt weg hier. Richtung Feldweg.
1: Skurril. Ja, nee, mit dem hatte ich auch mal eine Affäre. Ah, okay. Ja, der will, dass ich zu meinem Lebensgefährten zurück. Ah, den gibt's auch noch. Okay.
2: Das ist geil.
1: Grundsätzlich ist jeder für sein Glück selbst verantwortlich. Bei dem Konstrukt jetzt hier mit Lebensgefährte, Ex-Partner, Affäre, gibt es mit Sicherheit irgendwann jemanden, der mit der Situation nicht zufrieden ist. Allerdings darf man auch nicht ins Strafrechtliche hineingehen. Stalking ist natürlich auch irgendwann eine Straftat. Und da ist definitiv dann die Grenze überschritten. Und dann kann man auch nicht mit Eifersucht kommen. Das spielt dann in dem Moment keine Rolle. Stalking kann zum Teil sehr beängstigend sein, weil man auch nie weiß, wie weit geht diese Person auch. Ich bin zum Glück noch nie Opfer von Stalking geworden. Nichtsdestotrotz kann ich jede Frau nachempfinden. In der Regel sind es Frauen, die davon betroffen sind. Ich wünsche es tatsächlich niemandem.
0: Einfach
1: 1016, hört.
0: Ruft gerade an. Der Herr, um den es geht, der wäre gerade eben mit dem Motorrad am Haus vorbeigefahren.
2: In welche Richtung?
0: Würde jetzt langsam sich wieder von dem Objekt entfernen. In welche Richtung kann er jetzt nicht sagen.
1: Boah.
0: Würde man nicht reinsehen.
1: Ja, klar.
2: Von wo nach wo kann er doch sehen?
1: Ja. Wie wird er wissen, ob von rechts nach links oder von links nach rechts?
2: Im Rahmen von Fahndungen hilft uns natürlich erstmal jedes Detail. Sei es eine Beschreibung des Fahrzeugs, der Person. Vor allen Dingen natürlich auch eine Richtung, in der jemand weg ist. Je weniger wir da haben, desto schwieriger ist es für uns.
6: Das ist zwar kein Motorrad, sondern ein Porsche.
1: Ein Porsche?
6: Ein Porsche, das Auto kennen Sie, hat er auch. Ist hier rumgefahren, dann so und dann
1: hier auch. Darüber?
6: Ja.
1: Okay, schwarzer Porsche?
6: Kann ich nicht sagen.
1: Alles klar, gut, danke. Porsche M... in die Richtung.
2: Ein Porsche. Nachdem aus dem Motorrad dann ein Porsche geworden ist, nachdem wir suchen, ja, da frage ich mich halt doch schon so ein bisschen, woran das denn liegen kann. Wie kann man denn einen Porsche mit einem Motorrad verwechseln? Also der Sound mag ja noch annähernd der gleiche sein, aber ich sehe ja, ob das ein PKW ist oder halt ein Zweirad. Das darf eigentlich nicht passieren. Da verzweifelt man schon so ein bisschen. Also die Idee wäre, wir stellen uns jetzt mal hier noch ein bisschen ins Dunkle.
1: Ja.
2: 5 Minuten, 10 Minuten. Weil und warten, ob wir nochmal vorbeikommen. Wenn ja, versuchen wir mal einen Porsche zu fangen. Das Gute ist, so viel Porsche fallen hier wahrscheinlich nicht rum.
1: Nee, aber nicht mit dem Kennzeichen.
2: Porsche.
1: Ja, der konnte nicht mal die Farbe sagen.
2: Bevor ich jetzt dem Porsche oder Motorrad, egal was, mit was er jetzt da war, ziellos durch einen Ortsteil hinterherfahre, ist es aus meiner Sicht hier einfach taktisch klüger, sich in eine Nebenstraße zu stellen, die schlecht beleuchtet ist. Und grundsätzlich möchte ich bei so einem Einsatzanlass nicht zu früh die Fahndung beenden, weil eben gerade diesem Stalking so viele Gefahren innewohnen. Und ja, dafür ist unser Ehrgeiz zu groß, den Leuten zu helfen. Dementsprechend geben wir da natürlich nicht so schnell auf. Vielleicht kannst du mal einfach mal gucken, ob auf den Halter des Motorrads da auch quasi ein Auto zugelassen ist, damit wir wenigstens mal wissen, wonach wir gucken. Wir halt nach beidem. Ja. Wir bleiben jetzt mal hier noch 5 Minuten stehen.
1: Ganz auszuschließen ist es nicht, dass die Person sich vielleicht auch noch vor Ort befunden hat, während wir da waren. Aus dem Grund haben wir uns dann auf die Lauer gelegt, um zu schauen, kommt die Person noch mal wieder, versucht sie es noch mal, da irgendwie Kontakt aufzubauen. Das war allerdings jetzt hier nicht der Fall, ist auch kein Fahrzeug mehr vorbeigefahren. Für uns war dann auch klar, dass, da, dass es keinen Sinn mehr macht, da noch länger zu warten. Ich würde fast sagen, wir können hier abziehen.
2: Ja, wir drehen noch eine Runde das Dorf und dann fahren wir. Wir hätten die Auswahl zwischen einer 900er Hornet und einem Porsche 911 Turbo.
1: Okay. Also
2: beides wird interessant, wenn wir hinterher fahren müssen. Er hat wohl noch ein Motorrad, da kann man aber nicht so richtig sehen, was für ein Typ das ist. Nur eine Yamaha. Der hat ihn gefragt, ja, von wo nach wo ist der denn gefahren? Das hätte er ihm am Telefon nicht sagen können. Auch wenn wir den Herrn jetzt nicht mehr rund um den Tatort gefunden haben, wir wissen, wer er ist. Wir wissen, dass wir die Kollegen da hinschicken können, die ihm dann nochmal sehr deutlich sagen, bis hierhin und nicht weiter und halt dich jetzt fern von den Leuten. Das beruhigt einen dann doch, wenn man dann da wegfährt.
1: Wir haben uns jetzt hier nochmal kurz auf die Lauer gelegt und auch nochmal den Nahbereich abgefahren. Wir konnten noch niemanden mehr antreffen. Daher ein Ludwig.

0: Wenn ich das Präsidium betrete, dann lasse ich den Privatmenschen Dominik erstmal zu Hause. Ob der Dienst ruhig oder turbulent verläuft, das ist vorher schwierig zu sagen. Wir werden ja immer angerufen, wenn was Schlimmeres passiert ist und viel Tatortarbeit notwendig ist. Weil letztendlich trifft es uns wie der Blitz. Wenn es so ist, dann ist so. Kripo Mainz, Gilot. Hi. Grüß dich, hi. Ja. Ey, dann machen wir uns auf den Weg. Dann wäre es natürlich gut, wenn da nichts mehr verändert wird in der Wohnung, bis wir da sind. Im Zweifel, dass man sie zumacht. Und dann schauen wir mal, wie sich das vor Ort darstellt. Und dann gucken wir weiter, gell? Ciao. Junger Mann, 97 geboren, wurde in der Wohnung von einem Freund oder von einem Kumpel, vom Kumpel tot aufgefunden. Und die Notärztin sagte, er ist seit ca. 2 Stunden tot. Insgesamt sind wohl 3 Personen noch da angetroffen worden, der Kumpel und noch 2 Freunde. Die haben angeblich eine Spritze aus Wut aus dem Fenster noch geworfen ins Gebüsch, die sie da aufgefunden haben.
1: Aus Wut?
0: Und eine Glasvitrine zerschlagen. Also das müssen wir uns vor Ort angucken, wie das genau aussieht. Und der Verstorbene hat also erhebliche Erkenntnisse im Bereich Betäubungsmittel, Missbrauch und andere polizeiliche.
1: Haben die alle schon XP gemacht, die da sind?
0: Die Personalien stehen noch nicht fest, das machen die Kollegen vor Ort, die 3 Personen überprüfen und auch die Anhörung.
1: Gut.
0: Ich habe ihr zugesagt, dass wir es direkt auf den Weg machen.
1: Ja.
0: Ja. Ich habe es ausgedruckt, können wir direkt los.
1: Jo.
2: Wenn man zu Verstorbenen kommt und die ein junges Alter haben oder ganz salopp gesagt in der Reihenfolge einfach noch nicht dran sind eigentlich mit dem Sterben, dann ist es noch mal schwieriger auch, weil wir auch nicht wissen, was erwartet uns da dann vor Ort. Das ist eine gewisse Portion extra Tragik, sage ich jetzt mal, die dann noch mit reinkommt.
1: Welche Richtung ist das grob nochmal? Kreuz nach hinter.
0: Ja.
1: Ja.
0: Hochtangente.
1: Ja. Hochtangente.
3: Ich fahre.
1: Saarstraße.
0: Nee.
1: Saarstraße geht schneller. Ist auch immer vom Navi der vorgeschlagene Weg.
0: Deswegen kommst du immer zu spät, ne? Zum Dienst. Das ist fast 1 Stunde Anfahrt. Das ist krass, ne?
1: Oh, lass das eine 3/4 Stunde werden.
0: Also, der Handtaschenräuber fangen wir da nicht.
2: Wenn jemand an Drogen verstirbt oder wenn das der leise Verdacht auch nur ist, muss man natürlich immer auch aus polizeilicher Sicht aufpassen. Was liegt jetzt wirklich vor? Ist das wirklich eine Überdosis oder hat er sich einen goldenen Schuss gesetzt? Das ist ja schon ein Unterschied. Ist das ein Suizid oder ein Unfall? Oder im schlimmsten Fall sogar ein Fremdverschulden? Wurde dem gezielt irgendeine Überdosis verabreicht? Das heißt, da fahren wir schon mit ein bisschen mehr Spannung hin als zu einem, ich sag mal, Normalfall verstorben.
0: Der hat, ich habe den recherchiert eben, den jungen Mann, der hat 26 oder 27 Fälle.
1: Querbeet so?
0: Einen bei uns im Land, der Rest in anderen Bundesländern, aber insbesondere Computerbetrugssachen und Betäubungsmittelmissbrauch und Handel. Ich glaube, der erste Betäubungsmittelfall von 2014, wenn der jetzt 22 ist, dann war er, gerade mal 16. Ne?
1: Spannend.
0: Also wenn ich mir das vorstelle, dass mein Bub mal so da reingerät, da könnte ich jetzt schon das Handtuch schmeißen.
1: Das ist immer schwer, ne? Freundeskreis, falscher Freundeskreis. Hat man recht schnell nicht mehr so richtig die Kontrolle drüber, ne?
0: Ja, jetzt 2 in dem Alter, die ihren Weg finden müssen, ne? Diese Drogenscheiße.
4: Ist bei mir dann natürlich so, dass ich 2 Kinder habe, die so langsam in Richtung dieses Alters gehen. Da kommt es schon oft zum Abgleich. Also wie kann ich meine davor bewahren? Was muss ich machen, damit die nie auf diese Bahn geraten, in diesen Teufelskreis rein? Und ja, das ist immer Sachen, die beschäftigen einen wesentlich mehr als andere.
0: Was machen wir mit dem? Rechtsmedizin oder nicht? Also eigentlich bringt das nichts, den jetzt auf den Friedhof zu bringen. Der muss zwangsläufig in die Rechtsmedizin. Da komme ich nicht dran vorbei, bei allen Überlegungen.
1: Das muss ja hundertprozentig festgestellt werden, weißt du? Dass, wenn eine Überdosis vorliegt, dass eine Überdosis auch vorliegt. Und was? Und so. Also da führt echt kein Weg an der Obduktion, denke ich, vorbei.
0: Nee. Junge Menschen, die in dem Alter versterben, wie jetzt der 22-Jährige, bei denen ist das eigentlich unumgänglich, ein Todesermittlungsverfahren zu führen, ohne eine Obduktion anzuregen. Wenn dann noch Betäubungsmittel im Raum stehen, die unter Umständen konsumiert wurden, dann kommt man nicht drum rum, den in die Rechtsmedizin zu bringen und toxikologische Untersuchungen durchführen zu lassen, die Obduktion durchführen zu lassen, um abschließend und zweifelsfrei sagen zu können, an was der junge Mann gestorben ist. Hallo. Guten Abend. Hier läuft von der Kriminalpolizei.
1: Hallo.
0: Und Sie sind ein Bekannter?
1: Wir kennen uns, genau. Hallo.
5: Ich bin der gleiche Täter.
0: Der Wohnungsbewohner sind Sie?
1: Neuhaus.
0: Die Kollegen sind oben. Okay, wir kümmern uns jetzt erst einmal, ja. Wir müssen den Spagat irgendwo machen zwischen pietätvollem Umgang mit den Angehörigen, gleichzeitig aber unsere Arbeit machen am Leichnam, was für die Angehörigen in ihrer Ausnahmesituation nicht immer ganz einfach ist. Also für uns ist das eine Riesenhilfe, wenn als Seelentröster noch Unterstützung dazukommt in Form von der Notfallseelsorge, die wir also wirklich, auf die wir ganz stolz sind, dass sie uns so unterstützen und sind wir sehr, sehr dankbar für. Die halten uns den Rücken frei, um unserer eigentlichen Aufgabe nachzugehen. Todesermittlungssache mit Angehörigen, für uns ein wesentliches schwieriger als ohne. Ich guck nur schnell rein. Das ist natürlich dann ein kleiner Moment der Anspannung, wenn man so eine Wohnung betritt und weiß, es liegt hier irgendwo ein toter Mensch drin, aber keiner weiß wo, wie sieht er aus, in welchem Zustand ist das Ganze.

0: Gesundheit.
1: Entschuldigung.
0: Knigge. Richtig mit Knigge-Regeln.
1: Ja, das ist das Kaugummi, da muss ich immer von niesen.
2: 10, 16, 14.
1: 10, 16?
3: Unsere Talbare am Bildgraben. Da steht mal wieder einer auf den Schienen.
0: Oh, das ist tatsächlich drin.
1: Ja, klar, zur Dokumentation an Paula, bitte. Ja, Raban, hast du uns gerade einen Cäsar für den VU geschickt?
3: Ja, steht am PKW auf den Schienen.
1: Ach so.
0: Ich habe einen verstanden, eine Person.
1: Ach so, ein PKW. Wir hatten verstanden, eine Person.
3: Sowohl Talbare Steigrunde der Gefahr, die Kurve nicht kriegt, wie so oft, die steht jetzt mitten auf den Gleisen.
0: Okay, dann,
1: ja, klar.
0: Dann fahren wir auch eine Paula.
1: Also die Führungszentrale teilt mit, dass alleinbeteiligter Verkehrsunfall stattgefunden hat. Ein PKW hätte in Anbetracht nicht angepasster Geschwindigkeit die Kurve nicht geschafft. Und ist dann auf die Straßenbahnschienen gekommen und steckt da vermutlich jetzt fest.
0: Einmal nicht angepasste Geschwindigkeit aufgrund der besonderen örtlichen. Aber ich war doch gar nicht so schnell.
1: Genau.
0: Mal wetten?
1: Und dann vielleicht noch kein Führerschein. Mit geklautem Fahrzeug?
0: Ja. Wenn wir hören, dass jetzt ein Auto auf den Gleisen steht, frotzeln wir auch ganz gerne mal im Sinne einer. Ja, internen Wette, was denn jetzt die Ursache war. Aber das ein oder andere Mal wird man ja dann doch auch noch überrascht. Oh,
1: upsi.
0: Oh, schön geparkt.
1: Wie scharf, Alter. Also, wow. Der hat ja wahrscheinlich gedacht, links wäre die Fahrbahn. Hey, der kann doch niemals. Das glaube ich ja nicht.
4: Wenn man mit einem Fahrzeug in ein Gleisbett fährt, die Schienen und das Holpern, das muss einen ja aufhorchen lassen. Das sollte einen aufmerksam machen, dass hier irgendwas nicht stimmt. Da ist natürlich der erste Gedanke, ist die Person vielleicht betrunken oder nicht?
1: Verletzt ist keiner. Ihnen geht's gut, ne?
5: Mir geht's gut.
1: Perfekt.
5: Ich hab nur gehobelt.
1: Ja gut, das kann ich mir vorstellen. Das ist, also Sie sind quasi mal ins Innenstadtbereich gekommen und wollten hier weiterfahren und sind dann auf die falsche Fahrbahn.
5: Auf die falsche Spur geraten, weil da so schlecht beleuchtet war, dass ich da nicht.
0: Aber ist Ihnen nicht aufgefallen, dass das ziemlich hubbelig ist?
5: Das habe ich gedacht. Und bei dem ersten Stück habe ich gedacht, ach du Scheiße, Mann, die Straße ist aber schlecht.
1: Ja.
5: Hat aber nichts genützt mehr.
1: Ja. Ich frage Sie der Vollständigkeit halber, haben Sie irgendwas getrunken?
5: Nein.
4: Als ich gesehen habe, wer die Fahrerin war, eine ältere Dame, hatte ich tatsächlich so ein kleines bisschen Mitleid, weil das ist natürlich für sie eine Ausnahmesituation. Und als ich mit ihr gesprochen habe, war das schon so, dass sie aufgeregt war. Und da ist natürlich dann auch Fingerspitzengefühl gefordert.
0: Das war hier kein Fehler beim Abbiegen aufgrund so schnell, sondern ja, man hat das für einen Fahrstreifen gehalten, so will ich es mal sagen. Wir stehen auch sehr weit weg von der Kreuzung. Also sprich, man ist den Straßenbahnschienen im wahrsten Sinne des Wortes gefolgt. Verkehrsmeister ist gerade eingetroffen und ich bräuchte einmal ADAC-Schlepp auf Halterwunsch.
2: Ja klar, ich rufe an 1016.
0: Der hängt hier vorne fest, da geht nichts mehr vor und zurück. Ich kann mir das vorstellen, das ist so reingefahren mittlerweile. Aber gut, soll der ADAC gleich gucken. Ich versuche jetzt hier auch nichts. Schmeißen wir nur mehr Steine noch hin und her.
4: Ja. Ich finde es immer wichtig, dass man möglichst verständnisvoll mit den Leuten redet. Dass man nicht auf die Leute zugeht und sagt, oh Mensch, was ein Depp. Man sollte schon Verständnis haben für die Situation. Das ist keine alltägliche Situation, auch wenn wir als Polizeibeamte täglich Unfälle aufnehmen. Kuriosester Art. Aber für jeden einzelnen Betroffenen ist es eine Ausnahmesituation. Manche kommen gar nicht damit klar. Für manche ist es vielleicht der zweite, dritte, vierte Unfall. Und die wissen schon genau, was auf sie zukommt. Dass jetzt ein Fahrzeug im Gleisbett steht, ist jetzt auch nicht alltäglich. Aber ich denke, dass es für die ältere Dame vor Ort eine Schocksituation war.
0: Ist ein Schaden am Auto gewesen?
1: Ich habe nichts gesehen. Ich habe mal mit der Taschenlampe ein bisschen drunter geleuchtet.
0: Also
1: aber
0: gehen wir jetzt mal bisher davon aus, kein Schaden, kein Unfall.
1: Genau.
0: Gemeinsame Mobilität hat alles nämlich an.
1: Genau,
0: so
1: die
0: braucht.
1: Lassen jetzt die erste Straßenbahn mal durchfahren und gucken, ob da irgendwas seltsam ist vom Fahrverhalten. Aber ich glaube, da wird nichts sein.
0: Du bist jetzt auch nicht wie.
1: Ja.
0: Sollen wir so lange noch warten oder meldet er sich dann?
1: Nee, der wird sich melden.
0: Wird sich
1: also
0: melden.
1: Der lässt jetzt erstmal wieder Strom fließen und dann.
0: Na dann.

0: meine eigene Meinung zu harten Drogen ist, Finger weg. Das ist ein Teufelskreis, der kein Ende nimmt. Wir sehen das ja in unserem Job sehr häufig von Beginn an bis Ende. Teilweise an ganz jungen Menschen, die ihre ersten Kontakte mit harten Drogen haben und zufällig in unsere Fänge kommen. Und von da an begleiten wir die teilweise bis zum Tode.
1: Ich erkläre dir kurz, warum wir hier sind. Ich weiß nicht, ob dir das schon mal jemand gesagt hat. Allgemein mit der Polizei und genau, warum auch Kriminalpolizei. Es ist so, wenn jemand verstirbt, du weißt ja auch, er ist relativ jung, ne, dann ist das, muss das nochmal kontrolliert werden. Es muss nochmal jemand drüber schauen und dann sieht der Gesetzgeber das vor, dass dann auch nochmal die Kriminalpolizei kommt und schaut, ob alles soweit in Ordnung ist, um auszuschließen, dass da irgendwas faul sein könnte. Ne? Nur, dass du Bescheid weißt, warum jetzt Polizei hier ist.
2: Das ist ein Freund oder was?
3: Ein Kumpel. Ja.
1: Kumpel. Und der war zu Besuch heute oder wie war das?
4: Der kommt abends immer zu mir, chillen, zocken, manchmal trinken, wie auch immer.
1: Mhm. So, und so war heute auch, also ja, ganz entspannt?
4: Eine Sache war komisch, ein bisschen Luft schnappen, war dann irgendwie für ein paar Stunden verschwunden. Wir sind auch hier rum, die beiden haben ihn besucht.
1: So, und wie ist er wieder aufgetaucht?
4: Da kommt von selber hier an.
1: Mhm.
4: Hat sich oben hingesetzt und war nicht mal 10 Minuten, ist eingepennt.
1: Mhm. Seine Eltern, wo sind die?
4: Keine Ahnung.
1: Weißt du nicht. Und war bekannt, dass er Drogen nimmt, quasi? Also das wusstet ihr?
4: Bekannt, hätte ich gewusst, dass der irgendwie was mit Spritze oder so macht. Hätte ich ihn überhaupt
1: nicht. Also du wusstest nicht, dass der irgendein hartes Zeug nimmt?
4: Nee.
1: Okay.
4: Ich hätte ihn niemals da reingelassen, wenn der gewusst hätte, dass er irgendwas mit Spritze macht.
1: Okay. Und du bist bei deiner Freundin heute gut aufgehoben, so.
4: Ja.
1: Ja, okay. Wir sind ja noch eine Weile hier, also wenn du noch Fragen hast oder so, sag auch Bescheid. Ne?
5: Wir kommen immer ein bisschen in die Rolle des Seelentrösters, wenn man das so nennen möchte. Die brauchen keinen Polizisten, der dann kommt, vielleicht noch jemanden verdächtigt. Die wollen auch ein bisschen Klarheit haben. Die wollen ein bisschen Struktur in dieses Chaos, was in deren Kopf gerade vorgeht. Und das versuche ich denen immer zu erläutern. Einfach, warum wir da sind, dass man auch ein bisschen Druck von den Leuten nimmt, dass die Bescheid wissen, es gibt einen Ansprechpartner, wie geht es jetzt grob weiter. Das ist sehr wichtig, denke ich, für die am Anfang zu wissen, schafft auch Verständnis für unsere Arbeit und erleichtert uns infolgedessen natürlich dann auch einen Zugang zu den Leuten. Das heißt, danach können wir dann auch versuchen, Informationen von denen noch zu bekommen.
0: Er hat so ein Hoodie an, in der Bauchtasche war hier das Tütchen. Da wird schon irgendwas drin gewesen sein, ne?
1: Hier sind wohl auch irgendwo noch Jointreste, haben die Kollegen gesagt.
0: Das ist alles geleert.
1: Ist geleert jetzt?
0: Ja. Also er hat sich erbrochen auf dem Pulli.
1: Hm?
0: Die Augen, wenn wir die kriegen, riechst du auch das Erbrochene, gell?
1: Ja.
0: Riesen Pupillen.
1: Oh ja.
0: Leucht mal dahin mit der Taschenlampe, bitte.
1: Ah, ja.
0: Der hat also in den Armkehlen, sieht relativ frisch aus, ne?

0: In der Wohnung haben wir ein Plastiktütchen gefunden mit weißen Pulverrückständen. Das könnten unter Umständen Betäubungsmittelrückstände sein, welcher Art jetzt auch immer. Neben dem Verstorbenen lag auf der Couch ein Tablettenblister von einem bestimmten Medikament. Da waren noch 3 Tabletten drin, der Rest war leer. Ansonsten war der Leichnam, sag mal, was Verletzungen angeht, unauffällig. Verschiedene kleine Hämatome am Körper, aber jetzt keine Hinweise auf ein Fremdverschulden, einen Kampf oder Gewalteinwirkung. Die Spritze habe ich gesucht, aber nicht gefunden. Hinterm Haus war dieses Gebüsch, dieses vermeintliche. Da ging es aber relativ steil im Gebüsch runter. Das ist auch relativ dicht bewachsen. Den Hinweis haben wir auch für die Kollegen dokumentiert, die am nächsten Tag das übernehmen. Weil zum einen müssen wir herausfinden, was hat sich der junge Mann verabreicht. Und zum anderen wollen wir natürlich auch vermeiden, dass irgendjemand anders, vielleicht am Ende sogar ein Kind, diese Spritze findet und da noch ein Anschlussunglück passiert.
1: Drogenkonsum ist allgemein schwierig. Ich denke, dass die Leute nicht per se asoziale sind oder wie auch immer. Ne? Es gibt Drogenkranke, die brauchen das, die haben eine Sucht entwickelt aus den verschiedensten Gründen. Vielleicht ging es denen mal nicht so gut, vielleicht hatten sie mal einen komplett falschen Freundeskreis, haben dann angefangen mit, ich probiere mal aus und auf einmal kommt man nicht mehr weg von dem Mist. Ja. Und das zieht sich bei manchen wie so ein Teufelskreis und wenn es dann so derart krass endet, ist das schon schrecklich und ich hatte es auch selbst im privaten Kreis auch Leute, die mit Drogen und mit all dem, was damit einhergeht. Und deshalb versuche ich immer, über den Tellerrand hinauszuschauen und nicht in dieses Schubladendenken zu verfallen. Gut.
2: Also ich habe Bock auf noch mehr Kaffee, auch wenn ich schlafen muss. Ich habe richtig Lust auf Kaffee.
0: Ich hätte eigentlich Bock auf Heim.
2: Nö, ich nicht. Ich bin gerade schön drin. Ich könnte jetzt noch so ein Räubchen aufnehmen.
0: Sag so Dinge nicht. Mein Fazit zum heutigen Tage ist, Finger weg von Drogen. Und wie bringe ich das meinen Kindern bei? Damit sie ja niemals in den Teufelskreis reingeraten.

0: Das geht ja tatsächlich hier.
1: U1 heute ohne Außenbetrieb. Genau, mein Freund. Wir sehen uns später.
2: Nachts Streife zu fahren ist schon etwas Besonderes. Das sage ich auch nach 27 Jahren im Streifendienst. Nachts sind zum einen die interessanteren Aufträge zu erledigen, zum anderen ist weniger Straßenverkehr, auf den man sich konzentrieren muss. Man kann viel mehr in die dunklen Ecken schauen. Nachts hat man mit interessanteren Leuten zu tun als tagsüber.
1: Da vorne hockt doch schon einer.
0: Dem geht's auch nicht mal so gut, glaube ich.
1: Raban 2015. Hier sitzt nur einer neben an der Straße noch, den sprechen wir mal an. Ich glaube, der ist auch nicht mehr ganz alleine.
3: Darf ich dann?
2: Als wir an der Örtlichkeit vorbeigefahren sind und den jungen Mann im Yogasitz unter der Straßenlaterne sitzen gesehen haben, konnte man auch schon deutlich erkennen, eigentlich, dass auch er die Lampen schon anhatte.
0: Oh. Oh, muss mal die Hose zu machen.
2: Einen wunderschönen guten Morgen.
4: Hi.
2: Geht's Ihnen gut?
4: Ja, tut es.
2: Ja. Was machen Sie denn hier noch?
4: Es ist schwierig zu sagen.
2: Ja, dann singen Sie es, wenn Sie es nicht sagen können.
4: Nein.
0: Hallo.
4: Hi.
0: Wenn wir den jetzt da sitzen lassen, dann können wir nicht wissen, was mit dem passiert. Also der kann auf die Straße laufen, von einem Auto erfasst werden, der kann im nächsten Graben landen. Und das kann man nicht verantworten. Da ist man schon... Ja, auch Retter in der letzten Not manchmal.
4: Ich weiß nicht, wie ich es erklären soll.
2: In einfachen Worten. Offene Hose?
4: Nein.
2: Doch, haben sie. Geht's Ihnen nicht gut?
4: Mir geht's gut.
2: Aber?
4: Ich habe das Gefühl, ich habe ein Geräusch in diesem Busch gehört und ein rotes Licht da hinten in der Ecke, wo ich vorhin war, auf der Bank gesessen habe.
2: Okay.
4: Und die, das sehen Sie jetzt noch, die leuchtend blinkende Sache auf dem Schild. Und es hat sich für mich so angefühlt, als wollte mich jemand erschießen. Es klingt total komisch.
0: Mit verwirrten Personen muss man grundsätzlich vorsichtig umgehen, weil das da sogar noch mal unberechenbarer ist als bei Personen, die nur in Anführungszeichen alkoholisiert sind. Wir wissen nicht, hat der irgendwas Gefährliches einstecken, was er uns gegenüber dann zieht oder vielleicht auch anwenden will. Da tritt man vorsichtiger heran und versucht erstmal mit ihm zu kommunizieren, wenn das möglich ist.
5: Darf ich kurz unterbrechen, Herr?
4: Aber wir haben uns heute schon mal gesehen.
5: Ja, wir haben uns heute schon mal gesehen.
4: Kann ich euch kurz das...
5: Sie wollen doch nach Finten. Das ist aber diese Richtung.
4: Ja.
2: Er konnte es nicht finden, vermutlich.
0: Es ist viel.
2: Ja, also haben Sie irgendwas eingeworfen, was Sie zum Halluzinieren veranlasst?
4: Halluzinieren nicht, ein bisschen Amphetamin.
2: Der junge Mann wurde ein paar Stunden vor unserem Ereignis von einer anderen Streife schon mal kontrolliert. Dabei wurde auch Amphetamin bei ihm aufgefunden, sichergestellt. Da wurde auch eine entsprechende Strafanzeige gefertigt. Der Konsum ist in Deutschland nicht verboten, lediglich der Besitz und Erwerb, sodass hier kein strafbares Handeln vorgelegen hat.
0: Ist auch nicht so gut, dass Sie das nehmen, das wissen Sie selbst, gell?
4: Eigentlich schon, aber es hilft mir in gewisser Weise ein bisschen mehr, mich zu konzentrieren und fokussieren.
0: Amphetamin?
4: Ja. Es wirkt bei mir nicht eine... krasse Aufputschung, sondern eher eine Fokussierung der Gedanken.
2: Okay, und auf was hatten Sie sich jetzt gerade fokussiert?
4: Ich war verängstigt.
0: Dass das die Angst aber noch schürt und aufpusht, genau, ja. Das wissen Sie aber auch, dass das eher die Wirkung von Amphetamin hat, oder?
4: Natürlich, aber es war ja real, es war nicht eine Einbildung. Ich hatte definitiv einen Stein. Es war ein lauter Stein im Baum.
0: Aus meiner Erfahrung wirken Amphetamine eher aufputschend, so dass man da nicht fokussiert ist, sondern eher wild ist oder ja, halluziniert oder sonst irgendwas sieht, was man normalerweise nicht sieht.
2: Es ist für mich jetzt etwas schwierig, Sie hier so, ich würde fast sagen, desorientiert stehen zu lassen.
4: Ich weiß, auf dem Schild, da ist dieses dreieckige Verkehrsschild.
2: Ja,
4: und da blinkt etwas.
2: Ja, das stimmt, das sind die Wandblinker.
0: Das sind die Blinker von uns.
4: Und jemand hat aus dem Busch da hinten, hat er einen Stein in den Baum geworfen, um mich sehr wahrscheinlich zu erschrecken.
1: Okay.
4: Ja.
1: Wie sah die Person aus? Können Sie beschreiben noch?
4: Nein, der Mann war ja hinter
1: dem... Ach so, hinter den Büschen.
4: Aber
1: okay.
4: Es lief ein Stein, es war richtig schwer.
0: Also ich muss da schon schmunzeln und manchmal auch, ja, jetzt nicht lautstark oder lauthals lachen, aber in so einer Situation ist das ja kein Auslachen der Person gegenüber, sondern einfach aufgrund der Situation muss man da schon mal lachen, ja.
1: Aber wenn Sie doch Angst hatten, dann setzen Sie sich hier in so einem Yoga-Schneidersitz hier hin, um den inneren Frieden wieder zu finden, die innere Einkehr.
4: Ich habe hinten auch nicht gesehen.
1: Ja, okay.
0: Ja, aber dann rennt man doch eher weg, wenn man Angst hat, oder nicht?
4: Aber was ist, wenn dir vielleicht wirklich jemand was tun will und...
1: Ja, gibt es denn jemanden, der Ihnen was tun möchte?
4: Es ist schwierig zu sagen, ich habe die Vermutung, dass es so ist. Da steckt viel dahinter.
1: Okay, und die weitere Gestaltung heute Abend, wie sieht die aus?
4: Das Ding ist, mir wurde mein gesamter Rucksack gestohlen.
1: Mhm.
4: Ja, und deswegen bin ich jetzt, ich habe mein Geld noch, ich habe meine Jacken nicht mehr. Ich bin nur noch jetzt mit Geld und Papieren bei mir.
1: Wenn Sie damit einverstanden, wenn Sie sich bei uns ins Auto setzen, wir fahren Sie zum Bahnhof.
4: Ich würde gerne ein Taxi nehmen. Ich würde mir gerne ein Taxi holen.
1: Na ja gut, dann rufen Sie sich eins.
0: Ja. Können Sie vielleicht mal Ihre Hose wieder anziehen? Wer ist denn damit?
4: Kann ich ein Handy von ihm?
1: Ach so.
4: Kurz benutzen kann?
1: Der junge Mann war ja... durchaus sympathisch, das müssen wir ja einfach mal so sagen. War nicht aggressiv und ja, für uns auch eine lustige Situation. Und wenn man da gut miteinander klarkommt, dann funktioniert der Laden, dann ruft man dem Taxi, da kann er hinfahren, wo er will. Und dann macht man den Deckel da drauf und dann ist der Fall erledigt. Raban 2015. Ja, bei der Person hier handelt es sich um den Herrn, der heute Abend schon mal aufgefallen ist. Schicken Sie uns mal ein Taxi hierher, Koblenzer Ecke am Laichbahn.
4: Sag mal, kann ich ein Handy von Ihnen benutzen, was ich zum Pimpen...
0: Wir rufen gerade für Sie ein Taxi.
1: 20, haben Sie mit?
3: Ja, ich hab gesagt, ich mach das.
1: Gut, wir warten hier mit Ihnen, bis das Taxi da ist. Ne? Ja, setzen Sie sich hin, das ist das Allerbeste. Super. Mit Ihrer Gelenkigkeit würden Sie besser Yoga nehmen, anstatt Ampf zu nehmen. Das fokussiert auch. Da findet man auch den inneren Frieden. Den indischen Frieden.
4: Ah, ja, es ist auch dafür schon, für manche Personen. Klingt jetzt komisch, aber ist so.
0: Ja, so ein bisschen Mitgefühl hat man da schon. Ja, ist mir auch schon mal passiert, dass sich Leute, die auf Amphetamin sind, ganz gegenteilig verhalten haben. Wir hatten mal einen Fall, der war so aggressiv. Da waren wir wirklich mit mehreren Leuten auf den, mussten den an die Bahre von der Rettung festschnallen. Der hat mehrere Einheiten Beruhigungsmittel bekommen. Das hat alles nichts genutzt. Da ist so ein Einsatz mit ihm auf jeden Fall schon besser, ja.
5: Habt ihr auch noch ein Zeugnis dabei?
1: Was Zeugnis? Hatten Sie irgendwo ein Vorstellungsgespräch?
4: Nee. Es sieht komisch aus, weil es komisch ist. Ich ging durch die Straßen von Mainz und Leute auf der Straße haben zu mir gesagt, wenn du dir jetzt ein Taxi holst, dann kommst du in die Psychiatrie.
1: Okay.
4: Und sie haben das so lange gepusht. Sie haben mich so lange gepusht, bis ich, jetzt kommt das Klasse, bis ich meinen Rucksack ablegen musste. Ich war so vor dem Punkt der Erschöpfung.
0: Guten Morgen, hallo. Der junge Mann, der da sitzt, der möchte gerne zum Bahnhof gefahren werden.
1: Ja. Wir helfen Ihnen. Stehen Sie auf, das Taxi ist da. Das nimmt Sie mit.
0: Er ist etwas verwirrt, aber sonst ist er sehr harmlos. Der jetzt da kommt.
6: Hat der Geld dabei?
0: Ja, der hat Geld dabei. Also wirklich jetzt.
1: Ist friedlich, will nur zum Bahnhof. Er redet vielleicht ein bisschen wirr, aber das sollte funktionieren. Kommen Sie. Okay, alles Gute.
0: Danke.
1: Tschüss, vielen Dank. So, Allah, wieder Fall geklärt.
0: Ja, Fall geklärt. das war lustig. Man konnte sich trotzdem noch mit ihm unterhalten, weil er noch eine gewisse Intelligenz mitgebracht hat, obwohl er auf Drogen war. Konnte man mit ihm Sätze wechseln, die jetzt nichts mit seiner Halluzination oder so zu tun hatten. Das macht das Arbeiten schon ganz angenehm und lustig.

Situationen bespricht man, da bleibt dann auch nichts hängen. Das ist für die eigene Psyche ganz wichtig. Und wenn man in bedrückenden Situationen miteinander reden kann und, oder vielleicht auch muss, dann doch erst recht herzhaft lachen nach solchen Einsätzen und einem zeigt, die Welt, die kann auch anders sein, als immer nur im Dreck zu wühlen.

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0: 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Heute 22:15 Uhr.

Yo, Seth, was geht, Alter? Ich hab da ein kleines Problem und bräuchte dringend einen Rat. Wenn du das abhörst, dann ruf mich doch bitte an. Okay? Jake! Wie geht's, Alter? Wir haben seit der Party nichts mehr voneinander gehört, aber... ja, ich weiß, ich sollte mich wahrscheinlich dafür entschuldigen, aber... Ich weiß, du bist unterwegs und so, aber... Ruf mich mal an, wenn du kannst. Ich bräuchte wirklich einen Rat. Ja, okay, also... Hab schöne Ferien. Max, hi. Ja, hier ist Seths Freund, Gillen. Du arbeitest doch in der Werkstatt und ich stehe gerade vor diesem Oldschool-Wohnmobil und ich mache gerade Urlaub in Marokko und bin damit gefahren und ich habe es abgestellt und aus irgendeinem Grund springt es jetzt nicht mehr an. Ich wäre dankbar für einen Rat. Also dann, kannst du mich bitte mal anrufen? Danke.

0: Alles klar? Bist du Chelsea-Fan?
1: Wieso bist du so nass?
0: Bin in den Pool gefallen. Naja, reingesprungen eigentlich. Willst du was trinken oder so?
1: Du bist da so rein?
0: Ja. Ich habe Vanilla Ice gesungen. Weiß schon, Ice, Ice, Baby. Und dann kam dieser echt gute Teil. Also dieses Stop, Collaborating, Listen.
1: Machst du hier Ferien?
0: Theoretisch ja. Ich wohne da drüben mit meiner Mom, meinem Stiefvater und meiner kleinen Schwester. Was ist das da mit den Blinklichtern, wo die gute Laune-Musik gespielt wird? Also ich hab da gewohnt. Was machst du hier?
1: Das ist dein Auto?
0: Ja. Kann ich dir kurz was zeigen?

0: Das ist dein Wagen.
1: Nein, nein. Gehört meinem Stiefvater.
0: Weiß er, dass du ihn geklaut hast?
1: Nein, ausgeliehen. Willst du mitfahren?
0: Was?
1: Soll ich dich irgendwohin mitnehmen?
0: Wohin fährst du?
1: Nach Frankreich. Also zuerst nach Spanien, klar, und dann nach Frankreich.
0: Damit.
1: Ja? Willst du mit?
0: Danke.

0: Wo sind wir? Hier. Ici. Wo sind wir? Wisst ihr das?
1: Hey, Imsi.
0: Hallo, hey Mann, hör mal, ich bräuchte deine Hilfe. Weißt, kannst du mir sagen, wo wir sind? Hier auf der Karte, kannst du mir zeigen, wo wir sind?
1: Barken.
0: Ja.
1: Ja, Leia, Ticket.
0: Ich brauche ein Ticket?
1: Ja, Floß. Floß.
0: Gut,
1: Geld,
0: okay.
1: Geld.
0: Wie viel?
1: 100.
0: 100 Dirham. Na gut.
1: Nein.
0: Okay, dann.
1: In Dollar. Euro.
0: Euro.
1: لازم خليك بتفكر ها.
0: Ich habe keine 100 Euro.
1: انت عامل ايه معايا؟ خليك بتفكر شويه ونشلوا دمارك. فكر يا رحمك.
2: Hey, alles in Ordnung?
0: Er verlangt von mir 100 Euro für ein Parkticket.
2: Das tut mir leid, Mann. Aber was machst du hier? Das ist kein Ort für Touristen, weißt du? Das ist nicht Spanien oder Frankreich. Das ist Marokko. Okay?
1: Für 200.
0: Ich hab keine 200. Gerade waren's noch
3: 100. Nein, ich geb dir 100.
1: Dollar.
4: 200. Excusez, Monsieur. C'est mon ami. Il veut pas problème.
2: Hey.
4: Steig ein.
2: Kitschi Mischkele, Yahoo. Let go.
1: Leidla.
4: Los.
1: Kitschi Mischkele, Yahoo.
4: Fahr.
0: Die waren also ein Team, hm?
5: Ja, natürlich. Das war ein Trick. So machen die das.
0: Was für Wichser.
5: Also, was ist dein Plan? Fährst du zurück über die Grenze bis nach Ceuta? Und dann in den Hafen mit dem hier? Das ist dein Plan? Mann, so erwischen sie dich, nehmen dein Auto und stecken mich ins Gefängnis.
0: Willst du meinen Plan hören?

0: Stopp! Der da.
1: Der Fette da?
0: Nein, der, mit dem er redet. Der mit der Rastermütze und der Jeansweste.
1: Findest du den vertrauenswürdig?
0: Nein, nein, tue ich nicht, aber er sieht aus, als hätte er nichts zu tun und vielleicht braucht er Geld und spricht meine Sprache. Ich rede mal mit ihm, okay? Du wartest hier und wenn wir kommen, versteckst du dich im Bad.
1: Okay.
0: Ja, ich bin Gillen übrigens.
1: William.

0: Stay sassy, classy, and a bit badassy. Hast du ein Wohnmobil?
1: Ja, ja, das ist mein Wohnmobil, ja.
0: Der Killer hast du.
2: ¿Cuántos años tienes tú, amigo? Wie alt
0: bist du?
1: 18.
0: 18. 18 anni, ma che cazzo? Se ci penso le cazzate che ho fatto quando avevo 18 anni come te. Und wohin willst du?
1: Spanien.
0: Britischer Pass?
1: Ja, ja.
0: Aber keinen Führerschein. Ma che frosch che sei.
1: Und du?
0: Was ich?
1: Wohin willst du?
0: Du stellst die falschen Scheißfragen, Mann.
2: Bist du bereit, gegen die bösen Geister zu kämpfen, Wolfstau? Ja. Hast du das Herz eines Löwen, Wolfstau?
3: Ja.
2: Ich bin
0: ein Löwe und mein Herz ist stark. Hast du das Herz eines Löwen, Wolfstau?
1: Ja.
0: Dann brüll wie ein scheiß Löwe, Wolfstau!

0: Was macht er?
1: Er ist verrückt.
0: Wird es funktionieren?
2: Ja, das wird's. Klar doch. Okay, inzwischen wissen Sie, dass ich weg bin. Vielleicht auch, dass ich den Bus habe. Wird schon klappen.

0: Tu bouges pas, toi. Mais moi, j'étais là, moi, bouge.
1: Enculé. Wo zum Teufel willst du hin?
2: Ich will aufs Klo.
1: Warte, Mann. Nimm das und wirf es ins Klo.
3: Bleib da!

0: Hola, ¿el pasaporte? A ver. ¿Y qué hacen en Marruecos?
1: ¿Eh? I don't speak Spanish.
0: What did you do in Morocco?
1: Vacation.
0: Okay.
2: Buen viaje.
0: Yeah, buen viaje.
3: Sind wir in Spanien?
1: Ja. Ja, so gut wie.
4: Die Frage war, ob man drauf scheißt oder ob man nicht drauf scheißt. Und ich habe mich entschieden. Scheiß drauf. Ich scheiß auf euch alle. Fickt euch und euer gottverdammtes, langweiliges Scheißleben. Weil ich kein Sklave mehr bin. Ich bin frei, Wolfsau. Ich bin frei.
5: Sprengt eure Ketten und erhebt euch, Brüder!

0: scheiß langes WLAN mehr, nie mehr Schlange stehen, nie mehr Idioten, die zwei Parkplätze brauchen oder in den Bus einsteigen, bevor alle draußen sind. Fick diese Wichser. Nie mehr scheiß Steuern zahlen.
1: Kannst du überhaupt noch fahren?
0: Diese Nachricht wurde Ihnen präsentiert vom Recht auf Meinungsfreiheit. Hör mal, spring doch mal raus und guck, ob ich nicht irgendwo gegenfahre. Reiß mich ein, okay?
1: Okay.
2: Was willst du, Pisser, denn, hä? Versuch's mal mit guten Vibes, Mann. Was ist daran so schwer zu verstehen? Spring raus, weiß mich ein und dann fahre ich dieses verfickte Biest von diesem verfickten Boot.
1: Eine Sekunde.
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0: Hallo? William?
1: Kannst du mal kurz nach hinten kommen?
0: William, wo bist du?
1: Kannst du mal kurz nach hinten kommen?
2: William, ich bin nicht im Wohnmobil.
1: Weh, du bist nicht im Wohnmobil.
0: William, dreh nicht durch. Ich bin nicht im Wohnmobil, ich bin in Algeciras, wo die Fähre angelegt hat.
1: Was soll das heißen, du bist nicht im Wohnmobil?
2: Ich bin in
0: Algeciras, Spanien, weil der durchgeknallte deutsche Hippie-Arsch uns das Wohnmobil geklaut hat. Ich bin also nicht im Wohnmobil bei dir, aber ich möchte, dass du bleibst, wo du bist und ich komme zu dir, okay?
1: Woher willst du wissen, wo ich bin? Ich habe keine Ahnung, wo ich bin, keine Ahnung. Ich steig jetzt aus.
0: Steig nicht aus. Nein. Steig nicht aus. Bitte, steig nicht aus, okay? Steig nicht aus. Ich find dich. Ich komm da,
2: wo du bist. Wir holen uns den Bus zurück. Bleib einfach, wo du bist. Schick mir einfach einen Pin.
1: Was?
2: Einen Pin. Schick mir einen Pin.
1: Was ist ein Pin?
0: Google Maps, iMaps, Satellitenkarten.
1: Ich hab Maps.
2: Okay, schick mir deinen Standort.
1: Okay.
2: Ich komm so schnell ich kann. Versprochen.
1: Okay, ich warte. Beeil dich.
0: Meine Güte, ganz schön frisch, was? Und ich dachte, ich bin hier in Spanien. Hallo.

0: Schnitzel.
1: Auf jeden Fall versuche ich, diese Tüte nicht lassen. Klein. Das ist schon früher. Auf jeden Fall versuche ich,
0: das erzählst du gleich mal der Familie, okay?
1: Ja, der vom Doc.
0: Erzähl das dann mal der Familie, ja?
2: So, mal, was ist denn jetzt?
3: Nee, nein, ich hab so ein Batman-Bike, das hat eine Batterie dran. Das fährt locker 60, 70 Sachen die Stunde. Easy. Ja, das ist sowas wie ein E-Bike. Ja. Ja, okay. Ja, okay, ist angekommen. Bis dahin brauche ich ungefähr eine Stunde, höchstens. Okay, gut, bleib wo du bist, okay?
4: Scheiße, mach schon.

0: Ja, ich kann dich sehen. Klingt gut.
1: Hier rechtfertigen von diesen ganzen Pissfotzen hier, oder was, Bruno? Hä? Hör mal zu, Mann, das weißt du ganz genau. Ich bin der Einzige, der sich verdammt nochmal hier verantwortungsvoll verhält, okay? Ich bin der Einzige, der versucht, hier was zu regeln, damit diese ganzen Schlampen hier was zu fressen haben, Mann! Das Ding da, das war vor 2 Monaten auf dem Koffer von der Oldtimer-Markt, okay? Das verkaufe ich dir heute für 20.000 und morgen für 40.000. Das ist ein Wichsen 21, Mann!
0: Unser täglich Brot. Gib uns heute. Und wer gibt uns unsere Schuld?
2: Wo ist das Dope?
1: Oh, du, es ist doch ganz einfach. Man, du denkst einfach, irgendwer verkackt die Geschichte für diese ganzen Lappen aus und danach sind es 20.000 für dich und 20.000 für mich und das war's, Mann.
2: Why do you guys always start speaking German when it comes to money?
3: Du hast das Dope, ne?
1: Nein, aber die Karre.
4: Ich hoffe, du stirbst, du kleiner, mieser Fixer. Fick dich! Verpiss dich, du Arschloch!
5: Bleib stehen!
4: Los, fahr! Fick dich! Ja! Verdammt nochmal! Ja!

0: Gut geschlafen?
1: Sehr gut. Und du?
0: Ja, gut. Du bist echt ein sehr guter Fahrer.
1: Nein, ich hatte einfach nur Angst.
0: Ja, ich auch.
1: Diese Leute, die waren ein bisschen verrückt, oder?
0: Nein, die waren total verrückt. Das waren ein Haufen total verrückter Hippies.
1: Kommst du aus Großbritannien?
0: Mhm. London.
1: Also du und deine Mom und dein Stiefvater und deine kleine Schwester seid nach Marokko von London mit dem hier?
0: Ja, allerdings.
1: Wieso nicht mit dem Flugzeug?
0: Naja, meine Mom hat Angst vorm Fliegen und mein Stiefvater ist besessen von der Wüste und wollte sie ihr zeigen. Aber dann in Marokko waren wir doch die ganze Zeit nur im Hotel. Am Pool des Hotels und abends gab's Cocktails für die Erwachsenen.
1: Und dann hast du beschlossen, diesen Camper zu klauen?
0: Nein, dann hatte ich Hausarrest, weil ich in den Pool gesprungen bin, singend. Dabei war's mein scheiß Geburtstag. Aber dann bin ich über den Balkon mit dem Schlüssel für dieses Biest. Und jetzt fahre ich nach Frankreich zu meinem Dad.
1: Das war dein Geburtstag?
0: Ja.
1: Als du da auf dem Dach gesessen hast?
0: Ja, ja. 18.
1: Happy Birthday, Mann!
0: Danke. Und du?
1: Ich werde 18 in einem Monat.
0: Nein, ich meine, was ist dein Plan? Also musst du dir nicht irgendwie ein Visum oder Arbeit besorgen oder sowas?
1: Nein, ich suche meinen verrückten Bruder. Baptiste.
0: Wieso ist er verrückt?
1: Ist einfach so. Als wir zuletzt von ihm gehört haben, war er in Frankreich, im Norden. Er wollte von da aus nach England.
0: Was ist passiert?
1: Ich weiß nicht. Wir haben schon lange nichts mehr von ihm gehört. Und meine Familie war so besorgt, dass ich eines Abends beschloss, in den Pool zu springen und ihn zu suchen.
0: Warum sprichst du denn so gut?
1: Ich sehe viele ausländische Filme. Was hast du gegen Chelsea?
0: Sorry, Mann, aber... Nein, ich krieg Augenkrebs von deinem T-Shirt. Ich bin für Arsenal.
1: Was?
0: Ich bin Arsenal-Fan.
1: Das ist bestimmt hart. Nie einen Titel zu gewinnen.
2: Habt ihr eine Saison schon mal ungeschlagen überstanden? Ihr habt noch nie den Golden EPL gewonnen oder 11-mal den FA Cup.
1: Dafür aber die Champions League.
0: Ja, aber wenn man das als Maßstab nimmt, dann wäre Nottingham Forest einer der besten Fußballclubs der Welt. Du Depp.
1: Du bist verrückt.
0: Wir müssen also beide nach Frankreich. Kommst du mit?
1: Was meinst du mit, kommst du mit? So wie du fährst, bist du auf jeden Fall noch 2 Tage in Südspanien unterwegs.

0: Nach links, nach links, nach links, nach links. Stopp. Probiere den anderen. Den Knopf an der Seite.
1: Den hier?
0: Nein, an der Seite.
1: Ja.
0: Drück den.
1: Ja, aber der tut's nicht.
0: Aber das ist der Tempomat.
1: Aber der funktioniert ja nicht, oder?
0: Probier den an der Seite.
1: Hab ich doch, der funktioniert nicht.
0: Nein, drück da drauf.
1: Welchen meinst du denn?
0: Den da an der Seite.
1: Hier?
0: Ja, ja. Drück da drauf.
1: Ja?
0: Ja.
1: Ja.
0: Yeah.
1: Ja.
0: Wo willst du hin? Gillen! Alles okay?
2: Boah.
0: Gillen!
2: Oh, scheiße, Mann. Oh, scheiße.
0: Was ist das?
3: Das ist Hasch, William. Ein Haufen Hasch. Ein Riesenklumpen Hasch. Oh mein Gott, dieser irre, bekloppte deutsche Hippie, verlogener, verschissener Dieb. Gott segne ihn.
4: Bist du nicht nervös?
0: Was?
4: Nervös bist du nicht, gestresst?
0: Nein, nein, nein, nein, nein, nicht gestresst.
4: Ich schon, um ehrlich zu sein. Weißt du, das Fahren und meine Mom und... Aus persönlicher Erfahrung weiß ich, dass Hasch manchmal eine sehr beruhigende Wirkung haben kann. Weißt du?
0: Ich will dich nicht anlügen, aber ich fühle mich auch ein bisschen gestresst. Ist das vielleicht zu viel?
4: Nein, das verteilt sich im ganzen Raum.
0: Im ganzen Raum?
4: Ja. Was? Was? Warum lachst du die ganze Zeit?

Gardiner nehmen. Nein, nicht der da. Versuche einen anderen.

0: Also ich würde sagen, wir rauchen was, schlafen richtig gut und sind morgen ausgeruht für einen langen Tag am Steuer.
1: Klingt gut. Schließ die Augen. Wenn ich jetzt etwas sage, machst du sie auf, okay?
0: Mhm.
1: Hip-Hop-Star. Fußballspieler. Kindersoldat. Der erste schwarze Mann auf dem Mond. Ein Mann, der versucht, dir eine Sonnenbrille zu verkaufen. Jesus.
0: Jetzt bist du dran. Mitglied einer Boygroup. Missbrauchsopfer. Weltklasse-Dartspieler. Weißer Rassist. Jüngster Magier in Las Vegas. Sohn von Jean-Claude Van Damme.
1: Du kannst nicht der Sohn von Jean-Claude Van Damme sein.
0: Was, wieso? Aber als weißer Rassist gehe ich durch, oder was?
1: Natürlich.
0: Und du bist dann Jesus.
1: Natürlich.
0: Jesus, ich weiß, was wir jetzt tun.

Oh my God!

Mhm.

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1: No, empujarla, empujarla, ya lo tenemos. Más, más, más, más. Tira, tira, tira.
2: Gillen. Alles gut? Das ist Gaston.
3: Hallo, wie geht's?
4: Hallo, guten Tag.
2: Und das ist Josef.
3: Hallo, was macht ihr hier?
2: Josef hat Papiere und einen Führerschein.
3: Oh, super.
2: Sie müssen auch in den Norden, also könnten Sie uns dahin bringen, wo dein Dad ist?
3: Toll.
2: Klingt gut?
3: Ja, sehr gut.

0: Was?
1: Ich habe eine Frage. Du musst nicht Ja sagen. Aber wenn es okay ist für dich, nehmen wir ein paar Leute mit über die Pyrenäen nach Frankreich.
0: Was für Leute?
1: Ein paar Leute aus Afrika.
0: Flüchtlinge?
1: Ja. Es gibt keine Grenzkontrollen in den Pyrenäen zwischen Spanien und Frankreich. Aber es ist illegal.
0: Ja, klar. Ja.
1: Okay?
0: Ja.
1: Danke.

Ja, dann machen wir weiter.

0: Kann ich dich was fragen?
1: Ja.
0: Kann ich die Hose behalten?
1: Ja, klar. Das T-Shirt auch.
0: Danke, Mann.
1: Wieso kommst du nicht mit? Wir gehen zusammen zu Paul. Sorry, das ist mein Dad. Alle nennen ihn Paul. Er ist ein guter Typ. Er kennt Leute. Echt jetzt. Er könnte dir helfen. Wir finden einen Weg. Versprochen.
0: Okay.

0: Ich bin's. Ja, ich bin's, Gillen. Ja, nein, ich bin hier. Nein, ich bin in Akasho. Ja, ja. Wirklich. Ja, ich stehe vor dem Super-Ü. Ja. Ja, okay. Okay, cool, ja. Ja, in Ordnung. Okay, dann bis in 10 Minuten. Okay, ja, ciao.
1: Alles gut?
0: Ja, er ist gleich da.

0: Hey, Mann.
1: Hey, alles klar?
0: Hallo, Gillen.
1: Das ist William.
0: Also, wo ist der Wagen? Du hast doch den Bus von Max geklaut.
1: Ja, ich hab den Bus von Max geklaut. Also den Bus, der Max gehört.
0: Mhm. Und dann bist du damit von Marokko hierher.
1: Ja, bin ich. Also, wir beide. Entschuldige, Paul, das ist William, William, das ist Paul, mein Dad.
0: Hast du den Verstand verloren?
1: Ja, ich denke, das könnte man so sagen.
0: Wo ist das Wohnmobil?
1: Gleich da drüben.
0: Zeig's mir.